0: Regierungskoalition aus CDU, SPD und FDP die Mehrheit verlieren würde. Und auch deutliche Zuwächse der AfD wurden vorausgesagt. Trotzdem gab es am Wahltag einige Überraschungen. Denn am Ende konnte die AfD 43,8% der Stimmen auf sich vereinen. Sie konnte damit ihr Ergebnis von der letzten Landtagswahl mit plus 23% mehr als verdoppeln. Ganz anders sieht es bei der CDU aus. Sie fuhr nur 17,2% ein Minus von 19,9%. Die SPD konnte ihr Ergebnis um 0,9% auf 9,3% verbessern. Auf dem vierten Rang die Grünen mit 8,9%, eine Verbesserung um 3%. Abgerutscht auf den fünften Platz im Parteienranking die Linke. Sie erreichte aktuell 8,6%, ein Minus von 2,4%. Und schließlich dann noch das BSW. Es schaffte mit 5,3% den Einzug in den Landtag. Von den 83 Abgeordneten stellt in Zukunft 39 die AfD, 15 die CDU, die Linke, die Grünen und die SPD entsenden jeweils 8 Abgeordnete und das BSW 5. 42 Stimmen sind für das Erreichen einer absoluten Mehrheit nötig. Und die gerade genannten Zahlen zeigen, dass es wohl einen komplizierten Regierungsbildungsprozess geben wird. Bei den Direktkandidaten konnten sich überall in den Wahlkreisen die Kandidaten der AfD durchsetzen, außer in 3 Kreisen in Halle und Magdeburg, wo die Kandidaten der Linkspartei die meisten Stimmen auf sich vereinen konnten. Im Sendegebiet hat im Wahlkreis Aschersleben Daniel Rausch das Direktmandat erworben, im Saalekreis Florian Schröder, im Bereich Querfurt Dr. Thomas Tillschneider, für den Bereich Sangerhausen Andreas Gehlmann und für den Wahlkreis Eisleben Rainer Kretschmann. Hier nochmal eine tabellarische Übersicht zum vorläufigen Endergebnis der Landtagswahl Sachsen-Anhalt 2026. Die Ergebnisse der Landtagswahlen am 6. September haben auch die politische Landschaft in der Region kräftig durcheinandergewirbelt. In allen 5 Wahlkreisen, die im Punktum Sendegebiet liegen, haben sich die AfD-Direktkandidaten durchgesetzt, auch im Wahlkreis 30 Eisleben. Hier erreichte Rainer Kretschmann 55,6% der abgegebenen Stimmen.
1: Ja, zuerst möchte ich natürlich erstmal punktum zu sehr herzlich willkommen heißen und mich natürlich erstmal bei allen AfDlern, bei allen Sympathisanten und vor allen Dingen bei meiner Familie, bei meinen Wählerinnen und Wählern recht herzlich bedanken für das grandiose Ergebnis, was wir hier erreicht haben in Sachsen-Anhalt, vor allen Dingen hier in meinem Wahlbereich, in Wahlbereich 30 Eisleben, natürlich mit dem Verbandsgemeinde Grund Helbra, mit Gerbstedt und mit der Stadt Hettstedt. Dafür ein herzliches Dankeschön. Für mich ist das natürlich ein sehr großer Vertrauensvorschuss und natürlich dem möchte ich natürlich gerne gerecht werden. Inwieweit mir das gelingt, werden wir sehen, aber ich bin sehr bemüht. Ich bin hier angetreten für unsere Kinder, für unsere Enkel. Im Wahlkampf habe ich natürlich gesehen, dass hier vieles in unserem Sachsen-Anhalt nicht gerade zum Besten steht, nicht nur in der Kinderbetreuung, in den Schulen, sondern auch in unseren Altenheimen. Und das macht mir sehr zu schaffen und da bin ich sehr, sehr traurig und das müssen wir in den Griff nehmen und ändern.
0: Zu den anstehenden Koalitionsverhandlungen äußerte er sich wie folgt.
1: Ja, wie sich das entwickeln kann, dafür kann ich jetzt noch nicht sagen. Wir müssen erstmal die Fraktion konstituieren. Das werden wir aller voraussichtlich jetzt schon am Donnerstag machen. Was ich mir wünsche oder nicht, kann ich in dem Fall noch nicht beantworten. Auf jeden Fall haben wir den eindeutigen Auftrag unserer Wählerinnen und Wähler, um eine Regierungsbildung voranzutreiben und Ulrich Siegmund auch als Ministerpräsident von Sachsen-Anhalt wählen zu lassen. Aber ich kann dem leider noch nicht vorgreifen. Wir müssen erst die genauen Ergebnisse analysieren, besprechen und danach werden wir uns melden und auch gerne bei punktum.
0: Dann war die Zukunft seines Tischlereiunternehmens Thema.
1: Ich bin mittlerweile

0: seit 35 Jahren selbstständig. Wir haben zuerst angefangen in Gerbstedt, danach in Hettstedt. Mit meinem Betrieb geht es weiter natürlich. Ich kann meinen Betrieb, mein Lebenswerk nicht einfach schließen. Ich habe sehr gute Mitarbeiter und die Mitarbeiter werden die Führung der Firma übernehmen. Falls es nicht anders möglich ist, werden wir natürlich auch jemanden noch einstellen. Aber hier geht es auf jeden Fall weiter. Es muss.
1: Auch stand die Frage, ob und wie er zur Überwindung der Spaltung in der Gesellschaft beitragen will.
0: Das wollen wir selbstverständlich. Dazu haben wir auch eindeutig den Wählerwillen gezeigt bekommen. Die Brandmauer der Altparteien muss unbedingt fallen, dass wir wieder miteinander sprechen, dass wir zusammen konstruktiv reden, damit wir unsere Heimat wieder vom Kopf auf die Füße stellen können. Und das gelingt uns hier in den Kreistag und uns gelingt das auch im Stadtrat in Mansfeld, wo ich auch Fraktionsvorsitzender bin. Dort wird nicht nach dem Parteibuch geschaut. Und wir müssen also auch im Land unbedingt die Brandmauer einreißen, zum Wohle unseres Landes, zum Wohle unserer Menschen.
2: Ein Plakat mitten im Berger verrät, hier entsteht etwas Besonderes. Im Rahmen des Investitionsgesetzes Kohleregionen, also mit Mitteln von Bund und Land, soll ein Modellprojekt zum nachhaltigen Kita-Neubau entstehen, mit futuristischer, innovativer Architektur außen und einem besonderen pädagogischen Konzept innen. Das Domizil der jetzigen Kita Thürerspatzen ist ziemlich in die Jahre gekommen und auch zu klein geworden. Deshalb freut man sich über die Investition. So kam zur Übergabe des Fördermittelbescheides und gleichzeitigem ersten Spatenstich auch eine Abordnung der Thürerspatzen zur Baustelle. Michael Peckruhn, Bürgermeister der Verbandsgemeinde Goldene Aue, zu der Berger gehört, konnte unterdessen Ministerin Petra Grimm-Benne und Landrat André Schröder vor Ort begrüßen.
3: Genau das tun wir hier. Die Verbandsgemeinde Goldene Aue, strich die Gemeinde Berger, entwickelt sich als Gewerbestandort erfolgreich weiter. Doch Unternehmen siedeln sich nur dort an, wo auch die Infrastruktur für die Beschäftigten stimmt. Und junge Familien ziehen nur dorthin, wo sie ihre Kinder in den besten Händen wissen. Moderne Arbeitsplätze und erstklassige Kinderbetreuung gehören zusammen. Das sind zwei Seiten einer Medaille. Dass wir diesen Weg heute so entschlossen bestreiten können, verdanken wir der großartigen Unterstützung durch das Land Sachsen-Anhalt. Frau Ministerin, die Strukturwandelmittel in Höhe von runden 4,3 Millionen Euro, die sie uns heute offiziell überreichen wird, sind der entscheidende Motor für dieses Großprojekt.
2: Die Ministerin lobte während ihrer Ausführungen besonders die Konzeption, nach der die Kita inhaltlich arbeitet.
4: Ich habe die Autofahrt heute damit verbracht, mir nochmal zu vergegenwärtigen, nach welcher Konzeption, Qualitätskonzeption die Kita inhaltlich arbeitet. Und deswegen will ich erstmal ein ganz großes Kompliment an die Erzieherinnen und Erzieher geben. Sie haben sozusagen das Modernste von dem Modernen, wie tatsächlich frühkindliche Bildung ausgestaltet werden soll. Und bei allen Problemen, die wir immer miteinander hatten, Sie haben eine Sprachkita, Sie haben Fachberatung, Sie haben all das, was wir tatsächlich inhaltlich in der frühkindlichen Bildung machen wollen.
5: Und hier eine neue Zukunft zu haben für Kinder, ist natürlich, glaube ich, was Bedeutsames auch für Berger selber, weil das vielleicht hilft, eine kleine Wunde zu schließen, so hoffen wir das zumindest. Und deswegen ist das gut angelegtes Geld, wirtschaftsnahe Infrastrukturen, da gehört eine gute Kinderbetreuung dazu, mit pädagogischem Konzept, aber auch baulichen Voraussetzungen. Von den 30 Projekten Strukturwandel sind übrigens 3 Projekte im Kita-Bereich. Aber Berger ist was Besonderes, weil das sind im Wesentlichen Sanierungsprojekte und hier ist es tatsächlich ein Ersatzneubau. Hier wird völlig neu gebaut mit den Möglichkeiten, die das einschließt. Also der Strukturwandel funktioniert. Er kommt nach einem sehr geduldserfordernden Anlauf endlich in Gang. Die Bagger drehen sich, die Banddurchschnitte häufen sich. Das ist ein schönes Gefühl hier in der Region, dass es auch für die Bürger sichtbar ist, was Politik über Jahre vorbereitet hat.

Nach dieser kleinen musikalischen Einlage übergab Frau Grimm-Benne, Ministerin für Arbeit, Soziales, Gesundheit und Gleichstellung des Landes Sachsen-Anhalt, schließlich den Förderbescheid in Höhe von 4,4 Millionen Euro. Die Gesamtinvestition in den Ersatzneubau beträgt 4,6 Millionen. Und auch die Kinder hatten etwas zu übergeben. Ein selbstgestaltetes Bild, das mit in die Zeitkapsel gesteckt werden sollte.

0: Das Innovative ist also zum einen der Grundriss dieser Kindertagesstätte. Durch seine runde Form hat es und den zentralen Kreativraum in der Mitte hat es natürlich eine sehr, sehr gute, ein sehr, sehr gutes Oberflächen-zu-Volumen-Verhältnis, was sich dann auf den Energieverbrauch des Hauses sehr, sehr deutlich auswirkt. Und die runde Form ist ja auch eine ansprechende Form, die nicht alltäglich ist für so eine Kindertagesstätte. Ja, und darüber hinaus ist es auch der Baustoff Holz, der hier zum Einsatz kommt. Das ist also eine Kindertagesstätte, die im Wesentlichen als Holzrahmenkonstruktion errichtet wird. Und wir tragen dabei natürlich zur CO2-Minimierung bei, denn das CO2 ist ja am Holz gebunden und wir haben uns wirklich nur auf die nötigsten Baustoffe mineralischer Art beschränkt. Das heißt also die Fundamente, der Stahlbetonsockel und die Stahlbetonstütze, alles andere ist als Holzkonstruktion ausgeführt. Und in Kombination mit dem Holz haben wir dann natürlich auch eine innovative Haustechnik. Das Gebäude wird über eine Wärmepumpe beheizt und die Wärmepumpe erhält ihren Strom über eine Photovoltaikanlage, die auf dem Dach installiert ist. Und wir sind glücklich, das als Büro ausführen zu dürfen, da wir auch als Gesamtplanungsbüro aufgestellt sind und hier natürlich die Synergien sehr gut nutzen können bei diesem Bauwerk.
1: Am frühen Morgen des 2. September 2026 traf kein Geringerer als der sachsen-anhaltinische Bildungsminister Jan Riedel auf dem Schulhof der Sangerhäuser Goetheschule ein. Im Gepäck hatte er zwei Fördermittelbescheide aus dem Sondervermögen für Infrastruktur und Klimaneutralität. So nahmen Schulleiterin Michaela Braumann sowie die Leiterin der Grundschule am Rosarium, Katja Züris-Rudolf, jeweils einen symbolischen Scheck entgegen. Fördermittel in Höhe von 300.000 Euro stellt das Land Sachsen-Anhalt für die Sanierung der Fenster und der Außenfassade der Turnhalle zur Verfügung. Das über 100 Jahre alte Gebäude, das inzwischen verschiedene bauliche Mängel aufweist, ist ein wesentlicher Bestandteil der schulischen Infrastruktur und wird nicht nur für den Schulsport genutzt, sondern auch von Sangerhäuser Vereinen und vom Kinderhort Poetengang. Weitere 100.000 Euro kommen der Grundschule am Rosarium zugute. Die Mittel sind für die akustische Sanierung der Turnhalle sowie der Unterrichts- und Aufenthaltsräume vorgesehen.
2: Und das ist wirklich eine gute Sache für die beiden Schulen, weil beide Schulen haben es wirklich nötig. Die Goetheschule, da arbeiten wir schon sehr, sehr lange an der Sanierung der Turnhalle, sind ja letztes Jahr im Sportstättenprogramm des Bundes noch gescheitert. Umso schöner ist es, dass wir heute da den ersten Schritt machen können, ein Stückchen weiterzukommen. Und ich glaube, man sieht es ja auch, wir wollen Fenster machen insbesondere. Die haben es also wirklich nötig. Die energetische Bilanz der Turnhalle ist eine Katastrophe. Und da werden wir also auch ein Stückchen zukunftssicher aufgestellt. Ja, und in der Grundschule am Rosarium, da geht es um Schallschutz. Vordergründig, die Schule ist eine typische DDR-Schule. Da hat man an den Schallschutz damals noch nicht so gedacht. Das ist eine Riesenbelastung für das Kollegium,

0: für alle Beteiligten, auch für die Schüler. Und auch da denke ich, dass wir jetzt einen großen Schritt weiterkommen und endlich ein paar Vorhaben auch umsetzen können. Also insofern vielen Dank an das Land. Ich sage es nochmal, versprochen und Wort gehalten, das ist ganz wichtig, dass wir Verlässlichkeit reinkriegen. Und von daher zwei Schulen, die jetzt wieder auf den Weg gebracht werden, eine gute Sache. Vielen Dank.
1: Machen Sie das Beste draus. Danke.
2: Einen nicht unerheblichen Anteil daran, dass die Fördermittel nach Sangerhausen fließen, hat übrigens der CDU-Landtagsabgeordnete Matthias Redlich.
3: Ich setze mich hier für die Region ein. Ich bin im Bildungsausschuss des Landes und ich versuche da natürlich auch das rauszuholen, was wir kriegen können. Und wir haben die ganze Zeit im Koalitionsvertrag gehabt, dass wir ein Investitionsprogramm machen. Und ich habe da immer gehofft, dass wir genau hier diese Schulen auch in Mansfeld-Lüthers, in Sangerhausen, die es brauchen, auch mit reinbekommen. Und es ist jetzt endlich gelungen, über Mittel des Bundes. Wir haben es über das Land nicht ganz stemmen können, aber da bin ich trotzdem froh drum. Und es ist immer genau nämlich der Punkt, dass auch Ausschreibungen so kurzfristig manchmal kommen. Dann kriegt man als Abgeordneter die Info und ich gebe das dann an die Bürgermeister auch gleich weiter und sage dann hier, was habt ihr für ein Projekten? Habt ihr schon in Halde? Da kommt bald was. Macht die Anträge schon fertig, dass wir dann auch davon profitieren können hier in der Region.
4: Sehe ich eine glückliche Schulleiterin?
5: Ja, wir freuen uns sehr, diese Fördermittel erhalten zu haben und dass unsere Kinder vor allem wieder bald in einer richtig top sanierten Schule Sportunterricht treiben können.
4: Und dass es wirklich nötig ist, haben Sie auch betont.
5: Das ist richtig, weil die Turnhalle schon sehr, sehr alt ist und ich denke mal, da lohnt sich auch eine Investition diesbezüglich.
4: Und Sie sind ja auch ausgelastet von Schülern her,
5: haben Sie ja, auch erzählt? Wir haben 212 Schüler an unserer Schule und die wollen alle ganz fleißig Sport treiben und freuen sich natürlich dann auf alle Fälle über diese neue Turnhalle.
2: Beim Wasserverband Südharz in Sangerhausen konnte die Geschäftsführerin Dr. Jutta Parnieske-Pasterkamp am 2. September 2026 hohen Besuch in ihren heiligen Hallen empfangen. Dabei kam Staatssekretär Dr. Steffen Eichner nicht zum ersten Mal mit Zuwendungsbescheiden im Gepäck in die Rosenstadt. Der Wasserverband Südharz ist 2014 aus dem Zusammenschluss des Abwasserzweckverbandes Südharz und des Trinkwasserzweckverbandes Südharz hervorgegangen. Heute gehören ihm die Stadt Sangerhausen, die Stadt Altstädt, die Verbandsgemeinde Goldene Aue, die Gemeinde Südharz und die Verbandsgemeinde Mansfelder Grund-Helpra an, so die Geschäftsführerin zu Beginn der Veranstaltung. Im weiteren Verlauf ihrer Ausführungen ging sie auch auf die besonders harten Rahmenbedingungen für den Wasserverband Südharz ein. Doch eine sichere und zuverlässige Trinkwasserversorgung muss auch dort gewährleistet sein, wo es schwierig wird. Das Umweltministerium unterstützt deshalb den Wasserverband Südharz mit insgesamt knapp 1,1 Millionen Euro bei zwei Vorhaben zur Erneuerung und zum Ausbau des Trinkwassernetzes. Frau Parnieske-Pasterkamp erläuterte die beiden Vorhaben, für die die Förderung gedacht ist. So fließen 367.183 Euro in die Ertüchtigung des Trinkwassernetzes in Nienstedt. Dabei werden rund 1,4 Kilometer Trinkwasserleitungen unterschiedlicher Dimensionen erneuert. Die bestehenden Leitungen sind veraltet und waren in der Vergangenheit besonders störanfällig. Mit der Erneuerung und einem Ringschluss soll die Wasserversorgung der betroffenen Haushalte in der Nähe von Altstädt deutlich zuverlässiger werden. Mit 709.437 Euro fördert das Umweltministerium außerdem den zweiten Bauabschnitt einer neuen Trinkwasserverbindungsleitung zwischen dem Versorgungsgebiet Hainschwender und dem Auerberg. Die neue Leitung verbessert die Versorgungssicherheit und trägt zugleich dazu bei, das Gebiet rund um den Auerberg mit seinen touristischen Einrichtungen zuverlässig mit Trinkwasser zu versorgen. Trinkwasser ist Teil der Daseinsvorsorge und muss zuverlässig aus dem Hahn kommen. Und das unabhängig davon, ob eine Region wächst oder Einwohnerinnen und Einwohner verliert, betonte Dr. Steffen Eichner. Gerade im ländlichen Raum stehen die Versorger dabei vor besonderen Herausforderungen. Und so sei es auch im Südharz, sagte Eichner. Sinkende Einwohnerzahlen und die schwierige Karstlandschaft machen den Bau und den Betrieb der Leitungsnetze aufwendig und teuer. Deshalb hilft das Land Sachsen-Anhalt dabei, notwendige Infrastruktur auch unter schwierigen Bedingungen zukunftsfest zu machen. Die Förderung der beiden aktuellen Vorhaben erfolgt übrigens aus Einnahmen des Wasserentnahmeentgelts.

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0: Baustoffe Probst in der Mansfelder Straße in Hettstedt war für viele Jahrzehnte eine feste Adresse für die Wipperstädter und die nähere Umgebung. Wer aufmerksam darauf achtete, dem fielen in der letzten Zeit Veränderungen auf. Grund genug, mit der Frau des Inhabers Sylvia Probst zu sprechen.
1: Ja, leider müssen wir schließen zum 30.09., da leider nicht mehr genug Kunden kommen, die Baustoffe kaufen. Und es ist somit für uns leider nicht mehr lohnt.
2: Ja, und wie reagieren Sie jetzt im letzten Monat darauf?
1: Wir sind bestrebt, die letzten Warenbestände, die wir noch auf unserem Lager haben, noch unter die Leute zu bringen und hoffen, dass wir noch sehr viel loswerden. Allerdings haben wir auch nur noch Restbestände. Wir haben noch ein paar Steine, wir haben noch etwas Pflaster, etwas Pflanzkübel. Mörtelprodukte sind leider schon alle. Porodonsteine sind noch ein paar im Angebot. Was noch da ist, ist Holz, Weichholz, Stämme zum selber abholen. Gerne.
2: Es ist ja so, dass man so eine Entscheidung nicht einfach so trifft. Das ist bestimmt Ihnen auch schwer gefallen. Ja, wie fühlen Sie sich denn jetzt?
1: Es ist uns schwer gefallen. Wir haben lange überlegt und wir mussten ja dann schon Anfang des Jahres die Kündigung rausgeben und sind aber der Meinung, wir haben alles richtig gemacht. Also es wird auch nicht noch mal besser.
0: Damit geht eine lange gewerbliche Tradition in Hettstedt zu Ende und auch der zuletzt betriebene GLS- und DPD-Dienst muss natürlich eingestellt werden. Am 7. September trafen sich die Mitglieder des städtischen Singvereins Eisleben und von zwei weiteren Vereinen im Eisleber Stadtpark in der Nähe des Martin-Luther-Gymnasiums. Warum sie das taten, verriet uns die Vorsitzende des städtischen Singvereins Eisleben, Peggy Kramer.
3: Ja, wir machen heute die Baumpflanzaktion. Wir haben diese Challenge vom Gertrudesverein in Eisleben bekommen und haben uns dann überlegt, aufgrund unseres 30-jährigen Jubiläums hier eine Baumflucht zu pflanzen, zu Ehren des ehemaligen oder des Gründers des städtischen Singvereins Joachim Brust, der auch heute hier vor Ort ist. Dementsprechend enthüllen wir eine Tafel, die dort im an ihn erinnert, der vor 30 Jahren, 1996, den Chor gegründet hat. Die Baumchallenge bedeutet, ein Verein pflanzt einen Baum und das wird an nächsten Verein weitergegeben. Wir übergeben das an den Förderkreis des Anhospizes.
0: Dann pflanzten Frau Kramer und der zweite Vorsitzende des Vereins, Roland Ottilie, unter fachlicher Anleitung von Kuhns Baumschule den angesprochenen Ginkgo-Baum. Alles unter den Augen der Mitglieder der drei Vereine, die die Kette in dieser Baumchallenge bilden, der übergebende Verein, der ausführende und der als nächstes an der Reihe ist. An Herrn Ottilie war es dann, eine kleine Rede zu halten. Er ging natürlich auf den erwähnten Herrn Brust ein, der vor 30 Jahren den Verein gründete und dem unter anderem die Ehrentafel gewidmet ist. Außerdem werden auf ihr der Gründer des Vorgängerchores von 1881, Ernst Lase, und dessen Wegbereiter Franz Gustav Klauer gewürdigt. Bei Herrn Brust konnte sich der Verein im Gegensatz zu den Herren aus dem 19. Jahrhundert sozusagen live für sein Engagement bedanken. Nachdem die Übergabe der Baumchallenge an den Förderkreis des Anhospizes abgesprochen war und auch der Eisleber Bürgermeister Carsten Staub ein Grußwort sprach und die Arbeit des Vereines sowie die Idee dieser Baumchallenge würdigte, konnte die besagte Ehrentafel enthüllt werden. Und natürlich wäre der städtische Singverein Eisleben nicht der städtische Singverein Eisleben, wenn er zu diesem Anlass nicht noch seine Stimme erklingen lassen würde. Applaus

0: Jahrzehntelang war das Schloss Walbeck Spielball von vermeintlichen Investoren und dem Verfall preisgegeben. Erst als Peter Endres vor vielen Jahren das Objekt übernahm und zum Sonnenschloss machte, hatte dieser lange Leidensweg des Ensembles ein Ende. Seitdem wurde unendlich viel Zeit und auch jede Menge Geld in die Sanierung gesteckt. Viele Hürden mussten und müssen noch immer überwunden werden, Dinge, die unglaublich viel Energie kosten. Doch Energie ist das Stichwort, denn die hilft nicht nur bei der Finanzierung des Vorhabens, sie ist auch immer wieder Ansatzpunkt für Veranstaltungen im Schloss. So auch am 3. und 4. September, als Schlossherr Peter Endres zur 4. Energiewendetagung nach Walbeck eingeladen hatte. Er freute sich in der Begrüßung über den Zuspruch und zeigte die Bedeutung einer solchen Tagung auf. Die wurde auch durch Gäste wie Landrat André Schröder, Hettstedts Bürgermeister Frank Tallich oder den Geschäftsführer der Landesenergieagentur, kurz LENA, Marco Mühlstein, deutlich. Der konnte in seinem Grußwort auf bereits Erreichtes zurückblicken.
1: Da sei mir erlaubt, an der Stelle darauf hinzuweisen, wir sind in Sachsen-Anhalt gut. Über 60 Kommunen haben sich bereits auf den Weg gemacht, die kommunale Wärmeplanung anzupacken. Einige von denen haben diese sogar schon umgesetzt bzw. abgeschlossen, die kommunale Wärmeplanung. Und wir sind als LENA natürlich bemüht, die Kommunen zu unterstützen, die bisher noch nicht aktiv werden konnten. Denn sie haben die Aufgabe, bis Mitte 2028 die kommunale Wärmeplanung auch vorzulegen. Dafür gibt es jetzt, im März wurde das beschlossen, verabschiedet vom Landtag, das landesweite Wärmeplanungsgesetz. Und es gibt unterschiedliche Optionen, da können Sie uns gerne ansprechen, wie wir Kommunen an der Stelle Unterstützung bieten und sie auch auf dem Weg begleiten.
0: Nach der offiziellen Eröffnung der Tagung standen an den beiden Tagen insgesamt 18 Referenten aus ganz Deutschland vor den Gästen, die größtenteils aus Fachleuten, aber auch aus interessierten Mitarbeitern von Firmen oder Institutionen bestand. Es wäre schön gewesen, auch interessierte Bürger begrüßen zu können, doch die waren leider nicht unter den Teilnehmern. Thematisch ging es querbeet durch das breite Spektrum der erneuerbaren Energien und ihrer Nutzung, sowie damit verbundener Herausforderungen. Eine davon ist die Säuberung von Solarpanelen. Der Geschäftsführer der Tübinger Firma DroneShine referierte dazu und es gab dann sogar eine Vorführung der Geräte. Die Drohne reinigt die Paneele mit einer Hochdrucksprühvorrichtung, die jedoch so konzipiert ist, dass eine Beschädigung der empfindlichen Solarpaneele verhindert wird. Wichtig waren natürlich auch die Pausen, in denen man sich informierte, Dinge in Augenschein nehmen konnte, aber hauptsächlich mit und untereinander ins Gespräch kam. Netzwerken ist der dafür gern verwendete Begriff. Es war aber deutlich zu spüren, dass dieses Netzwerken von allen Tagungsteilnehmern gewollt und gewünscht war. Am Tagungsende, Freitag gegen 13.30 Uhr, fragten wir Peter Endres nach einem ersten Resümee.
2: Ja, ich bin erstmal begeistert über die Qualität der Referentinnen und Referenten der Vorträge. Ich fand es aber auch spannend zu sehen, das ist jetzt unsere vierte Tagung, wie von der ersten über die zweite bis jetzt wir so den Wandel gehabt haben von reiner Technik Richtung Digitalisierung. Jetzt reden wir von Speichern, von der Vernetzung. Also in diesen 4 Jahren hat sich so viel getan. Hinter mir sehen Sie eine Drohne, wie man Photovoltaikmodule, Photovoltaikanlagen reinigen kann. Also es ist der Wahnsinn, was da für eine Aufbruchstimmung ist. Gleichzeitig sind wir hier ein sehr familiärer Rahmen. Diese Mischung, erneuerbare Energien, neueste Technik, familiäres Umfeld in diesem alten Gemäuer, finde ich großartig. Also ich bin ganz glücklich.
0: Unter diesem Deckel steckt seit 18 Jahren ein großer Koffer, die Lade, die einmal im Jahr an das Tageslicht geholt wird. Am 9. September, exakt 15 Uhr. So war es auch 2026. Am Sangerhäuser Kumpelplatz trafen ab 13 Uhr neugierige Besucher ein, darunter natürlich viele Bergleute. Einer von ihnen, Rainer Hellwig, Vorsitzender des Vereins Mansfelder Bergarbeiter, begrüßte als Veranstalter die Besucher. Auch Sangerhausens Oberbürgermeister Thorsten Schweiger war natürlich vor Ort. Marcel Kowalczyk, Prokurist bei der SWG und in Vertretung des Geschäftsführers dabei, zeigte auf, wie die SWG von Beginn an dieses Quartier entwickelt hat und wie es auch weiterhin in der Stadt an anderen Stellen mit Sanierungen, aber auch mit Rückbau weitergeht. Die SWG ist neben anderen Sponsoren übrigens der wichtigste Partner für die Ladehebung. In Vertretung des Landrates war Uwe Gajowski an den Bergmann gekommen.
3: Daraus 2,6 Millionen Tonnen Kupfer haben Sie und Ihre Vorfahren erarbeitet und 15.000 Tonnen Feinsilber. Zum Vergleich, im Laufe von 800 Jahren wurden im sächsischen Erzgebirge lediglich 6.700 Tonnen Feinsilber erzeugt.
0: Um die Zeit bis zum eigentlichen Hauptereignis zu überbrücken, waren Kinder aus der Kita 1000 Fühler gekommen und unterhielten die Großen mit einem kleinen Programm. Mit bangem Erwarten hatten alle immer wieder zum Himmel geblickt, denn die Lade wird genau zu dem Zeitpunkt aus dem Schacht geholt, wenn der Schatten des kleinen Planeten Sangerhausen exakt auf der Deckelmitte liegt. Doch ohne Sonne wäre das schwer zu bestimmen gewesen. Die hatte aber ein Einsehen, und so hoben drei Bergleute um 15 Uhr den schweren Deckel zur Seite. Begleitet von einem Saxophonsolo mit dem Steigerlied durch Axel Heller, holten die Bergleute dann die Lade aus dem dunklen Schacht. Traditionell wird anschließend der Inhalt ausgepackt und kann von allen bestaunt werden. Das taten tatsächlich viele und so manche Erinnerung wurde wach. Nach genau einer Stunde wurden weitere Erinnerungsgegenstände aus dem aktuellen Jahr hinzugefügt, alles eingepackt und die Lade wieder für 365 Tage im Schacht deponiert. Den ganzen Nachmittag über hatten die Besucher die Gelegenheit, an Ständen mitzumachen oder sich zu informieren. Und auch ein Quiz wartete auf Teilnehmer. Am Ende konnten 22 gesponserte Preise den Besitzer wechseln und der gemütliche Nachmittag ging damit für einige noch besonders überraschend zu Ende.
4: Der MSH Singt Partychor veranstaltete am 29. August sein drittes Sommer-Open-Air auf der Freilichtbühne im Kreiswetter Katharinenholz. Bereits einen Tag zuvor gab es ein Line-Up mit DJ Miner und DJ Tommy Schulz. Am 29. August machte die Band Bienenstich den Start

Danach war der Chor zu hören mit seinem Programm. Und wie hier zu sehen, gab es einige Passagen mit den Schülerinnen und Schülern der Grundschule Erde Bonn.

0: Die Einzelmeisterschaften im Platzbankkegeln gehören zu den Höhepunkten jeder Saison. So trafen sich die besten 20 Kegler der Landesliga am 5. September 2026 auf der Anlage in Bendorf, um den diesjährigen Meister zu ermitteln. Bei bester Versorgung mit Speisen und Getränken durch einige Vereinsmitglieder harrten die Aktiven und auch die Zuschauer an diesem Nachmittag fast 5 Stunden vor Ort aus. Platzbankkegel-Verbandschef Falco Kühnemund nutzte den Termin, um die Ergebnisse der vergangenen Kegelsaison noch einmal Revue passieren zu lassen und einige Ehrungen durchzuführen. Dabei wurde auch der wohl bekannteste Platzbankkegler Bendorfs Horst Carbon nach vorn gebeten. Herr Kühnemund dankte dem sichtlich Gerührten, der mit seinen 93 Jahren immer noch mehrmals pro Woche auf dem Platz zu finden ist, für seinen unermüdlichen Einsatz. Doch dann begann der zweite, alles entscheidende Durchgang. Die Sportfreunde mit den geringsten Ergebnissen aus Runde 1 begannen. Als letzter war demnach Ronny Müller von Eintracht Greifswald an der Reihe. Der Vorjahressieger hatte mit 46 Treffern jetzt die beste Ausgangsposition.
1: Ich verstehe es auch nicht, wenn ich ganz ehrlich bin. Weil meine Saison war eigentlich nicht so gut. Ich habe das gestern nach in der Vorstandsgruppe schon geschrieben, dass ich eigentlich nicht denke, dass ich auf hier geht, aber bin gut reingekommen.
2: 46 ist schon eine Hausnummer.
1: Das ist eine Hausnummer. Aber wie gesagt, wir gehen ja nicht zwei Durchgänge.
2: So sieht's aus, ja.
1: Da kommen ja auch noch eine ganze Menge Faktoren zusammen. Nerven und so weiter. Mhm. Erstmal den machen und dann gucken wir, wo der Reise hingeht.
0: Und tatsächlich blieb es bis zum Ende des Wettkampfes spannend. Und es gab so manche Überraschung. So kam Herr Müller zum Beispiel in Runde 2 nur auf 33 Kegel, was am Ende Platz 7 bedeutete. Andere verbesserten ihr Ergebnis beträchtlich, wie beispielsweise Nick Schippel vom PKV Grün-Weiß-Ziegelrode. Er hatte 35 vorgelegt und kam jetzt auf 45, was insgesamt 80 Punkte bedeutete. Genauso viel erzielte der Siebigeröde Andreas Neduk. So gab es am Ende ein Stechen um Platz 5 und 6, das Letztgenannter für sich entscheiden konnte. Platz 4 belegte am Ende Niklas Kühnemund vom 1. PKV Annarode mit 82 Zählern. Sein Teamkollege Benjamin Heilek sicherte sich mit 83 Punkten den 3. Platz. Die besten Kegler kamen jedoch vom Nachbarverein, dem 1. PKV Siebigerode. Chris Wurch wurde 2. mit 86 Kegeln und Treu Henze mit nur einem Punkt mehr wurde Einzel-Landesmeister 2026. Die Einzel-Kreismeisterschaft am nächsten Tag gewann übrigens Pascal Oetzel von der Spielgemeinschaft Hergesdorf-Alsdorf 02 mit 83 Punkten.

Ja, liebe Zuschauer, wir sind hier im Herzwald und auf der Suche nach dem Nainhorn. 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

Am 6. September 2026 waren Landtagswahlen in Sachsen-Anhalt. 1.706.851 Wähler und Wählerinnen waren aufgerufen, einen neuen Landtag zu wählen. Von diesen nahmen 1.328.211 ihr Wahlrecht wahr. Das entspricht 77,8%. Eine Rekordwahlbeteiligung. Umfragen deuteten im Vorfeld schon an, dass die bestehende Regierungskoalition aus CDU, SPD und FDP die Mehrheit verlieren würde. Und auch deutliche Zuwächse der AfD wurden vorausgesagt. Trotzdem gab es am Wahltag einige Überraschungen. Denn am Ende konnte die AfD 43,8% der Stimmen auf sich vereinen. Sie konnte damit ihr Ergebnis von der letzten Landtagswahl mit plus 23% mehr als verdoppeln. Ganz anders sieht es bei der CDU aus. Sie fuhr nur 17,2% ein Minus von 19,9%. Die SPD konnte ihr Ergebnis um 0,9% auf 9,3 verbessern. Auf dem vierten Rang die Grünen mit 8,9%, eine Verbesserung um 3%. Abgerutscht auf den fünften Platz im Parteienranking die Linke. Sie erreichte aktuell 8,6%, ein Minus von 2,4. Und schließlich dann noch das BSW. Es schaffte mit 5,3% den Einzug in den Landtag. Von den 83 Abgeordneten stellt in Zukunft 39 die AfD, 15 die CDU, die Linke, die Grünen und die SPD entsenden jeweils 8 Abgeordnete und das BSW 5. 42 Stimmen sind für das Erreichen einer absoluten Mehrheit nötig. Und die gerade genannten Zahlen zeigen, dass es wohl einen komplizierten Regierungsbildungsprozess geben wird. Bei den Direktkandidaten konnten sich überall in den Wahlkreisen die Kandidaten der AfD durchsetzen, außer in 3 Kreisen in Halle und Magdeburg, wo die Kandidaten der Linkspartei die meisten Stimmen auf sich vereinen konnten. Im Sendegebiet hat im Wahlkreis Aschersleben Daniel Rausch das Direktmandat erworben, im Saalekreis Florian Schröder, im Bereich Querfurt.

0: Dr. Thomas Stillschneider, für den Bereich Sangerhausen Andreas Gehlmann und für den Wahlkreis Eisleben Rainer Kretschmann. Hier nochmal eine tabellarische Übersicht zum vorläufigen Endergebnis der Landtagswahl Sachsen-Anhalt 2026. Die Ergebnisse der Landtagswahlen am 6. September haben auch die politische Landschaft in der Region kräftig durcheinandergewirbelt. In allen 5 Wahlkreisen, die im Punktum Sendegebiet liegen, haben sich die AfD-Direktkandidaten durchgesetzt, auch im Wahlkreis 30 Eisleben. Hier erreichte Rainer Kretschmann 55,6% der abgegebenen Stimmen.
1: Ja, zuerst möchte ich natürlich erstmal punktum zu sehr herzlich willkommen heißen und mich natürlich erstmal bei allen AfDlern, bei allen Sympathisanten und vor allen Dingen bei meiner Familie, bei meinen Wählerinnen und Wählern recht herzlich bedanken für das grandiose Ergebnis, was wir hier erreicht haben in Sachsen-Anhalt, vor allen Dingen hier in meinem Wahlbereich, in Wahlbereich 30 Eisleben, natürlich mit dem Verbandsgemeinde Grund Helpra, mit Gerbstedt und mit der Stadt Hettstedt. Dafür ein herzliches Dankeschön. Für mich ist das natürlich ein sehr großer Vertrauensvorschuss und natürlich dem möchte ich natürlich gerne gerecht werden. Inwieweit mir das gelingt, werden wir sehen, aber ich bin sehr bemüht. Ich bin hier angetreten für unsere Kinder, für unsere Enkel. Im Wahlkampf habe ich natürlich gesehen, dass hier vieles in unserem Sachsen-Anhalt nicht gerade zum Besten steht, nicht nur in der Kinderbetreuung, in den Schulen, sondern auch in unseren Altenheimen. Und das macht mir sehr zu schaffen und da bin ich sehr, sehr traurig und das müssen wir in den Griff nehmen und ändern.
0: Zu den anstehenden Koalitionsverhandlungen äußerte er sich wie folgt.
1: Ja, wie sich das entwickeln kann, dafür kann ich jetzt noch nicht sagen. Wir müssen erstmal die Fraktion konstituieren. Das werden wir aller voraussichtlich jetzt schon am Donnerstag machen. Was ich mir wünsche oder nicht, kann ich in dem Fall noch nicht beantworten. Auf jeden Fall haben wir den eindeutigen Auftrag unserer Wählerinnen und Wähler, um eine Regierungsbildung voranzutreiben und Ulrich Siegmund auch als Ministerpräsident von Sachsen-Anhalt wählen zu lassen. Aber ich kann dem leider noch nicht vorgreifen. Wir müssen erst die genauen Ergebnisse analysieren, besprechen und danach werden wir uns melden und auch gerne bei punktum.
0: Dann war die Zukunft seines Tischlereiunternehmens Thema.
1: Ich bin mittlerweile seit 35 Jahren selbstständig. Wir haben zuerst angefangen in Gerbstedt, danach in Hettstedt. Mit meinem Betrieb geht es weiter natürlich. Ich kann meinen Betrieb, mein Lebenswerk nicht einfach schließen. Ich habe sehr gute Mitarbeiter und die Mitarbeiter werden die Führung der Firma übernehmen. Falls es nicht anders möglich ist, werden wir natürlich auch jemanden noch einstellen. Aber hier geht es auf jeden Fall weiter. Es muss.
0: Auch stand die Frage, ob und wie er zur Überwindung der Spaltung in der Gesellschaft beitragen will.
1: Das wollen wir selbstverständlich. Dazu haben wir auch eindeutig den Wählerwillen gezeigt bekommen. Die Brandmauer der Altparteien muss unbedingt fallen, dass wir wieder miteinander sprechen, dass wir zusammen konstruktiv reden, damit wir unsere Heimat wieder vom Kopf auf die Füße stellen können. Und das gelingt uns hier in den Kreistag und uns gelingt das auch im Stadtrat in Mansfeld, wo ich auch Fraktionsvorsitzender bin. Dort wird nicht nach dem Parteibuch geschaut. Und wir müssen also auch im Land unbedingt die Brandmauer einreißen, zum Wohle unseres Landes, zum Wohle unserer Menschen.
2: Ein Plakat mitten im Berger verrät, hier entsteht etwas Besonderes. Im Rahmen des Investitionsgesetzes Kohleregionen, also mit Mitteln von Bund und Land, soll ein Modellprojekt zum nachhaltigen Kita-Neubau entstehen, mit futuristischer, innovativer Architektur außen und einem besonderen pädagogischen Konzept innen. Das Domizil der jetzigen Kita Thürerspatzen ist ziemlich in die Jahre gekommen und auch zu klein geworden. Deshalb freut man sich über die Investition. So kam zur Übergabe des Fördermittelbescheides und gleichzeitig im ersten Spatenstich auch eine Abordnung der Thürerspatzen zur Baustelle. Michael Peckruhn, Bürgermeister der Verbands-

0: Gemeinde Goldene Aue, zu der Berger gehört, konnte unterdessen Ministerin Petra Grimm-Benne und Landrat André Schröder vor Ort begrüßen.
1: Genau das tun wir hier. Die Verbandsgemeinde Goldene Aue, strich die Gemeinde Berger, entwickelt sich als Gewerbestandort erfolgreich weiter. Doch Unternehmen siedeln sich nur dort an, wo auch die Infrastruktur für die Beschäftigten stimmt. Und junge Familien ziehen nur dorthin, wo sie ihre Kinder in den besten Händen wissen. Moderne Arbeitsplätze und erstklassige Kinderbetreuung gehören zusammen. Das sind zwei Seiten einer Medaille. Dass wir diesen Weg heute so entschlossen bestreiten können, verdanken wir der großartigen Unterstützung durch das Land Sachsen-Anhalt. Frau Ministerin, die Strukturwandel Mitte in Höhe von runden 4,3 Millionen Euro, die sie uns heute offiziell überreichen wird, sind der entscheidende Motor für dieses Großprojekt.
0: Die Ministerin lobte während ihrer Ausführungen besonders die Konzeption, nach der die Kita inhaltlich arbeitet.
2: Ich habe die Autofahrt heute damit verbracht, mir nochmal zu vergegenwärtigen, nach welcher Konzeption, Qualitätskonzeption die Kita inhaltlich arbeitet. Und deswegen will ich erstmal ein ganz großes Kompliment an die Erzieherinnen und Erzieher geben. Sie haben sozusagen das Modernste von dem Modernen, wie tatsächlich frühkindliche Bildung ausgestaltet werden soll. Und bei allen Problemen, die wir immer miteinander hatten, Sie haben eine Sprachkita, Sie haben Fachberatung, Sie haben all das, was wir tatsächlich inhaltlich in der frühkindlichen Bildung machen wollen.
3: Und hier eine neue Zukunft zu haben für Kinder, ist natürlich, glaube ich, was Bedeutsames auch für Berger selber, weil das vielleicht hilft, eine kleine Wunde zu schließen, so hoffen wir das zumindest. Und deswegen ist das gut angelegtes Geld, wirtschaftsnahe Infrastrukturen, da gehört eine gute Kinderbetreuung dazu, mit pädagogischem Konzept, aber auch baulichen Voraussetzungen. Von den 30 Projekten Strukturwandel sind übrigens 3 Projekte im Kita-Bereich. Aber Berger ist was Besonderes, weil das sind im Wesentlichen Sanierungsprojekte und hier ist es tatsächlich ein Ersatzneubau. Hier wird völlig neu gebaut mit den Möglichkeiten, die das einschließt. Also der Strukturwandel funktioniert. Er kommt nach einem sehr geduldserfordernden Anlauf endlich in Gang. Die Bagger drehen sich, die Banddurchschnitte häufen sich. Das ist ein schönes Gefühl hier in der Region, dass es auch für die Bürger sichtbar ist, was Politik über Jahre vorbereitet hat.

dieser kleinen musikalischen Einlage übergab Frau Grimm-Benne, Ministerin für Arbeit, Soziales, Gesundheit und Gleichstellung des Landes Sachsen-Anhalt, schließlich den Förderbescheid in Höhe von 4,4 Millionen Euro. Die Gesamtinvestition in den Ersatzneubau beträgt 4,6 Millionen. Und auch die Kinder hatten etwas zu übergeben. Ein selbstgestaltetes Bild, das mit in die Zeitkapsel gesteckt werden sollte.

0: Das Innovative ist also zum einen der Grundriss dieser Kindertagesstätte. Durch seine runde Form hat es und den zentralen Kreativraum in der Mitte hat es natürlich ein sehr, sehr gutes Oberflächen-zu-Volumen-Verhältnis, was sich dann auf den Energieverbrauch des Hauses sehr, sehr deutlich auswirkt. Und die runde Form ist ja auch eine ansprechende Form, die nicht alltäglich ist für so eine Kindertagesstätte. Ja, und darüber hinaus ist es auch der Baustoff Holz, der hier zum Einsatz kommt. Das ist also eine Kindertagesstätte, die im Wesentlichen als Holzrahmenkonstruktion errichtet wird. Und wir tragen dabei natürlich zur CO2-Minimierung bei, denn das CO2 ist ja am Holz gebunden und wir haben uns wirklich nur auf die nötigsten Baustoffe mineralischer Art beschränkt. Das heißt also die Fundamente, der Stahlbetonsockel und die Stahlbetonstütze, alles andere ist als Holzkonstruktion ausgeführt. Und in Kombination mit dem Holz haben wir dann natürlich auch eine innovative Haustechnik. Das Gebäude wird über eine Wärmepumpe beheizt und die Wärmepumpe erhält ihren Strom über eine Photovoltaikanlage, die auf dem Dach installiert ist. Und wir sind glücklich, das als Büro ausführen zu dürfen, da wir auch als Gesamtplanungsbüro aufgestellt sind und hier natürlich die Synergien sehr gut nutzen können bei diesem Bauwerk.
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0: Am frühen Morgen des 2. September 2026 traf kein Geringerer als der sachsen-anhaltinische Bildungsminister Jan Riedel auf dem Schulhof der Sangerhäuser Goetheschule ein. Im Gepäck hatte er zwei Fördermittelbescheide aus dem Sondervermögen für Infrastruktur und Klimaneutralität. So nahmen Schulleiterin Michaela Braumann sowie die Leiterin der Grundschule am Rosarium, Katja Züris-Rudolf, jeweils einen symbolischen Scheck entgegen. Fördermittel in Höhe von 300.000 Euro stellt das Land Sachsen-Anhalt für die Sanierung der Fenster und der Außenfassade der Turnhalle zur Verfügung. Das über 100 Jahre alte Gebäude, das inzwischen verschiedene bauliche Mängel aufweist, ist ein wesentlicher Bestandteil der schulischen Infrastruktur und wird nicht nur für den Schulsport genutzt, sondern auch von Sangerhäuser Vereinen und vom Kinderhort Poetengang. Weitere 100.000 Euro kommen der Grundschule am Rosarium zugute. Die Mittel sind für die akustische Sanierung der Turnhalle sowie der Unterrichts- und Aufenthaltsräume vorgesehen.
1: Und das ist wirklich eine gute Sache für die beiden Schulen, weil beide Schulen haben es wirklich nötig. Die Goetheschule, da arbeiten wir schon sehr, sehr lange an der Sanierung der Turnhalle, sind ja letztes Jahr im Sportstättenprogramm des Bundes noch gescheitert. Umso schöner ist es, dass wir heute da den ersten Schritt machen können, ein Stückchen weiterzukommen. Und ich glaube, man sieht es ja auch, wir wollen Fenster machen insbesondere. Die haben es also wirklich nötig. Die energetische Bilanz der Turnhalle ist eine Katastrophe. Und da werden wir also auch ein Stückchen zukunftssicher aufgestellt. Ja, und in der Grundschule am Rosarium, da geht es um Schallschutz vordergründig. Die Schule ist eine typische DDR-Schule. Da hat man an den Schallschutz damals noch nicht so gedacht. Das ist eine Riesenbelastung für das Kollegium, für alle Beteiligten, auch für die Schüler. Und auch da denke ich, dass wir jetzt einen großen Schritt weiterkommen und endlich ein paar Vorhaben auch umsetzen können. Also insofern vielen Dank an das Land. Ich sage es nochmal, versprochen und Wort gehalten, das ist ganz wichtig, dass wir Verlässlichkeit reinkriegen und von daher zwei Schulen, die jetzt wieder auf den Weg gebracht werden, eine gute Sache. Vielen Dank.
2: Machen Sie das Beste draus. Danke.
0: Einen nicht unerheblichen Anteil daran, dass die Fördermittel nach Sangerhausen fließen, hat übrigens der CDU-Landtagsabgeordnete Matthias Redlich.
3: Ich setze mich hier für die Region ein. Ich bin im Bildungsausschuss des Landes und ich versuche da natürlich auch das rauszuholen, was wir kriegen können. Und wir haben die ganze Zeit im Koalitionsvertrag gehabt, dass wir ein Investitionsprogramm machen. Und ich habe da immer gehofft, dass wir genau hier diese Schulen auch in Mansfeld-Lüthers, in Sangerhausen, die es brauchen, auch mit reinbekommen. Und es ist jetzt endlich gelungen. Über Mittel des Bundes. Wir haben es über das Land nicht ganz stemmen können, aber da bin ich trotzdem froh drum. Und es ist immer genau nämlich der Punkt, dass auch Ausschreibungen so kurzfristig manchmal kommen. Dann kriegt man als Abgeordneter die Info und ich gebe das dann an die Bürgermeister auch gleich weiter und sage dann hier, was habt ihr für ein Projekt? Habt ihr schon in Halde? Da kommt bald was. Macht die Anträge schon fertig, dass wir dann auch davon profitieren können hier in der Region.
4: Dann sehe ich eine glückliche Schulleiterin.
5: Ja, wir freuen uns sehr, diese Fördermittel erhalten zu haben und dass unsere Kinder vor allem wieder bald in einer richtig top sanierten Schule Sportunterricht treiben können.
4: Und dass es wirklich nötig ist, haben Sie auch betont.
5: Das ist richtig, weil die Turnhalle schon sehr, sehr alt ist und ich denke mal, da lohnt sich auch eine Investition diesbezüglich.
4: Und Sie sind ja auch ausgelastet von Schülern her,
5: haben Sie ja auch erzählt? Wir haben 212 Schüler in unserer Schule und die wollen alle ganz fleißig Sport treiben und freuen sich natürlich dann auf alle Fälle über diese neue Turnhalle.

Beim Wasserverband Südharz in Sangerhausen konnte die Geschäftsführerin Dr. Jutta Parnieske-Pasterkamp am 2. September 2026 hohen Besuch in ihren heiligen Hallen empfangen. Dabei kam Staatssekretär Dr. Steffen Eichner nicht zum ersten Mal mit Zuwendungsbescheiden im Gepäck in die Rosenstadt. Der Wasserverband Südharz ist 2014 aus dem Zusammenschluss des Abwasserzweckverbandes Südharz und des Trinkwasserzweckverbandes Südharz hervorgegangen. Heute gehören ihm die Stadt Sangerhausen, die Stadt Altstädt, die Verbandsgemeinde Goldene Aue, die Gemeinde Südharz und die Verbandsgemeinde Mansfelder Grund Helpra an, so die Geschäftsführerin zu Beginn der Veranstaltung. Im weiteren Verlauf ihrer Ausführungen ging sie auch auf die besonders harten Rahmenbedingungen für den Wasserverband Südharz ein. Doch eine sichere und zuverlässige Trinkwasserversorgung muss auch dort gewährleistet sein, wo es schwierig wird. Das Umweltministerium unterstützt deshalb den Wasserverband Südharz mit insgesamt knapp 1,1 Millionen Euro bei zwei Vorhaben zur Erneuerung und zum Ausbau des Trinkwassernetzes. Frau Parnieske-Pasterkamp erläutert die beiden Vorhaben, für die die Förderung gedacht ist. So fließen 367.183 Euro in die Ertüchtigung des Trinkwassernetzes in Nienstedt. Dabei werden rund 1,4 Kilometer Trinkwasserleitungen unterschiedlicher Dimensionen erneuert. Die bestehenden Leitungen sind veraltet und waren in der Vergangenheit besonders störanfällig. Mit der Erneuerung und einem Ringschluss soll die Wasserversorgung der betroffenen Haushalte in der Nähe von Altstädt deutlich zuverlässiger werden. Mit 709.437 Euro fördert das Umweltministerium außerdem den zweiten Bauabschnitt einer neuen Trinkwasserverbindungsleitung zwischen dem Versorgungsgebiet Hainschwender und dem Auerberg. Die neue Leitung verbessert die Versorgungssicherheit und trägt zugleich dazu bei, das Gebiet rund um den Auerberg mit seinen touristischen Einrichtungen zuverlässig mit Trinkwasser zu versorgen. Trinkwasser ist Teil der Daseinsvorsorge und muss zuverlässig aus dem Hahn kommen. Und das unabhängig davon, ob eine Region wächst oder Einwohnerinnen und Einwohner verliert, betonte Dr. Steffen Eichner. Gerade im ländlichen Raum stehen die Versorger dabei vor besonderen Herausforderungen. Und so sei es auch im Südharz, sagte Eichner. Sinkende Einwohnerzahlen und die schwierige Karstlandschaft machen den Bau und den Betrieb der Leitungsnetze aufwendig und teuer. Deshalb hilft das Land Sachsen-Anhalt dabei, notwendige Infrastruktur auch unter schwierigen Bedingungen zukunftsfest zu machen. Die Förderung der beiden aktuellen Vorhaben erfolgt übrigens aus Einnahmen des Wasserentnahmeentgelts.

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0: Baustoffe Probst in der Mansfelder Straße in Hettstedt war für viele Jahrzehnte eine feste Adresse für die Wipperstädter und die nähere Umgebung. Wer aufmerksam darauf achtete, dem fielen in der letzten Zeit Veränderungen auf. Grund genug, mit der Frau des Inhabers Sylvia Probst zu sprechen.
1: Ja, leider müssen wir schließen zum 30.09., da leider nicht mehr genug Kunden kommen, die Baustoffe kaufen. Und es ist somit für uns leider nicht mehr lohnt.
2: Ja, und wie reagieren Sie jetzt im letzten Monat darauf?
1: Wir sind bestrebt, die letzten Warenbestände, die wir noch auf unserem Lager haben, noch unter die Leute zu bringen und hoffen, dass wir noch sehr viel loswerden. Allerdings haben wir auch nur noch Restbestände. Wir haben noch ein paar Steine, wir haben noch etwas Pflaster, etwas Pflanzkübel. Mörtelprodukte sind leider schon alle. Porodonsteine sind noch ein paar im Angebot. Was noch da ist, ist Holz, Weichholz, Stämme zum selber abholen. Gerne.
2: Es ist ja so, dass man so eine Entscheidung nicht einfach so trifft. Das ist bestimmt Ihnen auch schwer gefallen. Ja, wie fühlen Sie sich denn jetzt?
1: Es ist uns schwer gefallen, wir haben lange überlegt und wir mussten ja dann schon Anfang des Jahres die Kündigung rausgeben und sind aber der Meinung, wir haben alles richtig gemacht. Also es wird auch nicht nochmal besser.
0: Damit geht eine lange gewerbliche Tradition in Hettstedt zu Ende und auch der zuletzt betriebene GLS- und DPD-Dienst muss natürlich eingestellt werden. Am 7. September trafen sich die Mitglieder des städtischen Singvereins Eisleben und von zwei weiteren Vereinen im Eisleber Stadtpark in der Nähe des Martin-Luther-Gymnasiums. Warum sie das taten, verriet uns die Vorsitzende des städtischen Singvereins Eisleben, Peggy Kramer.
3: Ja, wir machen heute die Baumpflanzaktion. Wir haben diese Challenge vom Gertrudesverein in Eisleben bekommen und haben uns dann überlegt, aufgrund unseres 30-jährigen Jubiläums hier eine Baumflucht zu pflanzen, zu Ehren des ehemaligen oder des Gründers des städtischen Singvereins Joachim Brust, der auch heute hier vor Ort ist. Dementsprechend enthüllen wir eine Tafel, die dort eben an ihn erinnert, der vor 30 Jahren, 1996, den Chor gegründet hat. Die Baumchallenge bedeutet, ein Verein pflanzt einen Baum und das wird an jeden an nächsten Verein weitergegeben. Wir übergeben das an den Förderkreis des Anhospizes.
0: Dann pflanzten Frau Kramer und der zweite Vorsitzende des Vereins, Roland Ottilie, unter fachlicher Anleitung von Kuhns Baumschule den angesprochenen Ginkgo-Baum. Alles unter den Augen der Mitglieder der drei Vereine, die die Kette in dieser Baumchallenge bilden, der übergebende Verein, der ausführende und der als nächstes an der Reihe ist. An Herrn Ottilie war es dann, eine kleine Rede zu halten. Er ging natürlich auf den erwähnten Herrn Brust ein, der vor 30 Jahren den Verein gründete und dem unter anderem die Ehrentafel gewidmet ist. Außerdem werden auf ihr der Gründer des Vorgängerchores von 1881, Ernst Lase, und dessen Wegbereiter Franz Gustav Klauer gewürdigt. Bei Herrn Brust konnte sich der Verein im Gegensatz zu den Herren aus dem 19. Jahrhundert sozusagen live für sein Engagement bedanken. Nachdem die Übergabe der Baumchallenge an den Förderkreis des Anhospizes abgesprochen war und auch der Eisleber Bürgermeister Carsten Staub ein Grußwort sprach und die Arbeit des Vereines sowie die Idee dieser Baumchallenge würdigte, konnte die besagte Ehrentafel enthüllt werden. Und natürlich wäre der städtische Singverein Eisleben nicht der städtische Singverein Eisleben, wenn er zu diesem Anlass nicht noch seine Stimme erklingen lassen würde. Applaus

0: Jahrzehntelang war das Schloss Walbeck Spielball von vermeintlichen Investoren und dem Verfall preisgegeben. Erst als Peter Endres vor vielen Jahren das Objekt übernahm und zum Sonnenschloss machte, hatte dieser lange Leidensweg des Ensembles ein Ende. Seitdem wurde unendlich viel Zeit und auch jede Menge Geld in die Sanierung gesteckt. Viele Hürden mussten und müssen noch immer überwunden werden, Dinge, die unglaublich viel Energie kosten. Doch Energie ist das Stichwort, denn die hilft nicht nur bei der Finanzierung des Vorhabens, sie ist auch immer wieder Ansatzpunkt für Veranstaltungen im Schloss. So auch am 3. und 4. September, als Schlossherr Peter Endres zur 4. Energiewendetagung nach Walbeck eingeladen hatte. Er freute sich in der Begrüßung über den Zuspruch und zeigte die Bedeutung einer solchen Tagung auf. Die wurde auch durch Gäste wie Landrat André Schröder, Hettstedts Bürgermeister Frank Tallich oder den Geschäftsführer der Landesenergieagentur, kurz Lena, Marco Mühlstein, deutlich. Der konnte in seinem Grußwort auf bereits Erreichtes zurückblicken.
1: Da sei mir erlaubt, an der Stelle darauf hinzuweisen, wir sind in Sachsen-Anhalt gut. Über 60 Kommunen haben sich bereits auf den Weg gemacht, die kommunale Wärmeplanung anzupacken. Einige von denen haben diese sogar schon umgesetzt bzw. abgeschlossen, die kommunale Wärmeplanung. Und wir sind als Lena natürlich bemüht, die Kommunen zu unterstützen, die bisher noch nicht aktiv werden konnten. Denn sie haben die Aufgabe, bis Mitte 2028 die kommunale Wärmeplanung auch vorzulegen. Dafür gibt es jetzt, im März wurde das beschlossen, verabschiedet vom Landtag, das landesweite Wärmeplanungsgesetz. Und es gibt unterschiedliche Optionen, da können Sie uns gerne ansprechen, wie wir Kommunen an der Stelle Unterstützung bieten und sie auch auf dem Weg begleiten.
0: Nach der offiziellen Eröffnung der Tagung standen an den beiden Tagen insgesamt 18 Referenten aus ganz Deutschland vor den Gästen, die größtenteils aus Fachleuten, aber auch aus interessierten Mitarbeitern von Firmen oder Institutionen bestand. Es wäre schön gewesen, auch interessierte Bürger begrüßen zu können, doch die waren leider nicht unter den Teilnehmern. Thematisch ging es querbeet durch das breite Spektrum der erneuerbaren Energien und ihrer Nutzung, sowie damit verbundener Herausforderungen. Eine davon ist die Säuberung von Solarpanelen. Der Geschäftsführer der Tübinger Firma DroneShine referierte dazu und es gab dann sogar eine Vorführung der Geräte. Die Drohne reinigt die Paneele mit einer Hochdrucksprühvorrichtung, die jedoch so konzipiert ist, dass eine Beschädigung der empfindlichen Solarpaneele verhindert wird. Wichtig waren natürlich auch die Pausen, in denen man sich informierte, Dinge in Augenschein nehmen konnte, aber hauptsächlich mit und untereinander ins Gespräch kam. Netzwerken ist der dafür gern verwendete Begriff. Es war aber deutlich zu spüren, dass dieses Netzwerken von allen Tagungsteilnehmern gewollt und gewünscht war. Am Tagungsende, Freitag gegen 13.30 Uhr, fragten wir Peter Endres nach einem ersten Resümee.
2: Ja, ich bin erstmal begeistert über die Qualität der Referentinnen und Referenten der Vorträge. Ich fand es aber auch spannend zu sehen, das ist jetzt unsere vierte Tagung, wie von der ersten über die zweite bis jetzt wir so den Wandel gehabt haben von reiner Technik Richtung Digitalisierung. Jetzt reden wir von Speichern, von der Vernetzung. Also in diesen 4 Jahren hat sich so viel getan. Hinter mir sind

0: Sie eine Drohne, wie man Photovoltaikmodule, Photovoltaikanlagen reinigen kann. Also es ist der Wahnsinn, was da für eine Aufbruchstimmung ist. Gleichzeitig sind wir hier ein sehr familiärer Rahmen. Diese Mischung erneuerbare Energien, neueste Technik, familiäres Umfeld in diesem alten Gemäuer finde ich großartig. Also ich bin ganz glücklich.
1: Unter diesem Deckel steckt seit 18 Jahren ein großer Koffer, die Lade, die einmal im Jahr an das Tageslicht geholt wird. Am 9. September, exakt 15 Uhr. So war es auch 2026. Am Sangerhäuser Kumpelplatz trafen ab 13 Uhr neugierige Besucher ein, darunter natürlich viele Bergleute. Einer von ihnen, Rainer Hellwig, Vorsitzender des Vereins Mansfelder Bergarbeiter, begrüßte als Veranstalter die Besucher. Auch Sangerhausens Oberbürgermeister Thorsten Schweiger war natürlich vor Ort. Marcel Kowalczyk, Prokurist bei der SWG und in Vertretung des Geschäftsführers dabei, zeigte auf, wie die SWG von Beginn an dieses Quartier entwickelt hat und wie es auch weiterhin in der Stadt an anderen Stellen mit Sanierungen, aber auch mit Rückbau weitergeht. Die SWG ist neben anderen Sponsoren übrigens der wichtigste Partner für die Ladehebung. In Vertretung des Landrates war Uwe Gajowski an den Bergmann gekommen.
2: Daraus 2,6 Millionen Tonnen Kupfer haben Sie und Ihre Vorfahren erarbeitet und 15.000 Tonnen Feinsilber. Zum Vergleich, im Laufe von 800 Jahren wurden im sächsischen Erzgebirge lediglich 6.700 Tonnen Feinsilber erzeugt.
1: Um die Zeit bis zum eigentlichen Hauptereignis zu überbrücken, waren Kinder aus der Kita 1000 Fühler gekommen und unterhielten die Großen mit einem kleinen Programm. Mit bangem Erwarten hatten alle immer wieder zum Himmel geblickt, denn die Lade wird genau zu dem Zeitpunkt aus dem Schacht geholt, wenn der Schatten des kleinen Planeten Sangerhausen exakt auf der Deckelmitte liegt. Doch ohne Sonne wäre das schwer zu bestimmen gewesen. Die hatte aber ein Einsehen und so hoben drei Bergleute um 15 Uhr den schweren Deckel zur Seite. Begleitet von einem Saxophonsolo mit dem Steigerlied durch Axel Heller holten die Bergleute dann die Lade aus dem dunklen Schacht. Traditionell wird anschließend der Inhalt ausgepackt und kann von allen bestaunt werden. Das taten tatsächlich viele und so manche Erinnerung wurde wach. Nach genau einer Stunde wurden weitere Erinnerungsgegenstände aus dem aktuellen Jahr hinzugefügt, alles eingepackt und die Lade wieder für 365 Tage im Schacht deponiert. Den ganzen Nachmittag über hatten die Besucher die Gelegenheit, an Ständen mitzumachen oder sich zu informieren. Und auch ein Quiz wartete auf Teilnehmer. Am Ende konnten 22 gesponserte Preise den Besitzer wechseln. Und der gemütliche Nachmittag ging damit für einige noch besonders überraschend zu Ende.
3: Darf sich jetzt über den ersten Preis freuen. Bitte schön.
4: Der MSH singt Partychor veranstaltete am 29. August sein drittes Sommer Open Air auf der Freilichtbühne im Kreis Wetter-Katharinenholz. Bereits einen Tag zuvor gab es ein Line-Up mit DJ Miner und DJ Tommy Schulz. Am 29. August machte die Band Bienenstich den Start

Danach war der Chor zu hören mit seinem Programm. Und wie hier zu sehen, gab es einige Passagen mit den Schülerinnen und Schülern der Grundschule Erde Bonn.

0: Die Einzelmeisterschaften im Platzbankkegeln gehören zu den Höhepunkten jeder Saison. So trafen sich die besten 20 Kegler der Landesliga am 5. September 2026 auf der Anlage in Bendorf, um den diesjährigen Meister zu ermitteln. Bei bester Versorgung mit Speisen und Getränken durch einige Vereinsmitglieder harrten die Aktiven und auch die Zuschauer an diesem Nachmittag fast 5 Stunden vor Ort aus. Platzbankkegel-Verbandschef Falko Kühnemund nutzte den Termin, um die Ergebnisse der vergangenen Kegelsaison noch einmal Revue passieren zu lassen und einige Ehrungen durchzuführen. Dabei wurde auch der wohl bekannteste Platzbankkegler Bendorfs Horst Carbon nach vorn gebeten. Herr Kühnemund dankte dem sichtlich Gerührten, der mit seinen 93 Jahren immer noch mehrmals pro Woche auf dem Platz zu finden ist, für seinen unermüdlichen Einsatz. Doch dann begann der zweite, alles entscheidende Durchgang. Die Sportfreunde mit den geringsten Ergebnissen aus Runde 1 begannen. Als letzter war demnach Ronny Müller von Eintracht Greifsfeld an der Reihe. Der Vorjahressieger hatte mit 46 Treffern jetzt die beste Ausgangsposition.
1: Ich verstehe es auch nicht, wenn ich ganz ehrlich bin. Weil meine Saison war eigentlich nicht so gut. Ich habe das gestern nach in der Vorstandsgruppe schon geschrieben. Okay. Dass ich eigentlich nicht denke, dass ich auf hier geht, aber bin gut reingekommen.
2: 46 ist schon eine Hausnummer.
1: Das ist eine Hausnummer. Aber wie gesagt, wir gehen ja nicht zwei Durchgänge.
2: So sieht's aus, ja.
1: Da kommen ja auch noch eine ganze Menge Faktoren zusammen. Nerven und so weiter. Mhm. Und erstmal den machen und dann gucken wir, wo der Reise hingeht.
0: Und tatsächlich blieb es bis zum Ende des Wettkampfes spannend. Und es gab so manche Überraschung. So kam Herr Müller zum Beispiel in Runde 2 nur auf 33 Kegel, was am Ende Platz 7 bedeutete. Andere verbesserten ihr Ergebnis beträchtlich, wie beispielsweise Nick Schippel vom PKV Grün-Weiß Ziegelrode. Er hatte 35 vorgelegt und kam jetzt auf 45, was insgesamt 80 Punkte bedeutete. Genauso viel erzielte der siebige Röder Andreas Neduk. So gab es am Ende ein Stechen um Platz 5 und 6, das Letztgenannter für sich entscheiden konnte. Platz 4 belegte am Ende Niklas Kühnemund vom 1. PKV Annarode mit 82 Zählern. Sein Teamkollege Benjamin Heilek sicherte sich mit 83 Punkten den 3. Platz. Die besten Kegler kamen jedoch vom Nachbarverein, dem 1. PKV Siebigerode. Chris Wurch wurde 2. mit 86 Kegeln und Treu Henze mit nur einem Punkt mehr wurde Einzel-Landesmeister 2026. Die Einzel-Kreismeisterschaft am nächsten Tag gewann übrigens Pascal Oetzel von der Spielgemeinschaft Hergesdorf-Alsdorf 02 mit 83 Punkten.

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0: Am 6. September 2026 waren Landtagswahlen in Sachsen-Anhalt. 1.706.851 Wähler und Wählerinnen waren aufgerufen, einen neuen Landtag zu wählen. Von diesen nahmen 1.328.211 ihr Wahlrecht wahr. Das entspricht 77,8%. Eine Rekordwahlbeteiligung. Umfragen deuteten im Vorfeld schon an, dass die bestehende Regierungskoalition aus CDU, SPD und FDP die Mehrheit verlieren würde, und auch deutliche Zuwächse der AfD wurden vorausgesagt. Trotzdem gab es am Wahltag einige Überraschungen. Denn am Ende konnte die AfD 43,8% der Stimmen auf sich vereinen. Sie konnte damit ihr Ergebnis von der letzten Landtagswahl mit plus 23% mehr als verdoppeln. Ganz anders sieht es bei der CDU aus. Sie fuhr nur 17,2% ein Minus von 19,9%. Die SPD konnte ihr Ergebnis um 0,9% auf 9,3% verbessern. Auf dem vierten Rang die Grünen mit 8,9%, eine Verbesserung um 3%. Abgerutscht auf den fünften Platz im Parteienranking die Linke. Sie erreichte aktuell 8,6%, ein Minus von 2,4%. Und schließlich dann noch das BSW. Es schaffte mit 5,3% den Einzug in den Landtag. Von den 83 Abgeordneten stellt in Zukunft 39 die AfD, 15 die CDU, die Linke, die Grünen und die SPD entsenden jeweils 8 Abgeordnete und das BSW 5. 42 Stimmen sind für das Erreichen einer absoluten Mehrheit nötig. Und die gerade genannten Zahlen zeigen, dass es wohl einen komplizierten Regierungsbildungsprozess geben wird. Bei den Direktkandidaten konnten sich überall in den Wahlkreisen die Kandidaten der AfD durchsetzen, außer in 3 Kreisen in Halle und Magdeburg, wo die Kandidaten der Linkspartei die meisten Stimmen auf sich vereinen konnten. Im Sendegebiet hat im Wahlkreis Aschersleben Daniel Rausch das Direktmandat erworben, im Saalekreis Florian Schröder, im Bereich Querfurt Dr. Thomas Tillschneider, für den Bereich Sangerhausen Andreas Gehlmann und für den Wahlkreis Eisleben Rainer Kretschmann. Hier nochmal eine tabellarische Übersicht zum vorläufigen Endergebnis der Landtagswahl Sachsen-Anhalt 2026. Die Ergebnisse der Landtagswahlen am 6. September haben auch die politische Landschaft in der Region kräftig durcheinandergewirbelt. In allen 5 Wahlkreisen, die im Punktum Sendegebiet liegen, haben sich die AfD-Direktkandidaten durchgesetzt, auch im Wahlkreis 30 Eisleben. Hier erreichte Rainer Kretschmann 55,6% der abgegebenen Stimmen.
1: Ja, zuerst möchte ich natürlich erstmal alle punktum zu sehr herzlich willkommen heißen und mich natürlich erstmal bei allen AfDlern, bei allen Sympathisanten und vor allen Dingen bei meiner Familie, bei meinen Wählerinnen und Wählern recht herzlich bedanken für das grandiose Ergebnis, was wir hier erreicht haben in Sachsen-Anhalt, vor allen Dingen hier in meinem Wahlbereich, in Wahlbereich 30 Eisleben, natürlich mit dem Verbandsgemeinde Grund Helbra, mit Gerbstedt und mit der Stadt Hettstedt. Dafür ein herzliches Dankeschön. Für mich ist das natürlich ein sehr großer Vertrauensvorschuss und natürlich dem möchte ich natürlich gerne gerecht werden. Inwieweit mir das gelingt, werden wir sehen, aber ich bin sehr bemüht. Ich bin hier angetreten für unsere Kinder, für unsere Enkel. Im Wahlkampf habe ich natürlich gesehen, dass hier vieles in unserem Sachsen-Anhalt nicht gerade zum Besten steht, nicht nur in der Kinderbetreuung, in den Schulen, sondern auch in unseren Altenheimen. Und das macht mir sehr zu schaffen und da bin ich sehr, sehr traurig und das müssen wir in den Griff nehmen und ändern.
0: Zu den anstehenden Koalitionsverhandlungen äußerte er sich wie folgt.
1: Ja, wie sich das entwickeln kann, dafür kann ich jetzt noch nicht sagen. Wir müssen erstmal die Fraktion konstituieren. Das werden wir aller voraussichtlich jetzt schon am Donnerstag machen. Was ich mir wünsche oder nicht, kann ich in dem Fall noch nicht beantworten. Auf jeden Fall haben wir den eindeutigen Auftrag unserer Wählerinnen und Wähler, um eine Regierungsbildung voranzutreiben und Ulrich Siegmund auch als Ministerpräsident von Sachsen-Anhalt wählen zu lassen. Aber ich kann dem leider noch nicht vorgreifen. Wir müssen erst die genauen Ergebnisse analysieren, besprechen und danach werden wir uns melden und auch gerne bei Punktum.
0: Dann war die Zukunft seines Tischlereiunternehmens Thema.
1: Ich bin mittlerweile seit 35 Jahren selbstständig. Wir haben zuerst angefangen in Gerbstedt, danach in Hettstedt. Mit meinem Betrieb geht es weiter natürlich. Ich kann meinen Betrieb, mein Lebenswerk nicht einfach schließen. Ich habe sehr gute Mitarbeiter und die Mitarbeiter werden die Führung der Firma übernehmen. Falls es nicht anders möglich ist, werden wir natürlich auch jemanden noch einstellen. Aber hier geht es auf jeden Fall weiter. Es muss.
0: Auch stand die Frage, ob und wie er zur Überwindung der Spaltung in der Gesellschaft beitragen will.
1: Das wollen wir selbstverständlich. Dazu haben wir auch eindeutig den Wählerwillen gezeigt bekommen. Die Brandmauer der Altparteien muss unbedingt fallen, dass wir wieder miteinander sprechen, dass wir zusammen konstruktiv reden, damit wir unsere Heimat wieder vom Kopf auf die Füße stellen können. Und das gelingt uns hier in den Kreistag und uns gelingt das auch im Stadtrat in Mansfeld, wo ich auch Fraktionsvorsitzender bin. Dort wird nicht nach dem Parteibuch geschaut. Und wir müssen also auch im Land unbedingt die Brandmauer einreißen, zum Wohle unseres Landes, zum Wohle unserer Menschen.
2: Ein Plakat mitten im Berger verrät, hier entsteht etwas Besonderes. Im Rahmen des Investitionsgesetzes Kohleregionen, also mit Mitteln von Bund und Land, soll ein Modellprojekt zum nachhaltigen Kita-Neubau entstehen, mit futuristischer, innovativer Architektur außen und einem besonderen pädagogischen Konzept innen. Das Domizil der jetzigen Kita Thürerspatzen ist ziemlich in die Jahre gekommen und auch zu klein geworden. Deshalb freut man sich über die Investition. So kam zur Übergabe des Fördermittelbescheides und gleichzeitig im ersten Spatenstich auch eine Abordnung der

0: Thürer Spatzen zur Baustelle. Michael Peckruhn, Bürgermeister der Verbandsgemeinde Goldene Aue, zu der Berger gehört, konnte unterdessen Ministerin Petra Grimm-Benne und Landrat André Schröder vor Ort begrüßen.
1: Genau das tun wir hier. Die Verbandsgemeinde Goldene Aue, strich die Gemeinde Berger, entwickelt sich als Gewerbestandort erfolgreich weiter. Doch Unternehmen siedeln sich nur dort an, wo auch die Infrastruktur für die Beschäftigten stimmt. Und junge Familien ziehen nur dorthin, wo sie ihre Kinder in den besten Händen wissen. Moderne Arbeitsplätze und erstklassige Kinderbetreuung gehören zusammen. Das sind zwei Seiten einer Medaille. Dass wir diesen Weg heute so entschlossen bestreiten können, verdanken wir der großartigen Unterstützung durch das Land Sachsen-Anhalt. Frau Ministerin, die Strukturwandel Mitte in Höhe von runden 4,3 Millionen Euro, die sie uns heute offiziell überreichen wird, sind der entscheidende Motor für dieses Großprojekt.
0: Die Ministerin lobte während ihrer Ausführungen besonders die Konzeption, nach der die Kita inhaltlich arbeitet.
2: Ich habe die Autofahrt heute damit verbracht, mir nochmal zu vergegenwärtigen, nach welcher Konzeption, Qualitätskonzeption die Kita inhaltlich arbeitet. Und deswegen will ich erstmal ein ganz großes Kompliment an die Erzieherinnen und Erzieher geben. Sie haben sozusagen das Modernste von dem Modernen, wie tatsächlich frühkindliche Bildung ausgestaltet werden soll. Und bei allen Problemen, die wir immer miteinander hatten, Sie haben eine Sprachkita, Sie haben Fachberatung, Sie haben all das, was wir tatsächlich inhaltlich in der frühkindlichen Bildung machen wollen.
3: Und hier eine neue Zukunft zu haben für Kinder, ist natürlich, glaube ich, was Bedeutsames auch für Berger selber, weil das vielleicht hilft, eine kleine Wunde zu schließen, so hoffen wir das zumindest. Und deswegen ist das gut angelegtes Geld, wirtschaftsnahe Infrastrukturen, da gehört eine gute Kinderbetreuung dazu, mit pädagogischem Konzept, aber auch baulichen Voraussetzungen. Von den 30 Projekten Strukturwandel sind übrigens 3 Projekte im Kita-Bereich. Aber Berger ist was Besonderes, weil das sind im Wesentlichen Sanierungsprojekte und hier ist es tatsächlich ein Ersatzneubau. Hier wird völlig neu gebaut mit den Möglichkeiten, die das einschließt. Also der Strukturwandel funktioniert. Er kommt nach einem sehr geduldserfordernden Anlauf endlich in Gang. Die Bagger drehen sich, die Banddurchschnitte häufen sich. Das ist ein schönes Gefühl hier in der Region, dass es auch für die Bürger sichtbar ist, was Politik über Jahre vorbereitet hat.

dieser kleinen musikalischen Einlage übergab Frau Grimm-Benne, Ministerin für Arbeit, Soziales, Gesundheit und Gleichstellung des Landes Sachsen-Anhalt, schließlich den Förderbescheid in Höhe von 4,4 Millionen Euro. Die Gesamtinvestition in den Ersatzneubau beträgt 4,6 Millionen. Und auch die Kinder hatten etwas zu übergeben. Ein selbstgestaltetes Bild, das mit in die Zeitkapsel gesteckt werden sollte.

Das Innovative ist also zum einen der Grundriss dieser Kindertagesstätte. Durch seine runde Form hat es und den zentralen Kreativraum in der Mitte hat es natürlich ein sehr, sehr gutes Oberflächen-zu-Volumen-Verhältnis, was sich dann auf den Energieverbrauch des Hauses sehr, sehr deutlich auswirkt. Und die runde Form ist ja auch eine ansprechende Form, die nicht alltäglich ist für so eine Kindertagesstätte. Ja, und darüber hinaus ist es auch der Baustoff Holz, der hier zum Einsatz kommt. Das ist also eine Kindertagesstätte, die im Wesentlichen als Holzrahmenkonstruktion errichtet wird. Und wir tragen dabei natürlich zur CO2-Minimierung bei, denn das CO2 ist ja am Holz gebunden und wir haben uns wirklich nur auf die nötigsten Baustoffe mineralischer Art beschränkt. Das heißt also die Fundamente, der Stahlbetonsockel und die Stahlbetonstütze, alles andere ist als Holzkonstruktion ausgeführt. Und in Kombination mit dem Holz haben wir dann natürlich auch eine innovative Haustechnik. Das Gebäude wird über eine Wärmepumpe beheizt und die Wärmepumpe erhält ihren Strom über eine Photovoltaikanlage, die auf dem Dach installiert ist. Und wir sind glücklich, das als Büro ausführen zu dürfen, da wir auch als Gesamtplanungsbüro aufgestellt sind und hier natürlich die Synergien sehr gut nutzen können bei diesem Bauwerk.

0: Am frühen Morgen des 2. September 2026 traf kein Geringerer als der sachsen-anhaltinische Bildungsminister Jan Riedel auf dem Schulhof der Sangerhäuser Goetheschule ein. Im Gepäck hatte er zwei Fördermittelbescheide aus dem Sondervermögen für Infrastruktur und Klimaneutralität. So nahmen Schulleiterin Michaela Braumann sowie die Leiterin der Grundschule am Rosarium, Katja Züris-Rudolf, jeweils einen symbolischen Scheck entgegen. Fördermittel in Höhe von 300.000 Euro stellt das Land Sachsen-Anhalt für die Sanierung der Fenster und der Außenfassade der Turnhalle zur Verfügung. Das über 100 Jahre alte Gebäude, das inzwischen verschiedene bauliche Mängel aufweist, ist ein wesentlicher Bestandteil der schulischen Infrastruktur und wird nicht nur für den Schulsport genutzt, sondern auch von Sangerhäuser Vereinen und vom Kinderhort Poetengang. Weitere 100.000 Euro kommen der Grundschule am Rosarium zugute. Die Mittel sind für die akustische Sanierung der Turnhalle sowie der Unterrichts- und Aufenthaltsräume vorgesehen.
1: Und das ist wirklich eine gute Sache für die beiden Schulen, weil beide Schulen haben es wirklich nötig. Die Goetheschule, da arbeiten wir schon sehr, sehr lange an der Sanierung der Turnhalle, sind ja letztes Jahr im Sportstättenprogramm des Bundes noch gescheitert. Umso schöner ist es, dass wir heute da den ersten Schritt machen können, ein Stückchen weiterzukommen. Und ich glaube, man sieht es ja auch, wir wollen Fenster machen insbesondere. Die haben es also wirklich nötig. Die energetische Bilanz der Turnhalle ist eine Katastrophe. Und da werden wir also auch ein Stückchen zukunftssicher aufgestellt. Ja, und in der Grundschule am Rosarium, da geht es um Schallschutz, vordergründig. Die Schule ist eine typische DDR-Schule. Da hat man an den Schallschutz damals noch nicht so gedacht. Das ist eine Riesenbelastung für das Kollegium, für alle Beteiligten, auch für die Schüler. Und auch da denke ich, dass wir jetzt einen großen Schritt weiterkommen und endlich ein paar Vorhaben auch umsetzen können. Also insofern vielen Dank an das Land. Ich sage es nochmal, versprochen und Wort gehalten, das ist ganz wichtig, dass wir Verlässlichkeit reinkriegen und von daher zwei Schulen, die jetzt wieder auf den Weg gebracht werden, eine gute Sache. Vielen Dank.
2: Machen Sie das Beste draus. Danke.
0: Einen nicht unerheblichen Anteil daran, dass die Fördermittel nach Sangerhausen fließen, hat übrigens der CDU-Landtagsabgeordnete Matthias Redlich.
3: Ich setze mich hier für die Region ein. Ich bin im Bildungsausschuss des Landes und ich versuche da natürlich auch das rauszuholen, was wir kriegen können. Und wir haben die ganze Zeit im Koalitionsvertrag gehabt, dass wir ein Investitionsprogramm machen. Und ich habe da immer gehofft, dass wir genau hier diese Schulen auch in Mansfeld-Lüthers, in Sangerhausen, die es brauchen, auch mit reinbekommen. Und das ist jetzt endlich gelungen. Über Mittel des Bundes. Wir haben es über das Land nicht ganz stemmen können, aber da bin ich trotzdem froh drum. Und es ist immer genau nämlich der Punkt, dass auch Ausschreibungen so kurzfristig manchmal kommen. Dann kriegt man als Abgeordneter die Info und ich gebe das dann an die Bürgermeister auch gleich weiter und sage dann hier, was habt ihr für ein Projekt? Habt ihr schon in Halde? Da kommt bald was. Macht die Anträge schon fertig, dass wir dann auch davon profitieren können hier in der Region.
4: Sehe ich eine glückliche Schulleiterin.
5: Ja, wir freuen uns sehr, diese Fördermittel erhalten zu haben und dass unsere Kinder vor allem wieder bald in einer richtig top sanierten Schule Sportunterricht treiben können.
4: Und dass es wirklich nötig ist, haben Sie auch betont.
5: Das ist richtig, weil die Turnhalle schon sehr, sehr alt ist und ich denke mal, da lohnt sich auch eine Investition diesbezüglich.
4: Und Sie sind ja auch ausgelastet von Schülern her, haben Sie
5: ja,
4: auch erzählt?
5: Wir haben 212 Schüler in unserer Schule und die wollen alle ganz fleißig Sport treiben und freuen sich natürlich dann auf alle Fälle über diese neue Turnhalle.

Beim Wasserverband Südharz in Sangerhausen konnte die Geschäftsführerin Dr. Jutta Parnieske-Pasterkamp am 2. September 2026 hohen Besuch in ihren heiligen Hallen empfangen. Dabei kam Staatssekretär Dr. Steffen Eichner nicht zum ersten Mal mit Zuwendungsbescheiden im Gepäck in die Rosenstadt. Der Wasserverband Südharz ist 2014 aus dem Zusammenschluss des Abwasserzweckverbandes Südharz und des Trinkwasserzweckverbandes Südharz hervorgegangen. Heute gehören ihm die Stadt Sangerhausen, die Stadt Altstädt, die Verbandsgemeinde Goldene Aue, die Gemeinde Südharz und die Verbandsgemeinde Mansfelder Grund-Helpra an, so die Geschäftsführerin zu Beginn der Veranstaltung. Im weiteren Verlauf ihrer Ausführungen ging sie auch auf die besonders harten Rahmenbedingungen für den Wasserverband Südharz ein. Doch eine sichere und zuverlässige Trinkwasserversorgung muss auch dort gewährleistet sein, wo es schwierig wird. Das Umweltministerium unterstützt deshalb den Wasserverband Südharz mit insgesamt knapp 1,1 Millionen Euro bei zwei Vorhaben zur Erneuerung und zum Ausbau des Trinkwassernetzes. Frau Parnieske-Pasterkamp erläutert die beiden Vorhaben, für die die Förderung gedacht ist. So fließen 367.183 Euro in die Ertüchtigung des Trinkwassernetzes in Nienstedt. Dabei werden rund 1,4 Kilometer Trinkwasserleitungen unterschiedlicher Dimensionen erneuert. Die bestehenden Leitungen sind veraltet und waren in der Vergangenheit besonders störanfällig. Mit der Erneuerung und einem Ringschluss soll die Wasserversorgung der betroffenen Haushalte in der Nähe von Altstädt deutlich zuverlässiger werden. Mit 709.437 Euro fördert das Umweltministerium außerdem den zweiten Bauabschnitt einer neuen Trinkwasserverbindungsleitung zwischen dem Versorgungsgebiet Hainschwender und dem Auerberg. Die neue Leitung verbessert die Versorgungssicherheit und trägt zugleich dazu bei, das Gebiet rund um den Auerberg mit seinen touristischen Einrichtungen zuverlässig mit Trinkwasser zu versorgen. Trinkwasser ist Teil der Daseinsvorsorge und muss zuverlässig aus dem Hahn kommen. Und das unabhängig davon, ob eine Region wächst oder Einwohnerinnen und Einwohner verliert, betonte Dr. Steffen Eichner. Gerade im ländlichen Raum stehen die Versorger dabei vor besonderen Herausforderungen. Und so sei es auch im Südharz, sagte Eichner. Sinkende Einwohnerzahlen und die schwierige Karstlandschaft machen den Bau und den Betrieb der Leitungsnetze aufwendig und teuer. Deshalb hilft das Land Sachsen-Anhalt dabei, notwendige Infrastruktur auch unter schwierigen Bedingungen zukunftsfest zu machen. Die Förderung der beiden aktuellen Vorhaben erfolgt übrigens aus Einnahmen des Wasserentnahmeentgelts.

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0: Baustoffe Probst in der Mansfelder Straße in Hettstedt war für viele Jahrzehnte eine feste Adresse für die Wipperstädter und die nähere Umgebung. Wer aufmerksam darauf achtete, dem fielen in der letzten Zeit Veränderungen auf. Grund genug, mit der Frau des Inhabers Sylvia Probst zu sprechen.
1: Ja, leider müssen wir schließen zum 30.09., da leider nicht mehr genug Kunden kommen, die Baustoffe kaufen. Und es ist somit für uns leider nicht mehr lohnt.
2: Ja, und wie reagieren Sie jetzt im letzten Monat darauf?
1: Wir sind bestrebt, die letzten Warenbestände, die wir noch auf unserem Lager haben, noch unter die Leute zu bringen und hoffen, dass wir noch sehr viel loswerden. Allerdings haben wir auch nur noch Restbestände. Wir haben noch ein paar Steine, wir haben noch etwas Pflaster, etwas Pflanzkübel. Mörtelprodukte sind leider schon alle. Porodonsteine sind noch ein paar im Angebot. Was noch da ist, ist Holz, Weichholz, Stämme zum selber abholen. Gerne.
2: Es ist ja so, dass man so eine Entscheidung nicht einfach so trifft. Das ist bestimmt Ihnen auch schwer gefallen. Ja, wie fühlen Sie sich denn jetzt?
1: Es ist uns schwer gefallen, wir haben lange überlegt und wir mussten ja dann schon Anfang des Jahres die Kündigung rausgeben und sind aber der Meinung, wir haben alles richtig gemacht. Also es wird auch nicht nochmal besser.
0: Damit geht eine lange gewerbliche Tradition in Hettstedt zu Ende und auch der zuletzt betriebene GLS- und DPD-Dienst muss natürlich eingestellt werden. Am 7. September trafen sich die Mitglieder des städtischen Singvereins Eisleben und von zwei weiteren Vereinen im Eisleber Stadtpark in der Nähe des Martin-Luther-Gymnasiums. Warum sie das taten, verriet uns die Vorsitzende des städtischen Singvereins Eisleben, Peggy Kramer.
3: Ja, wir machen heute die Baumpflanzaktion. Wir haben diese Challenge vom Gertrudesverein in Eisleben bekommen und haben uns dann überlegt, aufgrund unseres 30-jährigen Jubiläums hier eine Baumflucht zu pflanzen, zu Ehren des ehemaligen oder des Gründers des städtischen Singvereins Joachim Brust, der auch heute hier vor Ort ist. Dementsprechend enthüllen wir eine Tafel, die dort im an ihn erinnert, der vor 30 Jahren, 1996, den Chor gegründet hat. Die Baum-Challenge bedeutet, ein Verein pflanzt einen Baum und das wird an jeden an nächsten Verein weitergegeben. Wir übergeben das an den Förderkreis des Anhospizes.
0: Dann pflanzten Frau Kramer und der zweite Vorsitzende des Vereins, Roland Ottilie, unter fachlicher Anleitung von Kuhns Baumschule den angesprochenen Ginkgo-Baum. Alles unter den Augen der Mitglieder der drei Vereine, die die Kette in dieser Baumchallenge bilden, der übergebende Verein, der ausführende und der als nächstes an der Reihe ist. An Herrn Ottilie war es dann, eine kleine Rede zu halten. Er ging natürlich auf den erwähnten Herrn Brust ein, der vor 30 Jahren den Verein gründete und dem unter anderem die Ehrentafel gewidmet ist. Außerdem werden auf ihr der Gründer des Vorgängerchores von 1881, Ernst Lase, und dessen Wegbereiter Franz Gustav Klauer gewürdigt. Bei Herrn Brust konnte sich der Verein im Gegensatz zu den Herren aus dem 19. Jahrhundert sozusagen live für sein Engagement bedanken. Nachdem die Übergabe der Baumchallenge an den Förderkreis des Anhospizes abgesprochen war und auch der Eisleber Bürgermeister Carsten Staub ein Grußwort sprach und die Arbeit des Vereines sowie die Idee dieser Baumchallenge würdigte, konnte die besagte

Ehrentafel enthüllt werden. Und natürlich wäre der städtische Singverein Eisleben nicht der städtische Singverein Eisleben, wenn er zu diesem Anlass nicht noch seine Stimme erklingen lassen würde.

0: Jahrzehntelang war das Schloss Walbeck Spielball von vermeintlichen Investoren und dem Verfall preisgegeben. Erst als Peter Endres vor vielen Jahren das Objekt übernahm und zum Sonnenschloss machte, hatte dieser lange Leidensweg des Ensembles ein Ende. Seitdem wurde unendlich viel Zeit und auch jede Menge Geld in die Sanierung gesteckt. Viele Hürden mussten und müssen noch immer überwunden werden, Dinge, die unglaublich viel Energie kosten. Doch Energie ist das Stichwort, denn die hilft nicht nur bei der Finanzierung des Vorhabens, sie ist auch immer wieder Ansatzpunkt für Veranstaltungen im Schloss. So auch am 3. und 4. September, als Schlossherr Peter Endres zur 4. Energiewendetagung nach Walbeck eingeladen hatte. Er freute sich in der Begrüßung über den Zuspruch und zeigte die Bedeutung einer solchen Tagung auf. Die wurde auch durch Gäste wie Landrat André Schröder, Hettstedts Bürgermeister Frank Tallich oder den Geschäftsführer der Landesenergieagentur, kurz Lena, Marco Mühlstein, deutlich. Der konnte in seinem Grußwort auf bereits Erreichtes zurückblicken.
1: Da sei mir erlaubt, an der Stelle darauf hinzuweisen, wir sind in Sachsen-Anhalt gut. Über 60 Kommunen haben sich bereits auf den Weg gemacht, die kommunale Wärmeplanung anzupacken. Einige von denen haben diese sogar schon umgesetzt bzw. abgeschlossen, die kommunale Wärmeplanung. Und wir sind als Lena natürlich bemüht, die Kommunen zu unterstützen, die bisher noch nicht aktiv werden konnten. Denn sie haben die Aufgabe, bis Mitte 2028 die kommunale Wärmeplanung auch vorzulegen. Dafür gibt es jetzt, im März wurde das beschlossen, verabschiedet vom Landtag, das landesweite Wärmeplanungsgesetz. Und es gibt unterschiedliche Optionen, da können Sie uns gerne ansprechen, wie wir Kommunen an der Stelle Unterstützung bieten und sie auch auf dem Weg begleiten.
0: Nach der offiziellen Eröffnung der Tagung standen an den beiden Tagen insgesamt 18 Referenten aus ganz Deutschland vor den Gästen, die größtenteils aus Fachleuten, aber auch aus interessierten Mitarbeitern von Firmen oder Institutionen bestand. Es wäre schön gewesen, auch interessierte Bürger begrüßen zu können, doch die waren leider nicht unter den Teilnehmern. Thematisch ging es querbeet durch das breite Spektrum der erneuerbaren Energien und ihrer Nutzung, sowie damit verbundener Herausforderungen. Eine davon ist die Säuberung von Solarpanelen. Der Geschäftsführer der Tübinger Firma Drone Shine referierte dazu und es gab dann sogar eine Vorführung der Geräte. Die Drohne reinigt die Paneele mit einer Hochdrucksprühvorrichtung, die jedoch so konzipiert ist, dass eine Beschädigung der empfindlichen Solarpaneele verhindert wird. Wichtig waren natürlich auch die Pausen, in denen man sich informierte, Dinge in Augenschein nehmen konnte, aber hauptsächlich mit und untereinander ins Gespräch kam. Netzwerken ist der dafür gern verwendete Begriff. Es war aber deutlich zu spüren, dass dieses Netzwerken von allen Tagungsteilnehmern gewollt und gewünscht war. Am Tagungsende, Freitag gegen 13.30 Uhr, fragten wir Peter Endres nach einem ersten Resümee.
2: Ja, ich bin erstmal begeistert über die Qualität der Referentinnen und Referenten der Vorträge. Ich fand es aber auch spannend zu sehen, das ist jetzt unsere vierte Tagung, wie von der ersten über die zweite bis jetzt wir so den Wandel gehabt haben von reiner Technik Richtung Digitalisierung. Jetzt reden wir von Speichern, von der Vernetzung. Also in diesen 4 Jahren hat sich so viel getan. Hinter mir sehen Sie eine Drohne, wie man Photovoltaikmodule, Photovoltaikanlagen reinigen kann. Also es ist der Wahnsinn, was da für eine Aufbruchstimmung ist. Gleichzeitig sind wir hier in sehr familiärer Rahmen. Diese Mischung, erneuerbare Energien, neueste Technik, familiäres Umfeld in diesem alten Gemäuer, finde ich großartig. Also ich bin ganz glücklich.
0: Unter diesem Deckel steckt seit 18 Jahren ein großer Koffer, die Lade, die einmal im Jahr an das Tageslicht geholt wird. Am 9. September, exakt 15 Uhr. So war es auch 2026. Am Sangerhäuser Kumpelplatz trafen ab 13 Uhr neugierige Besucher ein, darunter natürlich viele Bergleute. Einer von ihnen, Rainer Hellwig, Vorsitzender des Vereins Mansfelder Bergarbeiter, begrüßte als Veranstalter die Besucher. Auch Sangerhausens Oberbürgermeister Thorsten Schweiger war natürlich vor Ort. Marcel Kowalczyk, Prokurist bei der SWG und in Vertretung des Geschäftsführers dabei, zeigte auf, wie die SWG von Beginn an dieses Quartier entwickelt hat und wie es auch weiterhin in der Stadt an anderen Stellen mit Sanierungen, aber auch mit Rückbau weitergeht. Die SWG ist neben anderen Sponsoren übrigens der wichtigste Partner für die Ladehebung. In Vertretung des Landrates war Uwe Gajowski an den Bergmann gekommen.
3: Daraus 2,6 Millionen Tonnen Kupfer haben Sie und Ihre Vorfahren erarbeitet und 15.000 Tonnen Feinsilber. Zum Vergleich, im Laufe von 800 Jahren wurden im sächsischen Erzgebirge lediglich 6.700 Tonnen Feinsilber erzeugt.
0: Um die Zeit bis zum eigentlichen Hauptereignis zu überbrücken, waren Kinder aus der Kita 1000 Fühler gekommen und unterhielten die Großen mit einem kleinen Programm. Mit bangem Erwarten hatten alle immer wieder zum Himmel geblickt, denn die Lade wird genau zu dem Zeitpunkt aus dem Schacht geholt, wenn der Schatten des kleinen Planeten Sangerhausen exakt auf der Deckelmitte liegt. Doch ohne Sonne wäre das schwer zu bestimmen gewesen. Die hatte aber ein Einsehen, und so hoben drei Bergleute um 15 Uhr den schweren Deckel zur Seite. Begleitet von einem Saxophonsolo mit dem Steigerlied durch Axel Heller, holten die Bergleute dann die Lade aus dem dunklen Schacht. Traditionell wird anschließend der Inhalt ausgepackt und kann von allen bestaunt werden. Das taten tatsächlich viele und so manche Erinnerung wurde wach. Nach genau einer Stunde wurden weitere Erinnerungsgegenstände aus dem aktuellen Jahr hinzugefügt, alles eingepackt und die Lade wieder für 365 Tage im Schacht deponiert. Den ganzen Nachmittag über hatten die Besucher die Gelegenheit, an Ständen mitzumachen oder sich zu informieren. Und auch ein Quiz wartete auf Teilnehmer. Am Ende konnten 22 gesponserte Preise den Besitzer wechseln und der gemütliche Nachmittag ging damit für einige noch besonders überraschend zu Ende.
4: Der MSH singt Partychor veranstaltete am 29. August sein drittes Sommer-Open-Air auf der Freilichtbühne im Kreis Wetterkatharinenholz. Bereits einen Tag zuvor gab es ein Line-Up mit DJ Miner und DJ Tommy Schulz. Am 29. August machte die Band Bienenstich den Start.

Danach war der Chor zu hören mit seinem Programm. Und wie hier zu sehen, gab es einige Passagen mit den Schülerinnen und Schülern der Grundschule Erde Bonn.

0: Die Einzelmeisterschaften im Platzbankkegeln gehören zu den Höhepunkten jeder Saison. So trafen sich die besten 20 Kegler der Landesliga am 5. September 2026 auf der Anlage in Bendorf, um den diesjährigen Meister zu ermitteln. Bei bester Versorgung mit Speisen und Getränken durch einige Vereinsmitglieder harrten die Aktiven und auch die Zuschauer an diesem Nachmittag fast 5 Stunden vor Ort aus. Platzbankkegel-Verbandschef Falco Kühnemund nutzte den Termin, um die Ergebnisse der vergangenen Kegelsaison noch einmal Revue passieren zu lassen und einige Ehrungen durchzuführen. Dabei wurde auch der wohl bekannteste Platzbankkegler Bendorfs, Horst Carbon, nach vorn gebeten. Herr Kühnemund dankte dem sichtlich Gerührten, der mit seinen 93 Jahren immer noch mehrmals pro Woche auf dem Platz zu finden ist, für seinen unermüdlichen Einsatz. Doch dann begann der zweite, alles entscheidende Durchgang. Die Sportfreunde mit den geringsten Ergebnissen aus Runde 1 begannen. Als letzter war demnach Ronny Müller von Eintracht Greifsfeld an der Reihe. Der Vorjahressieger hatte mit 46 Treffern jetzt die beste Ausgangsposition.
1: Ich verstehe es auch nicht, wenn ich ganz ehrlich bin. Weil meine Saison war eigentlich nicht so gut. Ich habe das gestern nach in der Vorstandsgruppe schon geschrieben. Okay. Dass ich eigentlich nicht denke, dass ich auf hier geht, aber bin gut reingekommen.
2: 46 ist schon eine Hausnummer.
1: Das ist eine Hausnummer. Aber wie gesagt, wir gehen ja nicht zwei Durchhänger.
2: So sieht's aus, ja.
1: Da kommen auch noch eine ganze Menge Faktoren zusammen, Nerven und so weiter. Mhm. Erstmal den machen und dann gucken wir, wo der Reise hin geht.
0: Und tatsächlich blieb es bis zum Ende des Wettkampfes spannend. Und es gab so manche Überraschung. So kam Herr Müller zum Beispiel in Runde 2 nur auf 33 Kegel, was am Ende Platz 7 bedeutete. Andere verbesserten ihr Ergebnis beträchtlich, wie beispielsweise Nick Schippe vom PKV Grün-Weiß Ziegelrode. Er hatte 35 vorgelegt und kam jetzt auf 45, was insgesamt 80 Punkte bedeutete. Genauso viel erzielte der Siebigeröder Andreas Neduk. So gab es am Ende ein Stechen um Platz 5 und 6, das Letztgenannter für sich entscheiden konnte. Platz 4 belegte am Ende Niklas Kühnemund vom 1. PKV Annarode mit 82 Zählern. Sein Teamkollege Benjamin Heilek sicherte sich mit 83 Punkten den 3. Platz. Die besten Kegler kamen jedoch vom Nachbarverein, dem 1. PKV Siebigerode. Chris Wurch wurde 2. mit 86 Kegeln und Roy Henze mit nur einem Punkt mehr wurde Einzel-Landesmeister 2026. Die Einzel-Kreismeisterschaft am nächsten Tag gewann übrigens Pascal Oetzel von der Spielgemeinschaft Hergesdorf-Alsdorf 02 mit 83 Punkten.

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0: Am 6. September 2026 waren Landtagswahlen in Sachsen-Anhalt. 1.706.851 Wähler und Wählerinnen waren aufgerufen, einen neuen Landtag zu wählen. Von diesen nahmen 1.328.211 ihr Wahlrecht wahr. Das entspricht 77,8%. Eine Rekordwahlbeteiligung. Umfragen deuteten im Vorfeld schon an, dass die bestehende Regierungskoalition aus CDU, SPD und FDP die Mehrheit verlieren würde, und auch deutliche Zuwächse der AfD wurden vorausgesagt. Trotzdem gab es am Wahltag einige Überraschungen. Denn am Ende konnte die AfD 43,8% der Stimmen auf sich vereinen. Sie konnte damit ihr Ergebnis von der letzten Landtagswahl mit plus 23% mehr als verdoppeln. Ganz anders sieht es bei der CDU aus. Sie fuhr nur 17,2% ein Minus von 19,9%. Die SPD konnte ihr Ergebnis um 0,9% auf 9,3 verbessern. Auf dem vierten Rang die Grünen mit 8,9%, eine Verbesserung um 3%. Abgerutscht auf den fünften Platz im Parteienranking die Linke. Sie erreichte aktuell 8,6%, ein Minus von 2,4. Und schließlich dann noch das BSW. Es schaffte mit 5,3% den Einzug in den Landtag. Von den 83 Abgeordneten stellt in Zukunft 39 die AfD, 15 die CDU, die Linke, die Grünen und die SPD entsenden jeweils 8 Abgeordnete und das BSW 5. 42 Stimmen sind für das Erreichen einer absoluten Mehrheit nötig. Und die gerade genannten Zahlen zeigen, dass es wohl einen komplizierten Regierungsbildungsprozess geben wird. Bei den Direktkandidaten konnten sich überall in den Wahlkreisen die Kandidaten der AfD durchsetzen, außer in 3 Kreisen in Halle und Magdeburg, wo die Kandidaten der Linkspartei die meisten Stimmen auf sich vereinen konnten. Im Sendegebiet hat im Wahlkreis Aschersleben Daniel Rausch das Direktmandat erworben, im Saalekreis Florian Schröder, im Bereich Querfurt Dr. Thomas Tillschneider, für den Bereich Sangerhausen Andreas Gehlmann und für den Wahlkreis Eisleben Rainer Kretschmann. Hier nochmal eine tabellarische Übersicht zum vorläufigen Endergebnis der Landtagswahl Sachsen-Anhalt 2026. Die Ergebnisse der Landtagswahlen am 6. September haben auch die politische Landschaft in der Region kräftig durcheinandergewirbelt. In allen 5 Wahlkreisen, die im Punktum Sendegebiet liegen, haben sich die AfD-Direktkandidaten durchgesetzt, auch im Wahlkreis 30 Eisleben. Hier erreichte Rainer Kretschmann 55,6% der abgegebenen Stimmen.
1: Ja, zuerst möchte ich natürlich erstmal alle punktum zu sehr herzlich willkommen heißen und mich natürlich erstmal bei allen AfDlern, bei allen Sympathisanten und vor allen Dingen bei meiner Familie, bei meinen Wählerinnen und Wählern recht herzlich bedanken für das grandiose Ergebnis, was wir hier erreicht haben in Sachsen-Anhalt, vor allen Dingen hier in meinem Wahlbereich, in Wahlbereich 30 Eisleben, natürlich mit dem Verbandsgemeinde Grund Helbra, mit Gerbstedt und mit der Stadt Hettstedt. Dafür ein herzliches Dankeschön. Für mich ist das natürlich ein sehr großer Vertrauensvorschuss und natürlich dem möchte ich natürlich gerne gerecht werden. Inwieweit mir das gelingt, werden wir sehen, aber ich bin sehr bemüht. Ich bin hier angetreten für unsere Kinder, für unsere Enkel. Im Wahlkampf habe ich natürlich gesehen, dass hier vieles in unserem Sachsen-Anhalt nicht gerade zum Besten steht, nicht nur in der Kinderbetreuung, in den Schulen, sondern auch in unseren Altenheimen. Und das macht mir sehr zu schaffen und da bin ich sehr, sehr traurig und das müssen wir in Griff nehmen und ändern.
0: Zu den anstehenden Koalitionsverhandlungen äußerte er sich wie folgt.
1: Ja, wie sich das entwickeln kann, dafür kann ich jetzt noch nicht sagen. Wir müssen erstmal die Fraktion konstituieren. Das werden wir aller voraussichtlich jetzt schon am Donnerstag machen. Was ich mir wünsche oder nicht, kann ich in dem Fall noch nicht beantworten. Auf jeden Fall haben wir den eindeutigen Auftrag unserer Wählerinnen und Wähler, um eine Regierungsbildung voranzutreiben und Ulrich Siegmund auch als Ministerpräsident von Sachsen-Anhalt wählen zu lassen. Aber ich kann dem leider noch nicht vorgreifen. Wir müssen erst die genauen Ergebnisse analysieren, besprechen und danach werden wir uns melden und auch gerne bei Punktum.
0: Dann war die Zukunft seines Tischlereiunternehmens Thema.
1: Ich bin mittlerweile seit 35 Jahren selbstständig. Wir haben zuerst angefangen in Gerbstedt, danach in Hettstedt. Mit meinem Betrieb geht es weiter natürlich. Ich kann meinen Betrieb, mein Lebenswerk nicht einfach schließen. Ich habe sehr gute Mitarbeiter und die Mitarbeiter werden die Führung der Firma übernehmen. Falls es nicht anders möglich ist, werden wir natürlich auch jemanden noch einstellen. Aber hier geht es auf jeden Fall weiter. Es muss.
0: Auch stand die Frage, ob und wie er zur Überwindung der Spaltung in der Gesellschaft beitragen will.
1: Das wollen wir selbstverständlich. Dazu haben wir auch eindeutig den Wählerwillen gezeigt bekommen. Die Brandmauer der Altparteien muss unbedingt fallen, dass wir wieder miteinander sprechen, dass wir zusammen konstruktiv reden, damit wir unsere Heimat wieder vom Kopf auf die Füße stellen können. Und das gelingt uns hier in den Kreistag und uns gelingt das auch im Stadtrat in Mansfeld, wo ich auch Fraktionsvorsitzender bin. Dort wird nicht nach dem Parteibuch geschaut. Und wir müssen also auch im Land unbedingt die Brandmauer einreißen, zum Wohle unseres Landes, zum Wohle unserer Menschen.
2: Ein Plakat mitten im Berger verrät, hier entsteht etwas Besonderes. Im Rahmen des Investitionsgesetzes Kohleregionen, also mit Mitteln von Bund und Land, soll ein Modellprojekt zum nachhaltigen Kita-Neubau entstehen, mit futuristischer, innovativer Architektur außen und einem besonderen pädagogischen Konzept innen. Das Domizil der jetzigen Kita Thyraspatzen ist ziemlich in die Jahre gekommen und auch zu klein geworden. Deshalb freut man sich über die Investition. So kam zur Übergabe des Fördermittelbescheides und gleichzeitig im ersten Spatenstich auch eine Abordnung der Thyraspatzen zur Baustelle. Michael Peckruhn, Bürgermeister der Verbandsgemeinde Goldene Aue, zu der Berger gehört, konnte unterdessen Ministerin Petra Grimm-Benne und Landrat André Schröder vor Ort begrüßen.
3: Genau das tun wir hier. Die Verbandsgemeinde Goldene Aue, strich die Gemeinde Berger, entwickelt sich als Gewerbestandort erfolgreich weiter. Doch Unternehmen siedeln sich nur dort an, wo auch die Infrastruktur für die Beschäftigten stimmt. Und junge Familien ziehen nur dorthin, wo sie ihre Kinder in den besten Händen wissen. Moderne Arbeitsplätze und erstklassige Kinderbetreuung gehören zusammen. Das sind zwei Seiten einer Medaille. Dass wir diesen Weg heute so entschlossen bestreiten können, verdanken wir der großartigen Unterstützung durch das Land Sachsen-Anhalt. Frau Ministerin, die Strukturwandelmittel in Höhe von runden 4,3 Millionen Euro, die sie uns heute offiziell überreichen wird, sind der entscheidende Motor für dieses Großprojekt.
2: Die Ministerin lobte während ihrer Ausführungen besonders die Konzeption, nach der die Kita inhaltlich arbeitet.
4: Ich habe die Autofahrt heute damit verbracht, mir nochmal zu vergegenwärtigen, nach welcher Konzeption,

0: Qualitätskonzeption die Kita inhaltlich arbeitet. Und deswegen will ich erstmal ein ganz großes Kompliment an die Erzieherinnen und Erzieher geben. Sie haben sozusagen das Modernste von dem Modernen, wie tatsächlich frühkindliche Bildung ausgestaltet werden soll. Und bei allen Problemen, die wir immer miteinander hatten, Sie haben eine Sprachkita, Sie haben Fachberatung, Sie haben all das, was wir tatsächlich inhaltlich in der frühkindlichen Bildung machen wollen.
1: Und hier eine neue Zukunft zu haben für Kinder, ist natürlich, glaube ich, was Bedeutsames auch für Berger selber, weil das vielleicht hilft, eine kleine Wunde zu schließen, so hoffen wir das zumindest. Und deswegen ist das gut angelegtes Geld, wirtschaftsnahe Infrastrukturen, da gehört eine gute Kinderbetreuung dazu, mit pädagogischem Konzept, aber auch baulichen Voraussetzungen. Von den 30 Projekten Strukturwandel sind übrigens 3 Projekte im Kita-Bereich. Aber Berger ist was Besonderes, weil das sind im Wesentlichen Sanierungsprojekte und hier ist es tatsächlich ein Ersatzneubau. Hier wird völlig neu gebaut mit den Möglichkeiten, die das einschließt. Also der Strukturwandel funktioniert. Er kommt nach einem sehr geduldserfordernden Anlauf endlich in Gang. Die Bagger drehen sich, die Banddurchschnitte häufen sich. Das ist ein schönes Gefühl hier in der Region, dass es auch für die Bürger sichtbar ist, was Politik über Jahre vorbereitet hat.

Nach dieser kleinen musikalischen Einlage übergab Frau Grimm-Benne, Ministerin für Arbeit, Soziales, Gesundheit und Gleichstellung des Landes Sachsen-Anhalt, schließlich den Förderbescheid in Höhe von 4,4 Millionen Euro. Die Gesamtinvestition in den Ersatzneubau beträgt 4,6 Millionen. Und auch die Kinder hatten etwas zu übergeben. Ein selbstgestaltetes Bild, das mit in die Zeitkapsel gesteckt werden sollte.

Das Innovative ist also zum einen der Grundriss dieser Kindertagesstätte. Durch seine runde Form hat es und den zentralen Kreativraum in der Mitte hat es natürlich ein sehr, sehr gutes Oberflächen-zu-Volumen-Verhältnis, was sich dann auf den Energieverbrauch des Hauses sehr, sehr deutlich auswirkt. Und die runde Form ist ja auch eine ansprechende Form, die nicht alltäglich ist für so eine Kindertagesstätte. Ja, und darüber hinaus ist es auch der Baustoff Holz, der hier zum Einsatz kommt. Das ist also eine Kindertagesstätte, die im Wesentlichen als Holzrahmenkonstruktion errichtet wird. Und wir tragen dabei natürlich zur CO2-Minimierung bei, denn das CO2 ist ja am Holz gebunden und wir haben uns wirklich nur auf die nötigsten Baustoffe mineralischer Art beschränkt. Das heißt also die Fundamente, der Stahlbetonsockel und die Stahlbetonstütze, alles andere ist als Holzkonstruktion ausgeführt. Und in Kombination mit dem Holz haben wir dann natürlich auch eine innovative Haustechnik. Das Gebäude wird über eine Wärmepumpe beheizt. Und die Wärmepumpe erhält ihren Strom über eine Photovoltaikanlage, die auf dem Dach installiert ist. Und wir sind glücklich, das als Büro ausführen zu dürfen, da wir auch als Gesamtplanungsbüro aufgestellt sind und hier natürlich die Synergien sehr gut nutzen können bei diesem Bauwerk.

0: Am frühen Morgen des 2. September 2026 traf kein Geringerer als der sachsen-anhaltinische Bildungsminister Jan Riedel auf dem Schulhof der Sangerhäuser Goetheschule ein. Im Gepäck hatte er zwei Fördermittelbescheide aus dem Sondervermögen für Infrastruktur und Klimaneutralität. So nahmen Schulleiterin Michaela Braumann sowie die Leiterin der Grundschule am Rosarium, Katja Züris-Rudolph, jeweils einen symbolischen Scheck entgegen. Fördermittel in Höhe von 300.000 Euro stellt das Land Sachsen-Anhalt für die Sanierung der Fenster und der Außenfassade der Turnhalle zur Verfügung. Das über 100 Jahre alte Gebäude, das inzwischen verschiedene bauliche Mängel aufweist, ist ein wesentlicher Bestandteil der schulischen Infrastruktur und wird nicht nur für den Schulsport genutzt, sondern auch von Sangerhäuser Vereinen und vom Kinderhort Poetengang. Weitere 100.000 Euro kommen der Grundschule am Rosarium zugute. Die Mittel sind für die akustische Sanierung der Turnhalle sowie der Unterrichts- und Aufenthaltsräume vorgesehen.
1: Und das ist wirklich eine gute Sache für die beiden Schulen, weil beide Schulen haben es wirklich nötig. Die Goetheschule, da arbeiten wir schon sehr, sehr lange an der Sanierung der Turnhalle, sind ja letztes Jahr im Sportstättenprogramm des Bundes noch gescheitert. Umso schöner ist es, dass wir heute da den ersten Schritt machen können, ein Stückchen weiterzukommen. Und ich glaube, man sieht es ja auch, wir wollen Fenster machen insbesondere. Die haben es also wirklich nötig. Die energetische Bilanz der Turnhalle ist eine Katastrophe. Und da werden wir also auch ein Stückchen zukunftssicher aufgestellt. Ja, und in der Grundschule am Rosarium, da geht es um Schallschutz, vordergründig. Die Schule ist eine typische DDR-Schule. Da hat man an den Schallschutz damals noch nicht so gedacht. Das ist eine Riesenbelastung für das Kollegium, für alle Beteiligten, auch für die Schüler. Und auch da denke ich, dass wir jetzt einen großen Schritt weiterkommen und endlich ein paar Vorhaben auch umsetzen können. Also insofern vielen Dank an das Land. Ich sage es nochmal, versprochen und Wort gehalten, das ist ganz wichtig, dass wir Verlässlichkeit reinkriegen. Und von daher zwei Schulen, die jetzt wieder auf den Weg gebracht werden, eine gute Sache. Vielen Dank.
2: Machen Sie das Beste draus. Danke.
0: Einen nicht unerheblichen Anteil daran, dass die Fördermittel nach Sangerhausen fließen, hat übrigens der CDU-Landtagsabgeordnete Matthias Redlich.
3: Ich setze mich hier für die Region ein. Ich bin im Bildungsausschuss des Landes und ich versuche da natürlich auch das rauszuholen, was wir kriegen können. Und wir haben die ganze Zeit im Koalitionsvertrag gehabt, dass wir ein Investitionsprogramm machen. Und ich habe da immer gehofft, dass wir genau hier diese Schulen auch in Mansfeld-Südharz, in Sangerhausen, die es brauchen, auch mit reinbekommen. Und das ist jetzt endlich gelungen. Über Mittel des Bundes. Wir haben es über das Land nicht ganz stemmen können, aber da bin ich trotzdem froh drum. Und es ist immer genau nämlich der Punkt, dass auch Ausschreibungen so kurzfristig manchmal kommen. Und dann kriegt man als Abgeordneter die Info und ich gebe das dann an die Bürgermeister auch gleich weiter und sage dann hier, was habt ihr für ein Projekten? Habt ihr schon in Halde? Da kommt bald was. Macht die Anträge schon fertig, dass wir dann auch davon profitieren können hier in der Region.
4: Dann sehe ich eine glückliche Schulleiterin.
5: Ja, wir freuen uns sehr, diese Fördermittel erhalten zu haben und dass unsere Kinder vor allem wieder bald in einer richtig top sanierten Schule Sportunterricht treiben können.
4: Und dass es wirklich nötig ist, haben Sie auch betont.
5: Das ist richtig, weil die Turnhalle schon sehr, sehr alt ist und ich denke mal, da lohnt sich auch eine Investition diesbezüglich.
4: Und Sie sind ja auch ausgelastet von Schülern her,
5: haben Sie ja auch erzählt? Wir haben 212 Schüler an unserer Schule und die wollen alle ganz fleißig Sport treiben und freuen sich natürlich dann auf alle Fälle über diese neue Turnhalle.
0: Beim Wasserverband Südharz in Sangerhausen konnte die Geschäftsführerin Dr. Jutta Parnieske-Pasterkamp am 2. September 2026 hohen Besuch in ihren heiligen Hallen empfangen. Dabei kam Staatssekretär Dr. Steffen Eichner nicht zum ersten Mal mit Zuwendungsbescheiden im Gepäck in die Rosenstadt. Der Wasserverband Südharz ist 2014 aus dem Zusammenschluss des Abwasserzweckverbandes Südharz und des Trinkwasserzweckverbandes Südharz hervorgegangen. Heute gehören ihm die Stadt Sangerhausen, die Stadt Altstädt, die Verbandsgemeinde Goldene Aue, die Gemeinde Südharz und die Verbandsgemeinde Mansfelder Grund Helpra an, so die Geschäftsführerin zu Beginn der Veranstaltung. Im weiteren Verlauf ihrer Ausführungen ging sie auch auf die besonders harten Rahmenbedingungen für den Wasserverband Südharz ein. Doch eine sichere und zuverlässige Trinkwasserversorgung muss auch dort gewährleistet sein, wo es schwierig wird. Das Umweltministerium unterstützt deshalb den Wasserverband Südharz mit insgesamt knapp 1,1 Millionen Euro bei zwei Vorhaben zur Erneuerung und zum Ausbau des Trinkwassernetzes. Frau Parnieske-Pasterkamp erläutert die beiden Vorhaben, für die die Förderung gedacht ist. So fließen 367.183 Euro in die Ertüchtigung des Trinkwassers

Wassernetzes in Nienstedt. Dabei werden rund 1,4 Kilometer Trinkwasserleitungen unterschiedlicher Dimensionen erneuert. Die bestehenden Leitungen sind veraltet und waren in der Vergangenheit besonders störanfällig. Mit der Erneuerung und einem Ringschluss soll die Wasserversorgung der betroffenen Haushalte in der Nähe von Altstädt deutlich zuverlässiger werden. Mit 709.437 Euro fördert das Umweltministerium außerdem den zweiten Bauabschnitt einer neuen Trinkwasserverbindungsleitung zwischen dem Versorgungsgebiet Hain-Schwenda und dem Auerberg. Die neue Leitung verbessert die Versorgungssicherheit und trägt zugleich dazu bei, das Gebiet rund um den Auerberg mit seinen touristischen Einrichtungen zuverlässig mit Trinkwasser zu versorgen. Trinkwasser ist Teil der Daseinsvorsorge und muss zuverlässig aus dem Hahn kommen. Und das unabhängig davon, ob eine Region wächst oder Einwohnerinnen und Einwohner verliert, betonte Dr. Steffen Eichner. Gerade im ländlichen Raum stehen die Versorger dabei vor besonderen Herausforderungen. Und so sei es auch im Südharz, sagte Eichner. Sinkende Einwohnerzahlen und die schwierige Karstlandschaft machen den Bau und den Betrieb der Leitungsnetze aufwendig und teuer. Deshalb hilft es Land Sachsen-Anhalt dabei, notwendige Infrastruktur auch unter schwierigen Bedingungen zukunftsfest zu machen. Die Förderung der beiden aktuellen Vorhaben erfolgt übrigens aus Einnahmen des Wasserentnahmeentgelts.

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0: Baustoffe Probst in der Mansfelder Straße in Hettstedt war für viele Jahrzehnte eine feste Adresse für die Wipperstädter und die nähere Umgebung. Wer aufmerksam darauf achtete, dem fielen in der letzten Zeit Veränderungen auf. Grund genug, mit der Frau des Inhabers Sylvia Probst zu sprechen.
1: Ja, leider müssen wir schließen zum 30.09., da leider nicht mehr genug Kunden kommen, die Baustoffe kaufen. Und es ist somit für uns leider nicht mehr lohnt.
0: Ja, und wie reagieren Sie jetzt im letzten Monat darauf?
1: Wir sind bestrebt, die letzten Warenbestände, die wir noch auf unserem Lager haben, noch unter die Leute zu bringen und hoffen, dass wir noch sehr viel loswerden. Allerdings haben wir auch nur noch Restbestände. Wir haben noch ein paar Steine, wir haben noch etwas Pflaster, etwas Pflanzkübel. Mörtelprodukte sind leider schon alle. Porodonsteine sind noch ein paar im Angebot. Was noch da ist, ist Holz, Weichholz, Stämme zum selber abholen. Gerne.
0: Es ist ja so, dass man so eine Entscheidung nicht einfach so trifft. Das ist bestimmt Ihnen auch schwer gefallen. Ja, wie fühlen Sie sich denn jetzt?
1: Es ist uns schwer gefallen. Wir haben lange überlegt und wir mussten ja dann schon Anfang des Jahres die Kündigung rausgeben und sind aber der Meinung, wir haben alles richtig gemacht. Also es wird auch nicht noch mal besser.
0: Damit geht eine lange gewerbliche Tradition in Hettstedt zu Ende und auch der zuletzt betriebene GLS- und DPD-Dienst muss natürlich eingestellt werden. Am 7. September trafen sich die Mitglieder des städtischen Singvereins Eisleben und von zwei weiteren Vereinen im Eisleber Stadtpark in der Nähe des Martin-Luther-Gymnasiums. Warum sie das taten, verriet uns die Vorsitzende des städtischen Singvereins Eisleben, Peggy Kramer.
2: Ja, wir machen heute die Baumpflanzaktion. Wir haben diese Challenge vom Gertrudesverein in Eisleben bekommen und haben uns dann überlegt, aufgrund unseres 30-jährigen Jubiläums hier eine Baumflucht zu pflanzen, zu Ehren des ehemaligen oder des Gründers des städtischen Singvereins Joachim Brust, der auch heute hier vor Ort ist. Dementsprechend enthüllen wir eine Tafel, die dort im an ihn erinnert, der vor 30 Jahren 1996 den Chor gegründet hat. Die Baumchallenge bedeutet, ein Verein pflanzt einen Baum und das wird an jeden am nächsten Verein weitergegeben. Wir übergeben das an den Förderkreis des Anhospizes.
0: Dann pflanzten Frau Kramer und der zweite Vorsitzende des Vereins, Roland Ottilie, unter fachlicher Anleitung von Kuhns Baumschule den angesprochenen Ginkgo-Baum. Alles unter den Augen der Mitglieder der drei Vereine, die die Kette in dieser Baumchallenge bilden, der übergebende Verein, der ausführende und der als nächstes an der Reihe ist. An Herrn Ottilie war es dann, eine kleine Rede zu halten. Er ging natürlich auf den erwähnten Herrn Brust ein, der vor 30 Jahren den Verein gründete und dem unter anderem die Ehrentafel gewidmet ist. Außerdem werden auf ihr der Gründer des Vorgängerchores von 1881, Ernst Lase, und dessen Wegbereiter Franz Gustav Klauer gewürdigt. Bei Herrn Brust konnte sich der Verein im Gegensatz zu den Herren aus dem 19. Jahrhundert sozusagen live für sein Engagement bedanken. Nachdem die Übergabe der Baumchallenge an den Förderkreis des Anhospizes abgesprochen war und auch der Eisleber Bürgermeister Carsten Staub ein Grußwort sprach und die Arbeit des Vereines sowie die Idee dieser Baumchallenge würdigte, konnte die besagte Ehrentafel enthüllt werden. Und natürlich wäre der städtische Singverein Eisleben nicht der städtische Singverein Eisleben, wenn er zu diesem Anlass nicht noch seine Stimme erklingen lassen würde. Applaus

0: Jahrzehntelang war das Schloss Walbeck Spielball von vermeintlichen Investoren und dem Verfall preisgegeben. Erst als Peter Endres vor vielen Jahren das Objekt übernahm und zum Sonnenschloss machte, hatte dieser lange Leidensweg des Ensembles ein Ende. Seitdem wurde unendlich viel Zeit und auch jede Menge Geld in die Sanierung gesteckt. Viele Hürden mussten und müssen noch immer überwunden werden, Dinge, die unglaublich viel Energie kosten. Doch Energie ist das Stichwort, denn die hilft nicht nur bei der Finanzierung des Vorhabens, sie ist auch immer wieder Ansatzpunkt für Veranstaltungen im Schloss. So auch am 3. und 4. September, als Schlossherr Peter Endres zur 4. Energiewendetagung nach Walbeck eingeladen hatte. Er freute sich in der Begrüßung über den Zuspruch und zeigte die Bedeutung einer solchen Tagung auf. Die wurde auch durch Gäste wie Landrat André Schröder, Hettstedts Bürgermeister Frank Tallich oder den Geschäftsführer der Landesenergieagentur, kurz LENA, Marco Mühlstein, deutlich. Der konnte in seinem Grußwort auf bereits Erreichtes zurückblicken.
1: Da sei mir erlaubt, an der Stelle darauf hinzuweisen, wir sind in Sachsen-Anhalt gut. Über 60 Kommunen haben sich bereits auf den Weg gemacht, die kommunale Wärmeplanung anzupacken. Einige von denen haben diese sogar schon umgesetzt bzw. abgeschlossen, die kommunale Wärmeplanung. Und wir sind als LENA natürlich bemüht, die Kommunen zu unterstützen, die bisher noch nicht aktiv werden konnten. Denn sie haben die Aufgabe, bis Mitte 2028 die kommunale Wärmeplanung auch vorzulegen. Dafür gibt es jetzt, im März wurde das beschlossen, verabschiedet vom Landtag, das landesweite Wärmeplanungsgesetz. Und es gibt unterschiedliche Optionen, da können Sie uns gerne ansprechen, wie wir Kommunen an der Stelle Unterstützung bieten und sie auch auf dem Weg begleiten.
0: Nach der offiziellen Eröffnung der Tagung standen an den beiden Tagen insgesamt 18 Referenten aus ganz Deutschland vor den Gästen, die größtenteils aus Fachleuten, aber auch aus interessierten Mitarbeitern von Firmen oder Institutionen bestand. Es wäre schön gewesen, auch interessierte Bürger begrüßen zu können, doch die waren leider nicht unter den Teilnehmern. Thematisch ging es querbeet durch das breite Spektrum der erneuerbaren Energien und ihrer Nutzung, sowie damit verbundener Herausforderungen. Eine davon ist die Säuberung von Solarpanelen. Der Geschäftsführer der Tübinger Firma DroneShine referierte dazu und es gab dann sogar eine Vorführung der Geräte. Die Drohne reinigt die Paneele mit einer Hochdrucksprühvorrichtung, die jedoch so konzipiert ist, dass eine Beschädigung der empfindlichen Solarpaneele verhindert wird. Wichtig waren natürlich auch die Pausen, in denen man sich informierte, Dinge in Augenschein nehmen konnte, aber hauptsächlich mit und untereinander ins Gespräch kam. Netzwerken ist der dafür gern verwendete Begriff. Es war aber deutlich zu spüren, dass dieses Netzwerken von allen Tagungsteilnehmern gewollt und gewünscht war. Am Tagungsende, Freitag gegen 13.30 Uhr, fragten wir Peter Endres nach einem ersten Resümee.
2: Ja, ich bin erstmal begeistert über die Qualität der Referentinnen und Referenten der Vorträge. Ich fand es aber auch spannend zu sehen, das ist jetzt unsere vierte Tagung, wie von der ersten über die zweite bis jetzt wir so den Wandel gehabt haben von reiner Technik Richtung Digitalisierung. Jetzt reden wir von Speichern, von der Vernetzung. Also in diesen 4 Jahren hat sich so viel getan. Hinter mir sehen Sie eine Drohne, wie man Photovoltaikmodule, Photovoltaikanlagen reinigen kann. Also es ist der Wahnsinn, was da für eine Aufbruchstimmung ist. Gleichzeitig sind wir hier in sehr familiärer Rahmen. Diese Mischung, erneuerbare Energien, neueste Technik, familiäres Umfeld in diesem alten Gemäuer, finde ich großartig. Also ich bin ganz glücklich.
0: Unter diesem Deckel steckt seit 18 Jahren ein großer Koffer, die Lade, die einmal im Jahr an das Tageslicht geholt wird. Am 9. September, exakt 15 Uhr. So war es auch 2026. Am Sangerhäuser Kumpelplatz trafen ab 13 Uhr neugierige Besucher ein, darunter natürlich viele Bergleute. Einer von ihnen, Rainer Hellwig, Vorsitzender des Vereins Mansfelder Bergarbeiter, begrüßte als Veranstalter die Besucher. Auch Sangerhausens Oberbürgermeister Thorsten Schweiger war natürlich vor Ort. Marcel Kowalczyk, Prokurist bei der SWG und in Vertretung des Geschäftsführers dabei, zeigte auf, wie die SWG von Beginn an dieses Quartier entwickelt hat und wie es auch weiterhin in der Stadt an anderen Stellen mit Sanierungen, aber auch mit Rückbau

0: weitergeht. Die SWG ist neben anderen Sponsoren übrigens der wichtigste Partner für die Ladehebung. In Vertretung des Landrates war Uwe Gajowski an den Bergmann gekommen.
1: Daraus 2,6 Millionen Tonnen Kupfer haben Sie und Ihre Vorfahren erarbeitet und 15.000 Tonnen Feinsilber. Zum Vergleich, im Laufe von 800 Jahren wurden im sächsischen Erzgebirge lediglich 6.700 Tonnen Feinsilber erzeugt.
0: Um die Zeit bis zum eigentlichen Hauptereignis zu überbrücken, waren Kinder aus der Kita 1000 Fühler gekommen und unterhielten die Großen mit einem kleinen Programm. Mit bangem Erwarten hatten alle immer wieder zum Himmel geblickt, denn die Lade wird genau zu dem Zeitpunkt aus dem Schacht geholt, wenn der Schatten des kleinen Planeten Sangerhausen exakt auf der Deckelmitte liegt. Doch ohne Sonne wäre das schwer zu bestimmen gewesen. Die hatte aber ein Einsehen, und so hoben drei Bergleute um 15 Uhr den schweren Deckel zur Seite. Begleitet von einem Saxophon-Solo mit dem Steigerlied durch Axel Heller, holten die Bergleute dann die Lade aus dem dunklen Schacht. Traditionell wird anschließend der Inhalt ausgepackt und kann von allen bestaunt werden. Das taten tatsächlich viele, und so manche Erinnerung wurde wach. Nach genau einer Stunde wurden weitere Erinnerungsgegenstände aus dem aktuellen Jahr hinzugefügt, alles eingepackt und die Lade wieder für 365 Tage im Schacht deponiert. Den ganzen Nachmittag über hatten die Besucher die Gelegenheit, an Ständen mitzumachen oder sich zu informieren. Und auch ein Quiz wartete auf Teilnehmer. Am Ende konnten 22 gesponserte Preise den Besitzer wechseln und der gemütliche Nachmittag ging damit für einige noch besonders überraschend zu Ende.
2: Der MSH Singt Partychor veranstaltete am 29. August sein drittes Sommer-Open-Air auf der Freilichtbühne im Kreiswetter Katharinenholz. Bereits einen Tag zuvor gab es ein Line-Up mit DJ Miner und DJ Tommy Schulz. Am 29. August machte die Band Bienenstich den Start.

Danach war der Chor zu hören mit seinem Programm. Und wie hier zu sehen, gab es einige Passagen mit den Schülerinnen und Schülern der Grundschule Erde Bonn.

0: Die Einzelmeisterschaften im Platzbankkegeln gehören zu den Höhepunkten jeder Saison. So trafen sich die besten 20 Kegler der Landesliga am 5. September 2026 auf der Anlage in Bendorf, um den diesjährigen Meister zu ermitteln. Bei bester Versorgung mit Speisen und Getränken durch einige Vereinsmitglieder harrten die Aktiven und auch die Zuschauer an diesem Nachmittag fast 5 Stunden vor Ort aus. Platzbankkegelverbandschef Falco Kühnemund nutzte den Termin, um die Ergebnisse der vergangenen Kegelsaison noch einmal Revue passieren zu lassen und einige Ehrungen durchzuführen. Dabei wurde auch der wohl bekannteste Platzbankkegler Bendorfs, Horst Carbon, nach vorn gebeten. Herr Kühnemund dankte dem sichtlich Gerührten, der mit seinen 93 Jahren immer noch mehrmals pro Woche auf dem Platz zu finden ist, für seinen unermüdlichen Einsatz. Doch dann begann der zweite, alles entscheidende Durchgang. Die Sportfreunde mit den geringsten Ergebnissen aus Runde 1 begannen. Als letzter war demnach Ronny Müller von Eintracht Greifsfeld an der Reihe. Der Vorjahressieger hatte mit 46 Treffern jetzt die beste Ausgangsposition.
1: Ich verstehe es auch nicht, wenn ich ganz ehrlich bin. Weil meine Saison war eigentlich nicht so gut. Ich habe das gestern nach in der Vorstandsgruppe schon geschrieben. Okay. Dass ich eigentlich nicht denke, dass hier viel geht, aber bin gut reingekommen.
2: 46 ist schon eine Hausnummer.
1: Das ist eine Hausnummer. Aber wie gesagt, wir gehen ja nicht zwei Durchgänge.
2: So sieht's aus, ja.
1: Da kommen auch noch eine ganze Menge Faktoren zusammen, Nerven und so weiter. Mhm. Erstmal den machen und dann gucken wir, wo der Reise hingeht.
0: Und tatsächlich blieb es bis zum Ende des Wettkampfes spannend. Und es

gab so manche Überraschung. So kam Herr Müller zum Beispiel in Runde 2 nur auf 33 Kegel, was am Ende Platz 7 bedeutete. Andere verbesserten ihr Ergebnis beträchtlich, wie beispielsweise Nick Schippel vom PKV Grün-Weiß Ziegelrode. Er hatte 35 vorgelegt und kam jetzt auf 45, was insgesamt 80 Punkte bedeutete. Genauso viel erzielte der siebige Röder Andreas Neduk. So gab es am Ende ein Stechen um Platz 5 und 6, das Letztgenannter für sich entscheiden konnte. Platz 4 belegte am Ende Niklas Kühnemund vom ersten PKV Annarode mit 82 Zählern. Sein Teamkollege Benjamin Heilek sicherte sich mit 83 Punkten den dritten Platz. Die besten Kegler kamen jedoch vom Nachbarverein, dem ersten PKV Siebigerode. Chris Wurch wurde Zweiter mit 86 Kegeln und Roy Henze mit nur einem Punkt mehr wurde Einzel-Landesmeister 2026. Roy Henze! Die Einzel-Kreismeisterschaft am nächsten Tag gewann übrigens Pascal Oetzel von der Spielgemeinschaft Hergesdorf-Alsdorf 02 mit 83 Punkten.

Ja, liebe Zuschauer, wir sind hier im Herzwald und auf der Suche nach dem Nainhorn. 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

0: Am 6. September 2026 waren Landtagswahlen in Sachsen-Anhalt. 1.706.851 Wähler und Wählerinnen waren aufgerufen, einen neuen Landtag zu wählen. Von diesen nahmen 1.328.211 ihr Wahlrecht wahr. Das entspricht 77,8%. Eine Rekordwahlbeteiligung. Umfragen deuteten im Vorfeld schon an, dass die bestehende Regierungskoalition aus CDU, SPD und FDP die Mehrheit verlieren würde, und auch deutliche Zuwächse der AfD wurden vorausgesagt. Trotzdem gab es am Wahltag einige Überraschungen. Denn am Ende konnte die AfD 43,8% der Stimmen auf sich vereinen. Sie konnte damit ihr Ergebnis von der letzten Landtagswahl mit plus 23% mehr als verdoppeln. Ganz anders sieht es bei der CDU aus. Sie fuhr nur 17,2% ein Minus von 19,9%. Die SPD konnte ihr Ergebnis um 0,9% auf 9,3 verbessern. Auf dem vierten Rang die Grünen mit 8,9%, eine Verbesserung um 3%. Abgerutscht auf den fünften Platz im Parteienranking die Linke. Sie erreichte aktuell 8,6%, ein Minus von 2,4. Und schließlich dann noch das BSW. Es schaffte mit 5,3% den Einzug in den Landtag. Von den 83 Abgeordneten stellt in Zukunft 39 die AfD, 15 die CDU, die Linke, die Grünen und die SPD entsenden jeweils 8 Abgeordnete und das BSW 5. 42 Stimmen sind für das Erreichen einer absoluten Mehrheit nötig. Und die gerade genannten Zahlen zeigen, dass es wohl einen komplizierten Regierungsbildungsprozess geben wird. Bei den Direktkandidaten konnten sich überall in den Wahlkreisen die Kandidaten der AfD durchsetzen, außer in drei Kreisen in Halle und Magdeburg, wo die Kandidaten der Linkspartei die meisten Stimmen auf sich vereinen konnten. Im Sendegebiet hat im Wahlkreis Aschersleben Daniel Rausch das Direktmandat erworben, im Saalekreis Florian Schröder, im Bereich Querfurt Dr. Thomas Tillschneider, für den Bereich Sangerhausen Andreas Gehlmann und für den Wahlkreis Eisleben Rainer Kretschmann. Hier nochmal eine tabellarische Übersicht zum vorläufigen Endergebnis der Landtagswahl Sachsen-Anhalt 2026. Die Ergebnisse der Landtagswahlen am 6. September haben auch die politische Landschaft in der Region kräftig durcheinandergewirbelt. In allen 5 Wahlkreisen, die im Punktum Sendegebiet liegen, haben sich die AfD-Direktkandidaten durchgesetzt, auch im Wahlkreis 30 Eisleben. Hier erreichte Rainer Kretschmann 55,6% der abgegebenen Stimmen.
1: Ja, zuerst möchte ich natürlich erstmal punktum zu sehr herzlich willkommen heißen und mich natürlich erstmal bei allen AfDlern, bei allen Sympathisanten und vor allen Dingen bei meiner Familie, bei meinen Wählerinnen und Wählern recht herzlich bedanken für das grandiose Ergebnis, was wir hier erreicht haben in Sachsen-Anhalt, vor allen Dingen hier in meinem Wahlbereich, in Wahlbereich 30 Eisleben, natürlich mit dem Verbandsgemeindegrund Helbra, mit Gerbstedt und mit der Stadt Hettstedt. Dafür ein herzliches Dankeschön. Für mich ist das natürlich ein sehr großer Vertrauensvorschuss und natürlich dem möchte ich natürlich gerne gerecht werden. Inwieweit mir das gelingt, werden wir sehen, aber ich bin sehr bemüht. Ich bin hier angetreten für unsere Kinder, für unsere Enkel. Im Wahlkampf habe ich natürlich gesehen, dass hier vieles in unserem Sachsen-Anhalt nicht gerade zum Besten steht, nicht nur in der Kinderbetreuung, in den Schulen, sondern auch in unseren Altenheimen. Und das macht mir sehr zu schaffen. Und da bin ich sehr, sehr traurig. Und das müssen wir in den Griff nehmen und ändern.
0: Zu den anstehenden Koalitionsverhandlungen äußerte er sich wie folgt.
1: Ja, wie sich das entwickeln kann, dafür kann ich jetzt noch nicht sagen. Wir müssen erst

0: mal die Fraktion konstituieren. Das werden wir aller voraussichtlich jetzt schon am Donnerstag machen. Was ich mir wünsche oder nicht, kann ich in dem Fall noch nicht beantworten. Auf jeden Fall haben wir den eindeutigen Auftrag unserer Wählerinnen und Wähler, um eine Regierungsbildung voranzutreiben und Ulrich Siegmund auch als Ministerpräsident von Sachsen-Anhalt wählen zu lassen. Aber ich kann dem leider noch nicht vorgreifen. Wir müssen erst die genauen Ergebnisse analysieren, besprechen und danach werden wir uns melden und auch gerne bei Punktum.
1: Dann war die Zukunft seines Tischlereiunternehmens Thema.
0: Ich bin mittlerweile seit 35 Jahren selbstständig. Wir haben zuerst angefangen in Gerbstedt, danach in Hettstedt. Mit meinem Betrieb geht es weiter natürlich. Ich kann meinen Betrieb, mein Lebenswerk nicht einfach schließen. Ich habe sehr gute Mitarbeiter und die Mitarbeiter werden die Führung der Firma übernehmen. Falls es nicht anders möglich ist, werden wir natürlich auch jemanden noch einstellen. Aber hier geht es auf jeden Fall weiter. Es muss.
1: Auch stand die Frage, ob und wie er zur Überwindung der Spaltung in der Gesellschaft beitragen will.
0: Das wollen wir selbstverständlich. Dazu haben wir auch eindeutig den Wählerwillen gezeigt bekommen. Die Brandmauer der Altparteien muss unbedingt fallen, dass wir wieder miteinander sprechen, dass wir zusammen konstruktiv reden, damit wir unsere Heimat wieder vom Kopf auf die Füße stellen können. Und das gelingt uns hier in den Kreistag und uns gelingt das auch im Stadtrat in Mansfeld, wo ich auch Fraktionsvorsitzender bin. Dort wird nicht nach dem Parteibuch geschaut. Und wir müssen also auch im Land unbedingt die Brandmauer einreißen, zum Wohle unseres Landes, zum Wohle unserer Menschen.
2: Ein Plakat mitten im Berger verrät, hier entsteht etwas Besonderes. Im Rahmen des Investitionsgesetzes Kohleregionen, also mit Mitteln von Bund und Land, soll ein Modellprojekt zum nachhaltigen Kita-Neubau entstehen, mit futuristischer, innovativer Architektur außen und einem besonderen pädagogischen Konzept innen. Das Domizil der jetzigen Kita Thyraspatzen ist ziemlich in die Jahre gekommen und auch zu klein geworden. Deshalb freut man sich über die Investition. So kam zur Übergabe des Fördermittelbescheides und gleichzeitig im ersten Spatenstich auch eine Abordnung der Thürer Spatzen zur Baustelle. Michael Peckruhn, Bürgermeister der Verbandsgemeinde Goldene Aue, zu der Berger gehört, konnte unterdessen Ministerin Petra Grimm-Benne und Landrat André Schröder vor Ort begrüßen.
3: Genau das tun wir hier. Die Verbandsgemeinde Goldene Aue, strich die Gemeinde Berger, entwickelt sich als Gewerbestandort erfolgreich weiter. Doch Unternehmen siedeln sich nur dort an, wo auch die Infrastruktur für die Beschäftigten stimmt. Und junge Familien ziehen nur dorthin, wo sie ihre Kinder in den besten Händen wissen. Moderne Arbeitsplätze und erstklassige Kinderbetreuung gehören zusammen. Das sind zwei Seiten einer Medaille. Dass wir diesen Weg heute so entschlossen bestreiten können, verdanken wir der großartigen Unterstützung durch das Land Sachsen-Anhalt. Frau Ministerin, die Strukturwandelmittel in Höhe von runden 4,3 Millionen Euro, die sie uns heute offiziell überreichen wird, sind der entscheidende Motor für dieses Großprojekt.
2: Die Ministerin lobte während ihrer Ausführungen besonders die Konzeption, nach der die Kita inhaltlich arbeitet.
4: Ich habe die Autofahrt heute damit verbracht, mir nochmal zu vergegenwärtigen, nach welcher Konzeption, Qualitätskonzeption, die Kita inhaltlich arbeitet. Und deswegen will ich erstmal ein ganz großes Kompliment an die Erzieherinnen und Erzieher geben. Sie haben sozusagen das Modernste von dem Modernen, wie tatsächlich frühkindliche Bildung ausgestaltet werden soll. Und bei allen Problemen, die wir immer miteinander hatten, Sie haben eine Sprachkita, Sie haben Fachberatung, Sie haben all das, was wir tatsächlich inhaltlich in der frühkindlichen Bildung machen wollen.
5: Und hier eine neue Zukunft zu haben für Kinder, ist natürlich, glaube ich, was Bedeutsames auch für Berger selber, weil das vielleicht hilft, eine kleine Wunde zu schließen, so hoffen wir das zumindest. Und deswegen ist das gut angelegtes Geld, wirtschaftsnahe Infrastrukturen, da gehört eine gute Kinderbetreuung dazu, mit pädagogischem Konzept, aber auch baulichen Voraussetzungen. Von den 30 Projekten Strukturwandel sind übrigens 3 Projekte im Kita-Bereich. Aber Berger ist was Besonderes, weil das sind im Wesentlichen Sanierungsprojekte und hier ist es tatsächlich

Ein Ersatzneubau. Hier wird völlig neu gebaut mit den Möglichkeiten, die das einschließt. Also der Strukturwandel funktioniert. Er kommt nach einem sehr geduldserfordernden Anlauf endlich in Gang. Die Bagger drehen sich, die Banddurchschnitte häufen sich. Das ist ein schönes Gefühl hier in der Region, dass es auch für die Bürger sichtbar ist, was Politik über Jahre vorbereitet hat.

Nach dieser kleinen musikalischen Einlage übergab Frau Grimm-Benne, Ministerin für Arbeit, Soziales, Gesundheit und Gleichstellung des Landes Sachsen-Anhalt, schließlich den Förderbescheid in Höhe von 4,4 Millionen Euro. Die Gesamtinvestition in den Ersatzneubau beträgt 4,6 Millionen. Und auch die Kinder hatten etwas zu übergeben. Ein selbstgestaltetes Bild, das mit in die Zeitkapsel gesteckt werden sollte.

0: Das Innovative ist also zum einen der Grundriss dieser Kindertagesstätte. Durch seine runde Form hat es und den zentralen Kreativraum in der Mitte hat es natürlich ein sehr, sehr gutes Oberflächen-zu-Volumen-Verhältnis, was sich dann auf den Energieverbrauch des Hauses sehr, sehr deutlich auswirkt. Und die runde Form ist ja auch eine ansprechende Form, die nicht alltäglich ist für so eine Kindertagesstätte. Ja, und darüber hinaus ist es auch der Baustoff Holz, der hier zum Einsatz kommt. Das ist also eine Kindertagesstätte, die im Wesentlichen als Holzrahmenkonstruktion errichtet wird. Und wir tragen dabei natürlich zur CO2-Minimierung bei, denn das CO2 ist ja am Holz gebunden und wir haben uns wirklich nur auf die nötigsten Baustoffe mineralischer Art beschränkt. Das heißt also die Fundamente, der Stahlbetonsockel und die Stahlbetonstütze, alles andere ist als Holzkonstruktion ausgeführt. Und in Kombination mit dem Holz haben wir dann natürlich auch eine innovative Haustechnik. Das Gebäude wird über eine Wärmepumpe beheizt und die Wärmepumpe erhält ihren Strom über eine Photovoltaikanlage, die auf dem Dach installiert ist. Und wir sind glücklich, das als Büro ausführen zu dürfen, da wir auch als Gesamtplanungsbüro aufgestellt sind und hier natürlich die Synergien sehr gut nutzen können bei diesem Bauwerk.
1: Am frühen Morgen des 2. September 2026 traf kein Geringerer als der sachsen-anhaltinische Bildungsminister Jan Riedel auf dem Schulhof der Sangerhäuser Goetheschule ein. Im Gepäck hatte er 2 Fördermittelbescheide aus dem Sondervermögen für Infrastruktur und Klimaneutralität. So nahmen Schulleiterin Michaela Braumann sowie die Leiterin der Grundschule am Rosarium, Katja Züris-Rudolph, jeweils einen symbolischen Scheck entgegen. Fördermittel in Höhe von 300.000 Euro stellt das Land Sachsen-Anhalt für die Sanierung der Fenster und der Außenfassade der Turnhalle zur Verfügung. Das über 100 Jahre alte Gebäude, das inzwischen verschiedene bauliche Mängel aufweist, ist ein wesentlicher Bestandteil der schulischen Infrastruktur und wird nicht nur für den Schulsport genutzt, sondern auch von Sangerhäuser Vereinen und vom Kinderhort Poetengang. Weitere 100.000 Euro kommen der Grundschule am Rosarium zugute. Die Mittel sind für die akustische Sanierung der Turnhalle sowie der Unterrichts- und Aufenthaltsräume vorgesehen.
2: Und das ist wirklich eine gute Sache für die beiden Schulen, weil beide Schulen haben es wirklich nötig.

0: Die Goetheschule, da arbeiten wir schon sehr, sehr lange an der Sanierung der Turnhalle. Sind ja letztes Jahr im Sportstättenprogramm des Bundes noch gescheitert. Umso schöner ist es, dass wir heute da den ersten Schritt machen können, ein Stückchen weiterzukommen. Und ich glaube, man sieht es ja auch, wir wollen Fenster machen insbesondere. Die haben es also wirklich nötig. Die energetische Bilanz der Turnhalle ist eine Katastrophe. Und da werden wir also auch ein Stückchen zukunftssicher aufgestellt. Ja, und in der Grundschule am Rosarium, da geht es um Schallschutz. Vordergründig, die Schule ist eine typische DDR-Schule. Da hat man an den Schallschutz damals noch nicht so gedacht. Das ist eine Riesenbelastung für das Kollegium, für alle Beteiligten, auch für die Schüler. Und auch da denke ich, dass wir jetzt einen großen Schritt weiterkommen und endlich ein paar Vorhaben auch umsetzen können. Also insofern vielen Dank an das Land. Ich sage es nochmal, versprochen und Wort gehalten. Das ist ganz wichtig, dass wir Verlässlichkeit reinkriegen. Und von daher zwei Schulen, die jetzt wieder auf den Weg gebracht werden, eine gute Sache. Vielen Dank.
1: Machen Sie das Beste draus. Danke.
2: Einen nicht unerheblichen Anteil daran, dass die Fördermittel nach Sangerhausen fließen, hat übrigens der CDU-Landtagsabgeordnete Matthias Redlich.
3: Ich setze mich hier für die Region ein. Ich bin im Bildungsausschuss des Landes und ich versuche da natürlich auch das rauszuholen, was wir kriegen können. Und wir haben die ganze Zeit im Koalitionsvertrag gehabt, dass wir ein Investitionsprogramm machen. Und ich habe da immer gehofft, dass wir genau hier diese Schulen auch in Mansfeld-Südharz, in Sangerhausen, die es brauchen, auch mit reinbekommen. Und es ist jetzt endlich gelungen, über Mittel des Bundes. Wir haben es über das Land nicht ganz stemmen können, aber da bin ich trotzdem froh drum. Und es ist immer genau nämlich der Punkt, dass auch Ausschreibungen so kurzfristig manchmal kommen. Dann kriegt man als Abgeordneter die Info und ich gebe das dann an die Bürgermeister auch gleich weiter und sage dann hier, was habt ihr für ein Projekt? Habt ihr die schon in Halde? Da kommt bald was. Macht die Anträge schon fertig, dass wir dann auch davon profitieren können hier in der Region.
4: Sehe ich eine glückliche Schulleiterin.
5: Ja, wir freuen uns sehr, diese Fördermittel erhalten zu haben und dass unsere Kinder vor allem wieder bald in einer richtig top sanierten Schule Sportunterricht treiben können.
4: Und dass es wirklich nötig ist, haben Sie auch betont.
5: Das ist richtig, weil die Turnhalle schon sehr, sehr alt ist und ich denke mal, da lohnt sich auch eine Investition diesbezüglich.
4: Und Sie sind ja auch ausgelastet von Schülern her,
5: haben Sie ja auch erzählt? Wir haben 212 Schüler an unserer Schule und die wollen alle ganz fleißig Sport treiben und freuen sich natürlich dann auf alle Fälle über diese neue Turnhalle.
2: Beim Wasserverband Südharz in Sangerhausen konnte die Geschäftsführerin Dr. Jutta Parnieske-Pasterkamp am 2. September 2026 hohen Besuch in ihren heiligen Hallen empfangen. Dabei kam Staatssekretär Dr. Steffen Eichner nicht zum ersten Mal mit Zuwendungsbescheiden im Gepäck in die Rosenstadt. Der Wasserverband Südharz ist 2014 aus dem Zusammenschluss des Abwasserzweckverbandes Südharz und des Trinkwasserzweckverbandes Südharz hervorgegangen. Heute gehören ihm die Stadt Sangerhausen, die Stadt Altstädt, die Verbandsgemeinde Goldene Aue, die Gemeinde Südharz und die Verbandsgemeinde Mansfelder Grund Helpra an, so die Geschäftsführerin zu Beginn der Veranstaltung. Im weiteren Verlauf ihrer Ausführungen ging sie auch auf die besonders harten Rahmenbedingungen für den Wasserverband Südharz ein. Doch eine sichere und zuverlässige Trinkwasserversorgung muss auch dort gewährleistet sein, wo es schwierig wird. Das Umweltministerium unterstützt deshalb den Wasserverband Südharz mit insgesamt knapp 1,1 Millionen Euro bei zwei Vorhaben zur Erneuerung und zum Ausbau des Trinkwassernetzes. Frau Parnieske-Pasterkamp erläutert die beiden Vorhaben, für die die Förderung gedacht ist. So fließen 367.183 Euro in die Ertüchtigung des Trinkwassernetzes in Nienstedt. Dabei werden rund 1,4 Kilometer Trinkwasserleitungen unterschiedlicher Dimensionen erneuert. Die bestehenden Leitungen sind veraltet und waren in der Vergangenheit besonders störanfällig. Mit der Erneuerung und einem Ringschluss soll die Wasserversorgung der betroffenen Haushalte in der Nähe von Altstädt deutlich zuverlässiger werden. Mit 709.437 Euro fördert das Umweltministerium außerdem den zweiten Bauabschnitt einer neuen Trinkwasserverbindungsleitung zwischen dem Versorgungsgebiet Hainschwender und dem Auerberg. Die neue Leitung verbessert die Versorgungssicherheit und trägt zugleich dazu bei, das Gebiet rund um den Auerberg mit seinen touristischen Einrichtungen zuverlässig mit Trinkwasser zu versorgen. Trinkwasser ist Teil der Daseinsvorsorge und muss zuverlässig aus dem Hahn kommen. Und das unabhängig davon, ob eine Region wächst oder Einwohnerinnen und Einwohner verliert, betonte Dr. Steffen Eichner. Gerade im ländlichen Raum stehen die Versorger dabei vor besonderen Herausforderungen. Und so sei es auch im Südharz, sagte Eichner. Sinkende Einwohnerzahlen und die schwierige Karstlandschaft machen den Bau und den Betrieb der Leitungsnetze aufwendig und teuer. Deshalb hilft es Land Sachsen-Anhalt dabei, notwendige Infrastruktur auch unter schwierigen Bedingungen zukunftsfest zu machen. Die Förderung der beiden aktuellen Vorhaben erfolgt übrigens aus Einnahmen des Wasserentnahmeentgelts.

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0: Baustoffe Probst in der Mansfelder Straße in Hettstedt war für viele Jahrzehnte eine feste Adresse für die Wipperstädter und die nähere Umgebung. Wer aufmerksam darauf achtete, dem fielen in der letzten Zeit Veränderungen auf. Grund genug, mit der Frau des Inhabers Sylvia Probst zu sprechen.
1: Ja, leider müssen wir schließen zum 30.09., da leider nicht mehr genug Kunden kommen, die Baustoffe kaufen. Und es ist somit für uns leider nicht mehr lohnt.
2: Ja, und wie reagieren Sie jetzt im letzten Monat darauf?
1: Wir sind bestrebt, die letzten Warenbestände, die wir noch auf unserem Lager haben, noch unter die Leute zu bringen und hoffen, dass wir noch sehr viel loswerden. Allerdings haben wir auch nur noch Restbestände. Wir haben noch ein paar Steine, wir haben noch etwas Pflaster, etwas Pflanzkübel. Mörtelprodukte sind leider schon alle. Porodonsteine sind noch ein paar im Angebot. Was noch da ist, ist Holz, Weichholz, Stämme zum selber abholen. Gerne.
2: Es ist ja so, dass man so eine Entscheidung nicht einfach so trifft. Das ist bestimmt Ihnen auch schwer gefallen. Ja, wie fühlen Sie sich denn jetzt?
1: Es ist uns schwer gefallen, wir haben lange überlegt und wir mussten ja dann schon Anfang des Jahres die Kündigung rausgeben und sind aber der Meinung, wir haben alles richtig gemacht. Also es wird auch nicht nochmal besser.
0: Damit geht eine lange gewerbliche Tradition in Hettstedt zu Ende und auch der zuletzt betriebene GLS- und DPD-Dienst muss natürlich eingestellt werden. Am 7. September trafen sich die Mitglieder des städtischen Singvereins Eisleben und von zwei weiteren Vereinen,

0: Eisleber Stadtpark in der Nähe des Martin-Luther-Gymnasiums. Warum sie das taten, verriet uns die Vorsitzende des städtischen Singvereins Eisleben, Peggy Kramer.
1: Ja, wir machen heute die Baumpflanzaktion. Wir haben diese Challenge vom Gertrudesverein in Eisleben bekommen und haben uns dann überlegt, aufgrund unseres 30-jährigen Jubiläums hier eine Baumflucht zu pflanzen, zu Ehren des ehemaligen oder des Gründers des städtischen Singvereins Joachim Brust, der auch heute hier vor Ort ist. Dementsprechend enthüllen wir eine Tafel, die dort eben an ihn erinnert, der vor 30 Jahren, 1996, den Chor gegründet hat. Die Baumchallenge bedeutet, ein Verein pflanzt einen Baum und das wird an jeden am nächsten Verein weitergegeben. Wir übergeben das an den Förderkreis des Anhospizes.
0: Dann pflanzten Frau Kramer und der zweite Vorsitzende des Vereins, Roland Ottilie, unter fachlicher Anleitung von Kuhns Baumschule den angesprochenen Ginkgo-Baum. Alles unter den Augen der Mitglieder der drei Vereine, die die Kette in dieser Baumchallenge bilden, der übergebende Verein, der ausführende und der als nächstes an der Reihe ist. An Herrn Ottilie war es dann, eine kleine Rede zu halten. Er ging natürlich auf den erwähnten Herrn Brust ein, der vor 30 Jahren den Verein gründete und dem unter anderem die Ehrentafel gewidmet ist. Außerdem werden auf ihr der Gründer des Vorgängerchores von 1881, Ernst Lase, und dessen Wegbereiter Franz Gustav Klauer gewürdigt. Bei Herrn Brust konnte sich der Verein im Gegensatz zu den Herren aus dem 19. Jahrhundert sozusagen live für sein Engagement bedanken. Nachdem die Übergabe der Baumchallenge an den Förderkreis des Anhospizes abgesprochen war und auch der Eisleber Bürgermeister Carsten Staub ein Grußwort sprach und die Arbeit des Vereines sowie die Idee dieser Baumchallenge würdigte, konnte die besagte Ehrentafel enthüllt werden. Und natürlich wäre der städtische Singverein Eisleben nicht der städtische Singverein Eisleben, wenn er zu diesem Anlass nicht noch seine Stimme erklingen lassen würde.

0: Jahrzehntelang war das Schloss Walbeck Spielball von vermeintlichen Investoren und dem Verfall preisgegeben. Erst als Peter Endres vor vielen Jahren das Objekt übernahm und zum Sonnenschloss machte, hatte dieser lange Leidensweg des Ensembles ein Ende. Seitdem wurde unendlich viel Zeit und auch jede Menge Geld in die Sanierung gesteckt. Viele Hürden mussten und müssen noch immer überwunden werden, Dinge, die unglaublich viel Energie kosten. Doch Energie ist das Stichwort, denn die hilft nicht nur bei der Finanzierung des Vorhabens, sie ist auch immer wieder Ansatzpunkt für Veranstaltungen im Schloss. So auch am 3. und 4. September, als Schlossherr Peter Endres zur 4. Energiewendetagung nach Walbeck eingeladen hatte. Er freute sich in der Begrüßung über den Zuspruch und zeigte die Bedeutung einer solchen Tagung auf. Die wurde auch durch Gäste wie Landrat André Schröder, Hettstedts Bürgermeister Frank Tallich oder den Geschäftsführer der Landesenergieagentur, kurz LENA, Marco Mühlstein, deutlich. Der konnte in seinem Grußwort auf bereits Erreichtes zurückblicken.
1: Da sei mir erlaubt, an der Stelle darauf hinzuweisen, wir sind in Sachsen-Anhalt gut. Über 60 Kommunen haben sich bereits auf den Weg gemacht, die kommunale Wärmeplanung anzupacken. Einige von denen haben diese sogar schon umgesetzt bzw. abgeschlossen, die kommunale Wärmeplanung. Und wir sind als LENA natürlich bemüht, die Kommunen zu unterstützen, die bisher noch nicht aktiv werden konnten. Denn sie haben die Aufgabe, bis Mitte 2028 die kommunale Wärmeplanung auch vorzulegen. Dafür gibt es jetzt, im März wurde das beschlossen, verabschiedet vom Landtag, das landesweite Wärmeplanungsgesetz. Und es gibt unterschiedliche Optionen, da können Sie uns gerne ansprechen, wie wir Kommunen an der Stelle Unterstützung bieten und sie auch auf dem Weg begleiten.
0: Nach der offiziellen Eröffnung der Tagung standen an den beiden Tagen insgesamt 18 Referenten aus ganz Deutschland vor den Gästen, die größtenteils aus Fachleuten, aber auch aus interessierten Mitarbeitern von Firmen oder Institutionen bestand. Es wäre schön gewesen, auch interessierte Bürger begrüßen zu können, doch die waren leider nicht unter den Teilnehmern. Thematisch ging es querbeet durch das breite Spektrum der erneuerbaren Energien und ihrer Nutzung, sowie damit verbundener Herausforderungen. Eine davon ist die Säuberung von Solarpanelen. Der Geschäftsführer der Tübinger Firma DroneShine referierte dazu und es gab dann sogar eine Vorführung der Geräte. Die Drohne reinigt die Paneele mit einer Hochdrucksprühvorrichtung, die jedoch so konzipiert ist, dass eine Beschädigung der empfindlichen Solarpaneele verhindert wird. Wichtig waren natürlich auch die Pausen, in denen man sich informierte, Dinge in Augenschein nehmen konnte, aber hauptsächlich mit und untereinander ins Gespräch kam. Netzwerken ist der dafür gern verwendete Begriff. Es war aber deutlich zu spüren, dass dieses Netzwerken von allen Tagungsteilnehmern gewollt und gewünscht war. Am Tagungsende, Freitag gegen 13.30 Uhr, fragten wir Peter Endres nach einem ersten Resümee.
2: Ja, ich bin erstmal begeistert über die Qualität der Referentinnen und Referenten der Vorträge. Ich fand es aber auch spannend zu sehen, das ist jetzt unsere vierte Tagung, wie von der ersten über die zweite bis jetzt wir so den Wandel gehabt haben von reiner Technik Richtung Digitalisierung. Jetzt reden wir von Speichern, von der Vernetzung. Also in diesen 4 Jahren hat sich so viel getan. Hinter mir sehen Sie eine Drohne, wie man Photovoltaikmodule, Photovoltaikanlagen reinigen kann. Also es ist der Wahnsinn, was da für eine Aufbruchstimmung ist. Gleichzeitig sind wir hier ein sehr familiärer Rahmen. Diese Mischung, erneuerbare Energien, neueste Technik, familiäres Umfeld in diesem alten Gemäuer, finde ich großartig. Also ich bin ganz glücklich.
0: Unter diesem Deckel steckt seit 18 Jahren ein großer Koffer, die Lade, die einmal im Jahr an das Tageslicht geholt wird. Am 9. September, exakt 15 Uhr. So war es auch 2026. Am Sangerhäuser Kumpelplatz trafen ab 13 Uhr neugierige Besucher ein, darunter natürlich viele Bergleute. Einer von ihnen, Rainer Hellwig, Vorsitzender des Vereins Mansfelder Bergarbeiter, begrüßte als Veranstalter die Besucher. Auch Sangerhausens Oberbürgermeister Thorsten Schweiger war natürlich vor Ort. Marcel Kowalczyk, Prokurist bei der SWG und in Vertretung des Geschäftsführers dabei, zeigte auf, wie die SWG von Beginn an dieses Quartier entwickelt hat und wie es auch weiterhin in der Stadt an anderen Stellen mit Sanierungen, aber auch mit Rückbau weitergeht. Die SWG ist neben anderen Sponsoren übrigens der wichtigste Partner für die Ladehebung. In Vertretung des Landrates war Uwe Gajowski an den Bergmann gekommen.
3: Daraus 2,6 Millionen Tonnen Kupfer haben Sie und Ihre Vorfahren erarbeitet und 15.000 Tonnen Feinsilber. Zum Vergleich, im Laufe von 800 Jahren wurden im sächsischen Erzgebirge lediglich 6.700 Tonnen Feinsilber erzeugt.
0: Um die Zeit bis zum eigentlichen Hauptereignis zu überbrücken, waren Kinder aus der Kita 1000 Fühler gekommen und unterhielten die Großen mit einem kleinen Programm. Mit bangem Erwarten hatten alle immer wieder zum Himmel geblickt, denn die Lade wird genau zu dem Zeitpunkt aus dem Schacht geholt, wenn der Schatten des kleinen Planeten Sangerhausen exakt auf der Deckelmitte liegt. Doch ohne Sonne wäre das schwer zu bestimmen gewesen. Die hatte aber ein Einsehen, und so hoben drei Bergleute um 15 Uhr den schweren Deckel zur Seite. Begleitet von einem Saxophonsolo mit dem Steigerlied durch Axel Heller, holten die Bergleute dann die Lade aus dem dunklen Schacht. Traditionell wird anschließend der Inhalt ausgepackt und kann von allen bestaunt werden. Das taten tatsächlich viele und so manche Erinnerung wurde wach. Nach genau einer Stunde wurden weitere Erinnerungsgegenstände aus dem aktuellen Jahr hinzugefügt, alles eingepackt und die Lade wieder für 365 Tage im Schacht deponiert. Den ganzen Nachmittag über hatten die Besucher die Gelegenheit, an Ständen mitzumachen oder sich zu informieren. Und auch ein Quiz wartete auf Teilnehmer. Am Ende konnten 22 gesponserte Preise den Besitzer wechseln und der gemütliche Nachmittag ging damit für einige noch besonders überraschend zu Ende.
4: Der MSH Singt Partychor veranstaltete am 29. August sein drittes Sommer-Open-Air auf der Freilichtbühne im Kreis Vetter-Katharinenholz. Bereits einen Tag zuvor gab es ein Line-Up mit DJ Miner und DJ Tommy Schulz. Am 29. August machte die Band Bienenstich den Start

Danach war der Chor zu hören mit seinem Programm. Und wie hier zu sehen, gab es einige Passagen mit den Schülerinnen und Schülern der Grundschule Erde Bonn.

0: Die Einzelmeisterschaften im Platzbankkegeln gehören zu den Höhepunkten jeder Saison. So trafen sich die besten 20 Kegler der Landesliga am 5. September 2026 auf der Anlage in Bendorf, um den diesjährigen Meister zu ermitteln. Bei bester Versorgung mit Speisen und Getränken durch einige Vereinsmitglieder harrten die Aktiven und auch die Zuschauer an diesem Nachmittag fast 5 Stunden vor Ort aus. Platzbankkegel-Verbandschef Falko Kühnemund nutzte den Termin, um die Ergebnisse der vergangenen Kegelsaison noch einmal Revue passieren zu lassen und einige Ehrungen durchzuführen. Dabei wurde auch der wohl bekannteste Platzbankkegler Bendorfs Horst Carbon nach vorn gebeten. Herr Kühnemund dankte dem sichtlich Gerührten, der mit seinen 93 Jahren immer noch mehrmals pro Woche auf dem Platz zu finden ist, für seinen unermüdlichen Einsatz. Doch dann begann der zweite, alles entscheidende Durchgang. Die Sportfreunde mit den geringsten Ergebnissen aus Runde 1 begannen. Als letzter war demnach Ronny Müller von Eintracht Greifsfeld an der Reihe. Der Vorjahressieger hatte mit 46 Treffern jetzt die beste Ausgangsposition.
1: Ich verstehe es auch nicht, wenn ich ganz ehrlich bin. Weil meine Saison war eigentlich nicht so gut. Ich habe das gestern nach in der Vorstandsgruppe schon geschrieben, dass ich eigentlich nicht denke, dass ich auf hier geht, aber bin gut reingekommen.
2: 46 ist schon eine Hausnummer.
1: Das ist eine Hausnummer. Aber wie gesagt, wir gehen ja nicht zwei Durchgänge.
2: So sieht's aus, ja.
1: Da kommen ja auch noch eine ganze Menge Faktoren zusammen, Nerven und so weiter. Mhm. Erstmal den machen und dann gucken wir, wo der Reise hingeht.
0: Und tatsächlich blieb es bis zum Ende des Wettkampfes spannend. Und es gab so manche Überraschung. So kam Herr Müller zum Beispiel in Runde 2 nur auf 33 Kegel, was am Ende Platz 7 bedeutete. Andere verbesserten ihr Ergebnis beträchtlich, wie beispielsweise Nick Schippel vom PKV Grün-Weiß Ziegelrode. Er hatte 35 vorgelegt und kam jetzt auf 45, was insgesamt 80 Punkte bedeutete. Genauso viel erzielte der Siebigeröder Andreas Neduk. So gab es am Ende ein Stechen um Platz 5 und 6, das Letztgenannter für sich entscheiden konnte. Platz 4 belegte am Ende Niklas Kühnemund vom ersten PKV Annarode mit 82 Zählern. Sein Teamkollege Benjamin Heilek sicherte sich mit 83 Punkten den 3. Platz. Die besten Kegler kamen jedoch vom Nachbarverein, dem ersten PKV Siebigerode. Chris Wurch wurde 2. mit 86 Kegeln und Roy Henze mit nur einem Punkt mehr wurde Einzel-Landesmeister 2026. Die Einzel-Kreismeisterschaft am nächsten Tag gewann übrigens Pascal Oetzel von der Spielgemeinschaft Hergesdorf-Alsdorf 02 mit 83 Punkten.

Ja, liebe Zuschauer, wir sind hier im Herzwald und auf der Suche nach dem Nainhorn. Das soll hier irgendwo leben, aber keine Spur davon. Oh, Moment mal. Willkommen beim Nainhorn. Wir sind doch richtig. Aber was steht hier? Bin im Theater Eisleben? Na, dann gehen wir da auch hin. Und Sie lade ich ein zu Ticket, dem Kulturtelegramm. Denn dann gibt's mehr vom Nainhorn.

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Am 6. September 2026 waren Landtagswahlen in Sachsen-Anhalt. 1.706.851 Wähler und Wählerinnen waren aufgerufen, einen neuen Landtag zu wählen. Von diesen nahmen 1.328.211 ihr Wahlrecht wahr. Das entspricht 77,8%. Eine Rekordwahlbeteiligung. Umfragen deuteten im Vorfeld schon an, dass die bestehende Regierungskoalition aus CDU, SPD und FDP die Mehrheit verlieren würde, und auch deutliche Zuwächse der AfD wurden vorausgesagt. Trotzdem gab es am Wahltag einige Überraschungen. Denn am Ende konnte die AfD 43,8% der Stimmen auf sich vereinen. Sie konnte damit ihr Ergebnis von der letzten Landtagswahl mit plus 23%

0: Prozent mehr als verdoppeln. Ganz anders sieht es bei der CDU aus. Sie fuhr nur 17,2% ein Minus von 19,9%. Die SPD konnte ihr Ergebnis um 0,9% auf 9,3 verbessern. Auf dem vierten Rang die Grünen mit 8,9%, eine Verbesserung um 3%. Abgerutscht auf den fünften Platz im Parteienranking die Linke. Sie erreichte aktuell 8,6%, ein Minus von 2,4. Und schließlich dann noch das BSW. Es schaffte mit 5,3% den Einzug in den Landtag. Von den 83 Abgeordneten stellt in Zukunft 39 die AfD, 15 die CDU, die Linke, die Grünen und die SPD entsenden jeweils 8 Abgeordnete und das BSW 5. 42 Stimmen sind für das Erreichen einer absoluten Mehrheit nötig. Und die gerade genannten Zahlen zeigen, dass es wohl einen komplizierten Regierungsbildungsprozess geben wird. Bei den Direktkandidaten konnten sich überall in den Wahlkreisen die Kandidaten der AfD durchsetzen, außer in drei Kreisen in Halle und Magdeburg, wo die Kandidaten der Linkspartei die meisten Stimmen auf sich vereinen konnten. Im Sendegebiet hat im Wahlkreis Aschersleben Daniel Rausch das Direktmandat erworben, im Saalekreis Florian Schröder, im Bereich Querfurt Dr. Thomas Tillschneider, für den Bereich Sangerhausen Andreas Gehlmann und für den Wahlkreis Eisleben Rainer Kretschmann. Hier nochmal eine tabellarische Übersicht zum vorläufigen Endergebnis der Landtagswahl Sachsen-Anhalt 2026. Die Ergebnisse der Landtagswahlen am 6. September haben auch die politische Landschaft in der Region kräftig durcheinandergewirbelt. In allen 5 Wahlkreisen, die im Punktum Sendegebiet liegen, haben sich die AfD-Direktkandidaten durchgesetzt, auch im Wahlkreis 30 Eisleben. Hier erreichte Rainer Kretschmann 55,6% der abgegebenen Stimmen.
1: Ja, zuerst möchte ich natürlich erstmal punktum zu sehr herzlich willkommen heißen und mich natürlich erstmal bei allen AfDlern, bei allen Sympathisanten und vor allen Dingen bei meiner Familie, bei meinen Wählerinnen und Wählern recht herzlich bedanken für das grandiose Ergebnis, was wir hier erreicht haben in Sachsen-Anhalt, vor allen Dingen hier in meinem Wahlbereich, in Wahlbereich 30 Eisleben, natürlich mit dem Verbandsgemeinde Grund Helbra, mit Gerbstedt und mit der Stadt Hettstedt. Dafür ein herzliches Dankeschön. Für mich ist das natürlich ein sehr großer Vertrauensvorschuss und natürlich dem möchte ich natürlich gerne gerecht werden. Inwieweit mir das gelingt, werden wir sehen, aber ich bin sehr bemüht. Ich bin hier angetreten für unsere Kinder, für unsere Enkel. Im Wahlkampf habe ich natürlich gesehen, dass hier vieles in unserem Sachsen-Anhalt nicht gerade zum Besten steht, nicht nur in der Kinderbetreuung, in den Schulen, sondern auch in unseren Altenheimen. Und das macht mir sehr zu schaffen. Und da bin ich sehr, sehr traurig und das müssen wir in den Griff nehmen und ändern.
0: Zu den anstehenden Koalitionsverhandlungen äußerte er sich wie folgt.
1: Ja, wie sich das entwickeln kann, dafür kann ich jetzt noch nicht sagen. Wir müssen erstmal die Fraktion konstituieren. Das werden wir aller voraussichtlich jetzt schon am Donnerstag machen. Was ich mir wünsche oder nicht, kann ich in dem Fall noch nicht beantworten. Auf jeden Fall haben wir den eindeutigen Auftrag unserer Wählerinnen und Wähler, um eine Regierungsbildung voranzutreiben und Ulrich Siegmund auch als Ministerpräsident von Sachsen-Anhalt wählen zu lassen. Aber ich kann dem leider noch nicht vorgreifen. Wir müssen erst die genauen Ergebnisse analysieren, besprechen und danach werden wir uns melden und auch gerne bei Punktum.
0: Dann war die Zukunft seines Tischlereiunternehmens Thema.
1: Ich bin mittlerweile seit 35 Jahren selbstständig. Also wir haben zuerst angefangen in Gerbstedt, danach in Hettstedt. Mit meinem Betrieb geht es weiter natürlich. Ich kann meinen Betrieb, mein Lebenswerk nicht einfach schließen. Ich habe sehr gute Mitarbeiter und die Mitarbeiter werden die Führung der Firma übernehmen. Falls es nicht anders möglich ist, werden wir natürlich auch jemanden noch einstellen. Aber hier geht es auf jeden Fall weiter. Es muss.
0: Auch stand die Frage, ob und wie er zur Überwindung der Spaltung in der Gesellschaft beitragen will.
1: Das wollen wir selbstverständlich. Dazu haben wir auch eindeutig den Wählerwillen gezeigt bekommen. Die Brandmauer der Altparteien muss unbedingt fallen, dass wir wieder miteinander sprechen, dass wir zusammen konstruktiv reden, damit wir unsere Heimat wieder vom Kopf auf die Füße stellen können. Und das gelingt uns hier in den Kreistag und uns gelingt das auch im Stadtrat in Mansfeld, wo ich auch Fraktionsvorsitzender bin. Dort wird nicht nach dem Parteibuch geschaut. Und wir müssen also auch im Land unbedingt die Brandmauer einreißen, zum Wohle unseres Landes, zum Wohle unserer Menschen.
2: Ein Plakat mitten im Berger verrät, hier entsteht etwas Besonderes. Im Rahmen des Investitionsgesetzes Kohleregionen, also mit Mitteln von Bund und Land, soll ein Modellprojekt zum nachhaltigen Kita-Neubau entstehen, mit futuristischer, innovativer Architektur außen und einem besonderen pädagogischen Konzept innen. Das Domizil der jetzigen Kita Thürerspatzen ist ziemlich in die Jahre gekommen und auch zu klein geworden. Deshalb freut man sich über die Investition. So kam zur Übergabe des Fördermittelbescheides und gleichzeitig im ersten Spatenstich auch eine Abordnung der Thürerspatzen zur Baustelle. Michael Peckruhn, Bürgermeister der Verbandsgemeinde Goldene Aue, zu der Berger gehört, konnte unterdessen Ministerin Petra Grimm-Benne und Landrat André Schröder vor Ort begrüßen.
3: Genau das tun wir hier. Die Verbandsgemeinde Goldene Aue, strich die Gemeinde Berger, entwickelt sich als Gewerbestandort erfolgreich weiter. Doch Unternehmen siedeln sich nur dort an, wo auch die Infrastruktur für die Beschäftigten stimmt. Und junge Familien ziehen nur dorthin, wo sie ihre Kinder in den besten Händen wissen. Moderne Arbeitsplätze und erstklassige Kinderbetreuung gehören zusammen. Das sind zwei Seiten einer Medaille. Dass wir diesen Weg heute so entschlossen bestreiten können, verdanken wir der großartigen Unterstützung durch das Land Sachsen-Anhalt. Frau Ministerin, die Strukturwandel Mitte in Höhe von runden 4,3 Millionen Euro, die sie uns heute offiziell überreichen wird, sind der entscheidende Motor für dieses Großprojekt.
2: Die Ministerin lobte während ihrer Ausführungen besonders die Konzeption, nach der die Kita inhaltlich arbeitet.
4: Ich habe die Autofahrt heute damit verbracht, mir nochmal zu vergegenwärtigen, nach welcher Konzeption, Qualitätskonzeption, die Kita inhaltlich arbeitet. Und deswegen will ich erstmal ein ganz großes Kompliment an die Erzieherinnen und Erzieher geben. Sie haben sozusagen das Modernste von dem Modernen, wie tatsächlich frühkindliche Bildung ausgestaltet werden soll. Und bei allen Problemen, die wir immer miteinander hatten, Sie haben eine Sprachkita, Sie haben Fachberatung, Sie haben all das, was wir tatsächlich inhaltlich in der frühkindlichen Bildung machen wollen.
5: Und hier eine neue Zukunft zu haben für Kinder, ist natürlich, glaube ich, was Bedeutsames auch für Berger selber, weil das vielleicht hilft, eine kleine Wunde zu schließen, so hoffen wir das zumindest. Und deswegen ist das gut angelegtes Geld, wirtschaftsnahe Infrastrukturen, da gehört eine gute Kinderbetreuung dazu, mit pädagogischem Konzept, aber auch baulichen Voraussetzungen. Von den 30 Projekten Strukturwandel sind übrigens 3 Projekte im Kita-Bereich. Aber Berger ist was Besonderes, weil das sind im Wesentlichen Sanierungsprojekte und hier ist es tatsächlich ein Ersatzneubau. Hier wird völlig neu gebaut mit den Möglichkeiten, die das einschließt. Also der Strukturwandel funktioniert. Er kommt nach einem sehr geduldserfordernden Anlauf endlich in Gang. Die Bagger drehen sich, die Banddurchschnitte häufen sich. Das ist ein schönes Gefühl hier in der Region, dass es auch für die Bürger sichtbar ist, was Politik über Jahre vorbereitet hat.

Nach dieser kleinen musikalischen Einlage übergab Frau Grimm-Benne Ministerin

Für Arbeit, Soziales, Gesundheit und Gleichstellung des Landes Sachsen-Anhalt schließlich den Förderbescheid in Höhe von 4,4 Millionen Euro. Die Gesamtinvestition in den Ersatzneubau beträgt 4,6 Millionen. Und auch die Kinder hatten etwas zu übergeben. Ein selbstgestaltetes Bild, das mit in die Zeitkapsel gesteckt werden sollte.

0: Das Innovative ist also zum einen der Grundriss dieser Kindertagesstätte. Durch seine runde Form hat es und den zentralen Kreativraum in der Mitte hat es natürlich ein sehr, sehr gutes Oberflächen-zu-Volumen-Verhältnis, was sich dann auf den Energieverbrauch des Hauses sehr, sehr deutlich auswirkt. Und die runde Form ist ja auch eine ansprechende Form, die nicht alltäglich ist für so eine Kindertagesstätte. Ja, und darüber hinaus ist es auch der Baustoff Holz, der hier zum Einsatz kommt. Das ist also eine Kindertagesstätte, die im Wesentlichen als Holzrahmenkonstruktion errichtet wird. Und wir tragen dabei natürlich zur CO2-Minimierung bei, denn das CO2 ist ja am Holz gebunden und wir haben uns wirklich nur auf die nötigsten Baustoffe mineralischer Art beschränkt. Das heißt also die Fundamente, der Stahlbetonsockel und die Stahlbetonstütze, alles andere ist als Holzkonstruktion ausgeführt. Und in Kombination mit dem Holz haben wir dann natürlich auch eine innovative Haustechnik. Das Gebäude wird über eine Wärmepumpe beheizt und die Wärmepumpe erhält ihren Strom über eine Photovoltaikanlage, die auf dem Dach installiert ist. Und wir sind glücklich, das als Büro ausführen zu dürfen, da wir auch als Gesamtplanungsbüro aufgestellt sind und hier natürlich die Synergien sehr gut nutzen können bei diesem Bauwerk.
1: Am frühen Morgen des 2. September 2026 traf kein Geringerer als der sachsen-anhaltinische Bildungsminister Jan Riedel auf dem Schulhof der Sangerhäuser Goetheschule ein. Im Gepäck hatte er zwei Fördermittelbescheide aus dem Sondervermögen für Infrastruktur und Klimaneutralität. So nahmen Schulleiterin Michaela Braumann sowie die Leiterin der Grundschule am Rosarium, Katja Züris-Rudolph, jeweils einen symbolischen Scheck entgegen. Fördermittel in Höhe von 300.000 Euro stellt das Land Sachsen-Anhalt für die Sanierung der Fenster und der Außenfassade der Turnhalle zur Verfügung. Das über 100 Jahre alte Gebäude, das inzwischen verschiedene bauliche Mängel aufweist, ist ein wesentlicher Bestandteil der schulischen Infrastruktur und wird nicht nur für den Schulsport genutzt, sondern auch von Sangerhäuser Vereinen und vom Kinderhort Poetengang. Weitere 100.000 Euro kommen der Grundschule am Rosarium zugute. Die Mittel sind für die akustische Sanierung der Turnhalle sowie der Unterrichts- und Aufenthaltsräume vorgesehen.
2: Und das ist wirklich eine gute Sache für die beiden Schulen, weil beide Schulen haben es wirklich nötig. Die Goetheschule, da arbeiten wir schon sehr, sehr lange an der Sanierung der Turnhalle, sind ja letztes Jahr im Sportstättenprogramm des Bundes noch gescheitert. Umso schöner ist es, dass wir heute da den ersten Schritt machen können, ein Stückchen weiterzukommen. Und ich glaube, man sieht es ja auch, wir wollen Fenster machen insbesondere. Die haben es also wirklich nötig. Die energetische Bilanz der Turnhalle ist eine Katastrophe. Und da werden wir also auch ein Stückchen zukunftssicher aufgestellt. Ja, und in der Grundschule am Rosarium, da geht es um Schallschutz vordergründig. Die Schule ist eine typische DDR-Schule. Da hat man an den Schallschutz damals noch nicht so gedacht. Das ist eine Riesenbelastung für das Kollegium, für alle Beteiligten, auch für die Schüler. Und auch da denke ich, dass wir jetzt einen großen Schritt weiterkommen und endlich ein paar Vorhaben auch umsetzen können. Also insofern vielen Dank an das Land. Ich sage es nochmal, versprochen und Wort gehalten, das ist ganz wichtig, dass wir Verlässlichkeit reinkriegen und von daher zwei Schulen, die jetzt wieder auf den Weg gebracht werden, eine gute Sache. Vielen Dank.
3: Machen Sie das Beste draus.
1: Einen nicht unerheblichen Anteil daran, dass die Fördermittel nach Sangerhausen fließen, hat übrigens der CDU-Landtagsabgeordnete Matthias Redlich.
4: Ich setze mich hier für die Region ein. Ich bin im Bildungsausschuss des Landes und ich versuche da natürlich auch das rauszuholen, was wir kriegen können. Und wir haben die ganze Zeit im Koalitionsvertrag gehabt, dass wir ein Investitionsprogramm machen. Und ich habe da immer gehofft, dass wir genau hier diese Schulen auch in Mansfeld-Lüthers, in Sangerhausen, die es brauchen, auch mit reinbekommen. Und das ist jetzt endlich gelungen. Über Mittel des Bundes. Wir haben es über das Land nicht ganz stemmen können, aber da bin ich trotzdem froh drum. Und es ist immer genau nämlich der Punkt, dass auch Ausschreibungen so kurzfristig manchmal kommen. Dann kriegt man als Abgeordneter die Info und ich gebe das dann an die Bürgermeister auch gleich weiter und sage dann hier, was habt ihr für ein Projekt? Habt ihr schon in Halde? Da kommt bald was. Macht die Anträge schon fertig, dass wir dann auch davon profitieren können hier in der Region.
5: Dann sehe ich eine glückliche Schulleiterin.
6: Ja, wir freuen uns sehr, diese Fördermittel erhalten zu haben und
3: dass unsere Kinder vor allem wieder bald in einer richtig top sanierten Schule Sportunterricht treiben können.
5: Und dass es wirklich nötig ist, haben Sie auch betont.
3: Das ist richtig, weil die Turnhalle schon sehr, sehr alt ist und ich denke mal, da lohnt sich auch eine Investition diesbezüglich.
5: Und Sie sind ja auch ausgelastet von Schülern her,
3: haben Sie ja auch erzählt? Wir haben 212 Schüler in unserer Schule und die wollen alle ganz fleißig Sport treiben und freuen sich natürlich dann auf alle Fälle über diese neue Turnhalle.
1: Beim Wasserverband Südharz in Sangerhausen konnte die Geschäftsführerin Dr. Jutta Parnieske-Pasterkamp am 2. September 2026 hohen Besuch in ihren heiligen Hallen empfangen. Dabei kam Staatssekretär Dr. Steffen Eichner nicht zum ersten Mal mit Zuwendungsbescheiden im Gepäck in die Rosenstadt. Der Wasserverband Südharz ist 2014 aus dem Zusammenschluss des Abwasserzweckverbandes Südharz und des Trinkwasserzweckverbandes Südharz hervorgegangen. Heute gehören ihm die Stadt Sangerhausen, die Stadt Altstädt, die Verbandsgemeinde Goldene Aue, die Gemeinde Südharz und die Verbandsgemeinde Mansfelder Grund Helpra an, so die Geschäftsführerin zu Beginn der Veranstaltung. Im weiteren Verlauf ihrer Ausführungen ging sie auch auf die besonders harten Rahmenbedingungen für den Wasserverband Südharz ein. Doch eine sichere und zuverlässige Trinkwasserversorgung muss auch dort gewährleistet sein, wo es schwierig wird. Das Umweltministerium unterstützt deshalb den Wasserverband Südharz mit insgesamt knapp 1,1 Millionen Euro bei zwei Vorhaben zur Erneuerung und zum Ausbau des Trinkwassernetzes. Frau Parnieske-Pasterkamp erläuterte die beiden Vorhaben, für die die Förderung gedacht ist. So fließen 367.183 Euro in die Ertüchtigung des Trinkwassernetzes in Nienstedt. Dabei werden rund 1,4 Kilometer Trinkwasserleitungen unterschiedlicher Dimensionen erneuert. Die bestehenden Leitungen sind veraltet und waren in der Vergangenheit besonders störanfällig. Mit der Erneuerung und einem Ringschluss soll die Wasserversorgung der betroffenen Haushalte in der Nähe von Altstädt deutlich zuverlässiger werden. Mit 709.437 Euro fördert das Umweltministerium außerdem den zweiten Bauabschnitt einer neuen Trinkwasserverbindungsleitung zwischen dem Versorgungsgebiet Hainschwender und dem Auerberg. Die neue Leitung verbessert die Versorgungssicherheit und trägt zugleich dazu bei, das Gebiet rund um den Auerberg mit seinen touristischen Einrichtungen zuverlässig mit Trinkwasser zu versorgen. Trinkwasser ist Teil der Daseinsvorsorge und muss zuverlässig aus dem Hahn kommen. Und das unabhängig davon, ob eine Region wächst oder Einwohnerinnen und Einwohner verliert, betonte Dr. Steffen Eichner. Gerade im ländlichen Raum stehen die Versorger dabei vor besonderen Herausforderungen. Und so sei es auch im Südharz, sagte Eichner. Sinkende Einwohnerzahlen und die schwierige Karstlandschaft machen den Bau und den Betrieb der Leitungsnetze aufwendig und teuer. Deshalb hilft das Land Sachsen-Anhalt dabei, notwendige Infrastruktur auch unter schwierigen Bedingungen zukunftsfest zu machen. Die Förderung der beiden aktuellen Vorhaben erfolgt übrigens aus Einnahmen des Wasserentnahmeentgelts.

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0: Baustoffe Probst in der Mansfelder Straße in Hettstedt war für viele Jahrzehnte eine feste Adresse für die Wipperstädter und die nähere Umgebung. Wer aufmerksam darauf achtete, dem fielen in der letzten Zeit Veränderungen auf. Grund genug, mit der Frau des Inhabers Sylvia Probst zu sprechen.
1: Ja, leider müssen wir schließen zum 30.09., da leider nicht mehr genug Kunden kommen, die Baustoffe kaufen. Und es ist somit für uns leider nicht mehr lohnt.
2: Ja, und wie reagieren Sie jetzt im letzten Monat darauf?
1: Wir sind bestrebt, die letzten Warenbestände, die wir noch auf unserem Lager haben, noch unter die Leute zu bringen und hoffen, dass wir noch sehr viel loswerden. Allerdings haben wir auch nur noch Restbestände. Wir haben noch ein paar Steine, wir haben noch etwas Pflaster, etwas Pflanzkübel. Mörtelprodukte sind leider schon alle. Porodonsteine sind noch ein paar im Angebot. Was noch da ist, ist Holz, Weichholz, Stämme zum selber abholen. Gerne.
2: Es ist ja so, dass man so eine Entscheidung nicht einfach so trifft. Das ist bestimmt Ihnen auch schwer gefallen. Ja, wie fühlen Sie sich denn jetzt?
1: Es ist uns schwer gefallen, wir haben lange überlegt und wir mussten ja dann schon Anfang des Jahres die Kündigung rausgeben und sind aber der Meinung, wir haben alles richtig gemacht. Also es wird auch nicht nochmal besser.
0: Damit geht eine lange gewerbliche Tradition in Hettstedt zu Ende und auch der zuletzt betriebene GLS- und DPD-Dienst muss natürlich eingestellt werden. Am 7. September trafen sich die Mitglieder des städtischen Singvereins Eisleben und von zwei weiteren Vereinen im Eisleber Stadtpark in der Nähe des Martin-Luther-Gymnasiums. Warum sie das taten, verriet uns die Vorsitzende des städtischen Singvereins Eisleben, Peggy Kramer.
3: Ja, wir machen heute die Baumpflanzaktion. Wir haben diese Challenge vom Gertrudesverein in Eisleben bekommen und haben uns dann überlegt, aufgrund unseres 30-jährigen Jubiläums hier eine Baumflucht zu pflanzen, zu Ehren des ehemaligen oder des Gründers des städtischen Singvereins Joachim Brust, der auch heute hier vor Ort ist. Dementsprechend enthüllen wir eine Tafel, die dort im an ihn erinnert, der vor 30 Jahren 1996 den Chor gegründet hat. Die Baumchallenge bedeutet, ein Verein pflanzt einen Baum und das wird an jeden am nächsten Verein weitergegeben. Wir übergeben das an den Förderkreis des Anhospizes.
0: Dann pflanzten Frau Kramer und der zweite Vorsitzende des Vereins, Roland Ottilie, unter fachlicher Anleitung von Kuhns Baumschule den angesprochenen Ginkgo-Baum. Alles unter den Augen der Mitglieder der drei Vereine, die die Kette in dieser Baumchallenge bilden, der übergebende Verein, der ausführende und der als nächstes an der Reihe ist. An Herrn Ottilie war es dann, eine kleine Rede zu halten. Er ging natürlich auf den erwähnten Herrn Brust ein, der vor 30 Jahren den Verein gründete und dem unter anderem die Ehrentafel gewidmet ist. Außerdem werden auf ihr der Gründer des Vorgängerchores von 1881, Ernst Lase, und dessen Wegbereiter Franz Gustav Klauer gewürdigt. Bei Herrn Brust konnte sich der Verein im Gegensatz zu den Herren aus dem 19. Jahrhundert sozusagen live für sein Engagement bedanken. Nachdem die Übergabe der Baumchallenge an den Förderkreis des Anhospizes abgesprochen war und auch der Eisleber Bürgermeister Carsten Staub ein Grußwort sprach und die Arbeit des Vereines sowie die Idee dieser Baumchallenge würdigte, konnte die besagte Ehrentafel enthüllt werden. Und natürlich wäre der städtische Singverein Eisleben nicht der städtische Singverein Eisleben, wenn er zu diesem Anlass nicht noch seine Stimme erklingen lassen würde.

0: Jahrzehntelang war das Schloss Walbeck Spielball von vermeintlichen Investoren und dem Verfall preisgegeben. Erst als Peter Endres vor vielen Jahren das Objekt übernahm und zum Sonnenschloss machte, hatte dieser lange Leidensweg des Ensembles ein Ende. Seitdem wurde unendlich viel Zeit und auch jede Menge Geld in die Sanierung gesteckt. Viele Hürden mussten und müssen noch immer überwunden werden, Dinge, die unglaublich viel Energie kosten. Doch Energie ist das Stichwort, denn die hilft nicht nur bei der Finanzierung des Vorhabens, sie ist auch immer wieder Ansatzpunkt für Veranstaltungen im Schloss. So auch am 3. und 4. September, als Schlossherr Peter Endres zur 4. Energiewendetagung nach Walbeck eingeladen hatte. Er freute sich in der Begrüßung über den Zuspruch und zeigte die Bedeutung einer solchen Tagung auf. Die wurde auch durch Gäste wie Landrat André Schröder, Hettstedts Bürgermeister Frank Tallich oder den Geschäftsführer der Landesenergieagentur, kurz LENA, Marco Mühlstein, deutlich. Der konnte in seinem Grußwort auf bereits Erreichtes zurückblicken.
1: Da sei mir erlaubt, an der Stelle darauf hinzuweisen, wir sind in Sachsen-Anhalt gut. Über 60 Kommunen haben sich bereits auf den Weg gemacht, die kommunale Wärmeplanung anzupacken. Einige von denen haben diese sogar schon umgesetzt bzw. abgeschlossen, die kommunale Wärmeplanung. Und wir sind als LENA natürlich bemüht, die Kommunen zu unterstützen, die bisher noch nicht aktiv werden konnten. Denn sie haben die Aufgabe, bis Mitte 2028 die kommunale Wärmeplanung auch vorzulegen. Dafür gibt es jetzt, im März wurde das beschlossen, verabschiedet vom Landtag, das landesweite Wärmeplanungsgesetz. Und es gibt unterschiedliche Optionen, da können Sie uns gerne ansprechen, wie wir Kommunen an der Stelle Unterstützung bieten und sie auch auf dem Weg begleiten.
0: Nach der offiziellen Eröffnung der Tagung standen an den beiden Tagen insgesamt 18 Referenten aus ganz Deutschland vor den Gästen, die größtenteils aus Fachleuten, aber auch aus interessierten Mitarbeitern von Firmen oder Institutionen bestand. Es wäre schön gewesen, auch interessierte Bürger begrüßen zu können, doch die waren leider nicht unter den Teilnehmern. Thematisch ging es querbeet durch das breite Spektrum der erneuerbaren Energien und ihrer Nutzung, sowie damit verbundener Herausforderungen. Eine davon ist die Säuberung von Solarpanelen. Der Geschäftsführer der Tübinger Firma DroneShine referierte dazu und es gab dann sogar eine Vorführung der Geräte. Die Drohne reinigt die Paneele mit einer Hochdrucksprühvorrichtung, die jedoch so konzipiert ist, dass eine Beschädigung der empfindlichen Solarpaneele verhindert wird. Wichtig waren natürlich auch die Pausen, in denen man sich informierte, Dinge in Augenschein nehmen konnte, aber hauptsächlich mit und untereinander ins Gespräch kam. Netzwerken ist der dafür gern verwendete Begriff. Es war aber deutlich zu spüren, dass dieses Netzwerken von allen Tagungsteilnehmern gewollt und gewünscht war. Am Tagungsende, Freitag gegen 13.30 Uhr, fragten wir Peter Endres nach einem ersten Resümee.
2: Ja, ich bin erstmal begeistert über die Qualität der Referentinnen und Referenten, der Vorträgen. Ich fand es aber auch spannend zu sehen, das ist jetzt unsere vierte Tagung, wie von der ersten über die zweite bis jetzt wir so den Wandel gehabt haben von reiner Technik Richtung Digitalisierung. Jetzt reden wir von Speichern, von der Vernetzung. Also in diesen 4 Jahren hat sich so viel getan. Hinter mir sehen Sie eine Drohne, wie man Photovoltaikmodule, Photovoltaikanlagen reinigen kann. Also es ist der Wahnsinn, was da für eine Aufbruchstimmung ist. Gleichzeitig sind wir hier ein sehr familiärer Rahmen. Diese Mischung, erneuerbare Energien, neueste Technik, familiäres Umfeld in diesem alten Gemäuer, finde ich großartig. Also ich bin ganz glücklich.
0: Unter diesem Deckel steckt seit 18 Jahren ein großer Koffer, die Lade, die einmal im Jahr an das Tageslicht geholt wird. Am 9. September, exakt 15 Uhr. So war es auch 2026. Am Sangerhäuser Kumpelplatz trafen ab 13 Uhr neugierige Besucher ein, darunter natürlich viele Bergleute. Einer von ihnen, Rainer Hellwig, Vorsitzender des Vereins Mansfelder Bergarbeiter, begrüßte als Veranstalter die Besucher. Auch Sangerhausens Oberbürgermeister Thorsten Schweiger war natürlich vor Ort. Marcel Kowalczyk, Prokurist bei der SWG und in Vertretung des Geschäftsführers dabei, zeigte auf, wie die SWG von Beginn an dieses Quartier entwickelt hat und wie es auch weiterhin in der Stadt an anderen Stellen mit Sanierungen, aber auch mit Rückbau weitergeht. Die SWG ist neben anderen Sponsoren übrigens der wichtigste Partner für die Ladehebung. In Vertretung des Landrates war Uwe Gajowski an den Bergmann gekommen.
3: Daraus 2,6 Millionen Tonnen Kupfer haben Sie und Ihre Vorfahren erarbeitet und 15.000 Tonnen Feinsilber. Zum Vergleich, im Laufe von 800 Jahren wurden im sächsischen Erzgebirge lediglich 6.700 Tonnen Feinsilber erzeugt.
0: Um die Zeit bis zum eigentlichen Hauptereignis zu überbrücken, waren Kinder aus der Kita 1000 Fühler gekommen und unterhielten die Großen mit einem kleinen Programm. Mit bangem Erwarten hatten alle immer wieder zum Himmel geblickt, denn die Lade wird genau zu dem Zeitpunkt aus dem Schacht geholt, wenn der Schatten des kleinen Planeten Sangerhausen exakt auf der Deckelmitte liegt. Doch ohne Sonne wäre das schwer zu bestimmen gewesen. Die hatte aber ein Einsehen, und so hoben drei Bergleute um 15 Uhr den schweren Deckel zur Seite. Begleitet von einem Saxophonsolo mit dem Steigerlied durch Axel Heller, holten die Bergleute dann die Lade aus dem dunklen Schacht. Traditionell wird anschließend der Inhalt ausgepackt und kann von allen bestaunt werden. Das taten tatsächlich viele, und so manche Erinnerung wurde wach. Nach genau einer Stunde wurden weitere Erinnerungsgegenstände aus dem aktuellen Jahr hinzugefügt, alles eingepackt und die Lade wieder für 365 Tage im Schacht deponiert. Den ganzen Nachmittag über hatten die Besucher die Gelegenheit, an Ständen mitzumachen oder sich zu informieren. Und auch ein Quiz wartete auf Teilnehmer. Am Ende konnten 22 gesponserte Preise den Besitzer wechseln und der gemütliche Nachmittag ging damit für einige noch besonders überraschend zu Ende.
4: Der MSH singt Partychor veranstaltete am 29. August sein drittes Sommer-Open-Air auf der Freilichtbühne im Kreis Wetter-Katharinenholz. Bereits einen Tag zuvor gab es ein Line-Up mit DJ Miner und DJ Tommy Schulz. Am 29. August machte die Band Bienenstich den Start

Danach war der Chor zu hören mit seinem Programm. Und wie hier zu sehen, gab es einige Passagen mit den Schülerinnen und Schülern der Grundschule Erde Bonn.

0: Die Einzelmeisterschaften im Platzbankkegeln gehören zu den Höhepunkten jeder Saison. So trafen sich die besten 20 Kegler der Landesliga am 5. September 2026 auf der Anlage in Bendorf, um den diesjährigen Meister zu ermitteln. Bei bester Versorgung mit Speisen und Getränken durch einige Vereinsmitglieder harrten die Aktiven und auch die Zuschauer an diesem Nachmittag fast 5 Stunden vor Ort aus. Platzbankkegel-Verbandschef Falko Kühnemund nutzte den Termin, um die Ergebnisse der vergangenen Kegelsaison noch einmal Revue passieren zu lassen und einige Ehrungen durchzuführen. Dabei wurde auch der wohl bekannteste Platzbankkegler Bendorfs Horst Carbon nach vorn gebeten. Herr Kühnemund dankte dem sichtlich Gerührten, der mit seinen 93 Jahren immer noch mehrmals pro Woche auf dem Platz zu finden ist, für seinen unermüdlichen Einsatz. Doch dann begann der zweite, alles entscheidende Durchgang. Die Sportfreunde mit den geringsten Ergebnissen aus Runde 1 begannen. Als letzter war demnach Ronny Müller von Eintracht Greifsfeld an der Reihe. Der Vorjahressieger hatte mit 46 Treffern jetzt die beste Ausgangsposition.
1: Ich verstehe es auch nicht, wenn ich ganz ehrlich bin. Weil meine Saison war eigentlich nicht so gut. Ich habe das gestern nach in der Vorstandsgruppe schon geschrieben, dass ich eigentlich nicht denke, dass hier viel geht, aber bin gut reingekommen.
2: 46 ist schon eine Hausnummer.
1: Das ist eine Hausnummer. Aber wie gesagt, wir gehen ja nicht zwei Durchgänge.
2: So sieht's aus, ja.
1: Da kommen auch noch eine ganze Menge Faktoren zusammen, Nerven und so weiter. Mhm. Erstmal den machen und dann gucken wir, wo der Reise hingeht.
0: Und tatsächlich blieb es bis zum Ende des Wettkampfes spannend. Und es gab so manche Überraschung. So kam Herr Müller zum Beispiel in Runde 2 nur auf 33 Kegel, was am Ende Platz 7 bedeutete. Andere verbesserten ihr Ergebnis beträchtlich, wie beispielsweise Nick Schippel vom PKV Grün-Weiß Ziegelrode. Er hatte 35 vorgelegt und kam jetzt auf 45, was insgesamt 80 Punkte bedeutete. Genauso viel erzielte der Siebigeröder Andreas Neduk. So gab es am Ende ein Stechen um Platz 5 und 6, das Letztgenannter für sich entscheiden konnte. Platz 4 belegte am Ende Niklas Kühnemund vom ersten PKV Annarode mit 82 Zählern. Sein Teamkollege Benjamin Heilek sicherte sich mit 83 Punkten den 3. Platz. Die besten Kegler kamen jedoch vom Nachbarverein, dem ersten PKV Siebigerode. Chris Wurch wurde 2. mit 86 Kegeln und Roy Henze mit nur einem Punkt mehr wurde Einzel-Landesmeister 2026. Die Einzel-Kreismeisterschaft am nächsten Tag gewann übrigens Pascal Oetzel von der Spielgemeinschaft Hergesdorf-Alsdorf 02 mit 83 Punkten.

Ja, liebe Zuschauer, wir sind hier im Herzwald und auf der Suche nach dem Nainhorn. 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

0: Am 6. September 2026 waren Landtagswahlen in Sachsen-Anhalt. 1.706.851 Wähler und Wählerinnen waren aufgerufen, einen neuen Landtag zu wählen. Von diesen nahmen 1.328.211 ihr Wahlrecht wahr. Das entspricht 77,8%. Eine Rekordwahlbeteiligung. Umfragen deuteten im Vorfeld schon an, dass die bestehende Regierungskoalition aus CDU, SPD und FDP die Mehrheit verlieren würde, und auch deutliche Zuwächse der AfD wurden vorausgesagt. Trotzdem gab es am Wahltag einige Überraschungen. Denn am Ende konnte die AfD 43,8% der Stimmen auf sich vereinen. Sie konnte damit ihr Ergebnis von der letzten Landtagswahl mit plus 23% mehr als verdoppeln. Ganz anders sieht es bei der CDU aus. Sie fuhr nur 17,2% ein Minus von 19,9%. Die SPD konnte ihr Ergebnis um 0,9% auf 9,3 verbessern. Auf dem vierten Rang die Grünen mit 8,9%, eine Verbesserung um 3%. Abgerutscht auf den fünften Platz im Parteienranking die Linke. Sie erreichte aktuell 8,6%, ein Minus von 2,4. Und schließlich dann noch das BSW. Es schaffte mit 5,3% den Einzug in den Landtag. Von den 83 Abgeordneten stellt in Zukunft 39 die AfD, 15 die CDU. Die Linke, die Grünen und die SPD entsenden jeweils 8 Abgeordnete und das BSW 5. 42 Stimmen sind für das Erreichen einer absoluten Mehrheit nötig. Und die gerade genannten Zahlen zeigen, dass es wohl einen komplizierten Regierungsbildungsprozess geben wird. Bei den Direktkandidaten konnten sich überall in den Wahlkreisen die Kandidaten der AfD durchsetzen, außer in drei Kreisen in Halle und Magdeburg, wo die Kandidaten der Linkspartei die meisten Stimmen auf sich vereinen konnten. Im Sendegebiet hat im Wahlkreis Aschersleben Daniel Rausch das Direktmandat erworben, im Saalekreis Florian Schröder, im Bereich Querfurt Dr. Thomas Tillschneider, für den Bereich Sangerhausen Andreas Gehlmann und für den Wahlkreis Eisleben Rainer Kretschmann. Hier nochmal eine tabellarische Übersicht zum vorläufigen Endergebnis der Landtagswahl Sachsen-Anhalt 2026. Die Ergebnisse der Landtagswahlen am 6. September haben auch die politische Landschaft in der Region kräftig durcheinandergewirbelt. In allen 5 Wahlkreisen, die im Punktum Sendegebiet liegen, haben sich die AfD-Direktkandidaten durchgesetzt, auch im Wahlkreis 30 Eisleben. Hier erreichte Rainer Kretschmann 55,6% der abgegebenen Stimmen.
1: Ja, zuerst möchte ich natürlich erstmal alle punktum zu sehr herzlich willkommen heißen und mich natürlich erstmal bei allen AfDlern, bei allen Sympathisanten und vor allen Dingen bei meiner Familie, bei meinen Wählerinnen und Wählern recht herzlich bedanken für das grandiose Ergebnis, was wir hier erreicht haben in Sachsen-Anhalt, vor allen Dingen hier in meinem Wahlbereich, in Wahlbereich 30 Eisleben, natürlich mit dem Verbandsgemeinde Grund Helpra, mit Gerbstedt und mit der Stadt Hettstedt. Dafür ein herzliches Dankeschön. Für mich ist das natürlich ein sehr großer Vertrauensvorschuss und natürlich dem möchte ich natürlich gerne gerecht werden. Inwieweit mir das gelingt, werden wir sehen, aber ich bin sehr bemüht. Ich bin hier angetreten für unsere Kinder, für unsere Enkel. Im Wahlkampf habe ich natürlich gesehen, dass hier vieles in unserem Sachsen-Anhalt nicht gerade zum Besten steht, nicht nur in der Kinderbetreuung, in den Schulen, sondern auch in unseren Altenheimen. Und das macht mir sehr zu schaffen. Und da bin ich sehr, sehr traurig. Und das müssen wir in den Griff nehmen und ändern.
0: Zu den anstehenden Koalitionsverhandlungen äußerte er sich wie folgt.
1: Ja, wie sich das entwickeln kann, dafür kann ich jetzt noch nicht sagen. Wir müssen erstmal die Fraktion konstituieren. Das werden wir aller voraussichtlich jetzt schon am Donnerstag machen. Was ich mir wünsche oder nicht, kann ich in dem Fall noch nicht beantworten. Auf jeden Fall haben wir den eindeutigen Auftrag unserer Wählerinnen und Wähler, um eine Regierungsbildung voranzutreiben und Ulrich Siegmund auch als Ministerpräsident von Sachsen-Anhalt wählen zu lassen. Aber ich kann dem leider noch nicht vorgreifen. Wir müssen erst die genauen Ergebnisse analysieren, besprechen und danach werden wir uns melden und auch gerne bei Punkt um.
0: Dann war die Zukunft seines Tischlereiunternehmens Thema.
1: Ich bin mittlerweile seit 35 Jahren selbstständig. Wir haben zuerst angefangen in Gerbstedt, danach in Hettstedt. Mit meinem Betrieb geht es weiter natürlich. Ich kann meinen Betrieb, mein Lebenswerk nicht einfach schließen. Ich habe sehr gute Mitarbeiter und die Mitarbeiter werden die Führung der Firma übernehmen. Falls es nicht anders möglich ist, werden wir natürlich auch jemanden noch einstellen. Aber hier geht es auf jeden Fall weiter. Es muss.
0: Auch stand die Frage, ob und wie er zur Überwindung der Spaltung in der Gesellschaft beitragen will.
1: Das wollen wir selbstverständlich. Dazu haben wir auch eindeutig den Wählerwillen gezeigt bekommen. Die Brandmauer der Altparteien muss unbedingt fallen, dass wir wieder miteinander sprechen, dass wir zusammen konstruktiv reden, damit wir unsere Heimat wieder vom Kopf auf die Füße stellen können. Und das gelingt uns hier in den Kreistag und uns gelingt das auch im Stadtrat in Mansfeld, wo ich auch Fraktionsvorsitzender bin. Dort wird nicht nach dem Parteibuch geschaut. Und wir müssen also auch im Land unbedingt die Brandmauer einreißen, zum Wohle unseres Landes, zum Wohle unserer Menschen.
2: Ein Plakat mitten im Berger verrät, hier entsteht etwas Besonderes. Im Rahmen des Investitionsgesetzes Kohleregionen, also mit Mitteln von Bund und Land, soll ein Modellprojekt zum nachhaltigen Kita-Neubau entstehen, mit futuristischer, innovativer Architektur außen und einem besonderen pädagogischen Konzept innen. Das Domizil der jetzigen Kita Thürerspatzen ist ziemlich in die Jahre gekommen und auch zu klein geworden. Deshalb freut man sich über die Investition. So kam zur Übergabe des Fördermittelbescheides und gleichzeitig im ersten Spatenstich auch eine Abordnung der Thürer Spatzen zur Baustelle. Michael Peckruhn, Bürgermeister der Verbandsgemeinde Goldene Aue, zu der Berger gehört, konnte unterdessen Ministerin Petra Grimm-Benne und Landrat André Schröder vor Ort begrüßen.
3: Genau das tun wir hier. Die Verbandsgemeinde Goldene Aue, strich die Gemeinde Berger, entwickelt sich als Gewerbestandort erfolgreich weiter. Doch Unternehmen siedeln sich nur dort an, wo auch die Infrastruktur für die Beschäftigten stimmt. Und junge Familien ziehen nur dorthin, wo sie ihre Kinder in den besten Händen wissen. Moderne Arbeitsplätze und erstklassige Kinderbetreuung gehören zusammen. Das sind zwei Seiten einer Medaille. Dass wir diesen Weg heute so entschlossen bestreiten können, verdanken wir der großartigen Unterstützung durch das Land Sachsen-Anhalt. Frau Ministerin, die Strukturwandelmittel in Höhe von runden 4,3 Millionen Euro, die sie uns heute offiziell überreichen wird, sind der entscheidende Motor für dieses Großprojekt.
2: Die Ministerin lobte während ihrer Ausführungen besonders die Konzeption, nach der die Kita inhaltlich arbeitet.
4: Ich habe die Autofahrt heute damit verbracht, mir nochmal zu vergegenwärtigen, nach welcher Konzeption, Qualitätskonzeption, die Kita inhaltlich arbeitet. Und deswegen will ich erstmal ein ganz großes Kompliment an die Erzieherinnen und Erzieher geben. Sie haben sozusagen das Modernste von dem Modernen, wie tatsächlich frühkindliche Bildung ausgestaltet werden soll. Und bei allen Problemen, die wir immer miteinander hatten, Sie haben eine Sprachkita, Sie haben Fachberatung, Sie haben all das, was wir tatsächlich inhaltlich in der frühkindlichen Bildung machen wollen.
5: Und hier eine neue Zukunft zu haben für Kinder, ist natürlich, glaube ich, was Bedeutsames auch für Berger selber, weil das vielleicht hilft, eine kleine Wunde zu schließen, so hoffen wir das zumindest. Und deswegen ist das gut angelegtes Geld, wirtschaftsnahe Infrastrukturen, da gehört eine gute Kinderbetreuung dazu, mit pädagogischem Konzept, aber auch baulichen Voraussetzungen. Von den 30 Projekten Strukturwandel sind übrigens 3 Projekte im Kita-Bereich. Aber Berger ist was Besonderes, weil das sind im Wesentlichen Sanierungsprojekte und hier ist es tatsächlich ein Ersatzneubau. Hier wird völlig neu gebaut mit den Möglichkeiten, die das einschließt. Also der Strukturwandel funktioniert. Er kommt nach einem sehr geduldserfordernden Anlauf endlich in Gang. Die Bagger drehen sich, die Banddurchschnitte häufen sich. Das ist ein schönes Gefühl hier in der Region, dass es auch für die Bürger sichtbar ist, was Politik über Jahre vorbereitet hat.

Nach dieser kleinen musikalischen Einlage übergab Frau Grimm-Benne, Ministerin für Arbeit, Soziales, Gesundheit und Gleichstellung des Landes Sachsen-Anhalt, schließlich den Förderbescheid in Höhe von 4,4 Millionen Euro. Die Gesamtinvestition in den Ersatzneubau beträgt 4,6 Millionen. Und auch die Kinder hatten etwas zu übergeben. Ein selbstgestaltetes Bild, das mit in die Zeitkapsel gesteckt werden sollte.

Das Innovative ist also zum einen der Grundriss dieser Kindertagesstätte. Durch seine runde Form hat es und den zentralen Kreativraum in der Mitte hat es natürlich eine sehr, sehr gute, ein sehr, sehr gutes Oberflächen-zu-Volumen-Verhältnis, was sich dann auf den Energieverbrauch des Hauses sehr, sehr deutlich auswirkt. Und die runde Form ist ja auch eine ansprechende Form, die nicht alltäglich ist für so eine Kindertagesstätte. Ja, und darüber hinaus ist es auch der Baustoff Holz, der hier zum Einsatz kommt. Das ist also eine Kindertagesstätte, die im Wesentlichen als Holzrahmenkonstruktion errichtet wird. Und wir tragen dabei natürlich zur CO2-Minimierung bei, denn das CO2 ist ja am Holz gebunden und wir haben uns wirklich nur auf die nötigsten Baustoffe mineralischer Art beschränkt. Das heißt also die Fundamente, der Stahlbetonsockel und die Stahlbetonstütze, alles andere ist als Holzkonstruktion ausgeführt. Und in Kombination mit dem Holz haben wir dann natürlich auch eine innovative Haustechnik. Das Gebäude wird über eine Wärmepumpe beheizt und die Wärmepumpe erhält ihren Strom über eine Photovoltaikanlage, die auf dem Dach installiert ist. Und wir sind glücklich, das als Büro ausführen zu dürfen, da wir auch als Gesamtplanungsbüro aufgestellt sind und hier natürlich die Synergien sehr gut nutzen können bei diesem Bauwerk.

0: Am frühen Morgen des 2. September 2026 traf kein Geringerer als der sachsen-anhaltinische Bildungsminister Jan Riedel auf dem Schulhof der Sangerhäuser Goetheschule ein. Im Gepäck hatte er zwei Fördermittelbescheide aus dem Sondervermögen für Infrastruktur und Klimaneutralität. So nahmen Schulleiterin Michaela Braumann sowie die Leiterin der Grundschule am Rosarium, Katja Züris-Rudolf, jeweils einen symbolischen Scheck entgegen. Fördermittel in Höhe von 300.000 Euro stellt das Land Sachsen-Anhalt für die Sanierung der Fenster und der Außenfassade der Turnhalle zur Verfügung. Das über 100 Jahre alte Gebäude, das inzwischen verschiedene bauliche Mängel aufweist, ist ein wesentlicher Bestandteil der schulischen Infrastruktur und wird nicht nur für den Schulsport genutzt, sondern auch von Sangerhäuser Vereinen und vom Kinderhort Poetengang. Weitere 100.000 Euro kommen der Grundschule am Rosarium zugute. Die Mittel sind für die akustische Sanierung der Turnhalle sowie der Unterrichts- und Aufenthaltsräume vorgesehen.
1: Und das ist wirklich eine gute Sache für die beiden Schulen, weil beide Schulen haben es wirklich nötig. Die Goetheschule, da arbeiten wir schon sehr, sehr lange an der Sanierung der Turnhalle, sind ja letztes Jahr im Sportstättenprogramm des Bundes noch gescheitert. Umso schöner ist es, dass wir heute da den ersten Schritt machen können, ein Stückchen weiterzukommen. Und ich glaube, man sieht es ja auch, wir wollen Fenster machen insbesondere. Die haben es also wirklich nötig. Die energetische Bilanz der Turnhalle ist eine Katastrophe. Und da werden wir also auch ein Stückchen zukunftssicher aufgestellt. Ja, und in der Grundschule am Rosarium, da geht es um Schallschutz, vordergründig. Die Schule ist eine typische DDR-Schule. Da hat man an den Schallschutz damals noch nicht so gedacht. Das ist eine Riesenbelastung für das Kollegium, für alle Beteiligten, auch für die Schüler. Und auch da denke ich, dass wir jetzt einen großen Schritt weiterkommen und endlich ein paar Vorhaben auch umsetzen können. Also insofern vielen Dank an das Land. Ich sage es nochmal, versprochen und Wort gehalten, das ist ganz wichtig, dass wir Verlässlichkeit reinkriegen und von daher zwei Schulen, die jetzt wieder auf den Weg gebracht werden, eine gute Sache. Vielen Dank.
2: Machen Sie das Beste draus. Danke.
0: Einen nicht unerheblichen Anteil daran, dass die Fördermittel nach Sangerhausen fließen, hat übrigens der CDU-Landtagsabgeordnete Matthias Redlich.
3: Ich setze mich hier für die Region ein. Ich bin im Bildungsausschuss des Landes und ich versuche da natürlich auch das rauszuholen, was wir kriegen können. Und wir haben die ganze Zeit im Koalitionsvertrag gehabt, dass wir ein Investitionsprogramm machen. Und ich habe da immer gehofft, dass wir genau hier diese Schulen auch in Mansfeld-Lüthers, in Sangerhausen, die es brauchen, auch mit reinbekommen. Und es ist jetzt endlich gelungen. Über Mittel des Bundes. Wir haben es über das Land nicht ganz stemmen können, aber da bin ich trotzdem froh drum. Und es ist immer genau nämlich der Punkt, dass auch Ausschreibungen so kurzfristig manchmal kommen. Dann kriegt man als Abgeordneter die Info und ich gebe das dann an die Bürgermeister auch gleich weiter und sage dann hier, was habt ihr für ein Projekten? Habt ihr schon in Halde? Da kommt bald was. Macht die Anträge schon fertig, dass wir dann auch davon profitieren können hier in der Region.
4: Sehe ich eine glückliche Schulleiterin?
5: Ja, wir freuen uns sehr, diese Fördermittel erhalten zu haben.

0: Und dass unsere Kinder vor allem wieder bald in einer richtig top sanierten Schule Sportunterricht treiben können.
1: Und dass es wirklich nötig ist, haben Sie auch betont.
0: Das ist richtig, weil die Turnhalle schon sehr, sehr alt ist und ich denke mal, da lohnt sich auch eine Investition diesbezüglich.
1: Und Sie sind ja auch ausgelastet von Schülern her,
0: haben Sie ja, auch erzählt? Wir haben 212 Schüler in unserer Schule und die wollen alle ganz fleißig Sport treiben und freuen sich natürlich dann auf alle Fälle über diese neue Turnhalle.
2: Beim Wasserverband Südharz in Sangerhausen konnte die Geschäftsführerin Dr. Jutta Parnieske-Pasterkamp am 2. September 2026 hohen Besuch in ihren heiligen Hallen empfangen. Dabei kam Staatssekretär Dr. Steffen Eichner nicht zum ersten Mal mit Zuwendungsbescheiden im Gepäck in die Rosenstadt. Der Wasserverband Südharz ist 2014 aus dem Zusammenschluss des Abwasserzweckverbandes Südharz und des Trinkwasserzweckverbandes Südharz hervorgegangen. Heute gehören ihm die Stadt Sangerhausen, die Stadt Altstädt, die Verbandsgemeinde Goldene Aue, die Gemeinde Südharz und die Verbandsgemeinde Mansfelder Grund-Helpra an, so die Geschäftsführerin zu Beginn der Veranstaltung. Im weiteren Verlauf ihrer Ausführungen ging sie auch auf die besonders harten Rahmenbedingungen für den Wasserverband Südharz ein. Doch eine sichere und zuverlässige Trinkwasserversorgung muss auch dort gewährleistet sein, wo es schwierig wird. Das Umweltministerium unterstützt deshalb den Wasserverband Südharz mit insgesamt knapp 1,1 Millionen Euro bei zwei Vorhaben zur Erneuerung und zum Ausbau des Trinkwassernetzes. Frau Parnieske-Pasterkamp erläutert die beiden Vorhaben, für die die Förderung gedacht ist. So fließen 367.183 Euro in die Ertüchtigung des Trinkwassernetzes in Nienstedt. Dabei werden rund 1,4 Kilometer Trinkwasserleitungen unterschiedlicher Dimensionen erneuert. Die bestehenden Leitungen sind veraltet und waren in der Vergangenheit besonders störanfällig. Mit der Erneuerung und einem Ringschluss soll die Wasserversorgung der betroffenen Haushalte in der Nähe von Altstädt deutlich zuverlässiger werden. Mit 709.437 Euro fördert das Umweltministerium außerdem den zweiten Bauabschnitt einer neuen Trinkwasserverbindungsleitung zwischen dem Versorgungsgebiet Hainschwender und dem Auerberg. Die neue Leitung verbessert die Versorgungssicherheit und trägt zugleich dazu bei, das Gebiet rund um den Auerberg mit seinen touristischen Einrichtungen zuverlässig mit Trinkwasser zu versorgen. Trinkwasser ist Teil der Daseinsvorsorge und muss zuverlässig aus dem Hahn kommen. Und das unabhängig davon, ob eine Region wächst oder Einwohnerinnen und Einwohner verliert, betonte Dr. Steffen Eichner. Gerade im ländlichen Raum stehen die Versorger dabei vor besonderen Herausforderungen. Und so sei es auch im Südharz, sagte Eichner. Sinkende Einwohnerzahlen und die schwierige Karstlandschaft machen den Bau und den Betrieb der Leitungsnetze aufwendig und teuer. Deshalb hilft das Land Sachsen-Anhalt dabei, notwendige Infrastruktur auch unter schwierigen Bedingungen zukunftsfest zu machen. Die Förderung der beiden aktuellen Vorhaben erfolgt übrigens aus Einnahmen des Wasserentnahmeentgelts.

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0: Baustoffe Probst in der Mansfelder Straße in Hettstedt war für viele Jahrzehnte eine feste Adresse für die Wipperstädter und die nähere Umgebung. Wer aufmerksam darauf achtete, dem fielen in der letzten Zeit Veränderungen auf. Grund genug, mit der Frau des Inhabers Sylvia Probst zu sprechen.
1: Ja, leider müssen wir schließen zum 30.09., da leider nicht mehr genug Kunden kommen, die Baustoffe kaufen. Und es ist somit für uns leider nicht mehr lohnt.
0: Ja, und wie reagieren Sie jetzt im letzten Monat darauf?
1: Wir sind bestrebt, die letzten Warenbestände, die wir noch auf unserem Lager haben, noch unter die Leute zu bringen und hoffen, dass wir noch sehr viel loswerden. Allerdings haben wir auch nur noch Restbestände. Wir haben noch ein paar Steine, wir haben noch etwas Pflaster, etwas Pflanzkübel. Mörtelprodukte sind leider schon alle. Porodonsteine sind noch ein paar im Angebot. Was noch da ist, ist Holz, Weichholz, Stämme zum selber abholen. Gerne.
0: Es ist ja so, dass man so eine Entscheidung nicht einfach so trifft. Das ist bestimmt Ihnen auch schwer gefallen. Ja, wie fühlen Sie sich denn jetzt?
1: Es ist uns schwer gefallen, wir haben lange überlegt und wir mussten ja dann schon Anfang des Jahres die Kündigung rausgeben und sind aber der Meinung, wir haben alles richtig gemacht. Also es wird auch nicht nochmal besser.
0: Damit geht eine lange gewerbliche Tradition in Hettstedt zu Ende und auch der zuletzt betriebene GLS- und DPD-Dienst muss natürlich eingestellt werden. Am 7. September trafen sich die Mitglieder des städtischen Singvereins Eisleben und von zwei weiteren Vereinen im Eisleber Stadtpark in der Nähe des Martin-Luther-Gymnasiums. Warum sie das taten, verriet uns die Vorsitzende des städtischen Singvereins Eisleben, Peggy Kramer.
2: Ja, wir machen heute die Baumpflanzaktion. Wir haben diese Challenge vom Gertrudesverein in Eisleben bekommen und haben uns dann überlegt, aufgrund unseres 30-jährigen Jubiläums hier eine Baumflucht zu pflanzen, zu Ehren des ehemaligen oder des Gründers des städtischen Singvereins Joachim Brust, der auch heute hier vor Ort ist. Dementsprechend enthüllen wir eine Tafel, die dort im an ihn erinnert, der vor 30 Jahren, 1996, den Chor gegründet hat. Die Baum-Challenge bedeutet, ein Verein pflanzt einen Baum und das wird an jeden am nächsten Verein weitergegeben. Wir übergeben das an den Förderkreis des Anhospizes.
0: Dann pflanzten Frau Kramer und der zweite Vorsitzende des Vereins, Roland Ottilie, unter fachlicher Anleitung von Kuhns Baumschule den angesprochenen Ginkgo-Baum. Alles unter den Augen der Mitglieder der drei Vereine, die die Kette in dieser Baum-Challenge bilden, der übergebende Verein, der ausführende und der als nächstes an der Reihe ist. An Herrn Ottilie war es dann, eine kleine Rede zu halten. Er ging natürlich auf den erwähnten Herrn Brust ein, der vor 30 Jahren den Verein gründete und dem unter anderem die Ehrentafel gewidmet ist. Außerdem werden auf ihr der Gründer des Vorgängerchores von 1881, Ernst Lase, und dessen Wegbereiter Franz Gustav Klauer gewürdigt. Bei Herrn Brust konnte sich der Verein im Gegensatz zu den Herren

dann aus dem 19. Jahrhundert sozusagen live für sein Engagement bedanken. Nachdem die Übergabe der Baum-Challenge an den Förderkreis des Annenhospizes abgesprochen war und auch der Eisleber Bürgermeister Carsten Staub ein Grußwort sprach und die Arbeit des Vereines sowie die Idee dieser Baum-Challenge würdigte, konnte die besagte Ehrentafel enthüllt werden. Und natürlich wäre der städtische Singverein Eisleben nicht der städtische Singverein Eisleben, wenn er zu diesem Anlass nicht noch seine Stimme erklingen lassen würde.

0: Jahrzehntelang war das Schloss Walbeck Spielball von vermeintlichen Investoren und dem Verfall preisgegeben. Erst als Peter Endres vor vielen Jahren das Objekt übernahm und zum Sonnenschloss machte, hatte dieser lange Leidensweg des Ensembles ein Ende. Seitdem wurde unendlich viel Zeit und auch jede Menge Geld in die Sanierung gesteckt. Viele Hürden mussten und müssen noch immer überwunden werden, Dinge, die unglaublich viel Energie kosten. Doch Energie ist das Stichwort, denn die hilft nicht nur bei der Finanzierung des Vorhabens, sie ist auch immer wieder Ansatzpunkt für Veranstaltungen im Schloss. So auch am 3. und 4. September, als Schlossherr Peter Endres zur 4. Energiewendetagung nach Walbeck eingeladen hatte. Er freute sich in der Begrüßung über den Zuspruch und zeigte die Bedeutung einer solchen Tagung auf. Die wurde auch durch Gäste wie Landrat André Schröder, Hettstedts Bürgermeister Frank Tallich oder den Geschäftsführer der Landesenergieagentur, kurz LENA, Marco Mühlstein, deutlich. Der konnte in seinem Grußwort auf bereits Erreichtes zurückblicken.
1: Da sei mir erlaubt, an der Stelle darauf hinzuweisen, wir sind in Sachsen-Anhalt gut. Über 60 Kommunen haben sich bereits auf den Weg gemacht, die kommunale Wärmeplanung anzupacken. Einige von denen haben diese sogar schon umgesetzt bzw. abgeschlossen, die kommunale Wärmeplanung. Und wir sind als LENA natürlich bemüht, die Kommunen zu unterstützen, die bisher noch nicht aktiv werden konnten. Denn sie haben die Aufgabe, bis Mitte 2028 die kommunale Wärmeplanung auch vorzulegen. Dafür gibt es jetzt, im März wurde das beschlossen, verabschiedet vom Landtag, das landesweite Wärmeplanungsgesetz. Und es gibt unterschiedliche Optionen, da können Sie uns gerne ansprechen, wie wir Kommunen an der Stelle Unterstützung bieten und sie auch auf dem Weg begleiten.
0: Nach der offiziellen Eröffnung der Tagung standen an den beiden Tagen insgesamt 18 Referenten aus ganz Deutschland vor den Gästen, die größtenteils aus Fachleuten, aber auch aus interessierten Mitarbeitern von Firmen oder Institutionen bestand. Es wäre schön gewesen, auch interessierte Bürger begrüßen zu können, doch die waren leider nicht unter den Teilnehmern. Thematisch ging es querbeet durch das breite Spektrum der erneuerbaren Energien und ihrer Nutzung, sowie damit verbundener Herausforderungen. Eine davon ist die Säuberung von Solarpanelen. Der Geschäftsführer der Tübinger Firma DroneShine referierte dazu und es gab dann sogar eine Vorführung der Geräte. Die Drohne reinigt die Paneele mit einer Hochdrucksprühvorrichtung, die jedoch so konzipiert ist, dass eine Beschädigung der empfindlichen Solarpaneele verhindert wird. Wichtig waren natürlich auch die Pausen, in denen man sich informierte, Dinge in Augenschein nehmen konnte, aber hauptsächlich mit und untereinander ins Gespräch kam. Netzwerken ist der dafür gern verwendete Begriff. Es war aber deutlich zu spüren, dass dieses Netzwerken von allen Tagungsteilnehmern gewollt und gewünscht war. Am Tagungsende, Freitag gegen 13.30 Uhr, fragten wir Peter Endres nach einem ersten Resümee.
2: Ja, ich bin erstmal begeistert über die Qualität der Referentinnen und Referenten der Vorträge. Ich fand es aber auch spannend zu sehen, das ist jetzt unsere vierte Tagung, wie von der ersten über die zweite bis jetzt wir so den Wandel gehabt haben von reiner Technik Richtung Digitalisierung. Jetzt reden wir von Speichern, von der Vernetzung. Also in diesen 4 Jahren hat sich so viel getan. Hinter mir sehen Sie eine Drohne, wie man Photovoltaikmodule, Photovoltaikanlagen reinigen kann. Also es ist der Wahnsinn, was da für eine Aufbruchstimmung ist. Gleichzeitig sind wir hier ein sehr familiärer Rahmen. Diese Mischung, erneuerbare Energien, neueste Technik, familiäres Umfeld in diesem alten Gemäuer, finde ich großartig. Also ich bin ganz glücklich.
0: Unter diesem Deckel steckt seit 18 Jahren ein großer Koffer, die Lade, die einmal im Jahr an das Tageslicht geholt wird. Am 9. September, exakt 15 Uhr. So war es auch 2026. Am Sangerhäuser Kumpelplatz trafen ab 13 Uhr neugierige Besucher ein, darunter natürlich viele Bergleute. Einer von ihnen, Rainer Hellwig, Vorsitzender des Vereins Mansfelder Bergarbeiter, begrüßte als Veranstalter die Besucher. Auch Sangerhausens Oberbürgermeister Thorsten Schweiger war natürlich vor Ort. Marcel Kowalczyk, Prokurist bei der SWG und in Vertretung des Geschäftsführers dabei, zeigte auf, wie die SWG von Beginn an dieses Quartier entwickelt hat und wie es auch weiterhin in der Stadt an anderen Stellen mit Sanierungen, aber auch mit Rückbau weitergeht. Die SWG ist neben anderen Sponsoren übrigens der wichtigste Partner für die Ladehebung. In Vertretung des Landrates war Uwe Gajowski an den Bergmann gekommen.
3: Daraus 2,6 Millionen Tonnen Kupfer haben Sie und Ihre Vorfahren erarbeitet und 15.000 Tonnen Feinsilber. Zum Vergleich, im Laufe von 800 Jahren wurden im sächsischen Erzgebirge lediglich 6.700 Tonnen Feinsilber erzeugt.
0: Um die Zeit bis zum eigentlichen Hauptereignis zu überbrücken, waren Kinder aus der Kita 1000 Fühler gekommen und unterhielten die Großen mit einem kleinen Programm. Mit bangem Erwarten hatten alle immer wieder zum Himmel geblickt, denn die Lade wird genau zu dem Zeitpunkt aus dem Schacht geholt, wenn der Schatten des kleinen Planeten Sangerhausen exakt auf der Deckelmitte liegt. Doch ohne Sonne wäre das schwer zu bestimmen gewesen. Die hatte aber ein Einsehen, und so hoben drei Bergleute um 15 Uhr den schweren Deckel zur Seite. Begleitet von einem Saxophonsolo mit dem Steigerlied durch Axel Heller, holten die Bergleute dann die Lade aus dem dunklen Schacht. Traditionell wird anschließend der Inhalt ausgepackt und kann von allen bestaunt werden. Das taten tatsächlich viele, und so manche Erinnerung wurde wach. Nach genau einer Stunde wurden weitere Erinnerungsgegenstände aus dem aktuellen Jahr hinzugefügt, alles eingepackt und die Lade wieder für 365 Tage im Schacht deponiert. Den ganzen Nachmittag über hatten die Besucher die Gelegenheit, an Ständen mitzumachen oder sich zu informieren. Und auch ein Quiz wartete auf Teilnehmer. Am Ende konnten 22 gesponserte Preise den Besitzer wechseln, und der gemütliche Nachmittag ging damit für einige noch besonders überraschend zu Ende.
4: Der MSH singt Partychor veranstaltete am 29. August sein drittes Sommer-Open Air auf der Freilichtbühne im Kreiswetter Katharinenholz. Bereits einen Tag zuvor gab es ein Line-Up mit DJ Miner und DJ Tommy Schulz. Am 29. August machte die Band Bienenstich den Start

Danach war der Chor zu hören mit seinem Programm. Und wie hier zu sehen, gab es einige Passagen mit den Schülerinnen und Schülern der Grundschule Erde Bonn.

0: Die Einzelmeisterschaften im Platzbankkegeln gehören zu den Höhepunkten jeder Saison. So trafen sich die besten 20 Kegler der Landesliga am 5. September 2026 auf der Anlage in Bendorf, um den diesjährigen Meister zu ermitteln. Bei bester Versorgung mit Speisen und Getränken durch einige Vereinsmitglieder harrten die Aktiven und auch die Zuschauer an diesem Nachmittag fast 5 Stunden vor Ort aus. Platzbankkegel-Verbandschef Falco Kühnemund nutzte den Termin, um die Ergebnisse der vergangenen Kegelsaison noch einmal Revue passieren zu lassen und einige Ehrungen durchzuführen. Dabei wurde auch der wohl bekannteste Platzbankkegler Bendorfs Horst Carbon nach vorn gebeten. Herr Kühnemund dankte dem sichtlich Gerührten, der mit seinen 93 Jahren immer noch mehrmals pro Woche auf dem Platz zu finden ist, für seinen unermüdlichen Einsatz. Doch dann begann der zweite, alles entscheidende Durchgang. Die Sportfreunde mit den geringsten Ergebnissen aus Runde 1 begannen. Als letzter war demnach Ronny Müller von Eintracht Greifsfeld an der Reihe. Der Vorjahressieger hatte mit 46 Treffern jetzt die beste Ausgangsposition.
1: Ich verstehe es auch nicht, wenn ich ganz ehrlich bin. Weil meine Saison war eigentlich nicht so gut. Ich habe das gestern nach in der Vorstandsgruppe schon geschrieben, dass ich eigentlich nicht denke, dass hier viel geht, aber bin gut reingekommen.
2: 46 ist schon eine Hausnummer.
1: Das ist eine Hausnummer. Aber wie gesagt, wir gehen ja nicht zwei Durchgänge.
2: So sieht's aus, ja.
1: Da kommen ja auch noch eine ganze Menge Faktoren zusammen. Nerven und so weiter. Mhm. Und erstmal den machen und dann gucken wir, wo der Reise hingeht.
0: Und tatsächlich blieb es bis zum Ende des Wettkampfes spannend. Und es gab so manche Überraschung. So kam Herr Müller zum Beispiel in Runde 2 nur auf 33 Kegel, was am Ende Platz 7 bedeutete. Andere verbesserten ihr Ergebnis beträchtlich, wie beispielsweise Nick Schippe vom PKV Grün-Weiß Ziegelrode. Er hatte 35 vorgelegt und kam jetzt auf 45, was insgesamt 80 Punkte bedeutete. Genauso viel erzielte der Siebigeröder Andreas Neduk. So gab es am Ende ein Stechen um Platz 5 und 6, das Letztgenannter für sich entscheiden konnte. Platz 4 belegte am Ende Niklas Kühnemund vom 1. PKV Annarode mit 82 Zählern. Sein Teamkollege Benjamin Heilek sicherte sich mit 83 Punkten den 3. Platz. Die besten Kegler kamen jedoch vom Nachbarverein, dem 1. PKV Siebigerode. Chris Wurch wurde 2. mit 86 Kegeln und Roy Henze mit nur einem Punkt mehr wurde Einzel-Landesmeister 2026. Die Einzel-Kreismeisterschaft am nächsten Tag gewann übrigens Pascal Oetzel von der Spielgemeinschaft Hergesdorf-Alsdorf 02 mit 83 Punkten.

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0: Am 6. September 2026 waren Landtagswahlen in Sachsen-Anhalt. 1.706.851 Wähler und Wählerinnen waren aufgerufen, einen neuen Landtag zu wählen. Von diesen nahmen 1.328.211 ihr Wahlrecht wahr. Das entspricht 77,8%. Eine Rekordwahlbeteiligung. Umfragen deuteten im Vorfeld schon an, dass die bestehende Regierungskoalition aus CDU, SPD und FDP die Mehrheit verlieren würde, und auch deutliche Zuwächse der AfD wurden vorausgesagt. Trotzdem gab es am Wahltag einige Überraschungen. Denn am Ende konnte die AfD 43,8% der Stimmen auf sich vereinen. Sie konnte damit ihr Ergebnis von der letzten Landtagswahl mit plus 23% mehr als verdoppeln. Ganz anders sieht es bei der CDU aus. Sie fuhr nur 17,2% ein Minus von 19,9%. Die SPD konnte ihr Ergebnis um 0,9% auf 9,3% verbessern. Auf dem vierten Rang die Grünen mit 8,9%, eine Verbesserung um 3%. Abgerutscht auf den fünften Platz im Parteienranking die Linke. Sie erreichte aktuell 8,6%, ein Minus von 2,4%. Und schließlich dann noch das BSW. Es schaffte mit 5,3% den Einzug in den Landtag. Von den 83 Abgeordneten stellt in Zukunft 39 die AfD, 15 die CDU, die Linke, die Grünen und die SPD entsenden jeweils 8 Abgeordnete und das BSW 5. 42 Stimmen sind für das Erreichen einer absoluten Mehrheit nötig. Und die gerade genannten Zahlen zeigen, dass es wohl einen komplizierten Regierungsbildungsprozess geben wird. Bei den Direktkandidaten konnten sich überall in den Wahlkreisen die Kandidaten der AfD durchsetzen, außer in 3 Kreisen in Halle und Magdeburg, wo die Kandidaten der Linkspartei die meisten Stimmen auf sich vereinen konnten. Im Sendegebiet hat im Wahlkreis Aschersleben Daniel Rausch das Direktmandat erworben, im Saalekreis Florian Schröder, im Bereich Querfurt Dr. Thomas Tillschneider, für den Bereich Sangerhausen Andreas Gehlmann und für den Wahlkreis Eisleben Rainer Kretschmann. Hier nochmal eine tabellarische Übersicht zum vorläufigen Endergebnis der Landtagswahl Sachsen-Anhalt 2026. Die Ergebnisse der Landtagswahlen am 6. September haben auch die politische Landschaft in der Region kräftig durcheinandergewirbelt. In allen 5 Wahlkreisen, die im Punktum Sendegebiet liegen, haben sich die AfD-Direktkandidaten durchgesetzt, auch im Wahlkreis 30 Eisleben. Hier erreichte Rainer Kretschmann 55,6% der abgegebenen Stimmen.
1: Ja, zuerst möchte ich natürlich erstmal punktum zu sehr herzlich willkommen heißen und mich natürlich erstmal bei allen AfDlern, bei allen Sympathisanten und vor allen Dingen bei meiner Familie, bei meinen Wählerinnen und Wählern recht herzlich bedanken für das grandiose Ergebnis, was wir hier erreicht haben in Sachsen-Anhalt, vor allen Dingen hier in meinem Wahlbereich, in Wahlbereich 30 Eisleben, natürlich mit dem Verbandsgemeinde Grund Helbra, mit Gerbstedt und mit der Stadt Hettstedt. Dafür ein herzliches Dankeschön. Für mich ist das natürlich ein sehr großer Vertrauensvorschuss und natürlich dem möchte ich natürlich gerne gerecht werden. Inwieweit mir das gelingt, werden wir sehen, aber ich bin sehr bemüht. Ich bin hier angetreten für unsere Kinder, für unsere Enkel. Im Wahlkampf habe ich natürlich gesehen, dass hier vieles in unserem Sachsen-Anhalt nicht gerade zum Besten steht, nicht nur in der Kinderbetreuung, in den Schulen, sondern auch in unseren Altenheimen. Und das macht mir sehr zu schaffen und da bin ich sehr, sehr traurig und das müssen wir in den Griff nehmen und ändern.
0: Zu den anstehenden Koalitionsverhandlungen äußerte er sich wie folgt.
1: Ja, wie sich das entwickeln kann, dafür kann ich jetzt noch nicht sagen. Wir müssen erstmal die Fraktion konstituieren. Das werden wir aller voraussichtlich jetzt schon am Donnerstag machen. Was ich mir wünsche oder nicht, kann ich in dem Fall noch nicht beantworten. Auf jeden Fall haben wir den eindeutigen Auftrag unserer Wählerinnen und Wähler, um eine Regierungsbildung voranzutreiben und Ulrich Siegmund auch als Ministerpräsident von Sachsen-Anhalt wählen zu lassen. Aber ich kann dem leider noch nicht vorgreifen. Wir müssen erst die genauen Ergebnisse analysieren, besprechen und danach werden wir uns melden und auch gerne bei Punktum.
0: Dann war die Zukunft seines Tischlereiunternehmens Thema.
1: Ich bin mittlerweile seit 35 Jahren selbstständig. Wir haben zuerst angefangen in Gerbstedt, danach in Hettstedt. Mit meinem Betrieb geht es weiter natürlich. Ich kann meinen Betrieb, mein Lebenswerk nicht einfach schließen. Ich habe sehr gute Mitarbeiter und die Mitarbeiter werden die Führung der Firma übernehmen. Falls es nicht anders möglich ist, werden wir natürlich auch jemanden noch einstellen. Aber hier geht es auf jeden Fall weiter. Es muss.
0: Auch stand die Frage, ob und wie er zur Überwindung der Spaltung in der Gesellschaft beitragen will.
1: Das wollen wir selbstverständlich. Dazu haben wir auch eindeutig den Wählerwillen gezeigt bekommen. Die Brandmauer der Altparteien muss unbedingt fallen, dass wir wieder miteinander sprechen, dass wir zusammen konstruktiv reden, damit wir unsere Heimat wieder vom Kopf auf die Füße stellen können. Und das gelingt uns hier in den Kreistag und uns gelingt das auch im Stadtrat in Mansfeld, wo ich auch Fraktionsvorsitzender bin. Dort wird nicht nach dem Parteibuch geschaut. Und wir müssen also auch im Land unbedingt die Brandmauer einreißen, zum Wohle unseres Landes, zum Wohle unserer Menschen.
2: Ein Plakat mitten im Berger verrät, hier entsteht etwas Besonderes. Im Rahmen des Investitionsgesetzes Kohleregionen, also mit Mitteln von Bund und Land, soll ein Modellprojekt zum nachhaltigen Kita-Neubau entstehen, mit futuristischer, innovativer Architektur außen und einem besonderen pädagogischen Konzept innen. Das Domizil der jetzigen Kita Thürerspatzen ist ziemlich in die Jahre gekommen und auch zu klein geworden. Deshalb freut man sich über die Investition. So kam zur Übergabe des Fördermittelbescheides und gleichzeitig im ersten Spatenstich auch eine Abordnung der Thürerspatzen zur Baustelle. Michael Peckruhn, Bürgermeister der Verbandsgemeinde Goldene Aue, zu der Berger gehört, konnte unterdessen Ministerin Petra Grimm-Benne und Landrat André Schröder vor Ort begrüßen.
3: Genau das tun wir hier. Die Verbandsgemeinde Goldene Aue strich die

0: Gemeinde Berge entwickelt sich als Gewerbestandort erfolgreich weiter. Doch Unternehmen siedeln sich nur dort an, wo auch die Infrastruktur für die Beschäftigten stimmt. Und junge Familien ziehen nur dorthin, wo sie ihre Kinder in den besten Händen wissen. Moderne Arbeitsplätze und erstklassige Kinderbetreuung gehören zusammen. Das sind zwei Seiten einer Medaille. Dass wir diesen Weg heute so entschlossen bestreiten können, verdanken wir der großartigen Unterstützung durch das Land Sachsen-Anhalt. Frau Ministerin, die Strukturwende Mitte in Höhe von runden 4,3 Millionen Euro, die sie uns heute offiziell überreichen wird, sind der entscheidende Motor für dieses Großprojekt.
1: Die Ministerin lobte während ihrer Ausführungen besonders die Konzeption, nach der die Kita inhaltlich arbeitet.
2: Ich habe die Autofahrt heute damit verbracht, mir nochmal zu vergegenwärtigen, nach welcher Konzeption, Qualitätskonzeption die Kita inhaltlich arbeitet. Und deswegen will ich erstmal ein ganz großes Kompliment an die Erzieherinnen und Erzieher geben. Sie haben sozusagen das Modernste von dem Modernen, wie tatsächlich frühkindliche Bildung ausgestaltet werden soll. Und bei allen Problemen, die wir immer miteinander hatten, Sie haben eine Sprachkita, Sie haben Fachberatung, Sie haben all das, was wir tatsächlich inhaltlich in der frühkindlichen Bildung machen wollen.
3: Und hier eine neue Zukunft zu haben für Kinder, ist natürlich, glaube ich, was Bedeutsames auch für Berger selber, weil das vielleicht hilft, eine kleine Wunde zu schließen, so hoffen wir das zumindest. Und deswegen ist das gut angelegtes Geld, wirtschaftsnahe Infrastrukturen, da gehört eine gute Kinderbetreuung dazu, mit pädagogischem Konzept, aber auch baulichen Voraussetzungen. Von den 30 Projekten Strukturwandel sind übrigens 3 Projekte im Kita-Bereich. Aber Berger ist was Besonderes, weil das sind im Wesentlichen Sanierungsprojekte und hier ist es tatsächlich ein Ersatzneubau. Hier wird völlig neu gebaut mit den Möglichkeiten, die das einschließt. Also der Strukturwandel funktioniert. Er kommt nach einem sehr geduldserfordernden Anlauf endlich in Gang. Die Bagger drehen sich, die Banddurchschnitte häufen sich. Das ist ein schönes Gefühl hier in der Region, dass es auch für die Bürger sichtbar ist, was Politik über Jahre vorbereitet hat.

Nach dieser kleinen musikalischen Einlage übergab Frau Grimm-Benne, Ministerin für Arbeit, Soziales, Gesundheit und Gleichstellung des Landes Sachsen-Anhalt, schließlich den Förderbescheid in Höhe von 4,4 Millionen Euro. Die Gesamtinvestition in den Ersatzneubau beträgt 4,6 Millionen. Und auch die Kinder hatten etwas zu übergeben. Ein selbstgestaltetes Bild, das mit in die Zeitkapsel gesteckt werden sollte.

Das Innovative ist also zum einen der Grundriss dieser Kindertagesstätte. Durch seine runde Form hat es und den zentralen Kreativraum in der Mitte hat es natürlich ein sehr, sehr gutes Oberflächen-zu-Volumen-Verhältnis, was sich dann auf den Energieverbrauch des Hauses sehr, sehr deutlich auswirkt. Und die runde Form ist ja auch eine ansprechende Form, die nicht alltäglich ist für so eine Kindertagesstätte. Ja, und darüber hinaus ist es auch der Baustoff Holz, der hier zum Einsatz kommt. Das ist also eine Kindertagesstätte, die im Wesentlichen als Holzrahmenkonstruktion errichtet wird. Und wir tragen dabei natürlich zur CO2-Minimierung bei, denn das CO2 ist ja am Holz gebunden und wir haben uns wirklich nur auf die nötigsten Baustoffe mineralischer Art beschränkt. Das heißt also die Fundamente, der Stahlbetonsockel und die Stahlbetonstütze, alles andere ist als Holzkonstruktion ausgeführt. Und in Kombination mit dem Holz haben wir dann natürlich auch eine innovative Haustechnik. Das Gebäude wird über eine Wärmepumpe beheizt und die Wärmepumpe erhält ihren Strom über eine Photovoltaikanlage, die auf dem Dach installiert ist. Und wir sind glücklich, das als Büro ausführen zu dürfen, da wir auch als Gesamtplanungsbüro aufgestellt sind und hier natürlich die Synergien sehr gut nutzen können bei diesem Bauwerk. Meine Damen und Herren, der Herr von der Stadt,

0: Am frühen Morgen des 2. September 2026 traf kein Geringerer als der sachsen-anhaltinische Bildungsminister Jan Riedel auf dem Schulhof der Sangerhäuser Goetheschule ein. Im Gepäck hatte er zwei Fördermittelbescheide aus dem Sondervermögen für Infrastruktur und Klimaneutralität. So nahmen Schulleiterin Michaela Braumann sowie die Leiterin der Grundschule am Rosarium, Katja Züris-Rudolf, jeweils einen symbolischen Scheck entgegen. Fördermittel in Höhe von 300.000 Euro stellt das Land Sachsen-Anhalt für die Sanierung der Fenster und der Außenfassade der Turnhalle zur Verfügung. Das über 100 Jahre alte Gebäude, das inzwischen verschiedene bauliche Mängel aufweist, ist ein wesentlicher Bestandteil der schulischen Infrastruktur und wird nicht nur für den Schulsport genutzt, sondern auch von Sangerhäuser Vereinen und vom Kinderhort Poetengang. Weitere 100.000 Euro kommen der Grundschule am Rosarium zugute. Die Mittel sind für die akustische Sanierung der Turnhalle sowie der Unterrichts- und Aufenthaltsräume vorgesehen.
1: Und das ist wirklich eine gute Sache für die beiden Schulen, weil beide Schulen haben es wirklich nötig. Die Goetheschule, da arbeiten wir schon sehr, sehr lange an der Sanierung der Turnhalle, sind ja letztes Jahr im Sportstättenprogramm des Bundes noch gescheitert. Umso schöner ist es, dass wir heute da den ersten Schritt machen können, ein Stückchen weiterzukommen. Und ich glaube, man sieht es ja auch, wir wollen Fenster machen insbesondere. Die haben es also wirklich nötig. Die energetische Bilanz der Turnhalle ist eine Katastrophe. Und da werden wir also auch ein Stückchen zukunftssicher aufgestellt. Ja, und in der Grundschule am Rosarium, da geht es um Schallschutz, vordergründig. Die Schule ist eine typische DDR-Schule. Da hat man an den Schallschutz damals noch nicht so gedacht. Das ist eine Riesenbelastung für das Kollegium, für alle Beteiligten, auch für die Schüler. Und auch da denke ich, dass wir jetzt einen großen Schritt weiterkommen und endlich ein paar Vorhaben auch umsetzen können. Also insofern vielen Dank an das Land. Ich sage es nochmal, versprochen und Wort gehalten, das ist ganz wichtig, dass wir Verlässlichkeit reinkriegen. Und von daher zwei Schulen, die jetzt wieder auf den Weg gebracht werden, eine gute Sache. Vielen Dank.
2: Machen Sie das Beste draus. Danke.
0: Einen nicht unerheblichen Anteil daran, dass die Fördermittel nach Sangerhausen fließen, hat übrigens der CDU-Landtagsabgeordnete Matthias Redlich.
3: Ich setze mich hier für die Region ein. Ich bin im Bildungsausschuss des Landes und ich versuche da natürlich auch das rauszuholen, was wir kriegen können. Und wir haben die ganze Zeit im Koalitionsvertrag gehabt, dass wir ein Investitionsprogramm machen. Und ich habe da immer gehofft, dass wir genau hier diese Schulen auch in Mansfeld-Südharz, in Sangerhausen, die es brauchen, auch mit reinbekommen. Und es ist jetzt endlich gelungen. Über Mittel des Bundes. Wir haben es über das Land nicht ganz stemmen können, aber da bin ich trotzdem froh drum. Und es ist immer genau nämlich der Punkt, dass auch Ausschreibungen so kurzfristig manchmal kommen. Dann kriegt man als Abgeordneter die Info und ich gebe das dann an die Bürgermeister auch gleich weiter und sage dann hier, was habt ihr für ein Projekten? Habt ihr schon in Halde? Da kommt bald was. Macht die Anträge schon fertig, dass wir dann auch davon profitieren können hier in der Region.
4: Sehe ich eine glückliche Schulleiterin.
5: Ja, wir freuen uns sehr, diese Fördermittel erhalten zu haben und dass unsere Kinder vor allem wieder bald in einer richtig top sanierten Schule Sportunterricht treiben können.
4: Und dass es wirklich nötig ist, haben Sie auch betont.
5: Das ist richtig, weil die Turnhalle schon sehr, sehr alt ist und ich denke mal, da lohnt sich auch eine Investition diesbezüglich.
4: Und Sie sind ja auch ausgelastet von Schülern her,
5: haben Sie ja auch erzählt? Wir haben 212 Schüler in unserer Schule und die wollen alle ganz fleißig Sport treiben und freuen sich natürlich dann auf alle Fälle über diese neue Turnhalle.
0: Beim Wasserverband Südharz in Sangerhausen konnte die Geschäftsführerin Dr. Jutta Parnieske-Pasterkamp am 2. September 2026 hohen Besuch in ihren heiligen Hallen empfangen.

Dabei kam Staatssekretär Dr. Steffen Eichner nicht zum ersten Mal mit Zuwendungsbescheiden im Gepäck in die Rosenstadt. Der Wasserverband Südharz ist 2014 aus dem Zusammenschluss des Abwasserzweckverbandes Südharz und des Trinkwasserzweckverbandes Südharz hervorgegangen. Heute gehören ihm die Stadt Sangerhausen, die Stadt Altstädt, die Verbandsgemeinde Goldene Aue, die Gemeinde Südharz und die Verbandsgemeinde Mansfelder Grund Helpra an, so die Geschäftsführerin zu Beginn der Veranstaltung. Im weiteren Verlauf ihrer Ausführungen ging sie auch auf die besonders harten Rahmenbedingungen für den Wasserverband Südharz ein. Doch eine sichere und zuverlässige Trinkwasserversorgung muss auch dort gewährleistet sein, wo es schwierig wird. Das Umweltministerium unterstützt deshalb den Wasserverband Südharz mit insgesamt knapp 1,1 Millionen Euro bei zwei Vorhaben zur Erneuerung und zum Ausbau des Trinkwassernetzes. Frau Pauniske Pastrakamp erläutert die beiden Vorhaben, für die die Förderung gedacht ist. So fließen 367.183 Euro in die Ertüchtigung des Trinkwassernetzes in Nienstedt. Dabei werden rund 1,4 Kilometer Trinkwasserleitungen unterschiedlicher Dimensionen erneuert. Die bestehenden Leitungen sind veraltet und waren in der Vergangenheit besonders störanfällig. Mit der Erneuerung und einem Ringschluss soll die Wasserversorgung der betroffenen Haushalte in der Nähe von Altstädt deutlich zuverlässiger werden. Mit 709.437 Euro fördert das Umweltministerium außerdem den zweiten Bauabschnitt einer neuen Trinkwasserverbindungsleitung zwischen dem Versorgungsgebiet Hainschwender und dem Auerberg. Die neue Leitung verbessert die Versorgungssicherheit und trägt zugleich dazu bei, das Gebiet rund um den Auerberg mit seinen touristischen Einrichtungen zuverlässig mit Trinkwasser zu versorgen. Trinkwasser ist Teil der Daseinsvorsorge und muss zuverlässig aus dem Hahn kommen. Und das unabhängig davon, ob eine Region wächst oder Einwohnerinnen und Einwohner verliert, betonte Dr. Steffen Eichner. Gerade im ländlichen Raum stehen die Versorger dabei vor besonderen Herausforderungen. Und so sei es auch im Südharz, sagte Eichner. Sinkende Einwohnerzahlen und die schwierige Karstlandschaft machen den Bau und den Betrieb der Leitungsnetze aufwendig und teuer. Deshalb hilft das Land Sachsen-Anhalt dabei, notwendige Infrastruktur auch unter schwierigen Bedingungen zukunftsfest zu machen. Die Förderung der beiden aktuellen Vorhaben erfolgt übrigens aus Einnahmen des Wasserentnahmeentgelts.

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0: Baustoffe Probst in der Mansfelder Straße in Hettstedt war für viele Jahrzehnte eine feste Adresse für die Wipperstädter und die nähere Umgebung. Wer aufmerksam darauf achtete, dem fielen in der letzten Zeit Veränderungen auf. Grund genug, mit der Frau des Inhabers Sylvia Probst zu sprechen.
1: Ja, leider müssen wir schließen zum 30.09., da leider nicht mehr genug Kunden kommen, die Baustoffe kaufen. Und es ist somit für uns leider nicht mehr lohnt.
0: Ja, und wie reagieren Sie jetzt im letzten Monat darauf?
1: Wir sind bestrebt, die letzten Warenbestände, die wir noch auf unserem Lager haben, noch unter die Leute zu bringen und hoffen, dass wir noch sehr viel loswerden. Allerdings haben wir auch nur noch Restbestände. Wir haben noch ein paar Steine, wir haben noch etwas Pflaster, etwas Pflanzkübel. Mörtelprodukte sind leider schon alle. Porodonsteine sind noch ein paar im Angebot. Was noch da ist, ist Holz, Weichholz, Stämme zum selber abholen. Gerne.
0: Es ist ja so, dass man so eine Entscheidung nicht einfach so trifft. Das ist bestimmt Ihnen auch schwer gefallen. Ja, wie fühlen Sie sich denn jetzt?
1: Es ist uns schwer gefallen, wir haben lange überlegt und wir mussten ja dann schon Anfang des Jahres die Kündigung rausgeben und sind aber der Meinung, wir haben alles richtig gemacht. Also es wird auch nicht nochmal besser.
0: Damit geht eine lange gewerbliche Tradition in Hettstedt zu Ende und auch der zuletzt betriebene GLS- und DPD-Dienst muss natürlich eingestellt werden. Am 7. September trafen sich die Mitglieder des städtischen Singvereins Eisleben und von zwei weiteren Vereinen im Eisleber Stadtpark in der Nähe des Martin-Luther-Gymnasiums. Warum sie das taten, verriet uns die Vorsitzende des städtischen Singvereins Eisleben, Peggy Kramer.
2: Ja, wir machen heute die Baumpflanzaktion. Wir haben diese Challenge vom Gertrudesverein in Eisleben bekommen und haben uns dann überlegt, aufgrund unseres 30-jährigen Jubiläums hier eine Baumflucht zu pflanzen, zu Ehren des ehemaligen oder des Gründers des städtischen Singvereins Joachim Brust, der auch heute hier vor Ort ist. Dementsprechend enthüllen wir eine Tafel, die dort im an ihn erinnert, der vor 30 Jahren 1996 den Chor gegründet hat. Die Baumchallenge bedeutet, ein Verein pflanzt einen Baum und das wird an jeden an nächsten Verein weitergegeben. Wir übergeben das an den Förderkreis des Anhospizes.
0: Dann pflanzten Frau Kramer und der zweite Vorsitzende des Vereins, Roland Ottilie, unter fachlicher Anleitung von Kuhns Baumschule den angesprochenen Ginkgo-Baum. Alles unter den Augen der Mitglieder der drei Vereine, die die Kette in dieser Baumchallenge bilden, der übergebende Verein, der ausführende und der als nächstes an der Reihe ist. An Herrn Ottilie war es dann, eine kleine Rede zu halten. Er ging natürlich auf den erwähnten Herrn Brust ein, der vor 30 Jahren den Verein gründete und dem unter anderem die Ehrentafel gewidmet ist. Außerdem werden auf ihr der Gründer des Vorgängerchores von 1881, Ernst Lase, und dessen Wegbereiter Franz Gustav Klauer gewürdigt. Bei Herrn Brust konnte sich der Verein im Gegensatz zu den Herren aus dem 19. Jahrhundert sozusagen live für sein Engagement bedanken. Nachdem die Übergabe der Baumchallenge an den Förderkreis des Anhospizes abgesprochen war und auch der Eislieber Bürgermeister Carsten Staub ein Grußwort sprach und die Arbeit des Vereines sowie die Idee dieser Baumchallenge würdigte, konnte die besagte Ehrentafel enthüllt werden. Und natürlich wäre der städtische Singverein Eisleben nicht der städtische Singverein Eisleben, wenn er zu diesem Anlass nicht noch seine Stimme erklingen lassen würde. Applaus

0: Jahrzehntelang war das Schloss Walbeck Spielball von vermeintlichen Investoren und dem Verfall preisgegeben. Erst als Peter Endres vor vielen Jahren das Objekt übernahm und zum Sonnenschloss machte, hatte dieser lange Leidensweg des Ensembles ein Ende. Seitdem wurde unendlich viel Zeit und auch jede Menge Geld in die Sanierung gesteckt. Viele Hürden mussten und müssen noch immer überwunden werden, Dinge, die unglaublich viel Energie kosten. Doch Energie ist das Stichwort, denn die hilft nicht nur bei der Finanzierung des Vorhabens, sie ist auch immer wieder Ansatzpunkt für Veranstaltungen im Schloss. So auch am 3. und 4. September, als Schlossherr Peter Endres zur 4. Energiewendetagung nach Walbeck eingeladen hatte. Er freute sich in der Begrüßung über den Zuspruch und zeigte die Bedeutung einer solchen Tagung auf. Die wurde auch durch Gäste wie Landrat André Schröder, Hettstedts Bürgermeister Frank Tallich oder den Geschäftsführer der Landesenergieagentur, kurz Lena, Marco Mühlstein, deutlich. Der konnte in seinem Grußwort auf bereits Erreichtes zurückblicken.
1: Da sei mir erlaubt, an der Stelle darauf hinzuweisen, wir sind in Sachsen-Anhalt gut. Über 60 Kommunen haben sich bereits auf den Weg gemacht, die kommunale Wärmeplanung anzupacken. Einige von denen haben diese sogar schon umgesetzt bzw. abgeschlossen, die kommunale Wärmeplanung. Und wir sind als Lena natürlich bemüht, die Kommunen zu unterstützen, die bisher noch nicht aktiv werden konnten. Denn sie haben die Aufgabe, bis Mitte 2028 die kommunale Wärmeplanung auch vorzulegen. Dafür gibt es jetzt, im März wurde das beschlossen, verabschiedet vom Landtag, das landesweite Wärmeplanungsgesetz. Und es gibt unterschiedliche Optionen, da können Sie uns gerne ansprechen, wie wir Kommunen an der Stelle Unterstützung bieten und sie auch auf dem Weg begleiten.
0: Nach der offiziellen Eröffnung der Tagung standen an den beiden Tagen insgesamt 18 Referenten aus ganz Deutschland vor den Gästen, die größtenteils aus Fachleuten, aber auch aus interessierten Mitarbeitern von Firmen oder Institutionen bestand. Es wäre schön gewesen, auch interessierte Bürger begrüßen zu können, doch die waren leider nicht unter den Teilnehmern. Thematisch ging es querbeet durch das breite Spektrum der erneuerbaren Energien und ihrer Nutzung, sowie damit verbundener Herausforderungen. Eine davon ist die Säuberung von Solarpanelen. Der Geschäftsführer der Tübinger Firma DroneShine referierte dazu und es gab dann sogar eine Vorführung der Geräte. Die Drohne reinigt die Paneele mit einer Hochdrucksprühvorrichtung, die jedoch so konzipiert ist, dass eine Beschädigung der empfindlichen Solarpaneele verhindert wird. Wichtig waren natürlich auch die Pausen, in denen man sich informierte, Dinge in Augenschein nehmen konnte, aber hauptsächlich mit und untereinander ins Gespräch kam. Netzwerken ist der dafür gern verwendete Begriff. Es war aber deutlich zu spüren, dass dieses Netzwerken von allen Tagungsteilnehmern gewollt und gewünscht war. Am Tagungsende, Freitag gegen 13.30 Uhr, fragten wir Peter Endres nach einem ersten Resümee.
2: Ja, ich bin erstmal begeistert über die Qualität der Referentinnen und Referenten, der Vorträgen. Ich fand es aber auch spannend zu sehen, das ist jetzt unsere vierte Tagung, wie von der ersten über die zweite bis jetzt wir so den Wandel gehabt haben von reiner Technik Richtung Digitalisierung. Jetzt reden wir von Speichern, von der Vernetzung. Also in diesen 4 Jahren hat sich so viel getan. Hinter mir sehen Sie eine Drohne, wie man Photovoltaikmodule, Photovoltaikanlagen reinigen kann. Also es ist der Wahnsinn, was da für eine Aufbruchstimmung ist. Gleichzeitig sind wir hier in sehr familiärer Rahmen. Diese Mischung erneuerbar.

0: Energien, neueste Technik, familiäres Umfeld in diesem alten Gemäuer, finde ich großartig. Also ich bin ganz glücklich.
1: Unter diesem Deckel steckt seit 18 Jahren ein großer Koffer, die Lade, die einmal im Jahr an das Tageslicht geholt wird. Am 9. September, exakt 15 Uhr. So war es auch 2026. Am Sangerhäuser Kumpelplatz trafen ab 13 Uhr neugierige Besucher ein, darunter natürlich viele Bergleute. Einer von ihnen, Rainer Hellwig, Vorsitzender des Vereins Mansfelder Bergarbeiter, begrüßte als Veranstalter die Besucher. Auch Sangerhausens Oberbürgermeister Thorsten Schweiger war natürlich vor Ort. Marcel Kowalczyk, Prokurist bei der SWG und in Vertretung des Geschäftsführers dabei, zeigte auf, wie die SWG von Beginn an dieses Quartier entwickelt hat und wie es auch weiterhin in der Stadt an anderen Stellen mit Sanierungen, aber auch mit Rückbau weitergeht. Die SWG ist neben anderen Sponsoren übrigens der wichtigste Partner für die Ladehebung. In Vertretung des Landrates war Uwe Gajowski an den Bergmann gekommen.
2: Daraus 2,6 Millionen Tonnen Kupfer haben Sie und Ihre Vorfahren erarbeitet und 15.000 Tonnen Feinsilber. Zum Vergleich, im Laufe von 800 Jahren wurden im sächsischen Erzgebirge lediglich 6.700 Tonnen Feinsilber erzeugt.
1: Um die Zeit bis zum eigentlichen Hauptereignis zu überbrücken, waren Kinder aus der Kita Tausendfühler gekommen und unterhielten die Großen mit einem kleinen Programm. Mit bangem Erwarten hatten alle immer wieder zum Himmel geblickt, denn die Lade wird genau zu dem Zeitpunkt aus dem Schacht geholt, wenn der Schatten des kleinen Planeten Sangerhausen exakt auf der Deckelmitte liegt. Doch ohne Sonne wäre das schwer zu bestimmen gewesen. Die hatte aber ein Einsehen, und so hoben drei Bergleute um 15 Uhr den schweren Deckel zur Seite. Begleitet von einem Saxophonsolo mit dem Steigerlied durch Axel Heller, holten die Bergleute dann die Lade aus dem dunklen Schacht. Traditionell wird anschließend der Inhalt ausgepackt und kann von allen bestaunt werden. Das taten tatsächlich viele und so manche Erinnerung wurde wach. Nach genau einer Stunde wurden weitere Erinnerungsgegenstände aus dem aktuellen Jahr hinzugefügt, alles eingepackt und die Lade wieder für 365 Tage im Schacht deponiert. Den ganzen Nachmittag über hatten die Besucher die Gelegenheit, an Ständen mitzumachen oder sich zu informieren. Und auch ein Quiz wartete auf Teilnehmer. Am Ende konnten 22 gesponserte Preise den Besitzer wechseln und der gemütliche Nachmittag ging damit für einige noch besonders überraschend zu Ende.
3: Der MSH singt Partychor veranstaltete am 29. August sein drittes Sommer-Open-Air auf der Freilichtbühne im Kreiswetter Katharinenholz. Bereits einen Tag zuvor gab es ein Line-Up mit DJ Miner und DJ Tommy Schulz. Am 29. August machte die Band Bienenstich den Start

Danach war der Chor zu hören mit seinem Programm. Und wie hier zu sehen, gab es einige Passagen mit den Schülerinnen und Schülern der Grundschule Erde Bonn.

0: Die Einzelmeisterschaften im Platzbankkegeln gehören zu den Höhepunkten jeder Saison. So trafen sich die besten 20 Kegler der Landesliga am 5. September 2026 auf der Anlage in Bendorf, um den diesjährigen Meister zu ermitteln. Bei bester Versorgung mit Speisen und Getränken durch einige Vereinsmitglieder harrten die Aktiven und auch die Zuschauer an diesem Nachmittag fast 5 Stunden vor Ort aus. Platzbankkegel-Verbandschef Falco Kühnemund nutzte den Termin, um die Ergebnisse der vergangenen Kegelsaison noch einmal Revue passieren zu lassen und einige Ehrungen durchzuführen. Dabei wurde auch der wohl bekannteste Platzbankkegler Bendorfs Horst Carbon nach vorn gebeten. Herr Kühnemund dankte dem sichtlich Gerührten, der mit seinen 93 Jahren immer noch mehrmals pro Woche auf dem Platz zu finden ist, für seinen unermüdlichen Einsatz. Doch dann begann der zweite, alles entscheidende Durchgang. Die Sportfreunde mit den geringsten Ergebnissen aus Runde 1 begannen. Als letzter war demnach Ronny Müller von Eintracht Greifsfeld an der Reihe. Der Vorjahressieger hatte mit 46 Treffern jetzt die beste Ausgangsposition.
1: Ich verstehe es auch nicht, wenn ich ganz ehrlich bin. Weil meine Saison war eigentlich nicht so gut. Ich habe das gestern nach in der Vorstandsgruppe schon geschrieben, dass ich eigentlich nicht denke, dass ich auf hier geht, aber bin gut reingekommen.
2: 46 ist schon eine Hausnummer.
1: Das ist eine Hausnummer. Aber wie gesagt, wir gehen ja nicht zwei Durchgänge.
2: So sieht es aus, ja.
1: Da kommen ja auch noch eine ganze Menge Faktoren zusammen. Nerven und so weiter. Mhm. Erstmal den machen und dann gucken wir, wo der Reise hingeht.
0: Und tatsächlich blieb es bis zum Ende des Wettkampfes spannend. Und es gab so manche Überraschung. So kam Herr Müller zum Beispiel in Runde 2 nur auf 33 Kegel, was am Ende Platz 7 bedeutete. Andere verbesserten ihr Ergebnis beträchtlich, wie beispielsweise Nick Schippe vom PKV Grün-Weiß Ziegelrode. Er hatte 35 vorgelegt und kam jetzt auf 45, was insgesamt 80 Punkte bedeutete. Genauso viel erzielte der Siebigeröder Andreas Neduk. So gab es am Ende ein Stechen um Platz 5 und 6, das Letztgenannter für sich entscheiden konnte. Platz 4 belegte am Ende Niklas Kühnemund vom 1. PKV Annarode mit 82 Zählern. Sein Teamkollege Benjamin Heilek sicherte sich mit 83 Punkten den 3. Platz. Die besten Kegler kamen jedoch vom Nachbarverein, dem 1. PKV Siebigerode. Chris Wurch wurde 2. mit 86 Kegeln und Roy Henze mit nur einem Punkt mehr wurde Einzel-Landesmeister 2026. Die Einzel-Kreismeisterschaft am nächsten Tag gewann übrigens Pascal Oetzel von der Spielgemeinschaft Hergesdorf-Alsdorf 02 mit 83 Punkten.

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0: Am 6. September 2026 waren Landtagswahlen in Sachsen-Anhalt. 1.706.851 Wähler und Wählerinnen waren aufgerufen, einen neuen Landtag zu wählen. Von diesen nahmen 1.328.211 ihr Wahlrecht wahr. Das entspricht 77,8%. Eine Rekordwahlbeteiligung. Umfragen deuteten im Vorfeld schon an, dass die bestehende Regierungskoalition aus CDU, SPD und FDP die Mehrheit verlieren würde. Und auch deutliche Zuwächse der AfD wurden vorausgesagt. Trotzdem gab es am Wahltag einige Überraschungen. Denn am Ende konnte die AfD 43,8% der Stimmen auf sich vereinen. Sie konnte damit ihr Ergebnis von der letzten Landtagswahl mit plus 23% mehr als verdoppeln. Ganz anders sieht es bei der CDU aus. Sie fuhr nur 17,2% ein Minus von 19,9%. Die SPD konnte ihr Ergebnis um 0,9% auf 9,3% verbessern. Auf dem vierten Rang die Grünen mit 8,9%, eine Verbesserung um 3%. Abgerutscht auf den fünften Platz im Parteienranking die Linke. Sie erreichte aktuell 8,6%, ein Minus von 2,4. Und schließlich dann noch das BSW. Es schaffte mit 5,3% den Einzug in den Landtag. Von den 83 Abgeordneten stellt in Zukunft 39 die AfD, 15 die CDU, die Linke, die Grünen und die SPD entsenden jeweils 8 Abgeordnete und das BSW 5. 42 Stimmen sind für das Erreichen einer absoluten Mehrheit nötig. Und die gerade genannten Zahlen zeigen, dass es wohl einen komplizierten Regierungsbildungsprozess geben wird. Bei den Direktkandidaten konnten sich überall in den Wahlkreisen die Kandidaten der AfD durchsetzen, außer in 3 Kreisen in Halle und Magdeburg, wo die Kandidaten der Linkspartei die meisten Stimmen auf sich vereinen konnten. Im Sendegebiet hat im Wahlkreis Aschersleben Daniel Rausch das Direktmandat erworben, im Saalekreis Florian Schröder, im Bereich Querfurt Dr. Thomas Tillschneider, für den Bereich Sangerhausen Andreas Gehlmann und für den Wahlkreis Eisleben Rainer Kretschmann. Hier nochmal eine tabellarische Übersicht zum vorläufigen Endergebnis der Landtagswahl Sachsen-Anhalt 2026. Die Ergebnisse der Landtagswahlen am 6. September haben auch die politische Landschaft in der Region kräftig durcheinandergewirbelt. In allen 5 Wahlkreisen, die im Punktum Sendegebiet liegen, haben sich die AfD-Direktkandidaten durchgesetzt, auch im Wahlkreis 30 Eisleben. Hier erreichte Rainer Kretschmann 55,6% der abgegebenen Stimmen.
1: Ja, zuerst möchte ich natürlich erstmal punktum zu sehr herzlich willkommen heißen und mich natürlich erstmal bei allen AfDlern, bei allen Sympathisanten und vor allen Dingen bei meiner Familie, bei meinen Wählerinnen und Wählern recht herzlich bedanken für das grandiose Ergebnis, was wir hier erreicht haben in Sachsen.

0: Sachsen-Anhalt, vor allen Dingen hier in meinem Wahlbereich, in Wahlbereich 30 Eisleben, natürlich mit dem Verbandsgemeinde Grund Helbra, mit Gerbstedt und mit der Stadt Hettstedt. Dafür ein herzliches Dankeschön. Für mich ist das natürlich ein sehr großer Vertrauensvorschuss und natürlich dem möchte ich natürlich gerne gerecht werden. Inwieweit mir das gelingt, werden wir sehen, aber ich bin sehr bemüht. Ich bin hier angetreten für unsere Kinder, für unsere Enkel. Im Wahlkampf habe ich natürlich gesehen, dass hier vieles in unserem Sachsen-Anhalt nicht gerade zum Besten steht, nicht nur in der Kinderbetreuung, in den Schulen, sondern auch in unseren Altenheimen. Und das macht mir sehr zu schaffen und da bin ich sehr, sehr traurig und das müssen wir in den Griff nehmen und ändern.
1: Zu den anstehenden Koalitionsverhandlungen äußerte er sich wie folgt.
0: Ja, wie sich das entwickeln kann, dafür kann ich jetzt noch nicht sagen. Wir müssen erstmal die Fraktion konstituieren. Das werden wir aller voraussichtlich jetzt schon am Donnerstag machen. Was ich mir wünsche oder nicht, kann ich in dem Fall noch nicht beantworten. Auf jeden Fall haben wir den eindeutigen Auftrag unserer Wählerinnen und Wähler, um eine Regierungsbildung voranzutreiben und Ulrich Siegmund auch als Ministerpräsident von Sachsen-Anhalt wählen zu lassen. Aber ich kann dem leider noch nicht vorgreifen. Wir müssen erst die genauen Ergebnisse analysieren, besprechen und danach werden wir uns melden und auch gerne bei Punktum.
1: Dann war die Zukunft seines Tischlereiunternehmens Thema.
0: Ich bin mittlerweile seit 35 Jahren selbstständig. Wir haben zuerst angefangen in Gerbstedt, danach in Hettstedt. Mit meinem Betrieb geht es weiter natürlich. Ich kann meinen Betrieb, mein Lebenswerk nicht einfach schließen. Ich habe sehr gute Mitarbeiter und die Mitarbeiter werden die Führung der Firma übernehmen. Falls es nicht anders möglich ist, werden wir natürlich auch jemanden noch einstellen. Aber hier geht es auf jeden Fall weiter. Es muss.
1: Auch stand die Frage, ob und wie er zur Überwindung der Spaltung in der Gesellschaft beitragen will.
0: Das wollen wir selbstverständlich. Dazu haben wir auch eindeutig den Wählerwillen gezeigt bekommen. Die Brandmauer der Altparteien muss unbedingt fallen, dass wir wieder miteinander sprechen, dass wir zusammen konstruktiv reden, damit wir unsere Heimat wieder vom Kopf auf die Füße stellen können. Und das gelingt uns hier in den Kreistag und uns gelingt das auch im Stadtrat in Mansfeld, wo ich auch Fraktionsvorsitzender bin. Dort wird nicht nach dem Parteibuch geschaut. Und wir müssen also auch im Land unbedingt die Brandmauer einreißen, zum Wohle unseres Landes, zum Wohle unserer Menschen.
2: Ein Plakat mitten im Berger verrät, hier entsteht etwas Besonderes. Im Rahmen des Investitionsgesetzes Kohleregionen, also mit Mitteln von Bund und Land, soll ein Modellprojekt zum nachhaltigen Kita-Neubau entstehen, mit futuristischer, innovativer Architektur außen und einem besonderen pädagogischen Konzept innen. Das Domizil der jetzigen Kita Thyraspatzen ist ziemlich in die Jahre gekommen und auch zu klein geworden. Deshalb freut man sich über die Investition. So kam zur Übergabe des Fördermittelbescheides und gleichzeitig im ersten Spatenstich auch eine Abordnung der Thyraspatzen zur Baustelle. Michael Peckruhn, Bürgermeister der Verbandsgemeinde Goldene Aue, zu der Berger gehört, konnte unterdessen Ministerin Petra Grimm-Benne und Landrat André Schröder vor Ort begrüßen.
3: Genau das tun wir hier. Die Verbandsgemeinde Goldene Aue, strich die Gemeinde Berger, entwickelt sich als Gewerbestandort erfolgreich weiter. Doch Unternehmen siedeln sich nur dort an, wo auch die Infrastruktur für die Beschäftigten stimmt. Und junge Familien ziehen nur dorthin, wo sie ihre Kinder in den besten Händen wissen. Moderne Arbeitsplätze und erstklassige Kinderbetreuung gehören zusammen. Das sind zwei Seiten einer Medaille. Dass wir diesen Weg heute so entschlossen bestreiten können, verdanken wir der großartigen Unterstützung durch das Land Sachsen-Anhalt. Frau Ministerin, die Strukturwandelmittel in Höhe von runden 4,3 Millionen Euro, die sie uns heute offiziell überreichen wird, sind der entscheidende Motor für dieses Großprojekt.
2: Die Ministerin lobte während ihrer Ausführungen besonders die Konzeption, nach der die Kita inhaltlich arbeitet.
4: Ich habe die Autofahrt heute damit verbracht, mir nochmal zu

0: vergegenwärtigen, nach welcher Konzeption, Qualitätskonzeption die Kita inhaltlich arbeitet. Und deswegen will ich erstmal ein ganz großes Kompliment an die Erzieherinnen und Erzieher geben. Sie haben sozusagen das Modernste von dem Modernen, wie tatsächlich frühkindliche Bildung ausgestaltet werden soll. Und bei allen Problemen, die wir immer miteinander hatten, Sie haben eine Sprachkita, Sie haben Fachberatung, Sie haben all das, was wir tatsächlich inhaltlich in der frühkindlichen Bildung machen wollen.
1: Und hier eine neue Zukunft zu haben für Kinder ist natürlich, glaube ich, was Bedeutsames auch für Berger selber, weil das vielleicht hilft, eine kleine Wunde zu schließen, so hoffen wir das zumindest. Und deswegen ist das gut angelegtes Geld, wirtschaftsnahe Infrastrukturen, da gehört eine gute Kinderbetreuung dazu, mit pädagogischem Konzept, aber auch baulichen Voraussetzungen. Von den 30 Projekten Strukturwandel sind übrigens 3 Projekte im Kita-Bereich. Aber Berger ist was Besonderes, weil das sind im Wesentlichen Sanierungsprojekte und hier ist es tatsächlich ein Ersatzneubau. Hier wird völlig neu gebaut mit den Möglichkeiten, die das einschließt. Also der Strukturwandel funktioniert. Er kommt nach einem sehr geduldserfordernden Anlauf endlich in Gang. Die Bagger drehen sich, die Banddurchschnitte häufen sich. Das ist ein schönes Gefühl hier in der Region, dass es auch für die Bürger sichtbar ist, was Politik über Jahre vorbereitet hat. In einen Ort.

Nach dieser kleinen musikalischen Einlage übergab Frau Grimm-Benne, Ministerin für Arbeit, Soziales, Gesundheit und Gleichstellung des Landes Sachsen-Anhalt, schließlich den Förderbescheid in Höhe von 4,4 Millionen Euro. Die Gesamtinvestition in den Ersatzneubau beträgt 4,6 Millionen. Und auch die Kinder hatten etwas zu übergeben. Ein selbstgestaltetes Bild, das mit in die Zeitkapsel gesteckt werden sollte.

0: Das Innovative ist also zum einen der Grundriss dieser Kindertagesstätte. Durch seine runde Form hat es und den zentralen Kreativraum in der Mitte hat es natürlich eine sehr, sehr gute, ein sehr, sehr gutes Oberflächen-zu-Volumen-Verhältnis, was sich dann auf den Energieverbrauch des Hauses sehr, sehr deutlich auswirkt. Und die runde Form ist ja auch eine ansprechende Form, die nicht alltäglich ist für so eine Kindertagesstätte. Ja, und darüber hinaus ist es auch der Baustoff Holz, der hier zum Einsatz kommt. Das ist also eine Kindertagesstätte, die im Wesentlichen als Holzrahmenkonstruktion errichtet wird. Und wir tragen dabei natürlich zur CO2-Minimierung bei, denn das CO2 ist ja am Holz gebunden und wir haben uns wirklich nur auf die nötigsten Baustoffe mineralischer Art beschränkt. Das heißt also die Fundamente, der Stahlbetonsockel und die Stahlbetonstütze, alles andere ist als Holzkonstruktion ausgeführt. Und in Kombination mit dem Holz haben wir dann natürlich auch eine innovative Haustechnik. Das Gebäude wird über eine Wärmepumpe beheizt und die Wärmepumpe erhält ihren Strom über eine Photovoltaikanlage, die auf dem Dach installiert ist. Und wir sind glücklich, das als Büro ausführen zu dürfen, da wir auch als Gesamtplanungsbüro aufgestellt sind und hier natürlich die Synergien sehr gut nutzen können bei diesem Bauwerk.
1: Am frühen Morgen des 2. September 2026 traf kein Geringerer als der sachsen-anhaltinische Bildungsminister Jan Riedel auf dem Schulhof der Sangerhäuser Goetheschule ein. Im Gepäck hatte er zwei Fördermittelbescheide aus dem Sondervermögen für Infrastruktur und Klimaneutralität. So nahmen Schulleiterin Michaela Braumann sowie die Leiterin der Grundschule am Rosarium, Katja Züris-Rudolf, jeweils einen symbolischen Scheck entgegen. Fördermittel in Höhe von 300.000 Euro stellt das Land Sachsen-Anhalt für die Sanierung der Fenster und der Außenfassade der Turnhalle zur Verfügung. Das über 100 Jahre alte Gebäude, das inzwischen verschiedene bauliche Mängel aufweist, ist ein wesentlicher Bestandteil der schulischen Infrastruktur und wird nicht nur für den Schulsport genutzt, sondern auch von Sangerhäuser Vereinen und vom Kinderhort Poetengang. Weitere 100.000 Euro kommen der Grundschule am Rosarium zugute. Die Mittel sind für die akustische Sanierung der Turnhalle sowie der Unterrichts- und Aufenthaltsräume vorgesehen.
2: Und das ist wirklich eine gute Sache für die beiden Schulen, weil beide Schulen haben es wirklich nötig. Die Goetheschule, da arbeiten wir schon sehr, sehr lange an der Sanierung der Turnhalle, sind ja letztes Jahr im Sportstättenprogramm des Bundes noch gescheitert. Umso schöner ist es, dass wir heute da den ersten Schritt machen können, ein Stückchen weiterzukommen. Und ich glaube, man sieht es ja auch, wir wollen Fenster machen insbesondere. Die haben es also wirklich nötig. Die energetische Bilanz der Turnhalle ist eine Katastrophe. Und da werden wir also auch ein Stückchen zukunftssicher aufgestellt. Ja, und in der Grundschule am Rosarium, da geht es um Schallschutz, vordergründig. Die Schule ist eine typische DDR-Schule. Da hat man an den Schallschutz damals noch nicht so gedacht. Das ist eine Riesenbelastung für das Kollegium, für alle Beteiligten, auch für die Schüler. Und auch da denke ich, dass wir jetzt einen großen Schritt weiterkommen und endlich ein paar Vorhaben auch umsetzen können. Also insofern vielen Dank an das Land. Ich sage es nochmal, versprochen und Wort gehalten, das ist ganz wichtig, dass wir Verlässlichkeit reinkriegen und von daher zwei Schulen, die jetzt wieder auf den Weg gebracht werden, eine gute Sache. Vielen Dank.
3: Machen Sie das Beste draus. Danke.
1: Einen nicht unerheblichen Anteil daran, dass die Fördermittel nach Sangerhausen fließen, hat übrigens der CDU-Landtagsabgeordnete Matthias Redlich.
4: Ich setze mich hier für die Region ein. Ich bin im Bildungsausschuss des Landes und ich versuche da natürlich auch das rauszuholen, was wir kriegen können. Und wir haben die ganze Zeit im Koalitionsvertrag gehabt, dass wir ein Investitionsprogramm machen. Und ich habe da immer gehofft, dass wir genau hier diese Schulen auch in Mansfeld-Lüthers, in Sangerhausen, die es brauchen, auch mit reinbekommen. Und es ist jetzt endlich gelungen. Über Mittel des Bundes. Wir haben es über das Land nicht ganz stemmen können, aber da bin ich trotzdem froh drum. Und es ist immer genau nämlich der Punkt, dass auch Ausschreibungen so kurzfristig manchmal kommen. Dann kriegt man als Abgeordneter die Info und ich gebe das dann an die Bürgermeister auch gleich weiter und sage dann hier, was habt ihr für ein Projekt? Habt ihr schon in Halde? Da kommt bald was. Macht die Anträge schon fertig, dass wir dann auch davon profitieren können hier in der Region.
5: Sehe ich eine glückliche Schulleiterin.
6: Ja, wir freuen uns sehr, diese Fördermittel erhalten zu haben und
3: dass unsere Kinder vor allem wieder bald in einer richtig top sanierten Schule Sportunterricht treiben können.
5: Und dass es wirklich nötig ist, haben Sie auch betont.
3: Das ist richtig, weil die Turnhalle schon sehr, sehr alt ist und ich denke mal, da lohnt sich auch eine Investition diesbezüglich.
5: Und Sie sind ja auch ausgelastet von Schülern her,
3: haben Sie ja auch erzählt? Wir haben 212 Schüler in unserer Schule und die wollen alle ganz fleißig Sport treiben und freuen sich natürlich dann auf alle Fälle über diese neue Turnhalle.
1: Beim Wasserverband Südharz in Sangerhausen konnte die Geschäftsführerin Dr. Jutta Parnieske-Pasterkamp am 2. September 2026 hohen Besuch in ihren heiligen Hallen empfangen. Dabei kam Staatssekretär Dr. Steffen Eichner nicht zum ersten Mal mit Zuwendungsbescheiden im Gepäck in die Rosenstadt. Der Wasserverband Südharz ist 2014 aus dem Zusammenschluss des Abwasserzweckverbandes Südharz und des Trinkwasserzweckverbandes Südharz hervorgegangen. Heute gehören ihm die Stadt Sangerhausen, die Stadt Altstädt, die Verbandsgemeinde Goldene Aue, die Gemeinde Südharz und die Verbandsgemeinde Mansfelder Grund-Helpra an, so die Geschäftsführerin zu Beginn der Veranstaltung. Im weiteren Verlauf ihrer Ausführungen ging sie auch auf die besonders harten Rahmenbedingungen für den Wasserverband Südharz ein. Doch eine sichere und zuverlässige Trinkwasserversorgung muss auch dort gewährleistet sein, wo es schwierig wird. Das Umweltministerium unterstützt deshalb den Wasserverband Südharz mit insgesamt knapp 1,1 Millionen Euro bei zwei Vorhaben zur Erneuerung und zum Ausbau des Trinkwassernetzes. Frau Parnieske-Pasterkamp erläuterte die beiden Vorhaben, für die die Förderung gedacht ist. So fließen 367.000

1.183 Euro in die Ertüchtigung des Trinkwassernetzes in Nienstedt. Dabei werden rund 1,4 Kilometer Trinkwasserleitungen unterschiedlicher Dimensionen erneuert. Die bestehenden Leitungen sind veraltet und waren in der Vergangenheit besonders störanfällig. Mit der Erneuerung und einem Ringschluss soll die Wasserversorgung der betroffenen Haushalte in der Nähe von Altstädt deutlich zuverlässiger werden. Mit 709.437 Euro fördert das Umweltministerium außerdem den zweiten Bauabschnitt einer neuen Trinkwasserverbindungsleitung zwischen dem Versorgungsgebiet Hainschwender und dem Auerberg. Die neue Leitung verbessert die Versorgungssicherheit und trägt zugleich dazu bei, das Gebiet rund um den Auerberg mit seinen touristischen Einrichtungen zuverlässig mit Trinkwasser zu versorgen. Trinkwasser ist Teil der Daseinsvorsorge und muss zuverlässig aus dem Hahn kommen. Und das unabhängig davon, ob eine Region wächst oder Einwohnerinnen und Einwohner verliert, betonte Dr. Steffen Eichner. Gerade im ländlichen Raum stehen die Versorger dabei vor besonderen Herausforderungen. Und so sei es auch im Südharz, sagte Eichner. Sinkende Einwohnerzahlen und die schwierige Karstlandschaft machen den Bau und den Betrieb der Leitungsnetze aufwendig und teuer. Deshalb hilft das Land Sachsen-Anhalt dabei, notwendige Infrastruktur auch unter schwierigen Bedingungen zukunftsfest zu machen. Die Förderung der beiden aktuellen Vorhaben erfolgt übrigens aus Einnahmen des Wasserentnahmeentgelts.

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0: Baustoffe Probst in der Mansfelder Straße in Hettstedt war für viele Jahrzehnte eine feste Adresse für die Wipperstädter und die nähere Umgebung. Wer aufmerksam darauf achtete, dem fielen in der letzten Zeit Veränderungen auf. Grund genug, mit der Frau des Inhabers Sylvia Probst zu sprechen.
1: Ja, leider müssen wir schließen zum 30.09., da leider nicht mehr genug Kunden kommen, die Baustoffe kaufen. Und es ist somit für uns leider nicht mehr lohnt.
2: Ja, und wie reagieren Sie jetzt im letzten Monat darauf?
1: Wir sind bestrebt, die letzten Warenbestände, die wir noch auf unserem Lager haben, noch unter die Leute zu bringen und hoffen, dass wir noch sehr viel loswerden. Allerdings haben wir auch nur noch Restbestände. Wir haben noch ein paar Steine, wir haben noch etwas Pflaster, etwas Pflanzkübel. Mörtelprodukte sind leider schon alle. Porodonsteine.

0: Steine sind noch ein paar im Angebot. Was noch da ist, ist Holz, Weichholz, Stämme zum selber abholen. Gerne.
1: Es ist ja so, dass man so eine Entscheidung nicht einfach so trifft. Das ist bestimmt Ihnen auch schwer gefallen. Ja, wie fühlen Sie sich denn jetzt?
0: Es ist uns schwer gefallen. Wir haben lange überlegt und wir mussten ja dann schon Anfang des Jahres die Kündigung rausgeben und sind aber der Meinung, wir haben alles richtig gemacht. Also es wird auch nicht noch mal besser.
1: Damit geht eine lange gewerbliche Tradition in Hettstedt zu Ende. Und auch der zuletzt betriebene GLS- und DPD-Dienst muss natürlich eingestellt werden. Am 7. September trafen sich die Mitglieder des städtischen Singvereins Eisleben und von zwei weiteren Vereinen im Eisleber Stadtpark in der Nähe des Martin-Luther-Gymnasiums. Warum sie das taten, verriet uns die Vorsitzende des städtischen Singvereins Eisleben, Peggy Kramer.
2: Ja, wir machen heute die Baumpflanzaktion. Wir haben diese Challenge vom Gertrudis-Verein in Eisleben bekommen und haben uns dann überlegt, aufgrund unseres 30-jährigen Jubiläums hier eine Baumfluft zu pflanzen, zu Ehren des ehemaligen oder des Gründers des städtischen Singvereins Joachim Brust, der auch heute hier vor Ort ist. Dementsprechend enthüllen wir eine Tafel, die dort im an ihn erinnert, der vor 30 Jahren, 1996, den Chor gegründet hat. Die Baumchallenge bedeutet, ein Verein pflanzt einen Baum und das wird an jeden an nächsten Verein weitergegeben. Wir übergeben das an den Förderkreis des Anhospizes.
1: Dann pflanzten Frau Kramer und der zweite Vorsitzende des Vereins, Roland Ottilie, unter fachlicher Anleitung von Kuhns Baumschule den angesprochenen Ginkgo-Baum. Alles unter den Augen der Mitglieder der drei Vereine, die die Kette in dieser Baumchallenge bilden, der übergebende Verein, der ausführende und der, der als nächstes an der Reihe ist. An Herrn Ottilie war es dann, eine kleine Rede zu halten. Er ging natürlich auf den erwähnten Herrn Brust ein, der vor 30 Jahren den Verein gründete und dem unter anderem die Ehrentafel gewidmet ist. Außerdem werden auf ihr der Gründer des Vorgängerchores von 1881, Ernst Lase, und dessen Wegbereiter Franz Gustav Klauer gewürdigt. Bei Herrn Brust konnte sich der Verein im Gegensatz zu den Herren aus dem 19. Jahrhundert sozusagen live für sein Engagement bedanken. Nachdem die Übergabe der Baumchallenge an den Förderkreis des Anhospizes abgesprochen war und auch der Eislieber Bürgermeister Carsten Staub ein Grußwort sprach und die Arbeit des Vereines sowie die Idee dieser Baumchallenge würdigte, konnte die besagte Ehrentafel enthüllt werden. Und natürlich wäre der städtische Singverein Eisleben nicht der städtische Singverein Eisleben, wenn er zu diesem Anlass nicht noch seine Stimme erklingen lassen würde.

Jahrzehntelang war das Schloss Walbeck Spielball von vermeintlichen Investoren und dem Verfall preisgegeben. Erst als Peter Endres vor vielen Jahren das Objekt übernahm und zum Sonnenschloss machte, hatte dieser lange Leidensweg

0: des Ensembles ein Ende. Seitdem wurde unendlich viel Zeit und auch jede Menge Geld in die Sanierung gesteckt. Viele Hürden mussten und müssen noch immer überwunden werden, Dinge, die unglaublich viel Energie kosten. Doch Energie ist das Stichwort, denn die hilft nicht nur bei der Finanzierung des Vorhabens, sie ist auch immer wieder Ansatzpunkt für Veranstaltungen im Schloss. So auch am 3. und 4. September, als Schlossherr Peter Endres zur 4. Energiewendetagung nach Walbeck eingeladen hatte. Er freute sich in der Begrüßung über den Zuspruch und zeigte die Bedeutung einer solchen Tagung auf. Die wurde auch durch Gäste wie Landrat André Schröder, Hettstedts Bürgermeister Frank Tallich oder den Geschäftsführer der Landesenergieagentur, kurz LENA, Marco Mühlstein, deutlich. Der konnte in seinem Grußwort auf bereits Erreichtes zurückblicken.
1: Da sei mir erlaubt, an der Stelle darauf hinzuweisen, wir sind in Sachsen-Anhalt gut. Über 60 Kommunen haben sich bereits auf den Weg gemacht, die kommunale Wärmeplanung anzupacken. Einige von denen haben diese sogar schon umgesetzt bzw. abgeschlossen, die kommunale Wärmeplanung. Und wir sind als LENA natürlich bemüht, die Kommunen zu unterstützen, die bisher noch nicht aktiv werden konnten. Denn sie haben die Aufgabe, bis Mitte 2028 die kommunale Wärmeplanung auch vorzulegen. Dafür gibt es jetzt, im März wurde das beschlossen, verabschiedet vom Landtag, das landesweite Wärmeplanungsgesetz. Und es gibt unterschiedliche Optionen, da können Sie uns gerne ansprechen, wie wir Kommunen an der Stelle Unterstützung bieten und sie auch auf dem Weg begleiten.
0: Nach der offiziellen Eröffnung der Tagung standen an den beiden Tagen insgesamt 18 Referenten aus ganz Deutschland vor den Gästen, die größtenteils aus Fachleuten, aber auch aus interessierten Mitarbeitern von Firmen oder Institutionen bestand. Es wäre schön gewesen, auch interessierte Bürger begrüßen zu können, doch die waren leider nicht unter den Teilnehmern. Thematisch ging es querbeet durch das breite Spektrum der erneuerbaren Energien und ihrer Nutzung, sowie damit verbundener Herausforderungen. Eine davon ist die Säuberung von Solarpanelen. Der Geschäftsführer der Tübinger Firma Drone Shine referierte dazu und es gab dann sogar eine Vorführung der Geräte. Die Drohne reinigt die Paneele mit einer Hochdrucksprühvorrichtung, die jedoch so konzipiert ist, dass eine Beschädigung der empfindlichen Solarpaneele verhindert wird. Wichtig waren natürlich auch die Pausen, in denen man sich informierte, Dinge in Augenschein nehmen konnte, aber hauptsächlich mit und untereinander ins Gespräch kam. Netzwerken ist der dafür gern verwendete Begriff. Es war aber deutlich zu spüren, dass dieses Netzwerken von allen Tagungsteilnehmern gewollt und gewünscht war. Am Tagungsende, Freitag gegen 13.30 Uhr, fragten wir Peter Endres nach einem ersten Resümee.
2: Ja, ich bin erstmal begeistert über die Qualität der Referentinnen und Referenten der Vorträge. Ich fand es aber auch spannend zu sehen, das ist jetzt unsere vierte Tagung, wie von der ersten über die zweite bis jetzt wir so den Wandel gehabt haben von reiner Technik Richtung Digitalisierung. Jetzt reden wir von Speichern, von der Vernetzung. Also in diesen 4 Jahren hat sich so viel getan. Hinter mir sehen Sie eine Drohne, wie man Photovoltaikmodule, Photovoltaikanlagen reinigen kann. Also es ist der Wahnsinn, was da für eine Aufbruchstimmung ist. Gleichzeitig sind wir hier ein sehr familiärer Rahmen. Diese Mischung, erneuerbare Energien, neueste Technik, familiäres Umfeld in diesem alten Gemäuer, finde ich großartig. Also ich bin ganz glücklich.
0: Unter diesem Deckel steckt seit 18 Jahren ein großer Koffer, die Lade, die einmal im Jahr an das Tageslicht geholt wird. Am 9. September, exakt 15 Uhr. So war es auch 2026. Am Sangerhäuser Kumpelplatz trafen ab 13 Uhr neugierige Besucher ein, darunter natürlich viele Bergleute. Einer von ihnen, Rainer Hellwig, Vorsitzender des Vereins Mansfelder Bergarbeiter, begrüßte als Veranstalter die Besucher. Auch Sangerhausens Oberbürgermeister Thorsten Schweiger war natürlich vor Ort. Marcel Kowalczyk, Prokurist bei der SWG und in Vertretung des Geschäftsführers dabei, zeigte auf, wie die SWG von Beginn an dieses Quartier entwickelt hat und wie es auch weiterhin in der Stadt

0: an anderen Stellen mit Sanierungen, aber auch mit Rückbau weitergeht. Die SWG ist neben anderen Sponsoren übrigens der wichtigste Partner für die Ladehebung.
1: In Vertretung des Landrates war Uwe Gajowski an den Bergmann gekommen.
2: Daraus 2,6 Millionen Tonnen Kupfer haben Sie und Ihre Vorfahren erarbeitet und 15.000 Tonnen Feinsilber. Zum Vergleich, im Laufe von 800 Jahren wurden im sächsischen Erzgebirge lediglich 6.700 Tonnen Feinsilber erzeugt.
0: Um die Zeit bis zum eigentlichen Hauptereignis zu überbrücken, waren Kinder aus der Kita 1000 Fühler gekommen und unterhielten die Großen mit einem kleinen Programm. Mit bangem Erwarten hatten alle immer wieder zum Himmel geblickt, denn die Lade wird genau zu dem Zeitpunkt aus dem Schacht geholt, wenn der Schatten des kleinen Planeten Sangerhausen exakt auf der Deckelmitte liegt. Doch ohne Sonne wäre das schwer zu bestimmen gewesen. Die hatte aber ein Einsehen, und so hoben drei Bergleute um 15 Uhr den schweren Deckel zur Seite. Begleitet von einem Saxophonsolo mit dem Steigerlied durch Axel Heller, holten die Bergleute dann die Lade aus dem dunklen Schacht. Traditionell wird anschließend der Inhalt ausgepackt und kann von allen bestaunt werden. Das taten tatsächlich viele und so manche Erinnerung wurde wach. Nach genau einer Stunde wurden weitere Erinnerungsgegenstände aus dem aktuellen Jahr hinzugefügt, alles eingepackt und die Lade wieder für 365 Tage im Schacht deponiert. Den ganzen Nachmittag über hatten die Besucher die Gelegenheit, an Ständen mitzumachen oder sich zu informieren. Und auch ein Quiz wartete auf Teilnehmer. Am Ende konnten 22 gesponserte Preise den Besitzer wechseln und der gemütliche Nachmittag ging damit für einige noch besonders überraschend zu Ende.
3: Der MSH Singt Partychor veranstaltete am 29. August sein drittes Sommer-Open-Air auf der Freilichtbühne im Kreiswetter Katharinenholz. Bereits einen Tag zuvor gab es ein Line-Up mit DJ Meiner und DJ Tommy Schulz. Am 29. August machte die Band Bienenstich den Start

Danach war der Chor zu hören mit seinem Programm. Und wie hier zu sehen, gab es einige Passagen mit den Schülerinnen und Schülern der Grundschule Erde Bonn.

0: Die Einzelmeisterschaften im Platzbankkegeln gehören zu den Höhepunkten jeder Saison. So trafen sich die besten 20 Kegler der Landesliga am 5. September 2026 auf der Anlage in Bendorf, um den diesjährigen Meister zu ermitteln. Bei bester Versorgung mit Speisen und Getränken durch einige Vereinsmitglieder harrten die Aktiven und auch die Zuschauer an diesem Nachmittag fast 5 Stunden vor Ort aus. Platzbankkegel-Verbandschef Falko Kühnemund nutzte den Termin, um die Ergebnisse der vergangenen Kegelsaison noch einmal Revue passieren zu lassen und einige Ehrungen durchzuführen. Dabei wurde auch der wohl bekannteste Platzbankkegler Bendorfs Horst Carbon nach vorn gebeten. Herr Kühnemund dankte dem sichtlich Gerührten, der mit seinen 93 Jahren immer noch mehrmals pro Woche auf dem Platz zu finden ist, für seinen unermüdlichen Einsatz. Doch dann begann der zweite, alles entscheidende Durchgang. Die Sportfreunde mit den geringsten Ergebnissen aus Runde 1 begannen. Als letzter war demnach Ronny Müller von Eintracht Greifsfeld an der Reihe. Der Vorjahressieger hatte mit 46 Treffern jetzt die beste Ausgangsposition.
1: Ich verstehe es auch nicht, wenn ich ganz ehrlich bin. Weil meine Saison war eigentlich nicht so gut. Ich habe das gestern nach in der Vorstandsgruppe schon geschrieben, dass ich eigentlich nicht denke, dass ich auf hier geht, aber bin gut reingekommen.
2: 46 ist schon eine Hausnummer.
1: Das ist eine Hausnummer. Aber wie gesagt, wir gehen ja nicht zwei Durchgänge.
2: So sieht's aus, ja.
1: Da kommen ja auch noch eine ganze Menge Faktoren zusammen, Nerven und so weiter. Mhm. Und erstmal den machen und dann gucken wir, wo der Reise hingeht.
0: Und tatsächlich blieb es bis zum Ende des Wettkampfes spannend. Und es gab so manche Überraschung. So kam Herr Müller zum Beispiel in Runde 2 nur auf 33 Kegel, was am Ende Platz 7 bedeutete. Andere verbesserten ihr Ergebnis beträchtlich, wie beispielsweise Nick Schippe vom PKV Grün-Weiß Ziegelrode. Er hatte 35 vorgelegt und kam jetzt auf 45, was insgesamt 80 Punkte bedeutete. Genauso viel erzielte der Siebigeröder Andreas Neduk. So gab es am Ende ein Stechen um Platz 5 und 6, das Letztgenannter für sich entscheiden konnte. Platz 4 belegte am Ende Niklas Kühnemund vom 1. PKV Annarode mit 82 Zählern. Sein Teamkollege Benjamin Heilek sicherte sich mit 83 Punkten den 3. Platz. Die besten Kegler kamen jedoch vom Nachbarverein, dem 1. PKV Siebigerode. Chris Wurch wurde 2. mit 86 Kegeln und Roy Henze mit nur einem Punkt mehr wurde Einzel-Landesmeister 2026. Roy Henze! Die Einzel-Kreismeisterschaft am nächsten Tag gewann übrigens Pascal Oetzel von der Spielgemeinschaft Hergesdorf-Alsdorf 02 mit 83 Punkten.

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0: Am 6. September 2026 waren Landtagswahlen in Sachsen-Anhalt. 1.706.851 Wähler und Wählerinnen waren aufgerufen, einen neuen Landtag zu wählen. Von diesen nahmen 1.328.211 ihr Wahlrecht wahr. Das entspricht 77,8%. Eine Rekordwahlbeteiligung. Umfragen deuteten im Vorfeld schon an, dass die bestehende Regierungskoalition aus CDU, SPD und FDP die Mehrheit verlieren würde, und auch deutliche Zuwächse der AfD wurden vorausgesagt. Trotzdem gab es am Wahltag einige Überraschungen. Denn am Ende konnte die AfD 43,8% der Stimmen auf sich vereinen. Sie konnte damit ihr Ergebnis von der letzten Landtagswahl mit plus 23% mehr als verdoppeln. Ganz anders sieht es bei der CDU aus. Sie fuhr nur 17,2% ein Minus von 19,9%. Die SPD konnte ihr Ergebnis um 0,9% auf 9,3% verbessern. Auf dem vierten Rang die Grünen mit 8,9%, eine Verbesserung um 3%. Abgerutscht auf den fünften Platz im Parteienranking die Linke. Sie erreichte aktuell 8,6%, ein Minus von 2,4%. Und schließlich dann noch das BSW. Es schaffte mit 5,3% den Einzug in den Landtag. Von den 83 Abgeordneten stellt in Zukunft 39 die AfD, 15 die CDU, die Linke, die Grünen und die SPD entsenden jeweils 8 Abgeordnete und das BSW 5. 42 Stimmen sind für das Erreichen einer absoluten Mehrheit nötig. Und die gerade genannten Zahlen zeigen, dass es wohl einen komplizierten Regierungsbildungsprozess geben wird. Bei den Direktkandidaten konnten sich überall in den Wahlkreisen die Kandidaten der AfD durchsetzen, außer in 3 Kreisen in Halle und Magdeburg, wo die Kandidaten der Linkspartei die meisten Stimmen auf sich vereinen konnten. Im Sendegebiet hat im Wahlkreis Aschersleben Daniel Rausch das Direktmandat erworben, im Saalekreis Florian Schröder, im Bereich Querfurt Dr. Thomas Tillschneider, für den Bereich Sangerhausen Andreas Gehlmann und für den Wahlkreis Eisleben Rainer Kretschmann. Hier nochmal eine tabellarische Übersicht zum vorläufigen Endergebnis der Landtagswahl Sachsen-Anhalt 2026. Die Ergebnisse der Landtagswahlen am 6. September haben auch die politische Landschaft in der Region kräftig durcheinandergewirbelt. In allen 5 Wahlkreisen, die im Punktum Sendegebiet liegen, haben sich die AfD-Direktkandidaten durchgesetzt, auch im Wahlkreis 30 Eisleben. Hier erreichte Rainer Kretschmann 55,6% der abgegebenen Stimmen.
1: Ja, zuerst möchte ich natürlich erstmal punktum zu sehr herzlich willkommen heißen und mich natürlich erstmal bei allen AfDlern, bei allen Sympathisanten und vor allen Dingen bei meiner Familie, bei meinen Wählerinnen und Wählern recht herzlich bedanken für das grandiose Ergebnis, was wir hier erreicht haben in Sachsen-Anhalt, vor allen Dingen hier in meinem Wahlbereich, in Wahlbereich 30 Eisleben, natürlich mit dem Verbandsgemeinde Grund Helbra, mit Gerbstedt und mit der Stadt Hettstedt. Dafür ein herzliches Dankeschön. Für mich ist das natürlich ein sehr großer Vertrauensvorschuss und natürlich dem möchte ich natürlich gerne gerecht werden. Inwieweit mir das gelingt, werden wir sehen, aber ich bin sehr bemüht. Ich bin hier angetreten für unsere Kinder, für unsere Enkel. Im Wahlkampf habe ich natürlich gesehen, dass hier vieles in unserem Sachsen-Anhalt nicht gerade zum Besten steht, nicht nur in der Kinderbetreuung, in den Schulen, sondern auch in unseren Altenheimen. Und das macht mir sehr zu schaffen und da bin ich sehr, sehr traurig und das müssen wir in den Griff nehmen und ändern.
0: Zu den anstehenden Koalitionsverhandlungen äußerte er sich wie folgt.
1: Ja, wie sich das entwickeln kann, dafür kann ich jetzt noch nicht sagen. Wir müssen erstmal die Fraktion konstituieren. Das werden wir aller voraussichtlich jetzt schon am Donnerstag machen. Was ich mir wünsche oder nicht, kann ich in dem Fall noch nicht beantworten. Auf jeden Fall haben wir den eindeutigen Auftrag unserer Wählerinnen und Wähler, um eine Regierungsbildung voranzutreiben und Ulrich Siegmund auch als Ministerpräsident von Sachsen-Anhalt wählen zu lassen. Aber ich kann dem leider noch nicht vorgreifen. Wir müssen erst die genauen Ergebnisse analysieren, besprechen und danach werden wir uns melden und auch gerne bei Punktum.
0: Dann war die Zukunft seines Tischlereiunternehmens Thema.
1: Ich bin mittlerweile seit 35 Jahren selbstständig. Wir haben zuerst angefangen in Gerbstedt, danach in Hettstedt. Mit meinem Betrieb geht es weiter natürlich. Ich kann meinen Betrieb, mein Lebenswerk nicht einfach schließen. Ich habe sehr gute Mitarbeiter und die Mitarbeiter werden die Führung der Firma übernehmen. Falls es nicht anders möglich ist, werden wir natürlich auch jemanden noch einstellen. Aber hier geht es auf jeden Fall weiter. Es muss.
0: Auch stand die Frage, ob und wie er zur Überwindung der Spaltung in der Gesellschaft beitragen will.
1: Das wollen wir selbstverständlich. Dazu haben wir auch eindeutig den Wählerwillen gezeigt bekommen. Die Brandmauer der Altparteien muss unbedingt fallen, dass wir wieder miteinander sprechen, dass wir zusammen konstruktiv reden, damit wir unsere Heimat wieder vom Kopf auf die Füße stellen können. Und das gelingt uns hier in den Kreistag und uns gelingt das auch im Stadtrat in Mansfeld, wo ich auch Fraktionsvorsitzender bin. Dort wird nicht nach dem Parteibuch geschaut. Und wir müssen also auch im Land unbedingt die Brandmauer einreißen, zum Wohle unseres Landes, zum Wohle unserer Menschen.
2: Ein Plakat mitten im Berger verrät, hier entsteht etwas Besonderes. Im Rahmen des Investitionsgesetzes Kohleregionen, also mit Mitteln von Bund und Land, soll ein Modellprojekt zum nachhaltigen Kita-Neubau entstehen, mit futuristischer, innovativer Architektur außen und einem besonderen pädagogischen Konzept innen. Das Domizil der jetzigen Kita Thürerspatzen ist ziemlich in die Jahre gekommen und auch zu klein geworden. Deshalb freut man sich über die Investition. So kam zur Übergabe des Fördermittelbescheides und gleichzeitigem ersten Spatenstich auch eine Abordnung der Thürerspatzen zur Baustelle. Michael Peckruhn, Bürgermeister der Verbandsgemeinde Goldene Aue, zu der Berger gehört, konnte unterdessen Ministerin Petra Grimm-Benne und Landrat André Schröder vor Ort begrüßen.
3: Genau das tun wir hier. Die Verbandsgemeinde Goldene Aue, strich die Gemeinde Berger, entwickelt sich als Gewerbestandort erfolgreich weiter. Doch Unternehmen siedeln sich nur dort an, wo auch die Infrastruktur für die Beschäftigten stimmt. Und junge Familien ziehen nur dorthin, wo sie ihre Kinder in den besten Händen wissen. Moderne Arbeitsplätze und erstklassige Kinderbetreuung gehören zusammen. Das sind zwei Seiten einer Medaille. Dass wir diesen Weg heute so entschlossen bestreiten können, verdanken wir der großartigen Unterstützung durch das Land Sachsen-Anhalt. Frau Ministerin, die Strukturwandelmittel in Höhe von runden 4,3 Millionen Euro, die sie uns heute offiziell überreichen wird, sind der entscheidende Motor für dieses Großprojekt.
2: Die Ministerin lobte während ihrer Ausführungen besonders die Konzeption, nach der die Kita inhaltlich arbeitet.
4: Ich habe die Autofahrt heute damit verbracht, mir nochmal zu vergegenwärtigen, nach welcher Konzeption, Qualitätskonzeption die Kita inhaltlich arbeitet. Und deswegen will ich erstmal ein ganz großes Kompliment an die Erzieherinnen und Erzieher geben. Sie haben sozusagen das Modernste von dem Modernen, wie tatsächlich frühkindliche Bildung ausgestaltet werden soll. Und bei allen Problemen, die wir immer miteinander hatten, Sie haben eine Sprachkita, Sie haben Fachberatung, Sie haben all das, was wir tatsächlich inhaltlich in der frühkindlichen Bildung machen wollen.
5: Und hier eine neue Zukunft zu haben für Kinder, ist natürlich, glaube ich, was Bedeutsames auch für Berger selber, weil das vielleicht hilft, eine kleine Wunde zu schließen, so hoffen wir das zumindest. Und deswegen ist das gut angelegtes Geld, wirtschaftsnahe Infrastrukturen, da gehört eine gute Kinderbetreuung dazu, mit pädagogischem Konzept, aber auch baulichen Voraussetzungen. Von den 30 Projekten Strukturwandel sind übrigens 3 Projekte im Kita-Bereich. Aber Berger ist was Besonderes, weil das sind im Wesentlichen Sanierungsprojekte und hier ist es tatsächlich ein Ersatzneubau. Hier wird völlig neu gebaut mit den Möglichkeiten, die das einschließt. Also der Strukturwandel funktioniert. Er kommt nach einem sehr geduldserfordernden Anlauf endlich in Gang. Die Bagger drehen sich, die Banddurchschnitte häufen sich. Das ist ein schönes Gefühl hier in der Region, dass es auch für die Bürger sichtbar ist, was Politik über Jahre vorbereitet hat.

Nach dieser kleinen musikalischen Einlage übergab Frau Grimm-Benne, Ministerin für Arbeit, Soziales, Gesundheit und Gleichstellung des Landes Sachsen-Anhalt, schließlich den Förderbescheid in Höhe von 4,4 Millionen Euro. Die Gesamtinvestition in den Ersatzneubau beträgt 4,6 Millionen. Und auch die Kinder hatten etwas zu übergeben. Ein selbstgestaltetes Bild, das mit in die Zeitkapsel gesteckt werden sollte.

0: Das Innovative ist also zum einen der Grundriss dieser Kindertagesstätte. Durch seine runde Form hat es und den zentralen Kreativraum in der Mitte hat es natürlich eine sehr, sehr gute, ein sehr, sehr gutes Oberflächen-zu-Volumen-Verhältnis, was sich dann auf den Energieverbrauch des Hauses sehr, sehr deutlich auswirkt. Und die runde Form ist ja auch eine ansprechende Form, die nicht alltäglich ist für so eine Kindertagesstätte. Ja, und darüber hinaus ist es auch der Baustoff Holz, der hier zum Einsatz kommt. Das ist also eine Kindertagesstätte, die im Wesentlichen als Holzrahmenkonstruktion errichtet wird. Und wir tragen dabei natürlich zur CO2-Minimierung bei, denn das CO2 ist ja am Holz gebunden und wir haben uns wirklich nur auf die nötigsten Baustoffe mineralischer Art beschränkt. Das heißt also die Fundamente, der Stahlbetonsockel und die Stahlbetonstütze, alles andere ist als Holzkonstruktion ausgeführt. Und in Kombination mit dem Holz haben wir dann natürlich auch eine innovative Haustechnik. Das Gebäude wird über eine Wärmepumpe beheizt und die Wärmepumpe erhält ihren Strom über eine Photovoltaikanlage, die auf dem Dach installiert ist. Und wir sind glücklich, das als Büro ausführen zu dürfen, da wir auch als Gesamtplanungsbüro aufgestellt sind und hier natürlich die Synergien sehr gut nutzen können bei diesem Bauwerk.
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0: Am frühen Morgen des 2. September 2026 traf kein Geringerer als der sachsen-anhaltinische Bildungsminister Jan Riedel auf dem Schulhof der Sangerhäuser Goetheschule ein. Im Gepäck hatte er zwei Fördermittelbescheide aus dem Sondervermögen für Infrastruktur und Klimaneutralität. So nahmen Schulleiterin Michaela Braumann sowie die Leiterin der Grundschule am Rosarium, Katja Züris-Rudolf, jeweils einen symbolischen Scheck entgegen. Fördermittel in Höhe von 300.000 Euro stellt das Land Sachsen-Anhalt für die Sanierung der Fenster und der Außenfassade der Turnhalle zur Verfügung. Das über 100 Jahre alte Gebäude, das inzwischen verschiedene bauliche Mängel aufweist, ist ein wesentlicher Bestandteil der schulischen Infrastruktur und wird nicht nur für den Schulsport genutzt, sondern auch von Sangerhäuser Vereinen und vom Kinderhort Poetengang. Weitere 100.000 Euro kommen der Grundschule am Rosarium zugute. Die Mittel sind für die akustische Sanierung der Turnhalle sowie der Unterrichts- und Aufenthaltsräume vorgesehen.
1: Und das ist wirklich eine gute Sache für die beiden Schulen, weil beide Schulen haben es wirklich nötig. Die Goetheschule, da arbeiten wir schon sehr, sehr lange an der Sanierung der Turnhalle, sind ja letztes Jahr im Sportstättenprogramm des Bundes noch gescheitert. Umso schöner ist es, dass wir heute da den ersten Schritt machen können, ein Stückchen weiterzukommen. Und ich glaube, man sieht es ja auch, wir wollen Fenster machen insbesondere. Die haben es also wirklich nötig. Die energetische Bilanz der Turnhalle ist eine Katastrophe. Und da werden wir also auch ein Stückchen zukunftssicher aufgestellt. Ja, und in der Grundschule am Rosarium, da geht es um Schallschutz. Vordergründig, die Schule ist eine typische DDR-Schule. Da hat man an den Schallschutz damals noch nicht so gedacht. Das ist eine Riesenbelastung für das Kollegium, für alle Beteiligten, auch für die Schüler. Und auch da denke ich, dass wir jetzt einen großen Schritt weiterkommen und endlich ein paar Vorhaben auch umsetzen können. Also insofern vielen Dank an das Land. Ich sage es nochmal, versprochen und Wort gehalten, das ist ganz wichtig, dass wir Verlässlichkeit reinkriegen. Und von daher zwei Schulen, die jetzt wieder auf den Weg gebracht werden, eine gute Sache. Vielen Dank.
2: Machen Sie das Beste draus. Danke.
0: Einen nicht unerheblichen Anteil daran, dass die Fördermittel nach Sangerhausen fließen, hat übrigens der CDU-Landtagsabgeordnete Matthias Redlich.
3: Ich setze mich hier für die Region ein. Ich bin im Bildungsausschuss des Landes und ich versuche da natürlich auch das rauszuholen, was wir kriegen können. Und wir haben die ganze Zeit im Koalitionsvertrag gehabt, dass wir ein Investitionsprogramm machen. Und ich habe da immer gehofft, dass wir genau hier diese Schulen auch in Mansfeld-Südharz, in Sangerhausen, die es brauchen, auch mit reinbekommen. Und es ist jetzt endlich gelungen. Über Mittel des Bundes. Wir haben es über das Land nicht ganz stemmen können, aber da bin ich trotzdem froh drum. Und es ist immer genau nämlich der Punkt, dass auch Ausschreibungen so kurzfristig manchmal kommen. Dann kriegt man als Abgeordneter die Info und ich gebe das dann an die Bürgermeister auch gleich weiter und sage dann hier, was habt ihr für ein Projekt? Habt ihr schon in Halde? Da kommt bald was. Macht die Anträge schon fertig, dass wir dann auch davon profitieren können hier in der Region.
4: Sehe ich eine glückliche Schulleiterin.
5: Ja, wir freuen uns sehr, diese Fördermittel erhalten zu haben und dass unsere Kinder vor allem wieder bald in einer richtig top sanierten Schule Sportunterricht treiben können.
4: Und dass es wirklich nötig ist, haben Sie auch betont.
5: Das ist richtig, weil die Turnhalle schon sehr, sehr alt ist und ich denke mal, da lohnt sich auch eine Investition diesbezüglich.
4: Und Sie sind ja auch ausgelastet von Schülern her, haben Sie
5: ja
4: auch erzählt?
5: Wir haben 212 Schüler an unserer Schule und die wollen alle ganz fleißig Sport treiben und freuen sich natürlich dann auf alle Fälle über diese neue Turnhalle.
0: Beim Wasserverband Südharz in Sangerhausen konnte die Geschäftsführerin Dr. Jutta Parnieske-Pasterkamp am 2. September 2026 hohen Besuch in ihren heiligen Hallen empfangen. Dabei kam Staatssekretär Dr. Steffen Eichner nicht zum ersten Mal mit Zuwendungsbescheiden im Gepäck in die Rosenstadt. Der Wasserverband Südharz ist 2014 aus dem Zusammenschluss des Abwasserzweckverbandes Südharz und des Trinkwasserzweckverbandes Südharz hervorgegangen. Heute gehören ihm die Stadt Sangerhausen, die Stadt Altstädt, die Verbandsgemeinde Goldene Aue, die Gemeinde Südharz und die Verbandsgemeinde Mansfelder Grund-Helpra an, so die Geschäftsführerin zu Beginn der Veranstaltung. Im weiteren Verlauf ihrer Ausführungen ging sie auch auf die besonders harten Rahmenbedingungen für den Wasserverband Südharz ein. Doch eine sichere und zuverlässige Trinkwasserversorgung muss auch dort gewährleistet sein, wo es schwierig wird. Das Umweltministerium unterstützt deshalb den Wasserverband Südharz mit insgesamt knapp 1,1 Millionen Euro bei zwei Vorhaben zur Erneuerung und zum Ausbau des Trinkwassernetzes. Frau Parnieske-Pasterkamp erläutert die beiden Vorhaben, für die die Förderung gedacht ist. So fließen 367.183 Euro in die Ertüchtigung des Trinkwassernetzes in Nienstedt. Dabei werden rund 1,4 Kilometer Trinkwasserleitungen unterschiedlicher Dimensionen erneuert. Die bestehenden Leitungen sind veraltet und waren in der Vergangenheit besonders störanfällig. Mit der Erneuerung und einem Ringschluss soll die Wasserversorgung der betroffenen Haushalte in der Nähe von Altstädt deutlich zuverlässiger werden. Mit 709.437 Euro fördert das Umweltministerium außerdem den zweiten Bauabschnitt einer neuen Trinkwasserverbindungsleitung zwischen dem Versorgungsgebiet Hainschwender und dem Auerberg. Die neue Leitung verbessert die Versorgungssicherheit und trägt zugleich dazu bei, das Gebiet rund um den Auerberg mit seinen touristischen Einrichtungen zuverlässig mit Trinkwasser zu versorgen. Trinkwasser ist Teil der Daseinsvorsorge und muss zuverlässig aus dem Hahn kommen. Und das unabhängig davon, ob eine Region

wächst oder Einwohnerinnen und Einwohner verliert, betonte Dr. Steffen Eichner. Gerade im ländlichen Raum stehen die Versorger dabei vor besonderen Herausforderungen. Und so sei es auch im Südharz, sagte Eichner. Sinkende Einwohnerzahlen und die schwierige Karstlandschaft machen den Bau und den Betrieb der Leitungsnetze aufwendig und teuer. Deshalb hilft das Land Sachsen-Anhalt dabei, notwendige Infrastruktur auch unter schwierigen Bedingungen zukunftsfest zu machen. Die Förderung der beiden aktuellen Vorhaben erfolgt übrigens aus Einnahmen des Wasserentnahmeentgelts.

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0: Baustoffe Probst in der Mansfelder Straße in Hettstedt war für viele Jahrzehnte eine feste Adresse für die Wipperstädter und die nähere Umgebung. Wer aufmerksam darauf achtete, dem fielen in der letzten Zeit Veränderungen auf. Grund genug, mit der Frau des Inhabers Sylvia Probst zu sprechen.
1: Ja, leider müssen wir schließen zum 30.09., da leider nicht mehr genug Kunden kommen, die Baustoffe kaufen. Und es ist somit für uns leider nicht mehr lohnt.
2: Ja, und wie reagieren Sie jetzt im letzten Monat darauf?
1: Wir sind bestrebt, die letzten Warenbestände, die wir noch auf unserem Lager haben, noch unter die Leute zu bringen und hoffen, dass wir noch sehr viel loswerden. Allerdings haben wir auch nur noch Restbestände. Wir haben noch ein paar Steine, wir haben noch etwas Pflaster, etwas Pflanzkübel. Mörtelprodukte sind leider schon alle. Porodonsteine sind noch ein paar im Angebot. Was noch da ist, ist Holz, Weichholz, Stämme zum selber abholen. Gerne.
2: Es ist ja so, dass man so eine Entscheidung nicht einfach so trifft. Das ist bestimmt Ihnen auch schwer gefallen. Ja, wie fühlen Sie sich denn jetzt?
1: Es ist uns schwer gefallen, wir haben lange überlegt und wir mussten ja dann schon Anfang des Jahres die Kündigung rausgeben und sind aber der Meinung, wir haben alles richtig gemacht. Also es wird auch nicht nochmal besser.
0: Damit geht eine lange gewerbliche Tradition in Hettstedt zu Ende und auch der zuletzt betriebene GLS- und DPD-Dienst muss natürlich eingestellt werden.

0: Am 7. September trafen sich die Mitglieder des städtischen Singvereins Eisleben und von zwei weiteren Vereinen im Eisleber Stadtpark in der Nähe des Martin-Luther-Gymnasiums. Warum sie das taten, verriet uns die Vorsitzende des städtischen Singvereins Eisleben, Peggy Kramer.
1: Ja, wir machen heute die Baumpflanzaktion. Wir haben diese Challenge vom Gertrudesverein in Eisleben bekommen und haben uns dann überlegt, aufgrund unseres 30-jährigen Jubiläums hier eine Baumflucht zu pflanzen, zu Ehren des ehemaligen oder des Gründers des städtischen Singvereins Joachim Brust, der auch heute hier vor Ort ist. Dementsprechend enthüllen wir eine Tafel, die dort im an ihn erinnert, der vor 30 Jahren, 1996, den Chor gegründet hat. Die Baum-Challenge bedeutet, ein Verein pflanzt einen Baum und das wird an jeden am nächsten Verein weitergegeben. Wir übergeben das an den Förderkreis des Anhospizes.
0: Dann pflanzten Frau Kramer und der zweite Vorsitzende des Vereins, Roland Ottilie, unter fachlicher Anleitung von Kuhns Baumschule den angesprochenen Ginkgo-Baum. Alles unter den Augen der Mitglieder der drei Vereine, die die Kette in dieser Baumchallenge bilden, der übergebende Verein, der ausführende und der als nächstes an der Reihe ist. An Herrn Ottilie war es dann, eine kleine Rede zu halten. Er ging natürlich auf den erwähnten Herrn Brust ein, der vor 30 Jahren den Verein gründete und dem unter anderem die Ehrentafel gewidmet ist. Außerdem werden auf ihr der Gründer des Vorgängerchores von 1881, Ernst Lase, und dessen Wegbereiter Franz Gustav Klauer gewürdigt. Bei Herrn Brust konnte sich der Verein im Gegensatz zu den Herren aus dem 19. Jahrhundert sozusagen live für sein Engagement bedanken. Nachdem die Übergabe der Baumchallenge an den Förderkreis des Anhospizes abgesprochen war und auch der Eislieber Bürgermeister Carsten Staub ein Grußwort sprach und die Arbeit des Vereines sowie die Idee dieser Baumchallenge würdigte, konnte die besagte Ehrentafel enthüllt werden. Und natürlich wäre der städtische Singverein Eisleben nicht der städtische Singverein Eisleben, wenn er zu diesem Anlass nicht noch seine Stimme erklingen lassen würde. Applaus

0: Jahrzehntelang war das Schloss Walbeck Spielball von vermeintlichen Investoren und dem Verfall preisgegeben. Erst als Peter Endres vor vielen Jahren das Objekt übernahm und zum Sonnenschloss machte, hatte dieser lange Leidensweg des Ensembles ein Ende. Seitdem wurde unendlich viel Zeit und auch jede Menge Geld in die Sanierung gesteckt. Viele Hürden mussten und müssen noch immer überwunden werden, Dinge, die unglaublich viel Energie kosten. Doch Energie ist das Stichwort, denn die hilft nicht nur bei der Finanzierung des Vorhabens, sie ist auch immer wieder Ansatzpunkt für Veranstaltungen im Schloss. So auch am 3. und 4. September, als Schlossherr Peter Endres zur 4. Energiewendetagung nach Walbeck eingeladen hatte. Er freute sich in der Begrüßung über den Zuspruch und zeigte die Bedeutung einer solchen Tagung auf. Die wurde auch durch Gäste wie Landrat André Schröder, Hettstedts Bürgermeister Frank Tallich oder den Geschäftsführer der Landesenergieagentur, kurz LENA, Marco Mühlstein, deutlich. Der konnte in seinem Grußwort auf bereits Erreichtes zurückblicken.
1: Da sei mir erlaubt, an der Stelle darauf hinzuweisen, wir sind in Sachsen-Anhalt gut. Über 60 Kommunen haben sich bereits auf den Weg gemacht, die kommunale Wärmeplanung anzupacken. Einige von denen haben diese sogar schon umgesetzt bzw. abgeschlossen, die kommunale Wärmeplanung. Und wir sind als LENA natürlich bemüht, die Kommunen zu unterstützen, die bisher noch nicht aktiv werden konnten. Denn sie haben die Aufgabe, bis Mitte 2028 die kommunale Wärmeplanung auch vorzulegen. Dafür gibt es jetzt, im März wurde das beschlossen, verabschiedet vom Landtag, das landesweite Wärmeplanungsgesetz. Und es gibt unterschiedliche Optionen, da können Sie uns gerne ansprechen, wie wir Kommunen an der Stelle Unterstützung bieten und sie auch auf dem Weg begleiten.
0: Nach der offiziellen Eröffnung der Tagung standen an den beiden Tagen insgesamt 18 Referenten aus ganz Deutschland vor den Gästen, die größtenteils aus Fachleuten, aber auch aus interessierten Mitarbeitern von Firmen oder Institutionen bestand. Es wäre schön gewesen, auch interessierte Bürger begrüßen zu können, doch die waren leider nicht unter den Teilnehmern. Thematisch ging es querbeet durch das breite Spektrum der erneuerbaren Energien und ihrer Nutzung, sowie damit verbundener Herausforderungen. Eine davon ist die Säuberung von Solarpanelen. Der Geschäftsführer der Tübinger Firma Drone Shine referierte dazu und es gab dann sogar eine Vorführung der Geräte. Die Drohne reinigt die Paneele mit einer Hochdrucksprühvorrichtung, die jedoch so konzipiert ist, dass eine Beschädigung der empfindlichen Solarpaneele verhindert wird. Wichtig waren natürlich auch die Pausen, in denen man sich informierte, Dinge in Augenschein nehmen konnte, aber hauptsächlich mit und untereinander ins Gespräch kam. Netzwerken ist der dafür gern verwendete Begriff. Es war aber deutlich zu spüren, dass dieses Netzwerken von allen Tagungsteilnehmern gewollt und gewünscht war. Am Tagungsende, Freitag gegen 13.30 Uhr, fragten wir Peter Endres nach einem ersten Resümee.
2: Ja, ich bin erstmal begeistert über die Qualität der Referentinnen und Referenten der Vorträge. Ich fand es aber auch spannend zu sehen, das ist jetzt unsere vierte Tagung, wie von der ersten über die zweite bis jetzt wir so den Wandel gehabt haben von reiner Technik Richtung Digitalisierung. Jetzt reden wir von Speichern, von der Vernetzung. Also in diesen 4 Jahren hat sich so viel getan. Hinter mir sehen Sie eine Drohne, wie man Photovoltaikmodule, Photovoltaikanlagen reinigen kann. Also es ist der Wahnsinn, was da für eine Aufbruchstimmung ist. Gleichzeitig sind wir hier in sehr familiärer Rahmen. Diese Mischung, erneuerbare Energien, neueste Technik, familiäres Umfeld in diesem alten Gemäuer, finde ich großartig. Also ich bin ganz glücklich.
0: Unter diesem Deckel steckt seit 18 Jahren ein großer Koffer, die Lade, die einmal im Jahr an das Tageslicht geholt wird. Am 9. September, exakt 15 Uhr. So war es auch 2026. Am Sangerhäuser Kumpelplatz trafen ab 13 Uhr neugierige Besucher ein, darunter natürlich viele Bergleute. Einer von ihnen, Rainer Hellwig, Vorsitzender des Vereins Mansfelder Bergarbeiter, begrüßte als Veranstalter die Besucher. Auch Sangerhausens Oberbürgermeister Thorsten Schweiger war natürlich vor Ort. Marcel Kowalczyk, Prokurist bei der SWG und in Vertretung des Geschäftsführers dabei, zeigte auf, wie die SWG von Beginn an dieses Quartier entwickelt hat und wie es auch weiterhin in der Stadt an anderen Stellen mit Sanierungen, aber auch mit Rückbau weitergeht. Die SWG ist neben anderen Sponsoren übrigens der wichtigste Partner für die Ladehebung. In Vertretung des Landrates war Uwe Gajowski an den Bergmann gekommen.
3: Daraus 2,6 Millionen Tonnen Kupfer haben Sie und Ihre Vorfahren erarbeitet und 15.000 Tonnen Feinsilber. Zum Vergleich, im Laufe von 800 Jahren wurden im sächsischen Erzgebirge lediglich 6.700 Tonnen Feinsilber erzeugt.
0: Um die Zeit bis zum eigentlichen Hauptereignis zu überbrücken, waren Kinder aus der Kita 1000 Fühler gekommen und unterhielten die Großen mit einem kleinen Programm. Mit bangem Erwarten hatten alle immer wieder zum Himmel geblickt, denn die Lade wird genau zu dem Zeitpunkt aus dem Schacht geholt, wenn der Schatten des kleinen Planeten Sanger

0: Hausen exakt auf der Deckelmitte liegt. Doch ohne Sonne wäre das schwer zu bestimmen gewesen. Die hatte aber ein Einsehen und so hoben drei Bergleute um 15 Uhr den schweren Deckel zur Seite. Begleitet von einem Saxophonsolo mit dem Steigerlied durch Axel Heller holten die Bergleute dann die Lade aus dem dunklen Schacht. Traditionell wird anschließend der Inhalt ausgepackt und kann von allen bestaunt werden. Das taten tatsächlich viele und so manche Erinnerung wurde wach. Nach genau einer Stunde wurden weitere Erinnerungsgegenstände aus dem aktuellen Jahr hinzugefügt, alles eingepackt und die Lade wieder für 365 Tage im Schacht deponiert. Den ganzen Nachmittag über hatten die Besucher die Gelegenheit, an Ständen mitzumachen oder sich zu informieren. Und auch ein Quiz wartete auf Teilnehmer. Am Ende konnten 22 gesponserte Preise den Besitzer wechseln und der gemütliche Nachmittag ging damit für einige noch besonders überraschend zu Ende.
1: Sich jetzt über den ersten Preis freuen. Bitte schön.
2: Der MSH Singt Partychor veranstaltete am 29. August sein drittes Sommer-Open Air auf der Freilichtbühne im Kreiswetter Katharinenholz. Bereits einen Tag zuvor gab es ein Line-Up mit DJ Miner und DJ Tommy Schulz. Am 29. August machte die Band Bienenstich den Start

Danach war der Chor zu hören mit seinem Programm. Und wie hier zu sehen, gab es einige Passagen mit den Schülerinnen und Schülern der Grundschule Erde Bonn.

0: Die Einzelmeisterschaften im Platzbankkegeln gehören zu den Höhepunkten jeder Saison. So trafen sich die besten 20 Kegler der Landesliga am 5. September 2026 auf der Anlage in Bendorf, um den diesjährigen Meister zu ermitteln. Bei bester Versorgung mit Speisen und Getränken durch einige Vereinsmitglieder harrten die Aktiven und auch die Zuschauer an diesem Nachmittag fast 5 Stunden vor Ort aus. Platzbankkegel-Verbandschef Falco Kühnemund nutzte den Termin, um die Ergebnisse der vergangenen Kegelsaison noch einmal Revue passieren zu lassen und einige Ehrungen durchzuführen. Dabei wurde auch der wohl bekannteste Platzbankkegler Bendorfs Horst Carbon nach vorn gebeten. Herr Kühnemund dankte dem sichtlich Gerührten, der mit seinen 93 Jahren immer noch mehrmals pro Woche auf dem Platz zu finden ist, für seinen unermüdlichen Einsatz. Doch dann begann der zweite, alles entscheidende Durchgang. Die Sportfreunde mit den geringsten Ergebnissen aus Runde 1 begannen. Als letzter war demnach Ronny Müller von Eintracht Greifsfeld an der Reihe. Der Vorjahressieger hatte mit 46 Treffern jetzt die beste Ausgangsposition.
1: Ich verstehe es auch nicht, wenn ich ganz ehrlich bin. Weil meine Saison war eigentlich nicht so gut. Ich habe das gestern nach in der Vorstandsgruppe schon geschrieben, dass ich eigentlich nicht denke, dass hier viel geht, aber bin gut reingekommen.
2: 46 ist schon eine Hausnummer.
1: Das ist eine Hausnummer. Aber wie gesagt, wir gehen ja nicht zwei Durchgänger.
2: So sieht's aus, ja.
1: Da kommen ja auch noch eine ganze Menge Faktoren zusammen, Nerven und so weiter. Mhm. Erstmal den machen und dann gucken wir, wo der Reise hingeht.
0: Und tatsächlich blieb es bis zum Ende des Wettkampfes spannend. Und es gab so manche Überraschung. So kam Herr Müller zum Beispiel in Runde 2 nur auf 33 Kegel, was am Ende Platz 7 bedeutete. Andere verbesserten ihr Ergebnis beträchtlich, wie beispielsweise Nick Schippe vom PKV Grün-Weiß Ziegelrode. Er hatte 35 vorgelegt und kam jetzt auf 45, was insgesamt 80 Punkte bedeutete. Genauso viel erzielte der Siebigeröder Andreas Neduk. So gab es am Ende ein Stechen um Platz 5 und 6, das Letztgenannter für sich entscheiden konnte. Platz 4 belegte am Ende Niklas Kühnemund vom 1. PKV Annarode mit 82 Zählern. Sein Teamkollege Benjamin Heilek sicherte sich mit 83 Punkten den 3. Platz. Die besten Kegler kamen jedoch vom Nachbarverein, dem 1. PKV Siebigerode. Chris Wurch wurde 2. mit 86 Kegeln.

Schütze mit nur einem Punkt mehr oder Einzel Landesmeister 2026. Die Einzel-Kreismeisterschaft am nächsten Tag gewann übrigens Pascal Oetzel von der Spielgemeinschaft Hergesdorf-Alsdorf 02 mit 83 Punkten.

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Am 6. September 2026 waren Landtagswahlen in Sachsen-Anhalt. 1.706.851 Wähler und Wählerinnen waren aufgerufen, einen neuen Landtag zu wählen. Von diesen nahmen 1.328.211 ihr Wahlrecht wahr. Das entspricht 77,8%. Eine Rekordwahlbeteiligung. Umfragen deuteten im Vorfeld schon an, dass die bestehende Regierungskoalition aus CDU, SPD und FDP die Mehrheit verlieren würde, und auch deutliche Zuwächse der AfD wurden vorausgesagt. Trotzdem gab es am Wahltag einige Überraschungen. Denn am Ende konnte die AfD 43

0: 78,8% der Stimmen auf sich vereinen. Sie konnte damit ihr Ergebnis von der letzten Landtagswahl mit plus 23% mehr als verdoppeln. Ganz anders sieht es bei der CDU aus. Sie fuhr nur 17,2% ein Minus von 19,9%. Die SPD konnte ihr Ergebnis um 0,9% auf 9,3% verbessern. Auf dem vierten Rang die Grünen mit 8,9%, eine Verbesserung um 3%. Abgerutscht auf den fünften Platz im Parteienranking die Linke. Sie erreichte aktuell 8,6%, ein Minus von 2,4%. Und schließlich dann noch das BSW. Es schaffte mit 5,3% den Einzug in den Landtag. Von den 83 Abgeordneten stellt in Zukunft 39 die AfD, 15 die CDU. Die Linke, die Grünen und die SPD entsenden jeweils 8 Abgeordnete und das BSW 5. 42 Stimmen sind für das Erreichen einer absoluten Mehrheit nötig. Und die gerade genannten Zahlen zeigen, dass es wohl einen komplizierten Regierungsbildungsprozess geben wird. Bei den Direktkandidaten konnten sich überall in den Wahlkreisen die Kandidaten der AfD durchsetzen, außer in 3 Kreisen in Halle und Magdeburg, wo die Kandidaten der Linkspartei die meisten Stimmen auf sich vereinen konnten. Im Sendegebiet hat im Wahlkreis Aschersleben Daniel Rausch das Direktmandat erworben, im Saalekreis Florian Schröder, im Bereich Querfurt Dr. Thomas Tillschneider, für den Bereich Sangerhausen Andreas Gehlmann und für den Wahlkreis Eisleben Rainer Kretschmann. Hier nochmal eine tabellarische Übersicht zum vorläufigen Endergebnis der Landtagswahl Sachsen-Anhalt 2026. Die Ergebnisse der Landtagswahlen am 6. September haben auch die politische Landschaft in der Region kräftig durcheinandergewirbelt. In allen 5 Wahlkreisen, die im Punktum Sendegebiet liegen, haben sich die AfD-Direktkandidaten durchgesetzt, auch im Wahlkreis 30 Eisleben. Hier erreichte Rainer Kretschmann 55,6% der abgegebenen Stimmen.
1: Ja, zuerst möchte ich natürlich erstmal alle punktum zu sehr herzlich willkommen heißen und mich natürlich erstmal bei allen AfDlern, bei allen Sympathisanten und vor allen Dingen bei meiner Familie, bei meinen Wählerinnen und Wählern recht herzlich bedanken für das grandiose Ergebnis, was wir hier erreicht haben in Sachsen-Anhalt, vor allen Dingen hier in meinem Wahlbereich, in Wahlbereich 30 Eisleben, natürlich mit dem Verbandsgemeinde Grund Helbra, mit Gerbstedt und mit der Stadt Hettstedt. Dafür ein herzliches Dankeschön. Für mich ist das natürlich ein sehr großer Vertrauensvorschuss und natürlich dem möchte ich natürlich gerne gerecht werden. Inwieweit mir das gelingt, werden wir sehen, aber ich bin sehr bemüht. Ich bin hier angetreten für unsere Kinder, für unsere Enkel. Im Wahlkampf habe ich natürlich gesehen, dass hier vieles in unserem Sachsen-Anhalt nicht gerade zum Besten steht, nicht nur in der Kinderbetreuung, in den Schulen, sondern auch in unseren Altenheimen. Und das macht mir sehr zu schaffen und da bin ich sehr, sehr traurig und das müssen wir in den Griff nehmen und ändern.
0: Zu den anstehenden Koalitionsverhandlungen äußerte er sich wie folgt.
1: Ja, wie sich das entwickeln kann, dafür kann ich jetzt noch nicht sagen. Wir müssen erstmal die Fraktion konstituieren. Das werden wir aller voraussichtlich jetzt schon am Donnerstag machen. Was ich mir wünsche oder nicht, kann ich in dem Fall noch nicht beantworten. Auf jeden Fall haben wir den eindeutigen Auftrag unserer Wählerinnen und Wähler, um eine Regierungsbildung voranzutreiben und Ulrich Siegmund auch als Ministerpräsident von Sachsen-Anhalt wählen zu lassen. Aber ich kann dem leider noch nicht vorgreifen. Wir müssen erst die genauen Ergebnisse analysieren, besprechen und danach werden wir uns melden und auch gerne bei Punktum.
0: Dann war die Zukunft seines Tischlereiunternehmens Thema.
1: Ich bin mittlerweile seit 35 Jahren selbstständig. Wir haben zuerst angefangen in Gerbstedt, danach in Hettstedt. Mit meinem Betrieb geht es weiter natürlich. Ich kann meinen Betrieb, mein Lebenswerk nicht einfach schließen. Ich habe sehr gute Mitarbeiter und die Mitarbeiter werden die Führung der Firma übernehmen. Falls es nicht anders möglich ist, werden wir natürlich auch jemanden noch einstellen. Aber hier geht es auf jeden Fall weiter. Es muss.
0: Auch stand die Frage, ob und wie er zur Überwindung der Spaltung in der Gesellschaft beitragen will.
1: Das wollen wir selbstverständlich. Dazu haben wir auch eindeutig den Wählerwillen gezeigt bekommen. Die Brandmauer der Altparteien muss unbedingt fallen, dass wir wieder miteinander sprechen, dass wir zusammen konstruktiv reden, damit wir unsere Heimat wieder vom Kopf auf die Füße stellen können. Und das gelingt uns hier in den Kreistag und uns gelingt das auch im Stadtrat in Mansfeld, wo ich auch Fraktionsvorsitzender bin. Dort wird nicht nach dem Parteibuch geschaut. Und wir müssen also auch im Land unbedingt die Brandmauer einreißen, zum Wohle unseres Landes, zum Wohle unserer Menschen.
2: Ein Plakat mitten im Berger verrät, hier entsteht etwas Besonderes. Im Rahmen des Investitionsgesetzes Kohleregionen, also mit Mitteln von Bund und Land, soll ein Modellprojekt zum nachhaltigen Kita-Neubau entstehen, mit futuristischer, innovativer Architektur außen und einem besonderen pädagogischen Konzept innen. Das Domizil der jetzigen Kita Thürer-Spatzen ist ziemlich in die Jahre gekommen und auch zu klein geworden. Deshalb freut man sich über die Investition. So kam zur Übergabe des Fördermittelbescheides und gleichzeitig im ersten Spatenstich auch eine Abordnung der Thürer Spatzen zur Baustelle. Michael Peckruhn, Bürgermeister der Verbandsgemeinde Goldene Aue, zu der Berger gehört, konnte unterdessen Ministerin Petra Grimm-Benne und Landrat André Schröder vor Ort begrüßen.
3: Genau das tun wir hier. Die Verbandsgemeinde Goldene Aue, / die Gemeinde Berger, entwickelt sich als Gewerbestandort erfolgreich weiter. Doch Unternehmen siedeln sich nur dort an, wo auch die Infrastruktur für die Beschäftigten stimmt. Und junge Familien ziehen nur dorthin, wo sie ihre Kinder in den besten Händen wissen. Moderne Arbeitsplätze und erstklassige Kinderbetreuung gehören zusammen. Das sind zwei Seiten einer Medaille. Dass wir diesen Weg heute so entschlossen bestreiten können, verdanken wir der großartigen Unterstützung durch das Land Sachsen-Anhalt. Frau Ministerin, die Strukturwandelmittel in Höhe von runden 4,3 Millionen Euro, die sie uns heute offiziell überreichen wird, sind der entscheidende Motor für dieses Großprojekt.
2: Die Ministerin lobte während ihrer Ausführungen besonders die Konzeption, nach der die Kita inhaltlich arbeitet.
4: Ich habe die Autofahrt heute damit verbracht, mir nochmal zu vergegenwärtigen, nach welcher Konzeption, Qualitätskonzeption, die Kita inhaltlich arbeitet. Und deswegen will ich erstmal ein ganz großes Kompliment an die Erzieherinnen und Erzieher geben. Sie haben sozusagen das Modernste von dem Modernen, wie tatsächlich frühkindliche Bildung ausgestaltet werden soll. Und bei allen Problemen, die wir immer miteinander hatten, Sie haben eine Sprachkita, Sie haben Fachberatung, Sie haben all das, was wir tatsächlich inhaltlich in der frühkindlichen Bildung machen wollen.
5: Und hier eine neue Zukunft zu haben für Kinder, ist natürlich, glaube ich, was Bedeutsames auch für Berger selber, weil das vielleicht hilft, eine kleine Wunde zu schließen, so hoffen wir das zumindest. Und deswegen ist das gut angelegtes Geld, wirtschaftsnahe Infrastrukturen, da gehört eine gute Kinderbetreuung dazu, mit pädagogischem Konzept, aber auch baulichen Voraussetzungen. Von den 30 Projekten Strukturwandel sind übrigens 3 Projekte im Kita-Bereich. Aber Berger ist was Besonderes, weil das sind im Wesentlichen Sanierungsprojekte und hier ist es tatsächlich ein Ersatzneubau. Hier wird völlig neu gebaut mit den Möglichkeiten, die das einschließt. Also der Strukturwandel funktioniert, er kommt nach einem sehr geduldserfordernden Anlauf endlich in Gang. Die Bagger drehen sich, die Banddurchschnitte häufen sich. Das ist ein schönes Gefühl hier in der Region, dass es auch für die Bürger sichtbar ist, was Politik über Jahre vorbereitet hat.

dieser kleinen musikalischen Einlage übergab Frau Grimm-Benne, Ministerin für Arbeit, Soziales, Gesundheit und Gleichstellung des Landes Sachsen-Anhalt, schließlich den Förderbescheid in Höhe von 4,4 Millionen Euro. Die Gesamtinvestition in den Ersatzneubau beträgt 4,6 Millionen. Und auch die Kinder hatten etwas zu übergeben. Ein selbstgestaltetes Bild, das mit in die Zeitkapsel gesteckt werden sollte.

0: Das Innovative ist also zum einen der Grundriss dieser Kindertagesstätte. Durch seine runde Form hat es und den zentralen Kreativraum in der Mitte hat es natürlich ein sehr, sehr gutes Oberflächen-zu-Volumen-Verhältnis, was sich dann auf den Energieverbrauch des Hauses sehr, sehr deutlich auswirkt. Und die runde Form ist ja auch eine ansprechende Form, die nicht alltäglich ist für so eine Kindertagesstätte. Ja, und darüber hinaus ist es auch der Baustoff Holz, der hier zum Einsatz kommt. Das ist also eine Kindertagesstätte, die im Wesentlichen als Holzrahmenkonstruktion errichtet wird. Und wir tragen dabei natürlich zur CO2-Minimierung bei, denn das CO2 ist ja am Holz gebunden und wir haben uns wirklich nur auf die nötigsten Baustoffe mineralischer Art beschränkt. Das heißt also die Fundamente, der Stahlbetonsockel und die Stahlbetonstütze, alles andere ist als Holzkonstruktion ausgeführt. Und in Kombination mit dem Holz haben wir dann natürlich auch eine innovative Haustechnik. Das Gebäude wird über eine Wärmepumpe beheizt und die Wärmepumpe erhält ihren Strom über eine Photovoltaikanlage, die auf dem Dach installiert ist. Und wir sind glücklich, das als Büro ausführen zu dürfen, da wir auch als Gesamtplanungsbüro aufgestellt sind und hier natürlich die Synergien sehr gut nutzen können bei diesem Bauwerk.
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0: Am frühen Morgen des 2. September 2026 traf kein Geringerer als der sachsen-anhaltinische Bildungsminister Jan Riedel auf dem Schulhof der Sangerhäuser Goetheschule ein. Im Gepäck hatte er zwei Fördermittelbescheide aus dem Sondervermögen für Infrastruktur und Klimaneutralität. So nahmen Schulleiterin Michaela Braumann sowie die Leiterin der Grundschule am Rosarium, Katja Züris-Rudolf, jeweils einen symbolischen Scheck entgegen. Fördermittel in Höhe von 300.000 Euro stellt das Land Sachsen-Anhalt für die Sanierung der Fenster und der Außenfassade der Turnhalle zur Verfügung. Das über 100 Jahre alte Gebäude, das inzwischen verschiedene bauliche Mängel aufweist, ist ein wesentlicher Bestandteil der schulischen Infrastruktur und wird nicht nur für den Schulsport genutzt, sondern auch von Sangerhäuser Vereinen und vom Kinderhort Poetengang. Weitere 100.000 Euro kommen der Grundschule am Rosarium zugute. Die Mittel sind für die akustische Sanierung der Turnhalle sowie der Unterrichts- und Aufenthaltsräume vorgesehen.
1: Und das ist wirklich eine gute Sache für die beiden Schulen, weil beide Schulen haben es wirklich nötig. Die Goetheschule, da arbeiten wir schon sehr, sehr lange an der Sanierung der Turnhalle, sind ja letztes Jahr im Sportstättenprogramm des Bundes noch gescheitert. Umso schöner ist es, dass wir heute da den ersten Schritt machen können, ein Stückchen weiterzukommen. Und ich glaube, man sieht es ja auch, wir wollen Fenster machen insbesondere. Die haben es also wirklich nötig. Die energetische Bilanz der Turnhalle ist eine Katastrophe. Und da werden wir also auch ein Stückchen zukunftssicher aufgestellt. Ja, und in der Grundschule am Rosarium, da geht es um Schallschutz, vordergründig. Die Schule ist eine typische DDR-Schule. Da hat man an den Schallschutz damals noch nicht so gedacht. Das ist eine Riesenbelastung für das Kollegium, für alle Beteiligten, auch für die Schüler. Und auch da denke ich, dass wir jetzt einen großen Schritt weiterkommen und endlich ein paar Vorhaben auch umsetzen können. Also insofern vielen Dank an das Land. Ich sage es nochmal, versprochen und Wort gehalten, das ist ganz wichtig, dass wir Verlässlichkeit reinkriegen.

0: Und von daher zwei Schulen, die jetzt wieder auf den Weg gebracht werden, eine gute Sache. Vielen Dank.
1: Machen Sie das Beste draus. Danke.
2: Einen nicht unerheblichen Anteil daran, dass die Fördermittel nach Sangerhausen fließen, hat übrigens der CDU-Landtagsabgeordnete Matthias Redlich.
3: Ich setze mich hier für die Region ein. Ich bin im Bildungsausschuss des Landes und ich versuche da natürlich auch das rauszuholen, was wir kriegen können. Und wir haben die ganze Zeit im Koalitionsvertrag gehabt, dass wir ein Investitionsprogramm machen. Und ich habe da immer gehofft, dass wir genau hier diese Schulen auch in Mansfeld-Südharz, in Sangerhausen, die es brauchen, auch mit reinbekommen. Und das ist jetzt endlich gelungen über Mittel des Bundes. Wir haben es über das Land nicht ganz stemmen können, aber da bin ich trotzdem froh drum. Und es ist immer genau nämlich der Punkt, dass auch Ausschreibungen so kurzfristig manchmal kommen. Dann kriegt man als Abgeordneter die Info und ich gebe das dann an die Bürgermeister auch gleich weiter und sage dann hier, was habt ihr für ein Projekt? Habt ihr schon in Halde? Da kommt bald was. Macht die Anträge schon fertig, dass wir dann auch davon profitieren können hier in der Region.
4: Sehe ich eine glückliche Schulleiterin.
5: Ja, wir freuen uns sehr, diese Fördermittel erhalten zu haben und dass unsere Kinder vor allem wieder bald in einer richtig top sanierten Schule Sportunterricht treiben können.
4: Und dass es wirklich nötig ist, haben Sie auch betont.
5: Das ist richtig, weil die Turnhalle schon sehr, sehr alt ist und ich denke mal, da lohnt sich auch eine Investition diesbezüglich.
4: Und Sie sind ja auch ausgelastet von Schülern her,
5: haben Sie ja auch erzählt? Wir haben 212 Schüler in unserer Schule und die wollen alle ganz fleißig Sport treiben und freuen sich natürlich dann auf alle Fälle über diese neue Turnhalle.
2: Beim Wasserverband Südharz in Sangerhausen konnte die Geschäftsführerin Dr. Jutta Parnieske-Pasterkamp am 2. September 2026 hohen Besuch in ihren heiligen Hallen empfangen. Dabei kam Staatssekretär Dr. Steffen Eichner nicht zum ersten Mal mit Zuwendungsbescheiden im Gepäck in die Rosenstadt. Der Wasserverband Südharz ist 2014 aus dem Zusammenschluss des Abwasserzweckverbandes Südharz und des Trinkwasserzweckverbandes Südharz hervorgegangen. Heute gehören ihm die Stadt Sangerhausen, die Stadt Altstädt, die Verbandsgemeinde Goldene Aue, die Gemeinde Südharz und die Verbandsgemeinde Mansfelder Grund Helpra an, so die Geschäftsführerin zu Beginn der Veranstaltung. Im weiteren Verlauf ihrer Ausführungen ging sie auch auf die besonders harten Rahmenbedingungen für den Wasserverband Südharz ein. Doch eine sichere und zuverlässige Trinkwasserversorgung muss auch dort gewährleistet sein, wo es schwierig wird. Das Umweltministerium unterstützt deshalb den Wasserverband Südharz mit insgesamt knapp 1,1 Millionen Euro bei zwei Vorhaben zur Erneuerung und zum Ausbau des Trinkwassernetzes. Frau Parnieske-Pasterkamp erläutert die beiden Vorhaben, für die die Förderung gedacht ist. So fließen 367.183 Euro in die Ertüchtigung des Trinkwassernetzes in Nienstedt. Dabei werden rund 1,4 Kilometer Trinkwasserleitungen unterschiedlicher Dimensionen erneuert. Die bestehenden Leitungen sind veraltet und waren in der Vergangenheit besonders störanfällig. Mit der Erneuerung und einem Ringschluss soll die Wasserversorgung der betroffenen Haushalte in der Nähe von Altstädt deutlich zuverlässiger werden. Mit 709.437 Euro fördert das Umweltministerium außerdem den zweiten Bauabschnitt einer neuen Trinkwasserverbindungsleitung zwischen dem Versorgungsgebiet Hain-Schwenda und dem Auerberg. Die neue Leitung verbessert die Versorgungssicherheit und trägt zugleich dazu bei, das Gebiet rund um den Auerberg mit seinen touristischen Einrichtungen zuverlässig mit Trinkwasser zu versorgen. Trinkwasser ist Teil der Daseinsvorsorge und muss zuverlässig aus dem Hahn kommen. Und das unabhängig davon, ob eine Region wächst oder Einwohnerinnen und Einwohner verliert, betonte Dr. Steffen Eichner. Gerade im ländlichen Raum stehen die Versorger dabei vor besonderen Herausforderungen. Und so sei es auch im Südharz, sagte Eichner. Sinkende Einwohnerzahlen und die schwierige Karstlandschaft machen den Bau und den Betrieb der Leitungsnetze aufwendig und teuer. Deshalb hilft es Land Sachsen-Anhalt dabei, notwendige Infrastruktur auch unter schwierigen Bedingungen zukunftsfest zu machen. Die Förderung der beiden aktuellen Vorhaben erfolgt übrigens aus Einnahmen des Wasserentnahmeentgelts.

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0: Baustoffe Probst in der Mansfelder Straße in Hettstedt war für viele Jahrzehnte eine feste Adresse für die Wipperstädter und die nähere Umgebung. Wer aufmerksam darauf achtete, dem fielen in der letzten Zeit Veränderungen auf. Grund genug, mit der Frau des Inhabers Sylvia Probst zu sprechen.
1: Ja, leider müssen wir schließen zum 30.09., da leider nicht mehr genug Kunden kommen, die Baustoffe kaufen. Und es ist somit für uns leider nicht mehr lohnt.
2: Ja, und wie reagieren Sie jetzt im letzten Monat darauf?
1: Wir sind bestrebt, die letzten Warenbestände, die wir noch auf unserem Lager haben, noch unter die Leute zu bringen und hoffen, dass wir noch sehr viel loswerden. Allerdings haben wir auch nur noch Restbestände. Wir haben noch ein paar Steine, wir haben noch etwas Pflaster, etwas Pflanzkübel. Mörtelprodukte sind leider schon alle. Porodonsteine sind noch ein paar im Angebot. Was noch da ist, ist Holz, Weichholz, Stämme zum selber abholen. Gerne.
2: Es ist ja so, dass man so eine Entscheidung nicht einfach so trifft. Das ist bestimmt Ihnen auch schwer gefallen. Ja, wie fühlen Sie sich denn jetzt?
1: Es ist uns schwer gefallen, wir haben lange überlegt und wir mussten ja dann schon Anfang des Jahres die Kündigung rausgeben und sind aber der Meinung, wir haben alles richtig gemacht. Also es wird auch nicht nochmal besser.
0: Damit geht eine lange gewerbliche Tradition in Hettstedt zu Ende und auch der zuletzt betriebene GLS- und DPD-Dienst muss natürlich eingestellt werden. Am 7. September trafen sich die Mitglieder des städtischen Singvereins Eisleben und von zwei weiteren Vereinen im Eisleber Stadtpark in der Nähe des Martin-Luther-Gymnasiums. Warum sie das taten, verriet uns die Vorsitzende des städtischen Singvereins Eisleben, Peggy Kramer.
3: Ja, wir machen heute die Baumpflanzaktion. Wir haben diese Challenge vom Gertrudesverein in Eisleben bekommen und haben uns dann überlegt, aufgrund unseres 30-jährigen Jubiläums hier eine Baumflucht zu pflanzen, zu Ehren des ehemaligen oder des Gründers des städtischen Singvereins Joachim Brust, der auch heute hier vor Ort ist. Dementsprechend enthüllen wir eine Tafel, die dort im an ihn erinnert, der vor 30 Jahren, 1996, den Chor gegründet hat. Die Baum-Challenge bedeutet, ein Verein pflanzt einen Baum und das wird an jeden am nächsten Verein weitergegeben. Wir übergeben das an den Förderkreis des Anhospizes.
0: Dann pflanzten Frau Kramer und der zweite Vorsitzende des Vereins, Roland Ottilie, unter fachlicher Anleitung von Kuhns Baumschule den angesprochenen Ginkgo-Baum. Alles unter den Augen der Mitglieder der drei Vereine, die die Kette in dieser Baumchallenge bilden, der übergebende Verein, der ausführende und der als nächstes an der Reihe ist. An Herrn Ottilie war es dann, eine kleine Rede zu halten. Er ging natürlich auf den erwähnten Herrn Brust ein, der vor 30 Jahren den Verein gründete und dem unter anderem die Ehrentafel gewidmet ist. Außerdem werden auf ihr der Gründer des Vorgängerchores von 1881, Ernst Lase, und dessen Wegbereiter Franz Gustav Klauer gewürdigt. Bei Herrn Brust konnte sich der Verein im Gegensatz zu den Herren aus dem 19. Jahrhundert sozusagen live für sein Engagement bedanken. Nachdem die Übergabe der Baumchallenge an den Förderkreis des Anhospizes abgesprochen war und auch der Eisleber Bürgermeister Carsten Staub ein Grußwort sprach und die Arbeit des Vereines sowie die Idee dieser Baumchallenge würdigte, konnte die besagte Ehrentafel enthüllt werden. Und natürlich wäre der städtische Singverein Eisleben nicht der städtische Singverein Eisleben, wenn er zu diesem Anlass nicht noch seine Stimme erklingen lassen würde.

0: Jahrzehntelang war das Schloss Walbeck Spielball von vermeintlichen Investoren und dem Verfall preisgegeben. Erst als Peter Endres vor vielen Jahren das Objekt übernahm und zum Sonnenschloss machte, hatte dieser lange Leidensweg des Ensembles ein Ende. Seitdem wurde unendlich viel Zeit und auch jede Menge Geld in die Sanierung gesteckt. Viele Hürden mussten und müssen noch immer überwunden werden, Dinge, die unglaublich viel Energie kosten. Doch Energie ist das Stichwort, denn die hilft nicht nur bei der Finanzierung des Vorhabens, sie ist auch immer wieder Ansatzpunkt für Veranstaltungen im Schloss. So auch am 3. und 4. September, als Schlossherr Peter Endres zur 4. Energiewendetagung nach Walbeck eingeladen hatte. Er freute sich in der Begrüßung über den Zuspruch und zeigte die Bedeutung einer solchen Tagung auf. Die wurde auch durch Gäste wie Landrat André Schröder, Hettstedts Bürgermeister Frank Tallich oder den Geschäftsführer der Landesenergieagentur, kurz Lena, Marco Mühlstein, deutlich. Der konnte in seinem Grußwort auf bereits Erreichtes zurückblicken.
1: Da sei mir erlaubt, an der Stelle darauf hinzuweisen, wir sind in Sachsen-Anhalt gut. Über 60 Kommunen haben sich bereits auf den Weg gemacht, die kommunale Wärmeplanung anzupacken. Einige von denen haben diese sogar schon umgesetzt bzw. abgeschlossen, die kommunale Wärmeplanung. Und wir sind als Lena natürlich bemüht, die Kommunen zu unterstützen, die bisher noch nicht aktiv werden konnten. Denn sie haben die Aufgabe, bis Mitte 2028 die kommunale Wärmeplanung auch vorzulegen. Dafür gibt es jetzt, im März wurde das beschlossen, verabschiedet vom Landtag, das landesweite Wärmeplanungsgesetz. Und es gibt unterschiedliche Optionen, da können Sie uns gerne ansprechen, wie wir Kommunen an der Stelle Unterstützung bieten und sie auch auf dem Weg begleiten.
0: Nach der offiziellen Eröffnung der Tagung standen an den beiden Tagen insgesamt 18 Referenten aus ganz Deutschland vor den Gästen, die größtenteils aus Fachleuten, aber auch aus interessierten Mitarbeitern.

0: Mitarbeitern von Firmen oder Institutionen bestand. Es wäre schön gewesen, auch interessierte Bürger begrüßen zu können, doch die waren leider nicht unter den Teilnehmern. Thematisch ging es querbeet durch das breite Spektrum der erneuerbaren Energien und ihrer Nutzung, sowie damit verbundener Herausforderungen. Eine davon ist die Säuberung von Solarpanelen. Der Geschäftsführer der Tübinger Firma DroneShine referierte dazu und es gab dann sogar eine Vorführung der Geräte. Die Drohne reinigt die Paneele mit einer Hochdrucksprühvorrichtung, die jedoch so konzipiert ist, dass eine Beschädigung der empfindlichen Solarpaneele verhindert wird. Wichtig waren natürlich auch die Pausen, in denen man sich informierte, Dinge in Augenschein nehmen konnte, aber hauptsächlich mit und untereinander ins Gespräch kam. Netzwerken ist der dafür gern verwendete Begriff. Es war aber deutlich zu spüren, dass dieses Netzwerken von allen Tagungsteilnehmern gewollt und gewünscht war. Am Tagungsende, Freitag gegen 13.30 Uhr, fragten wir Peter Endres nach einem ersten Resümee.
1: Ja, ich bin erstmal begeistert über die Qualität der Referentinnen und Referenten der Vorträge. Ich fand es aber auch spannend zu sehen, das ist jetzt unsere vierte Tagung, wie von der ersten über die zweite bis jetzt wir so den Wandel gehabt haben von reiner Technik Richtung Digitalisierung. Jetzt reden wir von Speichern, von der Vernetzung. Also in diesen 4 Jahren hat sich so viel getan. Hinter mir sehen Sie eine Drohne, wie man Photovoltaikmodule, Photovoltaikanlagen reinigen kann. Also es ist der Wahnsinn, was da für eine Aufbruchstimmung ist. Gleichzeitig sind wir hier in sehr familiärer Rahmen. Diese Mischung, erneuerbare Energien, neueste Technik, familiäres Umfeld in diesem alten Gemäuer, finde ich großartig. Also ich bin ganz glücklich.
0: Unter diesem Deckel steckt seit 18 Jahren ein großer Koffer, die Lade, die einmal im Jahr an das Tageslicht geholt wird. Am 9. September, exakt 15 Uhr. So war es auch 2026. Am Sangerhäuser Kumpelplatz trafen ab 13 Uhr neugierige Besucher ein, darunter natürlich viele Bergleute. Einer von ihnen, Rainer Hellwig, Vorsitzender des Vereins Mansfelder Bergarbeiter, begrüßte als Veranstalter die Besucher. Auch Sangerhausens Oberbürgermeister Thorsten Schweiger war natürlich vor Ort. Marcel Kowalczyk, Prokurist bei der SWG und in Vertretung des Geschäftsführers dabei, zeigte auf, wie die SWG von Beginn an dieses Quartier entwickelt hat und wie es auch weiterhin in der Stadt an anderen Stellen mit Sanierungen, aber auch mit Rückbau weitergeht. Die SWG ist neben anderen Sponsoren übrigens der wichtigste Partner für die Ladehebung. In Vertretung des Landrates war Uwe Gajowski an den Bergmann gekommen.
2: Daraus 2,6 Millionen Tonnen Kupfer haben Sie und Ihre Vorfahren erarbeitet und 15.000 Tonnen Feinsilber. Zum Vergleich, im Laufe von 800 Jahren wurden im sächsischen Erzgebirge lediglich 6.700 Tonnen Feinsilber erzeugt.
0: Um die Zeit bis zum eigentlichen Hauptereignis zu überbrücken, waren Kinder aus der Kita 1000 Fühler gekommen und unterhielten die Großen mit einem kleinen Programm. Mit bangem Erwarten hatten alle immer wieder zum Himmel geblickt, denn die Lade wird genau zu dem Zeitpunkt aus dem Schacht geholt, wenn der Schatten des kleinen Planeten Sangerhausen exakt auf der Deckelmitte liegt. Doch ohne Sonne wäre das schwer zu bestimmen gewesen. Die hatte aber ein Einsehen und so hoben 3 Bergleute um 15 Uhr den schweren Deckel zur Seite. Begleitet von einem Saxophon-Solo mit dem Steigerlied durch Axel Heller, holten die Bergleute dann die Lade aus dem dunklen Schacht. Traditionell wird anschließend der Inhalt ausgepackt und kann von allen bestaunt werden. Das taten tatsächlich viele und so manche Erinnerung wurde wach. Nach genau einer Stunde wurden weitere Erinnerungsgegenstände aus dem aktuellen Jahr hinzugefügt, alles eingepackt und die Lade wieder für 365 Tage im Schacht deponiert. Den ganzen Nachmittag über hatten die Besucher die Gelegenheit, an Ständen mitzumachen oder sich zu informieren. Und auch ein Quiz wartete auf Teilnehmer. Am Ende konnten 22 gesponserte Preise den Besitzer wechseln und der gemütliche Nachmittag ging damit für einige noch besonders

0: das überraschend zu Ende.
1: Regina darf sich jetzt über den ersten Preis freuen. Bitte schön.
2: Der MSH Singt Partychor veranstaltete am 29. August sein drittes Sommer-Open-Air auf der Freilichtbühne im Kreis Vetter-Katharinenholz. Bereits einen Tag zuvor gab es ein Line-Up mit DJ Miner und DJ Tommy Schulz. Am 29. August machte die Band Bienenstich den Start.

Danach war der Chor zu hören mit seinem Programm. Und wie hier zu sehen, gab es einige Passagen mit den Schülerinnen und Schülern der Grundschule Erde Bonn.

0: Die Einzelmeisterschaften im Platzbankkegeln gehören zu den Höhepunkten jeder Saison. So trafen sich die besten 20 Kegler der Landesliga am 5. September 2026 auf der Anlage in Bendorf, um den diesjährigen Meister zu ermitteln. Bei bester Versorgung mit Speisen und Getränken durch einige Vereinsmitglieder harrten die Aktiven und auch die Zuschauer an diesem Nachmittag fast 5 Stunden vor Ort aus. Platzbankkegel-Verbandschef Falko Kühnemund nutzte den Termin, um die Ergebnisse der vergangenen Kegelsaison noch einmal Revue passieren zu lassen und einige Ehrungen durchzuführen. Dabei wurde auch der wohl bekannteste Platzbankkegler Bendorfs Horst Carbon nach vorn gebeten. Herr Kühnemund dankte dem sichtlich Gerührten, der mit seinen 93 Jahren immer noch mehrmals pro Woche auf dem Platz zu finden ist, für seinen unermüdlichen Einsatz. Doch dann begann der zweite, alles entscheidende Durchgang. Die Sportfreunde mit den geringsten Ergebnissen aus Runde 1 begannen. Als letzter war demnach Ronny Müller von Eintracht Greifsfeld an der Reihe. Der Vorjahressieger hatte mit 46 Treffern jetzt die beste Ausgangsposition.
1: Ich verstehe es auch nicht, wenn ich ganz ehrlich bin. Weil meine Saison war eigentlich nicht so gut. Ich habe das gestern nach in der Vorstandsgruppe schon geschrieben, dass ich eigentlich nicht denke, dass ich auf hier geht, aber bin gut reingekommen.
2: 46 ist schon eine Hausnummer.
1: Das ist eine Hausnummer. Aber wie gesagt, wir gehen ja nicht zwei Durchgänge.
2: So sieht's aus, ja.
1: Da kommen ja auch noch eine ganze Menge Faktoren zusammen, Nerven und so weiter. Mhm. Und erstmal den machen und dann gucken wir, wo der Reise hingeht.
0: Und tatsächlich blieb es bis zum Ende des Wettkampfes spannend. Und es gab so manche Überraschung. So kam Herr Müller zum Beispiel in Runde 2 nur auf 33 Kegel, was am Ende Platz 7 bedeutete. Andere verbesserten ihr Ergebnis beträchtlich, wie beispielsweise Nick Schippel vom PKV Grün-Weiß Ziegelrode. Er hatte 35 vorgelegt und kam jetzt auf 45, was insgesamt 80 Punkte bedeutete. Genauso viel erzielte der Siebigeröder Andreas Neduk. So gab es am Ende ein Stechen um Platz 5 und 6, das Letztgenannter für sich entscheiden konnte. Platz 4 belegte am Ende Niklas Kühnemund vom 1. PKV Annarode mit 82 Zählern. Sein Teamkollege Benjamin Heilek sicherte sich mit 83 Punkten den 3. Platz. Die besten Kegler kamen jedoch vom Nachbarverein, dem 1. PKV Siebigerode. Chris Wurch wurde 2. mit 86 Kegeln und Roy Henze mit nur einem Punkt mehr wurde Einzel-Landesmeister 2026. Die Einzel-Kreismeisterschaft am nächsten Tag gewann übrigens Pascal Oetzel von der Spielgemeinschaft Hergesdorf-Alsdorf 02 mit 83 Punkten.

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Am 6. September 2026 waren Landtagswahlen in Sachsen-Anhalt. 1.706.851 Wähler und Wählerinnen waren aufgerufen, einen neuen Landtag zu wählen. Von diesen nahmen 1.328.211 ihr Wahlrecht wahr. Das entspricht 77,8%. Eine Rekordwahlbeteiligung. Umfragen deuteten im Vorfeld schon an, dass die bestehende Regierungskoalition aus CDU, SPD und FDP die Mehrheit verlieren würde. Und auch deutliche Zuwächse der AfD wurden vorausgesagt. Trotzdem gab es am Wahltag einige Überraschungen. Denn am Ende konnte die AfD 43,8% der Stimmen auf sich vereinen. Sie konnte damit ihr Ergebnis von der letzten Landtagswahl mit plus 23% mehr als verdoppeln. Ganz anders sieht es bei der CDU aus. Sie fuhr nur 17,2% ein Minus von 19,9%. Die SPD konnte ihr Ergebnis um 0,9% auf 9,3% verbessern. Auf dem vierten Rang die Grünen mit 8,9%, eine Verbesserung um 3%. Abgerutscht auf den fünften Platz im Parteienranking die Linke. Sie erreichte aktuell 8,6%, ein Minus von 2,4%. Und schließlich dann noch das BSW. Es schaffte mit 5,3% den Einzug in den Landtag. Von den 83 Abgeordneten stellt in Zukunft 39 die AfD, 15 die CDU, die Linke, die Grünen und die SPD entsenden jeweils 8 Abgeordnete und das BSW 5. 42 Stimmen sind für das Erreichen einer

0: absoluten Mehrheit nötig. Und die gerade genannten Zahlen zeigen, dass es wohl einen komplizierten Regierungsbildungsprozess geben wird. Bei den Direktkandidaten konnten sich überall in den Wahlkreisen die Kandidaten der AfD durchsetzen, außer in drei Kreisen in Halle und Magdeburg, wo die Kandidaten der Linkspartei die meisten Stimmen auf sich vereinen konnten. Im Sendegebiet hat im Wahlkreis Aschersleben Daniel Rausch das Direktmandat erworben, im Saalekreis Florian Schröder, im Bereich Querfurt Dr. Thomas Tillschneider, für den Bereich Sangerhausen Andreas Gehlmann und für den Wahlkreis Eisleben Rainer Kretschmann. Hier nochmal eine tabellarische Übersicht zum vorläufigen Endergebnis der Landtagswahl Sachsen-Anhalt 2026. Die Ergebnisse der Landtagswahlen am 6. September haben auch die politische Landschaft in der Region kräftig durcheinandergewirbelt. In allen 5 Wahlkreisen, die im Punktum Sendegebiet liegen, haben sich die AfD-Direktkandidaten durchgesetzt, auch im Wahlkreis 30 Eisleben. Hier erreichte Rainer Kretschmann 55,6% der abgegebenen Stimmen.
1: Ja, zuerst möchte ich natürlich erstmal punktum zu sehr herzlich willkommen heißen und mich natürlich erstmal bei allen AfDlern, bei allen Sympathisanten und vor allen Dingen bei meiner Familie, bei meinen Wählerinnen und Wählern recht herzlich bedanken für das grandiose Ergebnis, was wir hier erreicht haben in Sachsen-Anhalt, vor allen Dingen hier in meinem Wahlbereich, in Wahlbereich 30 Eisleben, natürlich mit dem Verbandsgemeinde Grund Helbra, mit Gerbstedt und mit der Stadt Hettstedt. Dafür ein herzliches Dankeschön. Für mich ist das natürlich ein sehr großer Vertrauensvorschuss und natürlich dem möchte ich natürlich gerne gerecht werden. Inwieweit mir das gelingt, werden wir sehen, aber ich bin sehr bemüht. Ich bin hier angetreten für unsere Kinder, für unsere Enkel. Im Wahlkampf habe ich natürlich gesehen, dass hier vieles in unserem Sachsen-Anhalt nicht gerade zum Besten steht, nicht nur in der Kinderbetreuung, in den Schulen, sondern auch in unseren Altenheimen. Und das macht mir sehr zu schaffen und da bin ich sehr, sehr traurig und das müssen wir in den Griff nehmen und ändern.
0: Zu den anstehenden Koalitionsverhandlungen äußerte er sich wie folgt.
1: Ja, wie sich das entwickeln kann, dafür kann ich jetzt noch nicht sagen. Wir müssen erstmal die Fraktion konstituieren. Das werden wir aller voraussichtlich jetzt schon am Donnerstag machen. Was ich mir wünsche oder nicht, kann ich in dem Fall noch nicht beantworten. Auf jeden Fall haben wir den eindeutigen Auftrag unserer Wählerinnen und Wähler, um eine Regierungsbildung voranzutreiben und Ulrich Siegmund auch als Ministerpräsident von Sachsen-Anhalt wählen zu lassen. Aber ich kann dem leider noch nicht vorgreifen. Wir müssen erst die genauen Ergebnisse analysieren, besprechen und danach werden wir uns melden und auch gerne bei punktum.
0: Dann war die Zukunft seines Tischlereiunternehmens Thema.
1: Ich bin mittlerweile seit 35 Jahren selbstständig. Wir haben zuerst angefangen in Gerbstedt, danach in Hettstedt. Mit meinem Betrieb geht es weiter natürlich. Ich kann meinen Betrieb, mein Lebenswerk nicht einfach schließen. Ich habe sehr gute Mitarbeiter und die Mitarbeiter werden die Führung der Firma übernehmen. Falls es nicht anders möglich ist, werden wir natürlich auch jemanden noch einstellen. Aber hier geht es auf jeden Fall weiter. Es muss.
0: Auch stand die Frage, ob und wie er zur Überwindung der Spaltung in der Gesellschaft beitragen will.
1: Das wollen wir selbstverständlich. Dazu haben wir auch eindeutig den Wählerwillen gezeigt bekommen. Die Brandmauer der Altparteien muss unbedingt fallen, dass wir wieder miteinander sprechen, dass wir zusammen konstruktiv reden, damit wir unsere Heimat wieder vom Kopf auf die Füße stellen können. Und das gelingt uns hier in den Kreistag und uns gelingt das auch im Stadtrat in Mansfeld, wo ich auch Fraktionsvorsitzender bin. Dort wird nicht nach dem Parteibuch geschaut. Und wir müssen also auch im Land unbedingt die Brandmauer einreißen, zum Wohle unseres Landes, zum Wohle unserer Menschen.
2: Ein Plakat mitten im Berger verrät, hier in

0: entsteht etwas Besonderes. Im Rahmen des Investitionsgesetzes Kohleregionen, also mit Mitteln von Bund und Land, soll ein Modellprojekt zum nachhaltigen Kita-Neubau entstehen, mit futuristischer, innovativer Architektur außen und einem besonderen pädagogischen Konzept innen. Das Domizil der jetzigen Kita Thyraspatzen ist ziemlich in die Jahre gekommen und auch zu klein geworden. Deshalb freut man sich über die Investition. So kam zur Übergabe des Fördermittelbescheides und gleichzeitigem ersten Spatenstich auch eine Abordnung der Thyraspatzen zur Baustelle. Michael Peckruhn, Bürgermeister der Verbandsgemeinde Goldene Aue, zu der Berger gehört, konnte unterdessen Ministerin Petra Grimm-Benne und Landrat André Schröder vor Ort begrüßen.
1: Genau das tun wir hier. Die Verbandsgemeinde Goldene Aue, strich die Gemeinde Berger, entwickelt sich als Gewerbestandort erfolgreich weiter. Doch Unternehmen siedeln sich nur dort an, wo auch die Infrastruktur für die Beschäftigten stimmt. Und junge Familien ziehen nur dorthin, wo sie ihre Kinder in den besten Händen wissen. Moderne Arbeitsplätze und erstklassige Kinderbetreuung gehören zusammen. Das sind zwei Seiten einer Medaille. Dass wir diesen Weg heute so entschlossen bestreiten können, verdanken wir der großartigen Unterstützung durch das Land Sachsen-Anhalt. Frau Ministerin, die Strukturwandelmittel in Höhe von runden 4,3 Millionen Euro, die sie uns heute offiziell überreichen wird, sind der entscheidende Motor für dieses Großprojekt.
0: Die Ministerin lobte während ihrer Ausführungen besonders die Konzeption, nach der die Kita inhaltlich arbeitet.
2: Ich habe die Autofahrt heute damit verbracht, mir nochmal zu vergegenwärtigen, nach welcher Konzeption, Qualitätskonzeption die Kita inhaltlich arbeitet. Und deswegen will ich erstmal ein ganz großes Kompliment an die Erzieherinnen und Erzieher geben. Sie haben sozusagen das Modernste von dem Modernen, wie tatsächlich frühkindliche Bildung ausgestaltet werden soll. Und bei allen Problemen, die wir immer miteinander hatten, Sie haben eine Sprachkita, Sie haben Fachberatung, Sie haben all das, was wir tatsächlich inhaltlich in der frühkindlichen Bildung machen wollen.
3: Und hier eine neue Zukunft zu haben für Kinder, ist natürlich, glaube ich, was Bedeutsames auch für Berger selber, weil das vielleicht hilft, eine kleine Wunde zu schließen, so hoffen wir das zumindest. Und deswegen ist das gut angelegtes Geld, wirtschaftsnahe Infrastrukturen, da gehört eine gute Kinderbetreuung dazu, mit pädagogischem Konzept, aber auch baulichen Voraussetzungen. Von den 30 Projekten Strukturwandel sind übrigens 3 Projekte im Kita-Bereich. Aber Berger ist was Besonderes, weil das sind im Wesentlichen Sanierungsprojekte und hier ist es tatsächlich ein Ersatzneubau. Hier wird völlig neu gebaut mit den Möglichkeiten, die das einschließt. Also der Strukturwandel funktioniert. Er kommt nach einem sehr geduldserfordernden Anlauf endlich in Gang. Die Bagger drehen sich, die Banddurchschnitte häufen sich. Das ist ein schönes Gefühl hier in der Region, dass es auch für die Bürger sichtbar ist, was Politik über Jahre vorbereitet hat.

dieser kleinen musikalischen Einlage übergab Frau Grimm-Benne, Ministerin für Arbeit, Soziales, Gesundheit und Gleichstellung des Landes Sachsen-Anhalt, schließlich den Förderbescheid in Höhe von 4,4 Millionen Euro. Die Gesamtinvestition in den Ersatzneubau beträgt 4,6 Millionen. Und auch die Kinder hatten etwas zu übergeben. Ein selbstgestaltetes Bild, das mit in die Zeitkapsel gesteckt werden sollte.

Das Innovative ist also zum einen der Grundriss dieser Kindertagesstätte. Durch seine runde Form hat es und den zentralen Kreativraum in der Mitte hat es natürlich ein sehr, sehr gutes Oberflächen-zu-Volumen-Verhältnis, was sich dann auf den Energieverbrauch des Hauses sehr, sehr deutlich auswirkt. Und die runde Form ist ja auch eine ansprechende Form, die nicht alltäglich ist für so eine Kindertagesstätte. Ja, und darüber hinaus ist es auch der Baustoff Holz, der hier zum Einsatz kommt. Das ist also eine Kindertagesstätte, die im Wesentlichen als Holzrahmenkonstruktion errichtet wird. Und wir tragen dabei natürlich zur CO2-Minimierung bei, denn das CO2 ist ja am Holz gebunden und wir haben uns wirklich nur auf die nötigsten Baustoffe mineralischer Art beschränkt. Das heißt also die Fundamente, der Stahlbetonsockel und die Stahlbetonstütze, alles andere ist als Holzkonstruktion ausgeführt. Und in Kombination mit dem Holz haben wir dann natürlich auch eine innovative Haustechnik. Das Gebäude wird über eine Wärmepumpe beheizt. Und die Wärmepumpe erhält ihren Strom über eine Photovoltaikanlage, die auf dem Dach installiert ist. Und wir sind glücklich, das als Büro ausführen zu dürfen, da wir auch als Gesamtplanungsbüro aufgestellt sind und hier natürlich die Synergien sehr gut nutzen können bei diesem Bauwerk.

0: Am frühen Morgen des 2. September 2026 traf kein geringerer als der sachsen-anhaltinische Bildungsminister Jan Riedel auf dem Schulhof der Sangerhäuser Goetheschule ein. Im Gepäck hatte er zwei Fördermittelbescheide aus dem Sondervermögen für Infrastruktur und Klimaneutralität. So nahmen Schulleiterin Michaela Braumann sowie die Leiterin der Grundschule am Rosarium, Katja Züris-Rudolf, jeweils einen symbolischen Scheck entgegen. Fördermittel in Höhe von 300.000 Euro stellt das Land Sachsen-Anhalt für die Sanierung der Fenster und der Außenfassade der Turnhalle zur Verfügung. Das über 100 Jahre alte Gebäude, das inzwischen verschiedene bauliche Mängel aufweist, ist ein wesentlicher Bestandteil der schulischen Infrastruktur und wird nicht nur für den Schulsport genutzt, sondern auch von Sangerhäuser Vereinen und vom Kinderhort Poetengang. Weitere 100.000 Euro kommen der Grundschule am Rosarium zugute. Die Mittel sind für die akustische Sanierung der Turnhalle sowie der Unterrichts- und Aufenthaltsräume vorgesehen.
1: Und das ist wirklich eine gute Sache für die beiden Schulen, weil beide Schulen haben es wirklich nötig. Die Goetheschule, da arbeiten wir schon sehr, sehr lange an der Sanierung der Turnhalle, sind ja letztes Jahr im Sportstättenprogramm des Bundes noch gescheitert. Umso schöner ist es, dass wir heute da den ersten Schritt machen können, ein Stückchen weiterzukommen. Und ich glaube, man sieht es ja auch, wir wollen Fenster machen insbesondere. Die haben es also wirklich nötig. Die energetische Bilanz der Turnhalle ist eine Katastrophe. Und da werden wir also auch ein Stückchen zukunftssicher aufgestellt. Ja, und in der Grundschule am Rosarium, da geht es um Schallschutz, vordergründig. Die Schule ist eine typische DDR-Schule. Da hat man an den Schallschutz damals noch nicht so gedacht. Das ist eine Riesenbelastung für das Kollegium, für alle Beteiligten, auch für die Schüler. Und auch da denke ich, dass wir jetzt einen großen Schritt weiterkommen und endlich ein paar Vorhaben auch umsetzen können. Also insofern vielen Dank an das Land. Ich sage es nochmal, versprochen und Wort gehalten, das ist ganz wichtig, dass wir Verlässlichkeit reinkriegen und von daher zwei Schulen, die jetzt wieder auf den Weg gebracht werden, eine gute Sache. Vielen Dank.
2: Machen Sie das Beste draus. Danke.
0: Einen nicht unerheblichen Anteil daran, dass die Fördermittel nach Sangerhausen fließen, hat übrigens der CDU-Landtagsabgeordnete Matthias Redlich.
3: Ich setze mich hier für die Region ein. Ich bin im Bildungsausschuss des Landes und ich versuche da natürlich auch das rauszuholen, was wir kriegen können. Und wir haben die ganze Zeit im Koalitionsvertrag gehabt, dass wir ein Investitionsprogramm machen. Und ich habe da immer gehofft, dass wir genau hier diese Schulen auch in Mansfeld-Lüthers, in Sangerhausen, die es brauchen, auch mit reinbekommen. Und es ist jetzt endlich gelungen. Über Mittel des Bundes. Wir haben es über das Land nicht ganz stemmen können, aber da bin ich trotzdem froh drum. Und es ist immer genau nämlich der Punkt, dass auch Ausschreibungen so kurzfristig manchmal kommen. Dann kriegt man als Abgeordneter die Info und ich gebe das dann an die Bürgermeister auch gleich weiter und sage dann hier, was habt ihr für ein Projekten? Habt ihr schon in Halde? Da kommt bald was. Macht die Anträge schon fertig, dass wir dann auch davon profitieren können hier in der Region.
4: Sehe ich eine glückliche Schulleiterin.
5: Ja, wir freuen uns sehr, diese Fördermittel erhalten zu haben.

0: Und dass unsere Kinder vor allem wieder bald in einer richtig top sanierten Schule Sportunterricht treiben können.
1: Und dass es wirklich nötig ist, haben Sie auch betont.
0: Das ist richtig, weil die Turnhalle schon sehr, sehr alt ist und ich denke mal, da lohnt sich auch eine Investition diesbezüglich.
1: Und Sie sind ja auch ausgelastet von Schülern her,
0: haben Sie ja auch erzählt? Wir haben 212 Schüler an unserer Schule und die wollen alle ganz fleißig Sport treiben und freuen sich natürlich dann auf alle Fälle über diese neue Turnhalle.
2: Beim Wasserverband Südharz in Sangerhausen konnte die Geschäftsführerin Dr. Jutta Parnieske-Pasterkamp am 2. September 2026 hohen Besuch in ihren heiligen Hallen empfangen. Dabei kam Staatssekretär Dr. Steffen Eichner nicht zum ersten Mal mit Zuwendungsbescheiden im Gepäck in die Rosenstadt. Der Wasserverband Südharz ist 2014 aus dem Zusammenschluss des Abwasserzweckverbandes Südharz und des Trinkwasserzweckverbandes Südharz hervorgegangen. Heute gehören ihm die Stadt Sangerhausen, die Stadt Altstädt, die Verbandsgemeinde Goldene Aue, die Gemeinde Südharz und die Verbandsgemeinde Mansfelder Grund-Helpra an, so die Geschäftsführerin zu Beginn der Veranstaltung. Im weiteren Verlauf ihrer Ausführungen ging sie auch auf die besonders harten Rahmenbedingungen für den Wasserverband Südharz ein. Doch eine sichere und zuverlässige Trinkwasserversorgung muss auch dort gewährleistet sein, wo es schwierig wird. Das Umweltministerium unterstützt deshalb den Wasserverband Südharz mit insgesamt knapp 1,1 Millionen Euro bei zwei Vorhaben zur Erneuerung und zum Ausbau des Trinkwassernetzes. Frau Parnieske-Pasterkamp erläutert die beiden Vorhaben, für die die Förderung gedacht ist. So fließen 367.183 Euro in die Ertüchtigung des Trinkwassernetzes in Nienstedt. Dabei werden rund 1,4 Kilometer Trinkwasserleitungen unterschiedlicher Dimensionen erneuert. Die bestehenden Leitungen sind veraltet und waren in der Vergangenheit besonders störanfällig. Mit der Erneuerung und einem Ringschluss soll die Wasserversorgung der betroffenen Haushalte in der Nähe von Altstädt deutlich zuverlässiger werden. Mit 709.437 Euro fördert das Umweltministerium außerdem den zweiten Bauabschnitt einer neuen Trinkwasserverbindungsleitung zwischen dem Versorgungsgebiet Hainschwender und dem Auerberg. Die neue Leitung verbessert die Versorgungssicherheit und trägt zugleich dazu bei, das Gebiet rund um den Auerberg mit seinen touristischen Einrichtungen zuverlässig mit Trinkwasser zu versorgen. Trinkwasser ist Teil der Daseinsvorsorge und muss zuverlässig aus dem Hahn kommen. Und das unabhängig davon, ob eine Region wächst oder Einwohnerinnen und Einwohner verliert, betonte Dr. Steffen Eichner. Gerade im ländlichen Raum stehen die Versorger dabei vor besonderen Herausforderungen. Und so sei es auch im Südharz, sagte Eichner. Sinkende Einwohnerzahlen und die schwierige Karstlandschaft machen den Bau und den Betrieb der Leitungsnetze aufwendig und teuer. Deshalb hilft es Land Sachsen-Anhalt dabei, notwendige Infrastruktur auch unter schwierigen Bedingungen zukunftsfest zu machen. Die Förderung der beiden aktuellen Vorhaben erfolgt übrigens aus Einnahmen des Wasserentnahmeentgelts.

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0: Baustoffe Probst in der Mansfelder Straße in Hettstedt war für viele Jahrzehnte eine feste Adresse für die Wipperstädter und die nähere Umgebung. Wer aufmerksam darauf achtete, dem fielen in der letzten Zeit Veränderungen auf. Grund genug, mit der Frau des Inhabers Sylvia Probst zu sprechen.
1: Ja, leider müssen wir schließen zum 30.09., da leider nicht mehr genug Kunden kommen, die Baustoffe kaufen. Und es ist somit für uns leider nicht mehr lohnt.
2: Ja, und wie reagieren Sie jetzt im letzten Monat darauf?
1: Wir sind bestrebt, die letzten Warenbestände, die wir noch auf unserem Lager haben, noch unter die Leute zu bringen und hoffen, dass wir noch sehr viel loswerden. Allerdings haben wir auch nur noch Restbestände. Wir haben noch ein paar Steine, wir haben noch etwas Pflaster, etwas Pflanzkübel. Mörtelprodukte sind leider schon alle. Porodonsteine sind noch ein paar im Angebot. Was noch da ist, ist Holz, Weichholz, Stämme zum selber abholen. Gerne.
2: Es ist ja so, dass man so eine Entscheidung nicht einfach so trifft. Das ist bestimmt Ihnen auch schwer gefallen. Ja, wie fühlen Sie sich denn jetzt?
1: Es ist uns schwer gefallen. Wir haben lange überlegt und wir mussten ja dann schon Anfang des Jahres die Kündigung rausgeben und sind aber der Meinung, wir haben alles richtig gemacht. Also es wird auch nicht noch mal besser.
0: Damit geht eine lange gewerbliche Tradition in Hettstedt zu Ende und auch der zuletzt betriebene GLS- und DPD-Dienst muss natürlich eingestellt werden. Am 7. September trafen sich die Mitglieder des städtischen Singvereins Eisleben und von zwei weiteren Vereinen im Eisleber Stadtpark in der Nähe des Martin-Luther-Gymnasiums. Warum sie das taten, verriet uns die Vorsitzende des städtischen Singvereins Eisleben, Peggy Kramer.
3: Ja, wir machen heute die Baumpflanzaktion. Wir haben diese Challenge vom Gertrudesverein in Eisleben bekommen und haben uns dann überlegt, aufgrund unseres 30-jährigen Jubiläums hier eine Baumflucht zu pflanzen, zu Ehren des ehemaligen oder des Gründers des städtischen Singvereins Joachim Brust, der auch heute hier vor Ort ist. Dementsprechend enthüllen wir eine Tafel, die dort im an ihn erinnert, der vor 30 Jahren 1996 den Chor gegründet hat. Die Baumchallenge bedeutet, ein Verein pflanzt einen Baum und das wird an jeden an nächsten Verein weitergegeben. Wir übergeben das an den Förderkreis des Anhospizes.
0: Dann pflanzten Frau Kramer und der zweite Vorsitzende des Vereins, Roland Ottilie, unter fachlicher Anleitung von Kuhns Baumschule den angesprochenen Ginkgo-Baum. Alles unter den Augen der Mitglieder der drei Vereine, die die Kette in dieser Baumchallenge bilden, der übergebende Verein, der ausführende und der als nächstes an der Reihe ist. An Herrn Ottilie war es dann, eine kleine Rede zu halten. Er ging natürlich auf den erwähnten Herrn Brust ein, der vor 30 Jahren den Verein gründete und dem unter anderem die Ehrentafel gewidmet ist. Außerdem werden auf ihr der Gründer des Vorgängerchores von 1881, Ernst Lase, und dessen Wegbereiter Franz Gustav Klauer gewürdigt. Bei Herrn Brust konnte sich der Verein im Gegensatz zu den Herren aus dem 19. Jahrhundert sozusagen live für sein Engagement bedanken. Nachdem die Übergabe der Baumchallenge an den Förderkreis des Anhospizes abgesprochen war und auch der Eisleber Bürgermeister Carsten Staub ein Grußwort sprach und die Arbeit des Vereines sowie die Idee dieser Baumchallenge würdigte, konnte die besagte Ehrentafel enthüllt werden. Und natürlich wäre der städtische Singverein Eisleben nicht der städtische Singverein Eisleben, wenn er zu diesem Anlass nicht noch seine Stimme erklingen lassen würde.

0: Jahrzehntelang war das Schloss Walbeck Spielball von vermeintlichen Investoren und dem Verfall preisgegeben. Erst als Peter Endres vor vielen Jahren das Objekt übernahm und zum Sonnenschloss machte, hatte dieser lange Leidensweg des Ensembles ein Ende. Seitdem wurde unendlich viel Zeit und auch jede Menge Geld in die Sanierung gesteckt. Viele Hürden mussten und müssen noch immer überwunden werden, Dinge, die unglaublich viel Energie kosten. Doch Energie ist das Stichwort, denn die hilft nicht nur bei der Finanzierung des Vorhabens, sie ist auch immer wieder Ansatzpunkt für Veranstaltungen im Schloss. So auch am 3. und 4. September, als Schlossherr Peter Endres zur 4. Energiewendetagung nach Walbeck eingeladen hatte. Er freute sich in der Begrüßung über den Zuspruch und zeigte die Bedeutung einer solchen Tagung auf. Die wurde auch durch Gäste wie Landrat André Schröder, Hettstedts Bürgermeister Frank Tallich oder den Geschäftsführer der Landesenergieagentur, kurz Lena, Marco Mühlstein, deutlich. Der konnte in seinem Grußwort auf bereits Erreichtes zurückblicken.
1: Da sei mir erlaubt, an der Stelle darauf hinzuweisen, wir sind in Sachsen-Anhalt gut. Über 60 Kommunen haben sich bereits auf den Weg gemacht, die kommunale Wärmeplanung anzupacken. Einige von denen haben diese sogar schon umgesetzt bzw. abgeschlossen, die kommunale Wärmeplanung. Und wir sind als Lena natürlich bemüht, die Kommunen zu unterstützen, die bisher noch nicht aktiv werden konnten. Denn sie haben die Aufgabe, bis Mitte 2028 die kommunale Wärmeplanung auch vorzulegen. Dafür gibt es jetzt, im März wurde das beschlossen, verabschiedet vom Landtag, das landesweite Wärmeplanungsgesetz. Und es gibt unterschiedliche Optionen, da können Sie uns gerne ansprechen, wie wir Kommunen an der Stelle Unterstützung bieten und sie auch auf dem Weg begleiten.
0: Nach der offiziellen Eröffnung der Tagung standen an den beiden Tagen insgesamt 18 Referenten aus ganz Deutschland vor den Gästen, die größtenteils aus Fachleuten, aber auch aus interessierten Mitarbeitern von Firmen oder Institutionen bestand. Es wäre schön gewesen, auch interessierte Bürger begrüßen zu können, doch die waren leider nicht unter den Teilnehmern. Thematisch ging es querbeet durch das breite Spektrum der erneuerbaren Energien und ihrer Nutzung, sowie damit verbundener Herausforderungen. Eine davon ist die Säuberung von Solarpanelen. Der Geschäftsführer der Tübinger Firma DroneShine referierte dazu und es gab dann sogar eine Vorführung der Geräte. Die Drohne reinigt die Paneele mit einer Hochdrucksprühvorrichtung, die jedoch so konzipiert ist, dass eine Beschädigung der empfindlichen Solarpaneele verhindert wird. Wichtig waren natürlich auch die Pausen, in denen man sich informierte, Dinge in Augenschein nehmen konnte, aber hauptsächlich mit und untereinander ins Gespräch kam. Netzwerken ist der dafür gern verwendete Begriff. Es war aber deutlich zu spüren, dass dieses Netzwerken von allen Tagungsteilnehmern gewollt und gewünscht war. Am Tagungsende, Freitag gegen 13.30 Uhr, fragten wir Peter Endres nach einem ersten Resümee.
2: Ja, ich bin erstmal begeistert über die Qualität der Referentinnen und Referenten der Vorträge. Ich fand es aber auch spannend zu sehen, das ist jetzt unsere vierte Tagung, wie von der ersten über die zweite bis jetzt wir so den Wandel gehabt haben von reiner Technik Richtung Digitalisierung. Jetzt reden wir von Speichern, von der Vernetzung. Also in diesen 4 Jahren hat sich so viel getan. Hinter mir sehen Sie eine Drohne, wie man Photovoltaikmodule, Photovoltaikanlagen reinigen kann. Also es ist der Wahnsinn, was da für eine Aufbruchstimmung ist. Gleichzeitig sind wir hier in sehr familiärer Rahmen. Diese Mischung, erneuerbare Energien, neueste Technik, familiäres Umfeld in diesem alten Gemäuer, finde ich großartig. Also ich bin ganz glücklich.
0: Unter diesem Deckel steckt seit 18 Jahren ein großer Koffer, die Lade, die einmal im Jahr an das Tageslicht geholt wird. Am 9. September, exakt 15 Uhr. So war es auch 2026. Am Sangerhäuser Kumpelplatz trafen ab 13 Uhr neugierige Besucher ein, darunter natürlich viele Bergleute. Einer von ihnen, Rainer Hellwig, Vorsitzender des Vereins Mansfelder Bergarbeiter, begrüßte als Veranstalter die Besucher. Auch Sangerhausens Oberbürgermeister Thorsten Schweiger war natürlich vor Ort. Marcel Kowalczyk, Prokurist bei der SWG und in Vertretung des Geschäftsführers dabei, zeigte auf, wie die SWG von Beginn an dieses Quartier entwickelt hat und wie es auch weiterhin in der Stadt an anderen Stellen mit Sanierungen, aber auch mit Rückbau weitergeht. Die SWG ist neben anderen Sponsoren übrigens der wichtigste Partner für die Ladehebung. In Vertretung des Landrates war Uwe Gajowski an den Bergmann gekommen.
3: Daraus 2,6 Millionen Tonnen Kupfer haben Sie und Ihre Vorfahren erarbeitet und 15.000 Tonnen Feinsilber. Zum Vergleich, im Laufe von 800 Jahren wurden im sächsischen Erzgebirge lediglich 6.700 Tonnen Feinsilber erzeugt.
0: Um die Zeit bis zum eigentlichen Hauptereignis zu überbrücken, waren Kinder aus der Kita Tausendfühler gekommen und unterhielten die Großen mit einem kleinen Programm. Mit bangem Erwarten hatten alle immer wieder zum Himmel geblickt, denn die Lade wird genau zu dem Zeitpunkt aus dem Schacht geholt, wenn der Schatten des kleinen Planeten Sangerhausen exakt auf der Deckelmitte liegt. Doch ohne Sonne wäre das schwer zu bestimmen gewesen. Die hatte aber ein Einsehen, und so hoben drei Bergleute um 15 Uhr den schweren Deckel zur Seite. Begleitet von einem Saxophonsolo mit dem Steigerlied durch Axel Heller, holten die Bergleute dann die Lade aus dem dunklen Schacht. Traditionell wird anschließend der Inhalt ausgepackt und kann von allen bestaunt werden. Das taten tatsächlich viele und so manche Erinnerung wurde wach. Nach genau einer Stunde wurden weitere Erinnerungsgegenstände aus dem aktuellen Jahr hinzugefügt, alles eingepackt und die Lade wieder für 365 Tage im Schacht deponiert. Den ganzen Nachmittag über hatten die Besucher die Gelegenheit, an Ständen mitzumachen oder sich zu informieren. Und auch ein Quiz wartete auf Teilnehmer. Am Ende konnten 22 gesponserte Preise den Besitzer wechseln und der gemütliche Nachmittag ging damit für einige noch besonders überraschend zu Ende.
4: Darf sich jetzt über den ersten Preis freuen. Bitte schön.
5: Der MSH Singt Partychor veranstaltete am 29. August sein drittes Sommer-Open-Air auf der Freilichtbühne im Kreiswetter Katharinenholz. Bereits einen Tag zuvor gab es ein Line-Up mit DJ Miner und DJ Tommy Schulz. Am 29. August machte die Band Bienenstich den Start

Danach war der Chor zu hören mit seinem Programm. Und wie hier zu sehen, gab es einige Passagen mit den Schülerinnen und Schülern der Grundschule Erde Bonn.

0: Die Einzelmeisterschaften im Platzbankkegeln gehören zu den Höhepunkten jeder Saison. So trafen sich die besten 20 Kegler der Landesliga am 5. September 2026 auf der Anlage in Bendorf, um den diesjährigen Meister zu ermitteln. Bei bester Versorgung mit Speisen und Getränken durch einige Vereinsmitglieder harrten die Aktiven und auch die Zuschauer an diesem Nachmittag fast 5 Stunden vor Ort aus. Platzbankkegel-Verbandschef Falco Kühnemund nutzte den Termin, um die Ergebnisse der vergangenen Kegelsaison noch einmal Revue passieren zu lassen und einige Ehrungen durchzuführen. Dabei wurde auch der wohl bekannteste Platzbankkegler Bendorfs, Horst Carbon, nach vorn gebeten. Herr Kühnemund dankte dem sichtlich Gerührten, der mit seinen 93 Jahren immer noch mehrmals pro Woche auf dem Platz zu finden ist, für seinen unermüdlichen Einsatz. Doch dann begann der zweite, alles entscheidende Durchgang. Die Sportfreunde mit den geringsten Ergebnissen aus Runde 1 begannen. Als letzter war demnach Ronny Müller von Eintracht Greifsfeld an der Reihe. Der Vorjahressieger hatte mit 46 Treffern jetzt die beste Ausgangsposition.
1: Ich verstehe es auch nicht, wenn ich ganz ehrlich bin. Weil meine Saison war eigentlich nicht so gut. Ich habe das gestern nach in der Vorstandsgruppe schon geschrieben, dass ich eigentlich nicht denke, dass ich auf hier geht, aber bin gut reingekommen.
2: 46 ist schon eine Hausnummer.
1: Das ist eine Hausnummer. Aber wie gesagt, wir gehen ja nicht zwei Durchgänge.
2: So sieht's aus, ja.
1: Da kommen ja auch noch eine ganze Menge Faktoren zusammen, Nerven und so weiter. Mhm. Erstmal den machen und dann gucken wir, wo der Reise hingeht.
0: Und tatsächlich blieb es bis zum Ende des Wettkampfes spannend. Und es gab so manche Überraschung. So kam Herr Müller zum Beispiel in Runde 2 nur auf 33 Kegel, was am Ende Platz 7 bedeutete. Andere verbesserten ihr Ergebnis beträchtlich, wie beispielsweise Nick Schippel vom PKV Grün-Weiß Ziegelrode. Er hatte 35 vorgelegt und kam jetzt auf 45, was insgesamt 80 Punkte bedeutete. Genauso viel erzielte der Siebigeröder Andreas Neduk. So gab es am Ende ein Stechen um Platz 5 und 6, das Letztgenannte für sich entscheiden konnte. Platz 4 belegte am Ende Niklas Kühnemund vom 1. PKV Annarode mit 82 Zählern. Sein Teamkollege Benjamin Heilek sicherte sich mit 83 Punkten den 3. Platz. Die besten Kegler kamen jedoch vom Nachbarverein, dem 1. PKV Siebigerode. Chris Wurch wurde 2. mit 86 Kegeln und Roy Henze mit nur einem Punkt mehr wurde Einzel-Landesmeister 2026. Die Einzel-Kreismeisterschaft am nächsten Tag gewann übrigens Pascal Oetzel von der Spielgemeinschaft Hergesdorf-Alsdorf 02 mit 83 Punkten.

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Am 6. September 2026 waren Landtagswahlen in Sachsen-Anhalt. 1.706.851 Wähler und Wählerinnen waren aufgerufen, einen neuen Landtag zu wählen. Von diesen nahmen 1.328.211 ihr Wahlrecht wahr. Das entspricht 77,8%. Eine Rekordwahlbeteiligung. Umfragen deuteten im Vorfeld schon an, dass die bestehende Regierungskoalition aus CDU, SPD und FDP die Mehrheit verlieren würde, und auch deutliche Zuwächse der AfD wurden vorausgesagt. Trotzdem gab es am Wahltag einige Überraschungen. Denn am Ende konnte die AfD 43,8% der Stimmen auf sich vereinen. Sie konnte damit ihr Ergebnis von der letzten Landtagswahl mit plus 23% mehr als verdoppeln. Ganz anders sieht es bei der CDU aus. Sie fuhr nur 17,2% ein Minus von 19,9%. Die SPD konnte ihr Ergebnis um 0,9% auf 9,3 verbessern. Auf dem vierten Rang die Grünen mit 8,9%, eine Verbesserung um 3%. Abgerutscht auf den fünften Platz im Parteienranking die Linke. Sie erreichte aktuell 8,6%, ein Minus von 2,4. Und schließlich dann noch das BSW. Es schaffte mit 5,3% den Einzug in den Landtag. Von den 83 Abgeordneten stellt in Zukunft 39 die AfD, 15 die CDU, die Linke, die Grünen und die SPD entsenden jeweils 8 Abgeordnete und das BSW 5. 42 Stimmen sind für das Erreichen einer absoluten Mehrheit nötig. Und die gerade genannten Zahlen zeigen, dass es wohl einen komplizierten Regierungsbildungsprozess geben wird. Bei den Direktkandidaten konnten sich überall in den Wahlkreisen die Kandidaten der AfD durchsetzen, außer in 3 Kreisen in Halle und Magdeburg, wo die Kandidaten der Linkspartei die meisten Stimmen auf sich vereinen konnten. Im Sendegebiet hat im Wahlkreis Aschersleben Daniel Rausch das Direktmandat erworben, im Saalekreis Florian Schröder, im Bereich Querfurt Dr. Thomas Tillschneider, für den Bereich Sangerhausen Andreas Gehlmann und für den Wahlkreis Eisleben Rainer Kretschmann. Hier nochmal eine tabellarische Übersicht zum vorläufigen Endergebnis der Landtagswahl Sachsen-Anhalt 2026.

0: 20. Die Ergebnisse der Landtagswahlen am 6. September haben auch die politische Landschaft in der Region kräftig durcheinandergewirbelt. In allen 5 Wahlkreisen, die im Punktum Sendegebiet liegen, haben sich die AfD-Direktkandidaten durchgesetzt, auch im Wahlkreis 30 Eisleben. Hier erreichte Rainer Kretschmann 55,6% der abgegebenen Stimmen.
1: Ja, zuerst möchte ich natürlich erstmal punktum zu sehr herzlich willkommen heißen und mich natürlich erstmal bei allen AfDlern, bei allen Sympathisanten und vor allen Dingen bei meiner Familie, bei meinen Wählerinnen und Wählern recht herzlich bedanken für das grandiose Ergebnis, was wir hier erreicht haben in Sachsen-Anhalt, vor allen Dingen hier in meinem Wahlbereich, in Wahlbereich 30 Eisleben, natürlich mit dem Verbandsgemeinde Grund Helbra, mit Gerbstedt und mit der Stadt Hettstedt. Dafür ein herzliches Dankeschön. Für mich ist das natürlich ein sehr großer Vertrauensvorschuss und natürlich, dem möchte ich natürlich gerne gerecht werden. Inwieweit mir das gelingt, werden wir sehen, aber ich bin sehr bemüht. Ich bin hier angetreten für unsere Kinder, für unsere Enkel. Im Wahlkampf habe ich natürlich gesehen, dass hier vieles in unserem Sachsen-Anhalt nicht gerade zum Besten steht, nicht nur in der Kinderbetreuung, in den Schulen, sondern auch in unseren Altenheimen. Und das macht mir sehr zu schaffen. Und da bin ich sehr, sehr traurig. Und das müssen wir in den Griff nehmen und ändern.
0: Zu den anstehenden Koalitionsverhandlungen äußerte er sich wie folgt.
1: Ja, wie sich das entwickeln kann, dafür kann ich jetzt noch nicht sagen. Wir müssen erstmal die Fraktion konstituieren. Das werden wir aller voraussichtlich jetzt schon am Donnerstag machen. Was ich mir wünsche oder nicht, kann ich in dem Fall noch nicht beantworten. Auf jeden Fall haben wir den eindeutigen Auftrag unserer Wählerinnen und Wähler, um eine Regierungsbildung voranzutreiben und Ulrich Siegmund auch als Ministerpräsident von Sachsen-Anhalt wählen zu lassen. Aber ich kann dem leider noch nicht vorgreifen. Wir müssen erst die genauen Ergebnisse analysieren, besprechen und danach werden wir uns melden und auch gerne bei Punktum.
0: Dann war die Zukunft seines Tischlereiunternehmens Thema.
1: Ich bin mittlerweile seit 35 Jahren selbstständig. Wir haben zuerst angefangen in Gerbstedt, danach in Hettstedt. Mit meinem Betrieb geht es weiter natürlich. Ich kann meinen Betrieb, mein Lebenswerk nicht einfach schließen. Ich habe sehr gute Mitarbeiter und die Mitarbeiter werden die Führung der Firma übernehmen. Falls es nicht anders möglich ist, werden wir natürlich auch jemanden noch einstellen. Aber hier geht es auf jeden Fall weiter. Es muss.
0: Auch stand die Frage, ob und wie er zur Überwindung der Spaltung in der Gesellschaft beitragen will.
1: Das wollen wir selbstverständlich. Dazu haben wir auch eindeutig den Wählerwillen gezeigt bekommen. Die Brandmauer der Altparteien muss unbedingt fallen, dass wir wieder miteinander sprechen, dass wir zusammen konstruktiv reden, damit wir unsere Heimat wieder vom Kopf auf die Füße stellen können. Und das gelingt uns hier in den Kreistag und uns gelingt das auch im Stadtrat in Mansfeld, wo ich auch Fraktionsvorsitzender bin. Dort wird nicht nach dem Parteibuch geschaut. Und wir müssen also auch im Land unbedingt die Brandmauer einreißen, zum Wohle unseres Landes, zum Wohle unserer Menschen.
2: Ein Plakat mitten im Berger verrät, hier entsteht etwas Besonderes. Im Rahmen des Investitionsgesetzes Kohleregionen, also mit Mitteln von Bund und Land, soll ein Modellprojekt zum nachhaltigen Kita-Neubau entstehen, mit futuristischer, innovativer Architektur außen und einem besonderen pädagogischen Konzept innen. Das Domizil der jetzigen Kita Thyraspatzen ist ziemlich in die Jahre gekommen und auch zu klein geworden. Deshalb freut man sich über die Investition. So kam zur Übergabe des Fördermittelbescheides und gleichzeitigem ersten Spatenstich auch eine Abordnung der Thyraspatzen zur Baustelle. Michael Peckruhn, Bürgermeister der Verbandsgemeinde Goldene Aue, zu der Berger gehört, konnte unterdessen Ministerin Petra Grimm-Benne und Landrat André Schröder vor Ort begrüßen.
3: Genau das tun wir hier. Die Verbandsgemeinde Goldene Aue, strich die Gemeinde Berger, entwickelt sich als Gewerbestandort erfolgreich weiter. Doch unternehmen sie denn sich nur dort an, wo auch die Infrastruktur für die Beschäftigten stimmt. Und junge Familien ziehen nur dorthin, wo sie ihre Kinder in den besten Händen wissen. Moderne Arbeitsplätze und erstklassige Kinderbetreuung gehören zusammen. Das sind zwei Seiten einer Medaille. Dass wir diesen Weg heute so entschlossen bestreiten können, verdanken wir der großartigen Unterstützung durch das Land Sachsen-Anhalt. Frau Ministerin, die Strukturwandelmittel in Höhe von runden 4,3 Millionen Euro, die sie uns heute offiziell überreichen wird, sind der entscheidende Motor für dieses Großprojekt.
2: Die Ministerin lobte während ihrer Ausführungen besonders die Konzeption, nach der die Kita inhaltlich arbeitet.
4: Ich habe die Autofahrt heute damit verbracht, mir nochmal zu vergegenwärtigen, nach welcher Konzeption, Qualitätskonzeption die Kita inhaltlich arbeitet. Und deswegen will ich erstmal ein ganz großes Kompliment an die Erzieherinnen und Erzieher geben. Sie haben sozusagen das Modernste von dem Modernen, wie tatsächlich frühkindliche Bildung ausgestaltet werden soll. Und bei allen Problemen, die wir immer miteinander hatten, Sie haben eine Sprachkita, Sie haben Fachberatung, Sie haben all das, was wir tatsächlich inhaltlich in der frühkindlichen Bildung machen wollen.
5: Und hier eine neue Zukunft zu haben für Kinder, ist natürlich, glaube ich, was Bedeutsames auch für Berger selber, weil das vielleicht hilft, eine kleine Wunde zu schließen, so hoffen wir das zumindest. Und deswegen ist das gut angelegtes Geld, wirtschaftsnahe Infrastrukturen, da gehört eine gute Kinderbetreuung dazu, mit pädagogischem Konzept, aber auch baulichen Voraussetzungen. Von den 30 Projekten Strukturwandel sind übrigens 3 Projekte im Kita-Bereich. Aber Berger ist was Besonderes, weil das sind im Wesentlichen Sanierungsprojekte und hier ist es tatsächlich ein Ersatzneubau. Hier wird völlig neu gebaut mit den Möglichkeiten, die das einschließt. Also der Strukturwandel funktioniert. Er kommt nach einem sehr geduldserfordernden Anlauf endlich in Gang. Die Bagger drehen sich, die Banddurchschnitte häufen sich. Das ist ein schönes Gefühl hier in der Region, dass es auch für die Bürger sichtbar ist, was Politik über Jahre vorbereitet hat.

Nach dieser kleinen musikalischen Einlage übergab Frau Grimm-Benne, Ministerin für Arbeit, Soziales, Gesundheit und Gleichstellung des Landes Sachsen-Anhalt, schließlich den Förderbescheid in Höhe von 4,4 Millionen Euro. Die Gesamtinvestition in den Ersatzneubau beträgt 4,6 Millionen. Und auch die Kinder hatten etwas zu übergeben. Ein selbstgestaltetes Bild, das mit in die Zeitkapsel gesteckt werden sollte.

Das Innovative ist also zum einen der Grundriss dieser Kindertagesstätte. Durch seine runde Form hat es und den zentralen Kreativraum in der Mitte hat es natürlich eine sehr, sehr gute, ein sehr, sehr gutes Oberflächen-zu-Volumen-Verhältnis, was sich dann auf den Energieverbrauch des Hauses sehr, sehr deutlich auswirkt. Und die runde Form ist ja auch eine ansprechende Form, die nicht alltäglich ist für so eine Kindertagesstätte. Ja, und darüber hinaus ist es auch der Baustoff Holz, der hier zum Einsatz kommt. Das ist also eine Kindertagesstätte, die im Wesentlichen als Holzrahmenkonstruktion errichtet wird. Und wir tragen dabei natürlich zur CO2-Minimierung bei, denn das CO2 ist ja am Holz gebunden und wir haben uns wirklich nur auf die nötigsten Baustoffe mineralischer Art beschränkt. Das heißt also die Fundamente, der Stahlbetonsockel und die Stahlbetonstütze, alles andere ist als Holzkonstruktion ausgeführt. Und in Kombination mit dem Holz haben wir dann natürlich auch eine innovative Haustechnik. Das Gebäude wird über eine Wärmepumpe beheizt und die Wärmepumpe erhält ihren Strom über eine Photovoltaikanlage, die auf dem Dach installiert ist. Und wir sind glücklich, das als Büro ausführen zu dürfen, da wir auch als Gesamtplanungsbüro aufgestellt sind und hier natürlich die Synergien sehr gut nutzen können bei diesem Bauwerk.

0: Am frühen Morgen des 2. September 2026 traf kein Geringerer als der sachsen-anhaltinische Bildungsminister Jan Riedel auf dem Schulhof der Sangerhäuser Goetheschule ein. Im Gepäck hatte er zwei Fördermittelbescheide aus dem Sondervermögen für Infrastruktur und Klimaneutralität. So nahmen Schulleiterin Michaela Braumann sowie die Leiterin der Grundschule am Rosarium, Katja Züris-Rudolf, jeweils einen symbolischen Scheck entgegen. Fördermittel in Höhe von 300.000 Euro stellt das Land Sachsen-Anhalt für die Sanierung der Fenster und der Außenfassade der Turnhalle zur Verfügung. Das über 100 Jahre alte Gebäude, das inzwischen verschiedene bauliche Mängel aufweist, ist ein wesentlicher Bestandteil der schulischen Infrastruktur und wird nicht nur für den Schulsport genutzt, sondern auch von Sangerhäuser Vereinen und vom Kinderhort Poetengang. Weitere 100.000 Euro kommen der Grundschule am Rosarium zugute. Die Mittel sind für die akustische Sanierung der Turnhalle sowie der Unterrichts- und Aufenthaltsräume vorgesehen.
1: Und das ist wirklich eine gute Sache für die beiden Schulen, weil beide Schulen haben es wirklich nötig. Die Goetheschule, da arbeiten wir schon sehr, sehr lange an der Sanierung der Turnhalle, sind ja letztes Jahr im Sportstättenprogramm des Bundes noch gescheitert. Umso schöner ist es, dass wir heute da den ersten Schritt machen können, ein Stückchen weiterzukommen. Und ich glaube, man sieht es ja auch, wir wollen Fenster machen insbesondere. Die haben es also wirklich nötig. Die energetische Bilanz der Turnhalle ist eine Katastrophe. Und da werden wir also auch ein Stückchen zukunftssicher aufgestellt. Ja, und in der Grundschule am Rosarium, da geht es um Schallschutz, vordergründig. Die Schule ist eine typische DDR-Schule. Da hat man an den Schallschutz damals noch nicht so gedacht. Das ist eine Riesenbelastung für das Kollegium, für alle Beteiligten, auch für die Schüler. Und auch da denke ich, dass wir jetzt einen großen Schritt weiterkommen und endlich ein paar Vorhaben auch umsetzen können. Also insofern vielen Dank an das Land. Ich sage es nochmal, versprochen und Wort gehalten, das ist ganz wichtig, dass wir Verlässlichkeit reinkriegen und von daher zwei Schulen, die jetzt wieder auf den Weg gebracht werden, eine gute Sache. Vielen Dank.
2: Mach das Beste draus. Danke.
0: Einen nicht unerheblichen Anteil daran, dass die Fördermittel nach Sangerhausen fließen, hat übrigens der CDU-Landtagsabgeordnete Matthias Redlich.
3: Ich setze mich hier für die Region ein. Ich bin im Bildungsausschuss des Landes und ich versuche da natürlich auch das rauszuholen, was wir kriegen können. Und wir haben die ganze Zeit im Koalitionsvertrag gehabt, dass wir ein Investitionsprogramm machen. Und ich habe da immer gehofft, dass wir genau hier diese Schulen auch in Mansfeld-Südharz, in Sangerhausen, die es brauchen, auch mit reinbekommen. Und das ist jetzt endlich gelungen. Über Mittel des Bundes. Wir haben es über das Land nicht ganz stemmen können, aber da bin ich trotzdem froh drum. Und es ist immer genau nämlich der Punkt, dass auch Ausschreibungen so kurzfristig manchmal kommen. Dann kriegt man als Abgeordneter die Info und ich gebe das dann an die Bürgermeister auch gleich weiter und sage dann hier, was habt ihr für ein Projekt, habt ihr schon in Halde, da kommt bald was, macht die Anträge schon fertig, dass wir dann auch davon profitieren können hier in der Region.
4: Sehe ich eine glückliche Schulleiterin.
5: Ja, wir freuen uns sehr, diese Fördermittel erhalten zu haben und dass unsere Kinder vor allem wieder bald in einer richtig top sanierten Schule Sportunterricht treiben können.
4: Und dass es wirklich nötig ist, haben Sie auch betont.
5: Das ist richtig, weil die Turnhalle schon sehr, sehr alt ist und ich denke mal, da lohnt sich auch eine Investition diesbezüglich.
4: Und Sie sind ja auch ausgelastet von Schülern her,
5: haben Sie ja, auch erzählt? Wir haben 212 Schüler in unserer Schule und die wollen alle ganz fleißig Sport treiben und freuen sich natürlich dann auf alle Fälle über diese neue Turnhalle.
0: Beim Wasserverband Südharz in Sangerhausen konnte die Geschäftsführerin Dr. Jutta Parnieske-Pasterkamp am 2. September 2026 hohen Besuch in ihren heiligen Hallen empfangen. Dabei kam Staatssekretär Dr. Steffen Eichner nicht zum ersten Mal mit Zuwendungen.

Bindungsbescheiden im Gepäck in die Rosenstadt. Der Wasserverband Südharz ist 2014 aus dem Zusammenschluss des Abwasserzweckverbandes Südharz und des Trinkwasserzweckverbandes Südharz hervorgegangen. Heute gehören ihm die Stadt Sangerhausen, die Stadt Altstädt, die Verbandsgemeinde Goldene Aue, die Gemeinde Südharz und die Verbandsgemeinde Mansfelder Grund Helpra an, so die Geschäftsführerin zu Beginn der Veranstaltung. Im weiteren Verlauf ihrer Ausführungen ging sie auch auf die besonders harten Rahmenbedingungen für den Wasserverband Südharz ein. Doch eine sichere und zuverlässige Trinkwasserversorgung muss auch dort gewährleistet sein, wo es schwierig wird. Das Umweltministerium unterstützt deshalb den Wasserverband Südharz mit insgesamt knapp 1,1 Millionen Euro bei zwei Vorhaben zur Erneuerung und zum Ausbau des Trinkwassernetzes. Frau Pauniske Pastrakamp erläutert die beiden Vorhaben, für die die Förderung gedacht ist. So fließen 367.183 Euro in die Ertüchtigung des Trinkwassernetzes in Nienstedt. Dabei werden rund 1,4 Kilometer Trinkwasserleitungen unterschiedlicher Dimensionen erneuert. Die bestehenden Leitungen sind veraltet und waren in der Vergangenheit besonders störanfällig. Mit der Erneuerung und einem Ringschluss soll die Wasserversorgung der betroffenen Haushalte in der Nähe von Altstädt deutlich zuverlässiger werden. Mit 709.437 Euro fördert das Umweltministerium außerdem den zweiten Bauabschnitt einer neuen Trinkwasserverbindungsleitung zwischen dem Versorgungsgebiet Hainschwender und dem Auerberg. Die neue Leitung verbessert die Versorgungssicherheit und trägt zugleich dazu bei, das Gebiet rund um den Auerberg mit seinen touristischen Einrichtungen zuverlässig mit Trinkwasser zu versorgen. Trinkwasser ist Teil der Daseinsvorsorge und muss zuverlässig aus dem Hahn kommen. Und das unabhängig davon, ob eine Region wächst oder Einwohnerinnen und Einwohner verliert, betonte Dr. Steffen Eichner. Gerade im ländlichen Raum stehen die Versorger dabei vor besonderen Herausforderungen. Und so sei es auch im Südharz, sagte Eichner. Sinkende Einwohnerzahlen und die schwierige Karstlandschaft machen den Bau und den Betrieb der Leitungsnetze aufwendig und teuer. Deshalb hilft es Land Sachsen-Anhalt dabei, notwendige Infrastruktur auch unter schwierigen Bedingungen zukunftsfest zu machen. Die Förderung der beiden aktuellen Vorhaben erfolgt übrigens aus Einnahmen des Wasserentnahmeentgelts.

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0: Baustoffe Probst in der Mansfelder Straße in Hettstedt war für viele Jahrzehnte eine feste Adresse für die Wipperstädter und die nähere Umgebung. Wer aufmerksam darauf achtete, dem fielen in der letzten Zeit Veränderungen auf. Grund genug, mit der Frau des Inhabers Sylvia Probst zu sprechen.
1: Ja, leider müssen wir schließen zum 30.09., da leider nicht mehr genug Kunden kommen, die Baustoffe kaufen. Und es ist somit für uns leider nicht mehr lohnt.
2: Ja, und wie reagieren Sie jetzt im letzten Monat darauf?
1: Wir sind bestrebt, die letzten Warenbestände, die wir noch auf unserem Lager haben, noch unter die Leute zu bringen und hoffen, dass wir noch sehr viel loswerden. Allerdings haben wir auch nur noch Restbestände. Wir haben noch ein paar Steine, wir haben noch etwas Pflaster, etwas Pflanzkübel. Mörtelprodukte sind leider schon alle. Porodonsteine sind noch ein paar im Angebot. Was noch da ist, ist Holz, Weichholz, Stämme zum selber abholen. Gerne.
2: Es ist ja so, dass man so eine Entscheidung nicht einfach so trifft. Das ist bestimmt Ihnen auch schwer gefallen. Ja, wie fühlen Sie sich denn jetzt?
1: Es ist uns schwer gefallen, wir haben lange überlegt und wir mussten ja dann schon Anfang des Jahres die Kündigung rausgeben und sind aber der Meinung, wir haben alles richtig gemacht. Also es wird auch nicht nochmal besser.
0: Damit geht eine lange gewerbliche Tradition in Hettstedt zu Ende und auch der zuletzt betriebene GLS- und DPD-Dienst muss natürlich eingestellt werden. Am 7. September trafen sich die Mitglieder des städtischen Singvereins Eisleben und von zwei weiteren Vereinen im Eisleber Stadtpark in der Nähe des Martin-Luther-Gymnasiums. Warum sie das taten, verriet uns die Vorsitzende des städtischen Singvereins Eisleben, Peggy Kramer.
3: Ja, wir machen heute die Baumpflanzaktion. Wir haben diese Challenge vom Gertrudes-Verein in Eisleben bekommen und haben uns dann überlegt, aufgrund unseres 30-jährigen Jubiläums hier eine Baumflucht zu pflanzen, zu Ehren des ehemaligen oder des Gründers des städtischen Singvereins Joachim Brust, der auch heute hier vor Ort ist. Dementsprechend enthüllen wir eine Tafel, die dort im an ihn erinnert, der vor 30 Jahren, 1996, den Chor gegründet hat. Die Baum-Challenge bedeutet, ein Verein pflanzt einen Baum und das wird an jeden an nächsten Verein weitergegeben. Wir übergeben das an den Förderkreis des Anhospizes.
0: Dann pflanzten Frau Kramer und der zweite Vorsitzende des Vereins, Roland Ottilie, unter fachlicher Anleitung von Kuhns Baumschule den angesprochenen Ginkgo-Baum. Alles unter den Augen der Mitglieder der drei Vereine, die die Kette in dieser Baumchallenge bilden, der übergebende Verein, der ausführende und der als nächstes an der Reihe ist. An Herrn Ottilie war es dann, eine kleine Rede zu halten. Er ging natürlich auf den erwähnten Herrn Brust ein, der vor 30 Jahren den Verein gründete und dem unter anderem die Ehrentafel gewidmet ist. Außerdem werden auf ihr der Gründer des Vorgängerchores von 1881, Ernst Lase, und dessen Wegbereiter Franz Gustav Klauer gewürdigt. Bei Herrn Brust konnte sich der Verein im Gegensatz zu den Herren aus dem 19. Jahrhundert sozusagen live für sein Engagement bedanken. Nachdem die Übergabe der Baumchallenge an den Förderkreis des Anhospizes abgesprochen war und auch der Eislieber Bürgermeister Carsten Staub ein Grußwort sprach und die Arbeit des Vereines sowie die Idee dieser Baumchallenge würdigte, konnte die besagte Ehrentafel enthüllt werden. Und natürlich wäre der städtische Singverein Eisleben nicht der städtische Singverein Eisleben, wenn er zu diesem Anlass nicht noch seine Stimme erklingen lassen würde. Applaus

0: Jahrzehntelang war das Schloss Walbeck Spielball von vermeintlichen Investoren und dem Verfall preisgegeben. Erst als Peter Endres vor vielen Jahren das Objekt übernahm und zum Sonnenschloss machte, hatte dieser lange Leidensweg des Ensembles ein Ende. Seitdem wurde unendlich viel Zeit und auch jede Menge Geld in die Sanierung gesteckt. Viele Hürden mussten und müssen noch immer überwunden werden, Dinge, die unglaublich viel Energie kosten. Doch Energie ist das Stichwort, denn die hilft nicht nur bei der Finanzierung des Vorhabens, sie ist auch immer wieder Ansatzpunkt für Veranstaltungen im Schloss. So auch am 3. und 4. September, als Schlossherr Peter Endres zur 4. Energiewendetagung nach Walbeck eingeladen hatte. Er freute sich in der Begrüßung über den Zuspruch und zeigte die Bedeutung einer solchen Tagung auf. Die wurde auch durch Gäste wie Landrat André Schröder, Hettstedts Bürgermeister Frank Tallich oder den Geschäftsführer der Landesenergieagentur, kurz LENA, Marco Mühlstein, deutlich. Der konnte in seinem Grußwort auf bereits Erreichtes zurückblicken.
1: Da sei mir erlaubt, an der Stelle darauf hinzuweisen, wir sind in Sachsen-Anhalt gut. Über 60 Kommunen haben sich bereits auf den Weg gemacht, die kommunale Wärmeplanung anzupacken. Einige von denen haben diese sogar schon umgesetzt bzw. abgeschlossen, die kommunale Wärmeplanung. Und wir sind als LENA natürlich bemüht, die Kommunen zu unterstützen, die bisher noch nicht aktiv werden konnten. Denn sie haben die Aufgabe, bis Mitte 2028 die kommunale Wärmeplanung auch vorzulegen. Dafür gibt es jetzt, im März wurde das beschlossen, verabschiedet vom Landtag, das landesweite Wärmeplanungsgesetz. Und es gibt unterschiedliche Optionen, da können Sie uns gerne ansprechen, wie wir Kommunen an der Stelle Unterstützung bieten und sie auch auf dem Weg begleiten.
0: Nach der offiziellen Eröffnung der Tagung standen an den beiden Tagen insgesamt 18 Referenten aus ganz Deutschland vor den Gästen, die größtenteils aus Fachleuten, aber auch aus interessierten Mitarbeitern von Firmen oder Institutionen bestand. Es wäre schön gewesen, auch interessierte Bürger begrüßen zu können, doch die waren leider nicht unter den Teilnehmern. Thematisch ging es querbeet durch das breite Spektrum der erneuerbaren Energien und ihrer Nutzung, sowie damit verbundener Herausforderungen. Eine davon ist die Säuberung von Solarpanelen. Der Geschäftsführer der Tübinger Firma DroneShine referierte dazu und es gab dann sogar eine Vorführung der Geräte. Die Drohne reinigt die Paneele mit einer Hochdrucksprühvorrichtung, die jedoch so konzipiert ist, dass eine Beschädigung der empfindlichen Solarpaneele verhindert wird. Wichtig waren natürlich auch die Pausen, in denen man sich informierte, Dinge in Augenschein nehmen konnte, aber hauptsächlich mit und untereinander ins Gespräch kam. Netzwerken ist der dafür gern verwendete Begriff. Es war aber deutlich zu spüren, dass dieses Netzwerken von allen Tagungsteilnehmern gewollt und gewünscht war. Am Tagungsende, Freitag gegen 13.30 Uhr, fragten wir Peter Endres nach einem ersten Resümee.
2: Ja, ich bin erstmal begeistert über die Qualität der Referentinnen und Referenten, der Vorträge. Ich fand es aber auch spannend zu sehen, das ist jetzt unsere vierte Tagung, wie von der ersten über die zweite bis jetzt wir so den Wandel gehabt haben von reiner Technik Richtung Digitalisierung. Jetzt reden wir von Speichern, von der Vernetzung. Also in diesen 4 Jahren hat sich so viel getan. Hinter mir sehen Sie eine Drohne, wie man Photovoltaikmodule, Photovoltaikanlagen reinigen kann. Also es ist der Wahnsinn, was da für eine Aufbruchstimmung ist. Gleichzeitig sind wir hier ein sehr familiärer Rahmen. Diese Mischung, erneuerbare Energien, neueste Technik, familiäres Umfeld in diesem alten Gemäuer, finde ich großartig. Also ich bin ganz glücklich.
0: Unter diesem Deckel steckt seit 18 Jahren ein großer Koffer, die Lade, die einmal im Jahr an das Tageslicht geholt wird. Am 9. September, exakt 15 Uhr. So war es auch 2026. Am Sangerhäuser Kumpelplatz trafen ab 13 Uhr neugierige Besucher ein, darunter natürlich viele Bergleute. Einer von ihnen, Rainer Hellwig, Vorsitzender des Vereins Mansfelder Bergarbeiter, begrüßte als Veranstalter die Besucher. Auch Sangerhausens Oberbürgermeister Thorsten Schweiger war natürlich vor Ort. Marcel Kowalczyk, Prokurist bei der SWG und in Vertretung des Geschäftsführers dabei, zeigte auf, wie die SWG von Beginn an dieses Quartier entwickelt hat und wie es auch weiterhin in der Stadt an anderen Stellen mit Sanierungen, aber auch mit Rückbau weitergeht. Die SWG ist neben anderen Sponsoren übrigens der wichtigste Partner für die Ladehebung. In Vertretung des Landrates war Uwe Gajowski an den Bergmann gekommen.
3: Daraus 2,6 Millionen Tonnen Kupfer haben Sie und Ihre Vorfahren erarbeitet und 15.000 Tonnen Feinsilber. Zum Vergleich, im Laufe von 800 Jahren wurden im sächsischen Erzgebirge lediglich 6.700 Tonnen Feinsilber erzeugt.
0: Um die Zeit bis zum eigentlichen Hauptereignis zu überbrücken, waren Kinder aus der Kita 1000 Fühler gekommen und unterhielten die Großen mit einem kleinen Programm. Mit bangem Erwarten hatten alle immer wieder zum Himmel geblickt, denn die Lade wird genau zu dem Zeitpunkt aus dem Schacht geholt, wenn der Schatten des kleinen Planeten Sangerhausen exakt auf der Deckelmitte liegt. Doch ohne Sonne wäre das schwer zu bestimmen gewesen. Die hatte aber ein Einsehen und so hoben drei Bergleute um 15 Uhr den schweren Deckel zur Seite. Begleitet von einem Saxophonsolo mit dem Steigerlied durch Axel Heller holten die Bergleute dann die Lade aus dem dunklen Schacht. Traditionell wird anschließend der Inhalt ausgepackt und kann von allen bestaunt werden. Das taten tatsächlich viele und so manche Erinnerung wurde wach. Nach genau einer Stunde wurden weitere Erinnerungsgegenstände aus dem aktuellen Jahr hinzugefügt, alles eingepackt und die Lade wieder für 365 Tage im Schacht deponiert. Den ganzen Nachmittag über hatten die Besucher die Gelegenheit, an Ständen mitzumachen oder sich zu informieren. Und auch ein Quiz wartete auf Teilnehmer. Am Ende konnten 22 gesponserte Preise den Besitzer wechseln und der gemütliche Nachmittag ging damit für einige noch besonders überraschend zu Ende.
4: Der MSH Singt Partychor veranstaltete am 29. August sein drittes Sommer Open Air auf der Freilichtbühne im Kreis Wetter-Katharinenholz. Bereits einen Tag zuvor gab es ein Line-Up mit DJ Miner und DJ Tommy Schulz. Am 29. August machte die Band Bienenstich den Start.
5: Man

Danach war der Chor zu hören mit seinem Programm. Und wie hier zu sehen, gab es einige Passagen mit den Schülerinnen und Schülern der Grundschule Erde Bonn.

Die Einzelmeisterschaften im Platzbankkegeln gehören zu den Höhepunkten jeder Saison. So trafen sich die besten 20 Kegler der Landesliga am 5. September 2026 auf der Anlage in Bendorf, um den diesjährigen Meister zu ermitteln. Bei bester Versorgung mit Speisen und Getränken durch einige Vereinsmitglieder harrten die Aktiven und auch die Zuschauer an diesem Nachmittag fast 5 Stunden vor Ort aus. Platzbankkegelverbandschef Falco Kühnemund nutzte den Termin, um die Ergebnisse der vergangenen Kegelsaison noch einmal Revue passieren zu lassen und einige Ehrungen durchzuführen. Dabei wurde auch der wohl bekannteste Platzbankkegler

0: Bendorfs Horst Carbon nach vorn gebeten. Herr Kühnemund dankte dem sichtlich Gerührten, der mit seinen 93 Jahren immer noch mehrmals pro Woche auf dem Platz zu finden ist, für seinen unermüdlichen Einsatz. Doch dann begann der zweite, alles entscheidende Durchgang. Die Sportfreunde mit den geringsten Ergebnissen aus Runde 1 begannen. Als letzter war demnach Ronny Müller von Eintracht Greifsfeld an der Reihe. Der Vorjahressieger hatte mit 46 Treffern jetzt die beste Ausgangsposition.
1: Ich verstehe es auch nicht, wenn ich ganz ehrlich bin. Weil meine Saison war eigentlich nicht so gut. Ich habe das gestern nach in der Vorstandsgruppe schon geschrieben, dass ich eigentlich nicht denke, dass hier viel geht, aber bin gut reingekommen.
2: 46 ist schon eine Hausnummer.
1: Das ist eine Hausnummer. Aber wie gesagt, wir gehen ja nicht zwei Durchgänger.
2: So sieht's aus, ja.
1: Da kommen auch noch eine ganze Menge Faktoren zusammen, Nerven und so weiter. Mhm. Erstmal den machen und dann gucken wir, wo der Reise hingeht.
0: Und tatsächlich blieb es bis zum Ende des Wettkampfes spannend. Und es gab so manche Überraschung. So kam Herr Müller zum Beispiel in Runde 2 nur auf 33 Kegel, was am Ende Platz 7 bedeutete. Andere verbesserten ihr Ergebnis beträchtlich, wie beispielsweise Nick Schippe vom PKV Grün-Weiß Ziegelrode. Er hatte 35 vorgelegt und kam jetzt auf 45, was insgesamt 80 Punkte bedeutete. Genauso viel erzielte der siebige Röder Andreas Neduk. So gab es am Ende ein Stechen um Platz 5 und 6, das letztgenannter für sich entscheiden konnte. Platz 4 belegte am Ende Niklas Kühnemund vom ersten PKV Annarode mit 82 Zählern. Sein Teamkollege Benjamin Heilek sicherte sich mit 83 Punkten den dritten Platz. Die besten Kegler kamen jedoch vom Nachbarverein, dem ersten PKV Siebigerode. Chris Wurch wurde Zweiter mit 86 Kegeln und Roy Henze mit nur einem Punkt mehr wurde Einzel-Landesmeister 2026. Die Einzel-Kreismeisterschaft am nächsten Tag gewann übrigens Pascal Oetzel von der Spielgemeinschaft Hergesdorf-Alsdorf 02 mit 83 Punkten.

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0: Am 6. September 2026 waren Landtagswahlen in Sachsen-Anhalt. 1.706.851 Wähler und Wählerinnen waren aufgerufen, einen neuen Landtag zu wählen. Von diesen nahmen 1.328.211 ihr Wahlrecht wahr. Das entspricht 77,8%. Eine Rekordwahlbeteiligung. Umfragen deuteten im Vorfeld schon an, dass die bestehende Regierungskoalition aus CDU, SPD und FDP die Mehrheit verlieren würde, und auch deutliche Zuwächse der AfD wurden vorausgesagt. Trotzdem gab es am Wahltag einige Überraschungen. Denn am Ende konnte die AfD 43,8% der Stimmen auf sich vereinen. Sie konnte damit ihr Ergebnis von der letzten Landtagswahl mit plus 23% mehr als verdoppeln. Ganz anders sieht es bei der CDU aus. Sie fuhr nur 17,2% ein Minus von 19,9%. Die SPD konnte ihr Ergebnis um 0,9% auf 9,3 verbessern. Auf dem vierten Rang die Grünen mit 8,9%, eine Verbesserung um 3%. Abgerutscht auf den fünften Platz im Parteienranking die Linke. Sie erreichte aktuell 8,6%, ein Minus von 2,4. Und schließlich dann noch das BSW. Es schaffte mit 5,3% den Einzug in den Landtag. Von den 83 Abgeordneten stellt in Zukunft 39 die AfD, 15 die CDU, die Linke, die Grünen und die SPD entsenden jeweils 8 Abgeordnete und das BSW 5. 42 Stimmen sind für das Erreichen einer absoluten Mehrheit nötig. Und die gerade genannten Zahlen zeigen, dass es wohl einen komplizierten Regierungsbildungsprozess geben wird. Bei den Direktkandidaten konnten sich überall in den Wahlkreisen die Kandidaten der AfD durchsetzen, außer in drei Kreisen in Halle und Magdeburg, wo die Kandidaten der Linkspartei die meisten Stimmen auf sich vereinen konnten. Im Sendegebiet hat im Wahlkreis Aschersleben Daniel Rausch das Direktmandat erworben, im Saalekreis Florian Schröder, im Bereich Querfurt Dr. Thomas Tillschneider, für den Bereich Sangerhausen Andreas Gehlmann und für den Wahlkreis Eisleben Rainer Kretschmann. Hier nochmal eine tabellarische Übersicht zum vorläufigen Endergebnis der Landtagswahl Sachsen-Anhalt 2026. Die Ergebnisse der Landtagswahlen am 6. September haben auch die politische Landschaft in der Region kräftig durcheinandergewirbelt. In allen 5 Wahlkreisen, die im Punktum Sendegebiet liegen, haben sich die AfD-Direktkandidaten durchgesetzt, auch im Wahlkreis 30 Eisleben. Hier erreichte Rainer Kretschmann 55,6% der abgegebenen Stimmen.
1: Ja, zuerst möchte ich natürlich erstmal punktum zu sehr herzlich willkommen heißen und mich natürlich erstmal bei allen AfDlern, bei allen Sympathisanten und vor allen Dingen bei meiner Familie, bei meinen Wählerinnen und Wählern recht herzlich bedanken für das grandiose Ergebnis, was wir hier

0: erreicht haben in Sachsen-Anhalt, vor allen Dingen hier in meinem Wahlbereich, in Wahlbereich 30, Eisleben, natürlich mit dem Verbandsgemeinde Grund-Helbra, mit Gerbstedt und mit der Stadt Hettstedt. Dafür ein herzliches Dankeschön. Für mich ist das natürlich ein sehr großer Vertrauensvorschuss und natürlich dem möchte ich natürlich gerne gerecht werden. Inwieweit mir das gelingt, werden wir sehen, aber ich bin sehr bemüht. Ich bin hier angetreten für unsere Kinder, für unsere Enkel. Im Wahlkampf habe ich natürlich gesehen, dass hier vieles in unserem Sachsen-Anhalt nicht gerade zum Besten steht, nicht nur in der Kinderbetreuung, in den Schulen, sondern auch in unseren Altenheimen. Und das macht mir sehr zu schaffen und da bin ich sehr, sehr traurig und das müssen wir in den Griff nehmen und ändern.
1: Zu den anstehenden Koalitionsverhandlungen äußerte er sich wie folgt.
0: Ja, wie sich das entwickeln kann, dafür kann ich jetzt noch nicht sagen. Wir müssen erstmal die Fraktion konstituieren. Das werden wir aller voraussichtlich jetzt schon am Donnerstag machen. Was ich mir wünsche oder nicht, kann ich in dem Fall noch nicht beantworten. Auf jeden Fall haben wir den eindeutigen Auftrag unserer Wählerinnen und Wähler, um eine Regierungsbildung voranzutreiben und Ulrich Siegmund auch als Ministerpräsident von Sachsen-Anhalt wählen zu lassen. Aber ich kann dem leider noch nicht vorgreifen. Wir müssen erst die genauen Ergebnisse analysieren, besprechen und danach werden wir uns melden und auch gerne bei Punktum.
1: Dann war die Zukunft seines Tischlereiunternehmens Thema.
0: Ich bin mittlerweile seit 35 Jahren selbstständig. Wir haben zuerst angefangen in Gerbstedt, danach in Hettstedt. Mit meinem Betrieb geht es weiter natürlich. Ich kann meinen Betrieb, mein Lebenswerk nicht einfach schließen. Ich habe sehr gute Mitarbeiter und die Mitarbeiter werden die Führung der Firma übernehmen. Falls es nicht anders möglich ist, werden wir natürlich auch jemanden noch einstellen. Aber hier geht es auf jeden Fall weiter. Es muss.
1: Auch stand die Frage, ob und wie er zur Überwindung der Spaltung in der Gesellschaft beitragen will.
0: Das wollen wir selbstverständlich. Dazu haben wir auch eindeutig den Wählerwillen gezeigt bekommen. Die Brandmauer der Altparteien muss unbedingt fallen, dass wir wieder miteinander sprechen, dass wir zusammen konstruktiv reden, damit wir unsere Heimat wieder vom Kopf auf die Füße stellen können. Und das gelingt uns hier in den Kreistag und uns gelingt das auch im Stadtrat in Mansfeld, wo ich auch Fraktionsvorsitzender bin. Dort wird nicht nach dem Parteibuch geschaut. Und wir müssen also auch im Land unbedingt die Brandmauer einreißen, zum Wohle unseres Landes, zum Wohle unserer Menschen.
2: Ein Plakat mitten im Berger verrät, hier entsteht etwas Besonderes. Im Rahmen des Investitionsgesetzes Kohleregionen, also mit Mitteln von Bund und Land, soll ein Modellprojekt zum nachhaltigen Kita-Neubau entstehen, mit futuristischer, innovativer Architektur außen und einem besonderen pädagogischen Konzept innen. Das Domizil der jetzigen Kita Thyraspatzen ist ziemlich in die Jahre gekommen und auch zu klein geworden. Deshalb freut man sich über die Investition. So kam zur Übergabe des Fördermittelbescheides und gleichzeitig im ersten Spatenstich auch eine Abordnung der Thyraspatzen zur Baustelle. Michael Peckruhn, Bürgermeister der Verbandsgemeinde Goldene Aue, zu der Berger gehört, konnte unterdessen Ministerin Petra Grimm-Benne und Landrat André Schröder vor Ort begrüßen.
3: Genau das tun wir hier. Die Verbandsgemeinde Goldene Aue, strich die Gemeinde Berger, entwickelt sich als Gewerbestandort erfolgreich weiter. Doch Unternehmen siedeln sich nur dort an, wo auch die Infrastruktur für die Beschäftigten stimmt. Und junge Familien ziehen nur dorthin, wo sie ihre Kinder in den besten Händen wissen. Moderne Arbeitsplätze und erstklassige Kinderbetreuung gehören zusammen. Das sind zwei Seiten einer Medaille. Dass wir diesen Weg heute so entschlossen bestreiten können, verdanken wir der großartigen Unterstützung durch das Land Sachsen-Anhalt. Frau Ministerin, die Strukturwandelmittel in Höhe von runden 4,3 Millionen Euro, die sie uns heute offiziell überreichen wird, sind der entscheidende Motor für dieses Großprojekt.
2: Die Ministerin lobte während ihrer Ausführungen besonders die Konzeption, nach der die Kita inhaltlich arbeitet.
4: Ich habe die Autofahrt heute damit verbracht, mir nochmal zu vergegenwärtigen, nach welcher Konzeption, Qualitätskonzeption die Kita inhaltlich arbeitet. Und deswegen will ich erstmal ein ganz großes Kompliment an die Erzieherinnen und Erzieher geben. Sie haben sozusagen das Modernste von dem Modernen, wie tatsächlich frühkindliche Bildung ausgestaltet werden soll. Und bei allen Problemen, die wir immer miteinander hatten, Sie haben eine Sprachkita, Sie haben Fachberatung, Sie haben all das, was wir tatsächlich inhaltlich in der frühkindlichen Bildung machen wollen.
5: Und hier eine neue Zukunft zu haben für Kinder ist natürlich, glaube ich, was Bedeutsames auch für Berger selber, weil das vielleicht hilft, eine kleine Wunde zu schließen, so hoffen wir das zumindest. Und deswegen ist das gut angelegtes Geld, wirtschaftsnahe Infrastrukturen, da gehört eine gute Kinderbetreuung dazu, mit pädagogischem Konzept, aber auch baulichen Voraussetzungen. Von den 30 Projekten Strukturwandel sind übrigens 3 Projekte im Kita-Bereich. Aber Berger ist was Besonderes, weil das sind im Wesentlichen Sanierungsprojekte und hier ist es tatsächlich ein Ersatzneubau. Hier wird völlig neu gebaut mit den Möglichkeiten, die das einschließt. Also der Strukturwandel funktioniert. Er kommt nach einem sehr geduldserfordernden Anlauf endlich in Gang. Die Bagger drehen sich, die Banddurchschnitte häufen sich. Das ist ein schönes Gefühl hier in der Region, dass es auch für die Bürger sichtbar ist, was Politik über Jahre vorbereitet hat.

dieser kleinen musikalischen Einlage übergab Frau Grimm-Benne, Ministerin für Arbeit, Soziales, Gesundheit und Gleichstellung des Landes Sachsen-Anhalt, schließlich den Förderbescheid in Höhe von 4,4 Millionen Euro. Die Gesamtinvestition in den Ersatzneubau beträgt 4,6 Millionen. Und auch die Kinder hatten etwas zu übergeben. Ein selbstgestaltetes Bild, das mit in die Zeitkapsel gesteckt werden sollte.

0: Das Innovative ist also zum einen der Grundriss dieser Kindertagesstätte. Durch seine runde Form hat es und den zentralen Kreativraum in der Mitte hat es natürlich ein sehr, sehr gutes Oberflächen-zu-Volumen-Verhältnis, was sich dann auf den Energieverbrauch des Hauses sehr, sehr deutlich auswirkt. Und die runde Form ist ja auch eine ansprechende Form, die nicht alltäglich ist für so eine Kindertagesstätte. Ja, und darüber hinaus ist es auch der Baustoff Holz, der hier zum Einsatz kommt. Das ist also eine Kindertagesstätte, die im Wesentlichen als Holzrahmenkonstruktion errichtet wird. Und wir tragen dabei natürlich zur CO2-Minimierung bei, denn das CO2 ist ja am Holz gebunden und wir haben uns wirklich nur auf die nötigsten Baustoffe mineralischer Art beschränkt. Das heißt also die Fundamente, der Stahlbetonsockel und die Stahlbetonstütze, alles andere ist als Holzkonstruktion ausgeführt. Und in Kombination mit dem Holz haben wir dann natürlich auch eine innovative Haustechnik. Das Gebäude wird über eine Wärmepumpe beheizt und die Wärmepumpe erhält ihren Strom über eine Photovoltaikanlage, die auf dem Dach installiert ist. Und wir sind glücklich, das als Büro ausführen zu dürfen, da wir auch als Gesamtplanungsbüro aufgestellt sind und hier natürlich die Synergien sehr gut nutzen können bei diesem Bauwerk.
1: Am frühen Morgen des 2. September 2026 traf kein Geringerer als der sachsen-anhaltinische Bildungsminister Jan Riedel auf dem Schulhof der Sangerhäuser Goetheschule ein. Im Gepäck hatte er zwei Fördermittelbescheide aus dem Sondervermögen für Infrastruktur und Klimaneutralität. So nahmen Schulleiterin Michaela Braumann sowie die Leiterin der Grundschule am Rosarium, Katja Züris-Rudolph, jeweils einen symbolischen Scheck entgegen. Fördermittel in Höhe von 300.000 Euro stellt das Land Sachsen-Anhalt für die Sanierung der Fenster und der Außenfassade der Turnhalle zur Verfügung. Das über 100 Jahre alte Gebäude, das inzwischen verschiedene bauliche Mängel aufweist, ist ein wesentlicher Bestandteil der schulischen Infrastruktur und wird nicht nur für den Schulsport genutzt, sondern auch von Sangerhäuser Vereinen und vom Kinderhort Poetengang. Weitere 100.000 Euro kommen der Grundschule am Rosarium zugute. Die Mittel sind für die akustische Sanierung der Turnhalle sowie der Unterrichts- und Aufenthaltsräume vorgesehen.
2: Und das ist wirklich eine gute Sache für die beiden Schulen, weil beide Schulen haben es wirklich nötig. Die Goetheschule, da arbeiten wir schon sehr, sehr lange an der Sanierung der Turnhalle, sind ja letztes Jahr im Sportstättenprogramm des Bundes noch gescheitert. Umso schöner ist es, dass wir heute da den ersten Schritt machen können, ein Stückchen weiterzukommen. Und ich glaube, man sieht es ja auch, wir wollen Fenster machen insbesondere. Die haben es also wirklich nötig. Die energetische Bilanz der Turnhalle ist eine Katastrophe. Und da werden wir also auch ein Stückchen zukunftssicher aufgestellt. Ja, und in der Grundschule am Rosarium, da geht es um Schallschutz. Vordergründig, die Schule ist eine typische DDR-Schule. Da hat man an den Schallschutz damals noch nicht so gedacht. Das ist eine Riesenbelastung für das Kollegium, für alle Beteiligten, auch für die Schüler. Und auch da denke ich, dass wir jetzt einen großen Schritt weiterkommen und endlich ein paar Vorhaben auch umsetzen können. Also insofern vielen Dank an das Land. Ich sage es nochmal, versprochen und Wort gehalten, das ist ganz wichtig, dass wir Verlässlichkeit reinkriegen. Und von daher zwei Schulen, die jetzt wieder auf den Weg gebracht werden, eine gute Sache. Vielen Dank.
3: Machen Sie das Beste draus. Danke.
1: Einen nicht unerheblichen Anteil daran, dass die Fördermittel nach Sangerhausen fließen, hat übrigens der CDU-Landtagsabgeordnete Matthias Redlich.
4: Ich setze mich hier für die Region ein. Ich bin im Bildungsausschuss des Landes und ich versuche da natürlich auch das rauszuholen, was wir kriegen können. Und wir haben die ganze Zeit im Koalitionsvertrag gehabt, dass wir ein Investitionsprogramm machen. Und ich habe da immer gehofft, dass wir genau hier diese Schulen auch in Mansfeld-Südharz, in Sangerhausen, die es brauchen, auch mit reinbekommen. Und das ist jetzt endlich gelungen. Über Mittel des Bundes. Wir haben es über das Land nicht ganz stemmen können, aber da bin ich trotzdem froh drum. Und es ist immer genau nämlich der Punkt, dass auch Ausschreibungen so kurzfristig manchmal kommen. Dann kriegt man als Abgeordneter die Info und ich gebe das dann an die Bürgermeister auch gleich weiter und sage dann hier, was habt ihr für ein Projekten? Habt ihr schon in Halde? Da kommt bald was. Macht die Anträge schon fertig, dass wir dann auch davon profitieren können hier in der Region.
5: Sehe ich eine glückliche Schulleiterin.
6: Ja, wir freuen uns sehr, diese Fördermittel erhalten zu haben und
3: dass unsere Kinder vor allem wieder bald in einer richtig top sanierten Schule Sportunterricht treiben können.
5: Und dass es wirklich nötig ist, haben Sie auch betont.
3: Das ist richtig, weil die Turnhalle schon sehr, sehr alt ist und ich denke mal, da lohnt sich auch eine Investition diesbezüglich.
5: Und Sie sind ja auch ausgelastet von Schülern her,
3: haben Sie ja auch erzählt? Wir haben 212 Schüler in unserer Schule und die wollen alle ganz fleißig Sport treiben und freuen sich natürlich dann auf alle Fälle über diese neue Turnhalle.
1: Beim Wasserverband Südharz in Sangerhausen konnte die Geschäftsführerin Dr. Jutta Parnieske-Pasterkamp am 2. September 2026 hohen Besuch in ihren heiligen Hallen empfangen. Dabei kam Staatssekretär Dr. Steffen Eichner nicht zum ersten Mal mit Zuwendungsbescheiden im Gepäck in die Rosenstadt. Der Wasserverband Südharz ist 2014 aus dem Zusammenschluss des Abwasserzweckverbandes Südharz und des Trinkwasserzweckverbandes Südharz hervorgegangen. Heute gehören ihm die Stadt Sangerhausen, die Stadt Altstädt, die Verbandsgemeinde Goldene Aue, die Gemeinde Südharz und die Verbandsgemeinde Mansfelder Grund-Helpra an, so die Geschäftsführerin zu Beginn der Veranstaltung. Im weiteren Verlauf ihrer Ausführungen ging sie auch auf die besonders harten Rahmenbedingungen für den Wasserverband Südharz ein. Doch eine sichere und zuverlässige Trinkwasserversorgung muss auch dort gewährleistet sein, wo es schwierig wird. Das Umweltministerium unterstützt deshalb den Wasserverband Südharz mit insgesamt knapp 1,1 Millionen Euro bei zwei Vorhaben zur Erneuerung und zum Ausbau des Trinkwassernetzes. Frau Parnieske-Pasterkamp erläutert die beiden Vorhaben, für die die Förderung gedacht ist. So fließen 367.183 Euro in die Ertüchtigung des Trinkwassernetzes in Nienstedt. Dabei werden rund 1,4 Kilometer Trinkwasserleitungen unterschiedlicher Dimensionen erneuert. Die bestehenden Leitungen sind veraltet und waren in der Vergangenheit besonders störanfällig. Mit der Erneuerung und einem Ringschluss soll die Wasserversorgung der betroffenen Haushalte in der Nähe von Altstädt deutlich zuverlässiger werden. Mit 709.437 Euro fördert das Umweltministerium außerdem den zweiten Bauabschnitt einer neuen Trinkwasserverbindungsleitung zwischen dem Versorgungsgebiet Hainschwender und dem Auerberg. Die neue Leitung verbessert die Versorgungssicherheit und trägt zugleich dazu bei, das Gebiet rund um den Auerberg mit seinen touristischen Einrichtungen zuverlässig mit Trinkwasser zu versorgen. Trinkwasser ist Teil der Daseinsvorsorge und muss zuverlässig aus dem Hahn kommen. Und das unabhängig davon, ob eine Region wächst oder Einwohnerinnen und Einwohner verliert, betonte Dr. Steffen Eichner. Gerade im ländlichen Raum stehen die Versorger dabei vor besonderen Herausforderungen. Und so sei es auch im Südharz, sagte Eichner. Sinkende Einwohnerzahlen und die schwierige Karstlandschaft machen den Bau und den Betrieb der Leitungsnetze aufwendig und teuer. Deshalb hilft das Land Sachsen-Anhalt dabei, notwendige Infrastruktur auch unter schwierigen Bedingungen zukunftsfest zu machen. Die Förderung der beiden aktuellen Vorhaben erfolgt übrigens aus Einnahmen des Wasserentnahmeentgelts.

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0: Baustoffe Probst in der Mansfelder Straße in Hettstedt war für viele Jahrzehnte eine feste Adresse für die Wipperstädter und die nähere Umgebung. Wer aufmerksam darauf achtete, dem fielen in der letzten Zeit Veränderungen auf. Grund genug, mit der Frau des Inhabers Sylvia Probst zu sprechen.
1: Ja, leider müssen wir schließen zum 30.09., da leider nicht mehr genug Kunden kommen, die Baustoffe kaufen. Und es ist somit für uns leider nicht mehr lohnt.
2: Ja, und wie reagieren Sie jetzt im letzten Monat darauf?
1: Wir sind bestrebt, die letzten Warenbestände, die wir noch auf unserem Lager haben, noch unter die Leute zu bringen und hoffen, dass wir noch sehr viel loswerden. Allerdings haben wir auch nur noch Restbestände. Wir haben noch ein paar Steine, wir haben noch etwas Pflaster, etwas Pflanzkübel. Mörtelprodukte sind leider schon alle.

0: Bordonsteine sind noch ein paar im Angebot. Was noch da ist, ist Holz, Weichholz, Stämme zum selber abholen. Gerne.
1: Es ist ja so, dass man so eine Entscheidung nicht einfach so trifft. Das ist bestimmt Ihnen auch schwer gefallen. Ja, wie fühlen Sie sich denn jetzt?
0: Es ist uns schwer gefallen. Wir haben lange überlegt und wir mussten ja dann schon Anfang des Jahres die Kündigung rausgeben und sind aber der Meinung, wir haben alles richtig gemacht. Also es wird auch nicht noch mal besser.
1: Damit geht eine lange gewerbliche Tradition in Hettstedt zu Ende. Und auch der zuletzt betriebene GLS- und DPD-Dienst muss natürlich eingestellt werden. Am 7. September trafen sich die Mitglieder des städtischen Singvereins Eisleben und von zwei weiteren Vereinen im Eisleber Stadtpark in der Nähe des Martin-Luther-Gymnasiums. Warum sie das taten, verriet uns die Vorsitzende des städtischen Singvereins Eisleben, Peggy Kramer.
2: Ja, wir machen heute die Baumpflanzaktion. Wir haben diese Challenge vom Gertrudis-Verein in Eisleben bekommen und haben uns dann überlegt, aufgrund unseres 30-jährigen Jubiläums hier eine Baumflucht zu pflanzen, zu Ehren des ehemaligen oder des Gründers des städtischen Singvereins Joachim Brust, der auch heute hier vor Ort ist. Dementsprechend enthüllen wir eine Tafel, die dort im an ihn erinnert, der vor 30 Jahren, 1996, den Chor gegründet hat. Die Baumchallenge bedeutet, ein Verein pflanzt einen Baum und das wird an jeden am nächsten Verein weitergegeben. Wir übergeben das an den Förderkreis des Anhospizes.
1: Dann pflanzten Frau Kramer und der zweite Vorsitzende des Vereins, Roland Ottilie, unter fachlicher Anleitung von Kuhns Baumschule den angesprochenen Ginkgo-Baum. Alles unter den Augen der Mitglieder der drei Vereine, die die Kette in dieser Baumchallenge bilden, der übergebende Verein, der ausführende und der, der als nächstes an der Reihe ist. An Herrn Ottilie war es dann, eine kleine Rede zu halten. Er ging natürlich auf den erwähnten Herrn Brust ein, der vor 30 Jahren den Verein gründete und dem unter anderem die Ehrentafel gewidmet ist. Außerdem werden auf ihr der Gründer des Vorgängerchores von 1881, Ernst Lase, und dessen Wegbereiter Franz Gustav Klauer gewürdigt. Bei Herrn Brust konnte sich der Verein im Gegensatz zu den Herren aus dem 19. Jahrhundert sozusagen live für sein Engagement bedanken. Nachdem die Übergabe der Baumchallenge an den Förderkreis des Anhospizes abgesprochen war und auch der Eislieber Bürgermeister Carsten Staub ein Grußwort sprach und die Arbeit des Vereines sowie die Idee dieser Baumchallenge würdigte, konnte die besagte Ehrentafel enthüllt werden. Und natürlich wäre der städtische Singverein Eisleben nicht der städtische Singverein Eisleben, wenn er zu diesem Anlass nicht noch seine Stimme erklingen lassen würde.

Jahrzehntelang war das Schloss Walbeck Spielball von vermeintlichen Investoren und dem Verfall preisgegeben. Erst als Peter Endres vor vielen Jahren das Objekt übernahm und zum Sonnenschloss machte, hatte

0: dieser lange Leidensweg des Ensembles ein Ende. Seitdem wurde unendlich viel Zeit und auch jede Menge Geld in die Sanierung gesteckt. Viele Hürden mussten und müssen noch immer überwunden werden, Dinge, die unglaublich viel Energie kosten. Doch Energie ist das Stichwort, denn die hilft nicht nur bei der Finanzierung des Vorhabens, sie ist auch immer wieder Ansatzpunkt für Veranstaltungen im Schloss. So auch am 3. und 4. September, als Schlossherr Peter Endres zur 4. Energiewendetagung nach Walbeck eingeladen hatte. Er freute sich in der Begrüßung über den Zuspruch und zeigte die Bedeutung einer solchen Tagung auf. Die wurde auch durch Gäste wie Landrat André Schröder, Hettstedts Bürgermeister Frank Tallich oder den Geschäftsführer der Landesenergieagentur, kurz LENA, Marco Mühlstein, deutlich. Der konnte in seinem Grußwort auf bereits Erreichtes zurückblicken.
1: Da sei mir erlaubt, an der Stelle darauf hinzuweisen, wir sind in Sachsen-Anhalt gut. Über 60 Kommunen haben sich bereits auf den Weg gemacht, die kommunale Wärmeplanung anzupacken. Einige von denen haben diese sogar schon umgesetzt bzw. abgeschlossen, die kommunale Wärmeplanung. Und wir sind als LENA natürlich bemüht, die Kommunen zu unterstützen, die bisher noch nicht aktiv werden konnten. Denn sie haben die Aufgabe, bis Mitte 2028 die kommunale Wärmeplanung auch vorzulegen. Dafür gibt es jetzt, im März wurde das beschlossen, verabschiedet vom Landtag, das landesweite Wärmeplanungsgesetz. Und es gibt unterschiedliche Optionen, da können Sie uns gerne ansprechen, wie wir Kommunen an der Stelle Unterstützung bieten und sie auch auf dem Weg begleiten.
0: Nach der offiziellen Eröffnung der Tagung standen an den beiden Tagen insgesamt 18 Referenten aus ganz Deutschland vor den Gästen, die größtenteils aus Fachleuten, aber auch aus interessierten Mitarbeitern von Firmen oder Institutionen bestand. Es wäre schön gewesen, auch interessierte Bürger begrüßen zu können, doch die waren leider nicht unter den Teilnehmern. Thematisch ging es querbeet durch das breite Spektrum der erneuerbaren Energien und ihrer Nutzung, sowie damit verbundener Herausforderungen. Eine davon ist die Säuberung von Solarpanelen. Der Geschäftsführer der Tübinger Firma DroneShine referierte dazu und es gab dann sogar eine Vorführung der Geräte. Die Drohne reinigt die Paneele mit einer Hochdrucksprühvorrichtung, die jedoch so konzipiert ist, dass eine Beschädigung der empfindlichen Solarpaneele verhindert wird. Wichtig waren natürlich auch die Pausen, in denen man sich informierte, Dinge in Augenschein nehmen konnte, aber hauptsächlich mit und untereinander ins Gespräch kam. Netzwerken ist der dafür gern verwendete Begriff. Es war aber deutlich zu spüren, dass dieses Netzwerken von allen Tagungsteilnehmern gewollt und gewünscht war. Am Tagungsende, Freitag gegen 13.30 Uhr, fragten wir Peter Endres nach einem ersten Resümee.
2: Ja, ich bin erstmal begeistert über die Qualität der Referentinnen und Referenten der Vorträge. Ich fand es aber auch spannend zu sehen, das ist jetzt unsere vierte Tagung, wie von der ersten über die zweite bis jetzt wir so den Wandel gehabt haben von reiner Technik Richtung Digitalisierung. Jetzt reden wir von Speichern, von der Vernetzung. Also in diesen 4 Jahren hat sich so viel getan. Hinter mir sehen Sie eine Drohne, wie man Photovoltaikmodule, Photovoltaikanlagen reinigen kann. Also es ist der Wahnsinn, was da für eine Aufbruchstimmung ist. Gleichzeitig sind wir hier ein sehr familiärer Rahmen. Diese Mischung, erneuerbare Energien, neueste Technik, familiäres Umfeld in diesem alten Gemäuer, finde ich großartig. Also ich bin ganz glücklich.
0: Unter diesem Deckel steckt seit 18 Jahren ein großer Koffer, die Lade, die einmal im Jahr an das Tageslicht geholt wird. Am 9. September, exakt 15 Uhr. So war es auch 2026. Am Sangerhäuser Kumpelplatz trafen ab 13 Uhr neugierige Besucher ein, darunter natürlich viele Bergleute. Einer von ihnen, Rainer Hellwig, Vorsitzender des Vereins Mansfelder Bergarbeiter, begrüßte als Veranstalter die Besucher. Auch Sangerhausens Oberbürgermeister Thorsten Schweiger war natürlich vor Ort. Marcel Kowalczyk, Prokurist bei der SWG und in Vertretung des Geschäftsführers dabei, zeigte auf, wie die SWG von Beginn an dieses Quartier entwickelt hat und wie es auch weiterhin in der Stadt an anderen Stellen mit Sanierungen, aber auch mit Rückbau weitergeht. Die SWG ist neben anderen Sponsoren übrigens der wichtigste Partner für die Ladehebung. In Vertretung des Landrates war Uwe Gajowski an den Bergmann gekommen.
3: Daraus 2,6 Millionen Tonnen Kupfer haben Sie und Ihre Vorfahren erarbeitet und 15.000 Tonnen Feinsilber. Zum Vergleich, im Laufe von 800 Jahren wurden im sächsischen Erzgebirge lediglich 6.700 Tonnen Feinsilber erzeugt.
0: Um die Zeit bis zum eigentlichen Hauptereignis zu überbrücken, waren Kinder aus der Kita 1000 Fühler gekommen und unterhielten die Großen mit einem kleinen Programm. Mit bangem Erwarten hatten alle immer wieder zum Himmel geblickt, denn die Lade wird genau zu dem Zeitpunkt aus dem Schacht geholt, wenn der Schatten des kleinen Planeten Sangerhausen exakt auf der Deckelmitte liegt. Doch ohne Sonne wäre das schwer zu bestimmen gewesen. Die hatte aber ein Einsehen, und so hoben drei Bergleute um 15 Uhr den schweren Deckel zur Seite. Begleitet von einem Saxophonsolo mit dem Steigerlied durch Axel Heller, holten die Bergleute dann die Lade aus dem dunklen Schacht. Traditionell wird anschließend der Inhalt ausgepackt und kann von allen bestaunt werden. Das taten tatsächlich viele und so manche Erinnerung wurde wach. Nach genau einer Stunde wurden weitere Erinnerungsgegenstände aus dem aktuellen Jahr hinzugefügt, alles eingepackt und die Lade wieder für 365 Tage im Schacht deponiert. Den ganzen Nachmittag über hatten die Besucher die Gelegenheit, an Ständen mitzumachen oder sich zu informieren. Und auch ein Quiz wartete auf Teilnehmer. Am Ende konnten 22 gesponserte Preise den Besitzer wechseln und der gemütliche Nachmittag ging damit für einige noch besonders überraschend zu Ende.
4: Darf sich jetzt über den ersten Preis freuen. Bitte schön.
5: Der MSH Singt Partychor veranstaltete am 29. August sein drittes Sommer-Open-Air auf der Freilichtbühne im Kreis Wetter-Katharinenholz. Bereits einen Tag zuvor gab es ein Line-Up mit DJ Miner und DJ Tommy Schulz. Am 29. August machte die Band Bienenstich den Start

Danach war der Chor zu hören mit seinem Programm. Und wie hier zu sehen, gab es einige Passagen mit den Schülerinnen und Schülern der Grundschule Erde Bonn.

0: Die Einzelmeisterschaften im Platzbankkegeln gehören zu den Höhepunkten jeder Saison. So trafen sich die besten 20 Kegler der Landesliga am 5. September 2026 auf der Anlage in Bendorf, um den diesjährigen Meister zu ermitteln. Bei bester Versorgung mit Speisen und Getränken durch einige Vereinsmitglieder harrten die Aktiven und auch die Zuschauer an diesem Nachmittag fast 5 Stunden vor Ort aus. Platzbankkegel-Verbandschef Falco Kühnemund nutzte den Termin, um die Ergebnisse der vergangenen Kegelsaison noch einmal Revue passieren zu lassen und einige Ehrungen durchzuführen. Dabei wurde auch der wohl bekannteste Platzbankkegler Bendorfs, Horst Carbon, nach vorn gebeten. Herr Kühnemund dankte dem sichtlich Gerührten, der mit seinen 93 Jahren immer noch mehrmals pro Woche auf dem Platz zu finden ist, für seinen unermüdlichen Einsatz. Doch dann begann der zweite, alles entscheidende Durchgang. Die Sportfreunde mit den geringsten Ergebnissen aus Runde 1 begannen. Als letzter war demnach Ronny Müller von Eintracht Greifsfeld an der Reihe. Der Vorjahressieger hatte mit 46 Treffern jetzt die beste Ausgangsposition.
1: Ich verstehe es auch nicht, wenn ich ganz ehrlich bin. Weil meine Saison war eigentlich nicht so gut. Ich habe das gestern nach in der Vorstandsgruppe schon geschrieben. Okay. Dass ich eigentlich nicht denke, dass hier viel geht, aber bin gut reingekommen.
2: 46 ist schon eine Hausnummer.
1: Das ist eine Hausnummer. Aber wie gesagt, wir gehen ja nicht zwei Durchgänge.
2: So sieht's aus, ja.
1: Da kommen auch noch eine ganze Menge Faktoren zusammen. Nerven und so weiter. Mhm. Erstmal den machen und dann gucken.

0: Boah, wo der Reise hin jetzt?
1: Und tatsächlich blieb es bis zum Ende des Wettkampfes spannend. Und es gab so manche Überraschung. So kam Herr Müller zum Beispiel in Runde 2 nur auf 33 Kegel, was am Ende Platz 7 bedeutete. Andere verbesserten ihr Ergebnis beträchtlich, wie beispielsweise Nick Schippe vom PKV Grün-Weiß Ziegelrode. Er hatte 35 vorgelegt und kam jetzt auf 45, was insgesamt 80 Punkte bedeutete. Genauso viel erzielte der Siebigeröder Andreas Neduk. So gab es am Ende ein Stechen um Platz 5 und 6, das Letztgenannter für sich entscheiden konnte. Platz 4 belegte am Ende Niklas Kühnemund vom ersten PKV Annarode mit 82 Zählern. Sein Teamkollege Benjamin Heilek sicherte sich mit 83 Punkten den dritten Platz. Die besten Kegler kamen jedoch vom Nachbarverein, dem ersten PKV Siebigerode. Chris Wurch wurde Zweiter mit 86 Kegeln und Roy Henze mit nur einem Punkt mehr wurde Einzel-Landesmeister 2026. Die Einzelkreismeisterschaft am nächsten Tag gewann übrigens Pascal Oetzel von der Spielgemeinschaft Hergesdorf-Alsdorf 02 mit 83 Punkten.

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0: Am 6. September 2026 waren Landtagswahlen in Sachsen-Anhalt. 1.706.851 Wähler und Wählerinnen waren aufgerufen, einen neuen Landtag zu wählen. Von diesen nahmen 1.328.211 ihr Wahlrecht wahr. Das entspricht 77,8%. Eine Rekordwahlbeteiligung. Umfragen deuteten im Vorfeld schon an, dass die bestehende Regierungskoalition aus CDU, SPD und FDP die Mehrheit verlieren würde. Und auch deutliche Zuwächse der AfD wurden vorausgesagt. Trotzdem gab es am Wahltag einige Überraschungen. Denn am Ende konnte die AfD 43,8% der Stimmen auf sich vereinen. Sie konnte damit ihr Ergebnis von der letzten Landtagswahl mit plus 23% mehr als verdoppeln. Ganz anders sieht es bei der CDU aus. Sie fuhr nur 17,2% ein Minus von 19,9%. Die SPD konnte ihr Ergebnis um 0,9% auf 9,3% verbessern. Auf dem vierten Rang die Grünen mit 8,9%, eine Verbesserung um 3%. Abgerutscht auf den fünften Platz im Parteienranking die Linke. Sie erreichte aktuell 8,6%, ein Minus von 2,4. Und schließlich dann noch das BSW. Es schaffte mit 5,3% den Einzug in den Landtag. Von den 83 Abgeordneten stellt in Zukunft 39 die AfD, 15 die CDU, die Linke, die Grünen und die SPD entsenden jeweils 8 Abgeordnete und das BSW 5. 42 Stimmen sind für das Erreichen einer absoluten Mehrheit nötig. Und die gerade genannten Zahlen zeigen, dass es wohl einen komplizierten Regierungsbildungsprozess geben wird. Bei den Direktkandidaten konnten sich überall in den Wahlkreisen die Kandidaten der AfD durchsetzen, außer in 3 Kreisen in Halle und Magdeburg, wo die Kandidaten der Linkspartei die meisten Stimmen auf sich vereinen konnten. Im Sendegebiet hat im Wahlkreis Aschersleben Daniel Rausch das Direktmandat erworben, im Saalekreis Florian Schröder, im Bereich Querfurt Dr. Thomas Tillschneider, für den Bereich Sangerhausen Andreas Gehlmann und für den Wahlkreis Eisleben Rainer Kretschmann. Hier nochmal eine tabellarische Übersicht zum vorläufigen Endergebnis der Landtagswahl Sachsen-Anhalt 2026. Die Ergebnisse der Landtagswahlen am 6. September haben auch die politische Landschaft in der Region kräftig durcheinandergewirbelt. In allen 5 Wahlkreisen, die im Punktum Sendegebiet liegen, haben sich die AfD-Direktkandidaten durchgesetzt, auch im Wahlkreis 30 Eisleben. Hier erreichte Rainer Kretschmann 55,6% der abgegebenen Stimmen.
1: Ja, zuerst möchte ich natürlich erstmal punktum zu sehr herzlich willkommen heißen und mich natürlich erstmal bei allen AfDlern, bei allen Sympathisanten und vor allen Dingen bei meiner Familie, bei meinen Wählerinnen und Wählern recht herzlich bedanken für das grandiose Ergebnis, was wir hier erreicht haben in Sachsen-Anhalt, vor allen Dingen hier in meinem Wahlbereich, in Wahlbereich 30 Eisleben, natürlich mit dem Verbandsgemeinde Grund Helbra, mit Gerbstedt und mit der Stadt Hettstedt. Dafür ein herzliches Dankeschön. Für mich ist das natürlich ein sehr großer Vertrauensvorschuss und natürlich dem möchte ich natürlich gerne gerecht werden. Inwieweit mir das gelingt, werden wir sehen, aber ich bin sehr bemüht. Ich bin hier angetreten für unsere Kinder, für unsere Enkel. Im Wahlkampf habe ich natürlich gesehen, dass hier vieles in unserem Sachsen-Anhalt nicht gerade zum Besten steht, nicht nur in der Kinderbetreuung, in den Schulen, sondern auch in unseren Altenheimen. Und das macht mir sehr zu schaffen und da bin ich sehr, sehr traurig und das müssen wir in den Griff nehmen und ändern.
0: Zu den anstehenden Koalitionsverhandlungen äußerte er sich wie folgt.

0: Wie sich das entwickeln kann, dafür kann ich jetzt noch nicht sagen. Wir müssen erstmal die Fraktion konstituieren. Das werden wir aller voraussichtlich jetzt schon am Donnerstag machen. Was ich mir wünsche oder nicht, kann ich in dem Fall noch nicht beantworten. Auf jeden Fall haben wir den eindeutigen Auftrag unserer Wählerinnen und Wähler, um eine Regierungsbildung voranzutreiben und Ulrich Siegmund auch als Ministerpräsident von Sachsen-Anhalt wählen zu lassen. Aber ich kann dem leider noch nicht vorgreifen. Wir müssen erst die genauen Ergebnisse analysieren, besprechen und danach werden wir uns melden und auch gerne bei Punktum.
1: Dann war die Zukunft seines Tischlereiunternehmens Thema.
0: Ich bin mittlerweile seit 35 Jahren selbstständig. Wir haben zuerst angefangen in Gerbstedt, danach in Hettstedt. Mit meinem Betrieb geht es weiter natürlich. Ich kann meinen Betrieb, mein Lebenswerk nicht einfach schließen. Ich habe sehr gute Mitarbeiter und die Mitarbeiter werden die Führung der Firma übernehmen. Falls es nicht anders möglich ist, werden wir natürlich auch jemanden noch einstellen. Aber hier geht es auf jeden Fall weiter. Es muss.
1: Auch stand die Frage, ob und wie er zur Überwindung der Spaltung in der Gesellschaft beitragen will.
0: Das wollen wir selbstverständlich. Dazu haben wir auch eindeutig den Wählerwillen gezeigt bekommen. Die Brandmauer der Altparteien muss unbedingt fallen, dass wir wieder miteinander sprechen, dass wir zusammen konstruktiv reden, damit wir unsere Heimat wieder vom Kopf auf die Füße stellen können. Und das gelingt uns hier in den Kreistag und uns gelingt das auch im Stadtrat in Mansfeld, wo ich auch Fraktionsvorsitzender bin. Dort wird nicht nach dem Parteibuch geschaut. Und wir müssen also auch im Land unbedingt die Brandmauer einreißen, zum Wohle unseres Landes, zum Wohle unserer Menschen.
2: Ein Plakat mitten im Berger verrät, hier entsteht etwas Besonderes. Im Rahmen des Investitionsgesetzes Kohleregionen, also mit Mitteln von Bund und Land, soll ein Modellprojekt zum nachhaltigen Kita-Neubau entstehen, mit futuristischer, innovativer Architektur außen und einem besonderen pädagogischen Konzept innen. Das Domizil der jetzigen Kita Thürerspatzen ist ziemlich in die Jahre gekommen und auch zu klein geworden. Deshalb freut man sich über die Investition. So kam zur Übergabe des Fördermittelbescheides und gleichzeitig im ersten Spatenstich auch eine Abordnung der Thürerspatzen zur Baustelle. Michael Peckruhn, Bürgermeister der Verbandsgemeinde Goldene Aue, zu der Berger gehört, konnte unterdessen Ministerin Petra Grimm-Benne und Landrat André Schröder vor Ort begrüßen.
3: Genau das tun wir hier. Die Verbandsgemeinde Goldene Aue, strich die Gemeinde Berger, entwickelt sich als Gewerbestandort erfolgreich weiter. Doch Unternehmen siedeln sich nur dort an, wo auch die Infrastruktur für die Beschäftigten stimmt. Und junge Familien ziehen nur dorthin, wo sie ihre Kinder in den besten Händen wissen. Moderne Arbeitsplätze und erstklassige Kinderbetreuung gehören zusammen. Das sind zwei Seiten einer Medaille. Dass wir diesen Weg heute so entschlossen bestreiten können, verdanken wir der großartigen Unterstützung durch das Land Sachsen-Anhalt. Frau Ministerin, die Strukturwandelmittel in Höhe von runden 4,3 Millionen Euro, die sie uns heute offiziell überreichen wird, sind der entscheidende Motor für dieses Großprojekt.
2: Die Ministerin lobte während ihrer Ausführungen besonders die Konzeption, nach der die Kita inhaltlich arbeitet.
4: Ich habe die Autofahrt heute damit verbracht, mir nochmal zu vergegenwärtigen, nach welcher Konzeption, Qualitätskonzeption, die Kita inhaltlich arbeitet. Und deswegen will ich erstmal ein ganz großes Kompliment an die Erzieherinnen und Erzieher geben. Sie haben sozusagen das Modernste von dem Modernen, wie tatsächlich frühkindliche Bildung ausgestaltet werden soll. Und bei allen Problemen, die wir immer miteinander hatten, Sie haben eine Sprachkita, Sie haben Fachberatung, Sie haben all das, was wir tatsächlich inhaltlich in der frühkindlichen Bildung machen wollen.
5: Und hier eine neue Zukunft zu haben für Kinder, ist natürlich, glaube ich, was Bedeutsames auch für Berger selber, weil das vielleicht hilft, eine kleine Wunde zu schließen, so hoffen wir das zumindest. Und deswegen ist das gut angelegtes Geld, wirtschaftsnahe Infrastrukturen, da gehört eine gute Kinderbetreuung dazu, mit pädagogischem Konzept, aber auch baulichen Voraussetzungen. Von den 30 Projekten Strukturwandel sind übrigens drei Projekte im Kita-Bereich. Aber Berger ist was Besonderes, weil das sind im Wesentlichen Sanierungsprojekte und hier ist es tatsächlich ein Ersatzneubau. Hier wird völlig neu gebaut mit den Möglichkeiten, die das einschließt. Also der Strukturwandel funktioniert. Er kommt nach einem sehr geduldserfordernden Anlauf endlich in Gang. Die Bagger drehen sich, die Banddurchschnitte häufen sich. Das ist ein schönes Gefühl hier in der Region, dass es auch für die Bürger sichtbar ist, was Politik über Jahre vorbereitet hat.

Nach dieser kleinen musikalischen Einlage übergab Frau Grimm-Benne, Ministerin für Arbeit, Soziales, Gesundheit und Gleichstellung des Landes Sachsen-Anhalt, schließlich den Förderbescheid in Höhe von 4,4 Millionen Euro. Die Gesamtinvestition in den Ersatzneubau beträgt 4,6 Millionen. Und auch die Kinder hatten etwas zu übergeben. Ein selbstgestaltetes Bild, das mit in die Zeitkapsel gesteckt werden sollte.

Das Innovative ist also zum einen der Grundriss dieser Kindertagesstätte. Durch seine runde Form hat es und den zentralen Kreativraum in der Mitte hat es natürlich ein sehr, sehr gutes Oberflächen-zu-Volumen-Verhältnis, was sich dann auf den Energieverbrauch des Hauses sehr, sehr deutlich auswirkt. Und die runde Form ist ja auch eine ansprechende Form, die nicht alltäglich ist für so eine Kindertagesstätte. Ja, und darüber hinaus ist es auch der Baustoff Holz, der hier zum Einsatz kommt. Das ist also eine Kindertagesstätte, die im Wesentlichen als Holzrahmenkonstruktion errichtet wird. Und wir tragen dabei natürlich zur CO2-Minimierung bei, denn das CO2 ist ja am Holz gebunden und wir haben uns wirklich nur auf die nötigsten Baustoffe mineralischer Art beschränkt. Das heißt also die Fundamente, der Stahlbetonsockel und die Stahlbetonstütze, alles andere ist als Holzkonstruktion ausgeführt. Und in Kombination mit dem Holz haben wir dann natürlich auch eine innovative Haustechnik. Das Gebäude wird über eine Wärmepumpe beheizt und die Wärmepumpe erhält ihren Strom über eine Photovoltaikanlage, die auf dem Dach installiert ist. Und wir sind glücklich, das als Büro ausführen zu dürfen, da wir auch als Gesamtplanungsbüro aufgestellt sind und hier natürlich die Synergien sehr gut nutzen können bei diesem Bauwerk.

0: Am frühen Morgen des 2. September 2026 traf kein Geringerer als der sachsen-anhaltinische Bildungsminister Jan Riedel auf dem Schulhof der Sangerhäuser Goetheschule ein. Im Gepäck hatte er zwei Fördermittelbescheide aus dem Sondervermögen für Infrastruktur und Klimaneutralität. So nahmen Schulleiterin Michaela Braumann sowie die Leiterin der Grundschule am Rosarium, Katja Züris-Rudolf, jeweils einen symbolischen Scheck entgegen. Fördermittel in Höhe von 300.000 Euro stellt das Land Sachsen-Anhalt für die Sanierung der Fenster und der Außenfassade der Turnhalle zur Verfügung. Das über 100 Jahre alte Gebäude, das inzwischen verschiedene bauliche Mängel aufweist, ist ein wesentlicher Bestandteil der schulischen Infrastruktur und wird nicht nur für den Schulsport genutzt, sondern auch von Sangerhäuser Vereinen und vom Kinderhort Poetengang. Weitere 100.000 Euro kommen der Grundschule am Rosarium zugute. Die Mittel sind für die akustische Sanierung der Turnhalle sowie der Unterrichts- und Aufenthaltsräume vorgesehen.
1: Und das ist wirklich eine gute Sache.

0: Sache für die beiden Schulen, weil beide Schulen haben es wirklich nötig. Die Goethe-Schule, da arbeiten wir schon sehr, sehr lange an der Sanierung der Turnhalle, sind ja letztes Jahr im Sportstättenprogramm des Bundes noch gescheitert. Umso schöner ist es, dass wir heute da den ersten Schritt machen können, ein Stückchen weiterzukommen. Und ich glaube, man sieht es ja auch, wir wollen Fenster machen insbesondere. Die haben es also wirklich nötig. Die energetische Bilanz der Turnhalle ist eine Katastrophe. Und da werden wir also auch ein Stückchen zukunftssicher aufgestellt. Ja, und in der Grundschule am Rosarium, da geht es um Schallschutz. Vordergründig, die Schule ist eine typische DDR-Schule. Da hat man an den Schallschutz damals noch nicht so gedacht. Das ist eine Riesenbelastung für das Kollegium, für alle Beteiligten, auch für die Schüler. Und auch da denke ich, dass wir jetzt einen großen Schritt weiterkommen und endlich ein paar Vorhaben auch umsetzen können. Also insofern vielen Dank an das Land. Ich sage es nochmal, versprochen und Wort gehalten. Das ist ganz wichtig, dass wir Verlässlichkeit reinkriegen. Und von daher zwei Schulen, die jetzt wieder auf den Weg gebracht werden, eine gute Sache. Vielen Dank.
1: Machen Sie das Beste draus. Danke.
2: Einen nicht unerheblichen Anteil daran, dass die Fördermittel nach Sangerhausen fließen, hat übrigens der CDU-Landtagsabgeordnete Matthias Redlich.
3: Ich setze mich hier für die Region ein. Ich bin im Bildungsausschuss des Landes und ich versuche da natürlich auch das rauszuholen, was wir kriegen können. Und wir haben die ganze Zeit im Koalitionsvertrag gehabt, dass wir ein Investitionsprogramm machen. Und ich habe da immer gehofft, dass wir genau hier diese Schulen auch in Mansfeld-Südharz, in Sangerhausen, die es brauchen, auch mit reinbekommen. Und es ist jetzt endlich gelungen, über Mittel des Bundes. Wir haben es über das Land nicht ganz stemmen können, aber da bin ich trotzdem froh drum. Und es ist immer genau nämlich der Punkt, dass auch Ausschreibungen so kurzfristig manchmal kommen. Dann kriegt man als Abgeordneter die Info und ich gebe das dann an die Bürgermeister auch gleich weiter und sage dann hier, was habt ihr für ein Projekt? Habt ihr schon in Halde? Da kommt bald was. Macht die Anträge schon fertig, dass wir dann auch davon profitieren können hier in der Region.
4: Sehe ich eine glückliche Schulleiterin.
5: Ja, wir freuen uns sehr, diese Fördermittel erhalten zu haben und dass unsere Kinder vor allem wieder bald in einer richtig top sanierten Schule Sportunterricht treiben können.
4: Und dass es wirklich nötig ist, haben Sie auch betont.
5: Das ist richtig, weil die Turnhalle schon sehr, sehr alt ist und ich denke mal, da lohnt sich auch eine Investition diesbezüglich.
4: Und Sie sind ja auch ausgelastet von Schülern her,
5: haben Sie ja auch erzählt? Wir haben 212 Schüler in unserer Schule und die wollen alle ganz fleißig Sport treiben und freuen sich natürlich dann auf alle Fälle über diese neue Turnhalle.
2: Beim Wasserverband Südharz in Sangerhausen konnte die Geschäftsführerin Dr. Jutta Parnieske-Pasterkamp am 2. September 2026 hohen Besuch in ihren heiligen Hallen empfangen. Dabei kam Staatssekretär Dr. Steffen Eichner nicht zum ersten Mal mit Zuwendungsbescheiden im Gepäck in die Rosenstadt. Der Wasserverband Südharz ist 2014 aus dem Zusammenschluss des Abwasserzweckverbandes Südharz und des Trinkwasserzweckverbandes Südharz hervorgegangen. Heute gehören ihm die Stadt Sangerhausen, die Stadt Altstädt, die Verbandsgemeinde Goldene Aue, die Gemeinde Südharz und die Verbandsgemeinde Mansfelder Grund-Helpra an, so die Geschäftsführerin zu Beginn der Veranstaltung. Im weiteren Verlauf ihrer Ausführungen ging sie auch auf die besonders harten Rahmenbedingungen für den Wasserverband Südharz ein. Doch eine sichere und zuverlässige Trinkwasserversorgung muss auch dort gewährleistet sein, wo es schwierig wird. Das Umweltministerium unterstützt deshalb den Wasserverband Südharz mit insgesamt knapp 1,1 Millionen Euro bei zwei Vorhaben zur Erneuerung und zum Ausbau des Trinkwassernetzes. Frau Parnieske-Pasterkamp erläutert die beiden Vorhaben, für die die Förderung gedacht ist. So fließen 367.183 Euro in die Ertüchtigung des Trinkwassernetzes in Nienstedt. Dabei werden rund 1,4 Kilometer Trinkwasserleitungen unterschiedlicher Dimensionen erneuert. Die bestehenden Leitungen sind veraltet und waren in der Vergangenheit besonders störanfällig. Mit der Erneuerung und einem Ringschluss soll die Wasserversorgung der betroffenen Haushalte in der Nähe von Altstädt deutlich zuverlässiger werden. Mit 709.437 Euro fördert das Umweltministerium außerdem den zweiten Bauabschnitt einer neuen Trinkwasserverbindungsleitung zwischen dem Versorgungsgebiet Hainschwender und dem Auerberg. Die neue Leitung verbessert die Versorgungssicherheit und trägt zugleich dazu bei, das Gebiet rund um den Auerberg mit seinen touristischen Einrichtungen zuverlässig mit Trinkwasser zu versorgen. Trinkwasser ist Teil der Daseinsvorsorge und muss zuverlässig aus dem Hahn kommen. Und das unabhängig davon, ob eine Region wächst oder Einwohnerinnen und Einwohner verliert, betonte Dr. Steffen Eichner. Gerade im ländlichen Raum stehen die Versorger dabei vor besonderen Herausforderungen. Und so sei es auch im Südharz, sagte Eichner. Sinkende Einwohnerzahlen und die schwierige Karstlandschaft machen den Bau und den Betrieb der Leitungsnetze aufwendig und teuer. Deshalb hilft es Land Sachsen-Anhalt dabei, notwendige Infrastruktur auch unter schwierigen Bedingungen zukunftsfest zu machen. Die Förderung der beiden aktuellen Vorhaben erfolgt übrigens aus Einnahmen des Wasserentnahmeentgelts.

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0: Baustoffe Probst in der Mansfelder Straße in Hettstedt war für viele Jahrzehnte eine feste Adresse für die Wipperstädter und die nähere Umgebung. Wer aufmerksam darauf achtete, dem fielen in der letzten Zeit Veränderungen auf. Grund genug, mit der Frau des Inhabers Sylvia Probst zu sprechen.
1: Ja, leider müssen wir schließen zum 30.09., da leider nicht mehr genug Kunden kommen, die Baustoffe kaufen. Und es ist somit für uns leider nicht mehr lohnt.
2: Ja, und wie reagieren Sie jetzt im letzten Monat darauf?
1: Wir sind bestrebt, die letzten Warenbestände, die wir noch auf unserem Lager haben, noch unter die Leute zu bringen und hoffen, dass wir noch sehr viel loswerden. Allerdings haben wir auch nur noch Restbestände. Wir haben noch ein paar Steine, wir haben noch etwas Pflaster, etwas Pflanzkübel. Mörtelprodukte sind leider schon alle. Borodonsteine sind noch ein paar im Angebot. Was noch da ist, ist Holz, Weichholz, Stämme zum selber abholen. Gerne.
2: Es ist ja so, dass man so eine Entscheidung nicht einfach so trifft. Das ist bestimmt Ihnen auch schwer gefallen. Ja, wie fühlen Sie sich denn jetzt?
1: Es ist uns schwer gefallen. Wir haben lange überlegt und wir mussten ja dann schon Anfang des Jahres die Kündigung rausgeben und sind aber der Meinung, wir haben alles richtig gemacht. Also es wird auch nicht noch mal besser.
0: Damit geht eine lange gewerbliche Tradition in Hettstedt zu Ende und auch der zuletzt betriebene GLS- und DPD-Dienst muss natürlich eingestellt werden. Am 7. September trafen sich die Mitglieder des städtischen Singvereins

0: Eisleben und von zwei weiteren Vereinen im Eisleber Stadtpark in der Nähe des Martin-Luther-Gymnasiums. Warum sie das taten, verriet uns die Vorsitzende des städtischen Singvereins Eisleben, Peggy Kramer.
1: Ja, wir machen heute die Baumpflanzaktion. Wir haben diese Challenge vom Gertrudesverein in Eisleben bekommen und haben uns dann überlegt, aufgrund unseres 30-jährigen Jubiläums hier eine Baumflucht zu pflanzen, zu Ehren des ehemaligen oder des Gründers des städtischen Singvereins Joachim Brust, der auch heute hier vor Ort ist. Dementsprechend enthüllen wir eine Tafel, die dort im an ihn erinnert, der vor 30 Jahren 1996 den Chor gegründet hat. Die Baum-Challenge bedeutet, ein Verein pflanzt einen Baum und das wird an jeden an nächsten Verein weitergegeben. Wir übergeben das an den Förderkreis des Anhospizes.
0: Dann pflanzten Frau Kramer und der zweite Vorsitzende des Vereins, Roland Ottilie, unter fachlicher Anleitung von Kuhns Baumschule den angesprochenen Ginkgo-Baum. Alles unter den Augen der Mitglieder der drei Vereine, die die Kette in dieser Baum-Challenge bilden, der übergebende Verein, der ausführende und der als nächstes an der Reihe ist. An Herrn Ottilie war es dann, eine kleine Rede zu halten. Er ging natürlich auf den erwähnten Herrn Brust ein, der vor 30 Jahren den Verein gründete und dem unter anderem die Ehrentafel gewidmet ist. Außerdem werden auf ihr der Gründer des Vorgängerchores von 1881, Ernst Lase, und dessen Wegbereiter Franz Gustav Klauer gewürdigt. Bei Herrn Brust konnte sich der Verein im Gegensatz zu den Herren aus dem 19. Jahrhundert sozusagen live für sein Engagement bedanken. Nachdem die Übergabe der Baum-Challenge an den Förderkreis des Anhospizes abgesprochen war und auch der Eisleber Bürgermeister Carsten Staub ein Grußwort sprach und die Arbeit des Vereines sowie die Idee dieser Baum-Challenge würdigte, konnte die besagte Ehrentafel enthüllt werden. Und natürlich wäre der städtische Singverein Eisleben nicht der städtische Singverein Eisleben, wenn er zu diesem Anlass nicht noch seine Stimme erklingen lassen würde.

0: Jahrzehntelang war das Schloss Walbeck Spielball von vermeintlichen Investoren und dem Verfall preisgegeben. Erst als Peter Endres vor vielen Jahren das Objekt übernahm und zum Sonnenschloss machte, hatte dieser lange Leidensweg des Ensembles ein Ende. Seitdem wurde unendlich viel Zeit und auch jede Menge Geld in die Sanierung gesteckt. Viele Hürden mussten und müssen noch immer überwunden werden, Dinge, die unglaublich viel Energie kosten. Doch Energie ist das Stichwort, denn die hilft nicht nur bei der Finanzierung des Vorhabens, sie ist auch immer wieder Ansatzpunkt für Veranstaltungen im Schloss. So auch am 3. und 4. September, als Schlossherr Peter Endres zur 4. Energiewendetagung nach Walbeck eingeladen hatte. Er freute sich in der Begrüßung über den Zuspruch und zeigte die Bedeutung einer solchen Tagung auf. Die wurde auch durch Gäste wie Landrat André Schröder, Hettstedts Bürgermeister Frank Tallich oder den Geschäftsführer der Landesenergieagentur, kurz LENA, Marco Mühlstein, deutlich. Der konnte in seinem Grußwort auf bereits Erreichtes zurückblicken.
1: Da sei mir erlaubt, an der Stelle darauf hinzuweisen, wir sind in Sachsen-Anhalt.

0: Also gut über 60 Kommunen haben sich bereits auf den Weg gemacht, die kommunale Wärmeplanung anzupacken. Einige von denen haben diese sogar schon umgesetzt bzw. abgeschlossen, die kommunale Wärmeplanung. Und wir sind als Lena natürlich bemüht, die Kommunen zu unterstützen, die bisher noch nicht aktiv werden konnten. Denn sie haben die Aufgabe, bis Mitte 2028 die kommunale Wärmeplanung auch vorzulegen. Dafür gibt es jetzt, im März wurde das beschlossen, verabschiedet vom Landtag, das landesweite Wärmeplanungsgesetz. Und es gibt unterschiedliche Optionen, da können Sie uns gerne ansprechen, wie wir Kommunen an der Stelle Unterstützung bieten und sie auch auf dem Weg begleiten.
1: Nach der offiziellen Eröffnung der Tagung standen an den beiden Tagen insgesamt 18 Referenten aus ganz Deutschland vor den Gästen, die größtenteils aus Fachleuten, aber auch aus interessierten Mitarbeitern von Firmen oder Institutionen bestand. Es wäre schön gewesen, auch interessierte Bürger begrüßen zu können, doch die waren leider nicht unter den Teilnehmern. Thematisch ging es querbeet durch das breite Spektrum der erneuerbaren Energien und ihrer Nutzung, sowie damit verbundener Herausforderungen. Eine davon ist die Säuberung von Solarpanelen. Der Geschäftsführer der Tübinger Firma Drone Shine referierte dazu und es gab dann sogar eine Vorführung der Geräte. Die Drohne reinigt die Paneele mit einer Hochdrucksprühvorrichtung, die jedoch so konzipiert ist, dass eine Beschädigung der empfindlichen Solarpaneele verhindert wird. Wichtig waren natürlich auch die Pausen, in denen man sich informierte, Dinge in Augenschein nehmen konnte, aber hauptsächlich mit und untereinander ins Gespräch kam. Netzwerken ist der dafür gern verwendete Begriff. Es war aber deutlich zu spüren, dass dieses Netzwerken von allen Tagungsteilnehmern gewollt und gewünscht war. Am Tagungsende, Freitag gegen 13.30 Uhr, fragten wir Peter Endres nach einem ersten Resümee.
2: Ja, ich bin erstmal begeistert über die Qualität der Referentinnen und Referenten der Vorträge. Ich fand es aber auch spannend zu sehen, das ist jetzt unsere vierte Tagung, wie von der ersten über die zweite bis jetzt wir so den Wandel gehabt haben von reiner Technik Richtung Digitalisierung. Jetzt reden wir von Speichern, von der Vernetzung. Also in diesen 4 Jahren hat sich so viel getan. Hinter mir sehen Sie eine Drohne, wie man Photovoltaikmodule, Photovoltaikanlagen reinigen kann. Also es ist der Wahnsinn, was da für eine Aufbruchsstimmung ist. Gleichzeitig sind wir hier ein sehr familiärer Rahmen. Diese Mischung erneuerbare Energien, neueste Technik, familiäres Umfeld in diesem alten Gemäuer finde ich großartig. Also ich bin ganz glücklich.
1: Unter diesem Deckel steckt seit 18 Jahren ein großer Koffer, die Lade, die einmal im Jahr an das Tageslicht geholt wird. Am 9. September, exakt 15 Uhr. So war es auch 2026. Am Sangerhäuser Kumpelplatz trafen ab 13 Uhr neugierige Besucher ein, darunter natürlich viele Bergleute. Einer von ihnen, Rainer Hellwig, Vorsitzender des Vereins Mansfelder Bergarbeiter, begrüßte als Veranstalter die Besucher. Auch Sangerhausens Oberbürgermeister Thorsten Schweiger war natürlich vor Ort. Marcel Kowalczyk, Prokurist bei der SWG und in Vertretung des Geschäftsführers dabei, zeigte auf, wie die SWG von Beginn an dieses Quartier entwickelt hat und wie es auch weiterhin in der Stadt an anderen Stellen mit Sanierungen, aber auch mit Rückbau weitergeht. Die SWG ist neben anderen Sponsoren übrigens der wichtigste Partner für die Ladehebung. In Vertretung des Landrates war Uwe Gajowski an den Bergmann gekommen.
3: Daraus 2,6 Millionen Tonnen Kupfer haben Sie und Ihre Vorfahren erarbeitet und 15.000 Tonnen Feinsilber. Zum Vergleich, im Laufe von 800 Jahren wurden im sächsischen Erzgebirge lediglich 6.700 Tonnen Feinsilber erzeugt.
1: Um die Zeit bis zum eigentlichen Hauptereignis zu überbrücken, waren Kinder aus der Kita Tausendfühler gekommen und unterhielten die Großen mit einem kleinen Programm. Mit bangem Erwarten hatten alle immer wieder zum Himmel geblickt, denn die Lade wird genau zu dem Zeitpunkt aus dem Schacht geholt, wenn der Schatten des kleinen Planeten Sangerhausen exakt auf der Deckelmitte liegt. Doch ohne Sonne

0: wäre das schwer zu bestimmen gewesen. Die hatte aber ein Einsehen, und so hoben drei Bergleute um 15 Uhr den schweren Deckel zur Seite. Begleitet von einem Saxophonsolo mit dem Steigerlied durch Axel Heller, holten die Bergleute dann die Lade aus dem dunklen Schacht. Traditionell wird anschließend der Inhalt ausgepackt und kann von allen bestaunt werden. Das taten tatsächlich viele, und so manche Erinnerung wurde wach. Nach genau einer Stunde wurden weitere Erinnerungsgegenstände aus dem aktuellen Jahr hinzugefügt, alles eingepackt und die Lade wieder für 365 Tage im Schacht deponiert. Den ganzen Nachmittag über hatten die Besucher die Gelegenheit, an Ständen mitzumachen oder sich zu informieren. Und auch ein Quiz wartete auf Teilnehmer. Am Ende konnten 22 gesponserte Preise den Besitzer wechseln und der gemütliche Nachmittag ging damit für einige noch besonders überraschend zu Ende.
1: Der MSH singt Partychor veranstaltete am 29. August sein drittes Sommer-Open-Air auf der Freilichtbühne im Kreis Wetter-Katharinenholz. Bereits einen Tag zuvor gab es ein Line-Up mit DJ Miner und DJ Tommy Schulz. Am 29. August machte die Band Bienenstich den Start

Danach war der Chor zu hören mit seinem Programm. Und wie hier zu sehen, gab es einige Passagen mit den Schülerinnen und Schülern der Grundschule Erde Bonn.

0: Die Einzelmeisterschaften im Platzbankkegeln gehören zu den Höhepunkten jeder Saison. So trafen sich die besten 20 Kegler der Landesliga am 5. September 2026 auf der Anlage in Bendorf, um den diesjährigen Meister zu ermitteln. Bei bester Versorgung mit Speisen und Getränken durch einige Vereinsmitglieder harrten die Aktiven und auch die Zuschauer an diesem Nachmittag fast 5 Stunden vor Ort aus. Platzbankkegel-Verbandschef Falco Kühnemund nutzte den Termin, um die Ergebnisse der vergangenen Kegelsaison noch einmal Revue passieren zu lassen und einige Ehrungen durchzuführen. Dabei wurde auch der wohl bekannteste Platzbankkegler Bendorfs Horst Carbon nach vorn gebeten. Herr Kühnemund dankte dem sichtlich Gerührten, der mit seinen 93 Jahren immer noch mehrmals pro Woche auf dem Platz zu finden ist, für seinen unermüdlichen Einsatz. Doch dann begann der zweite, alles entscheidende Durchgang. Die Sportfreunde mit den geringsten Ergebnissen aus Runde 1 begannen. Als letzter war demnach Ronny Müller von Eintracht Greifswald an der Reihe. Der Vorjahressieger hatte mit 46 Treffern jetzt die beste Ausgangsposition.
1: Ich verstehe es auch nicht, wenn ich ganz ehrlich bin. Weil meine Saison war eigentlich nicht so gut. Ich habe das gestern nach in der Vorstandsgruppe schon geschrieben, dass ich eigentlich nicht denke, dass hier viel geht, aber bin gut reingekommen.
2: 46 ist schon eine Hausnummer.
1: Das ist eine Hausnummer. Aber wie gesagt, wir gehen ja nicht zwei Durchgänge.
2: So sieht's aus, ja.
1: Da kommen ja auch noch eine ganze Menge Faktoren zusammen. Nerven und so weiter. Mhm. Erstmal den machen und dann gucken wir, wo der Reise hingeht.
0: Und tatsächlich blieb es bis zum Ende des Wettkampfes spannend. Und es gab so manche Überraschung. So kam Herr Müller zum Beispiel in Runde 2 nur auf 33 Kegel, was am Ende Platz 7 bedeutete. Andere verbesserten ihr Ergebnis beträchtlich, wie beispielsweise Nick Schippe vom PKV Grün-Weiß Ziegelrode. Er hatte 35 vorgelegt und kam jetzt auf 45, was insgesamt 80 Punkte bedeutete. Genauso viel erzielte der Siebigeröder Andreas Neduk. So gab es am Ende ein Stechen um Platz 5 und 6, das Letztgenannter für sich entscheiden konnte. Platz 4 belegte am Ende Niklas Kühnemund vom 1. PKV Annarode mit 82 Zählern. Sein Teamkollege Benjamin Heilek sicherte sich mit 83 Punkten den 3. Platz. Die besten Kegler kamen jedoch vom Nachbarverein, dem 1. PKV Siebigerode. Chris Wurch wurde 2. mit 86 Kegeln und Roy Henze mit nur einem Punkt mehr wurde Einzel-Landesmeister 2026. Die Einzel-Kreismeisterschaft am nächsten Tag gewann übrigens Pascal Oetzel von der Spielgemeinschaft Hergesdorf-Alsdorf 02 mit 83 Punkten.

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0: als Mitfahrer im Wipperdalberger Team aktiv mitgefahren. Dann kam die Zeit, wo dann sich jeder für uns für die Lehre entscheiden musste und wir dann gesagt haben, okay, wir machen was mit Fahrrädern.
1: Aller Anfang war schwer. Es fehlte an Equipment und an Erfahrung. Doch Schritt für Schritt ging es gut voran.
2: Also wir haben einfach getestet, einfach an unseren eigenen Rädern, und wenn unsere eigenen Räder super liefen, kamen natürlich auch Teamfahrer, die gesagt haben, hier, macht mal, probiert mal. Andere haben es nicht hinbekommen, ja, probiert es mal, die Schaltung einzustellen, und wir haben es eigentlich immer erfolgreich gepackt, weil wir uns wirklich beschäftigt haben und haben nicht auf die Zeit geguckt, und daraufhin kam das, und dann wurde es auf einmal so groß, dass die Kunden nicht nur noch aus dem Team kamen und schon über Landesgrenzen, wenn man so nehmen möchte, zu uns kamen, und wir waren eigentlich noch gar nicht offiziell, und daraufhin haben wir gedacht, das muss was werden.
3: Und da wurde die Firma gegründet.
2: Und da wurde die Firma gegründet, also haben wir uns eigentlich unser Hobby zum Beruf gemacht.
3: Hm. Ihr seid ja in der Werkstatt oder in der alten Garage deines Vaters unterwegs.
2: Genau, das war eigentlich früher mal der Traktor-Unterstellplatz, aber das hat sich natürlich ganz schnell umstritten. Wir haben immer mehr eingenommen und brauchten immer mehr Werkzeug, also durch unsere Eltern haben wir eigentlich so das erste Werkzeug bekommen. Ja, alte Schraubenzieher, verrostete Zangen. Eigentlich war es kein Werkzeug, wenn man sieht, was man heutzutage alles braucht und was wir jetzt alles haben. Aber wir waren froh, dass wir überhaupt was bekommen haben, weil wir mussten ja auch irgendwie anfangen. Und durch ihr Zeitungsabo von der Bike-Magazin haben wir Werkzeugkoffer für ihr Abo dazu bekommen. Ja, und da waren wir ganz schön stolz drauf. Und fürs erste Rad, wo wir 10 Euro erhalten haben, sind wir nach Wippra gefahren im Fahrradfachhandel Vettheim und haben uns dafür 2,50 Euro paar Reifenabzieher gekauft. Und so ging es eigentlich los.
1: Die Abzieher existieren bis heute noch, auch als Erinnerung. Ergänzt wurden sie durch alles, was der moderne Fahrradschrauber benötigt.
0: Spezielles Werkzeug haben wir hauptsächlich 4 Drehmomentschlüssel, dass dann halt auch die Newtonmeter eingehalten werden, zum Beispiel an Carbonhebeln oder eben auch normal an Aluminiumhebeln, dass da die Bremsgriffe ordentlich montiert werden. Wir haben viele Innenlagerschlüssel mit vielen speziellen Namen, Octaling, Holotech, was jetzt heutzutage alles im Markt ist. Kommt auch immer wieder was Neues raus. Dann auch Einpresser, Auspresser, Einschläger. Also man braucht heute da richtig viel Werkzeug, dass auch alles tadellos dann montiert wird.
1: Erster Vertragspartner war die Firma Alpina Sports. Mittlerweile zählt die Bikeschmiede Biesenrode mehr als 40 Firmen zu ihren Lieferanten.
2: Für die Zukunft ist geplant unseren Ausbau für unseren neuen Shop. Der bekommt dieses Jahr noch ein neues Design, neue Produkte, neue Möglichkeiten. Und weiterhin planen wir unser neues Geschäft in Stangerode. Da wollen wir hauptsächlich Fahrräder verleihen, Reparaturen, größere Präsentationsfläche, weil hier in Biesenrode ist halt Mangel an Präsentationsfläche, Kundenparkplätze. Wir können unsere Produkte nicht richtig präsentieren, können sie nicht den Kunden richtig zeigen. Und das wollen wir einfach in Stangerode weiter ausbauen. Aber wir wollen niemals irgendwie 100 Räder auf Lager haben, also es soll immer noch fein, gemütlich sein. Die Leute sollen überschaubare Produkte haben und eine anständige Beratung, das ist uns sehr wichtig.
1: Das 5-jährige Bestehen war den beiden Anlass genug, einen Kalender für Fans der Bikeschmiede aufzulegen, der schon bald zum Verkauf angeboten werden soll.
2: Der erste Entwurf ist fertig, leider haben wir noch keinen Verkaufspreis dafür, aber wir wissen eins schon, 5 Euro pro Kalender gehen einen guten Zweck in unserer Region.
3: Was ist in dem Kalender zu sehen?
2: In dem Kalender ist zu sehen viele Räder, die wir gebaut haben, die wir umgebaut haben. Schöne Räder, unsere Werkstatt, alles drum und dran, was uns natürlich nach außen widerspiegelt. Lasst euch überraschen.
4: Am 31. August wurde in der Kreisverwaltung Mansfeld-Südharz in Sangerhausen die bereits dritte Ausstellung eröffnet. In ihr sind 11 Malereien von Teilnehmern der Klasse Bildende Kunst, welche zur Kreismusikschule Karl Christian Agde gehört, zu sehen. Zur feierlichen Eröffnung ergriff die Landrätin Dr. Angelika Klein das Wort.
5: 3 Ausstellungen haben wir jetzt schon mit dieser. Im November wird die 4. Ausstellung erfolgen. Dann werden wir wieder Werke aus unserer Mansfeld-Galerie veröffentlichen. Und auch für das nächste Jahr sind die Termine der Folgeausstellung schon ausgebucht. Das zeigt, es wird angenommen, auch hier diese kleine beschränkte Möglichkeit zu nutzen, dass Künstlerinnen und Künstler ihre Werke ausstellen. Und das freut mich doch, dass diese Idee, die wir 2014 hatten, angenommen. Und ich freue mich auch, dass die Bilder, die hier heute hängen, schon immer mal beguckt wurden, denn sie hängen ja nun schon ein paar Tage. Und ich

0: finde es aber insofern auch unwahrscheinlich interessant, weil die Klasse bildender Kunst unserer Kreismusikschule ist ja nicht so bekannt.
1: Im Anschluss stellte der Lehrer Christian Franke die Klasse bildende Künste näher vor.
2: Der Kurs existiert seit April 2003. Die Idee dazu ergab sich aus einem spontanen Gespräch mit Frau Bitterolf damals, als wir eigentlich für Magdalena nach einem passenden Instrument gesucht haben. Und Frau Bitterolf, die war da sehr offen, dafür bin ich sehr dankbar. Und ich möchte mich an dieser Stelle beim Landkreis bedanken für den schönen, hellen Raum, den wir dort zur Verfügung haben, den wir nutzen können, den wir eben für den Kunstkurs nutzen können. Also die Lichtverhältnisse sind super und einzig kleine Problem ist die Lüftung, aber ansonsten fühlen wir uns da sehr wohl und es sind eigentlich sehr schöne Arbeitsmöglichkeiten. Also vielen Dank, dass wir diesen Raum nutzen können. Ja, begonnen hat das Ganze mit 2 Klassen, Erwachsene und Kinder. Im Herbst des Jahres 2013 kamen dann auch noch die Jugendlichen dazu. Und wir haben also bis heute 18 Kinder, 12 Jugendliche und 10 Erwachsene als Kursteilnehmer gehabt. Einen großen Teil davon haben wir nach wie vor. Und es kommen auch immer wieder auch neue Kursteilnehmer hinzu. Das Ziel ist eigentlich in erster Linie die Freude am schöpferischen Tun und die Förderung von Fähigkeiten und Fertigkeiten der Kursteilnehmer und auch die Vorbereitung für gestalterische Berufe.
1: Die Ausstellung in der Kreisverwaltung beinhaltet eine Zusammenstellung verschiedener Jahrgänge. Thema ist Klang der Böder. Eine Auseinandersetzung mit individueller Wahrnehmung von Musik und die Übersetzung dieses Fühlens und Empfindens in bildnerische Werke.

0: Mit der MTG ist eine weitere Steuerberatungsgesellschaft in die Geschäftsräume in der Clubhausstraße 1 in Hettstedt eingezogen. Damit bieten drei Unternehmen von diesem Standort aus ihre Dienstleistungen an. Grund genug, zu einer kleinen Feier am 2. September einzuladen. Groß die Zahl der Gratulanten, die Geschäftsführer René Goldammer zum Einzug in die neuen Geschäftsräume gratulierten. Auch wir sprachen mit Herrn Goldhammer.
1: Die MTG, die MSG und die Treudat Steuerberatungsgesellschaft haben sich hier unter einem Dach zusammengeschlossen. Seit dem 1. April haben wir diese Räumlichkeiten in der unteren Etage bezogen und seit Juni diesen Jahres ist die MSG in der oberen Etage zu finden. Wir sind hier quasi drei Steuerberatungsgesellschaften unter einem Dach vereint und arbeiten hier mit ca. 30 Mitarbeitern im Bereich Steuerberatung, Finanz- und Lohnbuchhaltung sowie Unternehmensberatung und auch, ich sag mal, Restrukturierung, strategische Beratung etc. Also die Konzentration war eigentlich eine logische Konsequenz unserer doch, ich sag mal, Auseinanderdividierung in mehreren Einheiten. Saßen hier in Hettstedt auf dem Markt, in der unteren Bahnhofstraße und auch in Großbirna und haben uns dann entschlossen, diese Konsolidierung hier zentral an einem Standort zu wählen, um auch, sage ich mal, vielleicht noch weitere Synergien zu heben und insbesondere dann auch die ja doch irgendwo immer Konzentration bzw. die Kommunikation zu verbessern. Der Standort bietet modernste Räume in Kombination mit ja, gut ausgestatteten Büroräumen, die alle topmodern eingerichtet sind. Vier Konferenzräume, in denen wir unsere Mandanten gut beraten können und ja, an der Stelle natürlich auch die Mitarbeiter sitzen hier meist in Einzel- oder zu zweit in ja, gut ausgestatteten Räumen. Heute wird gefeiert. Wir haben heute die Eröffnungsfeier der MTG und laden dazu auch noch weitere Geschäftspartner mit ein, umliegender Gemeinden, die Bürgermeister und auch anderer Partner, die mit uns hier zusammen den Bau realisiert haben.
2: Köhlereien, die wertvolle Holzkohle für die Hüttenbetriebe im Mansfelder Kupferrevier lieferten, haben die Gegend um Wippra wie auch den gesamten Harz geprägt. Hüttenbetriebe, von denen auch die Familie Luder aus Mansfeld einige besaß. Mitten durch die Landschaft, die sich seit der Zeit des Reformators massiv verändert hat, führt der Lutherweg. Gemeinsam mit dem Regionalverband Harz und den Landkreisen Mansfeld-Südharz und Harz konnte im März diesen Jahres die erste von drei Erlebnisstationen in der Nähe des Mansfelder Teiches eingeweiht werden. Eine zweite befindet sich nun ca. 10 Minuten zu Fuß entfernt vom Forsthaus Brumbach bei Wippra. Feierlich übergeben wurde sie am 1. September.
3: Und haben schon ein ähnliches Objekt der Öffentlichkeit übergeben am Lutherweg. Aber ich denke, es kommt darauf an, und das ist, glaube ich, das richtige Motto: Natur erleben am Lutherweg. Und dann natürlich auch gerade den Kindern und Jugendlichen neue Eindrücke vermitteln sollen. Und deswegen halte ich das für ein richtiges Konzept, was hier fortgesetzt wird. Ich wünsche mir dann natürlich, dass wir dieses Konzept auch an anderer Stelle noch weiterführen können. Und
4: den Blick auf den Auerberg, fantastischer kann man sich ja fast nicht vorstellen. Und ich gebe zu, als wir, naja, vor reichlich einem Jahr diskutiert haben, solche Naturerlebnispunkte zu schaffen, war uns allen nicht so ganz klar, was wir da beschließen und wie das aussehen soll und ob das.
2: Auch diese Station bietet neben Rastmöglichkeiten spannende Einblicke in die Natur- und Landschaftsentwicklung. Informiert über die hier lebenden Tiere und erzählt mit Bildern unterlegt die Geschichte der Region.
4: Und
5: Von geschlossenem Wald kann hier überhaupt keine Rede sein. Ich weiß nicht, ob der Förster überhaupt Wald dazu sagen würde. Fakt ist, dass hier auch früher mal Buchen und Eichen standen. Daran mögen noch die alten Baumstumpfen erinnern. Wo sind die geblieben? Die sind in den Kupferhütten geblieben. Also auch Luthers Vater hat viel Holzkohle gebraucht.
2: Ihren Namen bekam sie von den hier häufig zu findenden Vögeln.
6: Vom 2. bis 4. September wurde Stadtfest in Gerbstedt gefeiert. Am alten Rittergut trafen wir die bis dato noch amtierende Kuchenlandkönigin Annette Nordmann.
7: Jo, wir befinden uns hier an unserer Baustelle für unsere neue Stadthalle in Gerbstedt. Im Moment sagen wir alles alte Rittergut. Neuen Namen hat's noch nicht oder Namen hat's noch nicht. Ja, Herr Heidler führt heute hier durch die Baustelle mit den Leuten. Das soll zeigen, wie die Baufortschritte sind und zeigen, was dann alles im Gebäude so für Wohnungen, für Büroflächen und für Praxenflächen werden sollen. So, Eröffnungstermin für unsere neue Stadthalle wäre dann voraussichtlich im März 2017. Ja, und heute Nachmittag findet dann die Wahl der Kuchenlandkönigin 2016 statt und ich werde ebenfalls wieder kandidieren.
6: An diesem Tag der offenen Baustelle konnten sich Interessierte hautnah vom aktuellen Baufortschritt überzeugen. Aber nicht nur vom Fortschritt, auch Geschichtliches gab es zu erfahren, wie im Bürgermuseum direkt am Markt. Neben den Ausstellungsstücken im Erdgeschoss des Hauses gab es auch die Möglichkeit, an unterirdischen Führungen teilzunehmen. Ulrich Elster, der sich hier bestens auskennt, verrät Geschichtliches zur Gerbstädter Unterwelt.
8: Markgraf von Meißen, in einen Tricktag her. Dann haben sie 1972, haben sie den hinten in der Schule, haben sie den gefunden. Ja, und den hat er erst hier hinten im Glockenturm gestanden. Und hier, da sehen Sie, hier steht ja alles beschrieben und die alle beteiligt gewesen sind hier, ja. Und wo wir das gemacht haben, da hat hier die Treppe hier, die hat ja noch nie existiert. Die haben sie erst alle gemacht in der Bürgerarbeit. Und hier sehen Sie das hier auch. Das wurde alles frisch gemacht hier. Und hier das Haus, das steht noch. Das ist weg. Da hinten, das ist weg. Und das hier, wo ich da hinleuchte, da quere hier, das steht auch noch. Und von der Kirche hier ist hier der kleine Turm. Der steht hinten noch. Das ist sozusagen der Glockenturm, ist das, der noch steht. Und das andere ist sozusagen alles weg. Also wie gesagt, was Sie jetzt sehen hier unten, der Jank hier, der ist noch nicht gewesen, der war alles voll Schutt und Dreck gewesen. Und das haben sie alles hochgeholt mit der Eimer hier, die Treppen hoch. Und dann nachher wurde das später, der Jank hier wurde gepflastert. Ja, haben die hier, was die Bürgerarbeit war, die haben das alles gepflastert hier und haben den gemacht. Und da und hier unten, der Jank, das wurde, wo hier die 1025-Jahr-Feier war, wurde das freie hier unten. Das erste Mal. Ja. Und dann hier, wenn Sie sehen nachher hier, da sehen wir den hier rechts und links, ja, da haben sie schon Mauern gezogen hier. Und da soll in jede Nische soll noch eine Lampe reingemacht werden. Ja. Aber wie, wann, das müssen wir dann mal absehen, wann das gemacht wird.
6: Die Kuchenlandkönigin Annette Nordmann, die erneut für dieses Amt antrat, konnte sich übrigens nicht durchsetzen. Sie musste sich am Samstag gegen die 35-jährige Melanie Sparing geschlagen geben. Am 2. und 3. September lud der Verein Laut gegen Krebs wieder nach Sandersleben ein zum Metal-Festival, um Spenden zu sammeln. In diesem Jahr ging das Event sogar über 2 Tage. Neben Metal-Rock-Musik gab es unter anderem auch Programmpunkte für die ganze Familie. Der Samstagabend gehörte schon wie in den Vorjahren wieder dem Metal. Das Motto in 2016 lautete mit Musik gegen die Krankheit. Da die Veranstaltungen in diesem Rahmen auch einen offiziellen Background brauchen, rief man in diesem Jahr letztendlich den Verein Laut gegen Krebs e.V. ins Leben. Dieser kümmert sich um die Ausrichtung der alljährlichen Veranstaltungen und ist dabei, noch weitere Projekte zu planen und durchzuführen, um im Kampf gegen die Krankheit Spenden zu sammeln und zielgerichtet einzusetzen. Den Anfang am Freitagnachmittag auf dem Sandersleben Sportplatz machten die Kids der Trommelgruppe von Wohnzentrum Wippra, bevor am Abend die härteren Klänge zu hören waren.

0: Hallo, liebe Zuschauer. Online-Bezahlen wird ja immer populärer. Es gibt ja da schon einige Systeme am Markt. Man denke da nur an PayPal oder an Sofortüberweisung. Seit kurzem gibt es ein weiteres System, PayDirect, unter anderem von den Sparkassen herausgebracht. Was es damit nun auf sich hat, das wollen wir von Kundenberaterin Caroline Matzke erfahren. Ja, Frau Matzke, was hat es denn nun mit diesem Online-Bezahldienst PayDirect auf sich?
1: Ja, also PayDirect wird in Deutschland zum Standardzahlverfahren für den Einkauf von Waren und Dienstleistungen im Internet. PayDirect ist eine Zusatzfunktion zu Ihrem Girokonto. Hierzulande nutzen ca. 50 Millionen Menschen ein Girokonto bei einer Sparkasse oder einer Bank, die PayDirect bereits anbietet.
0: Und was ist da nun anders als bei anderen Diensten?
1: Ja, es ist so, ich habe hier auch mal eine Karte mitgebracht. Angsthase, jetzt sicher online zahlen. Laut einer Umfrage ist es so, dass 50% der Deutschen den Online-Bezahlen skeptisch gegenüberstehen. Grund hierfür ist vor allem der Datenschutz und die Sicherheit im Internet. Im Gegensatz zu

0: anderen Online-Bezahldiensten ist PayDirect kein Service eines Drittanbieters, sondern eine Zusatzfunktion zu Ihrem vertrauten privaten Girokonto. Sie zahlen also ganz bequem mit Benutzername und Passwort direkt über Ihr Girokonto. Privates bleibt privat. All Ihre Kontodaten bleiben bei uns im institutseigenen System. Des Weiteren genießen unsere Kunden den Käuferschutz von PayDirect.
1: Ja, Stichwort Käuferschutz. Was bedeutet das nun wieder?
0: Liefert ein Händler nicht, kann unser Kunde den Käuferschutz in Anspruch nehmen und erhält sein Geld zurück. Er hat 30 Tage nach Zahlung Zeit, den Käuferschutz in Anspruch zu nehmen. Davon ausgeschlossen sind lediglich Medikamente, Alkohol, Tabak und digitale Güter.
1: Hört sich ja alles nicht schlecht an, aber wie kommt man nun ran an diesen Bezahldienst? Wie bekommt man PayDirect?
0: Ja, PayDirect kann jeder Online-Banking-Kunde unserer Sparkasse kostenfrei nutzen. Dazu kann er sich ganz einfach im Online-Banking anmelden und im Menüpunkt auf den Punkt PayDirect gehen. Dort meldet er sich einmalig mit Benutzername und Kennwort an, was er dort vergibt, und bestätigt das alles aus Sicherheitsgründen mit einer TAN-Nummer. Man bekommt eine Registrierungs-E-Mail und ab dann kann man PayDirect sofort nutzen.
1: Gibt es denn schon erste Erfahrungen mit dem neuen Dienst?
0: Es nehmen insgesamt schon 164 Händler bei PayDirect teil. Wir hoffen natürlich, dass noch mehr Händler dazukommen. Wenn Sie direkt auf die Seite von PayDirect im Internet schauen, sehen Sie auch, welche Händler bereits PayDirect anbieten. Ich würde Ihnen raten, es einfach auszuprobieren und wünsche Ihnen viel Spaß bei Ihrem ersten sicheren und cleveren Online-Einkauf mit PayDirect.
1: Das Thema Sicherheit bildete den Schwerpunkt auf einer Pressekonferenz am 5. September im Rathaus Sangerhausen im Vorfeld des 20. Sachsen-Anhalt-Tages, der ja in der Berg- und Rosenstadt vom 9. bis 11. September stattfinden wird. Neben Oberbürgermeister Herrn Poschmann und dem Revierleiter des Polizeireviers Mansfeld-Südharz, Herrn Aust, stand vor allem Christian Legler, Berater Sicherheit und Produktion, Rede und Antwort. Gleich zu Anfang betonte er, dass auch das beste Sicherheitskonzept eine Katastrophe bzw. einen Terroranschlag nicht verhindern kann. Jedoch, man will auf alle Eventualitäten vorbereitet sein. Und die hofft man in einem 300-seitigen Sicherheitskonzept berücksichtigt zu haben. So wurde ein virtuelles Gitternetz über das Festgelände gelegt. Im Friesenstadion wird eine Sicherheitszentrale eingerichtet werden. Und es gibt für eine unabhängige Kommunikation ein eigenes Funksystem. An drei Infopunkten stehen Ordner, Rede und Antwort. Außerdem gibt es überall in der Stadt Plakate mit einer Notfall- und Sorgentelefonnummer. Der Feierbereich ist zudem als Hoheitsgebiet des Veranstalters ausgewiesen. Das heißt, dass er einige Möglichkeiten hat, auf die Besucher Einfluss zu nehmen. So kann er damit verlangen, dass keine großen Rucksäcke oder Taschen, waffenähnliche Gegenstände oder Kutten mitgeführt werden. Wer trotzdem mit einer Tasche oder einem Rucksack ankommt und sich der freiwilligen Kontrolle verweigert, kann des Platzes verwiesen werden. Des Weiteren wird es an diesen Tagen eine Videoüberwachung geben. An allen Eingängen werden außerdem Tafeln sozusagen die Spielregeln für den Sachsen-Anhalt-Tag allen Besuchern deutlich machen. Insgesamt werden etwa 250 Sicherheitskräfte für eine 24-Stunden-Überwachung sorgen. Zusätzliche Kapazitäten in den Krankenhäusern, bei Sanitätern und Rettungswagen werden auch vorgehalten. Auch die Polizei bereitet sich auf einen intensiven 3-Tage-Einsatz vor. Ziel sei es dabei, vor allem Präsenz zu zeigen. Herr Aust appellierte noch einmal an alle Besucher des Sachsen-Anhalt-Tages, keine Wertgegenstände offen in Autos liegen zu lassen. All diese Maßnahmen sollen den erwarteten 120.000 bis 200.000 Besuchern des Sachsen-Anhalt-Tages ein unbeschwertes Feiern ermöglichen. Alle Beteiligten betonten noch einmal, es gebe keine Erkenntnisse über konkrete Bedrohungen für dieses Landesfest. Trotzdem möchte man mit diesem erweiterten Sicherheitskonzept auf alle Eventualitäten vorbereitet sein.

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0: Jeder Zahntechniker kennt die Entwicklung der Zahntechnik der letzten Jahre und weiß, wie man es heute macht. Dass der erste Stein dieses Berufes jedoch schon vor ungefähr 5000 Jahren gelegt wurde, wissen wahrscheinlich die wenigsten. Der Querfurter Zahntechniker Hans-Joachim Hansche dagegen kennt sich aus.
1: Nachdem ich die Meisterschule beendet hatte, sagte bei der Abschlussveranstaltung unser stellvertretender Direktor, Herr Dieter Zukunft, heute bin ich per Du mit ihm, ja, Jungs, wenn ihr nach Hause kommt, dann setzt ihr dieses, alles, was ihr in Halle in der Schule gelernt habt, in die Tat um und zeigt in der Praxis, was ihr alles könnt. Und möglichst setzt ihr was in euer Labor, wo der Zahnarzt und die Gäste, die euer Labor besuchen, wenn die reinkommen, dass die das Staunen kriegen, was sie noch nie gesehen hatten. Und daraufhin fing ich an, mir aus der Geschichte der Zahntechnik einiges zu basteln und zu bauen.
0: So entstand eine umfangreiche Sammlung von Modellen historischen Zahnersatzes von 3000 vor unserer Zeitrechnung bis zum heutigen Tage.

der Geschichte des Suthoff-Museums. Und zwar hatte Professor Suthoff ein Buch rausgegeben, das hieß Geschichte der Zahnheilkunde. Und ich wusste, wo dieses Buch zu finden war. Das hatte nämlich ein früherer Chef von mir. Der war Briefmarkensammler und gegen, was weiß ich, 1000 Lipsia Mark Briefmarkenwert habe ich mir das Buch bei ihm eingetauscht. Er hatte kein Interesse mehr dran und mir hat es ungemein viel Freude bereitet. Und so habe ich aus diesem Buch die gesamte Guarini-Sammlung nachgearbeitet. So, in der oberen Reihe sehen wir Zahnbindewerk und Goldstreifenwerk. Es wurde gefunden in Phönizien, in Etrurien, und das älteste Werk, was gefunden wurde, ist das kleine Golddrahtbindewerk. Und es hat sage und schreibe das Alter von 3000 vor der Zeitrechnung. Also 5000 Jahre gibt es praktisch schon Zahntechnik im erweiterten Sinne. Diese Arbeit entstand etwa 300 vor der Zeitrechnung und sie wurde in einem Frauengrab gefunden. Und der Zahnkünstler seiner Zeit war so einfallsreich, dass er zwei, wahrscheinlich die eigenen Zähne zusammenband, die Wurzeln abknipste und in diese Zahnlöcher, fachmännisch gesagt in die Alveolen, wurden die Zähne mit durch Golddraht hineingebunden. Der Golddraht wurde befestigt an den Nachbarzähnen. Also der Zahnkünstler war schon ein einfallsreicher Mann. Keine Angst, der Knochen wurde von mir in Kunststoff selbst angefertigt und auf keinen Friedhof geholt. Diese Arbeit ist ein besonderes Stück. Es ist fast in jedem Lehrbuch zu finden. Es ist dadurch so interessant, weil dieser Zahnkünstler einen Kalbszahn in die Lücke eingefügt hat, hat ihn eingefeilt, sodass er aussieht, als ob es mehrere Zähne waren. Und dieser Kalbszahn wurde in das Goldstreifenwerk eingenietet. Ich hatte ja nun sämtliche Möglichkeiten und konnte eine Bohrmaschine der Zahntechnik benutzen und auch einen Bohrer. Ich habe 7 Kalbszähne gebraucht, um erstmal die kleinen Löcher reinzukriegen, damit ich einen Niet durchschlagen konnte. Hier drüben ist noch ein Niet. Da war auch ein Zahn eingenietet worden. Der ist aber im Laufe der Zeit verloren gegangen, nicht bei mir, sondern während der Fundzeit. Und hier sehen wir die Pulpa, das ist das Loch, wo der Nerv drin ist. Wir Menschen haben ja alle Angst, wenn der Zahn aus dem Nerv kommt. So groß ist eine Pulpa in einem Kalbszahn. Und deshalb die Gefahr des Platzens. Das ist keine Ersatz- oder Stützbrücke, aber es ist ein besonderes Stück, und zwar die Mexikaner waren besonders daran interessiert, schön auszusehen, und das entspricht auch dem Schönheitsgefühl dieses Volkes. Sie ließen sich in ihre Zähne Diamanten, Smaragde und so weiter einarbeiten. Ich darf dazu sagen, dass man das heute wieder macht, dass das gar nicht mehr so unüblich ist, Diamanten auf Zähne aufzuarbeiten. Im Kreis oder im damaligen in Osterhausen oder bei Osterhausen soll es schon in den 30er Jahren einen Menschen gegeben haben, der so einen Brillanten auf seinem Zahn trug. Das zweite Fach sind Arbeiten aus der römischen Kaiserzeit. Es hat die erste Krone 100 Jahre nach der Zeitrechnung, während die anderen Arbeiten etwas später sind. Diese Arbeit ist die einzige Goldkrone, die gefunden wurde und stammt 100 unserer Zeitrechnung. Sie ist im Päpstlichen Museum in Rom beheimatet und
Das Sudow-Institut in Leipzig hatte auch eine solche Krone, allerdings auch eine Nachbildung, die leider 1962 bis 1968 in der Zeit rumgestohlen wurde. Weil ich so gute Verbindungen zu diesem Institut hatte, habe ich ihnen freundlicherweise kostenlos diese Arbeit nachgearbeitet, wie noch zwei weitere, die ihnen auch abhanden gekommen sind. Dieses Goldstreifenwerk ist als Brücke anzusehen. Hier wurden drei extrahierte, also drei gezogene Zähne, die Wurzeln gekappt und über Ringe dem Patienten wieder eingefügt. Das ist ein Mordinstrument hier. Das ist eine römische Zahnziehzange. Ein Lehrling von mir und ein interessanter Zahnheilkunde oder dieses Themas hat sich die bei einem Schmied in Halle nacharbeiten lassen und hat auf Jahrmärkten solche Vorführungen des Zahnziehens versucht nachzumachen. Jetzt, diese Arbeiten, die in dem Fach hier sind, ist der Beginn der wissenschaftlichen Zahnmedizin. Und zwar begann das 1726 mit Forchard und etwas später, einige Jahre später, durch Philipp Pfaff. Philipp Pfaff war Hofzahnarzt bei Friedrich dem Großen

Und ihm verdankt unsere Zahntechnik allerhand neue Erkenntnisse und Hinweise. Sehen wir die Entwicklung der Kautschukprothetik. Kautschukprothesen als partielle Prothesen und als totale Prothesen und mit Spiralfedern. Nach diesen phönizischen und etruskischen Arbeiten sowie der römischen Kaiserzeit hat man lange nichts von Zahnersatz gehört. Erst Albukasis hatte im 15. Jahrhundert von einer Rinderprothese gesprochen, die das heißt als ein Oberschenkelknochen eines Rindes geschnitzte Prothese. Sie wurde nur in die Wangenpartie eingefügt, man konnte mit ihr nicht essen. Sie war ja viel zu aufbauschig, sodass das nur zur Ästhetik genommen werden konnte. Im 10. Jahrhundert wurden in Japan Prothesen aus Holz hergestellt, die wirklich schon wie Prothesen aussahen. Die Kauflächen waren seitlich eingeschnitzt, während die Frontzähne aus reinen Kieselsteinen bestanden und mit einem Mastix aufgeklebt wurden. Überhaupt die erste Prothese kennen wir aus der griechischen Mythologie. Sie wurde getragen von den Kräen, den Töchtern des Phorkias, drei wenig schönen Damen. Sie hatten gemeinsam einen Zahn, den sie sich wechselweise ausliehen. Das scheint mir doch ein bisschen wenig. In der ersten Hälfte des 18. Jahrhunderts begann die wissenschaftliche Zahnmedizin. Dazu schrieb der Zahnarzt Forchard ein Buch, Traktat von den Zähnen. Ihm folgte später 1756 der Hofzahnarzt Philipp Pfaff, Hofzahnarzt bei Friedrich dem Großen, der das Buch Zähne und Abhandlung von den Zähnen geschrieben hatte. Und zwar hatten beide in ihren Vorlagezeichnungen diese Zähne oder diese Apparaturen verwandt. Es wird so manchen verwundern, wenn er jetzt hört, dass Forchard in seinem Werk von 1733 schon die Verpflanzung von Zähnen beschreibt. So schreibt er in seinem Buch, dass ein französischer Kapitän vom Bourbonenregiment zu ihm kam und sagt: Herr Doktor, ich habe einen schwarzen Zahn und möchte gerne den ausgewechselt bekommen. Können Sie mir das tun? Jawohl, hat Forchard gesagt, das mache ich. Aber haben Sie denn einen Zahn? Und der Kapitän nahm seine Trillerpfeife, pfiff, kam ein Soldat angewetzt und ließ sich seinen Eckzahn ziehen und der Bourbonenkapitän bekam den Zahn eingesetzt. Er musste zwar noch etwas zurechtgefeilt werden, er war etwas zu lang und zu breit, aber wie Forchard in seinem Buch schreibt, hat der Zahn 6 Jahre in seinem Mund das gehalten. Pfaff hatte natürlich auch für uns sehr wertvolle Arbeiten geliefert, denn Pfaff war der Erste, der seine Prothesen nicht mehr nach Augenmaß machte, sondern nach Abdruck. Siegellack wurde dem Patienten in den Mund gedrückt und später mit Gips ausgegossen, sodass er praktisch schon ein Maß für die Zähne hatte. 50-Jahr-Feier fand man in Berlin auf einem Friedhof eine Prothese, die in einem Zahnärzteheft beschrieben wurde. Das Professor Thierfelder schrieb, sie ist etwa 300 Jahre alt, könnte nur von einem hochgestellten Persönlichkeit getragen worden sein und nähere Recherchen wollten sie erst versuchen zu ergründen. Wie ich zu diesem Bild oder zu diesem Fachzeitschrift kam, griff ich zur Feder und schrieb an Professor Thierfelder,
Das kann ja nur eine Prothese von Philipp Pfaff sein. Sie ist in seinem Buch beschrieben und auf seinen Vorlagezeitungen, Zeichnungen deutlich zu erkennen. Nach wenigen Monaten schrieb mir Professor Tierfelder, dass er sich über meinen Hinweis sehr gefreut hat und dass er sich meinen Vermutungen anschließt. So, hier ist eine Nachbildung dieser Arbeit. Diese vier Zähne sind aus echtem Elfenbein geschnitzt worden. Und da die Leute ja damals ihre Zähne nicht putzen konnten, hafteten da sehr stark Kaffee, Tee und alle Speisen dran. Deswegen ist die Bräunung. Diese Nachbildung ist im Kaffeesatz gebräunt worden. 1788, 89 änderte sich das Prothesenmaterial und es wurde die erste Porzellanprothese hergestellt. Damit ist man aber nicht ganz recht fertig geworden und der Prothesengrundstoff oder der Prothesenbasisstoff änderte sich auf Kautschuk. Kautschuk gab es dann 1846 erstmalig. Ein französischer Zahntechniker stellte die erste Kautschukprothese her. Wir kennen das dann noch in Deutschland bis ungefähr 1930, 35, dass hauptsächlich nur Kautschukprothesen hergestellt wurden. Hier sind Kautschukprothesen mit Federn und zwar wurden die so eingefügt, sodass die Feder, die Spiralfeder, die obere Prothese an den Gaumen drückte und die untere Prothese auf den Unterkiefer, sodass man versprach sich dadurch einen besseren Halt, dass die Prothesen nicht so im Mund hin und her wackelten. Eine Besonderheit oder eine Rarität sind noch Bezugsscheine aus dem Krieg. Jeder Zahnarzt bekam zur Herstellung seiner Prothesen Bezugsscheine, worauf er die verschiedensten Arten von Zähne beziehen konnte. Seitenzähne, Frontzähne, Stiftzähne, Lochzähne, was es alles gab. Hier ist so ein Bezugsschein. Man ging in sein Detaildepot, um einzukaufen, und der schnitt dann wie beim Zigarettenhandel oder beim Fleischer oder Bäcker die bestimmte Marke, die freigegeben worden war, schnitt er sich ab. Ein Höhepunkt bei der Erarbeitung der Geschichte der Prothetik und Zahntechnik war die Herstellung der Prothesen von Herzog Willington. Herr Professor Musil, mit dem ich sehr gut befreundet war, rief mich eines der Abends an und sagte: Hansche, ich muss nach England, muss dort Vorträge halten. Man kriegt für seine Frau nichts zu Weihnachten, man kriegt für seine Tochter nichts zur Konfirmation. Und was soll ich den Herrn da drüben als Mitbringsel von der DDR mitbringen? Können Sie mir nicht aus dem Repertoire hier der Guarini-Sammlung oder so etwas anfertigen, was ich mitnehmen könnte? Jawohl, sagte ich zum Professor, kann ich, mache ich Ihnen, freue mich, dass Sie den Wunsch gerade mir äußern. 3 Tage später rief Professor Musil wieder an und sagte: Hansche, können Sie mir nicht die Prothesen von Herzog Wellington erarbeiten? Ich sage: Professor, habe ich doch noch nie gesehen. Ich schicke Ihnen die Unterlagen. Er schickte mir einen englischen Sonderdruck. Ich ging zu meiner Englischlehrerin, wir übersetzten das alles und dann setzte ich mich dran und versuchte, die Prothese nachzuarbeiten. Ganz erfreut meldete ich ihm dann 14 Tage vor seiner Reise: Herr Professor, ich habe die Prothese fertig. Er kam nach Querfurt und holte sie ab. Er war überglücklich und konnte diese Prothese seinem Kollegen, dem Präsidenten der Zahnmedizin in London, überreichen. Die Prothese hat heute noch seinen Platz im Zahnmedizinischen Institut und Museum von London, was er mir später
und zwar am 2.7.97 nochmal bestätigte. Am 2.7.97 war er nämlich wieder in Querfurt. Aufgrund unserer alten Freundschaft ließ er sich von uns anwerben, hier einen Weiterbildungsvortrag zu halten und übergab mir dann dieses Schriftstück von Mensch zu Mensch, worüber ich mich sehr gefreut habe.

0: Ja, liebe Zuschauer, wir sind hier im Herzwald und auf der Suche nach dem Nainhorn. Das soll hier irgendwo leben, aber keine Spur davon. Oh, Moment mal. Willkommen beim Nainhorn. Wir sind doch richtig. Aber was steht hier? Bin im Theater Eisleben? Na, dann gehen wir da auch hin. Und Sie lade ich ein zu Ticket, dem Kulturtelegramm. Denn dann gibt's mehr vom Nainhorn.
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0: Wiesenrode, Ortsteil der Stadt Mansfeld, entwickelte sich im Laufe der letzten 15 Jahre zum Fahrradmekka der Region. Doch nicht nur der alljährlich stattfindende Mountainbike-Marathon machte den kleinen Ort weit über die Grenzen des Landkreises hinaus bekannt, auch die junge Firma Bikeschmiede trug wesentlich dazu bei. In einer nur 12 Quadratmeter messenden Werkstatt werkeln hier seit nunmehr 5 Jahren Florian Franke und Tobias Klingohr. Zwei echte Biesenröder Jungs. Anlässlich ihres 5-jährigen Jubiläums am 1. September 2016 erinnerten sich die beiden, wie alles begann.
1: Florian und ich, wir sind immer schon im Dorf hier rumgefahren, hatten alle beide schon was fürs Fahrradfahren über. Und wo dann das Mountainbike-Rennen hier in Biesenrode war, sind wir dann auch erstmal mitgefahren. Nicht ganz so gut abgeschnitten, aber hat viel Spaß gemacht. Und die Jahre daraufhin sind wir dann als Streckenposten oder auch

0: Garage deines Vaters unterwegs?
1: Genau, das ist, war eigentlich früher mal der Traktorunterstellplatz, aber das hat sich natürlich ganz schnell umstritten. Wir haben immer mehr eingenommen und brauchten immer mehr Werkzeug. Also durch unsere Eltern haben wir eigentlich so das erste Werkzeug bekommen. Ja, alte Schraubenzieher, verrostete Zangen. Eigentlich war es kein Werkzeug, wenn man sieht, was man heutzutage alles braucht und was wir jetzt alles haben. Aber wir waren froh, dass wir überhaupt was bekommen haben, weil wir mussten ja irgendwie anfangen. Und durch ihr Zeitungsabo von der Bike Magazin haben wir Werkzeugkoffer für Abo dazu bekommen, ja, und da waren wir ganz schön stolz drauf. Und fürs erste Rad, wo wir 10 Euro erhalten haben, sind wir nach Wippra gefahren im Fahrradfachhandel Vettheim und haben uns dafür 2,50 Euro paar Reifenabzieher gekauft und so ging es eigentlich los.
2: Die Abzieher existieren bis heute noch, auch als Erinnerung. Ergänzt wurden sie durch alles, was der moderne Fahrradschrauber benötigt.
3: Spezielles Werkzeug haben wir hauptsächlich 4 Drehmomentschlüssel, dass dann halt auch die Newtonmeter eingehalten werden, zum Beispiel an Carbonhebeln oder eben auch normal an Aluminiumhebeln, dass da die Bremsgriffe ordentlich montiert werden. Wir haben viele Innenlagerschlüssel von mit vielen speziellen Namen, Octaling, Holotech, was jetzt heutzutage alles im Markt ist. Kommt auch immer wieder was Neues raus. Dann auch Einpresser, Auspresser, Einschläger. Also man braucht heute da richtig viel Werkzeug, dass auch alles tadellos dann montiert wird.
2: Erster Vertragspartner war die Firma Alpina Sports. Mittlerweile zählt die Bikeschmiede Biesenrode mehr als 40 Firmen zu ihren Lieferanten.
1: Für die Zukunft ist geplant unseren Ausbau für unseren neuen Shop. Der bekommt dieses Jahr noch ein neues Design, neue Produkte, neue Möglichkeiten. Und weiterhin planen wir unser neues Geschäft in Stangerode. Da wollen wir hauptsächlich Fahrräder verleihen, Reparaturen, größere Präsentationsfläche, weil hier in Biesenrode ist halt Mangel an Präsentationsfläche, Kundenparkplätze. Wir können unsere Produkte nicht richtig präsentieren, können sie nicht den Kunden richtig zeigen. Und das wollen wir einfach in Stangerode weiter ausbauen. Aber wir wollen niemals irgendwie 100 Räder auf Lager haben, also es soll immer noch fein, gemütlich sein. Die Leute sollen überschaubare Produkte haben und eine anständige Beratung, das ist uns sehr wichtig.
2: Das 5-jährige Bestehen war den beiden Anlass genug, einen Kalender für Fans der Bikeschmiede aufzulegen, der schon bald zum Verkauf angeboten werden soll.
1: Der erste Entwurf ist fertig. Leider haben wir noch keinen Verkaufspreis dafür, aber wir wissen eins schon, 5 Euro pro Kalender gehen einen guten Zweck in unserer Region.
0: Was ist in dem Kalender zu sehen?
1: In dem Kalender ist zu sehen viele Räder, die wir gebaut haben, die wir umgebaut haben. Schöne Räder, unsere Werkstatt, alles drum und dran, was uns natürlich nach außen widerspiegelt. Lasst euch überraschen.
4: Am 31. August wurde in der Kreisverwaltung Mansfeld-Südharz in Sangerhausen die bereits dritte Ausstellung eröffnet. In ihr sind 11 Malereien von Teilnehmern der Klasse Bildende Kunst, welche zur Kreismusikschule Karl Christian Agde gehört, zu sehen. Zur feierlichen Eröffnung ergriff die Landrätin Dr. Angelika Klein das Wort.
5: 3 Ausstellungen haben wir jetzt schon mit dieser. Im November wird die 4. Ausstellung erfolgen. Dann werden wir wieder Werke aus unserer Mansfeld-Galerie veröffentlichen. Und auch für das nächste Jahr sind die Termine der Folgeausstellungen schon ausgebucht. Das zeigt, es wird angenommen, auch hier diese kleine, beschränkte Möglichkeit zu nutzen, dass Künstlerinnen und Künstler ihre Werke ausstellen. Und das freut mich doch, dass diese Idee, die wir 2014 hatten, angenommen. Und ich freue mich auch, dass die Bilder, die hier heute hängen, schon immer mal beguckt wurden, denn sie hängen ja nun schon ein paar Tage. Und ich finde das aber insofern auch unwahrscheinlich interessant, weil die Klasse Bildender Kunst unserer Kreismusikschule ist ja nicht so bekannt.
4: Im Anschluss stellte der Lehrer Christian Franke die Klasse Bildende Künste näher vor.
6: Der Kurs existiert seit April 2003. Die Idee dazu ergab sich aus einem spontanen Gespräch mit Frau Bitterolf damals, als wir eigentlich für Magdalena nach einem passenden Instrument gesucht haben. Und Frau Bitterolf, die war da sehr offen, dafür bin ich sehr dankbar. Und ich möchte mich an dieser Stelle beim Landkreis bedanken für den schönen, hellen Raum, den wir dort zur Verfügung haben, den wir nutzen können, den wir eben für den Kunstkurs nutzen können. Also die Lichtverhältnisse sind super und einzig kleine Problem ist die Lüftung, aber ansonsten fühlen wir uns da sehr wohl und es sind eigentlich sehr schöne Arbeitsmöglichkeiten. Also vielen Dank, dass wir diesen Raum nutzen können. Ja, begonnen hat das Ganze mit 2 Klassen, Erwachsene und Kinder. Im Herbst des Jahres 2013 kam dann auch noch

0: Jugendlichen dazu. Und wir haben also bis heute 18 Kinder, 12 Jugendliche und 10 Erwachsene als Kursteilnehmer gehabt. Einen großen Teil davon haben wir nach wie vor. Und es kommen auch immer wieder auch neue Kursteilnehmer hinzu. Das Ziel ist eigentlich in erster Linie die Freude am schöpferischen Tun und die Förderung von Fähigkeiten und Fertigkeiten der Kursteilnehmer und auch die Vorbereitung für gestalterische Berufe.
1: Die Ausstellung in der Kreisverwaltung beinhaltet eine Zusammenstellung verschiedener Jahrgänge. Thema ist Klang der Böder. Eine Auseinandersetzung mit individueller Wahrnehmung von Musik und die Übersetzung dieses Fühlens und Empfindens in bildnerische Werke.

0: Mit der MTG ist eine weitere Steuerberatungsgesellschaft in die Geschäftsräume in der Clubhausstraße 1 in Hettstedt eingezogen. Damit bieten drei Unternehmen von diesem Standort aus ihre Dienstleistungen an. Grund genug, zu einer kleinen Feier am 2. September einzuladen. Groß die Zahl der Gratulanten, die Geschäftsführer René Goldammer zum Einzug in die neuen Geschäftsräume gratulierten. Auch wir sprachen mit Herrn Goldhammer.
1: Die MTG, die MSG und die Treudat Steuerberatungsgesellschaft haben sich hier unter einem Dach zusammengeschlossen. Seit dem 1. April haben wir diese Räumlichkeiten in der unteren Etage bezogen und seit Juni diesen Jahres ist die MSG in der oberen Etage zu finden. Wir sind hier quasi drei Steuerberatungsgesellschaften unter einem Dach vereint und arbeiten hier mit ca. 30 Mitarbeitern im Bereich Steuerberatung, Finanz- und Lohnbuchhaltung sowie Unternehmensberatung und auch, ich sag mal, Restrukturierung, strategische Beratung etc. Also die Konzentration war eigentlich eine logische Konsequenz unserer doch, ich sag mal, Auseinanderdividierung in mehreren Einheiten. Wir saßen hier in Hitchet auf dem Markt, in unserer Bahnhofstraße und auch in Großirna und haben uns dann entschlossen, diese Konsolidierung hier zentral an einem Standort zu wählen, um auch, sage ich mal, vielleicht noch weitere Synergien zu heben und insbesondere dann auch die ja doch irgendwo immer Konzentration bzw. die Kommunikation zu verbessern. Der Standort bietet modernste Räume in Kombination mit ja, gut ausgestatteten Büroräumen, die alle topmodern eingerichtet sind. Vier Konferenzräume, in denen wir unsere Mandanten gut beraten können und ja, an der Stelle natürlich auch die Mitarbeiter sitzen hier meist in Einzel- oder zu zweit in ja, gut ausgestatteten Räumen. Heute wird gefeiert. Wir haben heute die Eröffnungsfeier der MTG und laden dazu auch noch weitere Geschäftspartner mit ein, umliegender Gemeinden, die Bürgermeister und auch anderer Partner, die mit uns hier zusammen den Bau realisiert haben.
2: Köhlereien, die die wertvolle Holzkohle für die Hüttenbetriebe im Mansfelder Kupferrevier lieferten, haben die Gegend um Wippra wie auch den gesamten Harz geprägt. Hüttenbetriebe, von denen auch die Familie Luther aus Mansfeld einige besaß. Mitten durch die Landschaft, die sich seit der Zeit des Reformators massiv verändert hat, führt der Lutherweg. Gemeinsam mit dem Regionalverband Harz und den Landkreisen Mansfeld-Südharz und Harz konnte im März diesen Jahres die erste von drei Erlebnisstationen in der Nähe des Mansfelder Teiches eingeweiht werden. Eine zweite befindet sich nun ca. 10 Minuten zu Fuß entfernt vom Forsthaus Brumbach bei Wippra. Feierlich übergeben wurde sie am 1. September.
3: Und haben schon ein ähnliches Objekt der Öffentlichkeit übergeben am Lutherweg. Aber ich denke, es kommt darauf an, und das ist, glaube ich, das richtige Motto: Natur erleben am Lutherweg. Und dann natürlich auch gerade den Kindern und Jugendlichen neue Eindrücke vermitteln sollen. Und deswegen halte ich das für ein richtiges Konzept, was hier fortgesetzt wird. Ich wünsche mir dann natürlich, dass wir dieses Konzept auch an anderer Stelle noch weiterführen können. Und
4: den Blick auf den Auerberg, fantastischer kann man sich ja fast nicht vorstellen. Und ich gebe zu, als wir, naja, vor reichlich einem Jahr diskutiert haben, solche Naturerlebnispunkte zu schaffen, war uns allen nicht so ganz klar, was wir da beschließen und wie das aussehen soll. Und ob das
2: auch diese Station bietet neben Rastmöglichkeiten spannende Einblicke in die Natur- und Landschaftsentwicklung. Informiert über die hier lebenden Tiere und erzählt mit Bildern unterlegt die Geschichte der Region.
4: Und
5: Von geschlossenem Wald kann hier überhaupt keine Rede sein. Ich weiß nicht, ob der Förster überhaupt Wald dazu sagen würde. Fakt ist, dass hier auch früher mal Buchen und Eichen standen. Daran mögen noch die alten Baumstufen erinnern. Wo sind die geblieben? Die sind in den Kupferhütten geblieben. Also auch Luthers Vater hat viel Holzkohle gebraucht.
2: Ihren Namen bekam sie von den hier häufig zu findenden Vögeln.
6: Vom 2. bis 4. September wurde Stadtfest in Gerbstedt gefeiert. Am alten Rittergut trafen wir die bis dato noch amtierende Kuchenlandkönigin Annette Nordmann.
7: Jo, wir befinden uns hier an unserer Baustelle für unsere neue Stadthalle in Gerbstedt. Im Moment sagen wir alles alte Rittergut. Neuen Namen hat's noch nicht oder Namen hat's noch nicht. Ja, Herr Heidler führt heute hier durch die Baustelle mit den Leuten. Das soll zeigen, wie die Baufortschritte sind und zeigen, was dann alles im Gebäude so für Wohnungen, für Büroflächen und für Praxenflächen werden sollen. So, Eröffnungstermin für unsere neue Stadthalle wäre dann voraussichtlich im März 2017. Ja, und heute Nachmittag findet dann die Wahl der Kuchenlandkönigin 2016 statt und ich werde ebenfalls wieder kandidieren.
6: An diesem Tag der offenen Baustelle konnten sich Interessierte hautnah vom aktuellen Baufortschritt überzeugen. Aber nicht nur vom Fortschritt, auch Geschichtliches gab es zu erfahren, wie im Bürgermuseum direkt am Markt. Neben den Ausstellungsstücken im Erdgeschoss des Hauses gab es auch die Möglichkeit, an unterirdischen Führungen teilzunehmen. Ulrich Elster, der sich hier bestens auskennt, verriet Geschichtliches zur Gerbstädter Unterwelt.
8: Markgraf von Meißen genannt Rickdack hier. Den haben sie 1972, haben sie den hinten in der Schule, haben sie den gefunden. Ja, und den hat er erst hier hinten im Glockenturm gestanden. Und hier, da sehen Sie hier steht ja alles beschrieben und die alle beteiligt gewesen sind hier, ja. Und wo wir das gemacht haben, da hat hier die Treppe hier, die hat da noch nie existiert. Die haben sie erst alle gemacht in der Bürgerarbeit. Und hier sehen Sie das hier auch. Das wurde alles frisch gemacht hier. Und hier das Haus, das steht noch. Das ist weg. Da hinten, das ist weg. Und das hier, wo ich da hinleuchte, da quere hier, das steht auch noch. Und von der Kirche hier ist hier der kleine Turm. Der steht hinten noch. Das ist sozusagen der Glockenturm, ist das, der noch steht. Und das andere ist sozusagen alles weg. Also wie gesagt, was ich jetzt sehe hier unten, der Jank hier, der ist noch nicht gewesen, der war alles voll Schutt und Dreck gewesen. Und das haben sie alles hochgeholt mit der Eimer hier, die Treppen hoch. Und dann nachher wurde das später, der Jank hier wurde gepflastert. Ja, haben die hier, was die Bürgerarbeit war, die haben das alles gepflastert hier und haben den gemacht. Und, da, und hier unten, der Jank, das wurde, wo hier die 1025-Jahr-Feier war, wurde das freie hier im Jahr unten. Das erste Mal. Ja, und dann hier, wenn Sie sehen nachher hier, da sehen wir den hier rechts und links, ja, da haben sie schon Mauern gezogen hier. Und da soll in jede Nische soll noch eine Lampe reingemacht werden. Ja, aber wie, wann, das müssen wir dann mal absehen.

0: wenn das gemacht wird.
1: Die Kurenlandkönigin Annette Nordmann, die erneut für dieses Amt antrat, konnte sich übrigens nicht durchsetzen. Sie musste sich am Samstag gegen die 35-jährige Melanie Sparring geschlagen geben. Am 2. und 3. September lud der Verein Laut gegen Krebs wieder nach Sandersleben ein zum Metal-Festival, um Spenden zu sammeln. In diesem Jahr ging das Event sogar über 2 Tage. Neben Metal-Rock-Musik gab es unter anderem auch Programmpunkte für die ganze Familie. Der Samstagabend gehörte schon wie in den Vorjahren wieder dem Metal. Das Motto in 2016 lautete mit Musik gegen die Krankheit. Da die Veranstaltungen in diesem Rahmen auch einen offiziellen Background brauchen, rief man in diesem Jahr letztendlich den Verein Laut gegen Krebs e.V. ins Leben. Dieser kümmert sich um die Ausrichtung der alljährlichen Veranstaltungen und ist dabei, noch weitere Projekte zu planen und durchzuführen, um im Kampf gegen die Krankheit Spenden zu sammeln und zielgerichtet einzusetzen. Den Anfang am Freitagnachmittag auf dem Sanderslebener Sportplatz machten die Kids der Trommelgruppe von Wohnzentrum Wippra, bevor am Abend die härteren Klänge zu hören waren.

0: Hallo, liebe Zuschauer. Online bezahlen wird ja immer populärer. Es gibt ja da schon einige Systeme am Markt. Man denke da nur an PayPal oder an Sofortüberweisung. Seit kurzem gibt es ein weiteres System, PDirect, unter anderem von den Sparkassen herausgebracht. Was es damit nun auf sich hat, das wollen wir von Kundenberaterin Caroline Matzke erfahren. Ja, Frau Matzke, was hat's denn nun mit diesem Online-Bezahldienst PDirect auf sich?
1: Ja, also PayDirect wird in Deutschland zum Standardzahlverfahren für den Einkauf von Waren und Dienstleistungen im Internet. PayDirect ist eine Zusatzfunktion zu Ihrem Girokonto. Hierzulande nutzen ca. 50 Millionen Menschen ein Girokonto bei einer Sparkasse oder einer Bank, die PayDirect bereits anbietet.
0: Und was ist da nun anders als bei anderen Diensten?
1: Ja, es ist so, ich habe hier auch mal eine Karte mitgebracht. Angsthase, jetzt sicher online zahlen. Laut einer Umfrage ist es so, dass 50% der Deutschen den Online-Bezahlen skeptisch gegenüberstehen. Grund hierfür ist vor allem der Datenschutz und die Sicherheit im Internet. Im Gegensatz zu anderen Online-Bezahldiensten ist PayDirect kein Service eines Drittanbieters, sondern eine Zusatzfunktion zu Ihrem vertrauten privaten Girokonto. Sie zahlen also ganz bequem mit Benutzername und Passwort direkt über Ihr Girokonto. Privates bleibt privat. All Ihre Kontodaten bleiben bei uns im institutseigenen System. Des Weiteren genießen unsere Kunden den Käuferschutz von PayDirect.
0: Ja, Stichwort Käuferschutz. Was bedeutet das nun wieder?
1: Liefert ein Händler nicht, kann unser Kunde den Käuferschutz in Anspruch nehmen und erhält sein Geld zurück. Er hat 30 Tage nach Zahlung Zeit, den Käuferschutz in Anspruch zu nehmen. Davon ausgeschlossen sind lediglich Medikamente, Alkohol, Tabak und digitale Güter.
0: Hört sich ja alles nicht schlecht an, aber wie kommt man nun ran an diesen Bezahldienst? Wie bekommt man PDirect?
1: Ja, PayDirect kann jeder Online-Banking-Kunde unserer Sparkasse kostenfrei nutzen. Dazu

0: So kann er sich ganz einfach im Online-Banking anmelden und im Menüpunkt auf den Punkt Pay direkt gehen. Dort meldet er sich einmalig mit Benutzername und Kennwort an, was er dort vorgibt, und bestätigt das alles aus Sicherheitsgründen mit einer TAN-Nummer. Man bekommt eine Registrierungs-E-Mail und ab dann kann man Pay direkt sofort nutzen.
1: Gibt es denn schon erste Erfahrungen mit dem neuen Dienst?
0: Es nehmen insgesamt schon 164 Händler bei PayDirect teil. Wir hoffen natürlich, dass noch mehr Händler dazukommen. Wenn Sie direkt auf die Seite von PayDirect im Internet schauen, sehen Sie auch, welche Händler bereits PayDirect anbieten. Ich würde Ihnen raten, es einfach auszuprobieren und wünsche Ihnen viel Spaß bei Ihrem ersten sicheren und cleveren Online-Einkauf mit PayDirect.
1: Das Thema Sicherheit bildete den Schwerpunkt auf einer Pressekonferenz am 5. September im Rathaus Sangerhausen im Vorfeld des 20. Sachsen-Anhalt-Tages, der ja in der Berg- und Rosenstadt vom 9. bis 11. September stattfinden wird. Neben Oberbürgermeister Herrn Poschmann und dem Revierleiter des Polizeireviers Mansfeld-Südharz, Herrn Aust, stand vor allem Christian Legler, Berater Sicherheit und Produktion, Rede und Antwort. Gleich zu Anfang betonte er, dass auch das beste Sicherheitskonzept eine Katastrophe bzw. einen Terroranschlag nicht verhindern kann. Jedoch, man will auf alle Eventualitäten vorbereitet sein. Und die hofft man in einem 300-seitigen Sicherheitskonzept berücksichtigt zu haben. So wurde ein virtuelles Gitternetz über das Festgelände gelegt. Im Friesenstadion wird eine Sicherheitszentrale eingerichtet werden. Und es gibt für eine unabhängige Kommunikation ein eigenes Funksystem. An drei Infopunkten stehen Ordner, Rede und Antwort. Außerdem gibt es überall in der Stadt Plakate mit einer Notfall- und Sorgentelefonnummer. Der Feierbereich ist zudem als Hoheitsgebiet des Veranstalters ausgewiesen. Das heißt, dass er einige Möglichkeiten hat, auf die Besucher Einfluss zu nehmen. So kann er damit verlangen, dass keine großen Rucksäcke oder Taschen, waffenähnliche Gegenstände oder Kutten mitgeführt werden. Wer trotzdem mit einer Tasche oder einem Rucksack ankommt und sich der freiwilligen Kontrolle verweigert, kann des Platzes verwiesen werden. Des Weiteren wird es an diesen Tagen eine Videoüberwachung geben. An allen Eingängen werden außerdem Tafeln sozusagen die Spielregeln für den Sachsen-Anhalt-Tag allen Besuchern deutlich machen. Insgesamt werden etwa 250 Sicherheitskräfte für eine 24-Stunden-Überwachung sorgen. Zusätzliche Kapazitäten in den Krankenhäusern, bei Sanitätern und Rettungswagen werden auch vorgehalten. Auch die Polizei bereitet sich auf einen intensiven 3-Tage-Einsatz vor. Ziel sei es dabei, vor allem Präsenz zu zeigen. Herr Aust appellierte noch einmal an alle Besucher des Sachsen-Anhalt-Tages, keine Wertgegenstände offen in Autos liegen zu lassen. All diese Maßnahmen sollen den erwarteten 120.000 bis 200.000 Besuchern des Sachsen-Anhalt-Tages ein unbeschwertes Feiern ermöglichen. Alle Beteiligten betonten noch einmal, es gebe keine Erkenntnisse über konkrete Bedrohungen für dieses Landesfest. Trotzdem möchte man mit diesem erweiterten Sicherheitskonzept auf alle Eventualitäten vorbereitet sein.

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0: Jeder Zahntechniker kennt die Entwicklung der Zahntechnik der letzten Jahre und weiß, wie man es heute macht. Dass der erste Stein dieses Berufes jedoch schon vor ungefähr 5000 Jahren gelegt wurde, wissen wahrscheinlich die wenigsten. Der Querfurter Zahntechniker Hans-Joachim Hansche dagegen kennt sich aus.
1: Nachdem ich die Meisterschule beendet hatte, sagte bei der Abschlussveranstaltung unser stellvertretender Direktor, Herr Dieter Zukunft, heute bin ich per Du mit ihm, ja, Jungs, wenn ihr nach Hause kommt, dann setzt ihr dieses, alles, was ihr hier in Halle in der Schule gelernt habt, in die Tat um und zeigt in der Praxis, was ihr alles könnt. Und möglichst setzt ihr was in euer Labor, wo der Zahnarzt und die Gäste, die euer Labor besuchen, wenn die reinkommen, dass die das Staunen kriegen, was sie noch nie gesehen hatten. Und daraufhin fing ich an, mir aus der Geschichte der Zahntechnik einiges zu basteln und zu bauen.
0: So entstand eine umfangreiche Sammlung von Modellen historischen Zahnersatzes von 3000 vor unserer Zeitrechnung bis zum heutigen Tage.

der Geschichte des Sutow-Museums. Und zwar hatte Professor Sutow ein Buch rausgegeben, das hieß Geschichte der Zahnheilkunde. Und ich wusste, wo dieses Buch zu finden war. Das hatte nämlich ein früherer Chef von mir. Der war Briefmarkensammler und gegen, was weiß ich, 1000 Lipsia Mark Briefmarkenwert habe ich mir das Buch bei ihm eingetauscht. Er hatte kein Interesse mehr dran und mir hat es ungemein viel Freude bereitet. Und so habe ich aus diesem Buch die gesamte Guarini-Sammlung nachgearbeitet. So, in der oberen Reihe sehen wir Zahnbindewerk und Goldstreifenwerk. Es wurde gefunden in Phönizien, in Etrurien, und das älteste Werk, was gefunden wurde, ist das kleine Golddrahtbindewerk. Und es hat sage und schreibe das Alter von 3000 vor der Zeitrechnung. Also 5000 Jahre gibt es praktisch schon Zahntechnik im erweiterten Sinne. Diese Arbeit entstand etwa 300 vor der Zeitrechnung und sie wurde in einem Frauengrab gefunden. Und der Zahnkünstler seiner Zeit war so einfallsreich, dass er zwei, wahrscheinlich die eigenen Zähne zusammenband, die Wurzeln abknipste und in diese Zahnlöcher, fachmännisch gesagt in die Alveolen, wurden die Zähne mit durch Golddraht hineingebunden. Der Golddraht wurde befestigt an den Nachbarzähnen. Also der Zahnkünstler war schon ein einfallsreicher Mann. Keine Angst, der Knochen wurde von mir in Kunststoff selbst angefertigt und auf keinem Friedhof geholt. Diese Arbeit ist ein besonderes Stück. Es ist fast in jedem Lehrbuch zu finden. Es ist dadurch so interessant, weil dieser Zahnkünstler einen Kalbszahn in die Lücke eingefügt hat, hat ihn eingefeilt, sodass er aussieht, als ob es mehrere Zähne waren. Und dieser Kalbszahn wurde in das Goldstreifenwerk eingefügt.

eingenietet. Ich hatte ja nun sämtliche Möglichkeiten und konnte eine Bohrmaschine der Zahntechnik benutzen und auch einen Bohrer. Ich habe 7 Kalbszähne gebraucht, um erstmal die kleinen Löcher reinzukriegen, damit ich einen Niet durchschlagen konnte. Hier drüben ist noch ein Niet. Da war auch ein Zahn eingenietet worden. Der ist aber im Laufe der Zeit verloren gegangen. Nicht bei mir, sondern während der Fundzeit. Und hier sehen wir die Pulpa. Das ist das Loch, wo der Nerv drin ist. Wir Menschen haben ja alle Angst, wenn der Zahn aus dem Nerv kommt. So groß ist eine Pulpa in einem Kalbszahn. Und deshalb die Gefahr des Platzens. Es ist keine Ersatz- oder Stützbrücke, aber es ist ein besonderes Stück. Und zwar die Mexikaner waren besonders daran interessiert, schön auszusehen. Und das entspricht auch dem Schönheitsgefühl dieses Volkes. Sie ließen sich in ihre Zähne Diamanten, Smaragde und so weiter einarbeiten. Ich darf dazu sagen, dass man das heute wieder macht, dass das gar nicht mehr so unüblich ist, Diamanten auf Zähne aufzuarbeiten. Im Kreis oder im damaligen Osterhausen oder bei Osterhausen soll es schon in den 30er Jahren einen Menschen gegeben haben, der so einen Brillanten auf seinem Zahn trug. Das zweite Fach sind Arbeiten aus der römischen Kaiserzeit. Es hat die Römer die erste Krone 100 Jahre nach der Zeitrechnung, während die anderen Arbeiten etwas später sind. Diese Arbeit ist die einzige Goldkrone, die gefunden wurde und stammt 100 unserer Zeitrechnung. Sie ist im Päpstlichen Museum in Rom beheimatet und das Sudow-Institut in Leipzig hatte auch eine solche Krone, allerdings auch eine Nachbildung, die leider 1962 bis 1968 in der Zeit rumgestohlen wurde. Weil ich so gute Verbindungen zu diesem Institut hatte, habe ich Ihnen freundlicherweise kostenlos diese Arbeit nachgearbeitet, wie noch 2 weitere, die Ihnen auch abhanden gekommen sind. Dieses Goldstreifenwerk ist als Brücke anzusehen. Hier wurden 3 extrahierte, also 3 gezogene Zähne, die Wurzeln gekappt und über Ringe dem Patienten wieder eingefügt. Das ist ein Mordinstrument hier. Das ist eine römische Zahnziehzange. Ein Lehrling von mir und ein Interessent der Zahnheilkunde oder dieses Themas hat sich die bei einem Schmied in Halle nacharbeiten lassen und hat auf Jahrmärkten solche Vorführungen des Zahnziehens versucht nachzumachen. Jetzt, diese Arbeiten, die in dem Fach hier sind, ist der Beginn der wissenschaftlichen Zahnmedizin. Und zwar begann das 1726 mit Forchard und etwas später, einige Jahre später, durch Philipp Pfaff. Philipp Pfaff war Hofzahnarzt bei Friedrich dem Großen und ihm verdankt unsere Zahntechnik allerhand neue Erkenntnisse und Hinweise. Nehmen wir die Entwicklung der Kautschukprothetik. Kautschukprothesen als partielle Prothesen und als totale Prothesen und mit Spiralfedern. Nach diesen phönizischen und etruskischen Arbeiten sowie der römischen Kaiserzeit hat man lange nichts von Zahnersatz gehört. Erst Albulcasis hatte im 15. Jahrhundert von einer Rinderprothese gesprochen, die das heißt, als einen Oberschenkelknochen eines Rindes geschnitzte Prothese. Sie wurde nur in die Wangenpartie eingefügt, man konnte mit ihr nicht essen, sie war ja viel zu aufbauschig, sodass
das nur zur

Ästhetik genommen werden konnte. Im 10. Jahrhundert wurden in Japan Prothesen aus Holz hergestellt, die wirklich schon wie Prothesen aussahen. Die Kaufflächen waren seitlich eingeschnitzt, während die Frontzähne aus reinen Kieselsteinen bestanden und mit einem Mastix aufgeklebt wurden. Überhaupt, die erste Prothese kennen wir aus der griechischen Mythologie. Sie wurde getragen von den Kräen, den Töchtern des Phorkias, drei wenig schönen Damen. Sie hatten gemeinsam einen Zahn, den sie sich wechselweise ausliehen. Das scheint mir doch ein bisschen wenig. In der ersten Hälfte des 18. Jahrhunderts begann die wissenschaftliche Zahnmedizin. Dazu schrieb der Zahnarzt Forchard ein Buch, Traktat von den Zähnen. Ihm folgte später 1756 der Hofzahnarzt Philipp Pfaff, Hofzahnarzt bei Friedrich dem Großen, der das Buch Zähne und Abhandlung von den Zähnen geschrieben hatte. Und zwar hatten beide in ihren Vorlagezeichnungen diese Zähne oder diese Apparaturen verwandt. Es wird so manchen verwundern, wenn er jetzt hört, dass Forchard in seinem Werk von 1733 schon die Verpflanzung von Zähnen beschreibt. So schreibt er in seinem Buch, dass ein französischer Kapitän vom Bourbonenregiment zu ihm kam und sagt: Herr Doktor, ich habe einen schwarzen Zahn und möchte gerne den ausgewechselt bekommen. Können Sie mir das tun? Jawohl, hat Forchard gesagt, das mache ich. Aber haben Sie denn einen Zahn? Und der Kapitän nahm seine Trillerpfeife, pfiff, kam ein Soldat angewetzt und ließ sich seinen Eckzahn ziehen und der Bourbonenkapitän bekam den Zahn eingesetzt. Er musste zwar noch etwas zurechtgefeilt werden, er war etwas zu lang und zu breit, aber wie Forchard in seinem Buch schreibt, hat der Zahn 6 Jahre in seinem Mund das gehalten. Pfaff hatte natürlich auch für uns sehr wertvolle Arbeiten geliefert, denn Pfaff war der Erste, der seine Prothesen nicht mehr nach Augenmaß machte, sondern nach Abdruck. Siegellack wurde den Patienten in den Mund gedrückt und später mit Gips ausgegossen, sodass er praktisch schon ein Maß für die Zähne hatte. 50-Jahr-Feier fand man in Berlin auf einem Friedhof eine Prothese, die in einem Zahnärzteheft beschrieben wurde. Professor Thierfelder schrieb, sie ist etwa 300 Jahre alt, könnte nur von einem hochgestellten Persönlichkeit getragen worden sein und nähere Recherchen wollten sie erst versuchen zu ergründen. Wie ich zu diesem Bild oder zu diesem Fachzeitschrift kam, griff ich zur Feder und schrieb an Professor Thierfelder, das kann ja nur eine Prothese von Philipp Pfaff sein. Sie ist in seinem Buch beschrieben und auf seinen Vorlagezeitungen, Zeichnungen deutlich zu erkennen. Nach wenigen Monaten schrieb mir Professor Thierfelder, dass er sich über meinen Hinweis sehr gefreut hat und dass er sich meinen Vermutungen anschließt. So, hier ist eine Nachbildung dieser Arbeit. Diese 4 Zähne sind aus echtem Elfenbein geschnitzt worden. Und da die Leute ja damals ihre Zähne nicht putzen konnten, haftete da sehr stark Kaffee, Tee und alle Speisen dran. Deswegen ist die Bräunung. Diese Nachbildung ist im Kaffeesatz gebräunt worden.

1789 änderte sich das Prothesenmaterial und es wurde die erste Porzellanprothese hergestellt. Damit ist man aber nicht ganz recht fertig geworden und der Prothesenkunststoff oder der Prothesenbasisstoff änderte sich auf Kautschuk. Kautschuk gab es dann 1846 erstmalig. Ein französischer Zahntechniker stellte die erste Kautschukprothese her. Wir kennen das dann noch in Deutschland bis ungefähr 1930, 35, dass hauptsächlich nur Kautschukprothesen hergestellt wurden. Hier sind Kautschukprothesen mit Federn und zwar wurden die so eingefügt, sodass die Feder, die Spiralfeder, die obere Prothese an den Gaumen drückte und die untere Prothese auf den Unterkiefer, sodass man versprach sich dadurch einen besseren Halt, dass die Prothesen nicht so im Mund hin und her wackelten. Eine Besonderheit oder eine Rarität sind noch Bezugsscheine aus dem Krieg. Jeder Zahnarzt bekam zur Herstellung seiner Prothesen Bezugsscheine, worauf er die verschiedensten Arten von Zähnen beziehen konnte. Seitenzähne, Frontzähne, Stiftzähne, Lochzähne und was es alles gab. Hier ist so ein Bezugsschein. Man ging zu seinem in sein Detaildepot, um einzukaufen, und der schnitt dann wie beim Zigarettenhandel oder beim Fleischer oder Bäcker die bestimmte Marke, die freigegeben worden war, schnitt er sich ab. Ein Höhepunkt bei der Erarbeitung der Geschichte der Prothetik und Zahntechnik war die Herstellung der Prothesen von Herzog Wellington. Herr Professor Musil, mit dem ich sehr gut befreundet war, rief mich eines der Abends an und sagte: Hansche, ich muss nach England, muss dort Vorträge halten. Man kriegt für seine Frau nichts zu Weihnachten, man kriegt für seine Tochter nichts zur Konfirmation. Und was soll ich den Herrn da drüben als Mitbringsel von der DDR mitbringen? Können Sie mir nicht aus dem Repertoire hier der Guarini-Sammlung oder so etwas anfertigen, was ich mitnehmen könnte? Jawohl, sagte ich zum Professor, kann ich, mache ich Ihnen, freue mich, dass Sie den Wunsch gerade mir äußern. 3 Tage später rief Professor Musil wieder an und sagte: Heinz, können Sie mir nicht die Prothesen von Herzog Wellington erarbeiten? Ich sage: Professor, habe ich doch noch nie gesehen. Ich schicke Ihnen die Unterlagen. Er schickte mir einen englischen Sonderdruck. Ich ging zu meiner Englischlehrerin. Wir übersetzten das alles. Und dann setzte ich mich dran und versuchte, die Prothese nachzuarbeiten. Ganz erfreut meldete ich ihm dann 14 Tage vor seiner Reise: Herr Professor, ich habe die Prothese fertig. Er kam nach Querfurt und holte sie ab. Er war überglücklich und konnte diese Prothese seinem Kollegen, dem Präsidenten der Zahnmedizin in London, überreichen. Die Prothese hat heute noch seinen Platz im Zahnmedizinischen Institut und Museum von London, was er mir später, und zwar am 2.7.97, nochmal bestätigte. Am 2.7.97 war er nämlich wieder in Querfurt. Aufgrund unserer alten Freundschaft ließ er sich von uns anwerben, hier einen Weiterbildungsvortrag zu halten und übergab mir dann dieses Schriftstück von Mensch zu Mensch, worüber ich mich sehr gefreut habe.

0: Ja, liebe Zuschauer, wir sind hier im Herzwald und auf der Suche nach dem Nainhorn. Das soll hier irgendwo leben, aber keine Spur davon. Oh, Moment mal. Willkommen beim Nainhorn. Wir sind doch richtig. Aber was steht hier? Bin im Theater Eisleben? Na, dann gehen wir da auch hin. Und Sie lade ich ein zu Ticket, dem Kulturtelegramm. Denn dann gibt's mehr vom Nainhorn.
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0: Biesenrode, Ortsteil der Stadt Mansfeld, entwickelte sich im Laufe der letzten 15 Jahre zum Fahrradmekka der Region. Doch nicht nur der alljährlich stattfindende Mountainbike-Marathon machte den kleinen Ort weit über die Grenzen des Landkreises hinaus bekannt, auch die junge Firma Bikeschmiede trug wesentlich dazu bei. In einer nur 12 Quadratmeter messenden Werkstatt werkeln hier seit nunmehr 5 Jahren Florian Franke und Tobias Klingohr. Zwei echte Biesenröder Jungs. Anlässlich ihres 5-jährigen Jubiläums am 1. September 2016 erinnerten sich die beiden, wie alles begann.
1: Florian und ich, wir sind immer schon im Dorf hier rumgefahren, hatten alle beide schon was fürs Fahrradfahren über. Und wo dann das Mountainbike-Rennen hier in Biesenrode war, sind wir dann auch erstmal mitgefahren. Nicht ganz so gut abgeschnitten, aber hat viel Spaß gemacht. Und die Jahre daraufhin sind wir dann als Streckenposten oder auch als Mitfahrer im Wipperdalbiker-Team aktiv mitgefahren. Dann kam die Zeit, wo dann sich jeder für uns für die Lehre entscheiden musste und wir dann gesagt haben, okay, wir machen was mit Fahrrädern.
0: Aller Anfang war schwer. Es fehlte an Equipment und an Erfahrung. Doch Schritt für Schritt ging es gut voran.
2: Also wir haben einfach getestet, einfach an unseren eigenen Rädern, und wenn unsere eigenen Räder super liefen, kamen natürlich auch Teamfahrer, die gesagt haben, hier, macht mal, probiert mal. Andere haben es nicht hinbekommen, ja, probiert es mal, die Schaltung einzustellen, und wir haben es eigentlich immer erfolgreich gepackt, weil wir uns wirklich beschäftigt haben und haben nicht auf die Zeit geguckt, und daraufhin kam das, und dann wurde es auf einmal so groß, dass die Kunden nicht nur noch aus dem Team kamen und schon über Landesgrenzen, wenn man so nehmen möchte, zu uns kamen, und wir waren eigentlich noch gar nicht offiziell, und daraufhin haben wir gedacht, das muss was werden.
3: Und da
2: wurde die Firma gegründet, also haben wir uns eigentlich unser Hobby zum Beruf gemacht.
3: Ihr seid ja in der Werkstatt oder in der alten

0: mit vielen speziellen Namen, Ögterling, Holotech, was jetzt heutzutage alles im Markt ist. Kommt auch immer wieder was Neues raus. Dann auch Einpresser, Auspresser, Einschläger. Also man braucht heutzutage richtig viel Werkzeug, dass auch alles tadellos dann montiert wird.
1: Erster Vertragspartner war die Firma Alpina Sports. Mittlerweile zählt die Bikeschmiede Biesenrode mehr als 40 Firmen zu ihren Lieferanten.
2: Für zukünftig geplant unseren Ausbau für unseren neuen Shop. Der bekommt dieses Jahr noch ein neues Design, neue Produkte, neue Möglichkeiten. Und weiterhin planen wir unser neues Geschäft in Stangerode. Da wollen wir hauptsächlich Fahrräder verleihen, Reparaturen, größere Präsentationsfläche, weil hier in Biesenrode ist halt Mangel an Präsentationsfläche, Kundenparkplätze. Wir können unsere Produkte nicht richtig präsentieren, können sie nicht den Kunden richtig zeigen und das wollen wir einfach in Stangerode weiter ausbauen. Aber wir wollen niemals irgendwie 100 Räder auf Lager haben, also es soll immer noch fein, gemütlich sein. Die Leute sollen überschaubare Produkte haben und eine anständige Beratung. Das ist uns sehr wichtig.
1: Das 5-jährige Bestehen war den beiden Anlass genug, einen Kalender für Fans der Bikeschmiede aufzulegen, der schon bald zum Verkauf angeboten werden soll.
2: Der erste Entwurf ist fertig. Leider haben wir noch keinen Verkaufspreis dafür, aber wir wissen eins schon: 5 € pro Kalender gehen an einen guten Zweck in unserer Region.
3: Was ist in dem Kalender zu sehen?
2: In den Kalender ist zu sehen, viele Räder, die wir gebaut haben, die wir umgebaut haben. Schöne Räder, unsere Werkstatt, alles drum und dran, was uns natürlich nach außen widerspiegelt. Lasst euch überraschen.
4: Am 31. August wurde in der Kreisverwaltung Mansfeld-Südharz in Sangerhausen die bereits dritte Ausstellung eröffnet. In ihr sind 11 Malereien von Teilnehmern der Klasse Bildende Kunst, welche zur Kreismusikschule Karl Christian Agde gehört, zu sehen. Zur feierlichen Eröffnung ergriff die Landrätin Dr. Angelika Klein das Wort.
5: 3 Ausstellungen haben wir jetzt schon mit dieser. Im November wird die 4. Ausstellung erfolgen. Dann werden wir wieder Werke aus unserer Mansfeld-Galerie veröffentlichen. Und auch für das nächste Jahr sind die Termine der Folgeausstellungen schon ausgebucht. Das zeigt, es wird angenommen, auch hier diese kleine beschränkte Möglichkeit zu nutzen, dass Künstlerinnen und Künstler ihre Werke ausstellen. Und das freut mich doch, dass diese Idee, die wir 2014 hatten, angenommen. Und ich freue mich auch, dass die Bilder, die hier heute hängen, schon immer mal geguckt wurden, denn sie hängen ja nun schon ein paar Tage. Und ich finde es aber insofern auch unwahrscheinlich interessant, weil die Klasse bildender Kunst unserer Kreismusikschule ist ja nicht so bekannt.
4: Im Anschluss stellte der Lehrer Christian Franke die Klasse bildende Künste näher vor.
6: Der Kurs existiert seit April 2003. Die Idee dazu ergab sich aus einem spontanen Gespräch mit Frau Bitterolf damals, als wir eigentlich für Magdalena nach einem passenden Instrument gesucht haben. Und Frau Bitterolf, die war da sehr offen, dafür bin ich sehr dankbar. Und ich möchte mich an dieser Stelle beim Landkreis bedanken für den schönen, hellen Raum, den wir dort zur Verfügung haben, den wir nutzen können, den wir eben für den Kunstkurs nutzen können. Also die Lichtverhältnisse sind super und einzig kleine Problem ist die Lüftung, aber ansonsten fühlen wir uns da sehr wohl und es sind eigentlich sehr schöne Arbeitsmöglichkeiten. Also vielen Dank, dass wir diesen Raum nutzen können. Ja, begonnen hat das Ganze mit 2 Klassen, Erwachsene und Kinder. Im Herbst des Jahres 2013 kamen dann auch noch die Jugendlichen dazu. Und wir haben also bis heute 18 Kinder, 12 Jugendliche und 10 Erwachsene als Kursteilnehmer gehabt. Einen großen Teil davon haben wir nach wie vor. Und es kommen auch immer wieder auch neue Kursteilnehmer hinzu. Das Ziel ist eigentlich in erster Linie die Freude am schöpferischen Tun und die Förderung von Fähigkeiten und Fertigkeiten der Kursteilnehmer und auch die Vorbereitung für gestalterische Berufe.
4: Die Ausstellung in der Kreisverwaltung beinhaltet eine Zusammenstellung verschiedener Jahrgänge. Thema ist Klang der Böder. Eine Auseinandersetzung mit individueller Wahrnehmung von Musik und die Übersetzung dieses Fühlens und Empfindens in bildnerische Werke.

0: Mit der MTG ist eine weitere Steuerberatungsgesellschaft in die Geschäftsräume in der Clubhausstraße 1 in Hettstedt eingezogen. Damit bieten drei Unternehmen von diesem Standort aus ihre Dienstleistungen an. Grund genug, zu einer kleinen Feier am 2. September einzuladen. Groß die Zahl der Gratulanten, die Geschäftsführer René Goldammer zum Einzug in die neuen Geschäftsräume gratulierten. Auch wir sprachen mit Herrn Goldhammer.
1: Die MTG, die MSG und die Treudat Steuerberatungsgesellschaft haben sich hier unter einem Dach zusammengeschlossen. Seit dem 1. April haben wir diese Räumlichkeiten in der unteren Etage bezogen und seit Juni diesen Jahres ist die MSG in der oberen Etage zu finden. Wir sind hier quasi drei Steuerberatungsgesellschaften unter einem Dach vereint und arbeiten hier mit ca. 30 Mitarbeitern im Bereich Steuerberatung, Finanz- und Lohnbuchhaltung sowie Unternehmensberatung und auch, ich sag mal, Restrukturierung, strategische Beratung etc. Also die Konzentration war eigentlich eine logische Konsequenz unserer doch, ich sag mal, Auseinanderdividierung in mehreren Einheiten. Wir saßen hier in Hitchet auf dem Markt, in der unteren Bahnhofstraße und auch in Großirna und haben uns dann entschlossen, diese Konsolidierung hier zentral an einem Standort zu wählen, um auch, sage ich mal, vielleicht noch weitere Synergien zu heben und insbesondere dann auch die ja doch irgendwo immer Konzentration bzw. die Kommunikation zu verbessern. Der Standort bietet modernste Räume in Kombination mit ja, gut ausgestatteten Büroräumen, die alle topmodern eingerichtet sind. Vier Konferenzräume, in denen wir unsere Mandanten gut beraten können und ja, an der Stelle natürlich auch die Mitarbeiter sitzen hier meist in Einzel- oder zu zweit in ja, gut ausgestatteten Räumen. Heute wird gefeiert. Wir haben heute die Eröffnungsfeier der MTG und laden dazu auch noch weitere Geschäftspartner mit ein, umliegender Gemeinden, die Bürgermeister und auch anderer Partner, die mit uns hier zusammen den Bau realisiert haben.
2: Köhlereien, die die wertvolle Holzkohle für die Hüttenbetriebe im Mansfelder Kupferrevier lieferten, haben die Gegend um Wippra wie auch den gesamten Harz geprägt. Hüttenbetriebe, von denen auch die Familie Luder aus Mansfeld einige besaß. Mitten durch die Landschaft, die sich seit der Zeit des Reformators massiv verändert hat, führt der Lutherweg. Gemeinsam mit dem Regionalverband Harz und den Landkreisen Mansfeld-Südharz und Harz konnte im März diesen Jahres die erste von drei Erlebnisstationen in der Nähe des Mansfelder Teiches eingeweiht werden. Eine zweite befindet sich nun ca. 10 Minuten zu Fuß entfernt vom Forsthaus Brumbach bei Wippra. Feierlich übergeben wurde sie am 1. September.
3: Und haben schon ein ähnliches Objekt der Öffentlichkeit übergeben am Lutherweg. Aber ich denke, es kommt darauf an, und das ist, glaube ich, das richtige Motto: Natur erleben am Lutherweg. Und dann natürlich auch gerade den Kindern und Jugendlichen neue Eindrücke vermitteln sollen. Und deswegen halte ich das für ein richtiges Konzept, was hier fortgesetzt wird. Ich wünsche mir dann natürlich, dass wir dieses Konzept auch an anderer Stelle noch weiterführen können. Und
4: den Blick auf den Auerberg, fantastischer kann man sich ja fast nicht vorstellen. Und ich gebe zu, als wir, naja, vor reichlich einem Jahr diskutiert haben, solche Naturerlebnispunkte zu schaffen, war uns allen nicht so ganz klar, was wir da beschließen und wie das aussehen soll.

0: ob das.
1: Auch diese Station bietet neben Rastmöglichkeiten spannende Einblicke in die Natur- und Landschaftsentwicklung, informiert über die hier lebenden Tiere und erzählt mit Bildern unterlegt die Geschichte der Region.
2: Von geschlossenem Wald kann hier überhaupt keine Rede sein. Ich weiß nicht, ob der Förster überhaupt einen Wald dazu sagen würde. Fakt ist, dass hier auch früher mal Buchen und Eichen standen. Daran mögen noch die alten Baumstufen erinnern. Wo sind die geblieben? Die sind in den Kupferhütten geblieben. Also auch Luthers Vater hat viel Holzkohle gebraucht.
1: Ihren Namen bekam sie von den hier häufig zu findenden Vögeln.
3: Vom 2. bis 4. September wurde Stadtfest in Gerbstedt gefeiert. Am alten Rittergut trafen wir die bis dato noch amtierende Kuchenlandkönigin Annette Nordmann.
4: Jo, wir befinden uns hier an unserer Baustelle für unsere neue Stadthalle in Gerbstedt. Im Moment sagen wir alles alte Rittergut. Einen neuen Namen hat's noch nicht, oder? Namen hat es noch nicht. Ja, Herr Heidler führt heute hier durch die Baustelle mit den Leuten. Das soll zeigen, wie die Baufortschritte sind und zeigen, was dann alles im Gebäude so für Wohnungen, für Büroflächen und für Praxenflächen werden sollen. So, Eröffnungstermin für unsere neue Stadthalle wäre dann voraussichtlich im März 2017. Ja, und heute Nachmittag findet dann die Wahl der Kuchenlandkönigin 2016 statt und ich werde ebenfalls wieder kandidieren.
3: An diesem Tag der offenen Baustelle konnten sich Interessierte hautnah vom aktuellen Baufortschritt überzeugen. Aber nicht nur vom Fortschritt, auch Geschichtliches gab es zu erfahren, wie im Bürgermuseum direkt am Markt. Neben den Ausstellungsstücken im Erdgeschoss des Hauses gab es auch die Möglichkeit, an unterirdischen Führungen teilzunehmen. Ulrich Elster, der sich hier bestens auskennt, verrät Geschichtliches zur Gerbstädter Unterwelt.
5: Es war ein Sarkophag hier. Markgraf von Meißen genannt Rickdack hier. Den haben sie 1972, haben sie den hinten in der Schule, haben sie den gefunden. Ja, und den hat er erst hier hinten im Glockenturm gestanden. Und hier, da sehen Sie hier steht ja alles beschrieben und die alle beteiligt gewesen sind hier, ja. Und wo wir das gemacht haben, da hat hier die Treppe hier, die hat ja noch nie existiert. Die haben sie erst alle gemacht in der Bürgerarbeit. Und hier sehen Sie das hier auch. Das wurde alles frisch gemacht hier. Und hier das Haus, das steht noch. Das ist weg. Da hinten, das ist weg. Und das hier, wo ich da hinleuchte, da quer hier, das steht auch noch. Und von der Kirche hier ist hier der kleine Turm. Der steht hinten noch. Das ist sozusagen der Glockenturm, ist das, der noch steht. Und das andere ist sozusagen alles weg. Also wie gesagt, was Sie jetzt sehen hier unten, der Jank hier, der ist noch nicht gewesen, der war alles voll Schutt und Dreck gewesen. Und das haben sie alles hochgeholt mit der Eimer hier, die Treppen hoch. Und dann nachher wurde das später, der Jank hier wurde gepflastert. Ja, haben die hier, was die Bürgerarbeit war, die haben das alles gepflastert hier und haben den gemacht. Und hier unten, der Jank, das wurde, wo hier die 1025-Jahr-Feier war, wurde das freigegeben hier unten. Das erste Mal. Ja. Und dann hier, wenn Sie sehen nachher hier, da sehen wir den hier rechts und links, ja, da haben sie schon Mauern gezogen hier. Und da soll in jede Nische soll noch eine Lampe reingemacht werden. Ja. Aber wie, wann, das müssen wir dann mal absehen, wann das gemacht wird.
3: Die Kuchenlandkönigin Annette Nordmann, die erneut für dieses Amt antrat, konnte sich übrigens nicht durchsetzen. Sie musste sich am Samstag gegen die 35-jährige Melanie Sparing geschlagen geben. Am 2. und 3. September lud der Verein Laut gegen Krebs wieder nach Sandersleben ein zum Metal-Festival, um Spenden zu sammeln. In diesem Jahr ging das Event sogar über 2 Tage. Neben Metal-Rock-Musik gab es unter anderem auch Programmpunkte für die ganze Familie. Der Samstagabend gehörte schon wie in den Vorjahren wieder dem Metal. Das Motto in 2016 lautete mit Musik gegen die Krankheit. Da die Veranstaltungen in diesem Rahmen auch einen offiziellen Background brauchen, rief man in diesem Jahr letztendlich den Verein Laut gegen Krebs e.V. ins Leben. Dieser kümmert sich um die Ausrichtung der alljährlichen Veranstaltungen und ist dabei noch weiter

weitere Projekte zu planen und durchzuführen, um im Kampf gegen die Krankheit Spenden zu sammeln und zielgerichtet einzusetzen. Den Anfang am Freitagnachmittag auf dem Sandersleben-er Sportplatz machten die Kids der Trommelgruppe von Wohnzentrum Wippra, bevor am Abend die härteren Klänge zu hören waren.

0: Hallo, liebe Zuschauer. Online-Bezahlen wird ja immer populärer. Es gibt ja da schon einige Systeme am Markt. Man denke da nur an PayPal oder an Sofortüberweisung. Seit kurzem gibt es ein weiteres System, PDirect, unter anderem von den Sparkassen herausgebracht. Was es damit nun auf sich hat, das wollen wir von Kundenberaterin Caroline Matzke erfahren. Ja, Frau Matzke, was hat es denn nun mit diesem Online-Bezahldienst PDirect auf sich?
1: Ja, also PayDirect wird in Deutschland zum Standardzahlverfahren für den Einkauf von Waren und Dienstleistungen im Internet. PayDirect ist eine Zusatzfunktion zu Ihrem Girokonto. Hierzulande nutzen ca. 50 Millionen Menschen ein Girokonto bei einer Sparkasse oder einer Bank, die PayDirect bereits anbietet.
0: Und was ist da nun anders als bei anderen Diensten?
1: Ja, es ist so, ich habe hier auch mal eine Karte mitgebracht. Angsthase, jetzt sicher online zahlen. Laut einer Umfrage ist es so, dass 50% der Deutschen den Online-Bezahlen skeptisch gegenüberstehen. Grund hierfür ist vor allem der Datenschutz und die Sicherheit im Internet. Im Gegensatz zu anderen Online-Bezahldiensten ist PayDirect kein Service eines Drittanbieters, sondern eine Zusatzfunktion zu Ihrem vertrauten privaten Girokonto. Sie zahlen also ganz bequem mit Benutzername und Passwort direkt über Ihr Girokonto. Privates bleibt privat. All Ihre Kontodaten bleiben bei uns im institutseigenen System. Des Weiteren genießen unsere Kunden den Käuferschutz von PayDirect.
0: Ja, Stichwort Käuferschutz. Was bedeutet das nun wieder?
1: Liefert ein Händler nicht, kann unser Kunde den Käuferschutz in Anspruch nehmen und erhält sein Geld zurück. Er hat 30 Tage nach Zahlung Zeit, den Käuferschutz in Anspruch zu nehmen. Davon ausgeschlossen sind lediglich Medikamente, Alkohol, Tabak und digitale Güter.
0: Hört sich ja alles nicht schlecht an, aber wie kommt man nun ran an diesen Bezahldienst? Wie bekommt man PDirect?
1: Ja, PayDirect kann jeder Online-Banking-Kunde unserer Sparkasse kostenfrei nutzen. Dazu kann er sich ganz einfach im Online-Banking anmelden und im Menüpunkt auf den Punkt PayDirect gehen. Dort meldet er sich einmalig mit Benutzername und Kennwort an, was er dort vergibt, und bestätigt das alles aus Sicherheitsgründen mit einer TAN-Nummer. Man bekommt eine Registrierungs-E-Mail und ab dann kann man PayDirect sofort nutzen.
0: Gibt es denn schon erste Erfahrungen mit dem neuen Dienst?
1: Es nehmen insgesamt schon 164 Händler bei PayDirect teil. Wir hoffen natürlich, dass noch mehr Händler dazukommen. Wenn Sie direkt auf die Seite von PayDirect im Internet schauen, sehen Sie auch, welche Händler bereits PayDirect anbieten. Ich würde Ihnen raten, es einfach auszuprobieren und wünsche Ihnen viel Spaß bei Ihrem ersten sicheren und cleveren Online-Einkauf mit PayDirect.
0: Das Thema Sicherheit bildete den Schwerpunkt auf einer Pressekonferenz am 5. September im Rathaus Sangerhausen im Vorfeld des 20. Sachsen-Anhalt-Tages, der ja in der Berg- und Rosenstadt vom 9. bis 11. September stattfinden wird. Neben

Oberbürgermeister Herrn Poschmann und dem Revierleiter des Polizeireviers Mansfeld-Südharz Herrn Aust stand vor allem Christian Legler, Berater Sicherheit und Produktion, Rede und Antwort. Gleich zu Anfang betonte er, dass auch das beste Sicherheitskonzept eine Katastrophe bzw. einen Terroranschlag nicht verhindern kann. Jedoch, man will auf alle Eventualitäten vorbereitet sein. Und die hofft man in einem 300-seitigen Sicherheitskonzept berücksichtigt zu haben. So wurde ein virtuelles Gitternetz über das Festgelände gelegt. Im Friesenstadion wird eine Sicherheitszentrale eingerichtet werden. Und es gibt für eine unabhängige Kommunikation ein eigenes Funksystem. An drei Infopunkten stehen Ordner, Rede und Antwort. Außerdem gibt es überall in der Stadt Plakate mit einer Notfall- und Sorgentelefonnummer. Der Feierbereich ist zudem als Hoheitsgebiet des Veranstalters ausgewiesen. Das heißt, dass er einige Möglichkeiten hat, auf die Besucher Einfluss zu nehmen. So kann er damit verlangen, dass keine großen Rucksäcke oder Taschen, waffenähnliche Gegenstände oder Kutten mitgeführt werden. Wer trotzdem mit einer Tasche oder einem Rucksack ankommt und sich der freiwilligen Kontrolle verweigert, kann des Platzes verwiesen werden. Des Weiteren wird es an diesen Tagen eine Videoüberwachung geben. An allen Eingängen werden außerdem Tafeln sozusagen die Spielregeln für den Sachsen-Anhalt-Tag allen Besuchern deutlich machen. Insgesamt werden etwa 250 Sicherheitskräfte für eine 24-Stunden-Überwachung sorgen. Zusätzliche Kapazitäten in den Krankenhäusern, bei Sanitätern und Rettungswagen werden auch vorgehalten. Auch die Polizei bereitet sich auf einen intensiven 3-Tage-Einsatz vor. Ziel sei es dabei, vor allem Präsenz zu zeigen. Herr Aust appellierte noch einmal an alle Besucher des Sachsen-Anhalt-Tages, keine Wertgegenstände offen in Autos liegen zu lassen. All diese Maßnahmen sollen den erwarteten 120.000 bis 200.000 Besuchern des Sachsen-Anhalt-Tages ein unbeschwertes Feiern ermöglichen. Alle Beteiligten betonten noch einmal, es gebe keine Erkenntnisse über konkrete Bedrohungen für dieses Landesfest. Trotzdem möchte man mit diesem erweiterten Sicherheitskonzept auf alle Eventualitäten vorbereitet sein.

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0: Jeder Zahntechniker kennt die Entwicklung der Zahntechnik der letzten Jahre und weiß, wie man es heute macht. Dass der erste Stein dieses Berufes jedoch schon vor ungefähr 5000 Jahren gelegt wurde, wissen wahrscheinlich die wenigsten. Der Querfurter Zahntechniker Hans-Joachim Hansche dagegen kennt sich aus.
1: Nachdem ich die Meisterschule beendet

0: hatte, sagte bei der Abschlussveranstaltung unser stellvertretender Direktor, Herr Dieter Zukunft, heute bin ich per Du mit ihm, Jungs, wenn ihr nach Hause kommt, dann setzt ihr dieses alles, was ihr in Halle in der Schule gelernt habt, in die Tat um und zeigt in der Praxis, was ihr alles könnt. Und möglichst setzt ihr was in euer Labor, wo der Zahnarzt und die Gäste, die euer Labor besuchen, wenn die reinkommen, dass die das Staunen kriegen, was sie noch nie gesehen hatten. Und daraufhin fing ich an, mir aus der Geschichte der Zahntechnik einiges zu basteln und zu bauen.
1: So entstand eine umfangreiche Sammlung von Modellen historischen Zahnersatzes von 3000 vor unserer Zeitrechnung bis zum heutigen Tage.

der Geschichte des Sudhoff-Museums. Und zwar hatte Professor Sudhoff ein Buch rausgegeben, das hieß Geschichte der Zahnheilkunde. Und ich wusste, wo dieses Buch zu finden war. Das hatte nämlich ein früherer Chef von mir. Der war Briefmarkensammler und gegen, was weiß ich, 1000 Lipsia Mark Briefmarkenwert habe ich mir das Buch bei ihm eingetauscht. Er hatte kein Interesse mehr dran und mir hat es ungemein viel Freude bereitet. Und so habe ich aus diesem Buch die gesamte Guarini-Sammlung nachgearbeitet. So, in der oberen Reihe sehen wir Zahnbindewerk und Goldstreifenwerk. Es wurde gefunden in Phönizien, in Etrurien, und das älteste Werk, was gefunden wurde, ist das kleine Golddrahtbindewerk. Und es hat sage und schreibe das Alter von 3000 vor der Zeitrechnung. Also 5000 Jahre gibt es praktisch schon Zahntechnik im erweiterten Sinne. Diese Arbeit entstand etwa 300 vor der Zeitrechnung und sie wurde in einem Frauengrab gefunden. Und der Zahnkünstler seiner Zeit war so einfallsreich, dass er zwei, wahrscheinlich die eigenen Zähne zusammenband, die Wurzeln abknipste und in diese Zahnlöcher, fachmännisch gesagt in die Alveolen, wurden die Zähne mit durch Golddraht hineingebunden. Der Golddraht wurde befestigt an den Nachbarzähnen. Also der Zahnkünstler war schon ein einfallsreicher Mann. Keine Angst, der Knochen wurde von mir in Kunststoff selbst angefertigt und auf keinem Friedhof geholt. Diese Arbeit ist ein besonderes Stück. Es ist fast in jedem Lehrbuch zu finden. Es ist dadurch so interessant, weil dieser Zahnkünstler einen Kalbszahn in die Lücke eingefügt hat, hat ihn eingefeilt, sodass er aussieht, als ob es mehrere Zähne waren. Und dieser Kalbszahn wurde in das Goldstreifenwerk eingenietet. Ich hatte ja nun sämtliche Möglichkeiten und konnte eine Bohrmaschine der Zahntechnik benutzen und auch einen Bohrer. Ich habe 7 Kalbszähne gebraucht, um erstmal die kleinen Löcher reinzukriegen, damit ich einen Niet durchschlagen konnte. Hier drüben ist noch ein Niet. Da war auch ein Zahn eingenietet worden. Der ist aber im Laufe der Zeit verloren gegangen. Nicht bei mir, sondern während der Fundzeit. Und hier sehen wir die Pulpa. Das ist das Loch, wo der Nerv drin ist. Wir Menschen haben ja alle Angst, wenn der Zahn aus dem Nerv kommt. So groß ist eine Pulpa in einem Kalbszahn. Und deshalb die Gefahr des Platzens. Es ist keine Ersatz- oder Stützbrücke, aber es ist ein besonderes Stück. Und zwar die Mexikaner waren besonders daran interessiert, schön auszusehen. Und das entspricht auch dem Schönheitsgefühl dieses Volkes. Sie ließen sich in ihre Zähne Diamanten, Smaragde und so weiter einarbeiten. Ich darf dazu sagen, dass man das heute wieder macht, dass das gar nicht mehr so unüblich ist, Diamanten auf Zähne aufzuarbeiten. Im Kreis oder im damaligen Osterhausen oder bei Osterhausen soll es schon in den 30er Jahren einen Menschen gegeben haben, der so einen Brillanten auf seinem Zahn trug. Das zweite Fach sind Arbeiten aus der römischen Kaiserzeit. Es hat die erste Krone 100 Jahre nach der Zeitrechnung, während die anderen Arbeiten etwas später sind. Diese Arbeit ist die einzige Goldkrone, die gefunden wurde und stammt 100 unserer Zeitrechnung. Sie ist im Päpstlichen Museum in Rom beheimatet und
Das Sudow-Institut in Leipzig hatte auch eine solche Krone, allerdings auch eine Nachbildung, die leider 1962 bis 1968 in der Zeit rum gestohlen wurde. Weil ich so gute Verbindungen zu diesem Institut hatte, habe ich ihnen freundlicherweise kostenlos diese Arbeit nachgearbeitet, wie noch zwei weitere, die ihnen auch abhanden gekommen sind. Dieses Goldstreifenwerk ist als Brücke anzusehen. Hier wurden drei extrahierte, also drei gezogene Zähne, die Wurzeln gekappt und über Ringe dem Patienten wieder eingefügt. Das ist ein Mordinstrument hier. Das ist eine römische Zahnziehzange. Ein Lehrling von mir und ein interessanter Zahnheilkunde oder dieses Themas hat sich die bei einem Schmied in Halle nacharbeiten lassen und hat auf Jahrmärkten solche Vorführungen des Zahnziehens versucht nachzumachen. Jetzt, diese Arbeiten, die in dem Fach hier sind, ist der Beginn der wissenschaftlichen Zahnmedizin. Und zwar begann das 1726 mit Forchard und etwas später, einige Jahre später, durch Philipp Pfaff. Philipp Pfaff war Hofzahnarzt bei Friedrich dem Großen und ihm verdankt unsere Zahntechnik allerhand neue Erkenntnisse und Hinweise. Sehen wir die Entwicklung der Kautschukprothetik, Kautschukprothesen als partielle Prothesen und als totale Prothesen und mit Spiralfedern. Nach diesen phönizischen und etruskischen Arbeiten sowie der römischen Kaiserzeit hat man lange nichts von Zahnersatz gehört. Erst Albukasis hatte im 15. Jahrhundert von einer Rinderprothese gesprochen, die das heißt als einen Oberschenkelknochen eines Rindes geschnitzte Prothese. Sie wurde nur in die Wangenpartie eingefügt, man konnte mit ihr nicht essen, sie war ja viel zu aufbauschig, sodass das nur zur Ästhetik genommen werden konnte. Im 10. Jahrhundert wurden in Japan Prothesen aus Holz hergestellt, die wirklich schon wie Prothesen aussahen. Die Kauflächen waren seitlich eingeschnitzt, während die Frontzähne aus reinen Kieselsteinen bestanden und mit einem Mastix aufgeklebt wurden. Überhaupt die erste Prothese kennen wir aus der griechischen Mythologie. Sie wurde getragen von den Kränen, den Töchtern des Phorkias, drei wenig schönen Damen. Sie hatten gemeinsam einen Zahn, den sie sich wechselweise ausliehen. Das scheint mir doch ein bisschen wenig. In der ersten Hälfte des 18. Jahrhunderts begann die wissenschaftliche Zahnmedizin. Dazu schrieb der Zahnarzt Forchard ein Buch, Traktat von den Zähnen.

Ihm folgte später 1756 der Hofzahnarzt Philipp Pfaff, Hofzahnarzt bei Friedrich dem Großen, der das Buch Zähne und Abhandlung von den Zähnen geschrieben hatte. Und zwar hatten beide in ihren Vorlagezeichnungen diese Zähne oder diese Apparaturen verwandt. Es wird so manchen verwundern, wenn er jetzt hört, dass Forchard in seinem Werk von 1733 schon die Verpflanzung von Zähnen beschreibt. So schreibt er in seinem Buch, dass ein französischer Kapitän vom Bourbonenregiment zu ihm kam und sagt: Herr Doktor, ich habe einen schwarzen Zahn und möchte gerne den ausgewechselt bekommen. Können Sie mir das tun? Jawohl, hat Forchard gesagt, das mache ich. Aber haben Sie denn einen Zahn? Und der Kapitän nahm seine Trillerpfeife, pfiff, kam ein Soldat angewetzt und ließ sich seinen Eckzahn ziehen und der Bourbon-Kapitän bekam den Zahn eingesetzt. Er musste zwar noch etwas zurechtgefeilt werden, er war etwas zu lang und zu breit, aber wie Forchard in seinem Buch schreibt, hat der Zahn 6 Jahre in seinem Mund das gehalten. Pfaff hatte natürlich auch für uns sehr wertvolle Arbeiten geliefert, denn Pfaff war der Erste, der seine Prothesen nicht mehr nach Augenmaß machte, sondern nach Abdruck. Siegellack wurde dem Patienten in den Mund gedrückt und später mit Gips ausgegossen, sodass er praktisch schon ein Maß für die Zähne hatte. 50-Jahr-Feier fand man in Berlin auf einem Friedhof eine Prothese, die in einem Zahnärzteheft beschrieben wurde. Das Professor Thierfelder schrieb, sie ist etwa 300 Jahre alt, könnte nur von einem hochgestellten Persönlichkeit getragen worden sein und nähere Recherchen wollten sie erst versuchen zu ergründen. Wie ich zu diesem Bild oder zu diesem Fachzeitschrift kam, griff ich zur Feder und schrieb an Professor Thierfelder, das kann ja nur eine Prothese von Philipp Pfaff sein. Sie ist in seinem Buch beschrieben und auf seinen Vorlagezeitungen, Zeichnungen deutlich zu erkennen. Nach wenigen Monaten schrieb mir Professor Thierfelder, dass er sich über meinen Hinweis sehr gefreut hat und dass er sich meinen Vermutungen anschließt. So, hier ist eine Nachbildung dieser Arbeit. Diese 4 Zähne sind aus echtem Elfenbein geschnitzt worden. Und da die Leute ja damals ihre Zähne nicht putzen konnten, haftete da sehr stark Kaffee, Tee und alle Speisen dran. Deswegen ist die Bräunung. Diese Nachbildung ist im Kaffeesatz gebräunt worden. 1788, 89 änderte sich das Prothesenmaterial und es wurde die erste Porzellanprothese hergestellt. Damit ist man aber nicht ganz recht fertig geworden und der Prothesengrundstoff oder der Prothesenbasisstoff änderte sich auf Kautschuk. Kautschuk gab es dann 1846 erstmalig. Ein französischer Zahntechniker stellte die erste Kautschukprothese her. Wir kennen das dann noch in Deutschland bis ungefähr 1930, 35, dass hauptsächlich nur Kautschukprothesen hergestellt wurden. Hier sind Kautschukprothesen mit Federn und zwar wurden die so eingefügt, sodass die Feder, die Spiralfeder, die obere Prothese an den Gaumen drückte und die untere Prothese auf den Unterkiefer, sodass man versprach sich dadurch einen besseren Halt.
dass die Prothesen nicht so im Mund hin und her wackelten. Eine Besonderheit oder eine Rarität sind noch Bezugsscheine aus dem Krieg. Jeder Zahnarzt bekam zur Herstellung seiner Prothesen Bezugsscheine, worauf er die verschiedensten Arten von Zähne beziehen konnte. Seitenzähne, Frontzähne, Stiftzähne, Lochzähne und was es alles gab. Hier ist so ein Bezugsschein. Man ging zu seinem, in sein Detaildepot, um einzukaufen, und der schnitt dann wie beim Zigarettenhandel oder bei jedem, beim Fleischer oder Bäcker, die bestimmte Marke, die freigegeben worden war, schnitt er sich ab. Ein Höhepunkt bei der Erarbeitung der Geschichte der Prothetik und Zahntechnik war die Herstellung der Prothesen von Herzog Wellington. Herr Professor Musil, mit dem ich sehr gut befreundet war, rief mich eines der Abends an und sagte: Hansche, ich muss nach England, muss dort Vorträge halten. Man kriegt für seine Frau nichts zu Weihnachten, man kriegt für seine Tochter nichts zur Konfirmation. Und was soll ich den Herrn da drüben als Mitbringsel von der DDR mitbringen? Können Sie mir nicht aus dem Repertoire hier der Guarini-Sammlung oder so etwas anfertigen, was ich mitnehmen könnte? Jawohl, sagte ich zum Professor, kann ich, mache ich Ihnen, freue mich, dass Sie den Wunsch gerade mir äußern. 3 Tage später rief Professor Musil wieder an und sagte: Heinze, können Sie mir nicht die Prothesen von Herzog Wellington erarbeiten? Ich sage: Professor, habe ich doch noch nie gesehen. Ich schicke Ihnen die Unterlagen. Er schickte mir einen englischen Sonderdruck, ich ging zu meiner Englischlehrerin, wir übersetzten das alles und dann setzte ich mich dran und versuchte, die Prothese nachzuarbeiten. Ganz erfreut meldete ich ihm dann 14 Tage vor seiner Reise: Herr Professor, ich habe die Prothese fertig. Er kam nach Querfurt und holte sie ab. Er war überglücklich und konnte diese Prothese seinem Kollegen, dem Präsidenten der Zahnmedizin in London, überreichen. Die Prothese hat heute noch seinen Platz im Zahnmedizinischen Institut und Museum von London, was er mir später, und zwar am 2.7.97, nochmal bestätigte. Am 2.7.97 war er nämlich wieder in Querfurt. Aufgrund unserer alten Freundschaft ließ er sich von uns anwerben, hier einen Weiterbildungsvortrag zu halten, und übergab mir dann dieses Schriftstück von Mensch zu Mensch, worüber ich mich sehr gefreut habe.

0: Ja, liebe Zuschauer, wir sind hier im Herzwald und auf der Suche nach dem Nainhorn. 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

0: Biesenrode, Ortsteil der Stadt Mansfeld, entwickelte sich im Laufe der letzten 15 Jahre zum Fahrradmekka der Region. Doch nicht nur der alljährlich stattfindende Mountainbike-Marathon machte den kleinen Ort weit über die Grenzen des Landkreises hinaus bekannt, auch die junge Firma Bikeschmiede trug wesentlich dazu bei. In einer nur 12 Quadratmeter messenden Werkstatt werkeln hier seit nunmehr 5 Jahren Florian Franke und Tobias Klingohr. Zwei echte Biesenröder Jungs. Anlässlich ihres 5-jährigen Jubiläums am 1. September 2016 erinnerten sich die beiden, wie alles begann.
1: Florian und ich, wir sind immer schon im Dorf hier rumgefahren, hatten alle beide schon was fürs Fahrradfahren über. Und wo dann das Mountainbike-Rennen hier in Biesenrode war, sind wir dann auch erstmal mitgefahren. Nicht ganz so gut abgeschnitten, aber hat viel Spaß gemacht. Und die Jahre daraufhin sind wir dann als Streckenposten oder auch als Mitfahrer im Wuppertal-Biker-Team aktiv mitgefahren. Dann kam die Zeit, wo dann sich jeder für uns für die Lehre entscheiden musste und wir dann gesagt haben, okay, wir machen was mit Fahrrädern.
0: Aller Anfang war schwer. Es fehlte an Equipment und an Erfahrung. Doch Schritt für Schritt ging es gut voran.
2: Also wir haben einfach getestet, einfach an unseren eigenen Rädern, und wenn unsere eigenen Räder super liefen, kamen natürlich auch Teamfahrer, die gesagt haben, hier, macht mal, probiert mal. Andere haben es nicht hinbekommen, ja, probiert es mal, die Schaltung einzustellen, und wir haben es eigentlich immer erfolgreich gepackt, weil wir uns wirklich beschäftigt haben und haben nicht auf die Zeit geguckt, und daraufhin kam das, und dann wurde es auf einmal so groß, dass die Kunden nicht nur noch aus dem Team kamen und schon über Landesgrenzen, wenn man so nehmen möchte, zu uns kamen, und wir waren eigentlich noch gar nicht offiziell, und daraufhin haben wir gedacht, das muss was werden. Und da wurde die Firma gegründet, also haben wir uns eigentlich unser Hobby zum Beruf gemacht.
3: Ihr seid ja in der Werkstatt oder in der alten Garage deines Vaters unterwegs.
2: Genau, war eigentlich früher mal der Traktor-Unterstellplatz, aber das hat sich natürlich ganz schnell umstritten. Wir haben immer mehr eingenommen und brauchten immer mehr Werkzeug. Also durch unsere Eltern haben wir eigentlich so das erste Werkzeug bekommen. Ja, alte Schraubenzieher, verrostete Zangen. Eigentlich war es kein Werkzeug, wenn man sieht, was man heutzutage alles braucht und was wir jetzt alles haben. Aber wir waren froh, dass wir überhaupt was bekommen haben, weil wir mussten ja irgendwie anfangen. Und durch ein Zeitungsabo von der Bike-Magazin haben wir Werkzeugkoffer für Abo dazu bekommen. Ja. Und da waren wir ganz schön stolz drauf. Und fürs erste Rad, wo wir 10 Euro erhalten haben, sind wir nach Wippra vorne im Fahrradfachhandel Vettheim und haben uns dafür 2,50 Euro paar Reifenabzieher gekauft. Und so ging es eigentlich los.
0: Die Abzieher existieren bis heute noch, auch als Erinnerung. Ergänzt wurden sie durch alles, was der moderne Fahrradschrauber benötigt.
1: Spezielles Werkzeug haben wir hauptsächlich 4 Drehmomentschlüsse, dass dann halt auch die Newtonmeter eingehalten werden, zum Beispiel an Carbonhebeln oder eben auch normal an Aluminiumhebeln, dass da die Bremsgriffe ordentlich montiert werden. Wir haben viele Innenlagerschlüsse von

die Wangenpartie eingefügt. Man konnte mit ihr nicht essen. Sie war ja viel zu aufbauschig, so dass das nur zur Ästhetik genommen werden konnte. Im 18. Jahrhundert wurden in Japan Prothesen aus Holz hergestellt, die wirklich schon wie Prothesen aussahen. Die Kauflächen waren seitlich eingeschnitzt, während die Frontzähne aus reinen Kieselsteinen bestanden und mit einem Mastix aufgeklebt wurden. Überhaupt, die erste Prothese kennen wir aus der griechischen Mythologie. Sie wurde getragen von den Kränen, den Töchtern des Phorkias, drei wenig schönen Damen. Sie hatten gemeinsam einen Zahn, den sie sich wechselweise ausliehen. Das scheint mir doch ein bisschen wenig. In der ersten Hälfte des 18. Jahrhunderts begann die wissenschaftliche Zahnmedizin. Dazu schrieb der Zahnarzt Forchard ein Buch, Traktat von den Zähnen. Ihm folgte später, 1756, der Hofzahnarzt Philipp Pfaff, Hofzahnarzt bei Friedrich dem Großen, der das Buch Zähne und Abhandlung von den Zähnen geschrieben hatte. Und zwar hatten beide in ihren Vorlagezeichnungen diese Zähne oder diese Apparaturen verwandt. Es wird so manchen verwundern, wenn er jetzt hört, dass Forchard in seinem Werk von 1733 schon die Verpflanzung von Zähnen beschreibt. So schreibt er in seinem Buch, dass ein französischer Kapitän vom Bourbonenregiment zu ihm kam und sagt: Herr Doktor, ich habe einen schwarzen Zahn und möchte gerne den ausgewechselt bekommen. Können Sie mir das tun? Jawohl, hat Forchard gesagt. Das mache ich. Aber haben Sie denn einen Zahn? Und der Kapitän nahm seine Trillerpfeife, pfiff, kam ein Soldat angewetzt und ließ sich seinen Eckzahn ziehen und der Bourbonenkapitän bekam den Zahn eingesetzt. Er musste zwar noch etwas zurechtgefeilt werden, er war etwas zu lang und zu breit, aber wie Forchard in seinem Buch schreibt, hat der Zahn 6 Jahre in seinem Mund das gehalten. Pfaff hatte natürlich auch für uns sehr wertvolle Arbeiten geliefert, denn Pfaff war der Erste, der seine Prothesen nicht mehr nach Augenmaß machte, sondern nach Abdruck. Siegellack wurde den Patienten in den Mund gedrückt und später mit Gips ausgegossen, sodass er praktisch schon ein Maß für die Zähne hatte. 50-Jahr-Feier fand man in Berlin auf einem Friedhof eine Prothese, die in einem Zahnärzteheft beschrieben wurde. Professor Tierfelder schrieb, sie ist etwa 300 Jahre alt, könnte nur von einem hochgestellten Persönlichkeit getragen worden sein. Und nähere Recherchen wollten sie erst versuchen zu ergründen. Wie ich zu diesem Bild oder zu diesem Fachzeitschrift kam, griff ich zur Feder und schrieb an Professor Tierfelder, das kann ja nur eine Prothese von Philipp Pfaff sein. Sie ist in seinem Buch beschrieben und auf seinen Vorlagezeitungen, Zeichnungen deutlich zu erkennen. Nach wenigen Monaten schrieb mir Professor Tierfelder, dass er sich über meinen Hinweis sehr gefreut hat und dass er sich meinen Vermutungen anschließt. So, hier ist eine Nachbildung dieser Arbeit. Diese 4 Zähne sind aus echtem Elfenbein geschnitzt worden. Und da die Leute ja damals ihre Zähne nicht putzen konnten, haftete da sehr stark Kaffee, Tee.

0: zu nehmen. Ulrich Elster, der sich hier bestens auskennt, verrät Geschichtliches zur Gerbstädter Unterwelt.
1: Es war ein Sarkophag hier, Markgraf von Meißen, in einem Tricktag hier. Den haben sie 1972, haben sie den hinten in der Schule, haben sie den gefunden. Ja, und den hat er erst hier hinten im Glockenturm gestanden. Und hier, da sehen Sie, hier steht ja alles beschrieben und die alle beteiligt gewesen sind hier, ja. Und wo wir das gemacht haben, was wir gemacht haben, da hat hier die Treppe hier, die hat da noch nie existiert. Die haben sie erst alle gemacht in der Bürgerarbeit und hier sehen Sie das hier auch. Das wurde alles frisch gemacht hier. Und hier das Haus, da steht noch, das ist weg, da hinten das ist weg. Und das hier, wo ich da hinleuchte, der Quere hier, da steht auch noch. Und von der Kirche hier ist hier der kleine Turm, der steht hinten noch, das ist sozusagen der Glockenturm ist das, der noch steht. Und das andere ist sozusagen alles weg. Also wie gesagt, was ich jetzt sehe hier unten, der Jank hier, der ist noch nicht gewesen, der war alles voll Schutt und Dreck gewesen. Und das haben sie alles hochgeholt mit der Eimer hier, die Treppen hoch. Und danach wurde das später, der Jank hier wurde gepflastert. Ja, haben die hier, was die Bürgerarbeit war, die haben das alles gepflastert hier und haben den gemacht. Und, der, und hier unten, der Jank, das wurde, wo hier die 1025-Jahr-Feier war, wurde das freigegeben hier unten. Das erste Mal. Ja, und dann hier, wenn Sie sehen nachher hier, da sehen wir den hier rechts und links, ja, da haben sie schon so Mauern gezogen hier. Und da soll in jede Nische soll noch eine Lampe reingemacht werden. Ja. Aber wie, wann, das müssen wir dann mal absehen, wann das gemacht wird.
0: Die Kurenlandkönigin Annette Nordmann, die erneut für dieses Amt antrat, konnte sich übrigens nicht durchsetzen. Sie musste sich am Samstag gegen die 35-jährige Melanie Sparing geschlagen geben. Am 2. und 3. September lud der Verein Laut gegen Krebs wieder nach Sandersleben ein, zum Metal-Festival, um Spenden zu sammeln. In diesem Jahr ging das Event sogar über 2 Tage. Neben Metal-Rock-Musik gab es unter anderem auch Programmpunkte für die ganze Familie. Der Samstagabend gehörte schon wie in den Vorjahren wieder dem Metal. Das Motto in 2016 lautete mit Musik gegen die Krankheit. Da die Veranstaltungen in diesem Rahmen auch einen offiziellen Background brauchen, rief man in diesem Jahr letztendlich den Verein Laut gegen Krebs e.V. ins Leben. Dieser kümmert sich um die Ausrichtung der alljährlichen Veranstaltungen und ist dabei, noch weitere Projekte zu planen und durchzuführen, um im Kampf gegen die Krankheit Spenden zu sammeln und zielgerichtet einzusetzen. Den Anfang am Freitagnachmittag auf dem Sanderslebener Sportplatz machten die Kids der Trommelgruppe von Wohnzentrum Wippra, bevor am Abend die härteren Klänge zu hören waren.

Hallo, liebe Zuschauer. Online-Bezahlen wird ja immer populärer. Es gibt ja da schon einige Systeme am Markt. Man denke da nur an PayPal oder an Sofort.

0: Überweisung. Seit kurzem gibt es ein weiteres System, P-Direkt, unter anderem von den Sparkassen herausgebracht. Was es damit nun auf sich hat, das wollen wir von Kundenberaterin Caroline Matzke erfahren. Ja, Frau Matzke, was hat es denn nun mit diesem Online-Bezahldienst P-Direkt auf sich?
1: Ja, also PayDirect wird in Deutschland zum Standardzahlverfahren für den Einkauf von Waren und Dienstleistungen im Internet. PayDirect ist eine Zusatzfunktion zu Ihrem Girokonto. Hierzulande nutzen ca. 50 Millionen Menschen ein Girokonto bei einer Sparkasse oder einer Bank, die PayDirect bereits anbietet.
0: Und was ist da nun anders als bei anderen Diensten?
1: Ja, es ist so, ich habe hier auch mal eine Karte mitgebracht. Angsthase, jetzt sicher online zahlen. Laut einer Umfrage ist es so, dass 50% der Deutschen den Online-Bezahlen skeptisch gegenüberstehen. Grund hierfür ist vor allem der Datenschutz und die Sicherheit im Internet. Im Gegensatz zu anderen Online-Bezahldiensten ist PayDirect kein Service eines Drittanbieters, sondern eine Zusatzfunktion zu Ihrem vertrauten privaten Girokonto. Sie zahlen also ganz bequem mit Benutzername und Passwort direkt über Ihr Girokonto. Privates bleibt privat. All Ihre Kontodaten bleiben bei uns im institutseigenen System. Des Weiteren genießen unsere Kunden den Käuferschutz von PayDirect.
0: Ja, Stichwort Käuferschutz. Was bedeutet das nun wieder?
1: Liefert ein Händler nicht, kann unser Kunde den Käuferschutz in Anspruch nehmen und erhält sein Geld zurück. Er hat 30 Tage nach Zahlung Zeit, den Käuferschutz in Anspruch zu nehmen. Davon ausgeschlossen sind lediglich Medikamente, Alkohol, Tabak und digitale Güter.
0: Hört sich ja alles nicht schlecht an, aber wie kommt man nun ran an diesen Bezahldienst? Wie bekommt man P-Direkt?
1: Ja, PayDirect kann jeder Online-Banking-Kunde unserer Sparkasse kostenfrei nutzen. Dazu kann er sich ganz einfach im Online-Banking anmelden und im Menüpunkt auf den Punkt PayDirect gehen. Dort meldet er sich einmalig mit Benutzername und Kennwort an, was er dort vergibt, und bestätigt das alles aus Sicherheitsgründen mit einer TAN-Nummer. Man bekommt eine Registrierungs-E-Mail und ab dann kann man PayDirect sofort nutzen.
0: Gibt es denn schon erste Erfahrungen mit dem neuen Dienst?
1: Es nehmen insgesamt schon 164 Händler bei PayDirect teil. Wir hoffen natürlich, dass noch mehr Händler dazukommen. Wenn Sie direkt auf die Seite von PayDirect im Internet schauen, sehen Sie auch, welche Händler bereits PayDirect anbieten. Ich würde Ihnen raten, es einfach auszuprobieren und wünsche Ihnen viel Spaß bei Ihrem ersten sicheren und cleveren Online-Einkauf mit PayDirect.
0: Das Thema Sicherheit bildete den Schwerpunkt auf einer Pressekonferenz am 5. September im Rathaus Sangerhausen im Vorfeld des 20. Sachsen-Anhalt-Tages, der ja in der Berg- und Rosenstadt vom 9. bis 11. September stattfinden wird. Neben Oberbürgermeister Herrn Poschmann und dem Revierleiter des Polizeireviers Mansfeld-Südharz, Herrn Aust, stand vor allem Christian Legler, Berater Sicherheit und Produktion, Rede und Antwort. Gleich zu Anfang betonte er, dass auch das beste Sicherheitskonzept eine Katastrophe bzw. einen Terroranschlag nicht verhindern kann. Jedoch, man will auf alle Eventualitäten vorbereitet sein. Und die hofft man in einem 300-seitigen Sicherheitskonzept berücksichtigt zu haben. So wurde ein virtuelles Gitternetz über das Festgelände gelegt. Im Friesenstadion wird eine Sicherheitszentrale eingerichtet werden. Und es gibt für eine unabhängige Kommunikation ein eigenes Funksystem. An drei Infopunkten stehen Ordner, Rede und Antwort. Außerdem gibt es überall in der Stadt Plakate mit einer Notfall- und Sorgentelefonnummer. Der Feierbereich ist zudem als Hoheitsgebiet des Veranstalters ausgewiesen. Das heißt, dass er einige Möglichkeiten hat, auf die Besucher Einfluss zu nehmen. So kann er damit verlangen, dass keine großen Rucksäcke oder Taschen, waffenähnliche Gegenstände oder Kutten mitgeführt werden. Wer trotzdem mit einer Tasche oder einem Rucksack ankommt und sich der freiwilligen Kontrolle verweigert, kann des Platzes verwiesen werden. Des Weiteren wird es an diesen Tagen eine Videoüberwachung geben. An allen Eingängen werden außerdem Tafeln sozusagen die Spielregeln für den Sachsen-Anhalt-Tag allen Besuchern deutlich machen. Insgesamt werden etwa 250 Sicherheitskräfte für eine 24-Stunden-Überwachung sorgen. Zusätzliche Kapazitäten in den Krankenhäusern, bei Sanitätern und Rettungswagen werden auch vorgehalten. Auch die Polizei bereitet sich auf einen intensiven 3-Tage-Einsatz vor. Ziel sei es dabei, vor allem Präsenz zu zeigen. Herr Aust appellierte noch einmal an alle Besucher des Sachsen-Anhalt-Tages, keine Wertgegenstände offen in Autos liegen zu lassen. All diese Maßnahmen sollen den erwarteten 120.000 bis 200.000 Besuchern des Sachsen-Anhalt-Tages ein unbeschwertes Feiern ermöglichen. Alle Beteiligten betonten noch einmal, es gebe keine Erkenntnisse über konkrete Bedrohungen für dieses Landesfest. Trotzdem möchte man mit diesem erweiterten Sicherheitskonzept auf alle Eventualitäten vorbereitet sein.

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0: Jeder Zahntechniker kennt die Entwicklung der Zahntechnik der letzten Jahre und weiß, wie man es heute macht. Dass der erste Stein dieses Berufes jedoch schon vor ungefähr 5000 Jahren gelegt wurde, wissen wahrscheinlich die wenigsten. Der Querfurter Zahntechniker Hans-Joachim Hansche dagegen kennt sich aus.
1: Nachdem ich die Meisterschule beendet hatte, sagte bei der Abschlussveranstaltung unser stellvertretender Direktor, Herr Dieter Zukunft, heute bin ich per Du mit ihm, Jungs, wenn ihr nach Hause kommt, dann setzt ihr dieses alles, was ihr in Halle in der Schule gelernt habt, in die Tat um und zeigt in der Praxis, was ihr alles könnt. Und möglichst setzt ihr was in euer Labor, wo der Zahnarzt und die Gäste, die euer Labor besuchen, wenn die reinkommen, dass die das Staunen kriegen, was sie noch nie gesehen hatten. Und daraufhin fing ich an, mir aus der Geschichte der Zahntechnik einiges zu basteln und zu bauen.
0: So entstand eine umfangreiche Sammlung von Modellen historischen Zahnersatzes von 3000 vor unserer Zeitrechnung bis zum heutigen Tage.

der Geschichte des Suthoff-Museums. Und zwar hatte Professor Suthoff ein Buch rausgegeben, das hieß Geschichte der Zahnheilkunde. Und ich wusste, wo dieses Buch zu finden war. Das hatte nämlich ein früherer Chef von mir. Der war Briefmarkensammler und gegen, was weiß ich, 1000 Lipsia Mark Briefmarkenwert habe ich mir das Buch bei ihm eingetauscht. Er hatte kein Interesse mehr dran und mir hat es ungemein viel Freude bereitet.

Und so habe ich aus diesem Buch die gesamte Guarini-Sammlung nachgearbeitet. So, in der oberen Reihe sehen wir Zahnbindewerk und Goldstreifenwerk. Es wurde gefunden in Phönizien, in Etrurien, und das älteste Werk, was gefunden wurde, ist das kleine Golddrahtbindewerk. Und es hat sage und schreibe das Alter von 3000 vor der Zeitrechnung. Also 5000 Jahre gibt es praktisch schon Zahntechnik im erweiterten Sinne. Diese Arbeit entstand etwa 300 vor der Zeitrechnung und sie wurde in einem Frauengrab gefunden. Und der Zahnkünstler seinerzeit war so einfallsreich, dass er zwei, wahrscheinlich die eigenen Zähne zusammenband, die Wurzeln abknipste und in diese Zahnlöcher, ja, fachmännisch gesagt in die Alveolen, wurden die Zähne mit durch Golddraht hineingebunden. Der Golddraht wurde befestigt an den Nachbarzähnen. Also der Zahnkünstler war schon ein einfallsreicher Mann. Keine Angst, der Knochen wurde von mir in Kunststoff selbst angefertigt und auf Galgenfriedhof geholt. Diese Arbeit ist ein besonderes Stück. Es ist fast in jedem Lehrbuch zu finden. Es ist dadurch so interessant, weil dieser Zahnkünstler einen Kalbszahn in die Lücke eingefügt hat, hat ihn eingefeilt, sodass er aussieht, als ob es mehrere Zähne waren. Und dieser Kalbszahn wurde in das Goldstreifenwerk eingenietet. Ich hatte ja nun sämtliche Möglichkeiten und konnte eine Bohrmaschine der Zahntechnik benutzen und auch einen Bohrer. Ich habe 7 Kalbszähne gebraucht, um erstmal die kleinen Löcher reinzukriegen, damit ich einen Niet durchschlagen konnte. Hier drüben ist noch ein Niet. Da war auch ein Zahn eingenietet worden, der ist aber im Laufe der Zeit verloren gegangen, nicht bei mir, sondern während der Fundzeit. Und hier sehen wir die Pulpa, das ist das Loch, wo der Nerv drin ist. Wir Menschen haben ja alle Angst, wenn der Zahn aus dem Nerv kommt. So groß ist eine Pulpa in einem Kalbszahn. Und deshalb die Gefahr des Platzens. Es ist kein Ersatz- oder Stützbrücke, aber es ist ein besonderes Stück, und zwar die Mexikaner waren besonders daran interessiert, schön auszusehen, und das entspricht auch dem Schönheitsgefühl dieses Volkes. Sie ließen sich in ihre Zähne Diamanten, Smaragde und so weiter einarbeiten. Ich darf dazu sagen, dass man das heute wieder macht, dass das gar nicht mehr so unüblich ist, Diamanten auf Zähne aufzuarbeiten. Im Kreis oder im damaligen Osterhausen oder bei Osterhausen soll es schon in den 30er Jahren einen Menschen gegeben haben, der so einen Brillanten auf seinem Zahn trug. Das zweite Fach sind Arbeiten aus der römischen Kaiserzeit. Es hat die erste Krone 100 Jahre nach der Zeitrechnung, während die anderen Arbeiten etwas später sind. Diese Arbeit ist die einzige Goldkrone, die gefunden wurde und stammt 100 unserer Zeitrechnung. Sie ist im Päpstlichen Museum in Rom beheimatet und das Sudow-Institut in Leipzig hatte auch eine solche Krone, allerdings auch eine Nachbildung, die leider 1962 bis 68 in der Zeit rum gestohlen wurde. Weil ich so gute Verbindungen zu diesem Institut hatte, habe ich ihnen freundlicherweise kostenlos diese Arbeit nachgearbeitet, wie noch 2 weitere, die ihnen auch abhanden gekommen sind. Dieses Goldstreifenwerk ist als Brücke anzusehen. Hier wurden 3 extrahierte, also 3 gezogene Zähne, die Wurzeln gekappt und über Ringe

dem Patienten wieder eingefügt. Das ist ein Mordinstrument hier. Das ist eine römische Zahnziehzange. Ein Lehrling von mir und ein interessanter Zahnheilkunde oder dieses Themas hat sich die bei einem Schmied in Halle nacharbeiten lassen und hat auf Jahrmärkten solche Vorführungen des Zahnziehens versucht nachzumachen. Diese Arbeiten, die in dem Fach hier sind, ist der Beginn der wissenschaftlichen Zahnmedizin. Und zwar begann das 1726 mit Forchard und etwas später, einige Jahre später, durch Philipp Pfaff. Philipp Pfaff war Hofzahnarzt bei Friedrich dem Großen und ihm verdankt unsere Zahntechnik allerhand neue Erkenntnisse und Hinweise. Sehen wir die Entwicklung der Kautschukprothetik, Kautschukprothesen als partielle Prothesen und als totale Prothesen und mit Spiralfedern. Nach diesen phönizischen und etruskischen Arbeiten sowie der römischen Kaiserzeit hat man lange nichts von Zahnersatz gehört. Erst Albucasis hatte im 15. Jahrhundert von einer Rinderprothese gesprochen, die das heißt als ein Oberschenkelknochen eines Rindes geschnitzte Prothese. Sie wurde nur in die Wangenpartie eingefügt, man konnte mit ihr nicht essen, sie war ja viel zu aufbauschig, sodass das nur zur Ästhetik genommen werden konnte. Im 19. Jahrhundert wurden in Japan Prothesen aus Holz hergestellt, die wirklich schon wie Prothesen aussahen. Die Kauflächen waren seitlich eingeschnitzt, während die Frontzähne aus reinen Kieselsteinen bestanden und mit einem Mastix aufgeklebt wurden. Überhaupt die erste Prothese kennen wir aus der griechischen Mythologie. Sie wurde getragen von den Krähen, den Töchtern des Phorkias, drei wenig schönen Damen. Sie hatten gemeinsam einen Zahn, den sie sich wechselweise ausliehen. Das scheint mir doch ein bisschen wenig. In der ersten Hälfte des 18. Jahrhunderts begann die wissenschaftliche Zahnmedizin. Dazu schrieb der Zahnarzt Forchard ein Buch, Traktat von den Zähnen. Ihm folgte später 1756 der Hofzahnarzt Philipp Pfaff, Hofzahnarzt bei Friedrich dem Großen, der das Buch Zähne und Abhandlung von den Zähnen geschrieben hatte. Und zwar hatten beide in ihren Vorlagezeichnungen diese Zähne oder diese Apparaturen verwandt. Es wird so manchen verwundern, wenn er jetzt hört, dass Forchard in seinem Werk von 1733 schon die Verpflanzung von Zähnen beschreibt. So schreibt er in seinem Buch, dass ein französischer Kapitän vom Bourbonenregiment zu ihm kam und sagt: Herr Doktor, ich habe einen schwarzen Zahn und möchte gerne den ausgewechselt bekommen. Können Sie mir das tun? Jawohl, hat Forchard gesagt, das mache ich. Aber haben Sie denn einen Zahn? Und der Kapitän nahm seine Trillerpfeife, pfiff, kam ein Soldat angewetzt und ließ sich seinen Eckzahn ziehen und der Bourbonenkapitän bekam den Zahn eingesetzt. Er musste zwar noch etwas zurechtgefeilt werden, er war etwas zu lang und zu breit, aber wie Forchard in seinem Buch schreibt, hat der Zahn 6 Jahre in seinem Mund gehalten. Pfaff hatte natürlich auch für uns sehr wertvolle Arbeiten geliefert, denn Pfaff war der Erste, der seine Prothesen nicht mehr nach Augenmaß machte, sondern nach Abmaß.

Blutdruck. Siegellack wurde dem Patienten in den Mund gedrückt und später mit Gips ausgegossen, sodass er praktisch schon ein Maß für die Zähne hatte. 50-Jahr-Feier fand man in Berlin auf einem Friedhof eine Prothese, die in einem Zahnärzteheft beschrieben wurde. Das Professor Thierfelder schrieb, sie ist etwa 300 Jahre alt, könnte nur von einem hochgestellten Persönlichkeit getragen worden sein und nähere Recherchen wollten sie erst versuchen zu ergründen. Wie ich zu diesem Bild oder zu diesem Fachzeitschrift kam, griff ich zur Feder und schrieb an Professor Thierfelder, das kann ja nur eine Prothese von Philipp Pfaff sein. Sie ist in seinem Buch beschrieben und auf seinen Vorlagezeitungen, Zeichnungen deutlich zu erkennen. Nach wenigen Monaten schrieb mir Professor Thierfelder, dass er sich über meinen Hinweis sehr gefreut hat und dass er sich meinen Vermutungen anschließt. So, hier ist eine Nachbildung dieser Arbeit. Diese vier Zähne sind aus echtem Elfenbein geschnitzt worden. Und da die Leute ja damals ihre Zähne nicht putzen konnten, hafteten da sehr stark Kaffee, Tee und alle Speisen dran. Deswegen ist die Bräunung. Diese Nachbildung ist im Kaffeesatz gebräunt worden. 1788, 89 änderte sich das Prothesenmaterial und es wurde die erste Porzellanprothese hergestellt. Damit ist man aber nicht ganz recht fertig geworden und der Prothesengrundstoff oder der Prothesenbasisstoff änderte sich auf Kautschuk. Kautschuk gab es dann 1846 erstmalig. Ein französischer Zahntechniker stellte die erste Kautschukprothese her. Wir kennen das dann noch in Deutschland bis ungefähr 1930, 35, dass hauptsächlich nur Kautschukprothesen hergestellt wurden. Hier sind Kautschukprothesen mit Federn und zwar wurden die so eingefügt, sodass die Feder, die Spiralfeder, die obere Prothese an den Gaumen drückte und die untere Prothese auf den Unterkiefer, sodass man versprach sich dadurch einen besseren Halt, dass die Prothesen nicht so im Mund hin und her wackelten. Eine Besonderheit oder eine Rarität sind noch Bezugsscheine aus dem Krieg. Jeder Zahnarzt bekam zur Herstellung seiner Prothesen Bezugsscheine, worauf er die verschiedensten Arten von Zähne beziehen konnte. Seitenzähne, Frontzähne, Stiftzähne, Lochzähne und was es alles gab. Hier ist so ein Bezugsschein. Man ging in sein Detaildepot, um einzukaufen und der schnitt dann wie beim Zigarettenhandel oder beim Fleischer oder Bäcker die bestimmte Marke, die freigegeben worden war, schnitt er sich ab. Ein Höhepunkt bei der Erarbeitung der Geschichte der Prothetik und Zahntechnik war die Herstellung der Prothesen von Herzog Willington. Herr Professor Musil, mit dem ich sehr gut befreundet war, rief mich eines der Abends an und sagte, Hansche, ich muss nach England, muss dort Vorträge halten, man kriegt für seine Frau nichts zu Weihnachten, man kriegt für seine Tochter nichts zur Konfirmation. Und was soll ich den Herrn da drüben als Mitbringsel von der DDR mitbringen? Können Sie mir nicht aus dem Repertoire hier der Guarini-Sammlung oder so etwas anfertigen, was ich mitnehmen könnte? Jawohl, sagte ich zum Professor, kann ich, mache ich Ihnen, freue mich, dass Sie den Wunsch gerade mir äußern.

Drei Tage später rief Professor Moody wieder an und sagte: Herr Heinzschuk, können Sie mir nicht die Prothesen von Herzog Wellington erarbeiten? Ich sage: Professor, habe ich doch noch nie gesehen. Ich schicke Ihnen die Unterlagen. Er schickte mir einen englischen Sonderdruck. Ich ging zu meiner Englischlehrerin, wir übersetzten das alles und dann setzte ich mich dran und versuchte, die Prothese nachzuarbeiten. Ganz erfreut meldete ich ihm dann 14 Tage vor seiner Reise: Herr Professor, ich habe die Prothese fertig. Er kam nach Querfurt und holte sie ab. Er war überglücklich und konnte diese Prothese seinem Kollegen, dem Präsidenten der Zahnmedizin in London, überreichen. Die Prothese hat heute noch seinen Platz im Zahnmedizinischen Institut und Museum von London, was er mir später, und zwar am 2.7.97, nochmal bestätigte. Am 2.7.97 war er nämlich wieder in Querfurt. Aufgrund unserer alten Freundschaft ließ er sich von uns anwerben, hier einen Weiterbildungsvortrag zu halten und übergab mir dann dieses Schriftstück von Mensch zu Mensch, worüber ich mich sehr gefreut habe.

0: Ja, liebe Zuschauer, wir sind hier im Herzwald und auf der Suche nach dem Nainhorn. Das soll hier irgendwo leben, aber keine Spur davon. Oh, Moment mal. Willkommen beim Nainhorn. Wir sind doch richtig. Aber was steht hier? Bin im Theater Eisleben? Na, dann gehen wir da auch hin. Und Sie lade ich ein zu Ticket, dem Kulturtelegramm. Denn dann gibt's mehr vom Nainhorn.
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0: Wiesenrode, Ortsteil der Stadt Mansfeld, entwickelte sich im Laufe der letzten 15 Jahre zum Fahrradmekka der Region. Doch nicht nur der alljährlich stattfindende Mountainbike-Marathon machte den kleinen Ort weit über die Grenzen des Landkreises hinaus bekannt, auch die junge Firma Bikeschmiede trug wesentlich dazu bei. In einer nur 12 Quadratmeter messenden Werkstatt werken hier seit nunmehr 5 Jahren Florian Franke und Tobias Klingohr. Zwei echte Biesenröder Jungs. Anlässlich ihres 5-jährigen Jubiläums am 1. September 2016 erinnerten sich die beiden, wie alles begann.
1: Florian und ich, wir sind immer schon im Dorf hier rumgefahren, hatten alle beide schon was fürs Fahrradfahren über. Und wo dann das Mountainbike-Rennen hier in Biesenrode war, sind wir dann auch erstmal mitgefahren. Nicht ganz so gut abgeschnitten, aber hat viel Spaß gemacht. Und die Jahre daraufhin sind wir dann als Streckenposten oder auch als Mitfahrer im Wuppertal-Biker-Team aktiv mitgefahren. Dann kam die Zeit, wo dann sich jeder für uns für die Lehre entscheiden musste und wir dann gesagt haben, okay, wir machen was mit Fahrrädern.
0: Aller Anfang war schwer. Es fehlte an Equipment und an Erfahrung. Doch Schritt für Schritt ging es gut voran.
2: Also wir haben einfach getestet, einfach an unseren eigenen Rädern. Und wenn unsere eigenen Räder super liefen, kamen natürlich auch Teamfahrer, die gesagt haben, hier, macht mal, probiert mal. Andere haben es nicht hinbekommen, ja, probiert es mal, die Schaltung einzustellen. Und wir haben es eigentlich immer erfolgreich gepackt, weil wir uns wirklich beschäftigt haben und haben nicht auf die Zeit geguckt. Und daraufhin kam das. Und dann wurde es auf einmal so groß, dass die Kunden nicht nur noch aus dem Team kamen und schon über Landesgrenzen, wenn man so nehmen möchte, zu uns kamen. Und wir waren eigentlich noch gar nicht offiziell. Und daraufhin haben wir gedacht, das muss was werden. Und da wurde die Firma gegründet, also haben wir uns eigentlich unser Hobby zum Beruf gemacht.
3: Ihr seid ja in der Werkstatt oder in der alten Garage deines Vaters unterwegs.
2: Genau, war eigentlich früher mal der Traktorunterstellplatz, aber das hat sich natürlich ganz schnell umstritten. Wir haben immer mehr eingenommen und brauchten immer mehr Werkzeug. Also durch unsere Eltern haben wir eigentlich so das erste Werkzeug bekommen. Ja, alte Schraubenzieher, verrostete Zangen. Eigentlich war es kein Werkzeug, wenn man sieht, was man heutzutage alles braucht und was wir jetzt alles haben. Aber wir waren froh, dass wir überhaupt was bekommen haben, weil wir mussten ja irgendwie anfangen. Und durch ein Zeitungsabo von der Bike-Magazin haben wir Werkzeugkoffer für Abo dazu bekommen. Ja, und da waren wir ganz schön stolz drauf. Und fürs erste Rad, wo wir 10 Euro erhalten haben, sind wir nach Wippra gefahren im Fahrradfachhandel Vettheim und haben uns dafür 2,50 Euro paar Reifenabzieher gekauft. Und so ging es eigentlich los.
0: Die Abzieher existieren bis heute noch, auch als Erinnerung. Ergänzt wurden sie durch alles, was der moderne Fahrradschrauber benötigt.
1: Spezielles Werkzeug haben wir hauptsächlich 4 Drehmomentschlüsse, dass dann halt auch die Newtonmeter eingehalten werden, zum Beispiel an Carbonhebeln oder eben auch normal an Aluminiumhebeln, dass da die Bremsgriffe ordentlich montiert werden. Wir haben viele Innenlagerschlüsse mit vielen speziellen Namen, Octaling, Holotech, was jetzt heutzutage alles im Markt ist. Kommt auch immer wieder was Neues raus. Dann auch Einpresser, Auspresser, Einschläger. Also man braucht heute da richtig viel Werkzeug, dass auch alles tadellos dann montiert wird.
0: Erster Vertragspartner war die Firma Alpina Sports. Mittlerweile zählt die Bikeschmiede Biesenrode mehr als 40 Firmen zu ihren Lieferanten.
2: Für die Zukunft ist geplant unseren Ausbau für unseren neuen Shop. Der bekommt dieses Jahr noch ein neues Design, neue Produkte, neue Möglichkeiten. Und weiterhin planen wir unser neues Geschäft in Stangenrode. Da wollen wir hauptsächlich Fahrräder verleihen, Reparaturen, größere Präsentationsfläche, weil hier in Biesenrode ist halt Mangel an Präsentationsfläche, Kundenparkplätze. Wir können unsere Produkte nicht richtig präsentieren, können sie nicht den Kunden richtig zeigen. Und das wollen wir einfach in Stangenrode weiter ausbauen. Aber wir wollen niemals irgendwie 100 Räder auf Lager haben, also es soll immer noch fein, gemütlich sein. Die Leute sollen überschaubare Produkte haben und eine anständige Beratung, das ist uns sehr wichtig.
0: Das 5-jährige Bestehen war den beiden Anlass genug, einen Kalender für Fans der Bikeschmiede aufzulegen, der schon bald zum Verkauf angeboten werden soll.
2: Der erste Entwurf ist fertig. Leider haben wir noch keinen Verkaufspreis dafür, aber wir wissen eins schon, 5 Euro pro Kalender gehen an einen guten Zweck in unserer Region.
3: Was ist in dem Kalender zu sehen?
2: In dem Kalender ist zu sehen viele Räder, die wir gebaut haben, die wir umgebaut haben. Schöne Räder, unsere Werkstatt, alles drum und dran, was uns natürlich nach außen widerspiegelt. Lasst euch überraschen.
4: Am 31. August wurde in der Kreisverwaltung Mansfeld-Südharz in Sangerhausen die bereits dritte Ausstellung eröffnet.

0: eröffnet. In ihr sind 11 Malereien von Teilnehmern der Klasse Bildende Kunst, welche zur Kreismusikschule Karl Christian Agde gehört, zu sehen. Zur feierlichen Eröffnung ergriff die Landrätin Dr. Angelika Klein das Wort.
1: 3 Ausstellungen haben wir jetzt schon mit dieser. Im November wird die 4. Ausstellung erfolgen. Dann werden wir wieder Werke aus unserer Mansfeld-Galerie veröffentlichen. Und auch für das nächste Jahr sind die Termine der Folgeausstellung schon ausgebucht. Das zeigt, es wird angenommen, auch hier diese kleine beschränkte Möglichkeit zu nutzen, dass Künstlerinnen und Künstler ihre Werke ausstellen. Und das freut mich doch, dass diese Idee, die wir 2014 hatten, angenommen. Und ich freue mich auch, dass die Bilder, die hier heute hängen, schon immer mal geguckt wurden, denn sie hängen ja nun schon ein paar Tage. Und ich finde das aber insofern auch unwahrscheinlich interessant, weil die Klasse Bildender Kunst unserer Kreismusikschule ist ja nicht so bekannt.
0: Im Anschluss stellte der Lehrer Christian Franke die Klasse Bildende Künste näher vor.
2: Der Kurs existiert seit April 2003. Die Idee dazu ergab sich aus einem spontanen Gespräch mit Frau Bitterolf damals, als wir eigentlich für Magdalena nach einem passenden Instrument gesucht haben. Und Frau Bitterolf, die war da sehr offen, dafür bin ich sehr dankbar. Und ich möchte mich an dieser Stelle beim Landkreis bedanken für den schönen, hellen Raum, den wir dort zur Verfügung haben, den wir nutzen können, den wir eben für den Kunstkurs nutzen können. Also die Lichtverhältnisse sind super und einzig kleine Problem ist die Lüftung, aber ansonsten fühlen wir uns da sehr wohl und es sind eigentlich sehr schöne Arbeitsmöglichkeiten. Also vielen Dank, dass wir diesen Raum nutzen können. Ja, begonnen hat das Ganze mit 2 Klassen, Erwachsene und Kinder. Im Herbst des Jahres 2013 kamen dann auch noch die Jugendlichen dazu. Und wir haben also bis heute 18 Kinder, 12 Jugendliche und 10 Erwachsene als Kursteilnehmer gehabt. Einen großen Teil davon haben wir nach wie vor. Und es kommen auch immer wieder auch neue Kursteilnehmer hinzu. Das Ziel ist eigentlich in erster Linie die Freude am schöpferischen Tun und die Förderung von Fähigkeiten und Fertigkeiten der Kursteilnehmer und auch die Vorbereitung für gestalterische Berufe.
0: Die Ausstellung in der Kreisverwaltung beinhaltet eine Zusammenstellung verschiedener Jahrgänge. Thema ist Klang der Böder. Eine Auseinandersetzung mit individueller Wahrnehmung von Musik und die Übersetzung dieses Fühlens und Empfindens in bildnerische Werke.

0: Mit der MTG ist eine weitere Steuerberatungsgesellschaft in die Geschäftsräume in der Clubhausstraße 1 in Hettstedt eingezogen. Damit bieten drei Unternehmen von diesem Standort aus ihre Dienstleistungen an. Grund genug, zu einer kleinen Feier am 2. September einzuladen. Groß die Zahl der Gratulanten, die Geschäftsführer René Goldammer zum Einzug in die neuen Geschäftsräume gratulierten. Auch wir sprachen mit Herrn Goldhammer.
1: Die MTG, die MSG und die Treudat Steuerberatungsgesellschaft haben sich hier unter einem Dach zusammengeschlossen. Seit dem 1. April haben wir diese Räumlichkeiten in der unteren Etage bezogen und seit Juni diesen Jahres ist die MSG in der oberen Etage zu finden. Wir sind hier quasi drei Steuerberatungsgesellschaften unter einem Dach vereint und arbeiten hier mit ca. 30 Mitarbeitern im Bereich Steuerberatung, Finanz- und Lohnbuchhaltung sowie Unternehmensberatung und auch, ich sag mal, Restrukturierung, strategische Beratung etc. Also die Konzentration war eigentlich eine logische Konsequenz unserer doch, ich sag mal, Auseinanderdividierung in mehreren Einheiten. Wir saßen hier in Hitchett auf dem Markt, in der unteren Bahnhofstraße und auch in Großörner und haben uns dann entschlossen, diese Konsolidierung hier zentral an einem Standort zu wählen, um auch, sage ich mal, vielleicht noch weitere Synergien zu heben und insbesondere dann auch die ja doch irgendwo immer Konzentration bzw. die Kommunikation zu verbessern. Der Standort bietet modernste Räume in Kombination mit ja, gut ausgestatteten Büroräumen, die alle topmodern eingerichtet sind. Vier Konferenzräume, in denen wir unsere Mandanten gut beraten können und ja, an der Stelle natürlich auch die Mitarbeiter sitzen hier meist in Einzel- oder zu zweit in ja, gut ausgestatteten Räumen. Heute wird gefeiert, wir haben heute die Eröffnungsfeier der MTG und laden dazu auch noch weitere Geschäftspartner mit ein, umliegender Gemeinden, die Bürgermeister und auch anderer Partner, die mit uns hier zusammen den Bau realisiert haben.
2: Köhlereien, die die wertvolle Holzkohle für die Hüttenbetriebe im Mansfelder Kupferrevier lieferten, haben die Gegend um Wippra wie auch den gesamten Harz geprägt. Hüttenbetriebe, von denen auch die Familie Luder aus Mansfeld einige besaß. Mitten durch die Landschaft, die sich seit der Zeit des Reformators massiv verändert hat, führt der Lutherweg. Gemeinsam mit dem Regionalverband Harz und den Landkreisen Mansfeld-Südharz und Harz konnte im März diesen Jahres die erste von drei Erlebnisstationen in der Nähe des Mansfelder Teiches eingeweiht werden. Eine zweite befindet sich nun ca. 10 Minuten zu Fuß entfernt vom Forsthaus Brumbach bei Wippra. Feierlich übergeben wurde sie am 1. September.
3: Und haben schon ein ähnliches Objekt der Öffentlichkeit übergeben am Lutherweg. Aber ich denke, es kommt darauf an, und das ist, glaube ich, das richtige Motto, Natur erleben am Lutherweg. Und dann natürlich auch gerade den Kindern und Jugendlichen neue Eindrücke vermitteln sollen. Und deswegen halte ich das für ein richtiges Konzept, was hier fortgesetzt wird. Ich wünsche mir das natürlich, dass wir dieses Konzept auch an anderer Stelle noch weiterführen können. Und
4: den Blick auf den Auerberg, fantastischer kann man sich ja fast nicht vorstellen. Und ich gebe zu, als wir, naja, vor reichlich einem Jahr diskutiert haben, solche Naturerlebnispunkte zu schaffen, war uns allen nicht so ganz klar, was wir da beschließen und wie das aussehen soll und ob das.
2: Auch diese Station bietet neben Rastmöglichkeiten spannende Einblicke in die Natur- und Landschaftsentwicklung. Informiert über die hier lebenden Tiere und erzählt mit Bildern unterlegt die Geschichte der Region.
4: Und
5: Von geschlossenem Wald kann hier überhaupt keine Rede sein. Ich weiß nicht, ob der Förster überhaupt Wald dazu sagen würde. Fakt ist, dass hier auch früher mal Buchen und Eichen standen. Daran mögen noch die alten Baumstufen erinnern. Wo sind die geblieben? Die sind in den Kupferhütten geblieben. Also auch Luthers Vater hat viel Holzkohle gebraucht.
2: Ihren Namen bekam sie von den hier häufig zu findenden Vögeln.
6: Vom 2. bis 4. September wurde Stadtfest in Gerbstedt gefeiert. Am alten Rittergut trafen wir die bis dato noch amtierende Kuchenlandkönigin Annette Nordmann.
7: Jo, wir befinden uns hier an unserer Baustelle für unsere neue Stadthalle in Gerbstedt. Im Moment sagen wir alles alte Rittergut. Einen neuen Namen hat es noch nicht, oder? Namen hat es noch nicht. Ja, Herr Heidler führt heute hier durch die Baustelle mit den Leuten. Das soll zeigen, wie die Baufortschritte sind und zeigen, was dann alles im Gebäude so für Wohnungen, für Büroflächen und für Praxenflächen werden sollen. So, Eröffnungstermin für unsere neue Stadthalle wäre dann voraussichtlich im März 2017. Ja, und heute Nachmittag findet dann die Wahl der Kuchenlandkönigin 2016 statt und ich werde ebenfalls wieder kandidieren.
6: An diesem Tag der offenen Baustelle konnten sich Interessierte hautnah vom aktuellen Baufortschritt überzeugen. Aber nicht nur vom Fortschritt, auch Geschichtliches gab es zu erfahren, wie im Bürgermuseum direkt am Markt. Neben den Ausstellungsstücken im Erdgeschoss des Hauses gab es auch die Möglichkeit, an unterirdischen Führungen teilzunehmen.

0: Der kleine Turm, der steht hinten noch, das ist sozusagen der Glockenturm, ist das, der noch steht. Und das andere ist sozusagen alles weg. Also wie gesagt, was Sie jetzt sehen hier unten, der Jank hier, der ist noch nicht gewesen, der war alles voll Schutt und Dreck gewesen. Und das haben sie alles hochgeholt mit der Eimer hier, die Treppen hoch. Und dann nachher wurde das später, der Jank hier wurde gepflastert. Ja, haben die hier, was die Bürgerarbeit war, die haben das alles gepflastert hier und haben den gemacht. Und da und hier unten, der Jank, das wurde, wo hier die 1025-Jahr-Feier war, wurde das freigegeben hier unten. Das erste Mal. Ja, und dann hier, wenn Sie sehen, nachher hier, da sehen wir den hier rechts und links, ja, da haben sie schon so Mauern gezogen hier. Und da soll in jede Nische soll noch eine Lampe reingemacht werden. Ja. Aber wie, wann, das müssen wir dann mal absehen, wann das gemacht wird.
1: Die Kurenlandkönigin Annette Nordmann, die erneut für dieses Amt antrat, konnte sich übrigens nicht durchsetzen. Sie musste sich am Samstag gegen die 35-jährige Melanie Sparing geschlagen geben. Am 2. und 3. September lud der Verein Laut gegen Krebs wieder nach Sandersleben ein zum Metal Festival, um Spenden zu sammeln. In diesem Jahr ging das Event sogar über 2 Tage. Neben Metal Rockmusik gab es unter anderem auch Programmpunkte für die ganze Familie. Der Samstagabend gehörte schon wie in den Vorjahren wieder dem Metal. Das Motto in 2016 lautete mit Musik gegen die Krankheit. Da die Veranstaltungen in diesem Rahmen auch einen offiziellen Background brauchen, rief man in diesem Jahr letztendlich den Verein Laut gegen Krebs e.V. ins Leben. Dieser kümmert sich um die Ausrichtung der alljährlichen Veranstaltungen und ist dabei, noch weitere Projekte zu planen und durchzuführen, um im Kampf gegen die Krankheit Spenden zu sammeln und zielgerichtet einzusetzen. Den Anfang am Freitagnachmittag auf dem Sandersleben Sportplatz machten die Kids der Trommelgruppe von Wohnzentrum Wippra, bevor am Abend die härteren Klänge zu hören waren.

0: Hallo, liebe Zuschauer. Online bezahlen wird ja immer populärer. Es gibt ja da schon einige Systeme am Markt. Man denke da nur an PayPal oder an Sofortüberweisung. Seit kurzem gibt es ein weiteres System, PayDirect, unter anderem von den Sparkassen herausgebracht. Was es damit nun auf sich hat, das wollen wir von Kundenberaterin Caroline Matzke erfahren. Ja, Frau Matzke, was hat es denn nun mit diesem Online-Bezahldienst PayDirect auf sich?
1: Ja, also PayDirect wird in Deutschland zum Standardzahlverfahren für den Einkauf von Waren und Dienstleistungen im Internet. PayDirect ist eine Zusatzfunktion zu Ihrem Girokonto. Hierzulande nutzen ca. 50 Millionen Menschen ein Girokonto bei einer Sparkasse oder einer Bank, die PayDirect bereits anbietet.
0: Und was ist da nun anders als bei anderen Diensten?
1: Ja, es ist so, ich habe hier auch mal eine Karte mitgebracht. Angsthase, jetzt sicher online zahlen. Laut einer Umfrage ist es so, dass 50% der Deutschen den Online-Bezahlen skeptisch gegenüberstehen. Grund hierfür ist vor allem der Datenschutz und die Sicherheit im Internet.

0: Im Gegensatz zu anderen Online-Bezahldiensten ist PayDirect kein Service eines Drittanbieters, sondern eine Zusatzfunktion zu Ihrem vertrauten privaten Girokonto. Sie zahlen also ganz bequem mit Benutzername und Passwort direkt über Ihr Girokonto. Privates bleibt privat. All Ihre Kontodaten bleiben bei uns im institutseigenen System. Des Weiteren genießen unsere Kunden den Käuferschutz von PayDirect.
1: Ja, Stichwort Käuferschutz. Was bedeutet das nun wieder?
0: Liefert ein Händler nicht, kann unser Kunde den Käuferschutz in Anspruch nehmen und erhält sein Geld zurück. Er hat 30 Tage nach Zahlung Zeit, den Käuferschutz in Anspruch zu nehmen. Davon ausgeschlossen sind lediglich Medikamente, Alkohol, Tabak und digitale Güter.
1: Hört sich ja alles nicht schlecht an, aber wie kommt man nun ran an diesen Bezahldienst? Wie bekommt man PayDirect?
0: Ja, PayDirect kann jeder Online-Banking-Kunde unserer Sparkasse kostenfrei nutzen. Dazu kann er sich ganz einfach im Online-Banking anmelden und im Menüpunkt auf den Punkt PayDirect gehen. Dort meldet er sich einmalig mit Benutzername und Kennwort an, was er dort vergibt, und bestätigt das alles aus Sicherheitsgründen mit einer TAN-Nummer. Man bekommt eine Registrierungs-E-Mail und ab dann kann man PayDirect sofort nutzen.
1: Gibt es denn schon erste Erfahrungen mit dem neuen Dienst?
0: Es nehmen insgesamt schon 164 Händler bei PayDirect teil. Wir hoffen natürlich, dass noch mehr Händler dazukommen. Wenn Sie direkt auf die Seite von PayDirect im Internet schauen, sehen Sie auch, welche Händler bereits PayDirect anbieten. Ich würde Ihnen raten, es einfach auszuprobieren und wünsche Ihnen viel Spaß bei Ihrem ersten sicheren und cleveren Online-Einkauf mit PayDirect.
1: Das Thema Sicherheit bildete den Schwerpunkt auf einer Pressekonferenz am 5. September im Rathaus Sangerhausen im Vorfeld des 20. Sachsen-Anhalt-Tages, der ja in der Berg- und Rosenstadt vom 9. bis 11. September stattfinden wird. Neben Oberbürgermeister Herrn Poschmann und dem Revierleiter des Polizeireviers Mansfeld-Südharz, Herrn Aust, stand vor allem Christian Legler, Berater Sicherheit und Produktion, Rede und Antwort. Gleich zu Anfang betonte er, dass auch das beste Sicherheitskonzept eine Katastrophe bzw. einen Terroranschlag nicht verhindern kann. Jedoch, man will auf alle Eventualitäten vorbereitet sein. Und die hofft man in einem 300-seitigen Sicherheitskonzept berücksichtigt zu haben. So wurde ein virtuelles Gitternetz über das Festgelände gelegt. Im Friesenstadion wird eine Sicherheitszentrale eingerichtet werden. Und es gibt für eine unabhängige Kommunikation ein eigenes Funksystem. An drei Infopunkten stehen Ordner, Rede und Antwort. Außerdem gibt es überall in der Stadt Plakate mit einer Notfall- und Sorgentelefonnummer. Der Feierbereich ist zudem als Hoheitsgebiet des Veranstalters ausgewiesen. Das heißt, dass er einige Möglichkeiten hat, auf die Besucher Einfluss zu nehmen. So kann er damit verlangen, dass keine großen Rucksäcke oder Taschen, waffenähnliche Gegenstände oder Kutten mitgeführt werden. Wer trotzdem mit einer Tasche oder einem Rucksack ankommt und sich der freiwilligen Kontrolle verweigert, kann des Platzes verwiesen werden. Des Weiteren wird es an diesen Tagen eine Videoüberwachung geben. An allen Eingängen werden außerdem Tafeln sozusagen die Spielregeln für den Sachsen-Anhalt-Tag allen Besuchern deutlich machen. Insgesamt werden etwa 250 Sicherheitskräfte für eine 24-Stunden-Überwachung sorgen. Zusätzliche Kapazitäten in den Krankenhäusern, bei Sanitätern und Rettungswagen werden auch vorgehalten. Auch die Polizei bereitet sich auf einen intensiven 3-Tage-Einsatz vor. Ziel sei es dabei, vor allem Präsenz zu zeigen. Herr Aust appellierte noch einmal an alle Besucher des Sachsen-Anhalt-Tages, keine Wertgegenstände offen in Autos liegen zu lassen. All diese Maßnahmen sollen den erwarteten 120.000 bis 200.000 Besuchern des Sachsen-Anhalt-Tages ein unbeschwertes Feiern ermöglichen. Alle Beteiligten betonten noch einmal, es gebe keine Erkenntnisse über konkrete Bedrohungen für dieses Landesfest. Trotzdem möchte man mit diesem erweiterten Sicherheitskonzept auf alle Eventualitäten vorbereitet sein.

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0: Jeder Zahntechniker kennt die Entwicklung der Zahntechnik der letzten Jahre und weiß, wie man es heute macht. Dass der erste Stein dieses Berufes jedoch schon vor ungefähr 5000 Jahren gelegt wurde, wissen wahrscheinlich die wenigsten. Der Querfurter Zahntechniker Hans-Joachim Hansche dagegen kennt sich aus.
1: Nachdem ich die Meisterschule beendet hatte, sagte bei der Abschlussveranstaltung unser stellvertretender Direktor, Herr Dieter Zukunft, heute bin ich per Du mit ihm, ja, Jungs, wenn ihr nach Hause kommt, dann setzt ihr dieses, alles, was ihr in Halle in der Schule gelernt habt, in die Tat um und zeigt in der Praxis, was ihr alles könnt. Und möglichst setzt ihr was in euer Labor, wo der Zahnarzt und die Gäste, die euer Labor besuchen, wenn die reinkommen, dass die das Staunen kriegen, was sie noch nie gesehen hatten. Und daraufhin fing ich an, mir aus der Geschichte der Zahntechnik einiges zu basteln und zu bauen.
0: So entstand eine umfangreiche Sammlung von Modellen, historischen Zahnersatzes, von 3000 vor unserer Zeitrechnung bis zum heutigen Tage.

0: der Geschichte des Suthoff-Museums. Und zwar hat der Professor Suthoff ein Buch rausgegeben, das hieß Geschichte der Zahnheilkunde. Und ich wusste, wo dieses Buch zu finden war, das hatte nämlich ein früherer Chef von mir. Der war Briefmarkensammler und gegen, was weiß ich, 1000 Lipsia Mark Briefmarkenwert habe ich mir das Buch bei ihm eingetauscht. Er hatte kein Interesse mehr dran und mir hat es ungemein viel Freude bereitet. Und so habe ich aus diesem Buch die gesamte Guarini-Sammlung nachgearbeitet. So, in der oberen Reihe sehen wir Zahnbindewerk und Goldstreifenwerk. Es wurde gefunden in Phönizien, in Etrurien, und das älteste Werk, was gefunden wurde, ist das kleine Golddrahtbindewerk. Und es hat sage und schreibe das Alter von 3000 vor der Zeitrechnung. Also 5000 Jahre gibt es praktisch schon Zahntechnik im erweiterten Sinne. Diese Arbeit entstand etwa 300 vor der Zeitrechnung und sie wurde in einem Frauengrab gefunden. Und der Zahnkünstler seiner Zeit war so einfallsreich, dass er zwei, wahrscheinlich die eigenen Zähne zusammenband, die Wurzeln abknipste und in diese Zahnlöcher, fachmännisch gesagt in die Alveolen, wurden die Zähne mit durch Golddraht hineingebunden. Der Golddraht wurde befestigt an den Nachbarzähnen. Also der Zahnkünstler war schon ein einfallsreicher Mann. Keine Angst, der Knochen wurde von mir in Kunststoff selbst angefertigt und auf keinen Friedhof geholt. Diese Arbeit ist ein besonderes Stück. Es ist fast in jedem Lehrbuch zu finden. Es ist dadurch so interessant, weil dieser Zahnkünstler einen Kalbszahn in die Lücke eingefügt hat, hat ihn eingefeilt, sodass er aussieht, als ob es mehrere Zähne waren. Und dieser Kalbszahn wurde in das Goldstreifenwerk eingenietet. Ich hatte ja nun sämtliche Möglichkeiten und konnte eine Bohrmaschine der Zahntechnik benutzen und auch einen Bohrer. Ich habe 7 Kalbszähne gebraucht, um erstmal die kleinen Löcher reinzukriegen, damit ich einen Niet durchschlagen konnte. Hier drüben ist noch ein Niet. Da war auch ein Zahn eingenietet worden. Der ist aber im Laufe der Zeit verloren gegangen. Nicht bei mir, sondern während der Fundzeit. Und hier sehen wir die Pulpa. Das ist das Loch, wo der Nerv drin ist. Wir Menschen haben ja alle Angst, wenn der Zahn aus dem Nerv kommt. So groß ist eine Pulpa in einem Kalbszahn. Und deshalb die Gefahr des Platzens. Es ist keine Ersatz- oder Stützbrücke, aber es ist ein besonderes Stück. Und zwar die Mexikaner waren besonders daran interessiert, schön auszusehen. Und das entspricht auch dem Schönheitsgefühl dieses Volkes. Sie ließen sich in ihre Zähne Diamanten, Smaragde und so weiter einarbeiten. Ich darf dazu sagen, dass man das heute wieder macht, dass das gar nicht mehr so unüblich ist, Diamanten auf Zähne aufzuarbeiten. Im Kreis oder im damaligen Osterhausen oder bei Osterhausen soll es schon in den 30er Jahren einen Menschen gegeben haben, der so einen Brillanten auf seinem Zahn trug. Das zweite Fach sind Arbeiten aus der römischen Kaiserzeit. Es hat die erste Krone, 100 Jahre nach der Zeitrechnung, während die anderen Arbeiten etwas später sind. Diese Arbeit ist die einzige Goldkrone, die gefunden wurde und stammt 100 unserer Zeitrechnung. Sie ist im Päpstlichen Museum in Rom beheimatet und Das Sudow-Institut in Leipzig hatte auch eine solche Krone, allerdings auch eine Nachbildung, die leider 1962 bis 1968 in der Zeit rumgestohlen wurde. Weil ich so gute Verbindungen zu diesem Institut hatte, habe ich Ihnen freundlicherweise kostenlos diese Arbeit nachgearbeitet, wie noch zwei weitere, die Ihnen auch abhanden gekommen sind. Dieses Goldstreifenwerk ist als Brücke anzusehen. Hier wurden drei extrahierte, also drei gezogene Zähne, die Wurzeln gekappt und über Ringe dem Patienten wieder eingefügt. Das ist ein Mordinstrument hier. Das ist eine römische Zahnziehzange. Ein Lehrling von mir und ein interessanter Zahnheilkunde oder dieses Themas hat sich die bei einem Schmied in Halle nacharbeiten lassen und hat auf Jahrmärkten solche Vorführungen des Zahnziehens versucht nachzumachen. Jetzt, diese Arbeiten, die in dem Fach hier sind, ist der Beginn der wissenschaftlichen Zahnmedizin. Und zwar begann das 1726 mit Forchard und etwas später, einige Jahre später, durch Philipp Pfaff. Philipp Pfaff war Hofzahnarzt bei Friedrich dem Großen und ihm verdankt unsere Zahntechnik allerhand neue Erkenntnisse und Hinweise. Sehen wir die Entwicklung der Kautschukprothetik. Kautschukprothesen als partielle Prothesen und als totale Prothesen und mit Spiralfedern. Nach diesen phönizischen und etruskischen Arbeiten sowie der römischen Kaiserzeit hat man lange nichts von Zahnersatz gehört. Erst Albukasis hatte im 15. Jahrhundert von einer Rinderprothese gesprochen, die das heißt als ein Oberschenkelknochen eines Rindes geschnitzte Prothese. Sie wurde nur in die Wangenpartie eingefügt, man konnte mit ihr nicht essen, sie war ja viel zu aufbauschig, sodass das nur zur Ästhetik genommen werden konnte. Im 19. Jahrhundert wurden in Japan Prothesen aus Holz hergestellt, die wirklich schon wie Prothesen aussahen. Die Kauflächen waren seitlich eingeschnitzt, während die Frontzähne aus reinen Kieselsteinen bestanden und mit einem Mastix aufgeklebt wurden. Überhaupt die erste Prothese kennen wir aus der griechischen Mythologie. Sie wurde getragen von den Kränen, den Töchtern des Phorkias, drei wenig schönen Damen. Sie hatten gemeinsam einen Zahn, den sie sich wechselweise ausliehen. Das scheint mir doch ein bisschen wenig. In der ersten Hälfte des 18. Jahrhunderts begann die wissenschaftliche Zahnmedizin. Dazu schrieb der Zahnarzt Forchard ein Buch, Traktat von den Zähnen. Ihm folgte später, 1756, der Hofzahnarzt Philipp Pfaff, Hofzahnarzt bei Friedrich dem Großen, der das Buch Zähne und Abhandlung von den Zähnen geschrieben hatte. Und zwar hatten beide in ihren Vorlagezeichnungen diese Zähne oder diese Apparaturen verwandt. Es wird so manchen verwundern, wenn er jetzt hört, dass Forchard in seinem Werk von 1733 schon die Verpflanzung von Zähnen beschreibt. So schreibt er in seinem Buch, dass ein französischer Kapitän vom Bourbonenregiment zu ihm kam und sagt: Herr Doktor, ich habe einen schwarzen Zahn und möchte gerne den ausgewechselt bekommen. Können Sie mir das tun? Jawohl, hat Forchard gesagt, das mache ich. Aber haben Sie denn einen Zahn? Und der Kapitän nahm seine Trillerpfeife, pfiff, kam ein Soldat angewetzt und
1: ließ ich seinen Eckzahn ziehen und der Bourbon-Kapitän bekam den Zahn eingesetzt. Er musste zwar noch etwas zurechtgefeilt werden, er war etwas zu lang und zu breit, aber wie Forcharge in seinem Buch schreibt, hat der Zahn 6 Jahre in seinem Mund das gehalten. Pfaff hatte natürlich auch für uns sehr wertvolle Arbeiten geliefert, denn Pfaff war der Erste, der seine Prothesen nicht mehr nach Augenmaß machte, sondern nach Abdruck. Siegellack wurde dem Patienten in den Mund gedrückt und später mit Gips ausgegossen, sodass er praktisch schon ein Maß für die Zähne hatte. 50-Jahr-Feier fand man in Berlin auf einem Friedhof eine Prothese, die in einem Zahnärzteheft beschrieben wurde. Das Professor Tierfelder schrieb, es ist etwa 300 Jahre alt, könnte nur von einem hochgestellten Persönlichkeit getragen worden sein und nähere Recherchen wollten sie erst versuchen zu ergründen. Wie ich zu diesem Bild oder zu diesem Fachzeitschrift kam, griff ich zur Feder und schrieb an Professor Tierfelder,

Das kann ja nur eine Prothese von Philipp Pfaff sein. Sie ist in seinem Buch beschrieben und auf seinen Vorlagezeitungen, Zeichnungen deutlich zu erkennen. Nach wenigen Monaten schrieb mir Professor Tierfelder, dass er sich über meinen Hinweis sehr gefreut hat und dass er sich meinen Vermutungen anschließt. So, hier ist eine Nachbildung dieser Arbeit. Diese vier Zähne sind aus echtem Elfenbein geschnitzt worden. Und da die Leute ja damals ihre Zähne nicht putzen konnten, haftete da sehr stark Kaffee, Tee und alle Speisen dran. Deswegen ist die Bräunung. Diese Nachbildung ist im Kaffeesatz gebräunt worden. 1788, 89 änderte sich das Prothesenmaterial und es wurde die erste Porzellanprothese hergestellt. Damit ist man aber nicht ganz recht fertig geworden und der Prothesengrundstoff oder der Prothesenbasisstoff änderte sich auf Kautschuk. Kautschuk gab es dann 1846 erstmalig. Ein französischer Zahntechniker stellte die erste Kautschukprothese her. Wir kennen das dann noch in Deutschland bis ungefähr 1930, 35, dass hauptsächlich nur Kautschukprothesen hergestellt wurden. Hier sind Kautschukprothesen mit Federn und zwar wurden die so eingefügt, sodass die Feder, die Spiralfeder, die obere Prothese an den Gaumen drückte und die untere Prothese auf den Unterkiefer, sodass man versprach sich dadurch einen besseren Halt, dass die Prothesen nicht so im Mund hin und her wackelten. Eine Besonderheit oder eine Rarität sind noch Bezugsscheine aus dem Krieg. Jeder Zahnarzt bekam zur Herstellung seiner Prothesen Bezugsscheine, worauf er die verschiedensten Arten von Zähne beziehen konnte. Seitenzähne, Frontzähne, Stiftzähne, Lochzähne und was es alles gab. Hier ist so ein Bezugsschein. Man ging zu seinem Detaildepot, um einzukaufen und der schnitt dann wie beim Zigarettenhandel oder beim Fleischer oder Bäcker die bestimmte Marke, die freigegeben worden war, schnitt er sich ab. Ein Höhepunkt bei der Erarbeitung der Geschichte der Prothetik und Zahntechnik war die Herstellung der Prothesen von Herzog Willington. Herr Professor Musil, mit dem ich sehr gut befreundet war, rief mich eines der Abends an und sagte, Hansche, ich muss nach England, muss dort Vorträge halten, man kriegt für seine Frau nichts zu Weihnachten, man kriegt für seine Tochter nichts zur Konfirmation. Und was soll ich den Herrn da drüben als Mitbringsel von der DDR mitbringen? Können Sie mir nicht aus dem Repertoire hier der Guarini-Sammlung oder so etwas anfertigen, was ich mitnehmen könnte? Jawohl, sagte ich zum Professor, kann ich, mache ich Ihnen, freue mich, dass Sie den Wunsch gerade mir äußern. 3 Tage später rief Professor Musil wieder an und sagte, Hansche, können Sie mir nicht die Prothesen von Herzog Wellington erarbeiten? Ich sage, Professor, habe ich doch noch nie gesehen. Ich schicke Ihnen die Unterlagen. Er schickte mir einen englischen Sonderdruck. Ich ging zu meiner Englischlehrerin, wir übersetzten das alles und dann setzte ich mich dran und versuchte, die Prothese nachzuarbeiten. Ganz erfreut meldete ich ihm dann, 14 Tage vor seiner Reise, Herr Professor, ich habe die Prothese fertig. Er kam nach Querfurt und holte sie ab. Er war überglücklich und konnte diese Prothese seinem Kollegen, dem Präsidenten der Zahnmedizin in London, überreichen. Die Prothese hat heute noch seinen Platz im Zahnmedizinischen Institut und Museum von London, was er mir später

Und zwar am 2.7.97 nochmal bestätigte. Am 2.7.97 war er nämlich wieder in Querfurt. Aufgrund unserer alten Freundschaft ließ er sich von uns anwerben, hier einen Weiterbildungsvortrag zu halten und übergab mir dann dieses Schriftstück von Mensch zu Mensch, worüber ich mich sehr gefreut habe.

0: Ja, liebe Zuschauer, wir sind hier im Herzwald und auf der Suche nach dem Nainhorn. Das soll hier irgendwo leben, aber keine Spur davon. Oh, Moment mal. Willkommen beim Nainhorn. Wir sind doch richtig. Aber was steht hier? Bin im Theater Eisleben? Na, dann gehen wir da auch hin. Und Sie lade ich ein zu Ticket, dem Kulturtelegramm. Denn dann gibt's mehr vom Nainhorn.
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0: Wiesenrode, Ortsteil der Stadt Mansfeld, entwickelte sich im Laufe der letzten 15 Jahre zum Fahrradmekka der Region. Doch nicht nur der alljährlich stattfindende Mountainbike-Marathon machte den kleinen Ort weit über die Grenzen des Landkreises hinaus bekannt, auch die junge Firma Bikeschmiede trug wesentlich dazu bei. In einer nur 12 Quadratmeter messenden Werkstatt werken hier seit nunmehr 5 Jahren Florian Franke und Tobias Klingohr. Zwei echte Biesenröder Jungs. Anlässlich ihres 5-jährigen Jubiläums am 1. September 2016 erinnerten sich die beiden, wie alles begann.
1: Florian und ich, wir sind immer schon im Dorf hier rumgefahren, hatten alle beide schon was fürs Fahrradfahren über. Und wo dann das Mountainbike-Rennen in Biesenrode war, sind wir dann auch erstmal mitgefahren. Nicht ganz so gut abgeschnitten, aber hat viel Spaß gemacht. Und die Jahre daraufhin sind wir dann als Streckenposten oder auch als Mitfahrer im Wuppertal-Biker-Team aktiv mitgefahren. Dann kam die Zeit, wo dann sich jeder für uns für die Lehre entscheiden musste und wir dann gesagt haben, okay, wir machen was mit Fahrrädern.
0: Aller Anfang war schwer. Es fehlte an Equipment und an Erfahrung. Doch Schritt für Schritt ging es gut voran.
2: Also wir haben einfach getestet, einfach an unseren eigenen Rädern. Und wenn unsere eigenen Räder super liefen, kamen natürlich auch Teamfahrer, die gesagt haben, hier, macht mal, probiert mal. Andere haben es nicht hinbekommen, ja, probiert es mal, die Schaltung einzustellen. Und wir haben es eigentlich immer erfolgreich gepackt, weil wir uns wirklich beschäftigt haben und haben nicht auf die Zeit geguckt. Und daraufhin kam das. Und dann wurde es auf einmal so groß, dass die Kunden nicht nur noch aus dem Team kamen und schon über Landesgrenzen, wenn man so nehmen möchte, zu uns kamen. Und wir waren eigentlich noch gar nicht offiziell. Und daraufhin haben wir gedacht, das muss was werden.
3: Und da wurde die Firma gegründet,
2: also haben wir uns eigentlich unser Hobby zum Beruf gemacht.
3: Hm. Ihr seid ja in der Werkstatt oder in der alten Garage deines Vaters unterwegs.
2: Genau, war eigentlich früher mal der Traktor-Unterstellplatz, aber das hat sich natürlich ganz schnell umstritten. Wir haben immer mehr eingenommen und brauchten immer mehr Werkzeug, also durch unsere Eltern haben wir eigentlich so das erste Werkzeug bekommen. Ja, alte Schraubenzieher, verrostete Zangen. Eigentlich war es kein Werkzeug, wenn man sieht, was man heutzutage alles braucht und was wir jetzt alles haben. Aber wir waren froh, dass wir überhaupt was bekommen haben, weil wir mussten ja irgendwie anfangen. Und durch ein Zeitungsabo von der Bike-Magazin haben wir Werkzeugkoffer für Abo dazu bekommen. Ja. Und da waren wir ganz schön stolz drauf. Und fürs erste Rad, wo wir 10 Euro erhalten haben, sind wir nach Wippra gefahren im Fahrradfachhandel Vettheim und haben uns dafür 2,50 Euro paar Reifenabzieher gekauft. Und so ging es eigentlich los.
0: Die Abzieher existieren bis heute noch, auch als Erinnerung. Ergänzt wurden sie durch alles, was der moderne Fahrradschrauber benötigt.
1: Spezielles Werkzeug haben wir hauptsächlich 4 Drehmomentschlüssel, dass dann halt auch die Newtonmeter eingehalten werden, zum Beispiel an Carbonhebeln oder eben auch normal an Aluminiumhebeln, dass da die Bremsgriffe ordentlich montiert werden. Wir haben viele Innenlagerschlüssel mit vielen speziellen Namen, Octaling, Holotech, was jetzt heutzutage alles im Markt ist. Kommt auch immer wieder was Neues raus. Dann auch Einpresser, Auspresser, Einschläger. Also man braucht heute da richtig viel Werkzeug, dass auch alles teillos dann montiert wird.
0: Erster Vertragspartner war die Firma Alpina Sports. Mittlerweile zählt die Bikeschmiede Biesenrode mehr als 40 Firmen zu ihren Lieferanten.
2: Für die Zukunft ist geplant unseren Ausbau für unseren Online-Shop. Der bekommt dieses Jahr noch ein neues Design, neue Produkte, neue Möglichkeiten. Und weiterhin planen wir unser neues Geschäft in Stangerode. Da wollen wir hauptsächlich Fahrräder verleihen, Reparaturen, größere Präsentationsfläche, weil hier in Biesenrode ist halt Mangel an Präsentationsfläche, Kundenparkplätze. Wir können unsere Produkte nicht richtig präsentieren, können sie nicht den Kunden richtig zeigen. Und das wollen wir einfach in Stangerode weiter ausbauen. Aber wir wollen niemals irgendwie 100 Räder auf Lager haben, also es soll immer noch fein, gemütlich sein. Die Leute sollen überschaubare Produkte haben und eine anständige Beratung, das ist uns sehr wichtig.
0: Das 5-jährige Bestehen war den beiden Anlass genug, einen Kalender für Fans der Bikeschmiede aufzulegen, der schon bald zum Verkauf angeboten werden soll.
2: Der erste Entwurf ist fertig, leider haben wir noch keinen Verkaufspreis dafür, aber wir wissen eins schon, 5 Euro pro Kalender gehen einen guten Zweck in unserer Region.
3: Was ist in dem Kalender zu sehen?
2: In dem Kalender ist zu sehen viele Räder, die wir gebaut haben, die wir umgebaut haben. Schöne Räder, unsere Werkstatt, alles drum und dran, was uns natürlich nach außen widerspiegelt. Lasst euch überraschen.
4: Am 31. August wurde in der Kreisverwaltung Mansfeld-Südharz in Sangerhausen die bereits dritte Ausstellung eröffnet. In ihr sind 11 Malereien von Teilnehmern der Klasse Bildende Kunst, welche zur Kreismusikschule Karl Christian Agde gehört, zu sehen. Zur feierlichen Eröffnung ergriff die Landrätin Dr. Angelika Klein das Wort.
5: 3 Ausstellungen haben wir jetzt schon mit dieser. Im November wird die 4. Ausstellung erfolgen. Dann werden wir wieder Werke aus unserer Mansfeld-Galerie veröffentlichen. Und auch für das nächste Jahr sind die Termine der Folgeausstellungen schon ausgebucht. Das zeigt, es wird angenommen, auch hier diese kleine, beschränkte Möglichkeit zu nutzen, dass Künstlerinnen und Künstler ihre Werke ausstellen. Und das freut mich doch, dass diese Idee, die wir 2014 hatten, angenommen. Und ich freue mich auch, dass die Bilder, die hier heute hängen, schon immer mal beguckt wurden, denn sie hängen ja nun schon ein paar Tage.

0: ich finde das aber insofern noch unwahrscheinlich interessant, weil die Klasse bildender Kunst unserer Kreismusikschule ist ja nicht so bekannt.
1: Im Anschluss stellte der Lehrer Christian Franke die Klasse bildende Künste näher vor.
2: Der Kurs existiert seit April 2003. Die Idee dazu ergab sich aus einem spontanen Gespräch mit Frau Bitterolf damals, als wir eigentlich für Magdalena nach einem passenden Instrument gesucht haben. Und Frau Bitterolf, die war da sehr offen, dafür bin ich sehr dankbar. Und ich möchte mich an dieser Stelle beim Landkreis bedanken für den schönen, hellen Raum, den wir dort zur Verfügung haben, den wir nutzen können, den wir eben für den Kunstkurs nutzen können. Also die Lichtverhältnisse sind super und einzig kleine Problem ist die Lüftung, aber ansonsten fühlen wir uns da sehr wohl und es sind eigentlich sehr schöne Arbeitsmöglichkeiten. Also vielen Dank, dass wir diesen Raum nutzen können. Ja, begonnen hat das Ganze mit 2 Klassen, Erwachsene und Kinder. Im Herbst des Jahres 2013 kamen dann auch noch die Jugendlichen dazu. Und wir haben also bis heute 18 Kinder, 12 Jugendliche und 10 Erwachsene als Kursteilnehmer gehabt. Einen großen Teil davon haben wir nach wie vor. Und es kommen auch immer wieder auch neue Kursteilnehmer hinzu. Das Ziel ist eigentlich in erster Linie die Freude am schöpferischen Tun und die Förderung von Fähigkeiten und Fertigkeiten der Kursteilnehmer und auch die Vorbereitung für gestalterische Berufe.
1: Die Ausstellung in der Kreisverwaltung beinhaltet eine Zusammenstellung verschiedener Jahrgänge. Thema ist Klang der Böder. Eine Auseinandersetzung mit individueller Wahrnehmung von Musik und die Übersetzung dieses Fühlens und Empfindens in bildnerische Werke.

0: Mit der MTG ist eine weitere Steuerberatungsgesellschaft in die Geschäftsräume in der Clubhausstraße 1 in Hettstedt eingezogen. Damit bieten drei Unternehmen von diesem Standort aus ihre Dienstleistungen an. Grund genug zu einer kleinen Feier am 2. September einzuladen. Groß die Zahl der Gratulanten, die Geschäftsführer René Goldammer zum Einzug in die neuen Geschäftsräume gratulierten. Auch wir sprachen mit Herrn Goldhammer.
1: Die MTG, die MSG und die Treudat Steuerberatungsgesellschaft haben sich hier unter einem Dach zusammengeschlossen. Seit dem 1. April haben wir diese Räumlichkeiten in der unteren Etage bezogen und seit Juni diesen Jahres ist die MSG in der oberen Etage zu finden. Wir sind hier quasi drei Steuerberatungsgesellschaften unter einem Dach vereint und arbeiten hier mit ca. 30 Mitarbeitern im Bereich Steuerberatung, Finanz- und Lohnbuchhaltung sowie Unternehmensberatung und auch, ich sag mal, Restrukturierung, strategische Beratung etc. Also die Konzentration war eigentlich eine logische Konsequenz unserer doch, ich sag mal, Auseinanderdividierung in mehreren Einheiten. Saßen hier in Hitchett auf dem Markt, in der unteren Bahnhofstraße und auch in Großirna und haben uns dann entschlossen, diese Konsolidierung hier zentral an einem Standort zu wählen, um auch, sage ich mal, vielleicht noch weitere Synergien zu heben und insbesondere dann auch die ja doch irgendwo immer Konzentration bzw. die Kommunikation zu verbessern. Der Standort bietet modernste Räume in Kombination mit ja, gut ausgestatteten Büroräumen, die alle topmodern eingerichtet sind. Vier Konferenzräume, in denen wir unsere Mandanten gut beraten können und ja, an der Stelle natürlich auch die Mitarbeiter sitzen hier meist in Einzel- oder zu zweit in ja, gut ausgestatteten Räumen. Heute wird gefeiert, wir haben heute die Eröffnungsfeier der MTG und laden dazu auch noch weitere Geschäftspartner mit ein, umliegender Gemeinden, die Bürgermeister und auch anderer Partner, die mit uns hier zusammen den Bau realisiert haben.
2: Köhlerei.

0: Die wertvolle Holzkohle für die Hüttenbetriebe im Mansfelder Kupferrevier lieferten, haben die Gegend um Wippra wie auch den gesamten Harz geprägt. Hüttenbetriebe, von denen auch die Familie Luther aus Mansfeld einige besaß. Mitten durch die Landschaft, die sich seit der Zeit des Reformators massiv verändert hat, führt der Lutherweg. Gemeinsam mit dem Regionalverband Harz und den Landkreisen Mansfeld-Südharz und Harz konnte im März diesen Jahres die erste von drei Erlebnisstationen in der Nähe des Mansfelder Teiches eingeweiht werden. Eine zweite befindet sich nun ca. 10 Minuten zu Fuß entfernt vom Forsthaus Brumbach bei Wippra. Feierlich übergeben wurde sie am 1. September.
1: Drei Spatzen, Bauch an Bauch. Der Erich rechts und links der Franz und mittendrin der freche Hans. Wir haben die Augen zu, ganz zu und oben drüber ist dunkel. Uhu.
2: Und haben schon ein ähnliches Objekt der Öffentlichkeit übergeben am Lutherweg, aber ich denke, es kommt darauf an, und das ist, glaube ich, das richtige Motto, Naturerleben am Lutherweg. Und dann natürlich auch gerade den Kindern und Jugendlichen neue Eindrücke vermitteln sollen. Und deswegen halte ich das für ein richtiges Konzept, was hier fortgesetzt wird. Ich wünsche mir dann natürlich, dass wir dieses Konzept auch an anderer Stelle noch weiterführen können. Und
3: den Blick auf den Auerberg, fantastischer kann man sich ja fast nicht vorstellen. Und ich gebe zu, als wir vor reichlich einem Jahr diskutiert haben, solche Naturerlebnispunkte zu schaffen, war uns allen nicht so ganz klar, was wir da beschließen und wie das aussehen soll. Und ob das.
0: Auch diese Station bietet neben Rastmöglichkeiten spannende Einblicke in die Natur- und Landschaftsentwicklung. Informiert über die hier lebenden Tiere und erzählt mit Bildern unterlegt die Geschichte der Region.
4: Von geschlossenem Wald kann hier überhaupt keine Rede sein. Ich weiß nicht, ob der Förster überhaupt einen Wald dazu sagen würde. Fakt ist, dass hier auch früher mal Buchen und Eichen standen. Daran mögen noch die alten Baumstufen erinnern. Wo sind die geblieben? Die sind in den Kupferhütten geblieben. Also auch Luthers Vater hat viel Holzkohle gebraucht.
0: Ihren Namen bekam sie von den hier häufig zu findenden Vögeln.
5: Vom 2. bis 4. September wurde Stadtfest in Gerbstedt gefeiert. Am alten Rittergut trafen wir die bis dato noch amtierende Kuchenlandkönigin Annette Nordmann.
6: Jo, wir befinden uns hier an unserer Baustelle für unsere neue Stadthalle in Gerbstedt. Im Moment sagen wir alles alte Rittergut. Neuen Namen hat es noch nicht, oder? Namen hat es noch nicht. Ja, Herr Heidler führt heute hier durch die Baustelle mit den Leuten. Das soll zeigen, wie die Baufortschritte sind und zeigen, was dann alles im Gebäude so für Wohnungen, für Büroflächen und für Praxenflächen werden sollen. So, Eröffnungstermin für unsere neue Stadthalle wäre dann voraussichtlich im März 2017. Ja, und heute Nachmittag findet dann die Wahl der Kuchenlandkönigin 2016 statt und ich werde ebenfalls wieder kandidieren.
5: An diesem Tag der offenen Baustelle konnten sich Interessierte hautnah vom aktuellen Baufortschritt überzeugen. Aber nicht nur vom Fortschritt, auch Geschichtliches gab es zu erfahren, wie im Bürgermuseum direkt am Markt. Neben den Ausstellungsstücken im Erdgeschoss des Hauses gab es auch die Möglichkeit, an unterirdischen Führungen teilzunehmen. Ulrich Elster, der sich hier bestens auskennt, verrät Geschichtliches zur Gerbstädter Unterwelt.
7: Markgraf von Meißen genannt Rickdack hier. Den haben sie 1972, haben sie den hinten in der Schule, haben sie den gefunden. Ja, und den hat er erst hier hinten im Glockenturm gestanden. Und hier, da sehen Sie hier steht ja alles beschrieben und die alle beteiligt gewesen sind hier, ja. Und wo wir das gemacht haben, da hat hier die Treppe hier, die hat da noch nie existiert. Die haben sie erst alle gemacht in der Bürgerarbeit. Und hier sehen Sie das hier auch. Das wurde alles frisch gemacht hier. Und hier das Haus, das steht noch. Das ist weg. Da hinten, das ist weg. Und das hier, wo ich da hinleuchte, da quere hier, das steht auch noch. Und von der Kirche hier ist hier

0: das gemacht wird.
1: Die Kurenlandkönigin Annette Nordmann, die erneut für dieses Amt antrat, konnte sich übrigens nicht durchsetzen. Sie musste sich am Samstag gegen die 35-jährige Melanie Sparring geschlagen geben. Am 2. und 3. September lud der Verein Laut gegen Krebs wieder nach Sandersleben ein zum Metal-Festival, um Spenden zu sammeln. In diesem Jahr ging das Event sogar über 2 Tage. Neben Metal-Rock-Musik gab es unter anderem auch Programmpunkte für die ganze Familie. Der Samstagabend gehörte schon wie in den Vorjahren wieder dem Metal. Das Motto in 2016 lautete mit Musik gegen die Krankheit. Da die Veranstaltungen in diesem Rahmen auch einen offiziellen Background brauchen, rief man in diesem Jahr letztendlich den Verein Laut gegen Krebs e.V. ins Leben. Dieser kümmert sich um die Ausrichtung der alljährlichen Veranstaltungen und ist dabei, noch weitere Projekte zu planen und durchzuführen, um im Kampf gegen die Krankheit Spenden zu sammeln und zielgerichtet einzusetzen. Den Anfang am Freitagnachmittag auf dem Sanderslebener Sportplatz machten die Kids der Trommelgruppe von Wohnzentrum Wippra, bevor am Abend die härteren Klänge zu hören waren.

0: Hallo, liebe Zuschauer. Online bezahlen wird ja immer populärer. Es gibt ja da schon einige Systeme am Markt. Man denke da nur an PayPal oder an Sofortüberweisung. Seit kurzem gibt es ein weiteres System, PDirect, unter anderem von den Sparkassen herausgebracht. Was es damit nun auf sich hat, das wollen wir von Kundenberaterin Caroline Matzke erfahren. Ja, Frau Matzke, was hat es denn nun mit diesem Online-Bezahldienst PDirect auf sich?
1: Ja, also PayDirect wird in Deutschland zum Standardzahlverfahren für den Einkauf von Waren und Dienstleistungen im Internet. PayDirect ist eine Zusatzfunktion zu Ihrem Girokonto. Hierzulande nutzen ca. 50 Millionen Menschen ein Girokonto bei einer Sparkasse oder einer Bank, die PayDirect bereits anbietet.
0: Und was ist da nun anders als bei anderen Diensten?
1: Ja, es ist so, ich habe hier auch mal eine Karte mitgebracht. Angsthase, jetzt sicher online zahlen. Laut einer Umfrage ist es so, dass 50% der Deutschen den Online-Bezahlen skeptisch gegenüberstehen. Grund hierfür ist vor allem der Datenschutz und die Sicherheit im Internet. Im Gegensatz zu anderen Online-Bezahldiensten ist PayDirect kein Service eines Drittanbieters, sondern eine Zusatzfunktion zu Ihrem vertrauten privaten Girokonto. Sie zahlen also ganz bequem mit Benutzername und Passwort direkt über Ihr Girokonto. Privates bleibt privat. All Ihre Kontodaten bleiben bei uns im institutseigenen System. Des Weiteren genießen unsere Kunden den Käuferschutz von PayDirect.
0: Ja, Stichwort Käuferschutz. Was bedeutet das nun wieder?
1: Liefert ein Händler nicht, kann unser Kunde den Käuferschutz in Anspruch nehmen und erhält sein Geld zurück. Er hat 30 Tage nach Zahlung Zeit, den Käuferschutz in Anspruch zu nehmen. Davon ausgeschlossen sind lediglich Medikamente, Alkohol, Tabak und digitale Güter.
0: Hört sich ja alles nicht schlecht an, aber wie kommt man nun ran an diesen Bezahldienst? Wie bekommt man PDirect?
1: Ja, PayDirect kann jeder Online-Banking-Kunde unserer Sparkasse kostenfrei nutzen. Dazu

0: kann er sich ganz einfach im Online-Banking anmelden und im Menüpunkt auf den Punkt Pay direkt gehen. Dort meldet er sich einmalig mit Benutzername und Kennwort an, was er dort vorgibt, und bestätigt das alles aus Sicherheitsgründen mit einer TAN-Nummer. Man bekommt eine Registrierungs-E-Mail und ab dann kann man Pay direkt sofort nutzen.
1: Gibt es denn schon erste Erfahrungen mit dem neuen Dienst?
0: Es nehmen insgesamt schon 164 Händler bei PayDirect teil. Wir hoffen natürlich, dass noch mehr Händler dazukommen. Wenn Sie direkt auf die Seite von PayDirect im Internet schauen, sehen Sie auch, welche Händler bereits PayDirect anbieten. Ich würde Ihnen raten, es einfach auszuprobieren und wünsche Ihnen viel Spaß bei Ihrem ersten sicheren und cleveren Online-Einkauf mit PayDirect.
1: Das Thema Sicherheit bildete den Schwerpunkt auf einer Pressekonferenz am 5. September im Rathaus Sangerhausen im Vorfeld des 20. Sachsen-Anhalt-Tages, der ja in der Berg- und Rosenstadt vom 9. bis 11. September stattfinden wird. Neben Oberbürgermeister Herrn Poschmann und dem Revierleiter des Polizeireviers Mansfeld-Südharz, Herrn Aust, stand vor allem Christian Legler, Berater Sicherheit und Produktion, Rede und Antwort. Gleich zu Anfang betonte er, dass auch das beste Sicherheitskonzept eine Katastrophe bzw. einen Terroranschlag nicht verhindern kann. Jedoch, man will auf alle Eventualitäten vorbereitet sein. Und die hofft man in einem 300-seitigen Sicherheitskonzept berücksichtigt zu haben. So wurde ein virtuelles Gitternetz über das Festgelände gelegt. Im Friesenstadion wird eine Sicherheitszentrale eingerichtet werden. Und es gibt für eine unabhängige Kommunikation ein eigenes Funksystem. An drei Infopunkten stehen Ordner, Rede und Antwort. Außerdem gibt es überall in der Stadt Plakate mit einer Notfall- und Sorgentelefonnummer. Der Feierbereich ist zudem als Hoheitsgebiet des Veranstalters ausgewiesen. Das heißt, dass er einige Möglichkeiten hat, auf die Besucher Einfluss zu nehmen. So kann er damit verlangen, dass keine großen Rucksäcke oder Taschen, waffenähnliche Gegenstände oder Kutten mitgeführt werden. Wer trotzdem mit einer Tasche oder einem Rucksack ankommt und sich der freiwilligen Kontrolle verweigert, kann des Platzes verwiesen werden. Des Weiteren wird es an diesen Tagen eine Videoüberwachung geben. An allen Eingängen werden außerdem Tafeln sozusagen die Spielregeln für den Sachsen-Anhalt-Tag allen Besuchern deutlich machen. Insgesamt werden etwa 250 Sicherheitskräfte für eine 24-Stunden-Überwachung sorgen. Zusätzliche Kapazitäten in den Krankenhäusern, bei Sanitätern und Rettungswagen werden auch vorgehalten. Auch die Polizei bereitet sich auf einen intensiven 3-Tage-Einsatz vor. Ziel sei es dabei, vor allem Präsenz zu zeigen. Herr Aust appellierte noch einmal an alle Besucher des Sachsen-Anhalt-Tages, keine Wertgegenstände offen in Autos liegen zu lassen. All diese Maßnahmen sollen den erwarteten 120.000 bis 200.000 Besuchern des Sachsen-Anhalt-Tages ein unbeschwertes Feiern ermöglichen. Alle Beteiligten betonten noch einmal, es gebe keine Erkenntnisse über konkrete Bedrohungen für dieses Landesfest. Trotzdem möchte man mit diesem erweiterten Sicherheitskonzept auf alle Eventualitäten vorbereitet sein.

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0: Jeder Zahntechniker kennt die Entwicklung der Zahntechnik der letzten Jahre und weiß, wie man es heute macht. Dass der erste Stein dieses Berufes jedoch schon vor ungefähr 5000 Jahren gelegt wurde, wissen wahrscheinlich die wenigsten. Der Querfurter Zahntechniker Hans-Joachim Hansche dagegen kennt sich aus.
1: Nachdem ich die Meisterschule beendet hatte, sagte bei der Abschlussveranstaltung unser stellvertretender Direktor, Herr Dieter Zukunft, heute bin ich per Du mit ihm, ja, Jungs, wenn ihr nach Hause kommt, dann setzt ihr dieses alles, was ihr in Halle in der Schule gelernt habt, in die Tat um und zeigt in der Praxis, was ihr alles könnt. Und möglichst setzt ihr was in euer Labor, wo der Zahnarzt und die Gäste, die euer Labor besuchen, wenn die reinkommen, dass die das Staunen kriegen, was sie noch nie gesehen hatten. Und daraufhin fing ich an, mir aus der Geschichte der Zahntechnik einiges zu basteln und zu bauen.
0: So entstand eine umfangreiche Sammlung von Modellen, historischen Zahnersatzes, von 3000 vor unserer Zeitrechnung bis zum heutigen Tage.

der Geschichte des Suthoff-Museums. Und zwar hat der Professor Suthoff ein Buch rausgegeben, das hieß Geschichte der Zahnheilkunde. Und ich wusste, wo dieses Buch zu finden war. Das hatte nämlich ein früherer Chef von mir. Der war Briefmarkensammler und gegen, was weiß ich, 1000 Lipsia Mark Briefmarkenwert habe ich mir das Buch bei ihm eingetauscht. Er hatte kein Interesse mehr dran und mir hat es ungemein viel Freude bereitet. Und so habe ich aus diesem Buch die gesamte Guarini-Sammlung nachgearbeitet. So, in der oberen Reihe sehen wir Zahnbindewerk und Goldstreifenwerk. Es wurde gefunden in Phönizien, in Etrurien, und das älteste Werk, was gefunden wurde, ist das kleine Golddrahtbindewerk. Und es hat sage und schreibe das Alter von 3000 vor der Zeitrechnung. Also 5000 Jahre gibt es praktisch schon Zahntechnik im erweiterten Sinne. Diese Arbeit entstand etwa 300 vor der Zeitrechnung und sie wurde in einem Frauengrab gefunden. Und der Zahnkünstler seiner Zeit war so einfallsreich, dass er zwei, wahrscheinlich die eigenen Zähne zusammenband, die Wurzeln abknipste und in diese Zahnlöcher, fachmännisch gesagt in die Alveolen, wurden die Zähne mit durch Golddraht hineingebunden. Der Golddraht wurde befestigt an den Nachbarzähnen. Also der Zahnkünstler war schon ein einfallsreicher Mann. Keine Angst, der Knochen wurde von mir in Kunststoff selbst angefertigt und auf keinen Friedhof geholt. Diese Arbeit ist ein besonderes Stück. Es ist fast in jedem Lehrbuch zu finden. Es ist dadurch so interessant, weil dieser Zahnkünstler einen Kalbszahn in die Lücke eingefügt hat, hat ihn eingefeilt, sodass er aussieht, als ob es mehrere Zähne waren. Und dieser Kalbszahn wurde in das Goldstreifenwerk eingefügt.

0: genietet. Ich hatte ja nun sämtliche Möglichkeiten und konnte eine Bohrmaschine oder Zahntechnik benutzen und auch einen Bohrer. Ich habe 7 Kalbszähne gebraucht, um erstmal die kleinen Löcher reinzukriegen, damit ich einen Niet durchschlagen konnte. Hier drüben ist noch ein Niet. Da war auch ein Zahn eingenietet worden. Der ist aber im Laufe der Zeit verloren gegangen. Nicht bei mir, sondern während der Fundzeit. Und hier sehen wir die Pulpa. Das ist das Loch, wo der Nerv drin ist. Wir Menschen haben ja alle Angst, wenn der Zahn aus dem Nerv kommt. So groß ist eine Pulpa in einem Kalbszahn. Und deshalb die Gefahr des Platzens. Es ist keine Ersatz- oder Stützbrücke, aber es ist ein besonderes Stück. Und zwar die Mexikaner waren besonders daran interessiert, schön auszusehen. Und das entspricht auch dem Schönheitsgefühl dieses Volkes. Sie ließen sich in ihre Zähne Diamanten, Smaragde und so weiter einarbeiten. Ich darf dazu sagen, dass man das heute wieder macht, dass das gar nicht mehr so unüblich ist, Diamanten auf Zähne aufzuarbeiten. Im Kreis oder im damaligen Osterhausen oder bei Osterhausen soll es schon in den 30er Jahren einen Menschen gegeben haben, der so einen Brillanten auf seinem Zahn trug. Das zweite Fach sind Arbeiten aus der römischen Kaiserzeit. Es hat die Römer die erste Krone 100 Jahre nach der Zeitrechnung, während die anderen Arbeiten etwas später sind. Diese Arbeit ist die einzige Goldkrone, die gefunden wurde und stammt 100 unserer Zeitrechnung. Sie ist im Päpstlichen Museum in Rom beheimatet und das Sudow-Institut in Leipzig hatte auch eine solche Krone, allerdings auch eine Nachbildung, die leider 1962 bis 1968 in der Zeit rumgestohlen wurde. Weil ich so gute Verbindungen zu diesem Institut hatte, habe ich Ihnen freundlicherweise kostenlos diese Arbeit nachgearbeitet, wie noch 2 weitere, die Ihnen auch abhanden gekommen sind. Dieses Goldstreifenwerk ist als Brücke anzusehen. Hier wurden 3 extrahierte, also 3 gezogene Zähne, die Wurzeln gekappt und über Ringe dem Patienten wieder eingefügt. Das ist ein Mordinstrument hier. Das ist eine römische Zahnziehzange. Ein Lehrling von mir und ein Interessent der Zahnheilkunde oder dieses Themas hat sich die bei einem Schmied in Halle nacharbeiten lassen und hat auf Jahrmärkten solche Vorführungen des Zahnziehens versucht nachzumachen. Jetzt, diese Arbeiten, die in dem Fach hier sind, ist der Beginn der wissenschaftlichen Zahnmedizin. Und zwar begann das 1726 mit Forchard und etwas später, einige Jahre später, durch Philipp Pfaff. Philipp Pfaff war Hofzahnarzt bei Friedrich dem Großen und ihm verdankt unsere Zahntechnik allerhand neue Erkenntnisse und Hinweise. Nehmen wir die Entwicklung der Kautschukprothetik. Kautschukprothesen als partielle Prothesen und als totale Prothesen und mit Spiralfedern. Nach diesen phönizischen und etruskischen Arbeiten sowie der römischen Kaiserzeit hat man lange nichts von Zahnersatz gehört. Erst Albukasis hatte im 15. Jahrhundert von einer Rinderprothese gesprochen, die das heißt als ein Oberschenkelknochen eines Rindes geschnitzte Prothese. Sie wurde nur in die Wangenpartie eingefügt, man konnte mit ihr nicht essen, sie war ja viel zu aufbauschig, sodass
1: das nur zur Ästhetik genommen werden konnte. Im 10. Jahrhundert wurden in Japan Prothesen aus Holz hergestellt, die wirklich schon wie Prothesen aussahen. Die Kauflächen waren seitlich eingeschnitzt, während die Frontzähne aus reinen Kieselsteinen bestanden und mit einem Mastix aufgeklebt wurden. Überhaupt die erste Prothese kennen wir aus der griechischen Mythologie. Sie wurde getragen von den Kräen, den Töchtern des Phorkias, drei wenig schönen Damen. Sie hatten gemeinsam einen Zahn, den sie sich wechselweise ausliehen. Das scheint mir doch ein bisschen wenig. In der ersten Hälfte des 18. Jahrhunderts begann die wissenschaftliche Zahnmedizin. Dazu schrieb der Zahnarzt Forchard ein Buch, Traktat von den Zähnen. Ihm folgte später 1756 der Hofzahnarzt Philipp Pfaff, Hofzahnarzt bei Friedrich dem Großen, der das Buch Zähne und Abhandlung von den Zähnen geschrieben hatte. Und zwar hatten beide in ihren Vorlagezeichnungen diese Zähne oder diese Apparaturen verwandt. Es wird so manchen verwundern, wenn er jetzt hört, dass Forchard in seinem Werk von 1733 schon die Verpflanzung von Zähnen beschreibt. So schreibt er in seinem Buch, dass ein französischer Kapitän vom Bourbonenregiment zu ihm kam und sagt: Herr Doktor, ich habe einen schwarzen Zahn und möchte gerne den ausgewechselt bekommen. Können Sie mir das tun? Jawohl, hat Forchard gesagt, das mache ich. Aber haben Sie denn einen Zahn? Und der Kapitän nahm seine Trillerpfeife, pfiff, kam ein Soldat angewetzt und ließ sich seinen Eckzahn ziehen und der Bourbonenkapitän bekam den Zahn eingesetzt. Er musste zwar noch etwas zurechtgefeilt werden, er war etwas zu lang und zu breit, aber wie Forchard in seinem Buch schreibt, hat der Zahn 6 Jahre in seinem Mund das gehalten. Pfaff hatte natürlich auch für uns sehr wertvolle Arbeiten geliefert, denn Pfaff war der Erste, der seine Prothesen nicht mehr nach Augenmaß machte, sondern nach Abdruck. Siegellack wurde den Patienten in den Mund gedrückt und später mit Gips ausgegossen, sodass er praktisch schon ein Maß für die Zähne hatte. 50-Jahr-Feier fand man in Berlin auf einem Friedhof eine Prothese, die in einem Zahnärzteheft beschrieben wurde. Das Professor Tierfelder schrieb, sie ist etwa 300 Jahre alt, könnte nur von einem hochgestellten Persönlichkeit getragen worden sein und nähere Recherchen wollten sie erst versuchen zu ergründen. Wie ich zu diesem Bild oder zu diesem Fachzeitschrift kam, griff ich zur Feder und schrieb an Professor Tierfelder, das kann ja nur eine Prothese von Philipp Pfaff sein. Sie ist in seinem Buch beschrieben und auf seinen Vorlagezeitungen, Zeichnungen deutlich zu erkennen. Nach wenigen Monaten schrieb mir Professor Tierfelder, dass er sich über meinen Hinweis sehr gefreut hat und dass er sich meinen Vermutungen anschließt. So, hier ist eine Nachbildung dieser Arbeit. Diese 4 Zähne sind aus echtem Elfenbein geschnitzt worden. Und da die Leute ja damals ihre Zähne nicht putzen konnten, haftete da sehr stark Kaffee, Tee und alle Speisen dran. Deswegen ist die Bräunung. Diese Nachbildung ist im Kaffeesatz. gebräunt worden. 1788, 89 änderte sich das Prothesenmaterial und es wurde die erste Porzellanprothese hergestellt. Damit ist man aber nicht ganz recht fertig geworden und der Prothesengrundstoff oder der Prothesenbasisstoff änderte sich auf Kautschuk. Kautschuk gab es dann 1846 erstmalig. Ein französischer Zahntechniker stellte die erste Kautschukprothese her. Wir kennen das dann noch in Deutschland bis ungefähr 1930, 35, dass hauptsächlich nur Kautschukprothesen hergestellt wurden. Hier sind Kautschukprothesen mit Federn und zwar wurden die so eingefügt, sodass die Feder, die Spiralfeder, die obere Prothese an den Gaumen drückte und die untere Prothese auf den Unterkiefer, sodass man versprach sich dadurch einen besseren Halt, dass die Prothesen nicht so im Mund hin und her wackelten. Eine Besonderheit oder eine Rarität sind noch Bezugsscheine aus dem Krieg. Jeder Zahnarzt bekam zur Herstellung seiner Prothesen Bezugsscheine, worauf er die verschiedensten Arten von Zähnen beziehen konnte. Seitenzähne, Frontzähne, Stiftzähne, Lochzähne und was es alles gab. Hier ist so ein Bezugsschein. Man ging zu seinem Detaildepot, um einzukaufen und der schnitt dann wie beim Zigarettenhandel oder beim Fleischer oder Bäcker die bestimmte Marke, die freigegeben worden war, schnitt er sich ab. Ein Höhepunkt bei der Erarbeitung der Geschichte der Prothetik und Zahntechnik war die Herstellung der Prothesen von Herzog Willington. Herr Professor Musil, mit dem ich sehr gut befreundet war, rief mich eines der Abends an und sagte, Hansche, ich muss nach England, muss dort Vorträge halten. Man kriegt für seine Frau nichts zu Weihnachten, man kriegt für seine Tochter nichts zur Konfirmation. Und was soll ich den Herrn da drüben als Mitbringsel von der DDR mitbringen? Können Sie mir nicht aus dem Repertoire hier der Guarini-Sammlung oder so etwas anfertigen, was ich mitnehmen könnte? Jawohl, sagte ich zum Professor, kann ich, mache ich Ihnen, freue mich, dass Sie den Wunsch gerade mir äußern. 3 Tage später rief Professor Musil wieder an und sagte, Heinze, können Sie mir nicht die Prothesen von Herzog Wellington erarbeiten? Ich sage, Professor, habe ich doch noch nie gesehen. Ich schicke Ihnen die Unterlagen. Er schickte mir einen englischen Sonderdruck. Ich ging zu meiner Englischlehrerin, wir übersetzten das alles und dann setzte ich mich dran und versuchte, die Prothesen nachzuarbeiten. Ganz erfreut meldete ich ihm dann, 14 Tage vor seiner Reise, Herr Professor, ich habe die Prothese fertig. Er kam nach Querfurt und holte sie ab. Er war überglücklich und konnte diese Prothese seinem Kollegen, dem Präsidenten der Zahnmedizin in London, überreichen. Die Prothese hat heute noch seinen Platz im Zahnmedizinischen Institut und Museum von London, was er mir später, und zwar am 2.7.97, nochmal bestätigte. Am 2.7.97 war er nämlich wieder in Querfurt. Aufgrund unserer alten Freundschaft ließ er sich von uns anwerben, hier einen Weiterbildungsvortrag zu halten und übergab mir dann dieses Schriftstück von Mensch zu Mensch, worüber ich mich sehr gefreut habe.

0: Ja, liebe Zuschauer, wir sind hier im Herzwald und auf der Suche nach dem Nainhorn. Das soll hier irgendwo leben, aber keine Spur davon. Oh, Moment mal. Willkommen beim Nainhorn. Wir sind doch richtig. Aber was steht hier? Bin im Theater Eisleben? Na, dann gehen wir da auch hin. Und Sie lade ich ein zu Ticket, dem Kulturtelegramm. Denn dann gibt's mehr vom Nainhorn.
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0: Wiesenrode, Ortsteil der Stadt Mansfeld, entwickelte sich im Laufe der letzten 15 Jahre zum Fahrradmekka der Region. Doch nicht nur der alljährlich stattfindende Mountainbike-Marathon machte den kleinen Ort weit über die Grenzen des Landkreises hinaus bekannt, auch die junge Firma Bikeschmiede trug wesentlich dazu bei. In einer nur 12 Quadratmeter messenden Werkstatt werkeln hier seit nunmehr 5 Jahren Florian Franke und Tobias Klingohr. Zwei echte Biesenröder Jungs. Anlässlich ihres 5-jährigen Jubiläums am 1. September 2016 erinnerten sich die beiden, wie alles begann.
1: Florian und ich, wir sind immer schon im Dorf hier rumgefahren, hatten alle beide schon was fürs Fahrradfahren über. Und wo dann das Mountainbike-Rennen in Biesenrode war, sind wir dann auch erstmal mitgefahren. Nicht ganz so gut abgeschnitten, aber hat viel Spaß gemacht. Und die Jahre daraufhin sind wir dann als Streckenposten oder auch als Mitfahrer im Wipperthal-Biker-Team aktiv mitgefahren. Dann kam die Zeit, wo dann sich jeder für uns für die Lehre entscheiden musste und wir dann gesagt haben, okay, wir machen was mit Fahrrädern.
0: Aller Anfang war schwer. Es fehlte an Equipment und an Erfahrung. Doch Schritt für Schritt ging es gut voran.
2: Also wir haben einfach getestet, einfach an unseren eigenen Rädern. Und wenn unsere eigenen Räder super liefen, kamen natürlich auch Teamfahrer, die gesagt haben, hier, macht mal, probiert mal. Andere haben es nicht hinbekommen, ja, probiert es mal, die Schaltung einzustellen. Und wir haben es eigentlich immer erfolgreich gepackt, weil wir uns wirklich beschäftigt haben und haben nicht auf die Zeit geguckt. Und daraufhin kam das. Und dann wurde es auf einmal so groß, dass die Kunden nicht nur noch aus dem Team kamen und schon über Landesgrenzen, wenn man so nehmen möchte, zu uns kamen. Und wir waren eigentlich noch gar nicht offiziell. Und daraufhin haben wir gedacht, das muss was werden.
3: Und da wurde die Firma gegründet,
2: also haben wir uns eigentlich unser Hobby zum Beruf gemacht.
3: Hm. Ihr seid ja in der Werkstatt oder in der alten Garage deines Vaters unterwegs.
2: Genau, war eigentlich früher mal der Traktor-Unterstellplatz, aber das hat sich natürlich ganz schnell umstritten. Wir haben immer mehr eingenommen und brauchten immer mehr Werkzeug. Also durch unsere Eltern haben wir eigentlich so das erste Werkzeug bekommen. Ja, alte Schraubenzieher, verrostete Zangen. Eigentlich war es kein Werkzeug, wenn man sieht, was man heutzutage alles braucht und was wir jetzt alles haben. Aber wir waren froh, dass wir überhaupt was bekommen haben, weil wir mussten ja irgendwie anfangen. Und durch ihr Zeitungsabo von dem Bike-Magazin haben wir Werkzeugkoffer für ihr Abo dazu bekommen. Ja. Und da waren wir ganz schön stolz drauf. Und fürs erste Rad, wo wir 10 Euro erhalten haben, sind wir nach Wippra gefahren im Fahrradfachhandel Vettheim und haben uns dafür 2,50 Euro paar Reifenabzieher gekauft. Und so ging es eigentlich los.
0: Die Abzieher existieren bis heute noch, auch als Erinnerung. Ergänzt wurden sie durch alles, was der moderne Fahrradschrauber benötigt.
1: Spezielles Werkzeug haben wir hauptsächlich 4 Drehmomentschlüssel, dass dann halt auch die Newtonmeter eingehalten werden, zum Beispiel an Carbonhebeln oder eben auch normal an Aluminiumhebeln, dass da die Bremsgriffe ordentlich montiert werden. Wir haben viele Innenlagerschlüssel mit vielen speziellen Namen, Octaling, Holotech, was jetzt heutzutage alles im Markt ist. Kommt auch immer wieder was Neues raus. Dann auch Einpresser, Auspresser, Einschläger. Also man braucht heute da richtig viel Werkzeug, dass auch alles tadellos dann montiert wird.
0: Erster Vertragspartner war die Firma Alpina Sports. Mittlerweile zählt die Bikeschmiede Biesenrode mehr als 40 Firmen zu ihren Lieferanten.
2: Für die Zukunft ist geplant unseren Ausbau für unseren neuen Shop. Der bekommt dieses Jahr noch ein neues Design, neue Produkte, neue Möglichkeiten. Und weiterhin planen wir unser neues Geschäft in Stangerode. Da wollen wir hauptsächlich Fahrräder verleihen, Reparaturen, größere Präsentationsfläche, weil hier in Biesenrode ist halt Mangel an Präsentationsfläche, Kundenparkplätze. Wir können unsere Produkte nicht richtig präsentieren, können sie nicht den Kunden richtig zeigen. Und das wollen wir einfach in Stangerode weiter ausbauen. Aber wir wollen niemals irgendwie 100 Räder auf Lager haben, also es soll immer noch fein, gemütlich sein. Die Leute sollen überschaubare Produkte haben und eine anständige Beratung, das ist uns sehr wichtig.
0: Das 5-jährige Bestehen war den beiden Anlass genug, einen Kalender für Fans der Bikeschmiede aufzulegen, der schon bald zum Verkauf angeboten werden soll.
2: Der erste Entwurf ist fertig, leider haben wir noch keinen Verkaufspreis dafür, aber wir wissen eins schon, 5 Euro pro Kalender gehen einen guten Zweck in unserer Region.
3: Was ist in dem Kalender zu sehen?
2: In dem Kalender ist zu sehen viele Räder, die wir gebaut haben, die wir umgebaut haben. Schöne Räder, unsere Werkstatt, alles drum und dran, was uns natürlich nach außen widerspiegelt. Lasst euch überraschen.
4: Am 31. August wurde in der Kreisverwaltung Mansfeld-Südharz in Sangerhausen die bereits dritte Ausstellung eröffnet. In ihr sind 11 Malereien von Teilnehmern der Klasse Bildende Kunst, welche zur Kreismusikschule Karl Christian Agde gehört, zu sehen. Zur feierlichen Eröffnung ergriff die Landrätin Dr. Angelika Klein das Wort.
5: 3 Ausstellungen haben wir jetzt schon mit dieser. Im November wird die 4. Ausstellung erfolgen. Dann werden wir wieder Werke aus unserer Mansfeld-Galerie veröffentlichen. Und auch für das nächste Jahr sind die Termine der Folgeausstellungen schon ausgebucht. Das zeigt, es wird angenommen, auch hier diese kleine beschränkte Möglichkeit zu nutzen, dass Künstlerinnen und Künstler ihre Werke ausstellen. Und das freut mich doch, dass diese Idee, die wir 2014 hatten, angenommen. Und ich freue mich auch, dass die Bilder, die hier heute hängen, schon immer mal geguckt wurden, denn sie hängen ja nun schon ein paar Tage. Und ich finde das aber insofern auch unwahrscheinlich interessant, weil die Klasse Bildender Kunst unserer Kreismusikschule ist ja nicht so bekannt.
4: Im Anschluss stellte der Lehrer Christian Franke die Klasse Bildende Künste näher vor.
6: Der Kurs existiert seit April 2003. Die Idee dazu ergab sich aus einem spontanen Gespräch mit Frau Bitterolf damals, als wir eigentlich für Magdalena nach einem passenden Instrument gesucht haben. Und Frau Bitterolf, die war da sehr offen, dafür bin ich sehr dankbar. Und ich möchte mich an dieser Stelle beim Landkreis bedanken für den schönen, hellen Raum, den wir dort zur Verfügung haben, den wir nutzen können, den wir eben für den Kunstkurs nutzen können. Also die Lichtverhältnisse sind super und einzig kleine Problem ist die Lüftung, aber ansonsten fühlen wir uns da sehr wohl und es sind eigentlich sehr schöne Arbeitsmöglichkeiten. Also vielen Dank, dass wir diesen Raum nutzen können. Ja, begonnen hat das Ganze mit 2 Klassen, Erwachsene und Kinder. Im Herbst des Jahres 2013 kam dann auch noch

0: die Jugendlichen dazu. Und wir haben also bis heute 18 Kinder, 12 Jugendliche und 10 Erwachsene als Kursteilnehmer gehabt. Einen großen Teil davon haben wir nach wie vor. Und es kommen auch immer wieder auch neue Kursteilnehmer hinzu. Das Ziel ist eigentlich in erster Linie die Freude am schöpferischen Tun und die Förderung von Fähigkeiten und Fertigkeiten der Kursteilnehmer und auch die Vorbereitung für gestalterische Berufe.
1: Die Ausstellung in der Kreisverwaltung beinhaltet eine Zusammenstellung verschiedener Jahrgänge. Thema ist Klang der Böder. Eine Auseinandersetzung mit individueller Wahrnehmung von Musik und die Übersetzung dieses Fühlens und Empfindens in bildnerische Werke.

0: Mit der MTG ist eine weitere Steuerberatungsgesellschaft in die Geschäftsräume in der Clubhausstraße 1 in Hettstedt eingezogen. Damit bieten drei Unternehmen von diesem Standort aus ihre Dienstleistungen an. Grund genug, zu einer kleinen Feier am 2. September einzuladen. Groß die Zahl der Gratulanten, die Geschäftsführer René Goldammer zum Einzug in die neuen Geschäftsräume gratulierten. Auch wir sprachen mit Herrn Goldhammer.
1: Die MTG, die MSG und die Treudat Steuerberatungsgesellschaft haben sich hier unter einem Dach zusammengeschlossen. Seit dem 1. April haben wir diese Räumlichkeiten in der unteren Etage bezogen und seit Juni diesen Jahres ist die MSG in der oberen Etage zu finden. Wir sind hier quasi drei Steuerberatungsgesellschaften unter einem Dach vereint und arbeiten hier mit ca. 30 Mitarbeitern im Bereich Steuerberatung, Finanz- und Lohnbuchhaltung sowie Unternehmensberatung und auch, ich sag mal, Restrukturierung, strategische Beratung etc. Also die Konzentration war eigentlich eine logische Konsequenz unserer doch, ich sag mal, Auseinanderdividierung in mehreren Einheiten. Saßen hier in Hettstedt auf dem Markt, in der unteren Bahnhofstraße und auch in Großörner und haben uns dann entschlossen, diese Konsolidierung hier zentral an einem Standort zu wählen, um auch, sage ich mal, vielleicht noch weitere Synergien zu heben und insbesondere dann auch die ja doch irgendwo immer Konzentration bzw. die Kommunikation zu verbessern. Der Standort bietet modernste Räume in Kombination mit ja, gut ausgestatteten Büroräumen, die alle topmodern eingerichtet sind. Vier Konferenzräume, in denen wir unsere Mandanten gut beraten können und ja, an der Stelle natürlich auch die Mitarbeiter sitzen hier meist in Einzel- oder zu zweit in ja, gut ausgestatteten Räumen. Heute wird gefeiert. Wir haben heute die Eröffnungsfeier der MTG und laden dazu auch noch weitere Geschäftspartner mit ein, umliegender Gemeinden, die Bürgermeister und auch anderer Partner, die mit uns hier zusammen den Bau realisiert haben.
2: Köhlereien, die wertvolle Holzkohle für die Hüttenbetriebe im Mansfelder Kupferrevier lieferten, haben die Gegend um Wippra wie auch den gesamten Harz geprägt. Hüttenbetriebe, von denen auch die Familie Luder aus Mansfeld einige besaß. Mitten durch die Landschaft, die sich seit der Zeit des Reformators massiv verändert hat, führt der Lutherweg. Gemeinsam mit dem Regionalverband Harz und den Landkreisen Mansfeld-Südharz und Harz konnte im März diesen Jahres die erste von drei Erlebnisstationen in der Nähe des Mansfelder Teiches eingeweiht werden. Eine zweite befindet sich nun ca. 10 Minuten zu Fuß entfernt vom Forsthaus Brumbach bei Wippra. Feierlich übergeben wurde sie am 1. September.
3: Und haben schon ein ähnliches Objekt der Öffentlichkeit übergeben am Lutherweg. Aber ich denke, es kommt darauf an, und das ist, glaube ich, das richtige Motto: Naturerleben am Lutherweg. Und dann natürlich auch gerade den Kindern und Jugendlichen neue Eindrücke vermitteln sollen. Und deswegen halte ich das für ein richtiges Konzept, was hier fortgesetzt wird. Ich wünsche mir dann natürlich, dass wir dieses Konzept auch an anderer Stelle noch weiterführen können. Und
4: den Blick auf den Auerberg, fantastischer kann man sich ja fast nicht vorstellen. Und ich gebe zu, als wir, naja, vor reichlich einem Jahr diskutiert haben, solche Naturerlebnispunkte zu schaffen, war uns allen nicht so ganz klar, was wir da beschließen und wie das aussehen soll und ob das.
2: Auch diese Station bietet neben Rastmöglichkeiten spannende Einblicke in die Natur- und Landschaftsentwicklung. Informiert über die hier lebenden Tiere und erzählt mit Bildern unterlegt die Geschichte der Region.
4: Und
5: Von geschlossenem Wald kann hier überhaupt keine Rede sein. Ich weiß nicht, ob der Förster überhaupt einen Wald dazu sagen würde. Fakt ist, dass hier auch früher mal Buchen und Eichen standen. Daran mögen noch die alten Baumstumpfen erinnern. Wo sind die geblieben? Die sind in den Kupferhütten geblieben. Also auch Luthers Vater hat viel Holzkohle gebraucht.
2: Ihren Namen bekam sie von den hier häufig zu findenden Vögeln.
6: Vom 2. bis 4. September wurde Stadtfest in Gerbstedt gefeiert. Am alten Rittergut trafen wir die bis dato noch amtierende Kuchenlandkönigin Annette Nordmann.
7: Jo, wir befinden uns hier an unserer Baustelle für unsere neue Stadthalle in Gerbstedt. Im Moment sagen wir alles alte Rittergut. Einen neuen Namen hat's noch nicht, oder? Namen hat es noch nicht. Ja, Herr Heidler führt heute hier durch die Baustelle mit den Leuten. Das soll zeigen, wie die Baufortschritte sind und zeigen, was dann alles im Gebäude so für Wohnungen, für Büroflächen und für Praxenflächen werden sollen. So, Eröffnungstermin für unsere neue Stadthalle wäre dann voraussichtlich im März 2017. Ja, und heute Nachmittag findet dann die Wahl der Kuchenlandkönigin 2016 statt und ich werde ebenfalls wieder kandidieren.
6: An diesem Tag der offenen Baustelle konnten sich Interessierte hautnah vom aktuellen Baufortschritt überzeugen. Aber nicht nur vom Fortschritt, auch Geschichtliches gab es zu erfahren, wie im Bürgermuseum direkt am Markt. Neben den Ausstellungsstücken im Erdgeschoss des Hauses gab es auch die Möglichkeit, an unterirdischen Führungen teilzunehmen. Ulrich Elster, der sich hier bestens auskennt, verrät Geschichtliches zur Gerbstädter Unterwelt.
8: Markgraf von Meißen genannt Rickdack hier. Den haben sie 1972, haben sie den hinten in der Schule, haben sie den gefunden. Ja, und den hat er erst hier hinten im Glockenturm gestanden. Und hier, da sehen Sie hier steht ja alles beschrieben und die alle beteiligt gewesen sind hier, ja. Und wo wir das gemacht haben, da hat hier die Treppe hier, die hat ja noch nie existiert. Die haben sie erst alle gemacht in der Bürgerarbeit. Und hier sehen Sie das hier auch. Das wurde alles frisch gemacht hier. Und hier das Haus, das steht noch. Das ist weg. Da hinten, das ist weg. Und das hier, wo ich da hinleuchte, da quere hier, das steht auch noch. Und von der Kirche hier ist hier der kleine Turm. Der steht hinten noch. Das ist sozusagen der Glockenturm, ist das, der noch steht. Und das andere ist sozusagen alles weg. Also wie gesagt, was Sie jetzt sehen hier unten, der Jank hier, der ist noch nicht gewesen, der war alles voll Schutt und Dreck gewesen. Und das haben sie alles hochgeholt mit der Eimer hier, die Treppen hoch. Und dann nachher wurde das später, der Jank hier wurde gepflastert. Ja, haben die hier, was die Bürgerarbeit war, die haben das alles gepflastert hier und haben den gemacht. Und da und hier unten, der Jank, das wurde, wo hier die 1025-Jahr-Feier war, wurde das freie hier unten. Das erste Mal. Ja. Und dann hier, wenn Sie sehen nachher hier, da sehen wir den hier rechts und links, ja, da haben sie schon Mauern gezogen hier. Und da soll in jede Nische soll noch eine Lampe reingemacht werden. Ja. Aber wie, wann, das müssen wir dann mal absehen.

Richtung der alljährlichen Veranstaltungen und ist dabei, noch weitere Projekte zu planen und durchzuführen, um im Kampf gegen die Krankheit Spenden zu sammeln und zielgerichtet einzusetzen. Den Anfang am Freitagnachmittag auf dem Sandersleben-er Sportplatz machten die Kids der Trommelgruppe von Wohnzentrum Wippra, bevor am Abend die härteren Klänge zu hören waren.

0: Hallo, liebe Zuschauer. Online bezahlen wird ja immer populärer. Es gibt ja da schon einige Systeme am Markt. Man denke da nur an PayPal oder an Sofortüberweisung. Seit kurzem gibt es ein weiteres System, PDirect, unter anderem von den Sparkassen herausgebracht. Was es damit nun auf sich hat, das wollen wir von Kundenberaterin Caroline Matzke erfahren. Ja, Frau Matzke, was hat's denn nun mit diesem Online-Bezahldienst PDirect auf sich?
1: Ja, also PayDirect wird in Deutschland zum Standardzahlverfahren für den Einkauf von Waren und Dienstleistungen im Internet. PayDirect ist eine Zusatzfunktion zu Ihrem Girokonto. Hierzulande nutzen ca. 50 Millionen Menschen ein Girokonto bei einer Sparkasse oder einer Bank, die PayDirect bereits anbietet.
0: Und was ist da nun anders als bei anderen Diensten?
1: Ja, es ist so, ich habe hier auch mal eine Karte mitgebracht. Angsthase, jetzt sicher online zahlen. Laut einer Umfrage ist es so, dass 50% der Deutschen den Online-Bezahlen skeptisch gegenüberstehen. Grund hierfür ist vor allem der Datenschutz und die Sicherheit im Internet. Im Gegensatz zu anderen Online-Bezahldiensten ist PayDirect kein Service eines Drittanbieters, sondern eine Zusatzfunktion zu Ihrem vertrauten privaten Girokonto. Sie zahlen also ganz bequem mit Benutzername und Passwort direkt über Ihr Girokonto. Privates bleibt privat. All Ihre Kontodaten bleiben bei uns im institutseigenen System. Des Weiteren genießen unsere Kunden den Käuferschutz von PayDirect.
0: Ja, Stichwort Käuferschutz. Was bedeutet das nun wieder?
1: Liefert ein Händler nicht, kann unser Kunde den Käuferschutz in Anspruch nehmen und erhält sein Geld zurück. Er hat 30 Tage nach Zahlung Zeit, den Käuferschutz in Anspruch zu nehmen. Davon ausgeschlossen sind lediglich Medikamente, Alkohol, Tabak und digitale Güter.
0: Hört sich ja alles nicht schlecht an, aber wie kommt man nun ran an diesen Bezahldienst? Wie bekommt man PayDirect?
1: Ja, PayDirect kann jeder Online-Banking-Kunde unserer Sparkasse kostenfrei nutzen. Dazu kann er sich ganz einfach im Online-Banking anmelden und im Menüpunkt auf den Punkt PayDirect gehen. Dort meldet er sich einmalig mit Benutzername und Kennwort an, was er dort vergibt, und bestätigt das alles aus Sicherheitsgründen mit einer TAN-Nummer. Man bekommt eine Registrierungs-E-Mail und ab dann kann man PayDirect sofort nutzen.
0: Gibt's denn schon erste Erfahrungen mit dem neuen Dienst?
1: Es nehmen insgesamt schon 164 Händler bei PayDirect teil. Wir hoffen natürlich, dass noch mehr Händler dazukommen. Wenn Sie direkt auf die Seite von PayDirect im Internet schauen, sehen Sie auch, welche Händler bereits PayDirect anbieten. Ich würde Ihnen raten, es einfach auszuprobieren und wünsche Ihnen viel Spaß bei Ihrem ersten sicheren und cleveren Online-Einkauf mit PayDirect.
0: Das Thema Sicherheit bildete den Schwerpunkt auf einer Pressekonferenz am 5. September im Rathaus Sangerhausen im Vorfeld des 20. Sachsen-Anhalt-Tages, der ja in der Berg- und

Rosenstadt vom 9. bis 11. September stattfinden wird. Neben Oberbürgermeister Herrn Poschmann und dem Revierleiter des Polizeireviers Mansfeld-Südharz Herrn Aust stand vor allem Christian Legler, Berater Sicherheit und Produktion, Rede und Antwort. Gleich zu Anfang betonte er, dass auch das beste Sicherheitskonzept eine Katastrophe bzw. einen Terroranschlag nicht verhindern kann. Jedoch, man will auf alle Eventualitäten vorbereitet sein. Und die hofft man in einem 300-seitigen Sicherheitskonzept berücksichtigt zu haben. So wurde ein virtuelles Gitternetz über das Festgelände gelegt. Im Friesenstadion wird eine Sicherheitszentrale eingerichtet werden. Und es gibt für eine unabhängige Kommunikation ein eigenes Funksystem. An drei Infopunkten stehen Ordner, Rede und Antwort. Außerdem gibt es überall in der Stadt Plakate mit einer Notfall- und Sorgentelefonnummer. Der Feierbereich ist zudem als Hoheitsgebiet des Veranstalters ausgewiesen. Das heißt, dass er einige Möglichkeiten hat, auf die Besucher Einfluss zu nehmen. So kann er damit verlangen, dass keine großen Rucksäcke oder Taschen, waffenähnliche Gegenstände oder Kutten mitgeführt werden. Wer trotzdem mit einer Tasche oder einem Rucksack ankommt und sich der freiwilligen Kontrolle verweigert, kann des Platzes verwiesen werden. Des Weiteren wird es an diesen Tagen eine Videoüberwachung geben. An allen Eingängen werden außerdem Tafeln sozusagen die Spielregeln für den Sachsen-Anhalt-Tag allen Besuchern deutlich machen. Insgesamt werden etwa 250 Sicherheitskräfte für eine 24-Stunden-Überwachung sorgen. Zusätzliche Kapazitäten in den Krankenhäusern, bei Sanitätern und Rettungswagen werden auch vorgehalten. Auch die Polizei bereitet sich auf einen intensiven 3-Tage-Einsatz vor. Ziel sei es dabei, vor allem Präsenz zu zeigen. Herr Aust appellierte noch einmal an alle Besucher des Sachsen-Anhalt-Tages, keine Wertgegenstände offen in Autos liegen zu lassen. All diese Maßnahmen sollen den erwarteten 120.000 bis 200.000 Besuchern des Sachsen-Anhalt-Tages ein unbeschwertes Feiern ermöglichen. Alle Beteiligten betonten noch einmal, es gebe keine Erkenntnisse über konkrete Bedrohungen für dieses Landesfest. Trotzdem möchte man mit diesem erweiterten Sicherheitskonzept auf alle Eventualitäten vorbereitet sein.

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Jeder Zahntechniker kennt die Entwicklung der Zahntechnik der letzten Jahre und weiß, wie man es heute macht. Dass der erste Stein dieses Berufes jedoch schon vor ungefähr 5000 Jahren gelegt wurde, wissen wahrscheinlich die wenigsten. Der Querfurter Zahntechniker Hans-Joachim Hansche dagegen kennt sich aus.

0: Nachdem ich die Meisterschule beendet hatte, sagte bei der Abschlussveranstaltung unser stellvertretender Direktor, Herr Dieter Zukunft, heute bin ich per Du mit ihm, ja, Jungs, wenn ihr nach Hause kommt, dann setzt ihr dieses alles, was ihr in Halle in der Schule gelernt habt, in die Tat um und zeigt in der Praxis, was ihr alles könnt. Und möglichst setzt ihr was in euer Labor, wo der Zahnarzt und die Gäste, die euer Labor besuchen, wenn die reinkommen, dass die das Staunen kriegen, was sie noch nie gesehen hatten. Und daraufhin fing ich an, mir aus der Geschichte der Zahntechnik einiges zu basteln und zu bauen.
1: So entstand eine umfangreiche Sammlung von Modellen historischen Zahnersatzes von 3000 vor unserer Zeitrechnung bis zum heutigen Tage.

der Geschichte des Sutow-Museums. Und zwar hatte Professor Sutow ein Buch rausgegeben, das hieß Geschichte der Zahnheilkunde. Und ich wusste, wo dieses Buch zu finden war. Das hatte nämlich ein früherer Chef von mir. Der war Briefmarkensammler und gegen, was weiß ich, 1000 Lipsia Mark Briefmarkenwert habe ich mir das Buch bei ihm eingetauscht. Er hatte kein Interesse mehr dran und mir hat es ungemein viel Freude bereitet. Und so habe ich aus diesem Buch die gesamte Guarini-Sammlung nachgearbeitet. So, in der oberen Reihe sehen wir Zahnbindewerk und Goldstreifenwerk. Es wurde gefunden in Phönizien, in Etrurien, und das älteste Werk, was gefunden wurde, ist das kleine Golddrahtbindewerk. Und es hat sage und schreibe das Alter von 3000 vor der Zeitrechnung. Also 5000 Jahre gibt es praktisch schon Zahntechnik im erweiterten Sinne. Diese Arbeit entstand etwa 300 vor der Zeitrechnung und sie wurde in einem Frauengrab gefunden. Und der Zahnkünstler seiner Zeit war so einfallsreich, dass er zwei, wahrscheinlich die eigenen Zähne zusammenband, die Wurzeln abknipste und in diese Zahnlöcher, wir fachmännisch gesagt in die Alveolen, wurden die Zähne mit durch Golddraht hineingebunden. Der Golddraht wurde befestigt an den Nachbarzähnen. Also der Zahnkünstler war schon ein einfallsreicher Mann. Keine Angst, der Knochen wurde von mir in Kunststoff selbst angefertigt und auf keinen Friedhof geholt. Diese Arbeit ist ein besonderes Stück. Es ist fast in jedem Lehrbuch zu finden. Es ist dadurch so interessant, weil dieser Zahnkünstler einen Kalbszahn in die Lücke eingefügt hat, hat ihn eingefeilt, sodass er aussieht, als ob es mehrere Zähne waren. Und dieser Kalbszahn wurde in das Goldstreifenwerk eingenietet. Ich hatte ja nun sämtliche Möglichkeiten und konnte eine Bohrmaschine der Zahntechnik benutzen und auch einen Bohrer. Ich habe 7 Kalbszähne gebraucht, um erstmal die kleinen Löcher reinzukriegen, damit ich einen Niet durchschlagen konnte. Hier drüben ist noch ein Niet. Da war auch ein Zahn eingenietet worden. Der ist aber im Laufe der Zeit verloren gegangen. Nicht bei mir, sondern während der Fundzeit. Und hier sehen wir die Pulpa. Das ist das Loch, wo der Nerv drin ist. Wir Menschen haben ja alle Angst, wenn der Zahn aus dem Nerv kommt. So groß ist eine Pulpa in einem Kalbszahn. Und deshalb die Gefahr des Platzens. Es ist keine Ersatz- oder Stützbrücke, aber es ist ein besonderes Stück. Und zwar die Mexikaner waren besonders daran interessiert, schön auszusehen. Und das entspricht auch dem Schönheitsgefühl dieses Volkes. Sie ließen...

sich in ihre Zähne Diamanten, Smaragde und so weiter einarbeiten. Ich darf dazu sagen, dass man das heute wieder macht, dass das gar nicht mehr so unüblich ist, Diamanten auf Zähne aufzuarbeiten. Im Kreis oder im Damai in Osterhausen oder bei Osterhausen soll es schon in den 30er Jahren einen Menschen gegeben haben, der so einen Brillanten auf seinem Zahn trug. Das zweite Fach sind Arbeiten aus der römischen Kaiserzeit. Es hat die Römer die erste Krone 100 Jahre nach der Zeitrechnung, während die anderen Arbeiten etwas später sind. Diese Arbeit ist die einzige Goldkrone, die gefunden wurde und stammt 100 unserer Zeitrechnung. Sie ist im Päpstlichen Museum in Rom beheimatet und das Sudow-Institut in Leipzig hatte auch eine solche Krone, allerdings auch eine Nachbildung, die leider 1962 bis 1968 in der Zeit rum gestohlen wurde. Weil ich so gute Verbindungen zu diesem Institut hatte, habe ich Ihnen freundlicherweise kostenlos diese Arbeit nachgearbeitet, wie noch zwei weitere, die Ihnen auch abhanden gekommen sind. Dieses Goldstreifenwerk ist als Brücke anzusehen. Hier wurden drei extrahierte, also drei gezogene Zähne, die Wurzeln gekappt und über Ringe dem Patienten wieder eingefügt. Das ist ein Mordinstrument hier. Das ist eine römische Zahnziehzange. Ein Lehrling von mir und ein interessanter Zahnheilkunde oder dieses Themas hat sich die bei einem Schmied in Halle nacharbeiten lassen und hat auf Jahrmärkten solche Vorführungen des Zahnziehens versucht nachzumachen. Jetzt, diese Arbeiten, die in dem Fach hier sind, ist der Beginn der wissenschaftlichen Zahnmedizin. Und zwar begann das 1726 mit Forchard und etwas später, einige Jahre später, durch Philipp Pfaff. Philipp Pfaff war Hofzahnarzt bei Friedrich dem Großen und ihm verdankt unsere Zahntechnik allerhand neue Erkenntnisse und Hinweise. Nehmen wir die Entwicklung der Kautschukprothetik. Kautschukprothesen als partielle Prothesen und als totale Prothesen und mit Spiralfedern. Nach diesen phönizischen und etruskischen Arbeiten sowie der römischen Kaiserzeit hat man lange nichts von Zahnersatz gehört. Erst Albukasis hatte im 15. Jahrhundert von einer Rinderprothese gesprochen, die das heißt als ein Oberschenkelknochen eines Rindes geschnitzte Prothese. Sie wurde nur in die Wangenpartie eingefügt, man konnte mit ihr nicht essen, sie war ja viel zu aufbauschig, so dass das nur zur Ästhetik genommen werden konnte. Im 19. Jahrhundert wurden in Japan Prothesen aus Holz hergestellt, die wirklich schon wie Prothesen aussahen. Die Kauflächen waren seitlich eingeschnitzt, während die Frontzähne aus reinen Kieselsteinen bestanden und mit einem Mastix aufgeklebt wurden. Überhaupt die erste Prothese kennen wir aus der griechischen Mythologie. Sie wurde getragen von den Kräen, den Töchtern des Phorkias, drei wenig schönen Damen. Sie hatten gemeinsam einen Zahn, den sie sich wechselweise ausliehen. Das scheint mir doch ein bisschen wenig. In der ersten Hälfte des 18. Jahrhunderts begann die wissenschaftliche Zahnmedizin. Dazu schrieb der Zahnarzt Forchard ein Buch

Traktat von den Zähnen. Ihm folgte später 1756 der Hofzahnarzt Philipp Pfaff, Hofzahnarzt bei Friedrich dem Großen, der das Buch Zähne und Abhandlung von den Zähnen geschrieben hatte. Und zwar hatten beide in ihren Vorlagezeichnungen diese Zähne oder diese Apparaturen verwandt. Es wird so manchen verwundern, wenn er jetzt hört, dass Forchard in seinem Werk von 1733 schon die Verpflanzung von Zähnen beschreibt. So schreibt er in seinem Buch, dass ein französischer Kapitän vom Bourbonenregiment zu ihm kam und sagt: Herr Doktor, ich habe einen schwarzen Zahn und möchte gerne den ausgewechselt bekommen. Können Sie mir das tun? Jawohl, hat Forchard gesagt, das mache ich. Aber haben Sie denn einen Zahn? Und der Kapitän nahm seine Trillerpfeife, pfiff, kam ein Soldat angewetzt und ließ sich seinen Eckzahn ziehen und der Bourbonenkapitän bekam den Zahn eingesetzt. Er musste zwar noch etwas zurechtgefeilt werden, er war etwas zu lang und zu breit, aber wie Forchard in seinem Buch schreibt, hat der Zahn 6 Jahre in seinem Mund das gehalten. Pfaff hatte natürlich auch für uns sehr wertvolle Arbeiten geliefert, denn Pfaff war der Erste, der seine Prothesen nicht mehr nach Augenmaß machte, sondern nach Abdruck. Siegellack wurde dem Patienten in den Mund gedrückt und später mit Gips ausgegossen, sodass er praktisch schon ein Maß für die Zähne hatte. 50-Jahr-Feier fand man in Berlin auf einem Friedhof eine Prothese, die in einem Zahnärzteheft beschrieben wurde. Das Professor Tierfelder schrieb, sie ist etwa 300 Jahre alt, könnte nur von einem hochgestellten Persönlichkeit getragen worden sein und nähere Recherchen wollten sie erst versuchen zu ergründen. Wie ich zu diesem Bild oder zu diesem Fachzeitschrift kam, griff ich zur Feder und schrieb an Professor Tierfelder, das kann ja nur eine Prothese von Philipp Pfaff sein. Sie ist in seinem Buch beschrieben und auf seinen Vorlagezeitungen, Zeichnungen deutlich zu erkennen. Nach wenigen Monaten schrieb mir Professor Tierfelder, dass er sich über meinen Hinweis sehr gefreut hat und dass er sich meinen Vermutungen anschließt. So, hier ist eine Nachbildung dieser Arbeit. Diese 4 Zähne sind aus echtem Elfenbein geschnitzt worden. Und da die Leute ja damals ihre Zähne nicht putzen konnten, haftete da sehr stark Kaffee, Tee und alle Speisen dran. Deswegen ist die Bräunung. Diese Nachbildung ist im Kaffeesatz gebräunt worden. 1788, 89 änderte sich das Prothesenmaterial und es wurde die erste Porzellanprothese hergestellt. Damit ist man aber nicht ganz recht fertig geworden und der Prothesengrundstoff oder der Prothesenbasisstoff änderte sich auf Kautschuk. Kautschuk gab es dann 1846 erstmalig. Ein französischer Zahntechniker stellte die erste Kautschukprothese her. Wir kennen das dann noch in Deutschland bis ungefähr 1930, 35, dass hauptsächlich nur Kautschukprothesen hergestellt wurden. Hier sind Kautschukprothesen mit Federn und zwar wurden die so eingefügt, sodass die Feder, die Spiralfeder, die obere Prothese
an den Gaumen drückte und die untere Prothese auf den Unterkiefer, sodass man versprach sich dadurch einen besseren Halt, dass die Prothesen nicht so im Mund hin und her wackelten. Eine Besonderheit oder eine Rarität sind noch Bezugsscheine aus dem Krieg. Jeder Zahnarzt bekam zur Herstellung seiner Prothesen Bezugsscheine, worauf er die verschiedensten Arten von Zähne beziehen konnte. Seitenzähne, Frontzähne, Stiftzähne, Lochzähne und was es alles gab. Hier ist so ein Bezugsschein. Man ging zu seinem, in sein Detaildepot, um einzukaufen, und der schnitt dann wie beim Zigarettenhandel oder bei jedem, beim Fleischer oder Bäcker, die bestimmte Marke, die freigegeben worden war, schnitt er sich ab. Ein Höhepunkt bei der Erarbeitung der Geschichte der Prothetik und Zahntechnik war die Herstellung der Prothesen von Herzog Willington. Herr Professor Musil, mit dem ich sehr gut befreundet war, rief mich eines der Abends an und sagte: Hansche, ich muss nach England, muss dort Vorträge halten. Man kriegt für seine Frau nichts zu Weihnachten, man kriegt für seine Tochter nichts zur Konfirmation. Und was soll ich den Herrn da drüben als Mitbringsel von der DDR mitbringen? Können Sie mir nicht aus dem Repertoire hier der Guarini-Sammlung oder so etwas anfertigen, was ich mitnehmen könnte? Jawohl, sagte ich zum Professor, kann ich, mache ich Ihnen, freue mich, dass Sie den Wunsch gerade mir äußern. 3 Tage später rief Professor Musil wieder an und sagte: Heinze, können Sie mir nicht die Prothesen von Herzog Wellington erarbeiten? Ich sage: Professor, habe ich doch noch nie gesehen. Ich schicke Ihnen die Unterlagen. Er schickte mir einen englischen Sonderdruck. Ich ging zu meiner Englischlehrerin, wir übersetzten das alles und dann setzte ich mich dran und versuchte, die Prothesen nachzuarbeiten. Ganz erfreut meldete ich ihm dann 14 Tage vor seiner Reise: Herr Professor, ich habe die Prothese fertig. Er kam nach Querfurt und holte sie ab. Er war überglücklich und konnte diese Prothese seinem Kollegen, dem Präsidenten der Zahnmedizin in London, überreichen. Die Prothese hat heute noch seinen Platz im Zahnmedizinischen Institut und Museum von London, was er mir später, und zwar am 2.7.1997, nochmal bestätigte. Am 2.7.1997 war er nämlich wieder in Querfurt. Aufgrund unserer alten Freundschaft ließ er sich von uns anwerben, hier einen Weiterbildungsvortrag zu halten, und übergab mir dann dieses Schriftstück von Mensch zu Mensch, worüber ich mich sehr gefreut habe.

0: Ja, liebe Zuschauer, wir sind hier im Herzwald und auf der Suche nach dem Nainhorn. Das soll hier irgendwo leben, aber keine Spur davon. Oh, Moment mal. Willkommen beim Nainhorn. Wir sind doch richtig. Aber was steht hier? Bin im Theater Eisleben? Na, dann gehen wir da auch hin. Und Sie lade ich ein zu Ticket, dem Kulturtelegramm. Denn dann gibt's mehr vom Nainhorn.
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0: Wiesenrode, Ortsteil der Stadt Mansfeld, entwickelte sich im Laufe der letzten 15 Jahre zum Fahrradmekka der Region. Doch nicht nur der alljährlich stattfindende Mountainbike-Marathon machte den kleinen Ort weit über die Grenzen des Landkreises hinaus bekannt, auch die junge Firma Bikeschmiede trug wesentlich dazu bei. In einer nur 12 Quadratmeter messenden Werkstatt werkeln hier seit nunmehr 5 Jahren Florian Franke und Tobias Klingohr. Zwei echte Biesenröder Jungs. Anlässlich ihres 5-jährigen Jubiläums am 1. September 2016 erinnerten sich die beiden, wie alles begann.
1: Florian und ich, wir sind immer schon im Dorf hier rumgefahren, hatten alle beide schon was fürs Fahrradfahren über. Und wo dann das Mountainbike-Rennen hier in Biesenrode war, sind wir dann auch erstmal mitgefahren. Nicht ganz so gut abgeschnitten, aber hat viel Spaß gemacht. Und die Jahre daraufhin sind wir dann als Streckenposten oder auch als Mitfahrer im Wipperdalberger-Team aktiv mitgefahren. Dann kam die Zeit, wo dann sich jeder für uns für die Lehre entscheiden musste und wir dann gesagt haben, okay, wir machen was mit Fahrrädern.
0: Aller Anfang war schwer. Es fehlte an Equipment und an Erfahrung. Doch Schritt für Schritt ging es gut voran.
2: Also wir haben einfach getestet, einfach an unseren eigenen Rädern. Und wenn unsere eigenen Räder super liefen, kamen natürlich auch Teamfahrer, die gesagt haben, hier, macht mal, probiert mal. Andere haben es nicht hinbekommen, ja. Probiert es mal, die Schaltung einzustellen, und wir haben es eigentlich immer erfolgreich gepackt, weil wir uns wirklich beschäftigt haben und haben nicht auf die Zeit geguckt, und daraufhin kam das und dann wurde es auf einmal so groß, dass die Kunden nicht nur noch aus dem Team kamen und schon über Landesgrenzen, wenn man so nehmen möchte, zu uns kamen, und wir waren eigentlich noch gar nicht offiziell, und daraufhin haben wir gedacht, das muss was werden.
3: Und da wurde die Firma gegründet.
2: Und da wurde die Firma gegründet, also haben wir uns eigentlich unser Hobby zum Beruf gemacht.
3: Ihr seid ja in der Werkstatt oder in der alten Garage deines Vaters unterwegs?
2: Genau, das war eigentlich früher mal der Traktor-Unterstellplatz, aber das hat sich natürlich ganz schnell umstritten. Wir haben immer mehr eingenommen und brauchten immer mehr Werkzeug. Also durch unsere Eltern haben wir eigentlich so das erste Werkzeug bekommen. Ja, alte Schraubenzieher, verrostete Zangen. Eigentlich war es kein Werkzeug, wenn man sieht, was man heutzutage alles braucht und was wir jetzt alles haben. Aber wir waren froh, dass wir überhaupt was bekommen haben, weil wir mussten ja auch irgendwie anfangen. Und durch ihr Zeitungsabo von der Bike-Magazin haben wir Werkzeugkoffer für Abo dazu bekommen. Ja. Und da waren wir ganz schön stolz drauf. Und fürs erste Rad, wo wir 10 Euro erhalten haben, sind wir nach Wippra gefahren im Fahrradfachhandel Fettheim und haben uns dafür 2,50 Euro paar Reifenabzieher gekauft. Und so ging es eigentlich los.
0: Die Abzieher existieren bis heute noch, auch als Erinnerung. Ergänzt wurden sie durch alles, was der moderne Fahrradschrauber benötigt.
1: Spezielles Werkzeug haben wir hauptsächlich 4 Drehmomentschlüssel, dass dann halt auch die Newtonmeter eingehalten werden, zum Beispiel an Carbonhebeln oder eben auch normal an Aluminiumhebeln, dass da die Bremsgriffe ordentlich montiert werden. Wir haben viele Innenlagerschlüssel mit vielen speziellen Namen, Octaling, Holotech, was jetzt heutzutage alles im Markt ist. Kommt auch immer wieder was Neues raus. Dann auch Einpresser, Auspresser, Einschläger. Also man braucht heute da richtig viel Werkzeug, dass auch alles tadellos dann montiert wird.
0: Erster Vertragspartner war die Firma Alpina Sports. Mittlerweile zählt die Bikeschmiede Biesenrode mehr als 40 Firmen zu ihren Lieferanten.
2: Für die Zukunft ist geplant unseren Ausbau für unseren neuen Shop. Der bekommt dieses Jahr noch ein neues Design, neue Produkte, neue Möglichkeiten. Und weiterhin planen wir unser neues Geschäft in Stangerode. Da wollen wir hauptsächlich Fahrräder verleihen, Reparaturen, größere Präsentationsfläche, weil hier in Biesenrode ist halt Mangel an Präsentationsfläche, Kundenparkplätze. Wir können unsere Produkte nicht richtig präsentieren, können sie nicht den Kunden richtig zeigen. Und das wollen wir einfach in Stangerode weiter ausbauen. Aber wir wollen niemals irgendwie 100 Räder auf Lager haben, also es soll immer noch fein, gemütlich sein. Die Leute sollen überschaubare Produkte haben und eine anständige Beratung, das ist uns sehr wichtig.
0: Das 5-jährige Bestehen war den beiden Anlass genug, einen Kalender für Fans der Bikeschmiede aufzulegen, der schon bald zum Verkauf angeboten werden soll.
2: Der erste Entwurf ist fertig, leider haben wir noch keinen Verkaufspreis dafür, aber wir wissen eins schon, 5 Euro pro Kalender gehen einen guten Zweck in unserer Region.
3: Was ist in dem Kalender zu sehen?
2: In dem Kalender ist zu sehen viele Räder, die wir gebaut haben, die wir umgebaut haben. Schöne Räder, unsere Werkstatt, alles drum und dran, was uns natürlich nach außen widerspiegelt. Lasst euch überraschen.
4: Am 31. August wurde in der Kreisverwaltung Mansfeld-Südharz in Sangerhausen die bereits dritte Ausstellung eröffnet. In ihr sind 11 Malereien von Teilnehmern der Klasse Bildende Kunst, welche zur Kreismusikschule Karl Christian Agde gehört, zu sehen. Zur feierlichen Eröffnung ergriff die Landrätin Dr. Angelika Klein das Wort.
5: 3 Ausstellungen haben wir jetzt schon mit dieser. Im November wird die 4. Ausstellung erfolgen. Dann werden wir wieder Werke aus unserer Mansfeld-Galerie veröffentlichen. Und auch für das nächste Jahr sind die Termine der Folgeausstellungen schon ausgebucht. Das zeigt, es wird angenommen, auch hier diese kleine beschränkte Möglichkeit zu nutzen, dass Künstlerinnen und Künstler ihre Werke ausstellen. Und das freut mich doch, dass diese Idee, die wir 2014 hatten, angenommen. Und ich freue mich auch, dass die Bilder, die hier heute hängen, schon immer mal beguckt wurden, denn sie hängen ja nun schon ein paar Tage. Und ich finde das aber insofern noch unwahrscheinlich interessant, weil die Klasse Bildender Kunst unserer Kreismusikschule ist ja nicht so bekannt.
4: Im Anschluss stellte der Lehrer Christian Franke die Klasse Bildende Künste näher vor.
6: Der Kurs existiert seit April 2003. Die Idee dazu ergab sich aus einem spontanen Gespräch mit Frau Bitterolf damals, als wir eigentlich für Magdalena nach einem passenden Instrument gesucht haben. Und Frau Bitterolf, die war da sehr offen, dafür bin ich sehr dankbar. Und ich möchte mich an dieser Stelle beim Landkreis bedanken für den schönen, hellen Raum, den wir dort zur Verfügung haben, den wir nutzen können, den wir eben für den Kunstkurs nutzen können. Also die Lichtverhältnisse sind super und einzig kleine Problem ist die Lüftung, aber ansonsten fühlen wir uns da sehr wohl und es sind eigentlich sehr schöne Arbeitsmöglichkeiten. Also vielen Dank, dass wir diesen Raum nutzen können. Ja, begonnen hat das Ganze mit 2 Klassen, Erwachsene und Kinder. Im Herbst des Jahres 2013 kamen dann auch noch die Jugendlichen dazu. Und wir haben also bis heute 18 Kinder, 12 Jugendliche und 10 Erwachsene als Kursteilnehmer gehabt. Einen großen Teil davon haben wir nach wie vor. Und es kommen auch immer wieder auch neue Kursteilnehmer hinzu. Das Ziel ist eigentlich in erster Linie die Freude am schöpferischen Tun und die Förderung von Fähigkeiten und Fertigkeiten der Kursteilnehmer und auch die Vorbereitung für gestalterische Berufe.
4: Die Ausstellung in der Kreisverwaltung beinhaltet eine Zusammenstellung verschiedener Jahrgänge. Thema ist Klang der Böder. Eine Auseinandersetzung mit individueller Wahrnehmung von Musik und die Übersetzung dieses Fühlens und Empfindens in bildnerische Werke.

0: Mit der MTG ist eine weitere Steuerberatungsgesellschaft in die Geschäftsräume in der Clubhausstraße 1 in Hettstedt eingezogen. Damit bieten drei Unternehmen von diesem Standort aus ihre Dienstleistungen an. Grund genug, zu einer kleinen Feier am 2. September einzuladen. Groß die Zahl der Gratulanten, die Geschäftsführer René Goldammer zum Einzug in die neuen Geschäftsräume gratulierten. Auch wir sprachen mit Herrn Goldhammer.
1: Die MTG, die MSG und die Treudat Steuerberatungsgesellschaft haben sich hier unter einem Dach zusammengeschlossen. Seit dem 1. April haben wir diese Räumlichkeiten in der unteren Etage bezogen und seit Juni diesen Jahres ist die MSG in der oberen Etage zu finden. Wir sind hier quasi drei Steuerberatungsgesellschaften unter einem Dach vereint und arbeiten hier mit ca. 30 Mitarbeitern im Bereich Steuerberatung, Finanz- und Lohnbuchhaltung sowie Unternehmensberatung und auch, ich sag mal, Restrukturierung, strategische Beratung etc. Also die Konzentration war eigentlich eine logische Konsequenz unserer doch, ich sag mal, Auseinanderdividierung in mehreren Einheiten. Wir saßen ja in Hettstedt auf dem Markt, in unserer Bahnhofstraße und auch in Großbirna und haben uns dann entschlossen, diese Konsolidierung hier zentral an einem Standort zu wählen, um auch, sage ich mal, vielleicht noch weitere Synergien zu heben und insbesondere dann auch die ja doch irgendwo immer Konzentration bzw. die Kommunikation zu verbessern. Der Standort bietet modernste Räume in Kombination mit ja, gut ausgestatteten Büroräumen, die alle topmodern eingerichtet sind. Vier Konferenzräume, in denen wir unsere Mandanten gut beraten können und ja, an der Stelle natürlich auch die Mitarbeiter sitzen hier meist in Einzel- oder zu zweit in ja, gut ausgestatteten Räumen. Heute wird gefeiert. Wir haben heute die Eröffnungsfeier der MTG und laden dazu auch noch weitere Geschäftspartner mit ein, umliegender Gemeinden, die Bürgermeister und auch anderer Partner, die mit uns hier zusammen den Bau realisiert haben.
2: Köhlereien, die die wertvolle Holzkohle für die Hüttenbetriebe im Mansfelder Kupferrevier lieferten, haben die Gegend um Wippra wie auch den gesamten Harz geprägt. Hüttenbetriebe, von denen auch die Familie Luder aus Mansfeld einige besaß. Mitten durch die Landschaft, die sich seit der Zeit des Reformators massiv verändert hat, führt der Lutherweg. Gemeinsam mit dem Regionalverband Harz und den Landkreisen Mansfeld-Südharz und Harz konnte im März diesen Jahres die erste von drei Erlebnisstationen in der Nähe des Mansfelder Teiches eingeweiht werden. Eine zweite befindet sich nun ca. 10 Minuten zu Fuß entfernt vom Forsthaus Brumbach bei Wippra. Feierlich übergeben wurde sie am 1. September.
3: Und haben schon ein ähnliches Objekt der Öffentlichkeit übergeben am Lutherweg. Aber ich denke, es kommt darauf an, und das ist, glaube ich, das richtige Motto: Natur erleben am Lutherweg. Und dann natürlich auch gerade den Kindern und Jugendlichen neue Eindrücke vermitteln sollen. Und deswegen halte ich das für ein richtiges Konzept, was hier fortgesetzt wird. Ich wünsche mir dann natürlich, dass wir dieses Konzept auch an anderer Stelle noch weiterführen können. Und
4: den Blick auf den Auerberg, fantastischer kann man sich ja fast nicht vorstellen. Und ich gebe zu, als wir, naja, vor reichlich einem Jahr diskutiert haben, solche Naturerlebnispunkte zu schaffen, war uns allen nicht so

0: da beschließen und wie das aussehen soll und ob das.
1: Auch diese Station bietet neben Rastmöglichkeiten spannende Einblicke in die Natur- und Landschaftsentwicklung, informiert über die hier lebenden Tiere und erzählt mit Bildern unterlegt die Geschichte der Region.
2: Von geschlossenem Wald kann hier überhaupt keine Rede sein. Ich weiß nicht, ob der Förster überhaupt Wald dazu sagen würde. Fakt ist, dass hier auch früher mal Buchen und Eichen standen. Daran mögen noch die alten Baumstufen erinnern. Wo sind die geblieben? Die sind in den Kupferhütten geblieben. Also auch Luthers Vater hat viel Holzkohle gebraucht.
1: Ihren Namen bekam sie von den hier häufig zu findenden Vögeln.
3: Vom 2. bis 4. September wurde Stadtfest in Gerbstedt gefeiert. Am alten Rittergut trafen wir die bis dato noch amtierende Kuchenlandkönigin Annette Nordmann.
4: Jo, wir befinden uns hier an unserer Baustelle für unsere neue Stadthalle in Gerbstedt. Im Moment sagen wir alles alte Rittergut. Neuen Namen hat's noch nicht oder Namen hat's noch nicht. Ja, Herr Heidler führt heute hier durch die Baustelle mit den Leuten. Das soll zeigen, wie die Baufortschritte sind und zeigen, was dann alles im Gebäude so für Wohnungen, für Büroflächen und für Praxisflächen werden sollen. So, Eröffnungstermin für unsere neue Stadthalle wäre dann voraussichtlich im März 2017. Ja, und heute Nachmittag findet dann die Wahl der Kuchenlandkönigin 2016 statt und ich werde ebenfalls wieder kandidieren.
3: An diesem Tag der offenen Baustelle konnten sich Interessierte hautnah vom aktuellen Baufortschritt überzeugen. Aber nicht nur vom Fortschritt, auch Geschichtliches gab es zu erfahren, wie im Bürgermuseum direkt am Markt. Neben den Ausstellungsstücken im Erdgeschoss des Hauses gab es auch die Möglichkeit, an unterirdischen Führungen teilzunehmen. Ulrich Elster, der sich hier bestens auskennt, verrät Geschichtliches zur Gerbstädter Unterwelt.
5: Markgraf von Meißen, ihn an Trickdeck her. Den haben sie 1972, haben sie den hinten in der Schule, haben sie den gefunden. Ja, und den hat er erst hier hinten im Glockenturm gestanden. Und hier, da sehen Sie, hier steht ja alles beschrieben und die alle beteiligt gewesen sind hier, ja. Und wo wir das gemacht haben, da hat hier die Treppe hier, die hat da noch nie existiert. Die haben sie erst alle gemacht in der Bürgerarbeit. Und hier sehen Sie das hier auch. Das wurde alles frisch gemacht hier. Und hier das Haus, das steht noch. Das ist weg. Da hinten, das ist weg. Und das hier, wo ich da hinleuchte, da quere hier, das steht auch noch. Und von der Kirche hier ist hier der kleine Turm. Der steht hinten noch. Das ist sozusagen der Glockenturm, ist das, der noch steht. Und das andere ist sozusagen alles weg. Also wie gesagt, was Sie jetzt sehen hier unten, der Jank hier, der ist noch nicht gewesen, der war alles voll Schutt und Dreck gewesen. Und das haben sie alles hochgeholt mit der Eimer hier, die Treppen hoch. Und dann nachher wurde das später, der Jank hier wurde gepflastert. Ja, haben die hier, was die Bürgerarbeit war, die haben das alles gepflastert hier und haben den gemacht. Und da und hier unten, der Jank, das wurde, wo hier die 1025-Jahr-Feier war, wurde das freie hier unten. Das erste Mal. Ja. Und dann hier, wenn Sie sehen, nachher hier, da sehen wir den hier, rechts und links, ja, da haben sie schon Mauern gezogen hier. Und da soll in jede Nische soll noch eine Lampe reingemacht werden. Ja. Aber wie, wann, das müssen wir dann mal absehen, wann das gemacht wird.
3: Die Kuchenlandkönigin Annette Nordmann, die erneut für dieses Amt antrat, konnte sich übrigens nicht durchsetzen. Sie musste sich am Samstag gegen die 35-jährige Melanie Sparing geschlagen geben. Am 2. und 3. September lud der Verein Laut gegen Krebs wieder nach Sandersleben ein zum Metal-Festival, um Spenden zu sammeln. In diesem Jahr ging das Event sogar über 2 Tage. Neben Metal-Rock-Musik gab es unter anderem auch Programmpunkte für die ganze Familie. Der Samstagabend gehörte schon wie in den Vorjahren wieder dem Metal. Das Motto in 2016 lautete mit Musik gegen die Krankheit. Da die Veranstaltungen in diesem Rahmen auch einen offiziellen Background brauchen, rief man in diesem Jahr letztendlich den Verein Laut gegen Krebs e.V. ins Leben. Dieser kümmert sich um die Ausrichtung

0: Hallo, liebe Zuschauer. Online-Bezahlen wird ja immer populärer. Es gibt ja da schon einige Systeme am Markt. Man denke da nur an PayPal oder an Sofortüberweisung. Seit kurzem gibt es ein weiteres System, PDirect, unter anderem von den Sparkassen herausgebracht. Was es damit nun auf sich hat, das wollen wir von Kundenberaterin Caroline Matzke erfahren. Ja, Frau Matzke, was hat es denn nun mit diesem Online-Bezahldienst PDirect auf sich?
1: Ja, also PayDirect wird in Deutschland zum Standardzahlverfahren für den Einkauf von Waren und Dienstleistungen im Internet. PayDirect ist eine Zusatzfunktion zu Ihrem Girokonto. Hierzulande nutzen ca. 50 Millionen Menschen ein Girokonto bei einer Sparkasse oder einer Bank, die PayDirect bereits anbietet.
0: Und was ist da nun anders als bei anderen Diensten?
1: Ja, es ist so, ich habe hier auch mal eine Karte mitgebracht. Angsthase, jetzt sicher online zahlen. 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
0: Ja, Stichwort Käuferschutz. Was bedeutet das nun wieder?
1: Liefert ein Händler nicht, kann unser Kunde den Käuferschutz in Anspruch nehmen und erhält sein Geld zurück. Er hat 30 Tage nach Zahlung Zeit, den Käuferschutz in Anspruch zu nehmen. Davon ausgeschlossen sind lediglich Medikamente, Alkohol, Tabak und digitale Güter.
0: Hört sich ja alles nicht schlecht an, aber wie kommt man nun ran an diesen Bezahldienst? Wie bekommt man PDirect?
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0: Gibt es denn schon erste Erfahrungen mit dem neuen Dienst?
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0: Das Thema Sicherheit bildet den Schwerpunkt auf einer Pressekonferenz am 5. September im Rathaus Sangerhausen im Vorfeld des 20. Sachsen-Anhalt-Tages, der ja in der Berg- und Rosenstadt vom 9. bis 11. September stattfinden wird. Neben Oberbürgermeister Herrn Poschmann und dem Revierleiter des Polizeireviers Mansfeld-Südharz, Herrn Aust, stand vor allem Christian Legler, Berater Sicherheit und Produktion, Rede und Antwort. Gleich zu Anfang betonte er, dass auch das beste Sicherheitskonzept eine Katastrophe bzw. einen Terroranschlag nicht verhindern kann. Jedoch, man will auf alle Eventualitäten vorbereitet sein. Und die hofft man in einem 300-seitigen Sicherheitskonzept berücksichtigt zu haben. So wurde ein virtuelles Gitternetz über das Festgelände gelegt. Im Friesenstadion wird eine Sicherheitszentrale eingerichtet werden. Und es gibt für eine unabhängige Kommunikation ein eigenes Funksystem. An drei Infopunkten stehen Ordner, Rede und Antwort. Außerdem gibt es überall in der Stadt Plakate mit einer Notfall- und Sorgentelefonnummer.

Der Feierbereich ist zudem als Hoheitsgebiet des Veranstalters ausgewiesen. Das heißt, dass er einige Möglichkeiten hat, auf die Besucher Einfluss zu nehmen. So kann er damit verlangen, dass keine großen Rucksäcke oder Taschen, waffenähnliche Gegenstände oder Kutten mitgeführt werden. Wer trotzdem mit einer Tasche oder einem Rucksack ankommt und sich der freiwilligen Kontrolle verweigert, kann des Platzes verwiesen werden. Des Weiteren wird es an diesen Tagen eine Videoüberwachung geben. An allen Eingängen werden außerdem Tafeln sozusagen die Spielregeln für den Sachsen-Anhalt-Tag allen Besuchern deutlich machen. Insgesamt werden etwa 250 Sicherheitskräfte für eine 24-Stunden-Überwachung sorgen. Zusätzliche Kapazitäten in den Krankenhäusern, bei Sanitätern und Rettungswagen werden auch vorgehalten. Auch die Polizei bereitet sich auf einen intensiven 3-Tage-Einsatz vor. Ziel sei es dabei, vor allem Präsenz zu zeigen. Herr Aust appellierte noch einmal an alle Besucher des Sachsen-Anhalt-Tages, keine Wertgegenstände offen in Autos liegen zu lassen. All diese Maßnahmen sollen den erwarteten 120.000 bis 200.000 Besuchern des Sachsen-Anhalt-Tages ein unbeschwertes Feiern ermöglichen. Alle Beteiligten betonten noch einmal, es gebe keine Erkenntnisse über konkrete Bedrohungen für dieses Landesfest. Trotzdem möchte man mit diesem erweiterten Sicherheitskonzept auf alle Eventualitäten vorbereitet sein.

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0: Jeder Zahntechniker kennt die Entwicklung der Zahntechnik der letzten Jahre und weiß, wie man es heute macht. Dass der erste Stein dieses Berufes jedoch schon vor ungefähr 5000 Jahren gelegt wurde, wissen wahrscheinlich die wenigsten. Der Querfurter Zahntechniker Hans-Joachim Hansche dagegen kennt sich aus.
1: Nachdem ich die Meisterschule beendet hatte, sagte bei der Abschlussveranstaltung unser stellvertretender Direktor, Herr Dieter Zukunft, heute bin ich per Du mit ihm, ja, Jungs, wenn ihr nach Hause kommt, dann setzt ihr dieses, alles, was ihr hier in Halle in der Schule gelernt habt, in die Tat um und zeigt in der Praxis, was ihr alles könnt. Und möglichst setzt ihr was in euer Labor, wo der Zahnarzt und die Gäste, die euer Labor besuchen, wenn die reinkommen, dass die das Staunen kriegen, was sie noch nie gesehen hatten. Und daraufhin fing ich an, mir aus der Geschichte der Zahntechnik einiges zu basteln und zu bauen.
0: So entstand eine umfangreiche Sammlung von Modellen, historischen Zahntechnik.

der Geschichte des Sutow-Museums. Und zwar hat der Professor Sutow ein Buch rausgegeben, das hieß Geschichte der Zahnheilkunde. Und ich wusste, wo dieses Buch zu finden war, das hatte nämlich ein früherer Chef von mir. Der war Briefmarkensammler und gegen, was weiß ich, 1000 Lipsia Mark Briefmarkenwert habe ich mir das Buch bei ihm eingetauscht. Er hatte kein Interesse mehr dran und mir hat es ungemein viel Freude bereitet. Und so habe ich aus diesem Buch die gesamte Guarini-Sammlung nachgearbeitet. So, in der oberen Reihe sehen wir Zahnbindewerk und Goldstreifenwerk. Es wurde gefunden in Phönizien, in Etrurien. Und das älteste Werk, was gefunden wurde, ist das kleine Golddrahtbindewerk. Und es hat sage und schreibe das Alter von 3000 vor der Zeitrechnung. Also 5000 Jahre gibt es praktisch schon Zahntechnik im erweiterten Sinne. Diese Arbeit entstand etwa 300 vor der Zeitrechnung und sie wurde in einem Frauengrab gefunden. Und der Zahnkünstler seiner Zeit war so einfallsreich, dass er zwei, wahrscheinlich die eigenen Zähne zusammenband, die Wurzeln abknipste und in diese Zahnlöcher, fachmännisch gesagt in die Alveolen, wurden die Zähne mit durch Golddraht hineingebunden. Der Golddraht wurde befestigt an den Nachbarzähnen. Also der Zahnkünstler war schon ein einfallsreicher Mann. Keine Angst, der Knochen wurde von mir in Kunststoff selbst angefertigt und auf keinen Friedhof geholt. Diese Arbeit ist ein besonderes Stück. Es ist fast in jedem Lehrbuch zu finden. Es ist dadurch so interessant, weil dieser Zahnkünstler einen Kalbszahn in die Lücke eingefügt hat, hat ihn eingefeilt, sodass er aussieht, als ob es mehrere Zähne waren. Und dieser Kalbszahn wurde in das Goldstreifenwerk eingenietet. Ich hatte ja nun sämtliche Möglichkeiten und konnte eine Bohrmaschine der Zahntechnik benutzen und auch einen Bohrer. Ich habe 7 Kalbszähne gebraucht, um erstmal die kleinen Löcher reinzukriegen, damit ich einen Niet durchschlagen konnte. Hier drüben ist noch ein Niet. Da war auch ein Zahn eingenietet worden, der ist aber im Laufe der Zeit verloren gegangen, nicht bei mir, sondern während der Fundzeit. Und hier sehen wir die Pulpa, das ist das Loch, wo der Nerv drin ist. Wir Menschen haben ja alle Angst, wenn der Zahn aus dem Nerv kommt. So groß ist eine Pulpa in einem Kalbszahn. Und deshalb die Gefahr des Platzens. Es ist keine Ersatz- oder Stützbrücke, aber es ist ein besonderes Stück, und zwar die Mexikaner waren besonders daran interessiert, schön auszusehen. Und das entspricht auch dem Schönheitsgefühl dieses Volkes. Sie ließen sich in ihre Zähne Diamanten, Smaragde und so weiter einarbeiten. Ich darf dazu sagen, dass man das heute wieder macht, dass das gar nicht mehr so unüblich ist, Diamanten auf Zähne aufzuarbeiten. Im Kreis oder im damaligen Osterhausen oder bei Osterhausen soll es schon in den 30er Jahren einen Menschen gegeben haben, der so einen Brillanten auf seinem Zahn trug. Das zweite Fach sind Arbeiten aus der römischen Kaiserzeit. Es hat die Römer die erste Krone 100 Jahre nach der Zeitrechnung, während die anderen Arbeiten etwas später sind. Diese Arbeit ist die einzige Goldkrone, die gefunden wurde und stammt 100 unserer Zeitrechnung. Sie ist im Päpstlichen Museum in Rom beheimatet und
Das Sudow-Institut in Leipzig hatte auch eine solche Krone, allerdings auch eine Nachbildung, die leider 1962 bis 1968 in der Zeit rum gestohlen wurde. Weil ich so gute Verbindungen zu diesem Institut hatte, habe ich ihnen freundlicherweise kostenlos diese Arbeit nachgearbeitet, wie noch zwei weitere, die ihnen auch abhanden gekommen sind. Dieses Goldstreifenwerk ist als Brücke anzusehen. Hier wurden drei extrahierte, also drei gezogene Zähne, die Wurzeln gekappt und über Ringe dem Patienten wieder eingefügt. Das ist ein Mordinstrument hier. Das ist eine römische Zahnziehzange. Ein Lehrling von mir und ein Interessent der Zahnheilkunde oder dieses Themas hat sich die bei einem Schmied in Halle nacharbeiten lassen und hat auf Jahrmärkten solche Vorführungen des Zahnziehens versucht nachzumachen. Diese Arbeiten, die in dem Fach hier sind, ist der Beginn der wissenschaftlichen Zahnmedizin. Und zwar begann das 1726 mit Forchard und etwas später, einige Jahre später, durch Philipp Pfaff. Philipp Pfaff war Hofzahnarzt bei Friedrich dem Großen und ihm verdankt unsere Zahntechnik allerhand neue Erkenntnisse und Hinweise. Sehen wir die Entwicklung der Kautschukprothetik, Kautschukprothesen als partielle Prothesen und als totale Prothesen und mit Spiralfedern. Nach diesen phönizischen und etruskischen Arbeiten sowie der römischen Kaiserzeit hat man lange nichts von Zahnersatz gehört. Erst Albukasis hatte im 15. Jahrhundert von einer Rinderprothese gesprochen, die das heißt als einen Oberschenkelknochen eines Rindes geschnitzte Prothese. Sie wurde nur in die Wangenpartie eingefügt, man konnte mit ihr nicht essen, sie war ja viel zu aufbauschig, sodass das nur zur Ästhetik genommen werden konnte. Im 18. Jahrhundert wurden in Japan Prothesen aus Holz hergestellt, die wirklich schon wie Prothesen aussahen. Die Kauflächen waren seitlich eingeschnitzt, während die Frontzähne aus reinen Kieselsteinen bestanden und mit einem Mastix aufgeklebt wurden. Überhaupt die erste Prothese kennen wir aus der griechischen Mythologie. Sie wurde getragen von den Kränen, den Töchtern des Phokias, drei wenig schönen Damen. Sie hatten gemeinsam einen Zahn, den sie sich wechselweise ausliehen. Das scheint mir doch ein bisschen wenig. In der ersten Hälfte des 18. Jahrhunderts begann die wissenschaftliche Zahnmedizin. Dazu schrieb der Zahnarzt Forchard ein Buch, Traktat von den Zähnen. Ihm folgte später, 1756, der Hofzahnarzt Philipp Pfaff, Hofzahnarzt bei Friedrich dem Großen, der das Buch Zähne und Abhandlung von den Zähnen geschrieben hatte. Und zwar hatten beide in ihren Vorlagezeichnungen diese Zähne oder diese Apparaturen verwandt. Es wird so manchen verwundern, wenn er jetzt hört, dass Forchard in seinem Werk von 1733 schon die Verpflanzung von Zähnen beschreibt. So schreibt er in seinem Buch, dass ein französischer Kapitän vom Bourbonenregiment zu ihm kam und sagt: Herr Doktor, ich habe ein

schwarzen Zahn und möchte gerne den ausgewechselt bekommen. Können Sie mir das tun? Jawohl, hat Frau Schaar gesagt, das mache ich. Aber haben Sie denn einen Zahn? Und der Kapitän nahm seine Trillerpfeife, pfiff, kam ein Soldat angewetzt und ließ sich seinen Eckzahn ziehen und der Bourbon-Kapitän bekam den Zahn eingesetzt. Er musste zwar noch etwas zurechtgefeilt werden, er war etwas zu lang und zu breit, aber wie Forchage in seinem Buch schreibt, hat der Zahn 6 Jahre in seinem Mund das gehalten. Pfaff hatte natürlich auch für uns sehr wertvolle Arbeiten geliefert, denn Pfaff war der Erste, der seine Prothesen nicht mehr nach Augenmaß machte, sondern nach Abdruck. Siegellack wurde den Patienten in den Mund gedrückt und später mit Gips ausgegossen, sodass er praktisch schon ein Maß für die Zähne hatte. 50-Jahr-Feier fand man in Berlin auf einem Friedhof eine Prothese, die in einem Zahnärzteheft beschrieben wurde. Professor Thierfelder schrieb, sie ist etwa 300 Jahre alt, könnte nur von einem hochgestellten Persönlichkeit getragen worden sein und nähere Recherchen wollten sie erst versuchen zu ergründen. Wie ich zu diesem Bild oder zu diesem Fachzeitschrift kam, griff ich zur Feder und schrieb an Professor Thierfelder, das kann ja nur eine Prothese von Philipp Pfaff sein. Sie ist in seinem Buch beschrieben und auf seinen Vorlagezeitungen, Zeichnungen deutlich zu erkennen. Nach wenigen Monaten schrieb mir Professor Thierfelder, dass er sich über meinen Hinweis sehr gefreut hat und dass er sich meinen Vermutungen anschließt. So, hier ist eine Nachbildung dieser Arbeit. Diese 4 Zähne sind aus echtem Elfenbein geschnitzt worden. Und da die Leute ja damals ihre Zähne nicht putzen konnten, haftete da sehr stark Kaffee, Tee und alle Speisen dran. Deswegen ist die Bräunung. Diese Nachbildung ist im Kaffeesatz gebräunt worden. 1788, 89 änderte sich das Prothesenmaterial und es wurde die erste Porzellanprothese hergestellt. Damit ist man aber nicht ganz recht fertig geworden und der Prothesenkunststoff oder der Prothesenbasisstoff änderte sich auf Kautschuk. Kautschuk gab es dann 1846 erstmalig. Ein französischer Zahntechniker stellte die erste Kautschukprothese her. Wir kennen das dann noch in Deutschland bis ungefähr 1930, 35, dass hauptsächlich nur Kautschukprothesen hergestellt wurden. Hier sind Kautschukprothesen mit Federn und zwar wurden die so eingefügt, sodass die Feder, die Spiralfeder, die obere Prothese an den Gaumen drückte und die untere Prothese auf den Unterkiefer, sodass man versprach sich dadurch einen besseren Halt, dass die Prothesen nicht so im Mund hin und her wackelten. Eine Besonderheit oder eine Rarität sind noch Bezugsscheine aus dem Krieg. Jeder Zahnarzt bekam zur Herstellung seiner Prothesen Bezugsscheine, worauf er die verschiedensten Arten von Zähnen beziehen konnte. Seitenzähne, Frontzähne, Stiftzähne, Lochzähne und was es alles gab. Hier ist so ein Bezugsschein. Man ging zu in sein Detaildepot, um einzukaufen und der schnitt dann wie beim Zigarettenhandel oder beim Fleischer oder Bäcker die bestimmte Marke, die freigegeben worden war, schnitt er sich ab.

Ein Höhepunkt bei der Erarbeitung der Geschichte der Prothetik und Zahntechnik war die Herstellung der Prothesen von Herzog Willington. Herr Professor Musil, mit dem ich sehr gut befreundet war, rief mich eines der Abends an und sagte: Hansche, ich muss nach England, muss dort Vorträge halten. Man kriegt für seine Frau nichts zu Weihnachten, man kriegt für seine Tochter nichts zur Konfirmation. Und was soll ich den Herrn da drüben als Mitbringsel von der DDR mitbringen? Können Sie mir nicht aus dem Repertoire hier der Guarini-Sammlung oder so etwas anfertigen, was ich mitnehmen könnte? Jawohl, sagte ich zum Professor, kann ich, mache ich Ihnen, freue mich, dass Sie den Wunsch gerade mir äußern. 3 Tage später rief Professor Musil wieder an und sagte: Heinz, können Sie mir nicht die Prothesen von Herzog Wellington erarbeiten? Ich sage: Professor, habe ich doch noch nie gesehen. Ich schicke Ihnen die Unterlagen. Er schickte mir einen englischen Sonderdruck. Ich ging zu meiner Englischlehrerin, wir übersetzten das alles und dann setzte ich mich dran und versuchte, die Prothesen nachzuarbeiten. Ganz erfreut meldete ich ihm dann 14 Tage vor seiner Reise: Herr Professor, ich habe die Prothese fertig. Er kam nach Querfurt und holte sie ab. Er war überglücklich und konnte diese Prothese seinem Kollegen, dem Präsidenten der Zahnmedizin in London, überreichen. Die Prothese hat heute noch seinen Platz im Zahnmedizinischen Institut und Museum von London, was er mir später, und zwar am 2.7.97, nochmal bestätigte. Am 2.7.97 war er nämlich wieder in Querfurt. Aufgrund unserer alten Freundschaft ließ er sich von uns anwerben, hier einen Weiterbildungsvortrag zu halten und übergab mir dann dieses Schriftstück von Mensch zu Mensch, worüber ich mich sehr gefreut habe.

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